0: Gehen wir später was trinken?
1: Eher nicht.
2: Gut, Glück gehabt, Justine. Die Durance erstatten keine Anzeige.
1: Dann kann die Wache ja doch dicht machen.
2: Nein, das ist ein besonderer Fall. Die Durance kennen Justine schon seit ihrer Kindheit.
1: Ah.
2: Aber du bringst die Kette selbst zurück, verstanden? Heute. Und das Geld auch. Ich mein's ernst.
0: Das mit der Kette ist kein Problem, aber das mit dem Geld könnte länger dauern.
2: Was ist, Mick?
3: Komm sofort zum See, schnell!
2: Warum? Was ist passiert?
3: Es ist schlimm. Komm schnell her.
2: Okay. Wir kommen.

0: hat er das Fass aus dem Wasser geholt?
1: Ungefähr in der Mitte. 50 oder 60 Meter vom Ufer.
0: Etwas präziser? Gab's auf dem Boot kein GPS?
1: Ich weiß es nicht. Ich frag ihn.
2: Hey, Doc! Hauptkommissarin Chastain, das ist Dr. Melon. Er hat die erste Untersuchung durchgeführt.
0: Ich höre.
3: Der Größe des Schädels nach zu urteilen, war das ein Kind. Keine Weichteile mehr. Die Zähne haben sich gelöst. Der Körper lag wahrscheinlich schon lange im Wasser. Das ist furchtbar.
0: Ja. Vielen Dank.
3: Die Spurensicherung ist unterwegs. Ich warte hier auf Sie. Wir bringen Sie dann in die Pathologie.
0: Ballon, du hast doch ein Kind, oder?
4: Ja.
0: Wie lange passt ein Kind da rein?
4: Keine Ahnung. Bis 8 oder 10 vielleicht. Maximal 12.
2: Ist das eins von den Kindern?
0: Welche Kinder?
2: Vor über 20 Jahren sind 3 Kinder verschwunden. Der Fall wurde nie aufgeklärt. Vielleicht kommt das Fass aus dem alten Dorf, oder?
0: Was für ein altes Dorf?
4: Vom Dorf, das vor 23 Jahren überflutet wurde, für den Staudamm. Wir wurden alle in den oberen Teil umgesiedelt, aber Avalon-le-Bas ist noch da. Nur halt auf dem Grund des Sees.

0: Ich erkläre dir alles.
1: Schon gut. Miller hat angerufen. Hallo, Buski. Hauptkommissarin Chastain.
2: Guten Tag.
1: Wenn das eins der verschwundenen Kinder ist, darf nichts nach außen dringen, bis wir uns sicher sind. Die Familien warten seit 23 Jahren. Das wäre zu traumatisch für sie.
2: Ja, danke. Busquet, vergrößere den Absperrbereich. Und sag Milk, dass er sich mit der Aussage beeilen soll.
0: Okay.
1: Da kommt Lancret, die Staatsanwältin aus Toulouse.
2: Ich spreche mit ihr.
1: Alles okay?
0: Das ist verrückt. Kaum ist sie hier, passiert sowas.
1: Weißt du, wie ich das sehe? Wir haben eine verdammt gute Ermittlerin.
0: Ja.
3: Also dann, Leute, sind wir soweit? Wir müssen los.
4: Ja, verstanden. Ich melde mich, danke.
2: Guten Tag.
4: Ich beantrage, dass Toulouse den Fall übernimmt.
2: Ich kann auch in dem Fall ermitteln.
4: Sie sind aber nur vorübergehend hier.
2: Ja, genau, aber in Paris wartet das Abstellglas. Ich bin jetzt hier und kann ermitteln.
4: Zuletzt hieß es, dass Sie nicht voll einsatzfähig wären.
2: Das geht schon. Und das Team kennt die Gegend.
4: Womit fangen Sie an?
2: Ich schicke die Wasserpolizei los, und zwar sofort.
4: Okay.
2: Danke.
5: Chefin?
2: Oh, bitte nicht.
5: Also wegen heute Morgen. Das war ehrlich gesagt blödes Timing.
2: Okay, lass den Quatsch. Dass du nervst, ist scheißegal, solange du deinen Job gut machst. Den Stempel Vollidiot hast du schon. Sorg jetzt einfach dafür, dass der Nächste ein anderer wird.

0: Ja. Alles okay?
1: Zu wenig Schlaf und Kopfschmerzen.
0: Ich habe die Akten der drei Vermissten. Ich lege sie auf den Schreibtisch.
1: Danke.
0: Also, wenn das eins von den Kindern ist, wird das für Romain echt schwer. Das waren seine Freunde. Er war 10, aber er redet nie darüber.
2: Ich hatte bis heute keinen Grund, darüber zu reden. Womit fangen wir an?
1: Wir rollen den Fall wieder auf.
0: Ich hole Ihnen eine Tablette. Avalon-le-Bas sollte eigentlich überflutet werden, aber als die Kinder verschwunden sind, wurde alles um 2 Tage verschoben, um sie zu suchen.
1: Nur 2 Tage, ziemlich knapp.
2: Alle gingen von einer Entführung aus. Jacques und Annie Durand kennst du ja schon. Ihr Sohn Alex war ihr einziges Kind. Jean und Muriel Casteran sind die Eltern von Cyril und Justine. Die kennst du ja auch.
1: Mist.
2: Was ist?
1: Nichts.
2: Elsa und ihre Mutter Hélène Saulnier. Eigentlich Adoptivmutter. Elsa war in einem Kinderheim.
1: Ich habe sie bei der Schule gesehen.
3: Ja, sie sitzt jeden Tag auf der Bank. Sie wartet auf Elsa.
1: Seit 23 Jahren?
4: Mhm. Ja, seit das Mädchen verschwunden ist, ist sie komplett.
2: Und dann haben wir noch José Lutero, den einzigen Verdächtigen damals.
1: Er war auch im Heim. Ist am selben Tag verschwunden wie die Kinder. War er vorbestraft?
2: Das kam jetzt später raus. Wir wissen, dass er in der Nacht die spanische Grenze überquert hat. Wochen später hat man sein Auto in einer Schlucht gefunden. Aber keine Spur von ihm oder den Kindern.
1: Und in 23 Jahren kam nichts Neues ans Licht?
2: Nein. Kommissar Garnier hat den Fall vor 15 Jahren geschlossen.
1: Als die Verschwundenen volljährig geworden sind. Okay. Was ist mit den Familien?
2: Hélène, naja. Die Durands haben zusammengehalten. Muriel Casteran hat sich nie von Cyrils Verschwinden erholt. Die Ehe ist daran zerbrochen.
1: Wohnt sie noch hier?
2: Sie ist verschwunden. Einfach weg. Aus dem Nichts.
1: Und wann war das?
2: Ein paar Monate nach Cyrils Verschwinden. Justine war gerade mal 2 Jahre alt. Casteran hat sie allein großgezogen.
1: Verstehe ich nicht. Eine Mutter verzieht sich, ohne zu wissen, was mit ihrem Sohn ist, und lässt eine 2-Jährige zurück? Neuigkeiten. Erste Befunde aus der Forensik.
5: Das Alter liegt zwischen 8 und 12. Die Knochenreife ist noch nicht abgeschlossen. Geschlecht nicht bestimmbar.
1: Was war die Todesursache?
5: Sehen Sie den Bruch hier an der Wirbelsäule? Extreme Verdrehung durch Gewalteinwirkung.
1: Wie ist das passiert?
5: Das weiß ich nicht genau, aber der Körper wurde praktisch halbiert. Das geht nur mit brutaler Gewalt.
2: Zeitpunkt des Todes?
5: Bei dem jetzigen Zustand ist das schwer zu sagen. Das kann eine lange Zeit her sein oder erst ein paar Jahre.
1: Also irgendwann mal, nicht sehr präzise.
5: Warten Sie. Das habe ich unten im Fass gefunden. Frauenmünzen. Die waren bis 2002 im Umlauf. Die Leiche liegt also seit mindestens 22 Jahren im Fass. Außerdem noch ein Turnschuh, Größe 35. Die Marke ist unbekannt.
2: Cyril und Alex hatten Turnschuhe an. Und Elsa Stiefeletten.
1: Was ist mit DNA?
5: Wir nehmen eine Probe aus dem Knochenmark. Das müsste eigentlich klappen.
1: Ich meinte wann, nicht wie.
5: Alle arbeiten auf Hochtouren.

0: alles okay?
1: Alles gut, wird schon. Können wir da gleich mal rechts anhalten? Ich will dir was zeigen.

0: Ja, aber da unten liegen Teile meiner Vergangenheit. Alex, Elsa, Cyril und ich waren immer zusammen. Alex wollte immer nur Unsinn anstellen. Und wir anderen haben mitgemacht. Ich hätte bei ihnen sein sollen. Aber meine Mutter hat mir Hausarrest gegeben. Ich durfte nicht mit raus. Von Bousquet. Was ist los?
1: Die Dorans sind da. Und Jean Castaran auch.
0: Was?
1: Sie wollen dich sehen.
2: Und woher wissen die das?
1: Von der Gemeindeseite. Sabine aus der Bar schreibt die News.
0: Die Leiche wurde in einem Fass gefunden, das Sylvain Verdier beim Angeln im See entdeckt hat. Laut Dr. Melan sind das die Überreste eines Kindes. Verdammt! Big, wie oft habe ich dir gesagt, dass du deiner Oma nichts erzählen sollst?
3: Ich weiß, ich habe ihr nur erzählt, was Dr. Melan gesagt hat, aber...
4: Das nächste Mal gibt's Konsequenzen.
5: Stimmt das? Wurde wirklich eins der Kinder gefunden?
4: Ich weiß, wie schwer das ist, aber im Moment können wir noch nichts bestätigen.
6: Du hörst immer wieder nach Paris, ab dir ist das doch scheißegal! Ich will nur mit ihm reden.
4: Ich leite die Ermittlungen und bleibe bis zum Schluss hier. Bitte gehen Sie jetzt nach Hause.
0: Bitte geht. Ich begleite euch raus.
6: Oh Mann, ist das dein Ernst?
0: Schau, komm bitte.
7: Jean hat aber recht. Seit 23 Jahren denken wir jeden Tag an sie. Jeden Tag. Wissen Sie, wie das ist?
5: Annie, komm.

0: Kommissarin Chastain, die Polizeitaucher sind da.
1: Guten Tag.
2: Hallo.
1: Hauptkommissarin Noémie Chastain. Freut mich.
2: Hauptkommissar Hugo Massé. Kommissar Antoine Massé.
3: Der Bruder. Aber alle nennen mich Sonar.
1: Hallo. Es ist schon spät, aber ich würde gern mit Ihnen ein Debriefing machen. Romain, wenn du willst, mach ruhig Feierabend.
3: Ja, okay. Bis morgen. Bis morgen.
2: Bis morgen.
4: Diese Geschichte war echt ein Schlag ins Gesicht für ihn.
1: Wie wär's mit einer Pizza?
2: Super.
3: Ja?
1: Gehen wir.
4: Das sagt man auch so, oder nicht?
2: Nein,

0: Schönen Abend.
1: Ja, gleichfalls. Normal.

0: will meinen Hund. Wo ist er?
1: Ach ja, dir geht's nur um deinen Hund?
0: Sei still, sei still! Ich lass mir von so einer Bullenschlampe nichts vorschreiben.
1: Willst du nicht lieber wissen, ob wir deinen Sohn gefunden haben?
0: Was laberst du da? Red nicht über meinen Sohn oder ich mach dich fertig!
1: Und deine Tochter, die fast wegen Diebstahl verhaftet wurde?
0: Was laberst du da? Was laberst du da? Ah! Bist du bescheuert, oder was? Du hast doch einen Knall. Du bist völlig durchgeknallt. Du krankes Miststück.

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0: Speer oder so. 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

0: hier bei MeinTower. Schön, dass Sie da sind. Ich hoffe, Sie hatten ein tolles Wochenende. Und das hier sind unsere Themen heute. Toilettenärger. Die Bewohner eines 16-stöckigen Hochhauses in Offenbach leben seit 8 Monaten ohne Bad. Blinde Pferde. Caroline aus Dreieich zeigt, was in ihrer gehandicapten Reitpony-Studie Shire steckt. Und Skyline aus Lego. Florian baut die Frankfurter City aus 34.000 Klemmbausteinen nach. Mal eben schnell duschen oder aufs Klo heißt für die Bewohner und Bewohnerinnen des 16-stöckigen Hochhauses in der Offenbacher Kaiserstraße ab ins Erdgeschoss. Sie können nämlich seit über einem halben Jahr ihre Badezimmer und WCs nicht benutzen. Seit Februar müssen also alle unten ins Gemeinschaftsbad. Bei 32 Wohnungen kann man sich ungefähr vorstellen, wie es da aussieht. Es ist ein unhygienischer Albtraum.
1: Das Bad, eine Baustelle. Dusche und Toilette, unbenutzbar für Melia. Im Rahmen einer Sanierung werden die Rohrleitungen erneuert. Ein Riesenproblem seit fast 8 Monaten.
2: Das war so Mitte Februar, wo wir Bescheid bekommen haben, dass wir keine Toilette ab dem Tag benutzen dürfen. Und jetzt haben wir mittlerweile Ende September.
1: Melia wohnt mit ihren Eltern und ihrer Schwester im 13. Stock des Hochhauses in Offenbach. Die Situation hart für die Familie. Sie können seit Baubeginn nur ein extra eingerichtetes Gemeinschaftsbad im Erdgeschoss benutzen.
2: Eigentlich ist es sehr schwer. Zum Beispiel nachts, wenn man in die Toilette gehen muss, dann müssen wir so halb wach runter, also anziehen und runtergehen. Und was am meisten problematisch ist, ist, dass die Toiletten nicht getrennt sind. Also Frauen und Männer gehen zusammen. Und das ist das schlimmste Problem für mich.
1: 32 Wohnungen auf 16 Stockwerken sind seit fast 8 Monaten ohne Dusche und Toilette. Probleme beim beauftragten Bauunternehmen führen zu Verzögerungen, sagt uns die Hausverwaltung.
3: Wir hatten sowieso eine Regelplanung von ungefähr 5 Monaten. Bis die Baustelle abgeschlossen hätte sein sollen. In der Zwischenzeit wurden dann ein paar Unregelmäßigkeiten durch die ausführende Firma festgestellt. Da waren Leute nicht auf der Baustelle, obwohl sie eigentlich dafür geplant waren. Auf Nachfrage hieß es dann, ja, wir haben einen Materialengpass. Ja, es kamen diverse Ausflüchte oder Ausreden.
1: Doch bei Bauverzögerungen bleibt es nicht. Es kommt noch dicker.
3: Dann hat sich halt im Nachhinein, inzwischen jetzt 3,5 Wochen her, herausgestellt, dass die Firma, die ausführend tätig ist, dort in die Insolvenz gehen musste. Das verzögert das Ganze jetzt leider noch weiter.
1: Wie und vor allem wann die Sanierungsarbeiten weitergehen, hänge in erster Linie vom Insolvenzverwalter ab.
3: Sobald wir von dort die Meldung bekommen, ja, wir machen weiter, nein, wir machen nicht weiter, dann können wir anfangen, weiterzuarbeiten. Eventuell müssen wir mit einem neuen Unternehmen arbeiten. Das haben wir aktuell schon in die Wege geleitet. Also es sind schon mehrere Unternehmen angefragt worden, ob die eventuell dort in die Baustelle einsteigen könnten, sodass wir auch da keinen Zeitverlust haben werden.
1: Wann die Entscheidung des Insolvenzverwalters kommt, ist unklar. Je länger sich die Sanierungsmaßnahmen ziehen, desto länger müssen die Bewohner die Gemeinschaftstoiletten nutzen. Bei 32 Wohnungen sind das viele Menschen für gerade einmal 2 Toiletten und 3 Duschen. Da bleibt die Sauberkeit auch mal auf der Strecke.
2: Der Zustand also in die Toiletten ist Katastrophe. Haare überall, nicht nur Haare, sondern alles Körperliches. Manchmal habe ich das Gefühl, die Einzigen, die die Toilette manchmal sauber machen, ist meine Mutter. Weil meine Mutter will nicht einfach in die Dusche reinhoppen oder in die Toilette gehen, weil das so ekelhaft ist.
1: Die Hausverwaltung sagt, dass sie Missständen in dem Gemeinschaftsbad umgehend nachgehen würde und ein Hausmeisterdienst dort täglich nach dem Rechten sähe. Melias Familie hat von ihrem Vermieter eine Mietminderung bekommen. Die 24-Jährige selbst hat für sich eine Übergangslösung gefunden, um die Duschen und Toiletten im Erdgeschoss nicht so oft zu benutzen.
2: Ich gehe jeden Tag zu meiner Tante und die wohnt 15, 20 Minuten entfernt mit dem Auto. Und das ist auch natürlich so ein ein bisschen schwer, weil dann irgendwie in der letzten Zeit bin ich auch sehr erschöpft, weil dieses jeden Tag hin und her, statt einfach nach Hause zu kommen und in seinem eigenen Bad zu duschen und sich wohlfühlen, geht halt nicht jetzt momentan.
1: Die Hausverwaltung schätzt, dass die ausstehenden Sanierungsarbeiten nach rund 6 Wochen erledigt wären, sobald sie denn weitergehen könnten. Für Melia und den Rest des Hochhauses heißt es weiter durchhalten, auch wenn die Zustände bescheiden sind.
0: Wahnsinn, oder? Kann man sich gar nicht vorstellen, dass man so leben kann. So, es ist schon ein bisschen länger her, dass sich Caroline aus Dreieich dafür entschieden hat, Tieren zu helfen. Das hat angefangen wohl mit ihrem ersten Pony. Das hatte nämlich nur noch ein Auge, aber das hat sie nicht davon abgehalten, natürlich, es über alles zu lieben. Und heute kümmert sie sich um die blinde Shaya. Die Stute ist auf dem Hof, ein totaler Star.
4: Wenn ihr die Chaya streicheln wollt, am besten hier an der Seite, ne? Weil die sieht das ja nicht. Nicht, dass sie sich erschreckt. Und sagt am besten kurz vorher, dass ihr die Hallo Chaya und dann könnt ihr sie mal streicheln.
5: Caroline Gofort und ihr Araber-Reitpony Chaya sind auf dem Christinenhof in Dreieich sehr beliebt. Denn Chaya ist auch mit den kleinsten Hofbesuchern sehr geduldig und lässt sich trotz Handicap nicht aus der Fassung bringen. Sie ist blind.
4: Chaya hat Leptospiren in den Augen. Das ist ein Virus, der wird über Mäuserattenkot übertragen. Und da lösen sich quasi im Auge die Netzhäute ab. Das ist eine Autoimmunerkrankung. Die ist auch relativ häufig bei Pferden. Und bei ihr haben sich dann die Netzhäute relativ schnell abgelöst. Und das Auge in sich ist ja verschmolzen. Und dann wurde dann das erste Auge entfernt.
5: Inzwischen wurden beide Augen entfernt. Eine OP kostet aktuell knapp 2000 Euro. Caroline ist es das Geld absolut wert, denn Chaya hat nun keine Schmerzen mehr. Die Stute ist schon ihr zweites Pferd mit Sehbehinderung.
4: Ich glaube, mit 17 habe ich mein erstes eigenes Pferd mir gekauft. Das war eine Friesenstute, die durch einen Unfall ein Auge verloren hat. Und so fing das Ganze an.
5: Damals findet Caroline kaum Unterstützung. Fast niemand kennt sich zu dieser Zeit mit blinden Pferden aus.
4: Die Tierklinik hat gemeint, ja, einäugig ist für ein Pferd schon super schwer. Und sie haben mir tatsächlich keine Hoffnung gemacht, dass das Pferd weiterhin ein normales Leben führen kann. Ich habe dann gesagt, nee, ich ziehe das durch.
5: Bis 2018 hat Stute Indi mit nur einem Auge ein erfülltes Pferdeleben führen können, trotz anfänglicher Sorgen. Auch Araberstute Chaya kann heute fast alles, was auch ein sehendes Pferd kann. Zur Orientierung arbeitet sie stark mit ihrer Nase, schnüffelt viel. Möglich ist all das durch viel Training und ein enges Vertrauensverhältnis.
4: Wir gehen Distanzritte bis 43 Kilometer, machen dann auch Working Equitation, das ist eine eigentlich angelehnt an die Arbeitsreitweise und ist auch super gymnastizierend und auch eine Abwechslung zu normalen Dressurreiten. Dann gehen wir auf viele Reiterrallyes, machen im Breitensport immer mehrere Wettbewerbe mit.
5: Caroline und Chaya treten bei Wettbewerben vor allem gegen Pferde ohne Beeinträchtigung an.
4: Am Anfang habe ich für sie immer so ein Blindenzeichen umhängen gehabt, aber das habe ich jetzt aufgegeben, weil es entweder schon alle in der Umgebung kennen. Oder weil ich einfach auch gar nicht so will, dass die Leute jetzt so groß mitbekommen, dass sie ein Handicap hat und eher überrascht sind, wie normal sie überall ist. Also ich bin auch überall so, ich will da jetzt keine Sonderpunkte oder irgendwas, sondern sie soll genauso bewertet und gerichtet werden wie sehende Pferde, weil sie da auch locker mithalten kann.
5: Wie viele blinde Pferde es deutschland- oder hessenweit gibt, ist nicht dokumentiert. Augenerkrankungen zählen aber zu den häufigeren Problemen von Pferden. Und einige von diesen können zu Blindheit führen. Viele Tierhalter sind untereinander gut vernetzt. Auch Sarah Neumann hat ein blindes Pferd. Der Kontakt zu Caroline und Chaya tut ihr gut.
2: Das hat uns einfach ja, viel Druck weggenommen, zu sagen, okay, es kann funktionieren, weil uns halt auch am Anfang gesagt wurde, hier wollt ihr ihn nicht einschläfern lassen und wie wird das denn? Und es sind halt viele im Umkreis, die das nie irgendwie erlebt haben. Und dann zu sagen, ey, hier gibt's aber Pferde, die können das alles, ne? Das funktioniert.
6: Das war einfach schön zu sehen.
5: Dass blinde Pferde so gut zurechtkommen wie Chaya, ist keine Selbstverständlichkeit. Es kann funktionieren, es gibt aber auch Fälle, in denen es nicht klappt, weiß Lea Schmitz vom Deutschen Tierschutzbund.
7: Man kann sagen, wenn das Tier wirklich so massiv eingeschränkt ist in seinen Grundbedürfnissen, zum Beispiel in seinem Bedürfnis nach Sozialkontakten, nach Bewegungsfreiheit, wenn das alles nicht mehr

0: ein Vertrauensverhältnis zu dem Tier hat, was dem Tier eben auch diese Sicherheit gibt, die es braucht.
1: Caroline will mit ihrer Stute Chaya ein positives Beispiel sein. Für Menschen, die Angst haben, wenn die Augen ihrer Pferde erkranken.
2: Ich lade die Leute dann gerne einfach zu uns ein. Und dann ist meistens schon für die Leute ein bisschen die Hemmschwelle gesenkt, es doch mal zu probieren. Es ist halt, es ist wirklich Vertrauen. Also es ist wirklich blindes Vertrauen. Und man muss dem Pferd auch die Chance geben.
1: Caroline hat ihrer Chaya die Chance gegeben und das an keinem Tag bereut.
3: Wir stellen Ihnen hier in Main-Tower ja immer mal wieder Menschen vor, die sich für andere engagieren. Das tun sie oft auch ehrenamtlich. Hilfsbereitschaft, die wird in Hessen einfach ganz groß geschrieben. Das kann man nicht anders sagen. Und das ist natürlich auch sehr schön. Und weil wir alle in diesen Zeiten Schönes gut gebrauchen können, zeigen wir Ihnen diese Woche in unserer Serie Hessen hilft ganz besonders schöne Geschichten der Hilfsbereitschaft. Und los geht's mit Anke aus Nidderau.
4: Kinder in Kenia halten bunte Taschen hoch, als wären es Schätze. Darin waschbare Binden, damit Mädchen während ihrer Periode zur Schule gehen können. Für uns selbstverständlich, für sie oft unbezahlbar.
5: Das sind die Bilder, die mir halt schon viel bedeuten, weil man einfach sieht, dass die Mädchen glücklich sind. Dass die Mädchen sich freuen, dass sich mal jemand mit ihren Belangen beschäftigt. Das ist der Grund, warum wir das machen.
4: Anke Gaussmann aus Nidderau ist Frauenärztin und hilft mit ihrem Verein Social Back Mädchen und Frauen in Kenia. Dort ist vieles anders als bei uns. Schwanger zu werden kann lebensgefährlich sein. Es fehlt an fast allem, an Aufklärung, an Verhütung und an medizinischer Betreuung. Die Folge: In Kenia sterben 50 Mal mehr Frauen bei der Geburt als in Deutschland.
5: Es gibt keine Möglichkeit, Verhütungsmittel zu bekommen. Und dann gibt es ungewollte Schwangerschaften, dann gibt es Schwangerschaftsabbrüche, die auf irgendwelchen Hinterzimmern durchgeführt werden, das trägt ganz viel dazu bei zur mütterlichen Sterblichkeit in Kenia. Deswegen ist sie zum Teil auch so hoch.
4: Viele junge Mädchen werden oft bereits mit 15 oder 16 Jahren schwanger. Ohne Erfahrung, Wissen oder Unterstützung. Wer ein Kind bekommt, muss oft die Schule abbrechen. Die Chance auf Ausbildung und ein selbstbestimmtes Leben schwindet.
5: Wir waren bei den Maasai und da habe ich eben gesehen, ein junges Mädchen, 20 war sie, in der 30. Schwangerschaftswoche. Und das war auch eine Schwangerschaft, die nicht hätte sein sollen. Und die ist dann von den Eltern zwangsverheiratet worden mit einem 60-Jährigen. Und das hat mich, also das Bild habe ich immer noch vor Augen, wie unglücklich die junge Frau war.
4: Zahlreiche Frauen haben keinen Zugang zu Ärzten, weil sie sich die Behandlung nicht leisten können. Vorsorgeuntersuchungen wie Ultraschall sind für viele undenkbar, obwohl sie lebensrettend sein könnten.
5: Weil dann weiß man nicht, ob es Zwillinge sind. Dann weiß man nicht, wie rum das Kind liegt zur Geburt. Man weiß nicht, wo die Plazenta liegt. Es kann dann zu Blutungen kommen, zu allen möglichen Komplikationen. Und das weiß man eben nur, wenn man die Vorsorge hat, die wir hier haben, aber die haben die dort eben nicht.
4: Social Back sorgt dafür, dass auch Frauen ohne Geld in Kenia Zugang zu medizinischer Hilfe bekommen. Mit Spendengeldern werden Ultraschallgeräte, Schwangerschaftsvorsorge und Hygieneartikel finanziert. Und das in enger Zusammenarbeit mit kenianischen Partnern.
5: Mir ist es wichtig, dass die Menschen betreut werden von den Kenianern und nicht von uns. Und auch das, was eben was notwendig ist, das wissen die Kenianer ja viel besser als wir. Und das mit denen zusammen zu besprechen und zusammen zu machen, finde ich essentiell. Also das finde ich den Weg, wie man das machen kann.
4: Kurz vor ihrer nächsten Reise nach Kenia klärt Anke Gaussmann letzte Fragen. Gemeinsam mit Florence, einer Krankenschwester vor Ort. Denn es gibt neue Sorgen. Die HIV-Medikamente werden knapp. Grund ist der Stopp der US-Hilfe. Ein Notstand, der vor allem Frauen und Kinder betrifft.
6: Kannst du uns sagen, wie viele schwangere Frauen mit HIV infiziert sind?
4: Diesen Monat waren es 65 Mütter, die zu uns gekommen sind.
7: Ja.
5: 65.
6: Wir müssen da etwas unternehmen.
7: Bye.
5: Und wie ich jetzt gerade erfahren habe, ist es ein großes Problem, das hatte ich schon befürchtet. Und es sind wohl unter unseren Patienten 65 Leute, die keine Medikamente gegen HIV haben. Und da werde ich jetzt noch irgendwie versuchen, irgendwie was zu organisieren.

0: visieren, also irgendwie ein Projekt schnell aufzusetzen, dass wir Geld bekommen, dass wir das dort kaufen können.
1: Wenn die Medikamente fehlen, besteht die Gefahr, dass sich auch das ungeborene Kind mit HIV ansteckt. Die Hessin versucht über ihr Netzwerk, das sie sich über die Jahre aufgebaut hat, dringend die benötigten Mittel zu besorgen.
0: Ich habe gerade mit der Florence gesprochen und wir haben wohl wirklich reichlich viele Frauen, die HIV-positiv sind. Wir haben keine Medikamente mehr.
1: Mehr als 6.000 Menschen hat Socialback beraten und unterstützt. Doch der Verein will noch mehr erreichen. Anke Gaussmann hat konkrete Ideen, wie besonders junge Mädchen künftig besser aufgefangen werden können.
0: Wir haben zum Beispiel auch oft zu tun mit Mädchen, die Gewalterfahrung haben, die familiäre Gewalt, sexuelle Gewalt erlebt haben. Und für die wäre es schön, wenn es so Rescue-Zentren gäbe. Es wäre schön, wenn es einfach einen Bereich gibt, wo die Mädchen hingehen können, so betreute Wohnungen einfach.
1: Anke Gaussmann und ihr Team setzen sich ein für bessere medizinische Versorgung und mehr Gerechtigkeit.
0: Ich würde mir wünschen, weil ich denke, dass jede Frau das Recht hat, wenigstens eine Schwangerschaftsvorsorge zu bekommen. Das sollte einfach ein Menschenrecht sein.
1: Mit Mut und Herz kämpft Socialback für seine Vision und schenkt Hoffnung, wo sie fehlt.
2: So, und jetzt besuchen wir Florian Wacker und spielen ein bisschen Lego mit ihm. Wobei, also wenn man sich mal anguckt, was Florian mit den Klemmbausteinen macht, dann ist Spielen natürlich nicht so das richtige Wort. Also man kann da schon von Kunst sprechen. Es ist nämlich ganz schön beeindruckend, was er baut. Also wir haben Frankfurt so auf jeden Fall noch nie gesehen.
3: Eigentlich ist es ein fast unmögliches Vorhaben. Deutschlands legendärste Stadtsilhouette aus Lego nachbauen. Wie soll das gehen? Florian Wacker hat's hinbekommen. Bei ihm zu Hause steht das wohl detaillierteste Modell der Frankfurter Innenstadt aus Lego. Im winzigen Maßstab 1 zu 1850.
4: Normal bin ich relativ rational, aber in dem Fall eher auch nicht, dass ich oft, wenn ich am Schreibtisch sitze und was ganz anderes mache, schweift mein Blick dann oft zu dem Modell und dann wandere sozusagen mit dem Blick durch die Straßen, nicht um zu gucken, oh, hier könnte ich noch was verbessern oder da, sondern es ist einfach so diese Freude, der Stolz auch auf dieses Modell, sozusagen das in dieser Größe da stehen zu haben, wo ich vor 2 Jahren noch dachte, ist unmöglich.
3: Rund 34.000 Klemmbausteine. Sein Modell ist mehr als eine Spielerei. Es ist ein Kunstwerk.
4: Erstmal muss ich sagen, dass Frankfurt natürlich sich auch total eignet. Weil es hat ja eine sehr markante Silhouette, eine sehr markante Skyline, die Stadt. Also wenn du mit dem Zug nach Frankfurt fährst, erkennst du sofort, wo du bist. Also das kam mir entgegen. Und ja, dann ist es auch die Herausforderung oder die Fähigkeit, sich auf bestimmte Dinge zu fokussieren. Also bestimmte markante Gebäude, Ecken, Straßenzüge in der Stadt und das andere wegzulassen.
3: Dabei hilft Florian eine spezielle frei verfügbare Software. In ihr baut er die Straßenzüge dreidimensional im kleinen Maßstab nach. Die Software greift auf eine Datenbank mit allen verfügbaren Klemmbausteinformen zu und macht Vorschläge, aus welchen Steinen man die Gebäude bauen könnte.
4: Ich habe in diesem Studio ja alle Lego-Teile in allen Variationen und allen Farben zur Verfügung. Das heißt, ich kann viel ausprobieren auch. Und das, wenn ich jetzt das Modell gleich in echt bauen würde, müsste ich mir diese ganzen Teile erstmal kaufen. Und dann merke ich, habe ich, keine Ahnung, 20 Teile, die ich überhaupt nicht brauche. Und habe die dann aber gekauft. Und die kann ich erstmal rumexperimentieren, ausprobieren, gucken, wie funktioniert das. Und danach dann bauen.
3: Florian Wacker, 45 Jahre alt. Im Alltagsleben Autor und Webdesigner. Als seine Tochter das erste Lego geschenkt bekommt, kriegt auch er wieder Lust zu bauen. Doch Minifiguren und teure Sets sind nicht sein Ding. Er liebt es, eigene Welten zu schaffen. In Florians Fall aber immer mit realem Vorbild. Hier die Olivetti-Türme in Niederrad.
4: So eine Möglichkeit runterzukommen. Und also da denke ich nicht ans Schreiben, da denke ich nicht an Beruf in der Regel, da denke ich nicht an Familie im Positiven, ne? Dass man einfach mal so ein bisschen für sich, ich mache das auch nicht lang, ich bin jetzt nicht 4 Stunden, 5 Stunden am Bauen, sondern das ist vielleicht mal 2 Stunden, so ziehe ich mich zurück und schließe mich so ein bisschen ein, innerlich gefühlt, und komme dann aber auch wieder gern raus in die wahre Welt.
3: Zu sehen gibt sein Frankfurt-Modell bisher nur auf seinem Social-Media-Kanal Frankfurter Steine.
4: Mein Wunsch wäre natürlich, dass dieses Modell irgendwo öffentlich zugänglich wäre. Ne? Und damit meine ich jetzt nicht irgendein Foyer von einer Firma, das meine ich damit nicht, sondern ich meine wirklich ein öffentliches Gebäude, ein Museum zum Beispiel, ein Einkaufszentrum wäre theoretisch möglich, ne? dass da einfach möglichst viele Menschen das angucken können, weil ich weiß durch die Reaktion in den sozialen Medien, dass die Leute wirklich begeistert davon sind.
3: Der Ausstellungsraum sollte allerdings etwas größer sein, denn Florian arbeitet schon an einer Erweiterung. Motive hat Frankfurt ja genug.
2: Wie man ja in der Sekunde auch hinter dir sehr schön sehen kann, ne, liebe Simone. Genau, da haben wir es, in echt. Wie wird denn das Wetter so? Ich habe gehört, uns erwartet ein goldener Oktober.
5: Ja, also zunächst ist es erstmal so, dass wir einen Dekadenrekord nach dem nächsten Knacken schon am Wochenende ging das ja los, dass uns diese unheimlich warme, milde Luft vom Mittelmeerraum erreicht hat. Das wurde ja heute getoppt. Wir hatten in Südhessen 30,4 Grad, in Michelstadt im Odenwald. Und ja, es geht recht mild und warm weiter. Ich sag mal so, unter die 20-Grad-Marke, ja, fallen wir in dieser Woche nicht. Das heißt, der September geht richtig mild und warm weiter Richtung Oktober. Jetzt schauen wir uns mal die Wolkensituation an der kommenden Stunden. Und da sehen wir, dass wir noch so ein paar dichte Wolken haben werden. Es geht aber größtenteils trocken in den kommenden Stunden weiter. Es bilden sich vielleicht mal hier da ein paar Nebelbänke. Größtenteils ist es dann morgen aber auch wieder ein warmer Tag. Ein paar Wolken gibt es, aber die Sonne hat genug Platz, hindurchzukommen. Da sehen wir dann die Nachttemperaturen, 15 Grad auf der Wasserkuppe, 9 Grad werden es Richtung Bad Hersfeld, so in einigen Tal- und Muldenlagen. Und morgen dann erneut, schauen Sie mal, am Rhein entlang wieder 29 Grad. Das sind ja die Temperaturen, die in 2 Meter Höhe gemessen werden im Schatten. Und ja, wir können doch mal so T-Shirt-Wetter die kommenden Tage einfach so mitnehmen.
2: Tüdeltante, es ist ja noch September. Ja. Ich war irgendwie schon goldener Oktober. Was für ein Quatsch. Ja. Was habt ihr bei alle Wetter heute vor?
5: Wir reden mit der Deutschen Flugsicherung. Zu uns kommt Tillmann Elster, denn die Piloten aus der Luft, die sind kooperativ mit den Feuerwehrleuten. Die sehen das Feuer der Waldbrände oftmals viel früher. Da gibt es tolle Kooperationen, darüber sprechen wir. Es gab nämlich ganz viele Waldbrände.
2: Das klingt sehr spannend, interessant. Ich danke dir, liebe Simone. Und mit diesen, ja, doch schönen Wetteraussichten gehen wir jetzt mal in den Feierabend. Ihnen einen schönen Abend. Machen Sie es gut und dann bis morgen. 18 Uhr sehen wir uns hier wieder, wenn Sie mögen. Tschüss.
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0: Herzlich willkommen hier im vollbesetzten Studio 1 des Hessischen Rundfunks. Ihnen zu Hause, liebe Zuschauer, willkommen beim großen Hessen-Quiz. Na, wer weiß wirklich am besten Bescheid über Hessen? Das werden wir im Laufe der nächsten 45 Minuten klären mit 15 Fragen. Vier Kandidaten haben gut trainiert für heute Abend und die stelle ich Ihnen jetzt erstmal vor. Heute Abend begrüßen wir Christoph Weishaupt, 43, aus Zwistetal, Bereichsleiter. Durch seine Pünktlichkeit kommt er oft zu spät. Konstanze Müller-Naumann, 42, aus Maintal, Hochstadt. Berufsbetreuerin, im Urlaub hat sie sich den Po ruiniert. Hier ist Beate Gent, 53, aus Marburg. Rechtsanwaltsgehilfin, eine Stadtrundfahrt endete für sie am anderen Ufer. Und wir freuen uns auf Fabian Feigl, 26, aus Hanau. Tätowierer, er ist der Stecher 2018. Das sind Informationen, die Rätsel über Rätsel versprechen. Darauf kann ich Ihnen jetzt schon mal Hoffnung machen, gibt es nachher auch gute Auflösungen. Rätsel habe ich aber vor allem bei einem Quiz im Rahmen von drei Fragerunden aufzugeben. Und die erste Runde startet jetzt. Mit Geografie im weitesten Sinne, gewissermaßen zum Aufwärmen geht's los. Ich frage nach einem Ort, an dem Sie sicher schon mal vorbeigefahren sind. Meine erste Frage lautet: An welcher Autobahnraststätte kommt man auf der A3 zwischen Niedernhausen und Wiesbadener Kreuz vorbei? Ist das A, die Raststätte Medenbach, B, Jedenbach, C, Merkelsbach oder D, Sebastianbach? Die Zeit läuft. Wie heißt die Raststätte zwischen Niedernhausen und Wiesbadener Kreuz? Ich fange mit der Rechtsanwaltsgehilfin, mit der Beate an. Ich höre, Beate, Sie glauben an Medenbach?
1: Ich denke schon, ja.
0: Wollen wir streiten?
1: Nein.
0: Streiten. Konstanze, was sagen Sie?
2: Ja, Medenbach, da haben wir auch schon unseren Sohn mal gewickelt.
0: Ja, nee, wenn Sie Ihren Sohn da schon mal gewickelt haben, dann muss es das sein. Medenbach stimmt und alle vier Kandidaten haben richtig entschieden, natürlich. Zackig geht's weiter mit dem nächsten Thema, das da lautet Macht und Macher. Auch wenn die Wasserspiele im Bergpark Wilhelmshöhe in Kassel mittlerweile über 300 Jahre alt sind und seitdem zuverlässig ins Tal rauschen, manchmal ist ja dann doch immer wieder mal Zeit für etwas Neues. Dazu die Frage: Welche Veränderung gab es ab August 2018 bei den Wasserspielen im Bergpark Wilhelmshöhe? Sie A, fanden täglich statt, B, sie hatten eine neue Choreografie, C, sie liefen kürzer oder D, sie hatten geklortes Wasser. Die Zeit läuft. Schwer. Ich fange mal mit dem Tätowierer aus Hanau an. Fabian, Sie glauben daran, dass die kürzer liefen, die Wasserspiele?
3: Ja, dadurch, dass der Sommer 2018 ja so unglaublich heiß war, denke ich nicht, dass die Stadt Kassel täglich die Wasserspiele stattfinden lässt. Das wäre ja nicht besonders sparsam. Da hätte ich auf C.
0: C sagen alle Kandidaten und C ist richtig. Insgesamt waren die Wasserspiele kürzer und zwar, Sie haben recht, Fabian, wegen der großen Trockenheit. Jede Etappe auf der Wasserreise wurde um 2 Minuten gekürzt, um so Wasser bis zum Ende der Saison im Oktober zu sparen. So einen warmen Sommer hatten wir 2018. Meine Kandidaten wandern hier Schulter an Schulter und haben jetzt inzwischen, mehr geht ja auch nicht, alle 100 Punkte. Und ich bin beim Thema wahr oder falsch? Tja, ich stelle eine Behauptung auf. Sie lautet: Die Amigos sind die erfolgreichsten Zwillinge Hessens. Ist das A,
4: wahr oder ist das B falsch? Die Zeit läuft. Bisschen gemein.

0: Fangen wir mal mit dem pünktlichen Twistetaler an. Christoph, Sie glauben daran, dass das falsch ist. Sie glauben nicht daran, dass die Amigos die erfolgreichsten Zwillinge sind. Warum?
1: Also, die Amigos kommen auf jeden Fall aus Hessen. Sie sind Brüder. Zwillinge sind sie aber nicht. Ich meine, sie werden irgendwo im Bereich 1948 und 1950 geboren, Karl-Heinz und Bernd. Insofern sind es keine Zwillinge.
0: Beate, wollen wir dem etwas hinzufügen?
2: Nee.
0: Eigentlich nicht. Geboren 1848, 1850. Das spricht dagegen, dass sie Zwillinge sind. Und das ist entsprechend falsch. B war richtig. Bernd und Karl-Heinz Ulrich, ihre bürgerlichen Namen, sind zwar mega erfolgreich mit ihren volkstümlichen Schlagern, aber sie sind, Sie sagten es, Christoph, keine Zwillinge. Bernd ist der jüngere der Brüder, Karl-Heinz ist 2 Jahre älter. Die beiden haben, das muss man sich wirklich auf der Zunge zergehen lassen, über 5 Millionen Tonträger verkauft. Da kann man schon mal am Wochenende eine warme Suppe essen für. Beate, was machen wir mit Ihrer Schlagzeile? Denn eine Stadtrundfahrt endete für Sie am anderen Ufer. War das jetzt spektakulär oder war das nicht spektakulär?
2: Das war schon sehr spannend, sehr speziell. Wir waren in Düsseldorf, also mein Lebensgefährte und ich. Wir hatten ein Wochenende dort geplant, ziemlich spontan, und wollten uns die Altstadt anschauen. Auf dem Weg dorthin haben wir so einen altertümlichen Doppeldeckerbus gesehen und dachten, ach super, da gehen wir jetzt hin, fahren mit dem Bus durch die Stadt, und haben den Busfahrer auch gefragt, ja, kein Problem, steigt ein. Oben war der offen, da haben wir uns oben hingesetzt und sind wir auch bald losgefahren. Und nach stiegen halt Leute ein, und sehr schöne Männer, oben teilweise Freikörper und sehr nett anzusehen. Und ich dachte, naja, okay.
0: Hier bist du richtig.
2: Hier bist du richtig, ja. Ja, ich dachte wirklich, ist das vielleicht ein Junggesellenabschied oder so. Und wir fuhren dann also weiter bis zu einem bestimmten Punkt, wo dann auch mehr Busse standen und die Musik von Techno richtig abging. Also das Publikum drumherum wurde als bunter und schriller. Und ich denke, was ist denn hier eigentlich los? Und dann klärten uns die Leute auf dem Bus auf, dass wir auf dem Christopher Street Day wären und jetzt an der Parade teilnehmen würden. Wir sagten, doch klar, warum nicht, wir haben nichts anderes vor, und sind dann so 2,5 Stunden durch die Altstadt von Düsseldorf auf dem Techno-Party-Bus
0: mitgefahren.
2: Geil, einfach nur geil.
0: Eine Stadtrundfahrt endete für Sie am anderen Ufer. Nächstes Thema, vergiss mal nicht. Volker Bouffier, langjähriger Ministerpräsident von Hessen, hat eine bewegte Jugend hinter sich, und das im wahrsten Sinne des Wortes. Er war nämlich im Sport richtig erfolgreich, sogar als Jugendnationalspieler. Jetzt die Frage: In welcher Sportart gehörte Volker Bouffier zur Jugendnationalmannschaft? A. Darts, B. Basketball, C. Tischtennis oder D. Rudern. Die Zeit läuft. Der Ministerpräsi als Leistungssportler. Aber in welchem Sport? Gucken wir mal bei der Berufsbetreuerin aus Hochstadt. Konstanze, Sie glauben oder wissen, keine Ahnung, das geht um Basketball. Wie kommen Sie drauf?
3: Ja, also Herr Bouffier ist ja nicht so ein ganz kleiner Mensch, relativ groß und stattlich. Und da habe ich gedacht, so Darts und Tischtennis. Rudern ist ja auch, brauchen auch viel Kraft, aber ich meine, irgendwann mal gehört zu haben, dass er Basketball gespielt hat.
0: Fabian sieht das anders, der glaubt an Rudern. Wie kommen Sie darauf?
4: Also Darts und Tischtennis habe ich für mich ausgeschlossen. Das wäre jetzt nicht so spektakulär, dass es eine Quizfrage wäre. Und Rudern liegt für mich nahe, dass es am Main, dass er in Hessen irgendwie, also da gibt es viele Ruderclubs, da habe ich mir gedacht, das oder Basketball.
0: Gießen, Lahn.
4: Ja, vielleicht war das damit mit dem Basketball noch nicht so populär, deswegen habe ich auf Rudern getippt.
0: In dem Fall, Fabian, liegen Sie daneben. Und der Bouffier, der ist nicht 2,20 Meter groß, aber schon, Sie haben, ein stattlicher Mann ist das allemale. Der hat in der Tat als Leistungssportler Basketball gespielt. Und B ist richtig. Seine Heimatschaft war der MTV Gießen. Und da war er so gut, dass er in die Basketball-Jugendnationalmannschaft berufen wurde. 200 Punkte haben wir zweimal bei Christoph und Konstanze, zweimal 150 bei Fabian und Beate. Also alles wunderbar in dicken, fetten Punkten, so soll es doch sein. Und ich komme zur Mundart, letztes Thema in der ersten Runde. Lassen Sie uns da einen kleinen Abstecher machen nach Südhessen. Die Frage lautet: Was macht ein Südhesse, wenn er bimbelt? Er A. läutet die Glocken. B. er sorgt für Nachwuchs. C. er schüttelt den Birnbaum. Oder D. er verknotet etwas. Los geht's. 15 Sekunden haben meine Kandidaten jeweils Zeit, das wissen wir, um die hoffentlich richtige Antwort zu finden. Christoph, jetzt sind Sie im Twistetal nun wirklich ein Eckchen weg von Südhessen. Bimbeln, das ist für Sie Glockenläuten. Warum?
1: Ja, genau. Also die Entfernung nach Südhessen ist auf jeden Fall da. Glockenläuten, bimmeln. Von bimmeln habe ich jetzt abgeleitet. B und C habe ich eher ausgeschlossen. Insofern kam ich dann auf Läutet die Glocken.
0: Naja, es sorgt für Nachwuchs. Wird ja auch.
1: Zu unanständig als Antwort für diese Sendung.
0: Erst Sportschau, dann in die Wanne, dann bimbeln. Aber gut, ich habe Ihre Nachbarin, die Konstanze, sagt C. Schütteln, Birnbaum schütteln, bimbeln.
3: Ja, ich fand Glocken zu naheliegend irgendwie. Nachwuchs ist ein anderes Wort, das ich dafür kenne. Birnbaum war jetzt, lag mir nahe irgendwie.
0: Ist aber, liegt fern, liebe Konstanze. C ist falsch. D, Fabian, ist auch falsch, denn A. Glocke läuten ist das, was ich hören wollte. Die Glocke läuten. Wir sind am Ende der ersten Runde. Vier Kandidaten mit guten Punkten. Fabian, bevor wir uns von Ihnen verabschieden, müssen Sie mich mal aufklären. Denn Sie sind der Stecher 2018. Jetzt schießen Sie los. Was hat es damit auf sich?
4: Das ist ein tolles Wortspiel von der Reaktion. Ich bin Tätowierer und nachdem die Eintracht jetzt letztes Jahr im Mai ins Pokalfinale gewonnen hat, hat mich Marco Russ angeschrieben und hat gemeint, Fabian, so schnell es geht, brauche ich den DFB-Pokal auf meinem Oberschenkel. Das habe ich dann wahrgemacht und die Bild-Zeitung hat darüber berichtet. Und seitdem kommt eigentlich jeder Frankfurt-Fan zu mir ins Studio und lässt sich einen DFB-Pokal tätowieren. Also ich komme gar nicht mehr raus aus der Nummer, diese Dinger zu stechen. Jetzt erst letzte Woche. Und ja, aber es gibt ja auch Schlimmeres. Also das es war eine coole Geschichte.
0: Jetzt verstehe ich, wie Sie zum Stecher 2018 wurden. Das ist ja, ich habe das Bild gesehen und ich finde es, für mich wäre es unmöglich, das ist auch schwer, da auch auf der Haut Glanz von Metall und so weiter darzustellen. Das ist ja wirklich die hohe Schule. Ist das teuer? Sie werden jetzt nicht groß über Preise reden wollen, aber ein großer Pokal, kleiner Pokal, gibt es da so Mittelpreise? Was
4: ja,
0: sowas
4: das muss man immer individuell entscheiden. Also ja. Natürlich ist ein Oberschenkel-Tattoo größer als teurer als ein Tattoo am Handgelenk. Und dann kommt es natürlich auch auf die Detailtiefe an. Manche Leute wollen das so realistisch haben mit den Metallspiegelungen. Manche Leute wollen das bewusst eher irgendwie simpler und comichafter haben. Und da muss man dann schauen.
0: Und wie ist denn die Spanne so grob?
4: Weil ich die Spanne kann zwischen 100 Euro bis aufwärts liegen. Also,
0: auch vierstellig?
4: Ja, sicher, wenn man das auf den Rücken macht zum Beispiel. Ja. Also, es kommt ja immer auf die Arbeitszeit an, die man dazu rechnet.
0: Und wie lange dauert das? Also so bei Marco jetzt mal, Marco so dieser Pokal.
4: Das müsste ich vielleicht zwei, drei Stunden sowas gewesen sein.
0: Tut auch weh, ne?
4: Ja, mir nicht.
0: Fabian, vielen Dank. Sie haben ein hessisches Buch, Sie haben unseren Applaus und unsere Sympathie. Vielen Dank. Machen wir weiter. Willkommen zur Fragerunde Nummer 2. Was ist was? Das ist mein erstes Thema. Es geht um etwas Tierisches, dass sich die Hessen gerne anschauen. Wir waren in Hof Geismar, in der Würfelturmschule. Und wer von Ihnen als Erster glaubt zu wissen, wovon die Kinder, die ich Ihnen gleich zeige, reden, drückt auf Stopp und nimmt 150 Punkte mit. Also es geht um Geschwindigkeit. Welches tierische beschreiben die Kinder? Ich schalte um.
5: Also sie sind süß und sie sind zu fünf. Und die Mutter ist dabei noch.
6: Es war eine Familie.
7: Da hört man auch Musik.
8: Eine lustige.
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0: Christoph?
1: Risiko, es war schon eine Weile her, aber von der Erinnerung her vom Hessischen Rundfunk, die Katzen, die durch die Pyramide wandern.
0: Das stimmt, ich glaub's ja nicht. 150 Punkte bei Ihnen. Es sind die Pausenkätzchen im Hessischen Rundfunk, sehr beliebt, das weiß ich. Immer wenn sie mal nicht gelaufen sind, gab es Protest. Jetzt, wir wollen die Katzen wieder. Christoph, wir gucken uns die Kinder noch an, auch wenn wir wissen, dass es die Kätzchen in der Pause sind.
8: Ein Pausenfüller.
5: Ganz spät abends läuft dieser Film und ganz früh morgens.
16: Der wurde schon ausgezeigt.
17: Fast 5000 Mal.
18: Deswegen gab es die Sendung Herrchen gesucht.
0: Habt ihr den kurzen gesehen mit dem Motorhead-T-Shirt? Vielen Dank an meine kleinen Co-Moderatoren aus der Würfelturmschule im schönen Hof Geismar. 400 Punkte haben Sie jetzt, Christoph. Die Damen jeweils 200. Und ab sofort können meine Kandidaten das Risiko bemühen, einmal im Spiel. Und natürlich auch, wenn man unsicher ist, das Publikum befragen, jeweils einmal. Mein nächstes Thema, Macht und Macher. Sie ist Deutschlands beliebteste Tänzerin. Die Mozzi Mabuse. Kaum gebe ich das Stichwort, drückt die Marburgerin. Beate, nur wir zwei machen weiter. 150 Punkte sind bei Ihnen im Spiel. Es geht um die Mozzi Mabuse. Bei Let's Dance tanzte sie sich ja in die Herzen von uns allen. Sie wird auch von der Presse geliebt und sorgt auch immer wieder für Gesprächsstoff, Beate. Ich hoffe, Sie kennen sich jetzt ein bisschen in Sachen Mozzi Mabuse aus. Denn meine Frage an Sie lautet... Womit schaffte es Mozzi Mabuse im Sommer 2018 in die Schlagzeilen? Sie A. wurde Mama. B. sie gewann die Europameisterschaft. C. sie produzierte ihren ersten Tanzfilm. Oder D. sie gewann ein Bambi. Was darf ich da für Sie einloggen, Beate?
2: A.
0: Können wir uns vielleicht mal ein bisschen unterhalten?
2: Ja. Ich kenne die Mozzi Mabuse nicht, aber ich habe gelesen, dass sie Mama geworden ist.
0: Tochter also, oder Sohn, was glauben Sie?
2: Ich glaube, es ist ein Mädchen. Aber ich weiß nur, dass sie ein Baby hat.
0: Sind Sie sicher?
2: Ja.
0: Dann logge ich jetzt mal A für Sie ein und Sie machen wirklich einen entspannten Eindruck bei der Entscheidung. Und das ist natürlich richtig, Beate. 150 Punkte für Sie. Sie wurde Mama von einer Tochter, mit der sie sich stolz auf Instagram zeigt. Die Leistungstänzerin, Let's Dance-Jurorin und Geschäftsfrau muss jetzt, so ihre eigene Erkenntnis, vor allem eines lernen, Geduld. Dabei wünschen wir ihr viel Erfolg. Nächstes Thema, Klatsch und Leute. Dominik Schulz aus Frankfurt, der war Hessens Glückspilz im Mai 2018. Die Geschichte? Ein sonniger, wunderbarer Tag. Ein Ausflug zur Lorelei auf den Felsen am Rhein. Ein Selfie und ja, dann? Das möchte ich jetzt wissen. Hier ist die Frage. Was passierte Dominik Schulz aus Frankfurt am Pfingstmontag 2018 auf dem Loreleifelsen bei einem Selfie? Er A. fand einen römischen Schatz. B. er stellte einen gesuchten Mörder. C. er überlebte einen 20-Meter-Sturz. Oder D. er fotografierte ein unbekanntes Tier. Die Zeit läuft.

0: Was passierte dem Dominik auf dem Loreley-Felsen? Die Konstanze hat noch keine endgültige Entscheidung abgegeben. Die Hochstädterin fragt das Publikum, das leite ich für Sie gerne weiter. Sie drücken bitte auf Stopp, wenn das Licht anhalten soll, Konstanze. Schon hat sie das getan. Konstanze.
1: Guten Abend, Ihr Name, wo kommen Sie her?
2: Guten Abend, ich bin der Dirk aus Groß-Umstadt. Ich bin an der Loreley geboren.
1: Ach, das ist ja perfekt, sozusagen.
2: Ja, also ich sage, ist die Antwort C.
1: Das hatte ich mir auch schon gedacht, weil Selfie, man geht gern rückwärts, ne? Fällt dann runter.
2: Genau, so sehe ich es auch.
0: Was machen wir, Konstanze?
1: Wir nehmen die C.
0: Sie schließen sich Ihrem Joker an aus Groß-Umstadt. Dann gucken wir mal, was die anderen entschieden haben. Christoph?
3: Ja, auch die Entscheidung für C. Ich bin mir ziemlich sicher, dass ich das in der Zeitung gelesen habe. Und zusätzlich durch Ausschluss habe ich die anderen drei Dinge dann ausgeschlossen.
0: Also wenn drei Kandidaten und unser Publikumsjoker aus Groß-Umstadt sich für den 20-Meter-Sturz entscheiden, werde ich nicht widersprechen. C ist richtig. Glückwunsch, 50 Euro. Gucken wir mal. Da wandern 50 Euro in Richtung Groß-Umstadt. Ja, seien Sie vorsichtig, Dirk, nicht zu lange wedeln, sonst müssen Sie die alle einladen. Das wird danach wieder teuer. Punktstand 450 Christoph, 400 Beate, 250 Konstanze. Und jetzt gucken wir mal, Konstanze, welche Schlagzeile Sie uns mitgebracht haben. Die lautet nämlich, ach Gott, im Urlaub haben Sie sich den Po ruiniert. Was haben Sie denn da wieder angestellt, Konstanze? Sagen Sie mal.
1: Also wir waren auf Hochzeitsreise in Südafrika. Und da gibt es ja ganz viele Affen. Und man soll die eigentlich nicht füttern. Aber da waren so ein süßes Affenschar. Und dann habe ich gesagt, ach, ein paar Kekse dabei gehabt. Mich gebückt, die Affen gefüttert mit den Keksen. Mein Mann hat ganz viele Fotos gemacht. Dann waren die Kekse leider Ende. Aber die Affen wollten noch. Und ja, auf jeden Fall, irgendwann merke ich plötzlich, es ist ein Riesenschmerz. Da hat mich der Affe in den Hintern gebissen.
0: Weil Sie keine Kekse mehr rausgerückt haben.
1: Ja, genau. Und

0: Ja, Folge war natürlich, es tat höllisch weh. Und Sitzen war jetzt auch nicht so angesagt die nächsten Wochen. Deswegen bitte keine Affen füttern.
1: Den Po haben sie sich ruiniert. Meine Güte, so niedlich sie auch sind. Im Urlaub auch noch auf der Hochzeitsreise. Aber eine tolle Erfahrung ist es trotzdem, oder? Die Fotos sind bestimmt schön geworden. Wir sind beim nächsten Thema. Vergiss mal nicht, auf der Bürotechnikmesse 1961, da wurde gezeigt, welche Geräte und kleinen Helferlein in keinem modernen Büro fehlen dürfen. Die Hessenschau hat natürlich die Innovationen auf der Frankfurter Messe gezeigt. 1961. Gucken Sie bitte genau hin und hören Sie genau zu. Gleich kommt die Frage danach.
2: Zur Eröffnung der Bürofachausstellung Rhein-Main in der Halle 14
3: habe ich Ihnen folgende wichtige Durchsage zu machen. Ein Original, zwei Kopien in DIN A4.
4: Dieses Minifon können Sie neben vielen anderen technischen Neuerungen auf der Bürofachausstellung Rhein-Main, die vom 11. bis 14. Oktober auf dem Frankfurter Messegelände stattfindet, auf Herz und Nieren prüfen. Die Schreibmaschine in ihrer herkömmlichen Art ist auch schon wieder überholt. Bedeutend schneller als die beste Ständetypistin es könnte, schreibt der Robotyper. Er steuert vollautomatisch eine elektrische Schreibmaschine. Und während er 800 Anschläge in der Minute schafft, braucht die Ständetypistin im wahrsten Sinne des Wortes keinen Finger krumm zu machen. Bis zu 25 Kopien kann man mit solchen Fotokopiergerät herstellen. Sogar Geldscheine können fotokopiert werden, für den Hausgebrauch. Aber nicht originalgetreu. Zur Nachahmung allerdings nicht empfohlen.
1: Ist das schön. Ich hoffe, meine Kandidaten haben gut aufgepasst. Schnell die Frage. Was stand hinter dem Geldscheinkopierer an der Wand geschrieben? Was stand da? A. Messeangebot. B. Zum Mitnehmen. C. Information. Oder D. Halle 14. Die Zeit läuft.

0: Ah, und ich sehe, die Rechtsanwaltsgehilfin aus Marburg ist schlau. Beate ist nicht sicher und fragt das Publikum. Ich leite das natürlich für Sie gerne weiter, Beate. Sie drücken auch bitte auf Stopp, wenn das Licht anhalten soll. Wer hat aufgepasst? Beate, Sie sind an der Reihe.
1: Ja, guten Abend. Schön, dass Sie da sind. Ich hoffe, Sie haben besser aufgepasst als ich. Wie ist denn Ihr Name?
2: Ich heiße auch Beate und komme aus Rödermark.
1: Ja, schön. Herzlich willkommen. Und wissen Sie die richtige Antwort?
2: Das war die Antwort. Moment. Information,
1: Sie. Ja, gut. Okay, vielen Dank.
2: Bitte.
1: Ja, also bei so einem Gleichstand, ich habe auch Informationen. Sie heißt Beate, ich heiße Beate. Wir nehmen die Information.
0: Mehr geht nicht. Weibliche Intuition. In Rödermark ist die Luft frisch. Die sind noch bei Verstand. Mal gucken, ob wir noch mal 50 Euro gleich loswerden. Christoph, Sie glauben auch an C-Information?
3: Ja, meine ich gesehen zu haben oder in Erinnerung behalten zu haben.
0: Das wollen wir doch jetzt mal visuell überprüfen.
4: Und während er 800 Anschläge in der Minute schafft, braucht die ständige Pistin im wahrsten Sinne des Wortes keinen Finger krumm zu machen.
0: Da sehen wir Information. Glückwunsch an die Beate aus Rödermark. Gut aufgepasst und Sie haben einen guten Joker sich ausgesucht, Beate. Guck mal, die Marburgerin hat das Pulver jetzt schon verschossen, liegt aber auch gut im Feld. Einmal Risiko, einmal Publikum und Sie haben was draus gemacht. Punktestand ist dennoch sehr gut. 550 bei Ihnen, Christoph, im Moment führen Sie. Konstanze 350, Beate 500. Und ich komme zu der mit Recht so gefürchteten Mundart. Was sagt sie, die Hochstädterin?
5: Ich muss ja, Risiko. Wenn ich mitmachen, wenn ich es noch irgendwie schaffen will, muss ich nicht.
0: Und das bei der mit Recht so gefürchteten Mundart. Wir drücken Ihnen die Daumen, Konstanze. Ihre Frage lautet: Wie lautet die folgende hessische Lebensweisheit? Badenne geht's deutschen wie A. Kraut und Riebe. B. Bei Hembels in de Kisch. C. Beim Leverwurst mache. Oder D. Im Kindergarten. Bei denen geht's durch den NRW. Jetzt dürfen Sie, Konstanze.
5: Also bei Hempels in der Kirch, ich kenne Hempels unterm Sofa oder unterm Bett, kenne ich. Leberwurstmaschen, ich würde auf A tippen.
0: A, Kraut und Rübe. Bei denen geht's durch den NRW, Kraut und Rübe. Dann locke ich A für Sie ein. Mache ich. Ich locke A für Sie ein. 350 Punkte, Sie hatten keine Wahl, Sie mussten alles oder nichts. Kraut und Rübe, Konstanze, ist richtig.
1: Oh.
0: 500 Punkte bei Ihnen. Und damit haben wir am Ende der zweiten Fragerunde ein sehr dicht gestaffeltes Feld. Christoph, Sie sind schon mal in trockenen Tüchern. Die beiden Kandidatinnen jeweils 500 Punkte, was ziemlich gut ist. Beide ziemlich gut. Also machen wir es mit einer Schätzfrage. Von einer von Ihnen beiden müssen wir uns leider verabschieden. Die Schätzfrage nur an Sie beide lautet: Wie schnell fuhr der schnellste Raser auf der A661 bei Egelsbach beim hessischen Blitzermarathon im April 2018 in einer 70er-Zone? Wie schnell fuhr er? Geben Sie jetzt bitte die Schätzzahl in Ihrem Display ein. Die Zeit läuft. In einer 70er-Zone. Konstanze, ich fange mit Ihnen an. Sie glauben, der fuhr 218 Sachen?
5: Wenn Sie rasen, dann rasen Sie.
0: In einer 70er-Zone.
5: Das ist dann egal, dann macht's, das ist dann auch egal, welche Straftat da dahinter steht.
0: Entsetzlicherweise ist es manchmal wirklich so. Beate, Sie sagen 168, auch das halte ich für ambitioniert.
1: Ist schon ganz schön viel.
0: In einer 70er-Zone, ne?
1: Vielleicht eher weniger.
0: Es ist weniger. Ja. Es sind 150. Liebe Konstanze, Sie haben sich wacker geschlagen. Sie haben den Fahrern mehr zugetraut, als Sie Gott sei Dank trotzdem gefahren sind. Ihr Hessen-Quiz-Buch, unser Applaus und unsere Sympathie. 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Und jetzt kommen wir in die Fragerunde Nummer 3. Herzlich willkommen. Es wird schwieriger. Stadt, Land, Fluss. Das erste Thema. Und jetzt ist genaue Geografiekenntnis meiner Kandidaten gefragt. Die haben gleich beide eine leere Hessenkarte vor sich. Ich benenne eine Stadt und Sie bitte ich mit der Fingerkuppe zu markieren, wo genau sich diese Stadt befindet. Wer näher dran ist, erhält 150 Punkte. Meine Frage lautet, wo befindet sich Schwalmstadt? Die Zeit läuft. War mal ein toller Hessentag. In Schwalmstadt.
6: Kann man es noch verändern?
0: Da sind wir jetzt beim Ergebnis. Die blaue Nadel ist Christoph, die wir gleich sehen. Die rote Nadel ist Beate. Jetzt gucken wir, wo Frankfurt und Kassel liegen. Kassel in dem Fall natürlich wichtig zur Orientierung. Und jetzt gucken wir, wo Schwalmstadt liegt. Und jetzt sehen wir, beide sind ganz dicht dran. Beate 16 Kilometer, Christoph gut 12 Kilometer. Beide sehr, sehr gut. Und der Twistetaler hat es noch ein bisschen näher geschafft. Deshalb 150 Punkte bei Ihnen, Schwalmstadt. Und jetzt kommen wir, es gibt ja gleich schon wieder Pünktchen zu verteilen, zur gefürchteten Hessenzahl. Manchmal sind das ja Riesenzahlen, siebenstellig, achtstellig, hatten wir alles schon im Programm. Diesmal ganz klein, 10,84. Für was steht diese Zahl? Die Frage also, steht sie A für die längste Menschenkette, also in Kilometern, B, den wärmsten Januartag seit

0: 1980 in Celsius, C, den längsten Stau in Kilometern oder D, den Schnuller-Weitspuck-Rekord in Metern. 2018 alles. Die Zeit läuft. Jetzt bin ich mal gespannt. 10,84. Er ist ein ganz exakter und ein ganz pünktlicher Mensch, der Twistetaler. Aber da möchte er doch auf Nummer sicher gehen.
1: Das ist richtig. Das ist richtig.
0: Ich leite Ihre Frage an das Publikum weiter. Das heißt, meine Frage an Sie. Und das Publikum kann Ihnen hoffentlich helfen. Sie drücken bitte auf Stopp, Christoph. Für was steht die Zahl 10,84? Das ist die Frage. Schönen guten Abend.
1: Ja, einen wunderschönen guten Abend. Wie ist Ihr Name?
2: Ich bin Fabian Schmidt aus Rüsselsheim.
1: Haben Sie eine Idee, wofür die Hessenzahl 10,84 steht?
2: Sehr schwierig, aber ich würde jetzt einfach mal auf B tendieren.
1: Wenn Sie sich zwischen A und D entscheiden müssten?
2: Sehr schwierig. Also ich denke mal schon, dass man es schaffen kann mit dem Schnuller, auf jeden Fall, von der Weite her. Aber ist mir ein bisschen zu abstrakt. Ich würde dann doch eher auf B tippen.
0: Bertha, das merken wir uns. Vielleicht kommen wir auch noch mit 50 Euro nach Rüsselsheim heute. Vielen Dank, Fabian. Christoph, was machen wir?
1: So, jetzt ist das Bauchgefühl gefragt an dieser Stelle. Den wärmsten Januartag schließe ich aus, weil er sicherlich von der Temperatur vielleicht noch höher war. Stau schließe ich auch aus. Insofern ging es bei mir zwischen A und D. Und ich bleibe bei dem verrückten Thema Schnuller-Weitspuck-Rekord.
0: Ambitioniert. Ich logge mal D für Sie ein. Ihre Mitstreiterin ist auch ambitioniert. Beate, Schnuller-Weitspuck-Rekord.
3: Ja, ich glaube.
0: Haben Sie davon überhaupt schon mal jeweils was gehört?
3: Ach, hin und wieder hört man auch mal verrückte Dinge. Ich kann es auch nicht sicher sagen, aber mein Bauchgefühl sagt da auch gleich Schnuller. Ist so süß.
0: 10 Meter?
3: Ja, doch. Da gibt es bestimmt Leute, die haben da Techniken, die sensationell sind.
0: Da brauchen Sie ja 3 Atü, hören Sie mal.
3: Ja, ich kann das nicht. Ich würde das nicht schaffen.
0: Beide Kandidaten, Beate genauso wie Christoph, glauben an den Schnuller-Weitspuck-Rekord. Und das ist richtig. Man glaubt's nicht. 10,84 Meter. Aufgestellt wurde der Weltrekord 2018. Weltrekord von 10,84 Meter bei der Schnuller-Weitspuck-WM in Altenstadt in der Wetterau vom 21-jährigen Landschaftsgärtner Philipp Schiefelbein. Diesen Namen wird man sich merken müssen. Punktestand 750 Punkte Christoph, Beate 550 Punkte. Ich würde gerne mal mit der Mutter von dem Christoph sprechen, was der so früher schon drauf gehabt hat. Beide haben 50 Punkte dazugelegt und jetzt sind wir schon beim nächsten Thema. Klatsch und Leute. Im Juni 2018 riss Mischlingshündin Penny bei einem Spaziergang bei Weiterstadt aus. Die war eine ganze Woche weg. Dass sie am Ende gerettet werden konnte, das war wahnsinniges Glück. Wo war die ausgerissene Mischlingshündin Penny im Juni 2018 eine ganze Woche lang gefangen? A. Auf dem Autobahn-Mittelstreifen. B. In einem Fuchsbau. C. In einer Garage. Oder D. In einem Brunnen. Die Zeit läuft. Wer hat Hessenschau geguckt? Wer hat Zeitung gelesen? Nachricht gehört? Die Mischlingshündin Penny. Das macht die nicht zweimal. Jetzt sind wir mal gespannt. Christoph glaubt an den Fuchsbau.
1: Ja, ich war kurz vorher noch bei dem Brunnen. Ich habe auch wieder A und C ausgeschlossen, weil das eher unwahrscheinlich ist, dass das so lange dann dauert, bis man wiedergefunden ist. Ich war jetzt bei der kuriosen Geschichte Fuchsbau.
0: Er lässt einfach mal so im Raum stehen. Die Beate sagt, nein, die Penny, die ist in einem Brunnen gelandet. Glauben Sie, sich an irgendwas erinnern zu können? Oder ist das...
3: Ich habe geschwankt zwischen Fuchsbau und Brunnen.
0: Ja.
3: Und dachte, Fuchsbau ist vielleicht auch zu naheliegend. Da laufen ja öfter mal schon Hunde rein. Brunnen ist wahrscheinlich eher die Schwierigkeit gewesen, da ihn wieder rauszukriegen. Mhm.
0: Hätten Sie beide mal am Tag, als die Penny gerettet wurde, die Hessenschau im Hessischen Rundfunk geguckt?
3: Autobahn-Mittelstreifen.
0: Richtig ist nämlich A, auf einem Mittelstreifen der Autobahn A5. Eine ganze Woche lang, das muss man sich mal

0: auf der Zunge zergehen lassen, überlebte das arme Tier zwischen den Leitplanken. Und das ohne Essen und Trinken. Zum Glück hat es aber auch zwischendurch mal geregnet. Irgendwann wurde die Penny dann entdeckt und eingefangen, was nicht gerade einfach war. Die Autobahn, die A5, musste mehrfach gesperrt werden.
1: Wahnsinn.
0: Ein Drama, gell? Der arme Hund traut sich gar nicht mehr vor die Tür. Lasst mich in Ruhe mit Autos, das mache ich nicht noch einmal. Christoph, Ihre Überschrift lautet, durch Ihre Pünktlichkeit kommen Sie oft zu spät. Also irgendwas müssen Sie falsch machen. Was hat es damit auf sich?
2: Ja, zum einen denke ich, dass ich ein ziemlich strukturierter Mensch bin. Und ich bin zumindest im Glauben, dass ich auch ein pünktlicher Mensch bin. Das bedeutet für mich, dass ich ein gutes Zeitmanagement habe. Gutes Zeitmanagement natürlich, dass ich pünktlich sein kann. Aber vor einem Termin kann man natürlich auch viele Dinge noch erledigen und damit die Zeit einfach sinnvoll zu nutzen. Dann darf natürlich auch nichts schief gehen. Und das passiert leider dann auch ab und zu mal, dass dann was schief geht.
0: Also Sie haben immer einen Puffer.
2: Ich habe eigentlich einen Puffer, den ich dann aber doch wieder nutze, um was Sinnvolles zu machen. Und so war es dann auch an meinem Hochzeitstag. Während meine Frau schön gestylt wurde, bin ich auf die glorreiche Idee gekommen, mit dem Auto noch mal gerade in die Waschstraße zu fahren. Ich hatte dann, als ich in der Schlange stand, natürlich das ganze Thema ein wenig unterschätzt und stand nun in der Schlange, kam nicht vor und zurück, also keine Möglichkeit, dort zu entkommen. Das Auto war dann auch sauber, ich noch nicht ganz, als ich nach Hause kam. Die Gäste haben gewartet, meine Frau war kurz vorm Nervenzusammenbruch und zu allem Überfluss, als ich da mein Hemd angezogen habe, war es klitschnass, weil es dummerweise in der Waschstraße hinten im Auto hing und die Fensterscheibe ein bisschen geöffnet war.
0: Aber Sie sind noch glücklich verheiratet.
2: Ja.
0: Ja, Christoph, es gibt so Tage, es gibt so Tage. Wir kommen zu Vergissmeinnicht. Nächstes Thema. Die Frankfurter Buchmesse, wer kennt sie denn nicht? Seit 1949 findet sie ja in Frankfurt statt. Aber nicht immer konnte man sie auf dem Messegelände besuchen. Deshalb meine Frage, wo fand 1949 die erste Buchmesse statt, also 4 Jahre nach Kriegsende? A. Im Frankfurter Palmengarten. B. Auf dem Frankfurter Römerberg. C. Im Hessischen Rundfunk. Oder D. In der Frankfurter Paulskirche. Die Zeit läuft. Wo fand die erste Buchmesse statt? 1949. Christoph, Sie glauben an die Frankfurter Paulskirche?
2: Ich habe es daraus abgeleitet, dass in der Paulskirche nach meiner Erinnerung jedes Jahr zum Beginn der Buchmesse auch der Preis verliehen wird. Und das wäre eine schöne Gegebenheit, wenn das damals dann auch bei der ersten Veranstaltung dort war.
0: Börsenverein des Deutschen Buchhandels, Paulskirche. Toll abgeleitet. Ihr habt beide recht. D ist richtig. Es war die Frankfurter Paulskirche. Rund 205 deutsche Aussteller kamen bereits im Jahre 1949 zur ersten Buchmesse der Nachkriegszeit in der Frankfurter Paulskirche zusammen. Mit 14.000 Besuchern und rund 8.400 Büchern war das damals, damalige Zeit, ein voller Erfolg. Heute, über 60 Jahre später, wissen wir ja, ist die Frankfurter Buchmesse die größte Buch- und Medienmesse weltweit. Bei einem Punktestand von 800 Christoph zu 600 Beate habe ich jetzt einen Haufen Punkte in Sachen Mundart zu verteilen. Die letzte Frage in der letzten Runde führt uns nach Seeheim-Jugenheim. Es liegt im Landkreis Darmstadt-Dieburg, ein sehr schönes Eckchen. Hier ist Cornelia Gerlach zu Hause. Die berichtet jetzt und wir hören jetzt mal interessiert zu und versuchen zu verstehen, wovon sie spricht.
3: Bei uns in der Straße war früher ein Buch, den hat keiner Lehrer kennen. Das war einfach so ein richtiger Heimducker.
0: Tja, so ist es. Und jetzt kommt die Frage. Wie war der Nachbarsjunge von Cornelia? Er war A. ein Mamakind. B. er war schüchtern. C. er war hinterlistig. Oder D. ein Stubenhocker. Los geht's.

0: Die Marburgerin ist natürlich jetzt gefordert, wenn es um Seeheim-Jugendheim geht. Sie glauben, was glauben Sie überhaupt gehört zu haben?
1: Heimducker?
0: Hamducker.
1: Hamducker. Hört sich eher nach Stubenhocker an, aber ich dachte, das ist wahrscheinlich zu naheliegend. Und ich denke mal, wenn man jemanden nicht leiden mag, weil er ein Stubenhocker ist, ich denke, hinterlistig ist eher ein Grund, wofür man jemanden nicht mag.
0: Ja.
1: Hinterlistig habe ich dann mal so vermutet, weil bei meinem Kind und so habe ich ausgeschlossen, schüchtern auch. Also zwischen C und D.
0: Ja, ja, Christoph, C, hinterlistig.
2: Ja, die Aussage war schon etwas negativ belastet, mit ein bisschen Aggression vielleicht sogar dabei. Und wenn man sich dann so die Situation damals vorstellt, ja, was könnte Negatives an einem Kind sein? Ich glaube, dass die Menschen im Ort dann es nicht mögen, wenn jemand hinterlistig ist.
0: Und wenn es jemand sagt, wie die Cornelia Gerlach noch mit einer Blume am Hut, negativ, dann erst recht eigentlich. Ob es sich hier um C hinterlistig handelt, schauen wir aber erst mal.
3: Bei uns in der Straße war früher ein Bu, den hat keiner Leire kennen. Das war einfach so ein richtiger Hamducker.
0: Hinterlistiger Kerl, Hamducker. Hamducker. Vielen Dank an Cornelia Gerlach aus Seeheim-Jugendheim. Und damit sind wir am Ende des großen Hessen-Quiz mit zwei exzellenten Finalisten heute Abend. Eine zweitplatzierte 750 Punkte. Also zur HR Big Band laden wir Sie ein. Beate Gentz aus Marburg. Und wir haben einen Erstplatzierten, einen Sieger des großen Hessen-Quiz. Der kommt aus Twistetal, hat 950 Punkte und heißt Christoph Weishaupt. Herzlichen Glückwunsch Ihnen, Christoph. Und dann wollen wir mal zusammen schauen, welchen Preis wir Ihnen heute mit auf die Reise geben, Christoph.
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0: Christoph Weishaupt heißt er, aus Twistetal kommt er und er ist der Sieger des großen Hessen-Quiz. Das ist Ihr Pokal, Christoph. Und ich bedanke mich bei allen vier Kandidatinnen und Kandidaten, die heute kräftig mitgequizt haben. Das war's fürs Hessen-Quiz heute Abend. Hier weiterhin gute Unterhaltung im HR-Fernsehen. Vielleicht haben Sie Lust, selbst einmal als Kandidat oder als Besucherin hier bei uns im Studio vorbeizuschauen. Für heute alles Gute und auf Wiedersehen, wenn es heißt, das große Hessen-Quiz.
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9: Die Wechseljahre sind für mich ein elendiger Struggle, von dem Einschlafen bis zum Durchschlafen.
10: An den Wechseljahren nervt mich am meisten, dass ich nicht von meinem Gewicht runterkomme.
11: Was mich sehr beschäftigt, ist, dass ich nicht weiß, ob meine Libido noch so funktioniert wie früher.
12: Energielos zu sein, manchmal mich nicht in der Sekunde erinnern zu können, an was ich mich erinnern möchte.
13: Tschüss, Menstruation, hello, Hitzewallung.

0: Was ich mir erhoffe von der Frauensauna ist auf jeden Fall ein Austausch über die Erfahrungen, die wir alle mit den Wechseljahren machen.
1: Ich liebe Sauna und ich freue mich auf die anderen Frauen.
2: Wir werden ja in die Sauna gehen, das ist ja ein sehr intimer Ort.
3: Das ist ja auch nochmal anders, ob man jetzt in einem Café sitzt, angezogen mit einer Tasse Kaffee oder nackig in einer Sauna über Libido redet.
4: Ich habe erstmal gar nicht gemerkt, dass das die Wechseljahre sind, als mit mir so einiges anfing, sich zu verändern. Ich Herzstolpern hatte, ich schlecht geschlafen habe, Nachtschweiß hatte. Und ich habe das damit nicht in Verbindung gebracht, weil ich nichts darüber wusste. Und das ging bei mir auch schon mit 42, 43 ging das echt los. Und da hätte kein Arzt drüber nachgedacht, das mir zu sagen.

0: Also ich war 38 tatsächlich sogar.
1: Wo?
0: Richtig doll früh. Ich hatte aber auch in dieser Phase eine sehr große Stressphase, eine richtige Krise, kann man sagen, eine Lebenskrise, was wahrscheinlich das Ganze ein bisschen verfrüht ausgelöst hatte. Mein Name ist Andrea, ich bin 51 Jahre alt, ich komme aus Falkensee, ich bin Single und habe eine Tochter, die ist 22 Jahre alt und ich bin in den Wechseljahren und bekomme eine Hormonersatztherapie, was allerdings nicht allein ausreicht, weil ich dennoch einige Baustellen habe, die damit nicht zu beheben sind, wie zum Beispiel der nächtliche Harndrang. Komme ich eingeschlafen, werde ich wieder wach, weil ich dann schon wieder auf Toilette muss, also das ist unheimlich nervig.
2: Meine Challenge ist ja auch herauszufinden, warum meine Libido so nachgelassen hat, ob es daran eher liegt, dass es ein körperliches Problem ist oder ob es vielleicht an der Partnerwahl liegt.
0: Was mich sehr beschäftigt, ist, dass ich nicht weiß, ob meine Libido noch so funktioniert wie früher. Ich bin ja Single und merke, dass halt meine Lust auch nicht mehr da ist, wie sie früher mal da war. Also Lust auf eine Partnerschaft habe ich schon, aber der Gedanke ist dann doch oft da, dass ich denke, oh Gott, wenn jetzt ein Partner kommt, naja, dann ist das ja alles neu und der Partner erwartet ja auch ein bisschen was von mir und kann ich dem überhaupt gerecht werden, ja, so wie ich es früher mal konnte. Ich bin nach der Schule direkt zur Polizei gegangen und habe dann eine Ausbildung gemacht und war am Ende dann 25 Jahre lang bei der Polizei im Streifendienst. Und da war es schwierig, das Kind und die Arbeit unter einen Hut zu bekommen. Dadurch bin ich in einen Burnout geraten, in Depressionen verfallen und ich hatte unheimlich viel Stress, weil es war einfach nicht zu handeln. Und ich denke, das kann auch der Schub gewesen sein, was mich dorthin gebracht hat, dass ich überhaupt verfrüht in die Wechseljahre gekommen bin, ja. Und habe mich dann dafür entschieden, die Polizei zu verlassen. Und dann habe ich eine Ausbildung als Fußpflegerin gemacht und habe mich dann damit selbstständig gemacht.
1: Bei mir war es ganz schlimm mit diesen Hitzewallungen, ganz extrem schlimm.
0: Auch, das war ja halbstündlich schon. Das ging wirklich in einer Tour. Also ich war ja gar nicht mehr arbeitsfähig.
3: Wow, Wahnsinn.
0: Genau.
4: Ich habe das auch durch den Schlafmangel extrem gemerkt. Unkonzentriertheit und Müdigkeit. Dadurch natürlich ganz besonders doll. Frühes Aufstehen und dann auch mit dem Nachtschweiß, dass ich tatsächlich auch wirklich klatschnass im Bett gelegen habe und mich auch gefragt habe, was ist das jetzt? Und ich habe es immer nur auf den Stress geschoben von der Arbeit.
5: Mein Name ist Jeanette, ich bin 51 Jahre alt. Ich bin verheiratet mit meinem Mann Gary, dieses Jahr 10 Jahre und habe zwei erwachsene Töchter von 30 und 24 Jahren, zwei kleine Enkelchen, bin Küchenleiterin in einem Seniorenzentrum in Berlin-Reinickendorf und beschäftige derzeit zwischen 9 und 10 Mitarbeitern. Ich gehe davon aus, dass ich jetzt seit 4, 5 Jahren in den Wechseljahren bin. Wenn ich so zurückdenke, wann es angefangen hat mit Gelenkschmerzen, mit Unwohlsein im Kopf, dass ich immer wieder denke, ich fühle mich irgendwie unglücklich und mein Leben ist irgendwie nicht mehr dasselbe wie noch vor ein paar Jahren.
6: Ich möchte einfach wieder normal schlafen gehen können, einfach motivierter in den Tag starten, freundlich, sportlich und irgendwie gut gelaunt durchs Leben gehen.
7: Mein Name ist Katja, ich bin 48 Jahre alt und bin verheiratet und lebe hier zusammen mit meinem Mann und meinen zwei Töchtern in Zühlsdorf. Ich bin leider mit 44 schon in die Wechseljahre gekommen und nicht auf normalem Wege, so wie man das sich klassisch vorstellt, mit diesen verschiedenen Phasen, in die man kommt, sondern ich hatte vor 5 Jahren inzwischen einen hormonrezeptorpositiven Brustkrebs bekommen und im Zuge der Chemotherapie bin ich in die Wechseljahre gestoßen worden von 0 auf 100. Ich kann weder mit Hormonen gegensteuern. Ja, was kann ich machen?
8: Ich habe gehört, dass Scheinfasten bei den Wechseljahrsbeschwerden helfen soll und das möchte ich gerne mal ausprobieren.

0: sehr einschneidend für unsere Familie. Sie hat uns alle tief getroffen, aber sie hat uns auch enger zusammengebracht. Die Diagnose habe ich 2020 bekommen. Ich muss aber allerdings dazu sagen, dass ich den Knoten in der Brust schon 2 Jahre vorher hatte. Ich habe den selber erspürt, wurde dann auch in die Mammographie geschickt und wir haben dann alle halbe Jahre eine Mammographie gemacht und es hieß immer, wächst nicht, kann nur eine Verkalkung sein. Es wurde halt leider nie eine Biopsie gemacht. Das habe ich bitteres Lehrgeld für zahlen müssen, weil 2 Jahre später, ich hatte immer noch den Knoten, der tatsächlich immer noch nicht gewachsen war, aber ich hatte auf einmal auch geschwollene Lymphknoten. Und dann bin ich nochmal zur Mammographie gegangen und da schlussendlich haben sie gesagt, lassen Sie uns eine Biopsie machen. Und dann haben wir mal eine Biopsie gemacht. Und die hat dann ergeben, es war kein Keilknoten. Ich weiß noch, mein Mann saß im Garten hinten und hat da gearbeitet und ich bin auf die Terrasse raus und bin erstmal zusammengebrochen. Ich glaube, ich habe erstmal ganz doll geschrien, ganz laut und war wirklich von einem auf den anderen Moment hundeelend und alles furchtbar, alles schwarz. Als der Brustkrebs diagnostiziert wurde, habe ich eine Chemotherapie durchlaufen. Dann habe ich die OP bekommen, wo der Krebs rausgenommen wurde. Danach noch 16 Mal Bestrahlung und alleine die Chemo hat mich komplett in die Wechseljahre geschossen. Und dadurch, dass ich einen hormonrezeptorpositiven Brustkrebs hatte, muss ich halt weiterhin anti-hormonelle Mittel einnehmen, damit auch mein Östrogen- und Progesteronlevel wirklich weit unten bleibt. Und damit haben wir eigentlich seit 4 Jahren jeden Tag mehr oder nicht mehr oder weniger, sondern mehr mit den Wechseljahren zu tun.
1: Und ich fand halt, dass Katja sehr gut damit umgeht, sehr mutig damit umgeht, alle Themen angeht, sich beliest, Informationen sammelt und das als gegeben sieht und sieht, wie das Beste daraus machen kann. Das finde ich stark.
0: Dankeschön. Bevor ich den Brustkrebs bekommen hatte, hatte ich eine Depression. Und habe im Zuge dessen, sie hat sich auch bemerkbar gemacht, weil ich nicht mehr einschlafen konnte. Und habe dann Antidepressiva verschrieben bekommen, also im Rahmen der Therapie. Diese Antidepressiva waren halt schlafanstoßend. Und tatsächlich bin ich von denen nicht weggekommen bisher, einfach weil ich das brauche, wenn man so schlecht schläft, dass man einfach auch mal 2 Nächte in der Woche gut schläft. Deswegen wissen wir alle ganz genau, wann meine Tablettennächte sind. Nämlich sonntags und donnerstags. Ich nehme sie nicht jeden Abend, weil ich ja trotzdem Sorge habe. Sie haben ja Nebenwirkungen. Und wenn man sich den Beipackzettel durchliest und ich weiß ja nicht langzeitmäßig, was ich meinem Körper, meinem Gehirn damit antue. Und da habe ich natürlich die Sorge, dass ich mir vielleicht auch eher schade. Wo man da wahrscheinlich abwägen muss, schade ich mir mehr, wenn ich schlecht schlafe oder schade ich mir mehr, wenn ich Antidepressiva nehme. Und es ist auch jetzt bei mir so absurd. Meine Frauenärztin freut sich, wenn ich ihr weitersage, dass ich schön Wechseljahrsbeschwerden habe. Ne? Weil das bedeutet, naja klar, es bedeutet ja, es bedeutet für sie, dass die Antihormontherapie wirkt.
2: Ja, okay.
0: Wir sehen es halt aus der Sicht, dass der Krebs nicht wiederkommt.
2: Okay.
0: Und bei den Wechseljahrsbeschwerden ist dann halt, sie wissen ja, wir können nichts machen.
2: Oh, war ja.
3: Also bei mir war es so, es hat auch, so mit 42 ging es los. Ja, auch mit Herzrasen hatte ich auch. Speziell dann auch immer nachts ganz stark, ne, dass ich dann schon dachte, und so, ne, und kriegst einen Herzinfarkt oder irgendwas, ne, völlig grundlos. Mein Name ist Katrin, ich bin 54 Jahre alt, wohne in Berlin-Malsdorf. Dort lebe ich mit meinem Partner Mike. Und ich bin selbstständige Kosmetikerin und habe noch 2 pflegebedürftige Eltern, um die ich mich auch nebenher noch kümmere. Ja, und an den Wechseljahren nervt mich eben halt am meisten die ständige Gewichtszunahme und dass es eben auch nicht mehr so funktioniert wie in jungen Jahren, wo man mal 2 Tage nichts gegessen hat und dann waren 5 Kilo wieder weg.
4: Und deshalb möchte ich es mit einer Ernährungsumstellung versuchen, mein Gewicht endlich zu reduzieren.
3: Ich bin selbstständige Kosmetikerin und die meisten meiner Kunden so zwischen Mitte 40 ja, aufwärts. Und da ist es natürlich bei allen auch ein Thema. Auch was Verlust der Jugendlichkeit im Äußeren betrifft.
5: Hallo.
6: Hallo Sandra, grüß dich. Schön, dass du wieder hier bist bei mir. Ich freue mich.
5: Hallo, hallo.
6: Ja, dann zieh dich erstmal aus. So. Und was macht deine Abnehmaktion? Du hast mir doch letztes Mal erzählt, du hast so super abgenommen.
5: Ich bin jetzt bei 16 Kilo. Also ist wirklich
6: okay.
5: FDH. Gucken, abends esse ich nicht mehr, also spätestens um 18 Uhr.
6: Also das Thema bei mir ist ja, ab 18 Uhr tatsächlich nicht mehr essen, ist schwierig. Ja, bei mir ist eben halt schwierig, so spät abends nichts mehr zu essen, weil ich ja auch tatsächlich bis 18, 19, manchmal auch 20 Uhr Kunden habe. Und dann tatsächlich, so wie du jetzt erzählt hast, dann ohne was zu essen ins Bett gehen und die ganze Nacht von Essen träumen, das wird nicht hinhauen. Und davor, wenn ich davor auch zu tun habe, also ich wüsste jetzt nicht, wann ich da in Ruhe essen sollte. Ich müsste mir dann zwischen zwei Kunden irgendwie eine Stulle reinstampfen oder irgendwie so. Ne? Also das wird nicht so gut funktionieren. Ja. Ich habe keine Kinder, aber zwei pflegebedürftige Eltern. Meine Mutter ist jetzt 77 Jahre alt und bei ihr ist Parkinson diagnostiziert worden. Im vorigen Jahr ist sie umgezogen ins betreute Wohnen. Da bin ich auch sehr froh und glücklich, dass wir das alles so hinbekommen haben, weil das ist hier bei uns um die Ecke. Die Arzttermine, das wird ja alles geplant, ne, das muss ich mir einplanen. Wenn jetzt mal was ist oder so, dann können wir auch mal spontan, ne, oder mal kurz. Aber dann ist auch schon meistens immer begrenzt. Ne? Das darf dann irgendwie nicht ausarten.
7: Oh, genau. Ich muss mich hinsetzen.
6: Ja, setz dich hin, Mama.
7: Ja, ich muss mir den Rücken zuschneiden.
6: Achso. Und
7: ich mich so
6: genau, das darf dann eben halt nicht ausarten in irgendeinen anderen Sachen, weil meistens ist es ja dann so, wenn ich dann komme, dann das noch und das noch und das noch. Ne? Und
7: ja, weil ich dir nicht alles schreiben kann, Katrin.
6: Ja, ja. Genau. Also meine Eltern leben getrennt. Das ist so, dass die Verantwortung, die man hat, dass das teilweise auch wirklich zu schlaflosen Nächten geführt hat, weil man sich permanent eigentlich auch immer schlecht fühlt, weil man keinem so richtig gerecht wird. Wenn ich beim einen gegangen bin, habe ich mich schlecht gefühlt, weil ich zum anderen musste und umgekehrt einfach. Und dann auch, dass ja, man selber auch das Gefühl hat, man bleibt irgendwie so alles auf der Strecke. Und als Selbstständige dann natürlich auch so die Sorge, Mensch, wenn das alles schlimmer wird oder ja, so krass eben halt wird, wie kriege ich dann noch meinen Studioalltag überhaupt gewuppt, also mein ganzes Berufsleben eben halt.
8: Ich war erst Anfang 40, als das alles anfing. Und ich glaube, die Ärzte dachten alle, ich bin viel zu jung für die Wechseljahre. Das fing tatsächlich mit den typischen Symptomen an, wie Nachtschweiß, auch psychisch, dass es mir nicht so gut ging. Ich dachte teilweise, ich leide an einer Depression, was nicht stimmte. Hab aber lange damit zu kämpfen gehabt, dass mir überhaupt wirklich auch mein Arzt zuhört und mich ernst nimmt mit meinen Symptomen. Hilfe habe ich tatsächlich erst in der dritten Praxis bekommen. Da bin ich rein. Die hat mich sofort verstanden. Die hat nicht gesagt, das geht mit ein paar Tropfen weg, sondern die wusste sofort, wovon ich rede. Und ich hatte eine ellenlange Liste von Symptomen. Und die meisten konnte ich jetzt streichen, weil ich seit anderthalb Jahren eine Hormonersatztherapie mache.
9: Schatz, wie war dein Tag heute?
8: Ja, meine Nacht war speziell, wie immer.
9: Du warst
8: oder wie
9: schon,
8: so oft.
9: Du warst schon wach heute Morgen, als ich dich geweckt habe.
8: Seit halb fünf.
9: Ja, warum?
8: Ja, wieder geschwitzt und dann wieder zwei Stunden noch rumgewälzt.
10: Mein Gemütszustand hängt davon ab, wie gut meine Nacht war.
8: Wenn sie schlecht war, dann bin ich meistens auch nicht so gut drauf.
9: Also wenn ich morgens aufstehe und ins Bad gehe und ich sehe drei durchgeschwitzte Nachthemden, dann weiß ich eigentlich schon, wie die Nacht war. Und wie ich mich dann auch morgens verhalten sollte.
8: Als ich dann selber kapiert habe, was los ist, dann hast du mich ja auch verstanden. Und konntest das wenigstens so ein bisschen nachvollziehen und hast mir nicht gedacht, so, boah, die ist ja schon wieder schlecht drauf.
9: Habe ich schon manchmal gedacht.
8: Ja, hast du schon manchmal gedacht, aber trotzdem, ne? So, du wusstest, da gibt es einen Grund für.
9: Ja. Ich habe dann immer versucht, dir einen Tee zu kochen und dir irgendwie leckere Schokolade unter die Nase zu halten.
8: Die Hormonersatztherapie kann ganz viel gut machen und besser machen, aber die kann halt nicht alle Symptome wegnehmen. Und leider das nächtliche Schwitzen, das ist halt einfach noch da. Ich fühle mich eigentlich ständig schlapp und ohne Energie. Und das würde ich gerne ändern. Ich will Sport machen, weil ich weiß, dass es für meine Gesundheit, für alles tausendmal besser ist, wenn ich mich bewege und Muskeln aufbaue und so hoffentlich viele Altersbeschwerden, die ich bekommen könnte, vielleicht abwenden kann oder mildern kann.
9: Guten Appetit.
10: Was macht es mit einem, ne, wenn man so früh erfährt, dass man denn in diese Wechseljahre denn doch gekommen ist?
11: Richtig,
10: du denkst, aber was denkst du dann?
11: Viel später darüber nach.
10: Das ist ja die Katastrophe, dass du dann eigentlich denkst, oh mein Gott, jetzt geht's zu Ende mit dir. Jetzt ist das letzte Drittel deines Lebens, was jetzt angefangen hat.
11: So ja, das ist auch schon so eine Eingriff in deiner Lebensqualität.
10: Wie verläuft deine Sexualität weiter? Wie geht's jetzt mit deiner Haut weiter? Wie geht's mit den... Mit deiner Beweglichkeit weiter, ne?
11: Alles, also die Gelenke,
10: das sind die Ängste, die ja dann auch ausgelöst werden.
11: So gesessen habe und denke jetzt schon alleine meine Handgelenke. Das ist einfach schwierig. Du stehst morgens auf und rennst rum wie so ein steifer Roboter,
10: bis
11: die Beine sich bewegen und die Hände.
12: Also ich muss sagen, ich habe versucht, mich da gar nicht so mich da nicht so drinne zu suhlen in dem Ganzen, weil ich mir denke, also ich bin froh, dass ich lebe, dass ich gesund bin und wenn das der Preis dafür ist. Dann okay. Und dass ich mich gar nicht so sehr damit beschäftige, wie einschneidend es ist, weil dann könnte ich ja nur in der Ecke sitzen und weinen.
11: Mhm. Genau. Wenn du sagst, mit 38, ist das bei dir schon losgegangen, da rechnest du ja nicht
10: mit. Gar nicht.
11: Nee. Und du denkst ja dann wahrscheinlich irgendwie auch 4-5 Jahre später, das war es eigentlich schon.
10: Und weil das Schlimmste war für mich halt, dass ich dann ja auch erfahren habe, dass ich keine Kinder mehr kriegen kann. Mhm. Das war ja eigentlich das Schlimmste für mich. Ja, weil damit war ja der Kinderwunsch, der eigentlich noch vorhanden war. Der war damit abgeschlossen, ne? Schlagartig. Ja. Und damit war ich überfordert.
11: Was hat sich bei euch so im Laufe der Wechseljahre verändert? Körperlich?
12: Ich muss jetzt auch mehr darauf achten, was ich esse oder wie viel Sport ich mache, damit ich halt nicht zunehme.
11: Ja, das habe ich auch eigentlich. Also ich konnte vorher eigentlich essen, was ich will. Man denkt zwar immer, es sieht schlank aus, aber... Die Körperstruktur, das Fleisch verändert sich doch anders vom festeren zum weicheren Körper.
6: Ja,
11: so.
6: Man soll eben halt weniger Muskelmasse haben.
11: So ist
6: der Körper
11: auch.
6: Wandelt das eher in Fett um. Ne?
11: In Wellfleisch.
6: Bloß ich habe null Bock darauf zu achten, was ich esse.
5: Ja, den Bock habe ich auch nicht.
6: Nicht so. Was ich eben bemerke, ist tatsächlich, dass Haare an Stellen kommen, wo man sie gar nicht haben möchte. Ne? Ja. So hier im Kinnbereich und so. Ne?
8: Da wachsen auf einmal. Was ich früher an den Wimpern gezupft habe, das kann ich jetzt auf Kinn zupfen.
5: Bei mir ist es genau umgedreht. Ne? Also ich habe früher meine Beine eigentlich fast täglich rasieren müssen und jetzt da wächst kaum noch was. Also ich brauche kaum noch meine Beine rasieren. Ja. Die sind ausgefallen. Also das ist natürlich wieder positiv. Ja. Oder auch die Achselhaare. Also selbst die kommen auch nicht mehr. Also richtig toll.
12: Ich kann mich überall nicht beschweren. Ich hab's überall.
6: Also bei mir ist es so, ich nehme ja jetzt seit 3 Jahren diese bioidentischen Hormone.
8: Bei den bioidentischen Hormonen haben wir die Jamswurzel als quasi grundchemisches Gerüst, wo wir nur wenig Ketten dran bauen müssen, damit diese Hormone so sind wie unsere eigenen. Also die haben die gleiche Struktur wie unsere eigenen. Das macht sie auch eigentlich relativ gut verträglich.
10: Also ich nehme ja seit 8 Jahren jetzt die Ersatzhormontherapie und ich muss sagen, ich bin echt zufrieden. Ich habe dadurch ganz schnell meine Beschwerden in den Griff gekriegt und weiß aber auch, dass die Tabletteneinnahme auf Dauer eben nicht sehr gesund ist. Ne? Da erhöht sich das Thromboserisiko, das Brustkrebsrisiko und deswegen wäre es vielleicht mal eine Idee, auch mal was anderes auszuprobieren.
8: Ja, dann gehe ich jetzt mal zu einer Frauenärztin und lasse da mal meinen Hormonhaushalt checken, um zu schauen, ob sich bei mir irgendwas verändert hat. Und dann werde ich mal gucken, was es zum Thema Harndrang gibt, was es zum Thema Libido gibt.
13: Hallo, herzlich willkommen bei uns.
8: Guten Tag.
13: Also unter der stetigen täglichen Therapie haben Sie da Beschwerden?
8: Also im Grunde vertrage ich das gut. Was ich aber trotzdem feststelle, ist, dass die Libido vielleicht ja, schon stark nachgelassen hat. Mhm. Ja, und da merke ich schon, dass da das Lustempfinden einfach überhaupt nicht mehr vorhanden ist.
13: In diesem Zusammenhang ist es immer wichtig, auch darauf hinzuweisen, dass natürlich ein Libidoverlust ein auch klassisches Symptom der Menopause ist. Man kann Therapien auch vorschlagen, medikamentöse Natur. Man sollte aber immer erstmal schauen, was ist eigentlich los in Ihrem Leben. Wann ist denn die letzte Mammographie?
8: Ich hatte noch nicht mal eine.
13: Noch nie eine Mammographie?
8: Nein.
13: Interessant. Das ist Ihnen auch bis dato noch nicht empfohlen worden?
8: Doch. Also meine Frauenärztin hat schon gesagt, dass das mal langsam überprüft werden sollte, aber es ist noch nicht dazu gekommen.
13: Rauchen Sie?
8: Ja.
13: Mhm. Wie viele Zigaretten rauchen Sie am Tag?
8: So 20.
13: Mhm. Um das nochmal zusammenzufassen, ist hier auf jeden Fall ganz wichtig, dass wir die Brust uns einmal ganz konkret anschauen. Ich würde mir auch einmal gerne die Gebärmutter und die Eierstöcke anschauen. Genau. Hier sehen wir im Prinzip eine ganz schmale Gebärmutterschleimhaut. Sieht völlig unauffällig aus, so wie es aussehen soll. Die Eierstöcke sind schon ganz klein, das ist aber auch ein Normalbefund in dem Alter, in der Menopause. Gefällt mir sehr gut, also ein sehr schöner Befund.
14: Die Patientin nimmt im Moment eine Kombination aus einem synthetischen Gestagen oder Gelbkörperhormon in Verbindung mit einem bioidentischen Östrogen. Bei synthetischen Hormonen haben wir ein deutlich erhöhtes im Vergleich zu bioidentischen erhöhtes Risiko, zum Beispiel für Brustkrebs oder aber auch Thrombosen, Herzinfarkt. Aber bei beiden Therapieformen auch immer in Betracht zu ziehen, die Dauer der Therapie. Je länger die Therapie, desto größer ist das Risiko.
13: Und diesbezüglich sollte man auch immer mal einen Wechsel der eigentlichen Therapie überlegen.
8: Durch diese neue Therapieanwendung kann es die Möglichkeit bestehen, dass dadurch mein nächtlicher Harndrang auch sich verbessert.
13: Einerseits muss man sich anschauen, wann trinke ich über den Tag hinweg am meisten. Ja. Wenn wir berufstätig sind, dann trinken wir den ganzen Tag gefühlt überhaupt gar nichts. Und dann kommen wir nach Hause und haben ganz viel Durst, weil wir den ganzen Tag nichts getrunken haben und dann trinken wir abends. Ja. Was passiert? Logischerweise, es muss auch irgendwann wieder raus. Ja. Und das ist dann in der Nacht der Fall. Dann sollten Sie einfach mal so ein bisschen sich selber beobachten und das Management der Trinkmenge eher über den Tag verteilen und abends eben nicht noch eine Kanne Tee trinken. Das kann schon der Schlüssel zum Erfolg sein. Sie starten jetzt erstmal mit Ihrer Therapie, schauen, wie Sie klarkommen, auch bezüglich des Wasserlassens in der Nacht, dieser Drangsituation. Hatten wir auch schon das Protokoll besprochen, was Sie erstmal führen. Und dann treffen wir uns zeitnah wieder und sammeln alles zusammen und evaluieren nochmal neu und schauen, wie es Ihnen geht.
8: Ich habe viel erfahren über mich selber, was die Libido angeht, was den Harndrang angeht. Da gibt es scheinbar halt kein Zaubermittel. Das ist denn so, das ist eine individuelle Baustelle, die wird separat behandelt. Das, was ich jetzt alles neu erfahren habe über mich und meinen Körper, was ich jetzt alles untersuchen lassen muss, das steht erstmal im Vordergrund, das sollte ich erstmal alles abarbeiten und dann schauen wir mal, wie es weitergeht.
15: Ich gehe auch positiv ran an dieser Sache und möchte das auch probieren, um dann wirklich zu sehen, kriege ich jetzt ein paar Probleme davon weg, wenn wenigstens irgendwas weggeht, dass man schlafen kann oder einschlafen kann oder mal durchschläft oder sowas. Da wäre einem ja schon sehr mitgeholfen.
12: Also, ich habe keine Hormone genommen?
15: Nein.
12: Okay, du willst es jetzt auch
15: machen. Genau. Ich arbeite als Küchenleiterin in einem Seniorenzentrum in Reinickendorf. Ich fange in der Regel um 6 Uhr an zu arbeiten. Ich stehe um 4.45 Uhr auf, mache mich fertig ganz normal,
11: wenn ich eigentlich 3 Uhr wach werde, was so mittlerweile ziemlich normal geworden ist, bin ich doch ziemlich müde. Ich stehe zwar auf, gehe auch los und denke aber dann tatsächlich 3 Stunden später, also jetzt ist eigentlich so der Punkt erreicht, wo ich mich mit dem Kopf auf den Tisch legen könnte. Morgen.
16: Guten Morgen.
11: So, wenn du fertig bist mit Milch, großes Besprechungskäffchen. Super.
17: Guten Morgen, hereinspaziert.
11: Ich habe für die Bewohner, die hier unten sind, auch ein großes Herz und habe sehr guten Kontakt zu denen und setze mich auch zu denen und rede noch mal eine Runde mit denen. Manche können die Sprache nicht, manche können einfach nicht mehr schreiben alleine, weil die Hand zittert oder können irgendwas nicht mehr alleine bewerkstelligen. Dann setze ich mich dazu, helfe denen und das ist ganz normal und ja, das mache ich sehr gerne. Mein Büro ist definitiv auch mein Rückzugsort, wenn es mir zu laut und zu viel ist, dass ich einfach hier reingehen kann und auch mal die Tür zumachen kann. Ja, das mit dem Müden und Downsein ist schon sehr verschärft und sehr verstärkt durch die Wechseljahre. Hab tatsächlich auch wirklich Panikattacken bekommen, dass ich schon nach Luft gerungen habe am offenen Fenster oder hier in diesen Kühlhäusern, dass ich dann ins Kühlhaus gegangen bin und wirklich da stand und geatmet habe, dann ging es wieder eine Weile. Ich habe dann dieses Antidepressivum verschrieben gekriegt, was ich seither nehme. Also ich fühle mich eigentlich recht wohl damit, aber man weiß ja, dass man etwas nimmt. Und die Sache ist die, wenn man das runterdosiert, von allein wird es doch sehr schnell wieder merkwürdig. Und deshalb verspreche ich mir auch von der Hormonbehandlung sehr viel, dass man diese Medikamente tatsächlich vielleicht ausschließen oder ausschleichen kann, dass das allein mit einem Hormon zu bewerkstelligen ist.
18: Ich treffe mich heute das erste Mal mit einer Personal Trainerin und ich hoffe, die kann mir ein bisschen helfen, von der Couch runterzukommen und endlich ein bisschen Kraftsport zu machen. Hallo!
19: Hallo, ich bin Daniela.
18: Hi, ich bin Katrin.
19: Hi! Herzlich willkommen heute zu deiner Personal Trainerstunde.
18: Super.
19: Welches Ziel, würdest du sagen, hast du jetzt? Also möchtest du einfach insgesamt fitter werden, beweglicher sein?
18: Ja, also ich will fitter werden.
19: Ja.
18: Ich merke schon, dass das nicht besser wird und ja, vor allem will ich eigentlich Muskeln aufbauen.
19: Okay. Und wie viel Zeit hast du so pro Woche für das Training eingeplant? Also 2-mal würde ich dir auf jeden Fall empfehlen. Ein 3. Mal ist sicherlich auch gut, aber muss nicht. Auch häufig haben wir ja einfach schon so viel in der Woche zu tun, dass es ja auch gar nicht so einfach ist, das immer unterzubringen. Mhm. Aber lieber, sage ich mal, dann 3-mal 20 Minuten, wenn du sagst, du hast gar keine Zeit. Ja. Als jetzt nur 1-mal oder 2-mal.
18: Okay.
19: Ne?
18: Okay.
19: Genau. Wir fangen erstmal ganz locker an mit Schulterkreisen nach hinten. Du lässt dich ganz einfach locker nach vorne baumeln und kommst dann Wirbel für Wirbel nach oben hoch in deinem eigenen Tempo. Ganz langsam Wirbel für Wirbel.
18: Ich mache tatsächlich wenig Sport, weil der Alltag frisst einen auf. Es ist immer viel zu tun, also immer alles wichtiger als Sport machen und sich um sich selbst kümmern. Der innere Schweinehund, der mich immer begleitet. Und ich war leider mein Leben lang noch nicht so richtig sporty, noch nie gewesen. Ist nicht so, dass es mir nicht Spaß macht, aber mich aufzuraffen, das fällt mir echt unglaublich schwer.
19: Und los geht's. Das Springen ist auch besonders wichtig in den Wechseljahren, wenn man die Möglichkeit hat, das zu machen, um auch den Knochenaufbau mit zu unterstützen, weil gerade durch diese Sprünge eben der Knochen auch angeregt wird, sich neu zu bilden. Im Prinzip ab dem 30. Lebensjahr bauen wir stetig Muskelmasse ab und deswegen ja, ist das Ziel einfach erstmal diese Muskelmasse auch zu erhalten und natürlich im besten Fall auch aufzubauen, um die Knochen zu schützen, um auch den Stoffwechsel wieder in Gang zu bringen. Dann gehen wir gemeinsam runter, genau, schön Knie aktiv nach außen. Stell dir vor, du setzt dich hinten auf das WC. Dann hast du die richtige Position auf jeden Fall.
18: Nicht auf die Couch?
19: Nein, nicht auf die Couch. Ja, Po geht zuerst nach hinten. Nochmal. Sport ist natürlich nicht nur in den Wechseljahren wichtig, aber wenn man lange nichts gemacht hat oder ja, auch das Gefühl hat, man ist vielleicht nicht mehr so fit wie früher, dann ist es extrem wichtig, gerade in den Wechseljahren auch Krafttraining zu machen. Heißt Training auch mit Gewichten. Gut. Genau, tipp ruhig kurz den Boden an mit
18: das
19: der
18: Hand. Das schaffe ich nicht. Genau. So weit komme ich nicht runter.
19: Sehr gut.
18: Ich habe Angst davor, dass ich eben nicht genug Sport mache, mich nicht genug kümmere und so Sachen wie ja, Demenz, wie Osteoporose, sowas sich dann einschleicht und nicht mehr zu verhindern ist. Und es dann irgendwann zu spät ist, um da noch was gegen zu machen.
19: Auch hier den Bauch fest, auch die Sprunggelenke fest anspannen. Und die letzten 5, 4, 3, 2, 1. Und geschafft. Super gemacht. Sehr gut. Perfekt. Dann hast du es für heute geschafft.
18: Yay. Ich hoffe, ich ziehe es durch. Doch, ich gerade im Moment, in diesem Moment bin ich motiviert und es hat total Spaß gemacht. Und ja, ich fühle mich jetzt auch gerade gut. Das tut doch gut, sich zu bewegen. Ja.
16: Ich habe mich ja so ein bisschen an den Rat der Ärztin gehalten und habe jetzt versucht, tagsüber mehr zu trinken, weniger abends. Das ist allerdings nicht einfach umzusetzen.
20: Ich bastel hier gerade nebenbei. Salbei. Man kann das wirklich nur jeder Frau wärmstens empfehlen, die wirklich unter Hitzewallungen leidet, Salbeitee zu trinken, egal ob man das eklig findet oder nicht.
21: Die Übung von Daniela kann ich noch nicht so richtig umsetzen. Dazu muss ich mich noch öfter mit ihr treffen und dann muss da eine Routine reinkommen. Aber ja, im Moment fühle ich mich jetzt heute mal richtig okay.
22: Ich mache seit 2,5 Jahren CrossFit. Das ist eine Sportart, die ich leider erst sehr spät entdeckt habe für mich, die alles involviert von Koordination, Kraft, Ausdauer, aber auch Mobilisierung und auch, wir müssen uns komplizierte Übungsabfolgen merken. Hey Anna!
23: Du schwitzt total schon.
22: Ja, machen wir ein heute schönes.
23: Wir machen heute Deadlift, okay. Auf jeden Fall. Und wir werden 6 Runden haben von 12 Swings, 12 Sit-Ups.
24: Und dann machen wir 45 Sekunden Down-Ups, also hinlegen und aufstehen. 2, 1, let's go!

0: So, dann erzähl doch nochmal, wie ist es jetzt am Wochenende geplant?
1: Um 7 bei Jenny?
0: Glaube ich.
2: Um 7.
1: Um 7.
2: Auf den Samstagmorgen.
1: Ja.
3: Toll.
1: Und du darfst uns fahren.
4: Die Brustkrebsdiagnose war sehr.

0: Es ist wichtig für Frauen in den Wechseljahren Krafttraining zu machen, Muskeln aufzubauen, weil der Muskelschwund ist immens, also Muskelabbau. Umso älter man wird, umso mehr oder umso schneller bauen sich Muskeln ab. Es hat einen positiven Effekt auf den Hormonhaushalt und die Knochendichtung.
1: Noch 4 Minuten! Jetzt geht man über die Grenzen, jetzt ist richtig nochmal schwitzen und richtig anstrengend.
2: Also durch das Training kann ich nicht unbedingt immer besser einschlafen oder durchschlafen, aber ich liege mit einem ganz anderen Körpergefühl im Bett. Ich fühle mich einmal komplett ausgeschwitzt. Ich habe auch den Eindruck, die Hitzewallungen sind dann nicht so stark. Und ich bin zufriedener, wenn ich wach liege. Also diese negativen Spiralen, ich kann nicht schlafen. Was mache ich jetzt? Ich habe den Eindruck, jetzt fange ich ein bisschen dadurch auf, dass ich halt entspannter bin und gelassener und zufriedener.
3: Ich treffe jetzt Katja am Hauptbahnhof. Wir wollen beide nach Kiel fahren zur Ernährungscoach-Beraterin Frau Dr. Schäfer. Sie soll uns bei unseren Wechseljahrsbeschwerden helfen.
4: Ich bin ja totaler Fan von den Ernährungsdocs, muss ich sagen. Ich gucke das, also wenn das kommt, dann gucke ich das immer.
3: Okay.
4: Und deswegen finde ich das jetzt großartig.
5: Das fand ich ja so ätzend, wo das losging mit diesen Hitzewallungen. Und das wird irgendwo hin, kriege ich rote Wangen. Ja? Mitten im Auto, wir wollen irgendwo hin, kriege ich rote Wangen.
4: Gerade im Auto. Ich weiß nicht, was das
5: Auto Mann, wie sehe aus wie so eine Matroschka.
4: Ja. Also, im Auto habe ich immer Hitzewallungen. Ich weiß nicht, was und was. Warum? Hast du unsere Sitzplätze im Kopf?
5: Nö, aber
4: ich auch nicht.
5: Nach links oder nach rechts?
4: Wir müssen auf jeden Fall.
5: Ich erhoffe mir, dass ich so spezielle Tipps bekomme, was ich so an meiner Ernährung drehen kann, um ja, auch den Stoffwechsel so ein bisschen mehr zu aktivieren und dass es mir einfach leichter fällt, im Alltag das auch umzusetzen, weil es soll auf keinen Fall kompliziert sein.
4: Bei mir geht es eher darum, dass ich schauen möchte, inwieweit das Fasten helfen könnte, die Wechseljahrsbeschwerden zu verringern, insbesondere die Hitzewallung. Ob es mir bei den Schlafstörungen helfen wird, weiß ich nicht.
6: Das erhoffe ich mir, dass ich durch die Ernährung noch was machen kann. Jetzt mit der Frau Schäfer direkt zu sprechen, wo es ja direkt um mich geht. Was mache ich schon? Was könnte ich noch verbessern? Da bin ich sehr, sehr neugierig drauf.
7: Ja, mein Mann Gerry, der ist freiberuflicher Musiker. Er ist wirklich Vollzeitmusiker. Er spielt Elektrogitarre und Trompete. Der ist sehr gut gebucht, der Mann.
8: Ja, das nehmen wir demnächst auf.
7: Schön, das hört sich das gut an. Mit dem Malen. Das mache ich schon, seit ich eigentlich ganz jung bin. Insgesamt versuche ich mich immer irgendwie aus diesem Gefühlssumpf rauszuziehen, dass ich entweder male, stricke oder Atemübungen mache, dass ich zur Ruhe komme. Und das absolute Highlight in meinem Leben ist der Salbeitee. Das ist wirklich ein Tipp gewesen von Kollegen, der sehr, sehr gut hilft, um diese Hitzewallungen in den Griff zu kriegen. Und der Rest, dieses Gefühlsmäßige, muss man wirklich versuchen mit irgendwelchen Aktivitäten und seien sie auch erzwungen, zu bekämpfen.
8: Man braucht mehr Verständnis. Man braucht einfach mehr Verständnis, weil, und man registriert das aber auch nicht so. Es leuchtet ja keine Lampe auf, die sagt, hier, Wechseljahre, mehr Verständnis. Man gewöhnt sich ja an eine Partnerin und innerhalb von ein paar Monaten wird die launischer. Anders launisch als früher oder eben diese Schlafstörungen oder was weiß ich, was da alles kommt, dann tut es von Kopf bis Fuß weh oder keine Ahnung, plötzlich geht das los, ich habe Hitze, seitdem trinkt die Salbeitee, weil das hilft und man muss einfach versuchen, Verständnis zu haben, obwohl man selbst gar nicht darauf vorbereitet ist.
7: Was das Thema Sex anbelangt, sind wir beide sehr viel ruhiger geworden. Er auch, also das muss ich ganz klar sagen. Ja, er war doch eigentlich ein recht wilder Typ, als ich ihn kennengelernt habe.
8: Ja, die Partnerin ändert sich eben und das ändert sich dann auch. Jetzt bin ich 60, so ist alles cool. Wenn ich 10 Jahre jünger wäre als Jeanette, dann wäre es ein Problem, weil dann brauchst du das dauernd. Ja, wenn du es fünfmal die Woche brauchst, dann ja, was machst du denn dann, wenn die nicht möchte, wenn die nicht kann oder möchte? Aber jetzt ist halt nichts mehr.
5: Oh, guck mal hier.
2: Wow, ein Riesenschiff.
5: Ach, guck mal, Katja, hier muss es jetzt schon gleich sein. Ja, hier um die Ecke.
2: Hallo.
9: Hallo. Herzlich willkommen hier in Kiel. Ja. Dann gehen wir einmal nach hinten.
5: Gespannt, ne?
9: Kommen Sie mit? Also, es wäre folgendermaßen, dass wir erst einmal jetzt gleich nacheinander die Waage nutzen, weil wir die Körperzusammensetzung messen wollen. Geht ja nicht mehr nur ums Gewicht, denn wir wissen, das Bauchfett, das viszerale Fett und die Muskulatur sind viel wichtiger.
5: Das gefährliche Bauchfett.
9: Das gefährliche Bauchfett. Mhm. So, ich bräuchte erst einmal den Bauchumfang. Selber auch schon mal gemessen?
2: Ich glaube, der war so um die 75.
9: Ah, perfekt. Heute auch.
2: Wirklich? Ja, sehr schön.
9: Und jetzt wollen wir gucken, wie es innen aussieht.
2: Uiuiui, jetzt bin ich gespannt.
9: Das heißt, einmal gern Schuhe aus. Mhm. Genau. Das Ganze passiert barfuß. Jetzt sind einmal draufstellen. Und dann macht er hier schon.
7: Wollte ich schon mal machen.
9: Wunderbar, jetzt ist grün und jetzt dauert es ein paar Sekunden. So, Daten werden übertragen. Und dann tauschen wir einmal.
5: Jetzt bin ich dran. Okay.
9: Wenn ich dürfte, würde ich mit dem Bauchumfang starten.
5: Ja.
9: Ich hätte so ein Messband. Und möchten Sie es hochhalten oder drüber messen?
5: Ja, ich halte es hoch.
9: Okay.
2: Genau, also hier haben wir jetzt 96 cm.
5: Oh, ja.
2: So, jetzt wollen wir aber natürlich wissen, wie es innen aussieht.
5: Okay. Auf die kleinen Füßchen.
9: Jawohl. Okay. Heutzutage ist nicht das Gewicht mehr alles. Wir berechnen leider immer noch viel mit dem Body Mass Index, also Größe und Gewicht, und machen anhand dessen dann fest, ob jemand übergewichtig oder adipös ist. Aber wir wissen eben, dass zum Beispiel das viszerale Fett, das Fett im Bauch, eigentlich der Hauptgesundheitsrisikofaktor ist. Und den wollen wir messen. Dann wollen wir uns gerne einmal unterhalten oder ich würde Ihnen gerne ganz viele Fragen stellen.
5: Ja.
9: Gibt es eine Tagesstruktur, dass Sie sagen, morgens, mittags, abends setzen wir uns in Ruhe hin?
5: Nein.
9: Gar keine oder
5: doch,
9: ist irgendeine Mahlzeit gesetzt?
5: Also wir sind zum Beispiel keine Frühstücker und wir frühstücken beide um 12 Uhr.
9: Wie sieht es denn mit Bewegung aus?
5: Könnte auch besser sein. Ich bin da im Fitnessstudio angemeldet. Aber tatsächlich, es ist für mich eine echte Überwindung. Also es macht mir keinen Spaß und ich mache das auch wirklich nur, weil ich es irgendwie machen muss.
9: Was wünschen Sie sich denn von mir?
2: Ich würde sagen, dass ich mich schon relativ gesund ernähre.
9: Mhm.
2: Aber nichtsdestotrotz habe ich aufgrund meines Brustkrebses sehr starke Wechseljahrsbeschwerden. Und da habe ich jetzt so bei mir gedacht, wer weiß, ob nicht die Ernährung mich dann noch positiv beeinflussen könnte.
9: Mhm.
2: Und darüber würde ich gerne mehr erfahren.
9: Mhm.
2: Und dann habe ich auch jüngst von einer Kollegin erfahren, die einmal im Jahr fasten geht, auch Wechseljahrsbeschwerden hat und danach 3 Monate lang nicht mehr Hitzeballungen hatte. Und das fand ich klang beeindruckend.
9: Oh ja. Und sportlich sind Sie, habe ich schon rausgehört.
2: Ja.
9: Machen viel Sport.
2: Ja.
9: Yoga.
2: Genau. Und ich esse sehr regelmäßig. Also ich esse um 9 Frühstück, 13 Uhr Mittag, 18 Uhr Abendbrot.
9: Okay.
2: That's it.
9: Gut, ich glaube, ich habe Sie genug gelöchert. Wollen wir mal gucken, was die Ergebnisse von der Waage so sagen?
2: Ja. Sehr gerne.
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Okay.

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6: Hi, ich bin Hilla Danely. Ich glaube, Lampenfieber ist das falsche Wort. Ich habe immer so eine gesunde Anspannung. Natürlich passiert das, dass man sich vielleicht mal verspricht. Aber das macht es im Prinzip auch menschlich. Also meine große Leidenschaft ist definitiv das Reisen. Ich liebe es, neue Kulturen und neue Menschen kennenzulernen. Das finde ich immer total spannend. Für mich ist tatsächlich, und das hört sich ein bisschen langweilig an, das Backen und Kochen. Da kann ich perfekt abschalten. 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

0: Ratlosigkeit im Frankfurter Zoo. Baumkänguru Ignaz leidet an Appetitlosigkeit. Der kleine Kerl verschmäht sogar sein Lieblingsfutter, wird immer dünner und hustet oft. Marlies Joppe sieht nach ihrem Sorgenkind.
1: So, Ignaz, wo steckst du?

0: Der Ignaz hat weder Mais gegessen, noch Ei gegessen, sondern er hat nur die Banane gefressen. Der ist eigentlich fester, dieser Mais vom Acker, so wie er eingefroren ist halt eben. Und der ist gelber und fester und das war immer normalerweise das Erste, was der gefressen hat. Und entweder mag er den nicht oder er hat überhaupt einfach nur total gar keinen Bock. Ja, Ignaz ist nicht so ganz gesund. Also der hustet relativ häufig. Man kann auch sehen, dass der hinten so über den Rücken rüber ist er ein bisschen dünn. Also der wurde auch schon untersucht, was genau es wurde nicht gefunden. Er hat so ein paar Schatten auf der Lunge, allerdings keine TB oder so. Was er genau hat, weiß man nicht. Der wird auch immer mal behandelt mit Medikamenten. Also jetzt haben wir wieder eins gehabt und dann, danach gibt es jetzt wieder eine Kontrolle halt beim Tierarzt. Da wird er nochmal geröntgt, ob sich dann irgendwie was verbessert hat vielleicht. Und für den gibt es halt, also das messen wir jetzt nicht ab, ich weiß auch nicht genau, wie schwer der ist, aber der kriegt halt so eine ordentliche Ladung.
1: Ein mit Vitaminpaste bestrichener Zwieback. Da müsste Ignaz doch eigentlich das Wasser im Maul zusammenlaufen. Naja, Wasser im Maul zusammenlaufen sieht anders aus.

0: Hey.
1: Marlies startet noch einen letzten Versuch.
2: Ignaz, probier doch mal.
1: Na gut, wer nicht isst, der muss zum Tierarzt.

0: Nee, das ist jetzt irgendwie nicht mehr.
1: Da will ich ja rein, ja.
2: Ja, hier wo Platz ist.
1: Achtung, die Tür.
3: Marlies Kollege Harald hilft, den Patienten einzufangen. Aber ein Arztbesuch scheint für den 10-jährigen Ignaz ungefähr so reizvoll zu sein wie der mit Vitaminpaste bestrichene Zwieback.
1: Ups. Ignaz, arme Sau. Du musst den irgendwie im Knick packen.
2: Ja, was
1: auch. Aua. Stell doch mal die Kiste ab. Geht das? Wir müssen die Kiste anlehnen, Harald. Die fällt sonst, weißt du? Okay?
2: Ja, nicht gleich.
1: Arme Sau.
3: Die kleine Reise zum Tierarzt tritt Ignaz eindeutig in der Economy Class an.
1: So. Plastikkiste und Kängurufüße vertragen sich einfach nicht. Weil das ist irgendwie. Also, ich meine, ich möchte nicht als Känguru in der Kiste sitzen, das kann man sagen. Aber der muss ja zum Tierarzt. Also, nur wenn er zum Tierarzt geht, dann besteht die Möglichkeit, dass ihm halt eben auch irgendwann besser geht.
2: Aber ein Stück großer Matador.
1: Ja, es war knapp. Ziemlich.
3: Im Kronberger Opel Zoo steht die morgendliche Fütterung der Nasenbären auf dem Programm.
1: Nelly hat Jungtiere und wenn man zu nah an, den an die Kiste kommt, fängt die an zu beißen. Das ist nicht so prickelnd, das tut ganz schön weh. Achtung, ich muss die Tür zu machen. Komm hier. Auf, geh mal rein. Irgendwie ist eins verschwunden.

0: Nelly, wo ist denn dein Baby?
1: Tja, wo kann das fehlende Jungtier nur sein?
0: Im schlimmsten Fall wurde es von den anderen aufgefressen. Das glaube ich natürlich eher, weil ich das hier momentan nicht entdecken kann. Und da es drinnen auch nicht war, in den Körben liegt es nicht.
1: Nelly steckt ihre Nase, wie alle Nasenbären, gerne überall hinein. Bei der Suche nach ihrem Nachwuchs ist sie jedoch keine Hilfe. Vielleicht kann Zooinspektor Dr. Reiter helfen.
0: Hat hier ihre 4 Jungtiere gehabt, hat aber jetzt nur noch 2.
2: Ja.
0: Und ich habe gestern gesehen, sie war draußen. Das kommt eigentlich selten vor, wenn sie Junge hat. Und die Zitzen waren leer.
2: Okay.
0: Also da war keine Milch mehr drin. Und jetzt war ich drinne und da ist eins verschwunden gewesen. Das habe ich auch nicht mehr gefunden. Und die letzten beiden geben keine Geräusche mehr von sich. Sind leblos, sie leben schon noch, aber sie liegen einfach da, sind schwach.
2: Ja.
0: Und
2: wie verhält sich denn die Nelly im Moment?
0: Nelly war vorher bissig, jetzt ist sie eigentlich ruhiger, passt aber immer noch auf ihre Jungen auf.
2: Also okay. Haben wir denn die Möglichkeit, mal die Nelly zu kontrollieren, mal an die Zitzen ranzugehen und nochmal richtig vor Ort zu entscheiden, ob es überhaupt noch Milch gibt? Können wir doch mal probieren.
0: Können wir probieren, ich habe auch schon was mitgebracht.
2: Okay. Ablenkungsfutter.
3: So, wir wollen nur mal gucken bei dir.
2: Ja, schau mal nur noch deinen
3: Zitzen. Wir wollen nur mal gucken.
2: Ob du da auch richtig Milch gibst.
3: Wir wollen nur mal gucken. Ja, ich halte dich jetzt mal so fest, ja?
1: Auch in freier Wildbahn fressen Nasenbären ihre nicht überlebensfähigen Babys, um ihr Nest vor Raubtieren zu schützen.
2: Wir holen die Kleinen jetzt raus.
1: Jetzt heißt es für die beiden Nachwuchsnasenbären also auf zur Pflegemutter.
2: Das sind jetzt noch die 2 Jungtiere, die vom Viererwurf von Nelly übrig blieben. Und die gehen wir jetzt in die Obhut der Pflegerin.

0: Jetzt mal pfeift.
1: Okay.
0: Okay, dann gehen wir los. Okay, Frau Pfeiffer, das sind die zwei Kleinen.
2: Mhm. Alles klar. Bin schon mal abgefüllt am Bauch oder so?
0: Nee, noch nicht. Können wir gerade mal rausnehmen.
2: Ah, ja, du fiebst ja doch noch. Hm? Ja.
0: Oh Gott. Schauen wir mal noch im Geschlecht, ob das schon sieht. Oh, da haben wir doch ein Männchen.
2: Mhm.
0: Okay, einen Mann haben wir.
2: Den Kacker macht er gerade.
0: Das ist schon mal gut.
2: Ja, das ist fein.
0: Und ein Brüderchen. Hm? Auch nochmal ein Männchen.
2: Ja.
0: Nur zwei Jungs.
2: Die sind jetzt 2 Wochen alt ungefähr.
0: Was jetzt auch wichtig ist, dass sie diese Fiepslaute noch haben. Die hatten jetzt auch Tonus im Körper, also die hatten richtig gut Spannung, wenn man sie so greift. Haben die Augen geöffnet, haben keinen Augenausfluss, die Augen sind klar. Die Motorik stimmt soweit. Vorhin hat der eine gerade gepinkelt, das ist ja auch schon mal ein gutes Zeichen. Und dann wird man sie auf alle Fälle auch während der Aufzucht dann immer wieder nach den Vor- und nach den Mahlzeiten massieren und gucken, dass sie gut Kot absetzen. Mhm. Ja, euch zwei, euch kriegen wir schon hoch. Hm?
3: Den Zwergseebären im Frankfurter Zoo steht ein aufregender Tag bevor. Heute ist Großreinemachen im Robbenbecken angesagt. Das müsste amüsant werden.
4: Schimpft wird hier nicht, ne, Fräulein? Ja? Schimpft wird nicht.
3: Robbenflieger Karl-Heinz Janel weiß, dass seine Zwergseebären den Putztag mögen. Denn die Taucher der Aquanaut-Tauchschule, die das Becken sauber machen sollen, sind für seine Schützlinge willkommene Spielkameraden. Fragt sich nur, wo die so lange bleiben.
5: So, seid ihr soweit, oder? Also jetzt beim Reingehen, jetzt bei den Seebären, wie gesagt, da braucht ihr keine Angst haben, wenn die kommen. Das ist ganz normal, die wollen ja auch spielen. Und die ziehen halt an allem rum, was an euch rumbaumelt, Schläuche, Quaddeln, allem. Macht auf jeden Fall die Schnorchel ab von der Maske.
6: Ich hab das mitgenommen.
5: Das ist gut, weil sonst hättet ihr keine Maske mehr nach 10 Minuten. Ja? Und ihr müsst die Maske suchen gehen. Ja, und wie gesagt, wenn die mal dran ziehen, mal dran robben, ihr müsst ja keine Angst haben. Also hat doch keine irgendwie ernsthafte Verletzungen gehabt, außer wenn man keine Handschuhe anhat. Und dann, und die kommen mal an und knapp ein bisschen. Das ist, also Handschuhe müsst ihr an, habt ihr dabei. Ja? Und das ist das Einzigste. Ne?
7: Der will spielen, das ist so verkehrt.
2: Der
7: will spielen.
3: Manch einer kann es kaum abwarten.
7: Aufgedreht hast du, ja? Einen Handschuh hast du auch, ja? Praktisch wie ein Staubsauger funktioniert das, ja? Das ist außen die Pumpe mit einem Sieb, das bediene ich halt. Und die Taucher sind unten und saugen halt ab, ne? Und das ist das zweite Mal. Früher haben wir es selber gemacht mit Tierpflege, nur die Sicherheitsbestimmungen, die wurden immer schlimmer jetzt und es ist immer ein größerer Personalaufwand. Und den konnten wir dienstlich hier gar nicht mehr bewerkstelligen, ja? Und darum haben wir jetzt den Deal mit der Tauchschule gemacht und ich denke mal, das wird funktionieren, weil die sind alle ganz heiß immer drauf. Da damit.
3: Die Spielkameraden schauen noch etwas skeptisch aus ihren Taucheranzügen.
7: Wenn sie lustig sind und dann haben sie ihren Spaß mit dem Tauchen. Das ist so wie Spielzeug, was zappelt, ja. Und wenn man ein bisschen reinknackt mal und dann quiekt es sogar, ne? Also was Ideales. Leon, ne? Spielzeug kommt. Ja. Ne? Hier die Sol und hinten der Leon. Das sind die zwei Schlimmsten beim Spiel. Also der Leon ist auch der Sohn von der Sol. Und die Sol hat ihn also sehr gut angelernt, wie man Taucher kriegt. Ne? Und hier die zwei alten Damen, hier unsere Maike und die hinten

0: zahm, in Anführungsstrichen. Aber man muss halt doch schon aufpassen. Das ist so mit eins der Probleme.
1: Na, kommt etwa schon wieder Langeweile auf? Der Putztag im Robbenbecken macht den Frankfurter Seebären jede Menge Spaß. Diese komischen Spielkameraden mit den seltsamen Geräten sind aber auch wirklich putzig.

0: Quantität.
1: Ja, er muss halt drinnen bleiben. Der Halbstarke hier, das ist jetzt unser Bulle, der ist jetzt 6 Jahre alt, der Otti. Und er ist nicht böse oder sowas, nur er ist sehr verspielt. Und wenn er aber mit den Tauchern im Wasser spielt, das wird heftig dann, ne? Weil der hat halt schon solche Eckzähne, der Kamerad. Und wenn er halt spielen tut, das merkt man. Und im Wasser hat man keine Chance gegen ihn. Ja? Während die Weiber halt, die haben zwar auch Zähne, aber die sind eher nicht so groß. Und dann sind sie auch nicht so kräftig wie er.
2: Aber genug Unfug im Kopf haben die Weiber auf alle Fälle auch.

Die schwimmenden Kobolde interessieren sich einfach für alles, zeigen sich ausgesprochen kontaktfreudig und sind kein bisschen kamerascheu.

0: Vor lauter Spielen aber bitte nicht das Algensaugen vergessen. Und weil die Meeressäuger kein Pressluftgerät haben, müssen sie zwischendurch immer mal wieder Luft schnappen. Wenn sich Erdmännchen langweilen, kommen sie leicht auf dumme Gedanken. Sie sind wahre Ausbrecherkönige.
1: Ein Zoo baut eine Erdmännchenanlage. Man kann davon ausgehen, dass in den ersten 4 Wochen die Erdmännchen grundsätzlich überall im Park rumlaufen. Bis man halt wirklich jede erdenkliche Ecke erstmal irgendwie gesichert hat. Das ist, man kann eine Erdmännchenanlage planen ohne Ende. Solange die nicht irgendwie gekachelt ist und keine Ecken hat, wo die hochkommen, bleiben die da nicht drin. Aber wer will noch eine Kachelecke haben? Das ist halt nichts mehr, wo man Tiere drin präsentiert. Ja, ja. Jetzt ist mein Schuh interessant, ne? Ich weiß nicht, was wir hier schon alles nachgerüstet haben. Also die sind überall schon rausgekommen.

0: Erdmännchen sind super neugierig. Und das ist halt auch das Schöne an denen. Weil die nehmen so viele Sachen einfach an. Die kann man mit in Anführungszeichen Müll beschäftigen. Was ist denn das schon großartig? Eine Pappröhre mit ein paar Tierchen drin. Da sind die glücklich mit. Das wäre genauso wie, man könnte jetzt auch einfach nur ein Stück Schlauch nehmen, ein paar Rosinen reintun. Da würden die sich eine Stunde mit beschäftigen.
1: Die geselligen Kerlchen wollen einfach alles genauestens untersuchen. Die Kamera oder auch einen Schnürsenkel.
0: Ich glaube, das Erdmännchen gewinnt. Fass hast du. Das Erdmännchen kriegt Verstärkung. Und gleich gewinnt es.

0: Süße? Und jetzt haben sie schön was zu tun um ihr Futter und müssen mal ein bisschen was tun dafür.
1: Pflegerin Judith ist zufrieden. Ihre Erdmännchenbande ist beschäftigt und wird zumindest heute keine Ausbruchspläne mehr schmieden. Ignaz atmet mittlerweile wieder normal. Der Frankfurter Zootierarzt Bert Geier will den kleinen Patienten nun röntgen.
2: Ja, was man jetzt eben sieht, normalerweise müsste, das ist im Prinzip hier das Lungenfell. Hier ist das Zwerchfell, das Herz und das ist die Lungenfläche im Prinzip. Müsste die überall so dunkel sein wie hier. Hier sieht man überall diese ganzen Verschattungen. Das ist nichts, was normal ist. Und da versuche ich jetzt mal, dadurch, dass wir zwei Bilder haben, kann ich jetzt versuchen, räumlich zu denken, wo ist jetzt so ein Knoten. Hier sehe ich nur seitlich, wenn ich jetzt hier gucke, sehe ich, hier ist zum Beispiel wenig auf der linken Seite. Auf der rechten Seite habe ich mehr. Also würde ich versuchen, hier von rechts die Biopsie zu nehmen. Und zwar ungefähr, wenn ich jeden letzten Rippenbogen habe, 1, 2, 3, 4, 5, 6, 7, 8, 7. oder 8. von hinten gesehen. Und da haben wir jetzt eine relativ hohe Chance, dass wir dann eine sinnvolle Probe bekommen. Das, was man hier sieht, ist der Mikrochip. Damit ist das Tier gekennzeichnet. Den sieht man hier auch schön. Und ansonsten, das ist halt der Verdauungstrakt, Magen-Darm, das ist alles soweit unauffällig. Aber wie gesagt, die Lunge gefällt uns nicht so wirklich. Das kann alles Mögliche sein. Das können bakterielle Infektionen sein, das können irgendwelche Tumore sein tatsächlich. Das wollen wir jetzt eben rausfinden, ob das Gewebe histologisch auffällig ist oder eben bakteriell. Wir machen jetzt hier erstmal alles schön sauber.

So, das ist

0: Ich muss jetzt vorher nochmal gucken, weil ich habe das Ding zwar jetzt schon zwei, dreimal ausprobiert, aber ich habe jedes Mal wieder das Problem, dass ich mir klar machen muss, wie das Ding funktioniert. Also erst wird es gespannt. So, und wenn ich dann nach vorne schiebe, dann habe ich es frei. Das heißt, ich steche so rein. Also so rein und dann schiebe ich es raus. Und in diese Kuhle hier kommt dann die Biopsie sozusagen.
1: Die Seebären vergnügen sich weiter mit den Tauchern, die ja eigentlich das Becken sauber machen sollten. Nur Seebärin Bella und ihr Junges verspüren offensichtlich wenig Lust, bei dem Treiben mitzumachen.
2: Also die ganz Kleine jetzt, also die hält ja noch Abstand. Ne? Die ist jetzt nur ins Wasser rein, weil die Mutter im Wasser ist und die anderen so. Aber zu den Tauchern geht die ganz Kleine noch nicht. Die ist einfach jetzt 4 Wochen alt, ja, also da kommen die noch nicht. Ne? Also auch wenn wir jetzt in die Nähe kommen, an Land oder so, dann sehr reserviert, obwohl ich schon recht nahe kann, weil die Mutter ja von mir mit der Flasche aufgezogen wurde. Deswegen lässt sie mich recht nah ran ans Kleine auch, in die Nähe. Aber jetzt halt jetzt hier die Fremden da tut die Abstand halten auch dann. Und das Kleine auch. Also.

Ja, so unterschiedlich können Flossen aussehen. Klare Sicht, jetzt auch wieder für die Besucher.

Die Seebären haben wirklich keine Berührungsängste. Und das mit der Pressluft aus der Flasche ist ja vielleicht doch einen Versuch wert.

0: Der Spieltag für Seebären und Taucher im extra tiefen Robbenbecken des Frankfurter Zoos neigt sich dem Ende entgegen. Es scheint allen Spaß gemacht zu haben.
1: Das war sehr schön, ja. Die kommen sehr nah und schauen dann ganz interessiert, was geht da ab. Und das ist einfach eine schöne Begegnung. Mensch, Tier, das ist immer schön. Für einen Taucher ganz besonders.
0: Ignaz hat die Lungenbiopsie hinter sich. Nun warten alle darauf, dass das Baumkänguru aus der Narkose erwacht.
2: Er wird sicher ein bisschen länger brauchen, weil er halt, wie gesagt, körperlich ein bisschen angeschlagen ist. Normalerweise dauert es 5 bis 10 Minuten, also ein bisschen schneller als das Einschlafen. Der muss dann wieder in die Kiste, ja. Wir legen ihn mal ein bisschen so hin, dass er ein bisschen entspannter liegt. Roquefort, geh mal da hinten rein. Durch den ganzen Stoffwechsel wird im Prinzip alles, was im Körper verbleibt, über die Lunge nach und nach abgegeben. Und dann kommt er wieder zu sich. Oh, du armer Kerl. Ja. Ui, ui, ui, ui.
3: Wer braucht denn mal eine rote Hand? Das
2: muss ja jetzt nicht. Schon hart, ne? Das war ein ganz schönes Huster. Ja, das Problem ist eben, dass Baumkängurus ganz empfindlich sind, was zum Beispiel Mykobakterien angeht. Also da werden wir sicherlich auch drauf testen. Wir haben schon im Vorfeld Tests gemacht, die waren alle negativ. Aber hier aus dem Quetschpräparat wird sicher nochmal eine Spezialfärbung gemacht, damit wir Mykobakterien ausschließen können. Das ist halt eine Sache, die auch offen ist.
0: Jetzt heißt es wieder, zurück in die Transportbox. Auch ein niedliches Baumkänguru ist nun mal ein Wildtier. Und anders kann man es leider nicht transportieren.

0: Gut, dann würde ich sagen, so schnell wie möglich rüber.
1: Ja, macht's gut, danke, gell?
2: Chef bei dir heute, wie war das?
3: Alles klar.

Harald weiß, Pflegerin Marlies erwartet ihren Schützling schon sehnsüchtig. Marlies Joppe hat für ihren angeschlagenen Ignaz etwas ganz besonders Leckeres vorbereitet.

0: Der wirkt irgendwie heute ziemlich unentschlossen. Also es ist nichts so wie immer jetzt.
1: Zur großen Erleichterung seiner Pflegerin isst Ignaz zumindest wieder etwas.
0: Mais.

0: Also wenn das Ergebnis noch ein positives wird oder wenn man ihm irgendwie helfen kann, dann hat sich der Aufwand gelohnt für ihn. Weil es ist ja schon ein ganz schöner Stress, bis wir den in die Kiste gepackt hatten. Und da drüben auf dem Tisch hat er ja nicht mehr viel gemerkt, da hat er ja gepennt. Aber das ist doch halt irgendwie schon ja, ein blöder Tag für den gewesen, denke ich mir.
1: Jetzt hoffen alle auf das Ergebnis der Biopsie und wünschen sich, dass er bald wieder gesund wird. Und morgen sehen Sie bei Giraffe, Erdmännchen und Co. Aufregung im Kronberger Opel-Zoo. Elefantenchefin Aruba hasst es, wenn der Heutraktor kommt.
2: Ja, schmeiß dein Essen weg, du dummes Ding.
3: Also, ein normaler Elefant wird sich nicht so verhalten.

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0: endlich volljährig. 18 Jahre meine Ausbildung. 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Dank modernster Technik, kompakt verpackt, die easy ins Handtäschchen passt. Dank der starken und langfristigen Unterstützung unserer Sponsoren konnten auch mit der Zeit die Preise wachsen. Neben den klassischen Preiskategorien ist insgesamt der Blick vielfältiger geworden. Der technologische Wandel sorgt für die Innovation und eine diversere Haltung steckt die Inklusion. Auch Newcomer haben die Chance, ganz vorne mit dabei zu sein. Und wer entscheidet dann, welcher Schülerfilm in welcher Kategorie einen Preis gewinnt? Ich bin heute im Frankfurter Medienzentrum und wir befinden uns mitten in der heißen Phase. Denn hinter dieser Tür tagt die Jury und entscheidet, welche der nominierten Schülerfilme auch wirklich den ersten Platz absahen. Wir gehen mal zusammen rein. Warum hilft das Schauspiel dabei, sich mit der eigenen Zukunft auseinanderzusetzen?
1: Schauspielern ermöglicht es einem, in andere Rollen zu schlüpfen, Dinge auszuprobieren, wozu man sich vielleicht im Alltag gar nicht trauen würde. Und dadurch entdeckt man vielleicht Stärken.
0: Wie doll schmerzt das Cutterherz, wenn du die Amateur-Cut-Künste der Schüler siehst?
2: Also gar nicht. Ich finde es total mutig. Und man muss ja auch erst mal anfangen. Und viele haben es schon ganz toll gemacht.
0: Du bist Medienkünstlerin. Wie prägt dein eigener Hintergrund der Blick auf die Filme?
3: Also ich habe damals selber genauso angefangen wie die Schülerin jetzt und freut mich, dass es so an die nächste Generation ein bisschen weitergegeben wird.
0: Welche Entwicklungen sind dir denn aufgefallen, wenn man die Filme mit denen vom Anfang des Projekts vergleicht?
4: Es gibt natürlich technische Entwicklungen in den 10 Jahren und die Bildqualität wird besser, die Tonqualität wird besser, aber die spannende Frage dahinter, also sollte ich einen Ausbildungsplatz wählen oder gehe ich weiter zur Schule und was sind meine Stärken und Schwächen, die bleibt ja gleich knifflig.
0: Hast du noch eine Botschaft, die du den zukünftigen Teilnehmenden gerne mitgeben möchtest?
5: Ich bin jetzt niemand, der gerne Botschaften verkündet, aber ich glaube, ich würde umgekehrt sagen, uns sind eure Botschaften wichtig. Drückt euch aus, sagt, was euch auf den Nägeln brennt und schickt uns das als Film. Das ist mir allemal lieber.
0: Was damals aber schon genauso war wie heute, sind die vielen verschiedenen Möglichkeiten nach der Schule. Über 400 Ausbildungsplätze, dazu kommen unzählige Studiengänge. Ein Praktikum oder ein FSJ zur guten Orientierung. Oder doch erst das Gap Year im Ausland. Und dann sind da noch die ganzen Erwartungen von außen. Je mehr Möglichkeiten, desto schwieriger die Entscheidung, wer möchte ich eigentlich sein und welcher berufliche Weg passt zu mir. Diese Fragen lassen sich nicht sofort beantworten. Es ist ein Prozess, der Zeit braucht. Und genau hier setzt der Wettbewerb an. Wer einen Film über Ausbildung macht, setzt sich automatisch mit dem Thema auseinander und berücksichtigt dabei seine eigenen Interessen. Sich schauspielerisch in Rollen hineinzuversetzen, bedeutet herauszufinden, was zu einem passt und was nicht. Hier auf unserer Ausbildungsmesse, kurz vor der Preisverleihung, kriegen unsere diesjährigen nominierten SchülerInnen nochmal exklusive Einblicke in die unterschiedlichsten Berufe. Ich check mal ab, wie die Stimmung ist. Let's go! Wenn du dir einen Messestand aussuchen könntest, wo du morgen Probearbeiten müsstest, welcher wäre das?
6: Wahrscheinlich der Stand von den Dachdeckern da drüben.
7: Das ist genau dasselbe, da fange ich dann auch mein Praktikum jetzt in der 9. Klasse an. Und mich interessiert schon immer das Handwerkliche und da würde ich auch direkt reinpassen wahrscheinlich.
0: Was steckt denn hinter dem Spruch, Handwerker sind bodenständig, obwohl man das bei euch ja nicht wortwörtlich nehmen darf, oder?
8: Natürlich, wir stehen weniger auf dem Boden, wir stehen natürlich oben auf dem Dach, aber Bodenständigkeit halt, steht halt für Beständigkeit.
0: Was hat dir denn bei der Entwicklung des Filmes am meisten Spaß gemacht?
9: Also mir hat es am meisten Spaß gemacht, die Teamarbeit während dem Filmdreh und wie die Harmonie war. Es war sehr geil.
0: Wie fühlt es sich denn an, heute hier zu sein? Könnte da vielleicht ein Preis drin sein?
9: Es fühlt sich sehr gut an, weil wir das gar nicht gehofft haben, dass das so passiert.
0: Auch wenn die Zukunft nach der Schule noch offen ist, haben alle Teilnehmenden ihren Weg dorthin bereits begonnen. Sie haben sich informiert und ausprobiert, gedreht und geschnitten und dabei Perspektiven für ihre Zukunft entwickelt. Und mit wie viel Engagement und Herzblut sie das gemacht haben, schauen wir uns jetzt an. Film ab!
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11: Die beruflichen Schulen Biedenkopf.
12: Grüßt euch, Mann!
13: Moin!
12: Wollen wir den Aufzug nehmen? Wir sind ja eh schon zu spät.
13: Der ist seit Jahren kaputt. Die ganze Schule ist seit 93 kaputt.
14: Guten Morgen.
12: Guten Morgen.
14: Ja?
13: Wie läuft die Ausbildung?
15: Der Stichtag ist am 1.8. Wer bis dahin keinen Ausbildungsplatz hat, kriegt richtig Ärger.
16: Ich habe schon eine Ausbildung als Automechaniker. Hast du auch schon eine?
17: Ja, ich habe eine Ausbildung als Elektriker. Hast du, Sarah, eine Ausbildung?
12: Nein, habe ich noch nicht.
18: Sarah, ich glaube es ja nicht. Bist du schon wieder am Zocken?
19: Was machst du denn? Was ist denn mit der Ausbildung? Am 1.8. ist der Stichtag.
12: Mann, lass mich in Ruhe!
18: Also, das ist ja unmöglich.
19: Mach mal denn jetzt?
18: Also.
13: Beruhig dich mal, Junge! So mache ich das immer mit den Fernseher! Ist schon in Ordnung, weißt du was? Ich wette, dass wenn ich den Stecker reinstecke, ja, dann funktionieren sie.
20: Was heißt, ist schon in Ordnung?
21: Die Leute kommen einfach ihrer Arbeit nicht nach, das ist das Problem. Ja? Die Leute kommen einfach ihrer Arbeit nicht nach, weil die, weiß ich nicht, zu dumm sind oder was. Kernplätze müssen verdichtet sein.
12: Oh Mann, ich muss eine Ausbildung suchen. Oh, was mache ich jetzt nur? Hä, hey, was macht ihr hier?
13: Keine Ahnung, der Auto funktioniert, ja.
12: Nein!
13: Hey!

0: So, faule Bande, ihr müsst jetzt mal inne machen. Hier kommen gleich 100 Leute. Hier, die Schnitzel müssen fertig machen. Los, jetzt macht mal inne hier. Dauert mir viel zu lange. Und du? Du brennst gleich hier die Schnitzel an. Ey, was machst du denn da? Das waren die letzten Schnitzel. Und 100 Leute kommen gleich. Was sollen wir denn jetzt erzählen? Dass sie hier die Kohle erfressen sollen, oder was? Siehst du das? Schnitzel? Und das soll ich jetzt 100 Leuten servieren, oder was? Die Leute kommen einfach ihrer Arbeit nicht nach. Das ist das Problem, ha? Die Leute kommen einfach ihrer Arbeit nicht nach, weil sie, weiß ich nicht, so dumm sind oder was? Schnitzel gehören in Fett gebraten. Jetzt komme ich hier hoch, jetzt guck dir die Scheiße an. Haben die Leute einfach keine Lust oder was? Muss mal fragen, ob die, weiß ich nicht, sollen wir nach Hause fahren oder was? Ist doch lächerlich, oder? Die wissen doch, wie ein Schnitzel zu schmecken hat. Jetzt kriege ich hier langsam, aber werde ich hier ein bisschen wild hier langsam. Jetzt reicht's mir aber. Junge, Junge, Junge, Junge, Junge, Junge. Nixkönner, originale Nixkönner, diese Spinnerbande. Abmarsch.
1: Wir sind kurz vor Durchbruch.
0: Das Energieproblem der Menschheit ist gelöst. Jetzt musst du nur noch diese Flüssigkeit durch diesen Stoff extrahieren.
2: Dann mache ich das jetzt.
0: Alter! So ein Scheiß, ey. Was hast du da getrieben? Jetzt hast du 10 Jahre Forschung ruiniert. Du hast die falsche Substanz da reingemacht. Du hast alles versemmelt, hast du.
2: Oh, Mann.

0: Hey, was machst du denn da?
1: Hä?
2: Was machst du da genau?
1: Mia, beruhig dich mal, Junge. So mache ich das immer mit dem Fernseher. Aber ist schon in Ordnung. Weißt du was? Wenn ich den Stecker reinstecke, dann funktionieren sie.
0: Was heißt, ist schon in Ordnung? Hey Sarah, weißt du, was du jetzt machst? Du gehst nach Hause und du brauchst nie wiederzukommen.
1: Oh, da sind ja Hunde.
0: Tu es nicht, die beißen. Geh da nicht hin.
2: Ja, das machst du wirklich gut. Ich muss sagen, ich bin beeindruckt. Hut ab. Ich zieh meinen Hut vor dir.
3: Auf mich zählen keine Stichtage, nur das, was ich wirklich werden möchte.

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2: Die Mittelpunktschule Hohe Rhön aus Hilders.
3: Das bin ich, Franzi. Ich bin 20 Jahre alt. Vor 4 Jahren, als ich 16 war, habe ich mich dazu entschieden, als Mädchen eine Ausbildung in einem typischen Jungberuf zu machen. Ich kann euch sagen, der Weg dahin war echt nicht einfach. Ich musste viele Herausforderungen meistern und über mich selbst hinauswachsen. Aber seht doch einfach selbst.
4: Da für euch ja bald die Abschlüsse anstehen, habe ich direkt zu Beginn der Stunde noch ein paar Fragen an euch. Wer von euch weiß denn schon, was er später mal machen möchte? Eva?
5: Ich möchte Arzthelferin werden.
4: Das ist ein guter Beruf. Wie sieht es mit dir aus, Marie?
6: Ich würde gerne Ausbildung als Erzieherin machen.
4: Du kannst bestimmt ganz gut mit Kindern. Franzi, wie sieht es bei dir aus?
7: Ich habe vor, Zimmerin zu werden.
8: Du möchtest Zimmerin werden? Das ist ein Männerberuf.
4: Warum wird hier gelacht?
8: Nichts, alles gut. Hm.
9: Hallo.
10: Hallo.
9: Hallo.

0: Pansen, wie war die Schule?
1: Nicht so schön.
0: Wieso? Was ist denn passiert?
1: Herr Bieber fragt uns heute im Unterricht, was ich für Ausbildung machen möchte. Ich sehe die Zimmer und alle lachen mich aus.
2: Ja, was ist los?
0: Herr Bosa fragt in der Schule, wo die Schüler eine Ausbildung machen möchten. Franzi bleibt im Zimmer und alle lachen mich aus.
2: Ja, sonst eh die Frisuren von deiner Mutter übernehmen.
0: Und du bist doch viel zu dünn und zu schwach, um Zimmerin zu werden. Oh Mann, ihr versteht mich einfach alle nicht.
3: Aha, guck mal, wer da kommt.
4: Hä, was ist los?
3: Du fragst sogar, was los ist, kannst dich ja gleich wieder verpissen.
4: Es ist nur, weil ich Zimmerin werden will?
3: Der Job passt einfach nicht zu dir und es ist peinlich, so eine Freundin wie dich zu haben.
5: Alles gut? Was ist los? Siehst du noch nicht aus?
4: Ja, keine Ahnung. Anscheinend ist Zimmerin zu werden richtig schlimm.
5: Erzähl doch, was passiert ist.
4: Ich werde gemobbt, meine Eltern sind dagegen und seitdem hasst mich gefühlt die ganze Welt.
5: Also ich bin nicht so schlimm und ich bin mir sicher, dass wenn du mit Mama auf der App drüber redest, du bestimmt die Ausbildung gewinnen kannst und wenn es nicht klappt, passiert trotzdem was anderes, oder?
4: Danke, dass du mir so weiterhilfst. Du bist echt ein guter Freund.
0: Hallo.
2: Hallo.
0: Ich habe mir nochmal Gedanken über die Ausbildung gemacht.
2: Aber ich hast du anstehende Neuigkeiten?
0: Ich könnte ja die Ausbildung als Zimmerin ausprobieren und wenn sie mir nicht gefallen sollte, kann ich ja später immer noch was anderes machen. Außerdem ist Zimmerin mein Traumberuf. Ich habe mich nochmal mit deinem Vater darüber unterhalten und wenn du denkst, dass für dich der richtige Beruf ist, dann versuche es und wir respektieren deine Entscheidung.
2: Naja, begeistert bin ich davon nicht, aber wenn du meinst.
0: Danke, dass sie mich jetzt so unterstützt.

0: wer da ist.
1: Was machst du denn hier? Zimmerin ist nichts für Mädchen wie dich.
2: Du kannst direkt deine Sachen packen und nach Hause gehen.
3: Ist so.
4: Lass mich doch mal in Ruhe.
0: Ja, dann entspannen.

0: Hallo Chef, ich wollte fragen, ob Sie neue Aufgaben für mich haben, weil ich mit den jetzigen fertig bin.
1: Ja, ich guck mal kurz nach. Aber was ist mit dir los? Du siehst so bedrückt aus.
0: Vorhin kamen ein paar Kollegen zu mir und meinten, dass ich meine Sachen packen soll, weil ich hier nichts zu suchen habe.
1: Ja, egal. Mach dir da nichts draus. Ich rede dann später nochmal mit denen in der Pause und zieh dein Ding einfach weiterhin durch. Du schaffst es dann schon.
0: Danke.

0: Hey Franzi, ich habe eine Aufgabe für dich. Du hast 4 Tage Zeit, einen kleinen Dachstuhl zu bauen. Ich gebe den Jungs die gleiche Aufgabe, aber sag dir nichts davon. Ich will das so als kleinen Wettkampf sehen, okay?
1: Okay, Chef, mach ich.
0: Hey Jungs.
2: Ja, Chef.
0: Ich habe eine Aufgabe für euch. Ja? Ihr habt 4 Tage Zeit, einen kleinen Dachstuhl für eine Hütte zu bauen, okay?
2: Okay, Chef. Ja,
1: machen wir.
2: Schaffen wir.
1: Ciao.
0: Bis dann.
3: Was machen wir?
4: Ja.
0: So Leute, ich habe euch ja allen vor 4 Tagen den Auftrag gegeben, einen kleinen Dachstuhl zu bauen. Ihr kommt jetzt mal mit und gucken, was wir zusammen machen.

0: So, wir haben uns ja gerade den von euch angeguckt. Was fällt euch denn direkt hier auf?
1: Also der ist eigentlich sehr sauber gearbeitet und war besser als unserer.
2: Ja, der sieht wirklich besser aus.
0: Ja, also da seht ihr mal wieder, dass Frauen mindestens genauso gut, wenn nicht sogar besser als ihr arbeiten könnt. Also hört bitte auf, sie so runterzumachen.
3: Ja.
2: Ich bin relativ voll, aber sonst war es okay. Wie läuft es bei euch so beruflich?
4: Ich bin Friseurin, bei mir läuft es ziemlich gut.
5: Ich bin Arzthelferin, bei mir läuft es auch gut und es macht sehr viel Spaß.
6: Bei mir läuft es bestens. Ich bin Meisterin und habe mittlerweile meinen eigenen Betrieb gegründet.
7: Oha, voll gut. Und das in einem Männerberuf? Hätten wir nicht von dir erwartet.
6: Danke.
7: Und Tina, wie läuft es bei dir so?
8: Bei mir läuft es leider nicht so gut. Ich finde keinen Beruf, der so wirklich zu mir passt.
5: Ach, mach dir keinen Kopf. Den richtigen Beruf wirst du schon noch finden.
6: So, Leute, wollen wir mal anstoßen?

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2: Die Wirtschaftsschule am Oswaldsgarten aus Gießen.

0: Hi.
1: Grüß dich, Emre. Schön, dass du da bist.
0: Danke sehr.
1: Du hast dich freiwillig angemeldet. Das macht wirklich nicht jeder. Du wolltest mit mir sprechen. Was ist denn los?
0: Ja, erstens, mein Vater und ich haben ein kurzes Problem. Meine Familie sind Elektriker.
1: Mhm.
0: Und die möchten, dass ich Elektriker werde. Aber ich möchte komplett andere Wege gehen. Und ja, dafür bin ich heute hier.
1: Hast du schon irgendeine Idee, was du machen möchtest?
0: Ja.
1: Oder irgendeine Vorstellung?
0: Ja. Ich möchte Medien gestalten, Videos, Webseite und andere, komplett andere Richtung, weil Elektriker ist für mich gar nicht.
1: Ja, da gibt es ja die Ausbildung als Mediengestalter, die geht 36 Monate lang,
0: ja.
1: Ist eine duale Ausbildung. Wenn du magst, kann ich dir dazu ein paar Infomaterialien mitgeben.
0: Okay, danke sehr.
1: Hier, bitteschön.
0: Danke sehr.
1: Da, auf Wiedersehen.
0: Auf Wiedersehen. Ja? Wir sehen uns.
2: Ich habe 3 in Mathe. 3. Und 3 ist doch keine Katastrophe.
3: Ja, für mich schon. Ich brauche mindestens 2, wenn ich eine Stelle in eine Bank will. Du weißt es ja. Wir gucken doch auf die Noten.
2: Aber willst du wirklich in eine Bank gehen?
3: Ich weiß es nicht mehr.
2: Stell dir vor, du würdest einen Tag mal abschalten und dich nicht so sehr unter Druck setzen. Komm, es wird schon.
4: Warst du beim Berater?
0: Ja.
4: Und?
0: Ich glaube, ich weiß jetzt, was ich will.
4: Wie fühlt sich das an?
0: Ich bin erleichtert.
4: Und der Berater hat den morgen Termin?
0: Frag ihn einfach, der ist doch unten.
4: Okay.

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Einen wunderschönen guten Abend. Schön, dass Sie dabei sind. Hier ist Alle Wetter am Montagabend und herrlich, oder? Seit Samstag, Sonntag strömt diese warme Luft vom Mittelmeerraum zu uns nach Hessen. Heute hat es in Michelstadt 30,4 Grad gegeben. Das war der zweitwärmste Ort in ganz Deutschland. Getoppt wurde das Ganze nur noch von Notzingen heißt es. Notzingen in Baden-Württemberg mit 30,8 Grad. Und es geht auch sommerlich warm weiter. Auch morgen wieder in Südhessen 29 oder auch 30 Grad. Also müssen wir mal schauen. Jedenfalls bleibt es ungewöhnlich warm. Wir haben ja Temperaturen, die über dem langjährigen Mittel messen von etwa 10 Grad. Also das ist weiterhin ungewöhnlich. Und wenn Sie bei diesem Wetter unterwegs sein wollen, dann haben wir jetzt eine schöne Idee für Sie. Schauen Sie mal. Vielleicht möchten Sie sich das mal anschauen.

0: Das Einzige, was fehlt, ist weiterhin Regen. Und unsere Wälder, die haben damit ja wirklich mittlerweile ein großes Problem. Vor allem unsere heimischen Arten wie die Buche. Die Förster sehen da schwarz, dass die Buche ein Baum der Zukunft sein wird. Anne Pollmann kommt jetzt mit der ganzen Geschichte.
1: Blätter, die eigentlich noch grün sein sollten. Baumkronen, die eigentlich noch üppig und dicht sein sollten. Und Baumspitzen, die keine braunen Blätter haben sollten. Doch im Wald bei Romroth im Vogelsbergkreis hat es auch schon die eine oder andere Buche komplett erwischt. Rolf Fischer und Annelie Bloss von Hessenforst können leider nur zusehen, wie schon seit Monaten Blätter herabrieseln, die normalerweise erst jetzt langsam zu fallen beginnen.
2: Also die Buche, wenn die Laub verliert, ist das wirklich ein eindeutiges Indiz dafür, dass sie an Trockenstress leidet und hier auch wirklich eine Vitalitätseinbuße zu vermuten ist.
3: Diese Schadenssituation, die wir momentan haben, die können wir nur begleiten. Wir können erstmal aktiv daran nichts ändern, akut, weil wir dann die Bäume bewässern müssen, was im Sinne von der Ausdehnung der Fläche, die wir haben, völlig illusorisch ist.
1: An der Waldkante bei Romroth sieht es eigentlich erstmal ganz gut aus, doch nicht, wenn es um die Buche geht. Abgestorben oder mittel bis stark geschädigt. Das Waldgebiet hier ist besonders stark betroffen.
3: 30% der Fläche sind mehr oder weniger stark geschädigt. Und als Ursache vermuten wir

0: sehr stark eben die extreme Witterung im Jahr 2026, insbesondere eben die lang anhaltende Trockenphase verbunden mit einem sehr hohen Temperaturbereich im Juli, August.
1: Auch die rot eingefärbten betroffenen Gebiete in seinem Forstrevier sprechen da eine eindeutige Sprache. Zur Trockenheit in ihrem Gebiet kommt noch eine Besonderheit dazu. Der Boden kann für die Bäume nicht so gut Wasser speichern wie anderswo. Der Untergrund ist oft steinig. Die Regenfälle sind deswegen schnell wieder verloren für die durstigen Bäume. Das hemmt natürlich auch das Baumwachstum.
0: Also wir haben hier einen Baum, oder einen Zweig, der eine starke Schädigung aufweist. Das Laub ist schon braun. Entsprechend klein ist die Endknospe. Und hier dann im Vergleich dazu eine normal entwickelte Zweigspitze mit einer normal entwickelten Knospe, die also deutlich größer ist als die andere Knospe.
1: Ein junger Ahorn, ein Lichtblick. Hier hilft sich die Natur selbst, sagt Annelie Bloss. Er wächst auf einer Lichtung und gilt als trockenresistent, als Baum der Zukunft. So wie der angestrebte Mix.
2: Mit Kirschen, aber auch mit Nadelbaumarten wie der Lärche oder der Douglasie, um da eben eine möglichst breite Risikostreuung zu haben.
1: Und ein bisschen was können sie dann doch für den Wald hier tun. Der angelegte Tümpel soll die Regenfälle vor dem Versickern bewahren und zwischenspeichern. Auf die Regenfälle warten sie allerdings immer noch.
2: Das ist so ein bisschen die Gießkanne des Waldes. Wir hoffen damit eben den angrenzenden Bestand mit Wasser versorgen zu können. Und das Regenwasser wird eben nicht einfach nur über die Wege in die Feldflur abgeleitet.
1: Stark geschädigte Buchen rund um Romroth. Die Mitarbeiter von Hessenforst hoffen, dass sich die Bestände wieder erholen.
3: Ja, aber Regen haben wir derzeit gar nicht zu vermelden in Hessen. In Norddeutschland kommt ein bisschen was runter. Wir schauen uns mal die Großwetterlage an, was da überhaupt los ist. Da sehen wir eben dieses riesengroße Hochdruckgebiet, das verantwortlich dafür ist, dass so warme Luft aus dem Mittelmeerraum, das markiert eben dieser rote Pfeil, zu uns geschaufelt wird. Und wo es ein bisschen Regen gibt, das ist der Norden von Deutschland. Da sind die Wolken kompakter und da wird es dann auch mal an der Nordsee und Schleswig-Holstein etwas Regen geben. Bei uns in Hessen allerdings nicht. Bei uns geht es eher so weiter in Michelstadt, heute ja der zweitwärmste Ort in ganz Deutschland mit 30,4 Grad, morgen dann 29 Grad, ebenso am Mittwoch. Dann geht es kurzzeitig mal runter, kühl wird es ja nicht mit 23 oder 22 Grad, im Gegenteil, es geht dann auch wieder auf 25 Grad rauf am Samstag. Also Sie sehen es, das sind natürlich Temperaturen für diese Jahreszeit, die natürlich viel zu warm sind. Wir haben ein paar neue Dekadenrekorde Ende September verzeichnen können. Michelstadt eben heute. Heute, wie erwähnt, der zweitwärmste Ort in ganz Deutschland mit 30,4 Grad, gefolgt von Bärfelden mit 28 Grad. Tann in der Rhön, da war es auch sehr warm, 27,7 Grad. Und gestern und vorgestern in Frankfurt und auch in Darmstadt 29,5 Grad. Und das Temperaturniveau geht ja nur mal ein bisschen nach unten. Generell ist es warm und auch trocken und damit steigt auch die Waldbrandgefahr wieder etwas mehr an. Also, wir sehen Hessen, da haben wir den Waldbrandgefahrenindex, der im mittleren Bereich liegt, auch noch morgen. Und in einigen Regionen in Deutschland ist der Waldbrandgefahrenindex sehr hoch. Regen fehlt nach wie vor. Es geht einfach viel zu trocken weiter. Und das ist Grund genug, um mal den Blick zu jemandem richten, der von der Deutschen Flugsicherung ist. Denn die Piloten und die Deutsche Flugsicherung, die unterstützen die Feuerwehren am Boden. Es gibt neue Kooperationen. Schön, dass Sie da sind, Tillmann Elster.
4: Vielen Dank für die Einladung. Hallo.
3: Gerne, gerne. Wie ist das denn? Die Piloten in der Luft, die haben momentan oder sagen wir mal in dem Sommer viel zu tun gehabt. Die einigen haben einige Waldbrände melden können. Wie ist das in diesem Sommer gewesen? Gab es da einige Waldbrände mehr zu verzeichnen?
4: Ja, also im Vergleich zum letzten Jahr ist es aus operativer Sicht definitiv mehr geworden. Wenn ich an meine Zeit bei FIS zurückdenke, beim Fluginformationsdienst, dann hat sich das in den letzten Jahren wirklich stark entwickelt. Dieses Jahr hatten wir insgesamt jetzt 320 gemeldete Waldbrände für Gesamtdeutschland, davon ungefähr 10% in Hessen. Also der Anstieg ist deutlich zu vernehmen, ja.
3: Es gibt ja auch ein neues System, dass die Kooperation, dass man das jetzt neu melden kann. Wir haben auch ein paar Bilder, damit sich die Zuschauer das ein bisschen überhaupt überlegen können, wie das Ganze funktioniert. Also da sehen wir einen Pilot in der Luft, vielleicht können Sie das ja so ein bisschen kommentieren.
4: Genau, also das ist einer unserer Kunden sozusagen, ein Privatpilot. ich glaube, in dem Beitrag gestartet in Mainz. Und

0: letztendlich einer hoheitlichen Aufgabe. Wir geben die Koordinaten, wenn die Piloten sich dazu bereit erklären, noch näher an ein Feuer heranzufliegen, dann sehr genau an die Leitstelle weiter, die in Zusammenarbeit mit uns dann auch noch gesagt hat, was sie genau für Angaben braucht. Also Rauchfarbe, hell oder dunkel. Mhm. Sieht man Flammen, sieht man gegebenenfalls auch schon Einsatzkräfte vor Ort. Was ist es überhaupt für ein Gebiet? Ein Wald, ein Feld? Teilweise sind es auch Fahrzeuge, die brennen. Und dann geben wir das mit den genauen Koordinaten an die Leitstelle in Dietzenbach in dem Fall weiter, weil die für uns in Langen zuständig ist. Mhm. Und die verteilt es dann aber weiter an die zuständigen Leitstellen in ganz Deutschland.
1: Mhm. Über 300 Waldbrände, man weiß ja gar nicht, war das oftmals, also wissen Sie, wodurch dieser Waldbrand dann überhaupt entstanden ist? Wird dann auch die Information an die Piloten oder an Sie weitergetragen?
0: Das nicht tatsächlich. Wir wissen nicht, was die Ursachen sind. Jetzt gerade in diesem Sommer ist es häufig einfach die enorme Hitze und die Trockenheit in den Wäldern. Das sind auch so die meisten Flächen, die wir eigentlich beobachten, die dann brennen. Also gerade in Hessen, die Hochtaunusregion, die Rhön, das ist, und auch der Odenwald, das meiste. Aber wir wissen am Ende nicht, was es ausgelöst hat und auch nicht, wie es ausgeht. Mhm. Wir bekommen keine Meldung darüber, ob es jetzt tatsächlich ein Brand war und ob er dann gelöscht wird.
1: Sie hatten die Rauchfarbe angesprochen, ob hell oder dunkel. Warum ist das so von Bedeutung?
0: Das ist für die Feuerwehr entscheidend, weil sie dann schon einschätzen können, was da eigentlich genau brennt und wie weit der Brand schon fortgeschritten ist.
1: Jetzt haben wir ja Herbst, aber wir haben trotzdem keinen Regen. Wie schätzen Sie das ein, wie das dann auch weitergeht? Alle denken ja, ach Mensch, es brennt ja vermehrt eigentlich im Sommer. Ist ja nicht ganz unwahr, aber wie setzt sich da aus Ihrer langjährigen Erfahrung auch diese Situation weiterhin fort, dass Sie auch viele Piloten haben, die Waldbrände melden?
0: Ja, also es ist tatsächlich so, dass es vermehrt im Sommer ist. Jetzt beispielsweise von den 320 dieses Jahr gemeldeten bis einschließlich jetzt vergangenes Wochenende, wo auch wieder ein paar mehr dazu kamen aufgrund der Temperaturen, sind zwei Drittel allein im Juli und August gewesen. Mhm. Also 90 im Juli und über 100 im August. Mhm. In dem ersten Quartal waren es beispielsweise nur 20 in den ersten drei Monaten. Also es konzentriert sich schon sehr auf die Sommermonate. Und es wird jetzt auch in den Herbst hinein noch weitergehen, solange die Temperaturen so hoch bleiben, werden noch die ein oder andere Meldungen dazukommen wahrscheinlich, ja.
1: Wir haben ja gerade eben auch den Waldbrandgefahrenindex gesehen. Da gibt es ja auch noch zwar Hessen im mittleren Bereich, aber auch Hörbereiche. Mhm. Fliegen Piloten, ich sag mal Hobbypiloten einfach herum? Nur kurze Antwort, oder sind das alles, sage ich mal, ausgewählte Piloten, die diese Waldbrände dann detailliert, sag ich mal, sich angucken oder so einen Rundflug machen und gucken, ach, wie sieht es denn aus?
0: Das sind in der Regel einfach Privatpiloten, die von A nach B fliegen oder Rundflüge machen. Zum Teil gibt es aber auch schon Waldbrandüberwachungsflüge, die dann explizit Ausschau halten nach genau solchen Rauchentwicklungen.
1: Tilman Elster, ganz herzlichen Dank dafür.
0: Sehr, sehr gerne.
1: Hoffentlich kommen Sie da nicht so oft in den Einsatz. Wir wollen nicht, dass die Wälder noch mehr brennen. Dankeschön.
0: Gerne.
1: Wir gucken uns mal die Situation für Deutschland an. Da sehen wir eben dieses Wolkenband, was wir gerade eben schon auch im Europadruck gesehen haben, dass wir da im Norden einige einzelne Schauer verkünden können. Aber größtenteils bleibt es in den meisten Landesteilen trocken. Heute Nacht 6 bis 7 Grad in einigen Tal- und Muldenlagen. Da ist die kalte Luft, die am Boden sich etwas abkühlt. Da gibt es vielleicht auch mal die einzelnen Nebelbänke, aber auch morgen wieder 30 oder 31 Grad als Höchstwerte, an der See 20 Grad. Und es geht trocken und auch warm weiter. Wir haben ein paar Schleierwolken morgen in Hessen zu verzeichnen. Die Sonne findet auch ausreichend Lücken, um hindurchzuscheinen. Aber ansonsten, Regen bleibt weiterhin Mangelware. Wenn Sie unterwegs sind, bitte, bitte nach wie vor keine brennenden Zigaretten aus dem Fahrzeug werfen oder sich irgendwie anderweitig auch im Wald verhalten. Es geht so weiter heute Nacht. 9 Grad in einigen Tal- und Muldenlagen, auch bei uns in Hessen, wie in Bad Hersfeld. Morgen auch bei uns in Hessen wieder sommerliche Temperaturen. 29 Grad vom Rheingau bis runter ins hessische Ried. 25 Grad werden es am Edersee. Das sind auch sommerliche Temperaturen. Also die warme Luft bleibt uns noch eine ganze Weile erhalten. Und der ein oder andere, der kann damit gar nicht so gut gesundheitlich umgehen, denn die Konzentrations- und Leistungsfähigkeit, die ist hier und da vermindert. Wer unter Blutdruckerkrankungen leidet, der kann da das Wetterempfinden auch noch mal deutlich spüren, oder auch Rheuma-Patienten. Fridolin und Kröti sind aber auch mit ihrem Flugzeug unterwegs und halten Ausschau nach Waldbränden. Ja, in den kommenden Tagen geht es sommerlich weiter. Am Donnerstag kommt aber der Wetterwechsel, da kriegen wir etwas Regen, dann sinkt auch die Waldbrandgefahr, aber es geht dann doch warm weiter bei 18 bis 22 Grad. Danke für Ihr Interesse, das war alle Wetter für heute, und gleich geht's weiter mit der Hessenschau. Tschüss.

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3: Willkommen hier bei MainTower. Schön, dass Sie da sind. Ich hoffe, Sie hatten ein tolles Wochenende. Und das hier sind unsere Themen heute. Toilettenärger. Die Bewohner eines 16-stöckigen Hochhauses in Offenbach leben seit 8 Monaten ohne Bad. Blinde Pferde. Caroline aus Dreieich zeigt, was in ihrer gehandicapten Reitpony-Studie Shire steckt. Und Skyline aus Lego. Florian baut die Frankfurter City aus 34.000 Klemmbausteinen nach. Mal eben schnell duschen oder aufs Klo heißt für die Bewohner und Bewohnerinnen des 16-stöckigen Hochhauses in der Offenbacher Kaiserstraße ab ins Erdgeschoss. Sie können nämlich seit über einem halben Jahr ihre Badezimmer und WCs nicht benutzen. Seit Februar müssen also alle unten ins Gemeinschaftsbad. Bei 32 Wohnungen kann man sich ungefähr vorstellen, wie es da aussieht. Es ist ein unhygienischer Albtraum.
4: Das Bad, eine Baustelle. Dusche und Toilette, unbenutzbar für Melia. Im Rahmen einer Sanierung werden die Rohrleitungen erneuert. Ein Riesenproblem seit fast 8 Monaten.
5: Das war so Mitte Februar, wo wir Bescheid bekommen haben, dass wir keine Toilette ab dem Tag benutzen dürfen. Und jetzt haben wir mittlerweile Ende September.
4: Melia wohnt mit ihren Eltern und ihrer Schwester im 13. Stock des Hochhauses in Offenbach. Die Situation hart für die Familie. Sie können seit Baubeginn nur ein extra eingerichtetes Gemeinschaftsbad im Erdgeschoss benutzen.
5: Eigentlich ist es sehr schwer. Zum Beispiel nachts, wenn man in die Toilette gehen muss, dann müssen wir so halb wach runter, also anziehen und runtergehen. Und was am meisten problematisch ist, ist, dass die Toiletten nicht getrennt sind. Also Frauen und Männer gehen zusammen. Und das ist das schlimmste Problem für mich.
4: 32 Wohnungen auf 16 Stockwerken sind seit fast 8 Monaten ohne Dusche und Toilette. Probleme beim beauftragten Bauunternehmen führen zu Verzögerungen, sagt uns die Hausverwaltung.
6: Wir hatten sowieso eine Regelplanung von ungefähr 5 Monaten. Bis die Baustelle abgeschlossen hätte sein sollen. In der Zwischenzeit wurden dann ein paar Unregelmäßigkeiten durch die ausführende Firma festgestellt. Da waren Leute nicht auf der Baustelle, obwohl sie eigentlich dafür geplant waren. Auf Nachfrage hieß es dann, ja, wir haben einen Materialengpass. Ja, es kamen diverse Ausflüchte oder Ausreden.
4: Doch bei Bauverzögerungen bleibt es nicht. Es kommt noch dicker.
6: Dann hat sich halt im Nachhinein, inzwischen jetzt 3,5 Wochen her, herausgestellt, dass die Firma, die ausführend tätig ist, dort in die Insolvenz gehen musste. Das verzögert das Ganze jetzt leider noch weiter.
4: Wie und vor allem wann die Sanierungsarbeiten weitergehen, hänge in erster Linie vom Insolvenzverwalter ab.
6: Sobald wir von dort die Meldung bekommen, ja, wir machen weiter, nein, wir machen nicht weiter, dann können wir anfangen, weiterzuarbeiten. Eventuell müssen wir mit einem neuen Unternehmen arbeiten. Das haben wir aktuell schon in die Wege geleitet. Also es sind schon mehrere Unternehmen angefragt worden, ob die eventuell dort in die Baustelle einsteigen könnten, sodass wir auch da keinen Zeitverlust haben werden.
4: Wann die Entscheidung des Insolvenzverwalters kommt, ist unklar. Je länger sich die Sanierungsmaßnahmen ziehen, desto länger müssen die Bewohner die Gemeinschaftstoiletten nutzen. Bei 32 Wohnungen sind das viele Menschen für gerade einmal 2 Toiletten und 3 Duschen. Da bleibt die Sauberkeit auch mal auf der Strecke.
5: Der Zustand also in die Toiletten ist Katastrophe. Haare überall, nicht nur Haare, sondern alles Körperliches. Manchmal habe ich das Gefühl, die einzigen, die die Toilette manchmal sauber machen, sind, ist meine Mutter. Weil meine Mutter will nicht einfach in die Dusche reinhoppen oder in die Toilette gehen, weil das so ekelhaft ist.
4: Die Hausverwaltung sagt, dass sie Missständen in dem Gemeinschaftsbad umgehend nachgehen würde und ein Hausmeisterdienst dort täglich nach dem Rechten sähe. Melias Familie hat von ihrem Vermieter eine Mietminderung bekommen. Die 24-Jährige selbst hat für sich eine Übergangslösung gefunden, um die Duschen und Toiletten im Erdgeschoss nicht so oft zu benutzen.
5: Ich gehe jeden Tag zu meiner Tante und die wohnt 15, 20 Minuten entfernt mit dem Auto. Und das ist auch natürlich so ein bisschen schwer, weil dann irgendwie in der letzten Zeit bin ich auch sehr erschöpft. Weil dieses jeden Tag hin und her, statt einfach nach Hause zu kommen und in seinem eigenen Bad zu duschen und sich wohlfühlen, geht halt nicht jetzt momentan.
4: Die Hausverwaltung schätzt, dass die ausstehenden Sanierungsarbeiten nach rund 6 Wochen erledigt wären, sobald sie denn weitergehen könnten. Für Melia und den Rest des Hochhauses heißt es weiter durchhalten, auch wenn die Zustände bescheiden sind.
3: Wahnsinn, oder? Kann man sich gar nicht vorstellen, dass man so leben kann. So, es ist schon ein bisschen länger her, dass sich Caroline aus Dreieich dafür entschieden hat, Tieren zu helfen. Das hat angefangen wohl mit ihrem ersten Pony. Das hatte nämlich nur noch ein Auge, aber das hat sie nicht davon abgehalten, natürlich, es über alles zu lieben. Und heute kümmert sie sich um die blinde Shaya. Die Stute ist auf dem Hof, ein totaler Star.
7: Wenn ihr die Chaya streicheln wollt, am besten hier an der Seite, ne? Weil die sieht das ja nicht. Nicht, dass sie sich erschreckt. Und sagt am besten kurz vorher, dass ihr die Hallo Chaya und dann könnt ihr sie mal streicheln.
8: Caroline Gofort und ihr Araber-Reitpony Chaya sind auf dem Christinenhof in Dreieich sehr beliebt. Denn Chaya ist auch mit den kleinsten Hofbesuchern sehr geduldig und lässt sich trotz Handicap nicht aus der Fassung bringen. Sie ist blind.
7: Chaya hat Leptospiren in den Augen. Das ist ein Virus, der wird über Mäuse-Rattenkot übertragen. Und da lösen sich quasi im Auge die Netzhäute ab. Das ist eine Autoimmunerkrankung. Die ist auch relativ häufig bei Pferden. Und bei ihr haben sich dann die Netzhäute relativ schnell abgelöst. Und das Auge in sich ist ja verschmolzen. Und dann wurde dann das erste Auge entfernt.
8: Inzwischen wurden beide Augen entfernt. Eine OP kostet aktuell knapp 2000 Euro. Caroline ist es das Geld absolut wert, denn Chaya hat nun keine Schmerzen mehr. Die Stute ist schon ihr zweites Pferd mit Sehbehinderung.
7: Ich glaube, mit 17 habe ich mein erstes eigenes Pferd mir gekauft. Das war eine Friesenstute, die durch einen Unfall ein Auge verloren hat. Und so fing das Ganze an.
8: Damals findet Caroline kaum Unterstützung. Fast niemand kennt sich zu dieser Zeit mit blinden Pferden aus.
7: Die Tierklinik hat gemeint, ja, einäugig ist für ein Pferd schon super schwer. Und sie haben mir tatsächlich keine Hoffnung gemacht, dass das Pferd weiterhin ein normales Leben führen kann. Ich habe dann gesagt, nee, ich ziehe das durch.
8: Bis 2018 hat Stute Indy mit nur einem Auge ein erfülltes Pferdeleben führen können, trotz anfänglicher Sorgen. Auch Araberstute Chaya kann heute fast alles, was auch ein sehendes Pferd kann. Zur Orientierung arbeitet sie stark mit ihrer Nase, schnüffelt viel. Möglich ist all das durch viel Training und ein enges Vertrauensverhältnis.
7: Wir gehen Distanzritte bis 43 Kilometer, machen dann auch Working Equitation, das ist eine eigentlich angelehnt an die Arbeitsreitweise und ist auch super gymnastizierend und auch eine Abwechslung zu normalen Dressurreiten. Dann gehen wir auf viele Reiterrallyes, machen im Breitensport immer mehrere Wettbewerbe mit.
8: Caroline und Chaya treten bei Wettbewerben vor allem gegen Pferde ohne Beeinträchtigung an.
7: Am Anfang habe ich für sie immer so ein Blindenzeichen umhängen gehabt, aber das habe ich jetzt aufgegeben, weil es entweder schon alle in der Umgebung kennen. Oder weil ich einfach auch gar nicht so will, dass die Leute jetzt so groß mitbekommen, dass sie ein Handicap hat und eher überrascht sind, wie normal sie überall ist. Also ich bin auch überall so, ich will da jetzt keine Sonderpunkte oder irgendwas, sondern sie soll genauso bewertet und gerichtet werden wie sehende Pferde, weil sie da auch locker mithalten kann.
8: Wie viele blinde Pferde es deutschland- oder hessenweit gibt, ist nicht dokumentiert. Augenerkrankungen zählen aber zu den häufigeren Problemen von Pferden. Und einige von diesen können zu Blindheit führen. Viele Tierhalter sind untereinander gut vernetzt. Auch Sarah Neumann hat ein blindes Pferd. Der Kontakt zu Caroline und Chaya tut ihr gut.
9: Das hat uns einfach viele, viele

0: Druck weggenommen, zu sagen, okay, es kann funktionieren, weil uns halt auch am Anfang gesagt wurde, hier wollt ihr ihn nicht einschläfern lassen und wie wird das denn? Und es sind halt viele im Umkreis, die das nie irgendwie erlebt haben. Und dann zu sagen, ey, hier gibt's aber Pferde, die können das alles, ne? Das funktioniert. Das war einfach schön zu sehen.
1: Dass blinde Pferde so gut zurechtkommen wie Chaya, ist keine Selbstverständlichkeit. Es kann funktionieren, es gibt aber auch Fälle, in denen es nicht klappt, weiß Lea Schmitz vom Deutschen Tierschutzbund.
2: Man kann sagen, wenn das Tier wirklich so massiv eingeschränkt ist in seinen Grundbedürfnissen, zum Beispiel in seinem Bedürfnis nach Sozialkontakten, nach Bewegungsfreiheit, wenn das alles nicht mehr funktioniert, das Tier also massiv eingeschränkt ist, keine Lebensfreude mehr hat, wenn es leidet, weil es Schmerzen hat, dann sollte immer das Wohl des Tieres im Vordergrund stehen bei der Entscheidung und dann muss man gegebenenfalls dann auch diesen Schritt gehen, es dann einschläfern zu lassen.
1: Klar sein sollte einem auch, ein Tier mit Behinderung braucht oft mehr Aufmerksamkeit und Pflege als ein Tier ohne Handicap.
2: Beim Umgang mit Pferden mit einer Beeinträchtigung, etwa mit blinden Pferden, ist es wichtig, dass man den Tieren Sicherheit gibt. Also, dass man Routinen einhält, immer zu einer bestimmten Zeit füttert, dass das Wasser immer an der gleichen Stelle steht und dass man eben auch insgesamt ein Vertrauensverhältnis zu dem Tier hat, was dem Tier eben auch diese Sicherheit gibt, die es braucht.
1: Caroline will mit ihrer Stute Chaya ein positives Beispiel sein. Für Menschen, die Angst haben, wenn die Augen ihrer Pferde erkranken.
3: Und ich lade die Leute dann gerne einfach zu uns ein und dann ist meistens schon für die Leute ein bisschen die Hemmschwelle gesenkt, es doch mal zu probieren. Es ist halt, es ist wirklich Vertrauen. Also es ist wirklich blindes Vertrauen und man muss dem Pferd auch die Chance geben.
1: Caroline hat ihrer Chaya die Chance gegeben und das an keinem Tag bereut.
4: Wir stellen Ihnen hier in Main-Tower ja immer mal wieder Menschen vor, die sich für andere engagieren. Das tun sie oft auch ehrenamtlich. Hilfsbereitschaft, die wird in Hessen einfach ganz groß geschrieben. Das kann man nicht anders sagen. Und das ist natürlich auch sehr schön. Und weil wir alle in diesen Zeiten Schönes gut gebrauchen können, zeigen wir Ihnen diese Woche in unserer Serie Hessen hilft ganz besonders schöne Geschichten der Hilfsbereitschaft. Und los geht's mit Anke aus Nidderau.
5: Kinder in Kenia halten bunte Taschen hoch, als wären es Schätze. Darin waschbare Binden, damit Mädchen während ihrer Periode zur Schule gehen können. Für uns selbstverständlich, für sie oft unbezahlbar.
6: Das sind die Bilder, die mir halt schon viel bedeuten, weil man einfach sieht, dass die Mädchen glücklich sind. Dass die Mädchen sich freuen, dass sich mal jemand mit ihren Belangen beschäftigt. Das ist der Grund, warum wir das machen.
5: Anke Gaussmann aus Nidderau ist Frauenärztin und hilft mit ihrem Verein Social Back Mädchen und Frauen in Kenia. Dort ist vieles anders als bei uns. Schwanger zu werden kann lebensgefährlich sein. Es fehlt an fast allem, an Aufklärung, an Verhütung und an medizinischer Betreuung. Die Folge: In Kenia sterben 50 Mal mehr Frauen bei der Geburt als in Deutschland.
6: Es gibt keine Möglichkeit, Verhütungsmittel zu bekommen. Und dann gibt es ungewollte Schwangerschaften, dann gibt es Schwangerschaftsabbrüche, die auf irgendwelchen Hinterzimmern durchgeführt werden, das trägt ganz viel dazu bei zur mütterlichen Sterblichkeit in Kenia. Deswegen ist sie zum Teil auch so hoch.
5: Viele junge Mädchen werden oft bereits mit 15 oder 16 Jahren schwanger, ohne Erfahrung, Wissen oder Unterstützung. Wer ein Kind bekommt, muss oft die Schule abbrechen. Die Chance auf Ausbildung und ein selbstbestimmtes Leben schwindet.
6: Wir waren bei den Maasai und da habe ich eben gesehen, ein junges Mädchen, 20 war sie, in der 30. Schwangerschaftswoche. Und das war auch eine Schwangerschaft, die nicht hätte sein sollen. Und die ist dann von den Eltern zwangsverheiratet worden mit einem 60-Jährigen. Und das hat mich, also das Bild habe ich immer noch vor Augen, wie unglücklich die junge Frau war.
5: Zahlreiche Frauen haben keinen Zugang zu Ärzten, weil sie sich die Behandlung nicht leisten können. Vorsorgeuntersuchungen wie Ultraschall sind für viele undenkbar, obwohl sie lebensrettend sein könnten.
6: Weil dann weiß man nicht, ob es Zwillinge sind. Dann weiß man nicht, wie rum das Kind liegt zur Geburt. Man weiß nicht, wo die Plazenta liegt. Es kann dann zu Blutungen kommen, zu allen möglichen Komplikationen. Und das weiß man eben nur, wenn man die Vorsorge hat, die wir hier haben, aber die haben die dort eben nicht.
5: Social Back sorgt dafür, dass auch Frauen ohne Geld in Kenia Zugang zu medizinischer Hilfe bekommen. Mit Spendengeldern werden Ultraschallgeräte, Schwangerschaftsvorsorge und Hygieneartikel finanziert. Und das in enger Zusammenarbeit mit kenianischen Partnern.
6: Mir ist es wichtig, dass die Menschen betreut werden von den Kenianern und nicht von uns. Und auch das, was eben was notwendig ist, das wissen die Kenianer ja viel besser als wir. Und das mit denen zusammen zu besprechen und zusammen zu machen, finde ich essentiell. Also das finde ich den Weg, wie man das machen kann.
5: Kurz vor ihrer nächsten Reise nach Kenia klärt Anke Gaußmann letzte Fragen, gemeinsam mit Florence, einer Krankenschwester vor Ort. Denn es gibt neue Sorgen. Die HIV-Medikamente werden knapp. Grund ist der Stopp der US-Hilfe. Ein Notstand, der vor allem Frauen und Kinder betrifft.
7: Kannst du uns sagen, wie viele schwangere Frauen mit HIV infiziert sind?
5: Diesen Monat waren es 65 Mütter, die zu uns gekommen sind.
8: Ja.
6: 65.
7: Wir müssen da etwas unternehmen.
8: Bye.
6: Und wie ich jetzt gerade erfahren habe, ist es ein großes Problem, das hatte ich schon befürchtet. Und es sind wohl unter unseren Patienten 65 Leute, die keine Medikamente gegen HIV haben. Und da werde ich jetzt noch irgendwie versuchen, irgendwie was zu organisieren, also irgendwie ein Projekt schnell aufzusetzen, dass wir Geld bekommen, dass wir das dort kaufen können.
5: Wenn die Medikamente fehlen, besteht die Gefahr, dass sich auch das ungeborene Kind mit HIV ansteckt. Die Hessin versucht über ihr Netzwerk, das sie sich über die Jahre aufgebaut hat, dringend die benötigten Mittel zu besorgen.
6: Ich habe gerade mit der Florence gesprochen und wir haben wohl wirklich reichlich viele Frauen, die HIV-positiv sind. Wir haben keine Medikamente mehr.
5: Mehr als 6.000 Menschen hat Socialback beraten und unterstützt. Doch der Verein will noch mehr erreichen. Anke Gaußmann hat konkrete Ideen, wie besonders junge Mädchen künftig besser aufgefangen werden können.
6: Wir haben zum Beispiel auch oft zu tun mit Mädchen, die Gewalterfahrung haben, die familiäre Gewalt, sexuelle Gewalt erlebt haben. Und für die wäre es schön, wenn es so Rescue-Zentren gäbe. Also es wäre schön, wenn es einfach einen Bereich gibt, wo die Mädchen hingehen können, so betreute Wohnungen einfach.
5: Anke Gaußmann und ihr Team setzen sich ein für bessere medizinische Versorgung und mehr Gerechtigkeit.
6: Ich würde mir wünschen, weil ich denke, dass jede Frau das Recht hat, wenigstens eine Schwangerschaftsvorsorge zu bekommen. Das sollte einfach ein Menschenrecht sein.
5: Mit Mut und Herz kämpft Socialback für seine Vision und schenkt Hoffnung, wo sie fehlt.
4: So, und jetzt besuchen wir Florian Wacker und spielen ein bisschen Lego mit ihm. Wobei, also wenn man sich mal anguckt, was Florian mit den Klemmbausteinen macht, dann ist Spielen natürlich nicht so das richtige Wort. Also man kann da schon von Kunst sprechen. Es ist nämlich ganz schön beeindruckend, was er baut. Also wir haben Frankfurt so auf jeden Fall noch nie gesehen.
9: Eigentlich ist es ein fast unmögliches Vorhaben. Deutschlands legendärste Stadtsilhouette aus Lego nachbauen. Wie soll das gehen? Florian Wacker hat's hinbekommen. Bei ihm zu Hause steht das wohl detaillierteste Modell der Frankfurter Innenstadt aus Lego. Im winzigen Maßstab 1 zu 1850.
10: Normal bin ich relativ rational, aber in dem Fall eher auch nicht, dass ich oft, wenn ich am Schreibtisch sitze und was ganz anderes mache, schweift mein Blick dann oft zu dem Modell und dann wandere sozusagen mit dem Blick durch die Straßen, nicht um zu gucken, oh, hier könnte ich noch was verbessern oder da, sondern es ist einfach so diese Freude, der Stolz auch auf dieses Modell, sozusagen das in dieser Größe da stehen zu haben, wo ich vor 2 Jahren noch dachte, ist unmöglich.
9: Rund 34.000 Klemmbausteine. Sein Modell ist mehr als eine Spielerei. Es ist ein Kunstwerk.
10: Erstmal muss ich sagen, dass Frankfurt natürlich sich auch total eignet. Weil es hat ja eine sehr markante Silhouette, eine sehr markante Skyline, die Stadt. Also wenn du mit dem Zug nach Frankfurt fährst, erkennst du sofort, wo du bist. Also das kam mir entgegen. Und ja, dann ist es auch die Herausforderung oder die Fähigkeit, sich auf bestimmte Dinge zu fokussieren. Also bestimmte markante Gebäude, Ecken, Straßenzüge in der Stadt und das andere wegzulassen.
9: Dabei hilft Florian eine spezielle frei verfügbare Software. In ihr baut er die Straßenzüge dreidimensional im kleinen Maßstab nach. Die Software greift auf eine Datenbank mit allen verfügbaren Klemmbausteinformen zu und macht Vorschläge, aus welchen Steinen man die Gebäude bauen könnte.
10: Ich habe in diesem Studio ja alle Lego-Teile in allen Variationen und allen Farben zur Verfügung. Das heißt, ich kann viel ausprobieren auch. Und das finde ich jetzt, das Modell gleich in echt bauen würde, müsste ich mir diese ganzen Teile erstmal kaufen. Und dann merke ich, habe ich, keine Ahnung, 20 Teile, die ich überhaupt nicht brauche und hab die dann aber gekauft. Und die kann ich erstmal rumexperimentieren, ausprobieren, gucken, wie funktioniert das und danach dann bauen.
9: Florian Wacker, 45 Jahre alt, im Alltagsleben Autor und Webdesigner. Als seine Tochter das erste Lego geschenkt bekommt, kriegt auch er wieder Lust zu bauen. Doch Minifiguren und teure Sets sind nicht sein Ding. Er liebt es, eigene Welten zu schaffen, in Florians Fall aber immer mit realem Vorbild, hier die Olivetti-Türme in Niederrad.
10: So eine Möglichkeit runterzukommen und also da denke ich nicht ans Schreiben, da denke ich nicht an Beruf in der Regel, da denke ich nicht an Familie im Positiven, ne? Das mal einfach mal so ein bisschen für sich. Ich mache das auch nicht lang, ich bin jetzt nicht 4 Stunden, 5 Stunden am Bauen, sondern das ist vielleicht mal 2 Stunden, so ziehe ich mich zurück und schließe mich so ein bisschen ein, innerlich gefühlt, und komme dann aber auch wieder gern raus in die wahre Welt.
9: Zu sehen gibt es sein Frankfurt-Modell bisher nur auf seinem Social-Media-Kanal Frankfurter Steine.
10: Mein Wunsch wäre natürlich, dass dieses Modell irgendwo öffentlich zugänglich wäre. Ne? Und damit meine ich jetzt nicht irgendein Foyer von einer Firma, das meine ich damit nicht, sondern ich meine wirklich ein öffentliches Gebäude, ein Museum zum Beispiel, ein Einkaufszentrum wäre theoretisch möglich, ne? dass da einfach möglichst viele Menschen das angucken können, weil ich weiß durch die Reaktion in den sozialen Medien, dass die Leute wirklich begeistert davon sind.
9: Der Ausstellungsraum sollte allerdings etwas größer sein, denn Florian arbeitet schon an einer Erweiterung. Motive hat Frankfurt ja genug.
4: Wie man ja in der Sekunde auch hinter dir sehr schön sehen kann, ne, liebe Simone. Genau, da haben wir es, in echt. Wie wird denn das Wetter so? Ich habe gehört, uns erwartet ein goldener Oktober.
8: Ja, also zunächst ist es erstmal so, dass wir einen Dekadenrekord nach dem nächsten Knacken, schon am Wochenende ging das ja los, dass uns diese unheimlich warme, milde Luft vom Mittelmeerraum erreicht hat. Das wurde ja heute getoppt. Wir hatten in Südhessen 30,4 Grad, in Michelstadt im Odenwald. Und ja, es geht recht mild und warm weiter. Ich sag mal so, unter die 20-Grad-Marke, ja, fallen wir in dieser Woche nicht. Das heißt, der September geht richtig mild und warm weiter Richtung Oktober. Jetzt schauen wir uns mal die Wolkensituation an der kommenden Stunden. Und da sehen wir, dass wir noch so ein paar dichte Wolken haben werden. Es geht aber größtenteils trocken in den kommenden Stunden weiter. Es bilden sich vielleicht mal hier da ein paar Nebelbänke. Größtenteils ist es dann morgen aber auch wieder ein warmer Tag. Ein paar Wolken gibt es, aber die Sonne hat genug Platz, hindurchzukommen. Da sehen wir dann die Nachttemperaturen, 15 Grad auf der Wasserkuppe, 9 Grad werden es Richtung Bad Hersfeld, so in einigen Tal- und Muldenlagen. Und morgen dann erneut, schauen Sie mal, am Rhein entlang wieder 29 Grad. Das sind ja die Temperaturen, die in 2 Meter Höhe gemessen werden im Schatten. Und ja, wir können doch mal so T-Shirt-Wetter die kommenden Tage einfach so mitnehmen.
4: Tüdeltante, es ist ja noch September. Ja. Ich war irgendwie schon goldener Oktober. Was für ein Quatsch. Ja. Was habt ihr bei alle Wetter heute vor?
8: Wir reden mit der Deutschen Flugsicherung. Zu uns kommt Tillmann Elster, denn die Piloten aus der Luft, die sind kooperativ mit den Feuerwehrleuten. Die sehen das Feuer der Waldbrände oftmals viel früher. Da gibt es tolle Kooperationen. Darüber sprechen wir. Es gab nämlich ganz viele Waldbrände.
4: Das klingt sehr spannend, interessant. Ich danke dir, liebe Simone. Und mit diesen, ja, doch schönen Wetteraussichten gehen wir jetzt mal in den Feierabend. Ihnen einen schönen Abend. Machen Sie es gut und dann bis morgen. 18 Uhr sehen wir uns hier wieder, wenn Sie mögen. Tschüss.
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18: Hallo und willkommen zur Hessenschau. Ich freue mich jetzt mit Ihnen in die neue Woche zu starten. Unser Top-Thema heute, das BioNTech-Werk in Marburg. Die Hoffnung auf einen Verkauf hat sich leider zerschlagen. Das Werk wird geschlossen, etwa 540 Arbeitsplätze fallen weg. Dabei begann doch alles als Riesenerfolgsgeschichte. Vor 6 Jahren während der Corona-Pandemie. Das Mainzer Pharmaunternehmen bekommt 2020 als erstes zusammen mit Pfizer die Zulassung für einen Corona-Impfstoff. Der wird später auch im Werk in Marburg produziert. Ein paar Jahre sprudeln Milliardengewinne. Aber klar, der Bedarf an Covid-Impfstoff ist drastisch zurückgegangen. Das Werk wird deswegen nicht mehr gebraucht.
19: Im Mai hatte BioNTech die Schließung bekannt gegeben. Es folgten Proteste und eine Suche nach möglichen Käufern. Die blieb erfolglos. Der Standort Marburg schließt nun definitiv und 540 Menschen verlieren ihren Job. Ein Schock für die Stadt. Ein Sprecher von BioNTech bestätigt gegenüber der Hessenschau:
20: Trotz intensiver Bemühungen aller Beteiligten und eines breit angelegten Verkaufsprozesses ist es leider nicht gelungen, einen Kauf zu realisieren.
19: Der Oberbürgermeister der Stadt, Thomas Spieß, kritisiert das Unternehmen wegen seiner Informationspolitik. Er hat die Nachricht heute aus der Hessenschau erfahren, die Betroffenen kurz zuvor auf einer internen Veranstaltung.
21: Daran hängen Familien, da haben Leute gerade gebaut, da gehen Kinder in die Schule, da sind Kinder im Kindergarten integriert, da haben Lebenspartner andere Arbeitsplätze. Das zerreißt ja die ganze Lebensplanung. Das ist ein wirklich gravierender Vorgang für die Leute.
19: Es geht weiter bergab mit dem Pharma-Standort Marburg. Denn auch die Unternehmen CSL und Enexis haben erst kürzlich Stellen gestrichen. Rund 1.300 Arbeitsplätze fallen nun insgesamt weg und damit auch eine Menge Gewerbesteuer. Die CDU-Fraktion sieht auch mangelnde Investitionen als Ursache.
22: Diese sehr starke Branchenabhängigkeit, die haben wir immer wieder moniert, wird eines Tages zu Problemen führen. Auf der anderen Seite ist es auch so, dass dieser Standort an sich eine Stärkung braucht. Und die gezielte Investition in den Standort hinein, in die Attraktivität des Standorts, ist in den letzten Jahren ausgeblieben.
19: Mit dem Standort verschwindet auch Produktionskapazität für Impfstoffe, also kritische Infrastruktur.
23: Es ist ein großer Verlust für Marburg, weil wir die ganzen Facharbeiter und FacharbeiterInnen hier sehr gut gebrauchen können. Und es ist sehr schade, weil wir uns damit wieder abhängig machen von Asien.
24: Deswegen ist es wahrscheinlich, haben wir weniger Kontrolle einfach, wenn das alles ausgelagert wird.
19: Auch der Oberbürgermeister befürchtet zu viel Abhängigkeit. Er ist selbst studierter Mediziner.
21: Marburg steht die größte mRNA-Produktionsanlage in Europa. Die Versorgung nicht nur Hessens, nicht nur Deutschlands, sondern Europas hängt, wenn die nächste Pandemie kommt, entweder daran, dass diese Produktion schnell wieder aufgenommen werden kann. Und das heißt, die Geräte sind da, sie sind funktionsfähig, sie arbeiten und die Menschen sind da, die das können. Ich kann mir nicht vorstellen, dass man davon abhängig sein will, ob Donald Trump uns bei der nächsten Pandemie Impfstoffe aus den USA abgibt.
19: Und nicht nur in Hessen fallen Kapazitäten weg. BioNTech schließt auch Werke in Idar-Oberstein sowie in Tübingen.
18: In Gießen hat heute der Prozess gegen einen Erzieher aus Grebenhain begonnen. Der 34-Jährige steht wegen 25-fachen Kindesmissbrauchs vor Gericht. Außerdem soll er Kinder- und jugendpornografische Bilder besessen haben.
25: Grabesstille, als der Angeklagte den Gerichtssaal betritt. Gegen ihn gibt es schwere Vorwürfe von Staatsanwaltschaft und Nebenklage. Der 34-Jährige soll Kinder sexuell missbraucht haben. Die mutmaßlichen Opfer des Mannes sind Kinder aus der Kita in Grebenhain. Er war dort Erzieher. 25 Taten sind im Landgericht Gießen angeklagt. Gleich zu Beginn folgt das Gericht einem Antrag der Nebenkläger. Das sind die Eltern. Die Anklage soll nicht öffentlich verlesen werden, zum Schutz der Familien. Das ist sehr selten.
26: Es kommt immer mal wieder vor, dass die Öffentlichkeit ausgeschlossen wird, insbesondere dann, wenn es sich um Sexualdelikte zum Nachteil von Kindern handelt, weil deren Intimsphäre geschützt werden soll. Von dieser Möglichkeit hat das Gericht soeben Gebrauch gemacht.
25: Im Publikum wie im Saal wirken viele im Prozess wie erstarrt. Die meisten sind betroffene Eltern. Wir machen sie unkenntlich, um sie zu schützen. In dieser Kita in Grebenhain soll der Erzieher von 2023 bis 2025 übergriffig geworden sein. Er soll Kinder nicht nur sexuell missbraucht, sondern seine Taten auch gefilmt haben.
26: Dem Angeklagten wird darüber hinaus vorgeworfen, kinderpornografische und jugendpornografische Dateien besessen zu haben, und zwar in ganz erheblichem Umfang. Es geht um 150.000 kinderpornografische Dateien und über 30.000 jugendpornografische Inhalte.
25: Auf seine Spur brachten die Ermittler diesmal keine Hinweise von Personen, sondern akribische Recherche im versteckten Teil des Internets, dem sogenannten Darknet.
26: Dann ist man auf entsprechendes Bildmaterial gestoßen. Man konnte das räumlich und örtlich Grebenhain zuordnen. Daraufhin hat man versucht und es dann letztendlich auch geschafft, einzelne Opfer zu identifizieren. Daraufhin wurden die Eltern angesprochen, es haben Vernehmungen stattgefunden und darauf gründet der dringende Tatverdacht.
25: Der Angeklagte blieb heute stumm, wirkte eher teilnahmslos. Seine Verteidiger geben vor Ort keine offiziellen Pressestatements. Für die Hessenschau macht Anwalt Lemmer aber eine Ausnahme. Er erklärt, sein Mandant werde sich bald genauer äußern.
0: Wir gehen im Moment noch davon aus, dass sich der zutiefst reuig ist, hochwahrscheinlich geständig einlassen wird. Und dementsprechend rechnen wir natürlich auch, wie der Angeklagte selbst, mit einer Haftstrafe. In der Hoffnung, dass ihm da irgendwie durch die Therapie geholfen wird, die dann möglich ist im Vollzug.
25: Im Falle eines Urteils droht dem Angeklagten eine Freiheitsstrafe von bis zu 15 Jahren. Der Nebenklage, also den Eltern, geht es vor allem um die Hintergründe der Taten.
0: Die Eltern wollen natürlich, haben ein berechtigtes Interesse daran, was passiert ist, ob es eventuell sogar später noch Folgeschäden für das geschädigte Kind gibt und so weiter. Wir reden ja jetzt hier nicht über Peanuts, sondern wir reden ja hier über dramatische Vorwürfe.
25: Das Verfahren im Gießener Landgericht wird wohl auch in den kommenden Sitzungen nicht öffentlich bleiben. 8 Prozesstage sind bislang angesetzt.
18: Ein Autofahrer soll auf einer Landstraße bei Fritzlar in Nordhessen eine Radfahrerin angefahren und die lebensgefährlich verletzte Frau dann liegen gelassen haben. Die Nachrichten jetzt mit Martin Dürsing.
1: Ja, und zwar soll der offenbar stark alkoholisierte Mann danach mit seinem beschädigten Auto nach Hause gefahren sein. Erst zufällig vorbeikommende Ersthelfer entdeckten demnach die Frau und versorgten sie. Ein Rettungswagen brachte die 41-Jährige in ein Krankenhaus. Kurz danach konnte die Polizei den 28-jährigen Fahrer festnehmen. Ein Atemalkoholtest habe bei ihm einen Wert von fast 3 Promille gezeigt. Das Landgericht Gießen hat einen 34-Jährigen zu einer Haftstrafe von 6 Jahren verurteilt. Er hatte im Oktober letzten Jahres in einem Wettbüro am Gießener Marktplatz um sich geschossen. Laut Anklage hatte der Mann 4 Schüsse mit einer selbstladenden Pistole abgegeben und dabei 3 Gäste des Wettbüros verletzt. Das Gericht sprach ihn deshalb der gefährlichen Körperverletzung in 3 Fällen sowie des unerlaubten Führens einer Waffe schuldig. Nach dem Bürgerentscheid in Raunheim im Kreis Groß-Gerau ermittelt die Kriminalpolizei wegen möglicher Wahlfälschung. Das hat sie jetzt offiziell bestätigt. Die Polizei hat 2 Säcke mit geschreddertem Papier beschlagnahmt. Ob darin Wahlunterlagen waren, wird geprüft. In Raunheim haben die Menschen gestern darüber abgestimmt, ob Bürgermeister Rendl von der SPD abgewählt wird. Das Ergebnis? Er bleibt im Amt, weil das sogenannte Quorum nicht erreicht wurde. Rendl sagte danach, er wolle nun den Dialog mit Bürgern und Gegnern und den Fraktionen im Stadtparlament suchen. Nach über 23 Jahren Regierungszeit hat Hanaus Oberbürgermeister Klaus Kaminski von der SPD heute offiziell den Staffelstab an seinem Nachfolger Maximilian Bieri, ebenfalls von der SPD, weitergegeben. Bereits Ende März hatten die Hanauer ihren neuen Oberbürgermeister gewählt. Bei der offiziellen Amtseinführung wurde der Sozialdemokrat vereidigt, durfte sich ins Goldene Buch eintragen und die Amtskette umhängen lassen. Der erste Arbeitstag für den neuen Hanauer Oberbürgermeister ist offiziell am 1. Oktober.
18: Nach fast 4 Jahren endlich wieder eine direkte Verbindung mit dem Auto in die Kernstadt. Wir schauen ganz in den Süden Hessens nach Hirschhorn am Neckar. Die Bewohner des Stadtteils Ersheim, die mussten jahrelang einen irren Umweg in Kauf nehmen, weil die Brücke über den Fluss saniert werden musste. Der Ortsteil liegt sozusagen auf einer Halbinsel in einer Neckarschleife. Zu Fuß konnte man rüber, aber nicht mit dem Auto. Unser Kollege Bernd Arnold, der war heute bei der Brückeneröffnung dabei.
2: Seit 15.40 Uhr rollt der Verkehr wieder. Das Ganze begleitet von einer Party, die noch ganz lange angedauert hat. Leute haben was zu trinken mitgebracht, haben ein bisschen Musik gemacht. Aber einige Leute haben auch gesagt, ich bin so sauer, dass ich Ihnen das gar nicht in die Kamera sagen möchte. Andere sind glücklich. Wie sieht's aus bei Ihnen? Martina und Annika habe ich gerade eben getroffen. Wie sieht's bei Ihnen aus?
3: Ja, wir freuen uns total. Ein Wunder ist geschehen. Die Brücke ist fertig und darüber freuen wir uns. Wir sind froh, dass der große Stress und der Lärm vorbei ist, weil der Hauptverkehr durch unsere private Straße geflossen ist.
2: Annika, da liegt ja auch ein bisschen ein Leidensweg dahinter. Wie können Sie das beschreiben? Sonst wäre ja auch die Freude nicht so groß, wenn es nicht das Leiden gegeben hätte.
5: Ja, die Freude ist erstmal riesig, dass die Kernstadt und Erzheim wieder vereint sind. Bei uns war es folgendermaßen, meine Tochter, die jetzt 14 ist, die ist damals hier auch noch in die Grundschule gegangen, also lang, lang ist es her. Der Weg hier über die gesperrte Straße, das hieß am Anfang 3x6 Wochen. Daraus wurden viele Jahre. Mittlerweile ist der Kleine schon in der Schule, in der 3. Klasse. Er kennt es gar nicht anders und kann sich auch gar nicht daran erinnern, dass die Brücke jemals anders aussah.
2: Und Herr Krämer hat den schwierigsten Job von allen. Der muss uns jetzt erklären, warum hat es so lange gedauert?
6: Ja, die Instandsetzung von Bauwerken, von so komplexen Bauwerken wie der Wehrbrücke in Hirschhorn, ist natürlich ein Problem insofern, dass man viele Schäden am Anfang gar nicht sieht. Viele Schäden kommen dann erst im Zuge der Sanierung zutage, wenn entsprechende Bauteile entfernt sind und entsprechend andere zutage treten. Und das war hier leider an vielen Stellen der Fall. Wir hatten zum Teil auch entsprechenden Abfall, der entsprechend besonders entsorgt werden musste. Eine asbesthaltige Schicht, die vorher nicht bekannt war. Da musste also entsprechend auch erst der Entsorgungsweg geklärt werden. Es mussten entsprechend noch zusätzliche Teile bestellt werden, Einbauteile. Und von daher hat das Ganze sich verzögert, weil viele Arbeiten halt nachträglich erst dann ersichtlich waren.
2: Und die Frage an den Bürgermeister. Ein geteilter Ort über 4 Jahre. Was hat sich da abgespielt oder beziehungsweise was ist da eben nicht passiert in der Zeit?
7: Es war eine Belastungsprobe für alle Anwohnerinnen und Anwohner, für alle Einwohner von Hirschhorn, weil natürlich die zentrale Verbindungsstrecke zwischen dem größten Stadtteil und der Kernstadt weggefallen ist beziehungsweise gesperrt war. Es hat sich einiges auf subkutaner Ebene entwickelt im Stadtteil Erzheim. Also die Anbindung war nicht mehr so groß. Das letzte Gasthaus hat geschlossen, der Nahversorger hat geschlossen. Nicht ursächlich im Zusammenhang mit der Sanierung der Wehrbrücke, aber dadurch, dass das alles in diesen Zeitraum gefallen ist, sind natürlich die Belastungen merklich im Gedächtnis aller Beteiligten, die sich eingebrannt haben.
2: Heute ein kleines Fest und eine Anwohnerin hat gesagt, wir wollen jetzt einen Feiertag, wir wollen jedes Jahr hier diesen Tag feiern. Wie sieht es denn damit aus?
7: Das finde ich einen sehr guten Vorschlag und den 28. September als weiteren Jubiläumstag für die Stadt Hirschhorn aufzunehmen, das finde ich einen Vorschlag, den wir auf jeden Fall umsetzen können und fest im Kalender einplanen.
2: Die Brücke hat wieder auf. Was machen Sie als erstes?
5: Wir nehmen die Fahrräder und fahren von links nach rechts und von rechts nach links.
2: Dann viel Spaß damit. Dankeschön. Und ab morgen sollen dann wieder 4.000 Autos hier über diese Brücke fahren.
18: Vielen Dank, Bernd Arnold. Wer hätte gedacht, dass Fußball ein richtig teurer Sport sein kann? Eigentlich braucht man ja nicht mehr als ein paar Schuhe und einen Ball. Aber in Maintal-Wachenbuchen, da ist das mit den Bällen so eine Sache. Da braucht man im Moment nämlich ziemlich viele Bälle. Immer wenn einer über den Zaun fliegt, dann ist er weg. Also der Ball ist noch da, aber holen darf man ihn nicht.
10: Zum Greifen nah und doch so fern. Diese Bälle sind verloren. Denn da, wo sie liegen, ist seit kurzem Sperrgebiet. Hier könnte sich nämlich noch Munition befinden, vermutet die Stadt Maintal. Eine blöde Situation für die Spieler der SG Kewa Wachenbuchen.
17: Am Anfang war es nicht so entspannt. Wir haben jedes Training wirklich fast eine Stunde drüber geredet. Aber mittlerweile ist es entspannter.
10: Das Problem beginnt genau dort, wo für Fußballer normalerweise Schluss ist, nämlich hinter dem Tor. Das Waldstück grenzt unmittelbar an den Kewa Sportplatz. Seit 2021 sind bereits Teile des Waldes gesperrt worden. Seit 2022 wird das Gebiet Stück für Stück untersucht.
27: Wir haben Anfang des Jahres im Norden untersucht und wir gingen eigentlich davon aus, dass nicht so viel Munition weiter als 300, 400 Meter geflogen ist. Wir wurden aber jetzt eines Besseren belehrt. Es ist über 500 Meter geflogen und dafür mussten wir unser Sperrgebiet wie in den vergangenen Jahren auch immer wieder anpassen.
10: Damit ist die Sperrzone direkt an den Sportplatz gerückt. Nur der Platz selbst gilt noch als sicher.
28: Das war mir wirklich wichtig und es
4: ergibt sich eben daraus, dass diese Plätze schon mal umgewälzt wurden nach dem Zweiten Weltkrieg und hier jeder Zentimeter schon mal angefasst wurde. Und wahrscheinlich, wenn damals was gefunden wurde, das weggeräumt wurde. Aber hier gibt es nichts mehr. Und das ist die Hauptsache.
10: Doch die Sperrung bringt vor allem ein Problem mit sich. Wenn das hier so weitergeht, herrscht in Wachenbuchen irgendwann Ballknappheit.
8: Das Höchste, was wir verloren haben, war vorletzte Woche Sonntag. Haben wir in 2 Spielen 15 Bälle, glaube ich, verloren. Und in einem davon waren es allein 11. Also das ist dann schon mal eben auch vom Geldwert dann doch recht viel.
10: Ein Ball kann nämlich bis zu 70 Euro kosten. Das geht tatsächlich auf Dauer ganz schön ins Geld. Deshalb wird das Training inzwischen bestmöglich angepasst. Übungen werden größtenteils dort gemacht, wo die Bälle nicht Richtung Wald fliegen können. Doch das ist trotzdem nicht immer zu vermeiden. Höhere Zäune kann die Stadt Maintal auf dem von ihnen verpachteten Platz nicht errichten, weil dafür die Gelder fehlen. Deshalb hat der Verein einen Wunsch.
4: Also wir würden uns schon natürlich Bälle wünschen, dass die erstattet werden. Wir haben da aber schon das Signal bekommen, dass das wohl nicht möglich ist.
10: Rund 17% des hessischen Staatswaldes gelten als Munitionsverdachtsflächen. Das sind rund 20.800 Hektar, also quasi so groß wie das komplette Frankfurter Stadtgebiet. In Maintal sind bisher schon rund 11 Tonnen Kampfmittel geborgen und entsorgt worden.
11: Wir rechnen damit, dass wir im Frühjahr weiterräumen können. Wir hatten auch in diesem Frühjahr, beziehungsweise frühes Frühjahr, später Winter geräumt. Es liegt immer ein bisschen daran, wir müssen Gelder im Haushalt sein. Unsere Gremien sind aktiv in diese Prozesse eingebunden. Und das braucht alles ein bisschen Vorlauf.
10: Das Umfeld des Sportplatzes soll bei der Räumung priorisiert werden. Bis dahin müssen die Wachenbuchener ihre Bälle bestmöglich zusammenhalten.
18: Im Lahn-Dill-Kreis dürfen 4 junge Wölfe abgeschossen werden. Nochmal Nachrichten mit Martin.
1: Das hat der Hessische Verwaltungsgerichtshof in Kassel entschieden. Vom Gericht hieß es, das Regierungspräsidium habe rechtlich korrekt gehandelt, als es die Wölfe bis zum 31. Oktober zum Abschuss freigegeben habe. Damit hat das Gericht die Beschwerden von 3 Umwelt- und Naturschutzvereinen zurückgewiesen. Die Deutsche Bischofskonferenz ist in Fulda zu ihrer Herbstvollversammlung zusammengekommen. Im Mittelpunkt der Beratungen steht die Beschäftigung mit der ersten Enzyklika von Papst Leo XIV. In diesem Rundschreiben hatte das Oberhaupt der weltweit 1,4 Milliarden katholischen Gläubigen strenge Richtlinien für den Umgang mit künstlicher Intelligenz verlangt. Weitere Themen der 59 Bischöfe sind aktuelle Fragen des demokratischen Gemeinwohls in Deutschland, die Aufarbeitung von sexuellem Missbrauch und die Leihmutterschaft. An der Uni Gießen wurde heute das Richtfest für ein neues Forschungsgebäude gefeiert, das Zentrum für elektrochemische Materialforschung, beispielsweise an Batterien. Der Neubau entsteht am Campus Natur- und Lebenswissenschaften und soll bis Ende 2027 fertiggestellt sein. Land und Bund investieren insgesamt rund 76 Millionen Euro. In dem neuen Zentrum sollen beispielsweise sowohl Chemie- als auch Physikabsolventen und Absolventinnen interdisziplinär an den Batterien der Zukunft forschen können. An der Bergstraße beendete die Winzergenossenschaft heute die Weinlese für dieses Jahr. Laut eigener Aussage so früh im Herbst wie noch nie. Mit dem Ergebnis der Ernte sind die Winzer und Winzerinnen zufrieden. Zwar liege die Erntemenge aufgrund der anhaltenden Trockenheit etwas unter dem langjährigen Durchschnitt, jedoch ließen Alkohol- und Zuckerwerte der Trauben einen kräftigen Wein, vor allem bei den Rotweinen, erwarten. Und das war's von mir und den Nachrichten. Im Kurzüberblick zurück zu dir, Andreas.
18: Der Deutsche Schulpreis soll Anreiz und Anerkennung für Schulen sein, die besondere Ideen haben und besondere Angebote für ihre Schüler. Vergeben wird der Preis von der Robert-Bosch-Stiftung und der Heidehof-Stiftung. Morgen wieder mit Bundeskanzler Friedrich Merz in Berlin. Unter den 15 Finalisten sind gleich 2 hessische Schulen.
12: Selber planen, selber umsetzen. In der Bertha von Suttner Schule in Merfelden-Walldorf ganz normal. Die 8-Klässler haben gerade ihre Stadt der Zukunft entworfen. Genau das Richtige für Emily.
9: weil ich bin eine Person, ich kann mich direkt nicht mehr konzentrieren. Und hier ist es wirklich, dass wir sozusagen selber etwas bearbeiten müssen und auf uns selber uns verlassen müssen.
12: Trotzdem ist die Lehrerin da. Wissen aneignen geht gemeinsam. Dann erst startet die Teamarbeit. Die einen nehmen Schere und Papier, die anderen das Tablet. Das Ziel?
13: Dass wir jedes Kind versuchen zu sehen und in seinem Rahmen versuchen zu fördern und zu ermutigen, so dass das Kind in seinem Rahmen quasi bestmögliche Performance leisten kann. Das macht für mich die Bertha aus.
12: Die Bertha, eine der größten Gesamtschulen in Hessen mit über 2000 Schülern, 250 Lehrern. Für Abiturient Firat trotzdem ein sehr persönlicher Ort.
14: Habe ich auch schon früher gemerkt, als ich auf einer anderen Schule war und dann hierher gewechselt bin, dass man gemerkt hat, dass die Lehrer hier einen mehr fördern und sich mehr kümmern. Und deswegen bin ich auch momentan hier, wo ich jetzt, also heute stehe.
12: Individuell fördern. Dabei hilft an der Bertha auch die künstliche Intelligenz. Zum Beispiel im Chemieunterricht bei der digitalen Lernstraße.
9: Und dann kommen wir zur KI. Und dann können wir dann Fragen stellen und unsere Lernmaterialien reinschicken. Und dann kontrolliert er das und dann bekommen wir den Code, um dann weiter zum nächsten Abschnitt zu kommen.
12: Unterricht in der 6. Klasse. Die Kinder entscheiden selbst, was von ihrem Plan sie gerade machen wollen und sind auch mal Lehrer.
15: Jetzt beginnen wir mit der Einzelarbeitspause. Bitte arbeitet konzentriert und schwatzt nicht herum.
12: Jedem Kind eine Chance geben. Für Schulleiterin Ute Zeller ganz wichtig.
16: Jedes Kind hat etwas zu sagen. Wir müssen zuhören. Wir müssen verstehen, was dieses Kind braucht. Und dann muss das so niederschwellig und natürlich null diskriminierend, stigmatisierend dem Kind zur Verfügung gestellt werden.
12: Das Georg-Christoph-Lichtenberg-Oberstufengymnasium in Bruchköbel. Schule von rund 660 Schülerinnen und Schülern, auch von Leonie und Ilan.
20: Da bleibt auch keiner auf der Strecke stehen, sondern wir werden alle mitgezogen. Und das finde ich sehr gut an meiner Schule.
9: Also wirklich fast jeder Lehrer fragt vorher immer, ob wir Ideen haben, wie wir den Unterricht gestalten können, wie es uns denn besser gefällt. Ob wir lieber Gruppenarbeit hätten, ob wir Einzelarbeit lieber hätten, ob wir uns Checklisten wünschen. Und das ist wirklich eine Sache, die ich nicht erwartet hätte.
12: Eines der Projekte, Go and Grow, gehe und wachse. Sich selbst organisieren lernen mit der richtigen Einstellung.
22: Jeder Fehler ist ein Weg, der ein Hindernis vielleicht ist bis zu einem neuen Ziel, aber man kann ihn überwinden und kann immer weitermachen. Man kann etwas noch nicht. Das ist diese Haltung, die dahinter ist. Und die wollen wir nicht nur vorleben, sondern den Schülern auch bewusst machen.
12: Tandem-Projekte, Projekte zur Nachhaltigkeit, eine starke Gemeinschaft. Damit hat sich die Schule aus Bruchköbel beim Deutschen Schulpreis beworben.
23: Unsere intrinsische Motivation war eigentlich herauszufinden, wo können wir noch besser werden, wie können wir unsere möglichen Schwächen noch zu Stärken machen. Und sind jetzt so ganz positiv überrascht, dass wir überhaupt so weit gekommen sind mit dem, wie wir alltäglich arbeiten und dass unsere Haltung so beeindruckend ist.
12: Das Oberstufengymnasium aus Bruchköbel, die Bertha von Suttner Schule aus Merfelden-Walldorf. Sie hoffen auf den Deutschen Schulpreis und auf 100.000 Euro Preisgeld.
18: Ja, wir drücken die Daumen. Wenn man Größen aus dem Showgeschäft, die sonst große Hallen füllen, mal in einem kleineren Saal mit 200 Plätzen erleben kann, da ist das schon was Besonderes. Im Kasseler Theaterstübchen treten immer wieder große Namen auf, genauso wie Newcomer. Und das jetzt schon seit 30 Jahren. Zum runden Geburtstag gab es einen etwas verrückten Musikmarathon, sozusagen ein Staffellauf.
19: Jazz und Pop, Blues und Rock. Das Theaterstübchen in Kassel ist für eine ganz besondere Musikmischung bekannt. Knapp 1000 Menschen waren am Wochenende gekommen, um diese Institution zu feiern. Was 1996 als kleine Kneipe begann, ist inzwischen ein bedeutender Musikclub in Deutschland. Betreiber Markus Knierem hat viel erlebt.
28: In 30 Jahren sind natürlich viele Türen aufgegangen. Und weil wir auch immer besser wurden, weil wir gute Arbeit leisten, weil ich einen hervorragenden Tontechniker habe im Team, den Rolf Dressler, dass es sich rumspricht, dass man zu uns kommen kann, dass man einen guten Bühnensound hat, dass wir ein super Equipment haben. Ich habe gestern noch Glückwünsche von Ron Carter bekommen oder von Ute Lemper aus New York. Und die freuen sich auch alle wiederzukommen. Und angefangen haben wir als kleiner Club ohne irgendwelches Know-how.
19: Ein kleiner Club ist das Theaterstübchen geblieben, mit Platz für maximal 200 Gäste. Deshalb wäre die Location in der Jordanstraße selbst zu klein gewesen für so eine große Geburtstagsfeier. Die fand im Interim Staatstheater statt. Denn Stadtgesellschaft, Prominenz, Politik, sie alle wollten gratulieren.
0: Markus Knierim schafft es einfach, Acts international einzuladen, die eigentlich viel zu groß für das Theaterstübchen sind. Aber gerade weil es so populär ist, kommen sie. Und das zweite wichtige Standbein ist, er fördert die lokale Szene.
3: Ich bin heute zu Gast hier, weil ich einfach stolz bin auf 30 Jahre Theaterstübchen und Markus Knierim, der eine absolute Institution für Kassel ist. Happy Birthday, mach weiter so. Wir sind froh, dass wir dich haben.
19: Um die 240 Konzerte im Jahr organisiert das Theaterstübchen. Für die Geburtstagsfeier hatte Knierim eine verrückte Idee. 47 Bands aus der Region, die alle jeweils nur einen Track spielen. Da staunt selbst der verantwortliche Minister.
5: Sowas hat Kassel und die Welt noch nicht gesehen. 47 Bands in einem Abend, da muss man als Kulturminister dabei sein.
6: Das ist der Wahnsinn, vor allem weil viele auch ihre Tracks dann kürzen mussten, weil es wirklich ganz genau 4 Minuten nur sein dürfen. Aber Markus war es eben wichtig, die Vielfalt Kassels abzubilden und dass die Leute herausgehen und sagen, wow, das ist Kassel.
19: Ein straffes Programm und ein Riesenaufwand für alle Beteiligten. Doch die haben alle bereitwillig mitgespielt.
7: Es ist auf jeden Fall eine Ehre für uns alle, dass wir dabei sein dürfen. Und für Markus, der wirklich so viel Herzblut in die Kasseler Musikszene pumpt, dann macht man das einfach. Da lässt man alles stehen und liegen und kommt für ein Lied her.
21: Wir sind mit dem, man kann sagen, dem großen Meister Markus Knierim sehr verbunden über viele Jahre. Wir haben oft schon musiziert in unserer Band.
24: Es ist wirklich einfach so eine Institution, da kann man eigentlich gar nicht anders, als jetzt hier dann auch seinen Dank zu zeigen vielleicht ein bisschen. Ne? Also dass es sowas in Kassel halt gibt, ne? Und dass er auch einfach Wahnsinns-Acts holt, die sonst wahrscheinlich nie nach Kassel kommen würden.
19: Das Theaterstübchen feiert 30. Geburtstag. Und was wünscht sich das Geburtstagskind?
28: Ich kann ganz genau sagen, was ich mir wünsche. Ich möchte einfach auf dem Niveau und auf diesem Level arbeiten.
19: Weiter arbeiten. Das meint Knierim wirklich so und gönnt sich nach der Jubiläumsfeier keine Pause. Denn auch diese Woche bietet das Theaterstübchen wieder jeden Tag Programm.
1: Ein weiterer Spätsommertag geht zu Ende und ich begrüße Sie ganz herzlich zum Hessenschauwetter. Ja, und die 30-Grad-Marke ist bei uns im Land heute tatsächlich nochmal geknackt worden, und zwar in Michelstadt im Odenwald. 30,4 Grad. Und so ähnlich sieht es morgen dann auch wieder aus. Denn zwischen dem Hoch über dem östlichen Mitteleuropa hier und dem Tief über Nordsee und Atlantik, da ist der Weg eben frei für diese warme Luft aus dem Südwesten. Und die sorgt dafür, dass wir momentan rund 10 Grad mehr haben, als zu dieser Jahreszeit eigentlich üblich wären. Die Nacht über Hessen bleibt trocken, auch wenn hier und da mal ein paar dichtere Wolkenfelder vorüberziehen. Und so sieht es dann morgen auch aus. Oft scheint die Sonne, phasenweise sind auch mal dichtere Wolken dabei. Regen ist aber erstmal weiter nicht in Sicht. Die Nacht wird auf den Bergen am mildesten. 16 Grad sehen wir zum Beispiel hier am Hohen Meißner, 18 sogar auf den Höhen des Odenwaldes. Am kräftigsten kühlt es sich in den Tälern Osthessens ab, dort teilweise unter 10 Grad. Aber morgen dann nochmal Wärme im ganzen Land bis 25 Grad erreichen wir im Waldeckerland. Bis 30 sind nochmal möglich am Neckar oder an der Weschnitz zum Beispiel. Am Mittwoch ändert sich noch wenig, es bleibt freundlich und trocken. Am Donnerstag, da überwiegen dann aber die Wolken und es kann von Westen her Regen geben. Am Freitag erwartet uns ein Wechsel aus Sonne und Wolken mit einzelnen Schauern. Die Temperaturen, Sie sehen es, die gehen zwar zurück, aber so richtig kalt wird es erstmal nicht. Ihnen jetzt noch einen schönen Abend.
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2: irgendwann habe ich dann auch gesehen, dass mein Fuß immer schiefer wächst. Und der große Zeh ist dann tatsächlich schon unter die anderen Zehen gewachsen.
4: Und so ein Hallux Valgus kann echt wehtun. Was man wann tun sollte, das sehen Sie hier. Und es gibt eine Hessin, die könnte jetzt einen Preis bekommen, weil sie sich so toll um Katzen kümmert. Hier sind die Ratgeber. Guten Abend. Ja, der fiese Hallux Valgus, der belastet. Die gute Nachricht, man muss nicht mit ihm leben.
8: Dieser Fuß war ziemlich aus der Form geraten. Ein Hallux Valgus.

0: uns viele, viele Tausende Kilometer tragen. Hinzu kommen dann Faktoren wie falsches Schuhwerk, Überlastung, genetische Faktoren spielen eine sehr große Rolle. Die Patienten berichten sehr häufig, dass ihre Mutter, ihr Vater, die Großeltern auch schon so schlimme Füße hatten.
1: Es entstehen Knickfüße, Senkfüße, Spreizfüße und häufig ein Hallux valgus, der Ballenzeh. Der entwickelt sich oft auf der Grundlage eines Spreizfußes. Das Fußgewölbe sinkt ein und das Grundgelenk des großen Zehs schiebt sich dabei aus seiner geraden Achse. Es wandert nach außen, der Ballen entzündet sich, wird rot und schmerzt. Rebecca ist familiär belastet. Beide Eltern sind bereits an beiden Füßen operiert. Bei ihr begannen die Schmerzen vor 2 Jahren.
2: Irgendwann habe ich dann auch gesehen, dass mein Fuß immer schiefer wächst. Und der große Zeh ist dann tatsächlich schon unter die anderen Zehen gewachsen.
1: Der Fußchirurg Christian Plaas behandelt Füße mit einem Hallux valgus in vielen Altersstufen und Ausprägungen. Er warnt davor, eine Operation zu lange aufzuschieben.
3: Wenn man zu lange wartet mit der Hallux valgus OP, kann es zu Verformungen auch der Nachbarzehen kommen und dadurch das Operationsverfahren aufwendiger werden und die Ergebnisse dann vielleicht auch nicht mehr gleich gut sein, als wenn man sich hätte früher operieren lassen.
1: Rebecca strebt eine frühe Operation an. Sie profitiert von den Erfahrungen ihrer Eltern.
2: Weil mir dann auch gesagt worden ist, dass es besser tatsächlich nicht wird. Es wird tatsächlich nur schlimmer. Und dann habe ich mir gedacht, ich nehme das in Angriff.
1: Bei ihr ist der Hallux valgus noch nicht weit fortgeschritten. Deshalb ist ein schonender Eingriff möglich, ein minimalinvasiver.
3: Die Patientin war in diesem Fall sehr gut geeignet für ein minimalinvasives Vorgehen, weil die Hallux valgus-Stellung nicht zu ausgeprägt war. Der Vorteil einer minimalinvasiven Hallux valgus-Korrektur ist, dass man das Gelenk nicht eröffnen muss, dass man kürzere Hautschnitte hat und dass die Rehabilitationszeit schneller ist.
1: Über winzige Schnitte führt der Chirurg feine Instrumente ein. Er durchtrennt den Mittelfußknochen unterhalb des Großzehengelenks, verschiebt das Köpfchen zur Mitte und fixiert es mit 2 Schrauben an seiner neuen Position. Zum Schluss wird der überstehende Knochen außen entfernt. Der Fuß wird dadurch schmaler und die Großzehe wieder gerade. So eine Operation hat Christian Plaas bei Rebecca durchgeführt, in örtlicher Betäubung. Durch winzige Einschnitte hier bei einer anderen solchen OP. Es war ein ambulanter Eingriff, abends war sie wieder zu Hause.
3: Wichtig nach der Operation ist das konsequente Hochlagern, dass es nicht zu Schwellungszuständen kommt, das Kühlen, aber auch eine frühzeitige Physiotherapie, damit der Fuß durchbewegt wird und die Beweglichkeit gut erhalten bleibt.
1: Die Physiotherapie begann bei Rebecca schon nach 2 Tagen und dauerte 6 Wochen. Dabei kommt es vor allem auf die Beweglichkeit an.
4: Die Gefahr besteht, wenn man das nicht mobilisiert, dass es dann irgendwann mal zu Schwierigkeiten kommt, den Zeh krumm zu machen. Und das mache ich jetzt. Die knöchelnde Situation ist ja begradigt, aber die weichteiligen Strukturen, die werden ja nicht operiert. Und die müssen ja wieder mitgenommen werden. Die sind ja in diesem alten Muster noch drin. Und aus diesem alten Muster müssen die raus. Und deswegen ist es wichtig, dass man damit früh genug anfängt.
1: Schonende OP und optimale Nachbehandlung. Der Fuß ist jetzt wieder gerade und sie kann gut laufen. Aber der Weg hierhin war nicht einfach.
2: Zu Anfang war mein Fuß schon sehr geschwollen, es war auch recht schmerzhaft. Mit Hilfe von Physiotherapie und den Bewegungen, zu denen ich in der Lage war, dann im Alltag die zu machen, hat sich das recht schnell gebessert.
1: Bei Britta Lenz ist der Hallux valgus schon weiter fortgeschritten. Jahrelang hat sie sich damit geplagt.
5: Ich habe diese Operation sehr weit hinausgezögert. Es ging im Endeffekt nachher gar nicht mehr, weil ich auf diesem Hallux-Knochen gelaufen bin. Das heißt, daraus hat sich dann nachher auch eine Druckstelle ergeben, die sehr schmerzhaft war, wo ich abends auch in Ruhezustand richtige extreme Schmerzen hatte.
1: Jetzt ist bei ihr ein größerer Eingriff notwendig.
0: Wir haben in der klinischen Untersuchung festgestellt, dass das Gelenk zwischen der Fußwurzel und dem Mittelfuß instabil war. Und dies mussten wir jetzt durch die Operation versteifen, damit der Fuß wieder genug Stabilität hat. Und damit konnten wir auch die Fehlstellung dann korrigieren. Bei dieser Operation wird dieses Gelenk hier versteift, um die Fehlstellung zu korrigieren und mehr Stabilität in den Mittelfuß zu bringen. Dazu wird dann hier entsprechend diese Platte herangebracht.

0: Diese Operation lässt sich nur offen durchführen. Der Operateur entfernt zunächst die Gelenkflächen des instabilen Gelenks. Dann begradigt er die Großzehe und bringt den Fuß so wieder in seine ursprüngliche Form. Eine Metallplatte und Schrauben halten den Knochen in seiner neuen Position.
1: Die Patienten können hinterher wieder alles machen, noch besser als vorher. Sie können Sport machen, sie können wandern, sie können schwimmen. Es ist alles viel besser möglich. Ich operiere auch Sportler damit, die dann auch wieder ihrem Leistungssport nachgehen können.
0: Bei Britta Lenz war diese Operation vor 8 Wochen. An Tag 11 begann ihre Physiotherapie. Und die ersten beiden Wochen hieß es konsequent Bein hoch. Aber seitdem darf sie wieder rumlaufen. Noch verhindert der spezielle Schuh das Abrollen.
2: Ich muss jetzt noch diese Woche den Schuh tragen. Und dann darf ich normale Schuh wegtragen. Und wenn ich das gewusst hätte, dass es so gut ausgeht, dann hätte ich es doch schon ein paar Jahre vorher gemacht.
0: Rebecca ist wieder gut zu Fuß. Die Folgen der Operation spürt sie kaum noch.
3: Ich bin schmerzfrei unterwegs. Abgesehen davon sieht mein Fuß jetzt auch wieder gerade aus und ist nicht mehr krumm und schief. Ich habe alles richtig gemacht.
4: Ungefähr 6.100 Streunerkatzen leben geschätzt nur im Lahn-Dill-Kreis. Das ist eine Wahnsinnszahl, oder? Und eine Hessin, die könnte jetzt einen Preis dafür bekommen, weil sie sich so toll um die Tiere kümmert, ist die Mareike Haas. Die ist als einzige Hessin für den Publikumspreis des Deutschen Tierschutzpreises 2026 nominiert. Unser Reporter Jens Pflüger hat sie heute begleitet.
5: Wir sind mitten im Wald, nicht weit weg von einer Mülldeponie und hier sollen Katzen leben. Im Lahn-Dill-Kreis gibt es ca. 6.100 Hauskatzen, die kein Zuhause haben. Und deshalb hat sich eine Initiative gegründet mit Mareike und Angelika und vielen anderen ehrenamtlichen Helferinnen und Helfern. Mhm. Warum habt ihr uns mit hierher genommen? Was ist hier so besonders an dieser Stelle?
6: Ja, also hier ist ein ganz besonders schlimmer Hotspot mit Katzen. Wir haben hier 40 Katzen eingefangen, die wirklich in einem verheerenden Zustand waren. Das heißt, unkastrierte Katzen, die sich hier vermehrt haben, die unter den unterschiedlichsten Krankheiten gelitten haben. Geplatzte Augen, Parasiten, Katzen-Aids, das sogenannte FIV-Virus, Verätzungen an den Beinen und solche Sachen. Und das über Jahre hinweg schon. Wir haben aus der Bevölkerung Hinweise bekommen, dass dieser Zustand halt hier besteht. Und dann haben wir natürlich gesagt, okay, dann müssen wir sofort handeln.
5: Und jetzt gucken wir uns mal an, wie ihr das macht. Denn ihr habt extra Futter mitgebracht.
6: Genau.
5: Ihr macht einmal eine Futterstelle, eine überdachte Futterstelle. Wieso überdacht?
6: Richtig, einfach um das Futter vor Regen zu schützen. Und wir haben hier Wildkameras, wo ich dann quasi jedes Tier, was sich hierhin bewegt, sehen kann.
5: Ja.
6: Und sobald wieder eine Katze auftaucht, können wir die Fallen stellen.
5: Und dafür habt ihr solche Lebendfallen.
6: Genau, das ist eine ganz klassische Lebendfalle. Das heißt, die Katze kommt vorne rein, hier hinten ist der Köder. Und dann, indem die Katze hier drauf drückt, drückt es aus. Und die Katze ist quasi im Sack. Und dann haben wir hier noch eine Sonderkonstruktion, das ist Marke Eigenbau, für Katzen, die fallenresistent sind.
5: Ja.
6: Das heißt, hier hast du eine Steuerung. Hier kannst du die Klappe hochmachen, steckst den Draht rein und die Falle löst entweder über eine Lichtschranke aus oder falls keine Lichtschranke gewünscht ist, kann ich sie zuschalten. So, und jetzt Achtung, Katze ist drin. Und das ist jetzt quasi nur die Simulation, aber ich könnte die Falle auch von zu Hause aus auslösen.
5: Mit unserer Dekokatze, die wir heute extra mitgenommen haben.
6: Genau.
5: Ganz wichtig, dieses Gebiet, wo ihr das Ganze macht, ist ein ganz wichtiges Gebiet. Welches?
6: Genau. Hier befinden sich europäische Wildkatzen. Das ist eine streng geschützte Art, die vom Aussterben bedroht ist. Und die Gefahr ist einfach, wenn sich diese verwilderten Hauskatzen mit der europäischen Wildkatze paaren und vermischen, die Katzen können sich natürlich auch mit den Krankheiten der Hauskatzen anstecken.
5: Dafür habt ihr den hessischen Tierschutzpreis bekommen und jetzt seid ihr nominiert für den Deutschen Tierschutzpreis und zwar den Publikumspreis.
6: Genau.
5: Kann man für euch abstimmen und wo kann man für euch abstimmen?
6: Genau, also auf der Seite des Deutschen Tierschutzbundes gibt es eine Extra-Seite für die Wahl und da kann man dann quasi draufklicken und uns auch da finden und natürlich auch dann sehr gerne für uns abstimmen.
5: Ganz, ganz toll. Ihr sagt vielen, vielen Dank für euer Engagement. Und natürlich, wenn Sie nach einer neuen Katze für Ihr Zuhause suchen, hier gibt es welche, die ein neues Zuhause suchen. Ich sage erstmal vielen Dank, dass ihr uns mitgenommen habt. Und vielleicht gibt es dann für die Katzen aus dem Lahn-Dill-Kreis auch ein neues Zuhause.
4: Dankeschön, Jens Pflüger. Jeder dritte Hesse engagiert sich im Verein. Das ist großartig. Und diese Woche stellen wir Ihnen ein paar ganz ausgefallene Vereine vor. Heute die Frankfurter Bamble Town Roller Derby.
7: Succeed! Succeed! So bad is what we need! No pain! No gain! We love to play this game! Bamble Town! Roll it down!
8: Es wird gejammt, es wird geblockt und das alles auf Rollschuhen. Wenn der Verein Bambletown Roller Derby mit Helm und Schützern auf flotten Rollen unterwegs ist, gibt's kein Halten mehr.
9: Roller Derby ist ein queerfeministischer Vollkontaktsport auf Rollschuhen. Und mit Rollschuhen meine ich die Oldschool-Rollschuhe mit 4 Rollen. Es spielen immer 5 gegen 5. 4 Leute stehen auf dem Feld und verteidigen und greifen an. 2 versuchen, die Punkte zu catchen. Und es ist insgesamt sehr lustig anzusehen, aber auch ein bisschen unübersichtlich für die Leute, die noch keine Erfahrung damit haben.
8: Rangeln für Punkte könnte man auch dazu sagen. Einen Ball gibt's übrigens nicht, falls jemand gesucht hat. Der Verein Bambletown Roller Derby ist seit 2011 aktiv. Zwischen 20 und 60 Jahren sind die Vereinsmitglieder aus Frankfurt, die auch in der Roller Derby Bundesliga um Punkte kämpfen. Die Geschichte des Roller Derbys ist gar nicht so neu.
10: So in den 1930er Jahren, sagen wir, fängt die Geschichte von Derby an. Ist aber noch in einer ganz anderen Form wie heutzutage. Und dann gab es verschiedene Entwicklungsschübe, auch mit Roller Discos. Und dann über die feministische Bewegung ist es halt mehr und mehr zu dem jetzigen Derby geworden, das wir jetzt auch so seit Anfang der 2000er kennen, wo der Fokus auch immer mehr auf dem Sportlichen liegt und nicht mehr so auf nur Performance. Weil eine Zeit lang war es ein bisschen wie Wrestling und Ringen, dass halt Wrestling der Showkampf ist und Roller Derby war auch sehr performerisch.
8: Früher war es also mehr Show als Sport. Geblieben ist, dass es auf der Bahn robust und kämpferisch zugeht. Helm, Knie- und Ellenbogenschützer und Zahnschutz gehören deshalb zur Ausrüstung. Genauso übrigens wie die Derby-Namen auf dem Rücken der Trikots.
11: Wrestler haben ja auch irgendwelche Alter-Ego-Namen und daher kommt das so ein bisschen, dass man eben auf dem Track ein Alter-Ego erschafft und unter diesem anderen Namen dann performt. Und das hat sich eben, auch jetzt, wo der Sport weniger Performance und wirklich mehr Sport ist, hat sich das aber als Teil der Kultur so erhalten.
8: Zurück zum Spiel. 2 Jammer, erkennbar durch die Sterne auf dem Helm, versuchen Punkte für ihr Team zu erzielen, indem sie das gegnerische Team überrunden. Alle anderen der Mannschaften, die Blocker, versuchen das zu verhindern. Festhalten oder der Einsatz der Ellenbogen sind verboten. Wer kein System hinter dem vermeintlichen Chaos findet, die Schiedsrichter haben alles im Blick.
10: Wir haben jede Menge Referees, unterscheiden da in Skating- und Non-Skating-Officials, also Leute, die mit Rollschuhen unterwegs sind und Leute, die ohne Rollschuhe unterwegs sind. Und das sind insgesamt mehr Leute, die auf die Regeln achten, wie Leute, die auf dem Track gleichzeitig skaten. Also wir haben dann Skating-Officials, die im Infield sind und von dort aus gucken, ob irgendwelche Penalties begangen werden oder Punkte zählen. Und dann haben wir halt noch Leute an der Penalty-Bench, die einfach timen, Leute, die darauf achten, wie die Punktestände sind und so. Und es nicht immer so einfach ist, da den Überblick zu behalten.
8: Für ein paar Stunden steht hier der heiße Kampf auf Rollschuhen im Fokus. Für Frankfurter Anwälte, Studenten, Flugbegleiter, Marketing-Spezialisten. Fast 70 MitgliederInnen halten das Vereinsleben am Laufen.
12: Roller Derby ist ein Sport for everybody, für jeden Körper, für jede Person. Bei uns gibt es keine Geschlechterstereotype. Also wenn du Bock hast, Roller Derby zu spielen, egal wie alt du bist, ob du männlich, weiblich, divers, irgendwo dazwischen oder außerhalb, komm einfach vorbei und versuch den Sport. Also das ist wirklich für jeden.
8: Beim wöchentlichen Training geht es ordentlich zur Sache. Kämpferisch ist das Roller Derby aber durchaus auch abseits der Bahn.
12: Wir sind ein sehr, sehr, sehr diverser Sport und stehen ein für Vielfalt, sprechen uns ganz klar gegen Diskriminierung, Homophobie und dergleichen aus. Und das sind so unsere Kernwerte.
8: Deshalb sind im Roller Derby auch nicht nur Frauen aktiv. Es gibt auch gemischte Teams. Wichtig ist vor allem Offenheit und Gemeinschaft. Das Roller Derby fördert eine Kultur, in der sich alle willkommen und unterstützt fühlen sollen.
11: Derby hat mir gezeigt, dass Sport eben auch Spaß machen kann und dass es auch ohne Leistungsdruck funktioniert, dass jeder hier seinen Platz hat, egal ob man jetzt irgendwie ein super großes Talent hat und super performt, sondern jeder ist hier dabei.
8: Die Mannschaft spielt in der zweiten Bundesliga. Einmal im Jahr organisieren sie den Recruitment Day für den Roller Derby Nachwuchs. AnfängerInnen und Fortgeschrittene sind gleichermaßen willkommen.
10: Es ist so eine bunte Gruppe von Menschen, die sonst nie so zusammenkommen würde. Und wir stehen alle füreinander ein. Man sagt oft, Derby ist eine Familie und das stimmt auch, weil wir mögen uns vielleicht nicht immer alle, aber wir gehören zusammen. Und so ist es ja mit Familie auch. Man liebt sich zwar, aber man mag sich nicht immer.
8: Rasant, schweißtreibend, voller Power. So ist diese Sportart. Der Spaß an der Gemeinschaft steht aber an allererster Stelle. In der nächsten Folge wird es kleinteilig.
13: Jeder kann was ganz Tolles draus machen. Man muss nicht nur nach Anleitung bauen, sondern man kann auch kreativ sein.
8: Stein auf Stein erschafft der Verein Born to Brick spektakuläre Mini-Welten.
4: Toll. Klamotten anprobieren macht ja oft nicht so wirklich Spaß in diesen engen Umkleiden. Wir testen mal die Alternative, die virtuelle Anprobe.
14: Wäre das nicht praktisch? Klamotten so schnell anprobieren und wissen, was einem wirklich steht. Das geht virtuell mit Umkleide-Apps. Die modebegeisterten Studentinnen Mette und Emily probieren es aus. Drei Apps schauen sie sich an. Von Bräuninger, Zara und Zalando. Los geht's mit Bräuninger und Studentin Mette. Als erstes muss sie zustimmen, dass ihr Foto verwendet wird. Dann soll sie ein Ganzkörperbild aufnehmen. Wichtig laut App, figurbetonte Kleidung tragen. Ein einziges Foto soll reichen, damit daraus ein Avatar wird. Und jetzt kann Mette sich wie eine Anziehpuppe in verschiedene Outfits stecken.
15: Krass.
16: Das sieht ja witzig aus.
15: Aber total realistisch.
16: Ja, oder?
15: Aber es sieht auch wirklich aus, als hätte ich es anprobiert,
11: ja,
15: oder?
11: Ja, ja. Also ich finde, es ist wirklich so, als hätte man, also als das Kleid sich auch deinem Körper angepasst
16: ja,
11: hat.
16: Voll. Und das, ja, und es trifft auch so die Silhouette eigentlich echt ganz gut. Mhm. Also so zum Beispiel hat es ja jetzt auch so meinen Hals und so frei gemacht. Und man sieht so richtig das Schlüsselbein und ja, so, was ich ja eigentlich hier ja, jetzt nicht sichtbar habe.
11: Ja.
14: Sie probiert es auch mit einer Jeans.
15: Die sah, finde ich, auf dem, also nur die Hose sah viel lockerer aus, als sie jetzt bei mir aussieht.
11: Ja.
15: Also der Schnitt wirkt total anders.
11: Ja, man sieht gar nicht so einen großen Unterschied zu deiner Länge.
15: Nee, gar nicht, ja.
14: Emily checkt die Konkurrenz, Zara. Diese App will ein Selfie zusätzlich zum Ganzkörperfoto haben. Das 3D-Modell soll dadurch richtig echt aussehen. Erstmal aber Warteschleife.
15: Dauert echt richtig lange. Ja. Also würde ich online shoppen, würde mich das jetzt schon nerven.
11: Ah. Jetzt.
16: Oh, ist noch schwammig.
15: Oh. Hey, wie cool.
11: Das sieht gar nicht aus wie ich.
14: Das Programm hat Emily einen deutlich kürzeren Haarschnitt verpasst. Sonst ist die Ähnlichkeit schon da. Sie kann sich Outfits aus mehreren Teilen zusammenstellen. Braune Jacke, oder schwarz und rote High Heels? Aber stimmt die App-Vorschau mit der Anprobe in echt überein? Zuerst Bräuninger.
17: Eigentlich bin ich begeistert. Also ich finde schon, dass der Avatar dem echten Ergebnis schon sehr nahe kommt. Also es ist irgendwie fast, ich hatte so ein bisschen das Gefühl, dass ich das Kleid schon anhatte, obwohl ich es gar nicht anprobiert habe. Und ich finde, es sieht eigentlich ja, genauso gut aus wie auf dem Avatar.
14: Bei Zara ist das Outfit Oversize, anders als in der Vorschau.
11: Also ich finde, es hat sich nicht ganz an meine Körpergröße, Form angepasst. Also sieht man jetzt auch, dass die Hose länger ist. Und ich finde, es sieht alles so ein bisschen groß an mir aus. Aber sonst im Allgemeinen fand ich es schon realistisch, ja.
14: Aber wie kann die App eigentlich aus 2D-Fotos 3D machen, obwohl sie die Körperrückseite nicht kennt? Wir besuchen eine Firma, die auf Digital Experience-Programme in der Mode spezialisiert ist. Matthias Herrmann entwickelt selbst welche mit.
18: Also stellen Sie sich Millionen von Bildern vor, von verschiedenen Menschen, von verschiedenen Frauen. Das sind die Trainingsdaten. Und wenn ich jetzt etwas Neues sehe, Photonen rein, also ein Bild rein, dann habe ich eine Annäherung und wahrscheinlich wird diese Person von hinten dann ähnlich aussehen wie in den Trainingsdaten.
14: Damit auch von den Kleidungsstücken genug Daten vorliegen, lassen die Firmen sie sehr aufwendig vermessen. Zalando zum Beispiel mit 140 Kameras im 3D-Scanner. Und wie klappt bei Zalando die virtuelle Anprobe zu Hause? Mette muss zwei Fotos machen, frontal und von der Seite. Die App gibt Anweisungen. Schritt zurück, die Füße gut sichtbar ins Bild.
16: Okay, und jetzt kann ich anprobieren. Oh, das sieht aber schlimm aus. Ich finde, der Avatar sieht nicht aus wie ich. Und es sieht irgendwie total bäulig aus. Und so die Hose, es sieht nicht aus wie Klamotten. Mhm. Sieht aus wie so eine Knetfigur, finde ich.
19: Und ich finde jetzt auch im Vergleich zu Zara, weil der Avatar gar kein Gesicht hat, ist das so viel anonymer.
16: Ja,
19: und so
16: das gar nicht. Auch gruseliger. Also ich kann mir jetzt noch weniger vorstellen, dass ich das sein soll und dass ich jetzt diese Klamotten anprobiere.
14: In der App kann man Hosen mit unterschiedlichen Beinlängen durchprobieren. Auch die Bundweite kann man verändern, aber am Bauch ist der Unterschied schlechter zu sehen. Mette schiebt ihre Standardgröße in den Warenkorb. Auch wenn sie ihren Avatar nicht hübsch findet, die Jeans hält ziemlich genau, was die Vorschau verspricht. Und das ist das Hauptziel, auch aus Sicht der Mode-Online-Shops.
18: Eine virtuelle Anprobe kann dazu führen oder führt dazu, dass natürlich aus den bestehenden Besuchern mehr Verkäufe resultieren. Punkt zwei ist, durch diese Annäherung, die Sie in so einer virtuellen Anprobe vornehmen, ist die Wahrscheinlichkeit, dass Sie das Kleidungsstück nicht zurückschicken müssen, deutlich höher, als wenn Sie es nicht hätten. Weil Sie können zumindest schon mal die Dinge ausschließen, die Sie überhaupt gar nicht gerne an sich selber sehen.
14: Also Retouren vermeiden durch digitale Anprobe. Das Fazit von Mette und Emily?
17: Also ich würde sagen, die KI ist schon Entscheidungshilfe, aber es kommt darauf an, welche KI.
19: Vor allem bei Zara fand ich das sehr cool, dass ich mir einen ganzen Look zusammenstellen konnte. Da hat mir aber ein bisschen gefehlt, dass ich dann trotzdem noch bei den Größen so ein bisschen auf mich alleine gestellt war.
17: Und wenn man sich das nicht so gut vorstellen kann, wie es aussehen könnte, kann das auf jeden Fall helfen. Aber es ist auf jeden Fall noch ausbaufähig.
4: Nordic Walking ist unterschätzt, denn wenn man es richtig macht, werden fast 90% der Muskeln trainiert. Also, welche Stöcke brauchen wir? Hier unser Praxistest.
20: Hi, ich bin die Katja, ich bin 46 Jahre alt. Ja, ich benutze die Stöcke hauptsächlich zum Trailrunning, hauptsächlich bergauf.
21: Ich bin der Werner, bin 73 Jahre alt und nehme die Stöcke bevorzugt zum Wandern.
22: Gesund und gelenkschonend. Nordic Walking gilt als das perfekte Ganzkörpertraining. Doch wer sich neue Stöcke kaufen will, steht vor einer riesigen Auswahl und extremen Preisunterschieden. Ab etwa 20 bis ca. 130 Euro. Doch muss gut teuer sein? Wir schicken heute drei völlig unterschiedliche Konzepte ins Rennen, die wir online gekauft haben. Kandidat 1, der typische Spontankauf bei Decathlon für rund 20 Euro. Ein Aluminium-Teleskopstock von Katwa. In der goldenen Mitte für etwa 70 Euro liegt ein Modell mit fester Länge aus einem leichten Carbon-Gemisch des norwegischen Spezialisten Swix. Und die Premium-Klasse, der Leaky Traveler für ca. 130 Euro. Ein Teleskopstock aus reinem Carbon mit schnellem Klemmsystem. Werner und Katja werden heute die Modelle prüfen. Wie leicht ist die Einstellung? Wie gut liegt der Griff in der Hand? Und wie fühlt sich der Stock beim Laufen an? Doch zuvor die Basics von Trainerin Anna.
23: Ganz wichtig beim Einstellen der Stöcke ist, keinen rechten Winkel zu haben. Es muss schon ein leichter, abgeflachter Arm sein. Passen das nochmal an, überprüfen das.
22: Die Expertin vom Laufteam empfiehlt für den Bewegungsablauf die Alpha-Regel.
23: Aufrechte Körperhaltung, langer Arm, flacher Stock, abstoßen.
22: Mit den Techniktipps im Hinterkopf geht es ab auf die Strecke. Sie starten mit dem 20-Euro-Schnäppchen aus Aluminium. Wie fühlt sich der Spontankauf an?
21: Es ist griffig, rutscht ein bisschen auf Schotter, aber es ist in Ordnung.
24: Sehr unstabil für mich, nicht so die richtige Unterstützung, die ich mir erhofft habe. Und es vibriert ziemlich beim Laufen.
22: Das Gefühl von Katja ist kein Zufall. Im Geschäft Laufladen weiß Inhaber Jürgen Thomas genau, wo das Problem beim Aluminiumstock liegt.
25: Abgesehen davon, dass diese Vibration auch hörbar ist oder der Stock ein bisschen Laufgeräusche macht, das kann natürlich die Leute auch nerven. Auf längere Sicht gesehen können Vibrationen wie beim Tennisspielen zu so einem Tennisarm führen. Ein Stock, der keine Vibrationen hat, das merkt man dann im direkten Vergleich natürlich schon, fühlt sich da einfach ein bisschen angenehmer an beim Abdrücken.
22: Im Park wechseln unsere Tester zum zweiten Kandidaten. Swix für 70 Euro in fester Länge. Wie gut liegt der Griff in der Hand?
24: Die Schlaufe ist für mich sehr unbequem und vom Material des Stockes an sich fühlt er sich sehr gut an. Ist auch schön leicht. Das ist ein 1,15 Meter Stock und das ist definitiv 5 cm zu lang für mich.
22: Denn für die passende Länge gilt diese Faustformel. Körpergröße in Zentimetern mal 0,66 ergibt die Stocklänge.
21: Es vibriert in den Armen, wenn ich aufstoße. Also für mich ist das nicht gut, weil meine Schultern sind deliert und da habe ich gerne einen anderen Stock, der ein bisschen elastischer ist.
22: Unser dritter Kandidat hat zwei Klemmsysteme. Damit lässt er sich schnell und stabil auf die exakte Länge anpassen. Leaky Traveler, die Premium-Klasse aus reinem Carbon für 130 Euro. Schwingt der Stock spürbar besser?
21: Der fühlt sich hervorragend an beim Laufen. Der Griff ist top. Wie alt Kork, die verstellbaren Dinger, die Klipse, ganz klasse und weich beim Laufen.
24: Die Schlaufen sind fester, sodass man wirklich das super umsetzen kann, wofür die Stöcke so geeignet sind.
22: Die teuren Modelle begeistern deutlich mehr auf der Piste. Wie bewertet der Experte die inneren Werte von Zwix und Leaky?
25: Carbon biegt sich natürlich ein bisschen leichter, wenn man es bei der Produktion so einstellt. Das ist grundsätzlich beim Walking, wenn man richtig Druck drauf gibt, schon angenehmer.
22: Und nachhaltiger, weil?
25: Bei großen Markenanbietern ist natürlich die Wahrscheinlichkeit sehr, sehr groß, dass ich quasi unbegrenzt auch Ersatzteile nachbekommen kann für so einen Stock. Das heißt Ersatzschlaufen, Ersatzgummipuffer, aber eben bei Teleskopstöcken auch den Verstellmechanismus. Wenn da mal was kaputt gehen sollte, sollte man immer die Möglichkeit haben, auch Ersatzteile nachzubekommen.
22: Das Fazit unseres Checks? Der günstige Alustock für 20 Euro vibriert und Ersatzteile sind Mangelware. Zwix für 70 Euro ist nicht verstellbar, bietet zwar Ersatz, aber die Schlaufen drücken. Der teure Leaky bietet viel Komfort für ambitionierte Läufer und ist unser Testsieger im Mini-Vergleich. Wer hier clever investiert, schont auf lange Sicht Gelenke und den Geldbeutel.
4: Ich habe heute Kollegen gesehen, die hatten ein zweites Paar Schuhe dabei und sind irgendwann in die Sandalen geschlüpft. Simone Kienast, gleich hier in alle Wetter. Morgen einfach sofort Sandalen an?
0: Ja, also es ist eine gute Idee. Es ist ja auch jetzt auch noch ungewöhnlich warm um diese Uhrzeit. Also das Sommerwetter setzt sich eigentlich fast noch die ganze Woche durch. Wir haben Temperaturen von 20 Grad und auch mehr und hin und wieder auch die 30 Grad. Darüber reden wir natürlich gleich ganz ausführlich bei alle Wetter.
4: Dankeschön, Simone, und bis gleich. Ihnen einen schönen Abend.
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0: Hier bei den Mandschurenkranichen und ihren Küken ist die Morgentoilette das reine Vergnügen. Bis jetzt jedenfalls.
1: Jetzt großer Augenblick, Mandschure gar nicht.
2: Ja.
1: Die Küken.
2: Also ich brauche nur eine Sekunde. Ich muss denen nur was in die Kosch geben und dann können sie wieder laufen.
1: Ja, wir gehen jetzt rein. Björn und ich, Susanne. Wir drücken die Alte weg, die werden von uns losgehen. Die sind nicht begeistert.
2: Das weiß ich, ja.
1: Genau, und dann bringen wir die.
2: Wo ist der Verbandskasten?
1: Der Verbandskasten, hoffentlich brauchen wir den nicht.
2: Ja.
1: Wir schnappen die Junge, Susanne schnappt sie, wo die helle Stelle ist. Und dann können wir sie, wenn wir fertig sind, durch den Zaun einfach wieder reinschieben. Ja.
2: Jetzt in dem Alter, die sind jetzt etwas über eine Woche alt, die erste Wurmkur notwendig, weil andererseits werden sie innerhalb der nächsten Woche werden sie alle schnaufen und hätten Erstickungsanfälle, weil wir hier ein Problem mit Luftröhrenwürmern haben. Die haben nichts anderes zu tun wie Regenwürmer.

0: aus dem Boden zu zupfen. Und jeder Regenwurm ist sozusagen vollgeladen mit Parasiteneiern. Das ist der Luftröhrenwurm, den jede Krähe hier hat, jede Amsel hier hat, die hier rumfliegen. Und die sind natürlich gehäuft auch in diesem Gebiet, lassen ihre Sachen da fallen. Und die Regenwürmer haben nichts anderes zu tun, als sich davon zu ernähren.
1: Und was rät der Arzt?
0: Antiparasitikum, was speziell gegen diese Parasiten wirkt. Ja, auf geht's.
2: Gut.
1: Mit den Besen hat es noch eine besondere Bewandtnis.
2: Der Bäse, das machen wir bei Großwild oder kann man das machen bei Strauße auch. Also man nimmt einen Bäse und verlängert sich selber, macht sich größer.
1: Ist das hier nötig?
2: Und wenn sie dann je kommen, dann lässt man sie einfach auflaufen. Gell? Es gibt also schon gar nicht, die gehen auf einen los oder so. Gell? Die können schon haken, muss schon ein bisschen aufpassen. Gell?
1: Sieht ganz so aus, als wären die Kranicheltern auf Besuch nicht eingerichtet.
3: So. Also jetzt sind wir hier vor dem Schaukasten, wo noch der Mageninhalt von unserem letzten See-Elefanten zum Serie ist. Und dann sieht man ja, was da alles drin gelandet ist. Münzen, 150 Stück Schnuller, die halt bei der Schau wahrscheinlich mit den Kindern, weil sie über das Geländerkoben fallen, nein, sind natürlich schnell abgeschluckt. Das Tragische darüber ist auch noch ein Seeelefant, der auch im Magen drin war und womöglich sogar für den Tod von dem Tier nachher verantwortlich war. Jetzt, wo ich das aber sehe, muss ich daran denken, dass ich bei meinen Kois auch noch die Münze raushol.
1: Wer Geld in den Teich der Koi-Karpfen wirft, dem soll sich das, was er noch hat, vermehren. Mancher will auf diese Weise auch eine kleine Spende an die Wilhelma loswerden. So ganz gesund ist das für die Kois aber nicht.
3: Also vorhin haben wir ja gesehen, dass in den Mägen von unseren größeren Tieren öfters mal Münze und Sonstiges landet, was nicht gut für die Tiere ist. Deswegen machen wir heute hier bei unseren Kois ein bisschen sauber. Bei denen ist es nicht ganz so dramatisch. Wenn die dann praktisch irgendwas im Mund hin oder im Maul hin, was nicht schmeckt, was man nicht essen kann, die spucken es auch wieder aus.
1: Und das Geld wandert dann in die Kasse für das jährliche Fest der Gärtner und Tierpfleger.
3: Früher, als noch mehr Geld reingekommen ist, konnte man sich wirklich leisten, in die Wirtschaft zu gehen und Gänsebraten und Sonstiges. Nach der Euro-Umstellung oder nach der Geldumstellung ist es eigentlich deutlich weniger geworden. Also 2002 war das, glaube ich, hat man gemerkt, die Leute wissen nicht, was ist ein Euro wert. Da war sie sehr, sehr vorsichtig mit dem Neischmeißen. Jetzt hat sie sich wieder gebessert, aber wenn, sind es meistens 10erle, 20erle, ab und zu 50erle oder dann halt meistens dann von irgendwelche ganz fremde Leute, Japaner, die keine Ahnung vom Wert von der Münze haben, die schmeißen dann ab und zu doch schon auch mal dann was Größeres rein.
1: Ja, auch wer sein Geld in den Teich wirft, dreht es vorher dreimal um. Lorenz Aumers hat trotzdem gut zu tun als Geldangler.
3: Also das ist jetzt praktisch dann schon die Vorstufe zur Ausbildung vom Croupier. Also wenn ich es hier in der Gärtnerei mal nämlich schaffe, dann kann ich vielleicht in Stuttgart oben im Casino dann noch ein bisschen Zubrot verdienen.
1: Und hier gewinnt immer die Bank, besser gesagt die Wilhelma. Und das ist für Lorenz Aumers auch völlig in Ordnung.
2: Susanne, komm mal her.
1: Sieht nicht so aus, als ob gutes Zureden hilft.
2: Dann der Nächste. Hopp, hopp, hopp, hopp. Ja, ich weiß. Okay, habt ihr sie? Gut, prima.
1: Diese Besenaktion ist nötig, um die Küken zur Wurmkur zu bringen.
0: Also, Mäusle, Schnabel auf. Zack, fertig.
2: Der zweite. Den haben wir schon, den da.
0: Was ja, ist das? Schnabel sauber. Okay, alles drin.
2: Sonst sind sie gut.
0: Ja?
2: Ja, fit. Also.
0: Okay.
2: Zurück zur Mama. Nehmen wir sie mit. Genau in der Futterplatz noch.
1: Viel Lärm um nichts, möchte man meinen. Die Aktion ist ja

0: Was ist mit dem zweiten?
1: Der hat sich nachgelegt.
0: Im Schock.
1: Weiß ich nicht. Schon stell ihn geschwind auf.
0: Gucken wir mal, was mit dem ist.
2: Dem Geschrei der Eltern nachzuurteilen, stimmt etwas nicht.
0: Dann lass, leg ihn in die Sonne.
2: Die soll die Lebensgeister wieder wecken.
0: Der zieht auch schon, gell?
1: Ja, ja. Jetzt warten wir, der wird schon hochkommen. Wir holen jetzt geschwind Futter.
2: Doch nicht etwa ein Impfzwischenfall?
0: Da gibt es zwei Möglichkeiten. Entweder hat er einen Schock von der Fangaktion oder ist eine ganz natürliche Reaktion, dass bei Gefahr die sich einfach totstellen und klein machen. Nämlich jetzt streckt er wieder den Kopf hoch und macht eigentlich einen ganz normalen Eindruck. Aber vorher hat er mal einen auf platt gemacht.
1: So, Kinder, jetzt kommen wir mal her.
2: Nach anfänglichem Elternprotest, Futter wirkt immer.
1: Gehen wir weg, ja, und dann beruhigt sich das. Dann gucken wir ab und zu mal.
0: Ja.
1: Wir melden uns dann, gell?
0: Gut.
1: Gut, tschüss.
0: Halt's dann.
2: Die streitbaren Mandschurenkraniche sind schon wieder friedlich. Und der Kleine kommt bestimmt auch gleich wieder auf die Beine.

0: Klein, stämmig und ziemlich pfiffig. Die Waldhunde. Kürzlich hat die Familie einen herben Schlag hinnehmen müssen. Muttertier Sabana ist gestorben. Sie ließ Waldhundvater Marco mit zwei Jungtieren zurück. Lothar Haag will den Familienzusammenhalt ein bisschen unterstützen.
1: So. Jetzt haben wir hier unsere Spezialkiste für die Waldhunde. Und zwar funktioniert das so, da müssen die zusammenarbeiten. Da müssen sie also gleichzeitig auf der Seite ziehen und auf der Seite. Sonst geht die Kiste nicht auf. Da ist so ein Dorn dran. Und wenn es hier nicht gezogen wird, nur hier, das geht nicht. Hier geht auch nicht. Sondern die müssen wirklich gleichzeitig ziehen. Und das hat die Sabana, die Mutter von den zwei Jungs, immer toll gemacht. Die war immer diejenige, die zuerst dran ist und da angefangen hat. Und da die Mutter ja jetzt gestorben ist vor ein paar Wochen, möchte ich jetzt probieren, wie die drei, also der Vater und die zwei Jungtiere, klarkommen mit der Kiste, ob die das auch schaffen.
0: Dazu kommt ordentlich Fleisch in die Trickkiste.
1: Haben Sie eine Aufgabe für den ganzen Tag heute? So.
0: Für den ganzen Tag? Na, dann kann Familie Waldhund sich ja Zeit lassen. Vorsichtig wird erst einmal Witterung aufgenommen.
1: Also bei denen geht mehr über den Geruch. Weil die leben dann normalerweise im dichten Regenwald und da ist der Gesichtssinn also nicht so entscheidend. Da ist eher der Geruchssinn die herausragende Sinnesleistung.
0: Sonst würden sie ja nur das Holz der Kiste wahrnehmen und nicht deren leckeren Inhalt.
1: Die drei sind relativ zögerlich. Also die Sabana war da schon ein bisschen schneller. Also die traut sich nicht richtig an die Kiste ran. Gut, es riecht jetzt auch ein bisschen anders. Nach fremde Personen und so. Aber er, der Vater, der Mato, das ist schon der Erste, wo jetzt hingeht. Und die zwei Jungs, die sind eher, halten sich im Hintergrund.
0: Lasst mal den Papa machen. Auch ein Beweis für Familiensinn.

0: Ja, ich glaube, da geht jetzt momentan gerade nicht viel. Die setzen wir jetzt auf Diät und dann nehme ich die Kiste raus und dann können wir heute Mittag noch mal probieren, ob sie da vielleicht reingehen. Vielleicht haben sie da mehr Hunger.
1: Na Moment, so schnell wollen sie die Sache aber nicht aufgeben. Der Koi-Karpfenteich wird immer noch abgefischt. Der Fang, die Münzen der Wilhelma-Besucher. So.
2: Hier war es jetzt nicht so viel, weil die Kollegen ja neulich erst die Kois zum Ableiche rausgefischt haben. Das Verständnis von den jungen Leuten heutzutage, oder wahrscheinlich früher auch schon so, ist nicht so von. Nicht zwingend so, dass man dann sieht, ja, okay, hier ist Geld gespendet, das gehört jetzt der Wilhelma, sondern man denkt, es liegt da drin und es gehört keinem. Und da ist halt auch so 50er mal ein Anreiz. Also da kann man dann sagen, der Herr gibt, der Herr nimmt. Also es ist auch wirklich so, dass ein Teil vom Geld natürlich wieder verschwindet. Es sind schon etliche Leute eingefallen, das passiert immer wieder. Am liebsten sind wir dann die, die es beim Geld rausholen verwischt, weil die haben es dann auch wirklich verdient.
1: Es sind nur wenige, aber dass das Geld zur Selbstbedienung hier liegt, ist ja auch abwegig.
2: Also jetzt müssen wir unsere Fische natürlich auch beloben für das, dass sie so fürs Geld gesorgt haben. Jetzt gucken wir mal, ob sie auch Hunger haben. Ja, aufkommen. Es gibt Essen.
1: Das ist doch was anderes als harte Münzen. Und wohin jetzt mit dem ganzen Reichtum?
2: Das stellen wir halt bei uns nachher irgendwo in die Gewächshäuser rein, bis es trocken ist. Und dann wird es erstmal bis in den Herbst, dann, wenn man es dann braucht, einfach im Schrank verwahrt. Und dann bringt man es irgendwann einmal zur Zentralbank. Das lohnt sich nicht anlegen. Vor allem ist halt auch Immobilien sind nicht schlecht. Das ist eine kritische Sache. Und das ganze Hedgefonds und wie das ganze Zeug heißt, das lohnt sich nicht. Das immer, was man unter dem Kopfkissen hat, das hat man dann auch.
1: Der konservative Anlegertyp also. Lieber niedrige Rendite, aber dafür hohe Sicherheit.
2: Hier kannst du dann in Ruhe trocknen und dann wird es in Säcke abgefüllt, weil es so viel ist. Und wegstoßen.
1: Denn der wirkliche Reichtum schwimmt ja weiter hier im Wasser herum. Przewalski-Stute Maurer hatte kürzlich eine komplizierte Operation zu überstehen. Strahlkrebs an beiden Vorderhufen. Heute erscheinen Dr. Rietschel und sein Kollege, der Pferdeexperte Dr. Walliser, zur Visite. Hufkontrolle.
3: Wir müssen bei dem Tier mit der Strahlfäule einen Verbandswechsel machen. Sehen, wie das aussieht, Medikamente aufbringen und den Huf neu verpacken. Das ist ja ein bisschen kritischer Patient, aber sie belastet eigentlich ganz gut und es sieht nicht so aus, als ob sie große Schmerzen hat und das ist die Hauptsache.
1: Für die Behandlung muss Maurer wieder betäubt werden. Stefan Paspalaris und Ramona Schiele trennen sie deshalb von den übrigen Przewalski-Pferden ab.
4: Ja, jetzt haben wir es auf zwei begrenzt, was noch drin ist. Und jetzt lassen wir die, denke ich, mal zusammen. Also es ist noch ihre Tochter, die mit bei ist. Die ist zwar ein bisschen zippeliger, aber sobald dann die andere so halb schwankt, dann können wir sie noch mit rauslassen. Vielleicht ist sie dann noch ein bisschen ruhiger.
1: Ruhe strahlen auch die Pflege aus, obwohl der Eingriff ziemlich schwierig erscheint.
3: Also heute ist eigentlich nur ein Verbandswechsel und eine Behandlung mit Medikamenten. Und da hoffen wir, dass wir es schnell über die Bühne bringen, weil die Sonne ja auch schon scheint.
1: So. Dr. Rietschel hat schon Erfahrung mit der Betäubung der Stute. Berechenbar ist sie allerdings überhaupt nicht.

0: ob sein Pfeil getroffen hat? Familie Waldhund hat die geheimnisvolle Küste immer noch nicht geknackt. Da haben die drei noch einiges zu lernen.
1: So. Jetzt mache ich hier die Kiste noch mal hin. Das hat ja vorher nicht geklappt. Da haben sie ja keinen so großen Hunger gehabt. Jetzt haben sie noch ein bisschen gehungert. Ich hoffe, dass sie einfach mehr Motivation haben, sich mit der Kiste zu beschäftigen. Dann kommt jetzt wieder das Fleisch rein. Funktioniert. Gut.
0: Mal sehen, ob es auch für Vater Waldhund und seine zwei Söhne funktioniert. Sie wirken jetzt schon zielstrebiger. Wobei Mutter Sabana die Sache immer ganz direkt anging.
1: Scheint wohl nicht zu funktionieren hier in der Kiste. Vielleicht haben sie auch nicht so viel Hunger. Und so warm ist zurzeit. Das fressen die eh weniger.
0: Oh je. Unentschlossenes Herumschnuppern. So klappt das nicht mit der Fleischmahlzeit. Offenbar haben Marco und Söhne wenig Sinn für technische Raffinessen. Die Fliegen auf der Küste werden auch langsam ungeduldig. Mutter jedenfalls hätte den Deckel längst auf.
1: Die haben einfach noch zu viel Respekt vor der Kiste, vielleicht ein bisschen Angst oder so, ich weiß nicht. Jetzt mache ich Folgendes, die Kiste lasse ich jetzt drin stehen, nehme aber das Futter dann irgendwann nach einer bestimmten Zeit raus. Aber die Kiste lasse ich auf jeden Fall im Gehege drin, damit sie sich an die Kiste gewöhnen. Und dann kann ich es ein paar Tage später, lege ich mal Fleisch in die Nähe von der Kiste und dann irgendwann vielleicht in die Kiste rein und dann irgendwann Deckel zu, vielleicht schaffen sie das ja irgendwann im Laufe der Zeit. Man muss denen ja einfach auch Zeit geben. Manchmal klappt es halt gleich auf Anhieb. Weil so geht es, glaube ich, nicht.
0: Dann eben nur mit dem Nachhilfeprogramm. Der Aufbaukurs Fleischkiste öffnen kann gleich beginnen. Es ist eben noch kein Meister vom Himmel gefallen. Jetzt wächst sie in Begleitung des Huhns allmählich heran, die Ralle. Revierleiter Jens Schwarz hatte sie selbst aus dem Ei befreit.
2: Wie viele Heuschrecke hast du da mal?
3: Genau.
2: Wir sind im Sommer gerade hier. Und da ist unsere Ralle, die hat sich gut gemacht. Die hat sich ja hervorragend entwickelt. Die ist jetzt so 4,5 Monate. Und ein bisschen am Anfang hat sie das ein oder andere Manko gehabt in der Entwicklung, beziehungsweise sie wollte erst gar nicht aus dem Ei, der hat so gut drin gefallen. Da hat man dann so eine Art Geburtshilfe gemacht und jetzt haben wir ihn halt über die Zeit aufgezogen mit der Hand und mittlerweile ist es jetzt schon ein erwachsener Vogel, der was sich echt toll gemacht hat. Was natürlich das Schöne jetzt an der ganzen Geschichte ist, dass einfach jetzt die Ralle mit, also von uns aufgezogen worden ist, aber jetzt hat sich vor kurzem das Perle entschlossen, in der Schau doch selber mal die Verantwortung zu übernehmen und hat halt jetzt auch ein Jungtier und es zieht hervorragend auf. Natürlich ist es ein Highlight für uns wieder, weil wir hier den Vogel, also unser Handaufzug, mit dem Vogel später, wenn der abgetrennt werden muss, wenn die Eltern sagen, so, du bist jetzt alt genug, jetzt gehst du mal eigene Wege, dann können wir die zwei Ralle miteinander zusammen, weil bis jetzt guckt ja unsere Ralle nur vom Huhn ab. Und nachher kann dann die Handaufzucht von einer Naturbrut, sag ich mal, lernen. So, aber jetzt denke ich mal, jetzt kriege ich noch ein Leckerli, hä?
3: Ja, ein paar Heuschrecken.
2: Gehst du vor?
3: Ja. Hey, scheiß Sommer.
2: So. Nehmen wir dazu. Dass sie abhauen, würde ich eigentlich nicht denken,
3: ah,
2: aber.
3: Unbedingt, aber.
2: Komm, ich heb's einfach.
3: So. Hey, Schneckler.

0: Na ja.
1: Jetzt gibt's was Feines, ne?
0: Was die Evi für euch mitgebracht hat. Oh, Leckerlis.
1: Soll ich's noch schmeißen? Und du? Ja? Ja, du kommst auch, gell?
0: Die hat sich schon super gemacht, gell?
1: Der ist so groß geworden, schon voll ausgefärbt, also echt.
0: Und wenn das jetzt klappt, dass die das hochziehen, das Küken draußen in der Schau, wäre eine super Sache dann. Gell?
1: Jetzt komm her, komm.
0: Nee.
1: Na komm. Jetzt, ne?
0: So, dann würde ich mal sagen, wir gucken raus. Draußen zu unseren zwei.
1: Ah, ja.
0: Oder drei jetzt mittlerweile.
1: Eigentlich zu deinem Geschwisterle.
0: Und?
1: Ja.
0: Bringe denen auch noch ein paar Heuschrecken vorbei.
1: Ja.
0: Weil gerade, dass die Alte die auch noch ein bisschen füttern können.
1: Ja, ja. Okay.
0: Dann gucken wir mal zu den anderen Kandidaten.
1: Ja.
0: So.
1: Tja, das war's.
0: Gut.
1: Schluss. Morgen wieder.
0: Ja, das ist schon klasse.
1: Das ist genial, der Kleine.
2: Mal sehen, wie es um die noch kleinere Ralle bestellt ist. Wir sind zurück bei den Pschewalski-Pferden. Bei Stute Maurer, Dr. Rietschel und Dr. Walliser.
3: Hat gesessen und entladen. Ich gucke mal zu, ob ich ihr das Auge zumachen kann, ob sie sich führen lässt. Wenn wir Glück haben, geht's jetzt in den Stall.

0: So, jetzt sind wir hier im Schatten, das ist doch schön. So. Ein bisschen aufpassen, dass ich vorne die Schnauze nicht kaputt drückt. So ist schön. Aber sie macht diesmal eigentlich, hat sich wesentlich schneller gewirkt wie das letzte Mal. Gell? Jetzt muss ich nur noch schön hinlegen. Gell? Wer quiekt hier so?
1: Der Ziegenbock.
0: Und wieso quiekt er? Keine Weible, gell?
1: Ja, nur Mende.
0: Der Arme. Der Arme. Also das Vorderbein schwebt schon in der Luft. Ich glaube, wir können sie. Die wird sich bald ablegen. So, ich probiere es mal. Indem sie jetzt einfach im Kreis führe. Ich halte den Kopf. Und ich müsste sie hier runtergehen. Ja? Und? So, und? Nee, noch steht sie. Dann dauert es halt noch einen Moment. So einfach die Beine wegziehen wie beim Dackel geht's nicht.
1: Nee.
0: So, so ist schön. Nein, du bleibst drin. Wenn schon, bleibst du unten. So, so ist gut. So, und dann holen wir mal die Beine rüber. Oh, wo ist das hier? Ja, hier kommt's. Achtung. Da ist es. So, haben wir beide. Optimal. Ja, der Verband, obwohl der schon 8 Tage drauf ist, ist der Verband nicht durchgelaufen. Das liegt auch am Wetter und natürlich an der guten Qualität der Verbandstechnik hier. Das ist also Isolierband und Leukoplast und dick unterpolstert. Und das ist also eigentlich wie eine Schuhsohle auch drunter dann.
2: Die Frage ist nur, ob da drunter dann alles in Ordnung bleibt. Der Tennhof, ca. 20 Kilometer nordöstlich von Stuttgart, in voller Sommerhitze. Die macht auch den Hirschen, Eseln und den pelzigen Schneeziegen zu schaffen.
3: Ja, wir sind jetzt hier auf der Außenstelle der Wilhelma. Das ist der Tennhof. Und wir haben hier verschiedenste Arten Huftiere und Papageiennachzuchter und unsere Hirsche mit Babys, die wir jetzt dann füttern gehen.
2: Denn die fressen bei allen Temperaturen.
3: Oh, ist das schon wieder heiß. Hm?
1: Ja, leid. Wie im Sommer. Wo sind sie denn?
3: So, wo sind sie? Ach, im Schatten, ja, die haben recht bei dem Wetter.
1: Ja.
3: Das ist jetzt unsere Zuchtgruppe von den mesopotamischen Dammhirschen. Und es sind gerade 15 Tiere mit 6 Junge von diesem Jahr. Die sind jetzt so zwischen 1 und 2 Monate alt. Die haben jetzt mit Sicherheit Hunger. Das ist einfach eine separate Zuchtgruppe. Also denen fehlt nichts. Die sind einfach hier nur separat, damit man. In der Wilhelma gibt es ja die Gruppe auf dem Bauernhof oben und hier eben nochmal, weil das relativ seltene Unterart von den Hirschen ist und hier gibt es jedes Jahr relativ viel Nachwuchs, also dieses Jahr haben wir 6.
2: Das hört sich nach einer sehr vermehrungsfreudigen Gruppe an. Macht wohl die Ruhe auf dem Aussiedlerhof.
1: Gut, lecker, lecker.
3: Ja, im Schatten ist es halt besser, wenn es so warm ist.
1: Ja.
3: So, jetzt gehen wir die Schneeziege. Die kriegt noch ihren Eimer.
2: Die Schneeziege hätte wohl lieber ein bisschen Schnee. Hier lebt die unlängst geschlüpfte Ralle mit ihren Eltern. Zusammen mit anderen farbenfrohen Vögeln, wie diesem altehrwürdigen Tukan.

0: So, na schauen wir mal. He?
1: Was sind sie denn?
0: Die alte Tukan-Voliere, gell? Das sind jetzt unsere Ralle, von denen wir es ja schon gehabt haben. Das sind unsere zwei, die was bis jetzt eigentlich kein Interesse gehabt haben, irgendwie die Verantwortung über ihre Babys zu nehmen. Dann haben wir sie immer aufgezogen. Und jetzt seit kurzem ist es wirklich so, jetzt haben sie höchstwahrscheinlich den Dreh raus. Und jetzt haben sie selber die ganze Brut übernommen und ziehen jetzt auch das Jungtier hervorragend auf, wie das das Normalste auf der Welt
1: ist.
0: Okay, super.
1: Das machen sie echt klasse.
0: Ja.
2: Und bringen so sogar Leben in die gesamte Volieren-WG.
0: Tukan auf seine alte Tag, gell, darf dann auch noch ein Baby erleben. Das war ja eigentlich der Plan früher. Der war ja allein, gell, wo er gestorben ist, der Partner von dem Tukan. Und dann haben wir gesagt, irgendwas müssen wir rein, dass er nicht allein sitzt.
1: Dass das ganz neu sitzt.
0: Und dann sind wir zu unserer ersten Ralle gekommen. Gell? Ein Jahr später haben sie wieder eine weg müssen. Haben wir die zweite gehabt und dass es natürlich gleich eine Perle wird.
1: Ja.
0: Hat ja keiner gewusst.
1: Das war schon Glück.
0: Das war schon Glück. Wenn der jetzt dann groß ist, dann hat unsere andere Ralle, unsere Handaufzucht, die besten Startmöglichkeiten für ein vernünftiges Ralleleben.
1: Ja.
0: Weil der kriegt ja wirklich von den Eltern das mit, wie es eigentlich sei.
1: Ja, alles genau.
0: Ja, so dass es wirklich alles abguckt und lernt, das Küken. Und das kann der ja wiederum an unsere Handaufzucht weitergeben. Und das ist natürlich optimal. Gell?
2: Auch wenn es jetzt noch nicht danach aussieht.
0: So, jetzt tun wir sie aber nicht länger auf die Folterspange. Die kennen ja die Dose. Und du schiene jetzt einfach mal ein paar Heuschrecken rein. He?
1: Ja, ich schmeiße bloß da her und dann gucken wir mal, was sie machen. Hey, Scheißerle. Komm.
0: Ne?
1: Ja, komm. Auf Mädel, komm. Komm her. Ja, bitte.
0: Ne, frisst sie ab.
1: Ne. Obwohl, doch die Heuschrecke mit.
0: Da hinten sitzt auch der Kleine, der am Wasserbecken hinten drin.
1: Ja, genau.
0: Aber da siehst du, die ist komplett getankt, gell? Ja, der traut sich halt auch noch nicht vor, gell?
1: Nee.
0: Die kennen uns halt doch und wir tun sie doch immer ein bisschen, weil wir sie doch ab und zu mal fangen müssen.
1: Ja.
0: Eher die Junge ein bisschen im Hintergrund halten.
1: Ein bisschen abschirmen.
0: Ja, aber dann würde ich einfach sagen, wir lassen sie jetzt einfach in Ruhe. Und dann können die ihr Kleines füttern. Dem geht's gut, denen geht's gut, im Tukan geht's, man hört's auch gut. Und
1: immer mit Schwätzen, gell?
0: Genau, dann lassen wir's jetzt einfach mal neu.
1: Genau,
0: gell?
1: Also,
0: super.
1: Besser dir, gell?
0: Alter Schreihals.
2: Er ist noch ganz still. Dabei ruhen so große Erwartungen auf ihn. Fast jede Bewegung ist zu viel. Die Mittagshitze macht auch den Japan-Makaken zu schaffen.

0: Aber sie wissen ja noch nicht, was es gibt. Also mal gucken, was jetzt passiert. Fangen wir mit dem Ganzen an.
1: Ein bisschen Unruhe. Viel tut sich aber noch nicht. Ganz schön schwer. Aber als Wasserball eine Herausforderung. Ein wenig mehr Engagement hat Matthias Röse schon erwartet.
0: Also ich hoffe ja eigentlich, dass sie ins Wasser gehen, weil er merkt, dass die Melone zu schwer ist, um die so von außen rauszukriegen. Also er muss ins Wasser, um die Melone ins flachere Wasser rauszuschieben. Also sie gehen auch ins Wasser, sie können ja schwimmen, das haben wir ja alle schon hinter uns. Also ich hoffe mal, dass das noch klappt.
1: Melonenbowle mit ganzen Früchten. Ganz nett. Nur rausholen müsste sie jemand. So wird es aber nichts. Inzwischen wirkt die Betäubung bei Przewalski-Stute Maurer. Gleich kann Dr. Rietschel den Huf begutachten.
2: Ja, riecht würzig. Das ist ja auch der bessere Huf gewesen hier, gell?
3: Ja.
2: Ja. Gut.
3: Oh, das sieht aber viel besser aus.
2: Natürlich.
3: Super.
2: Muss ja auch sein. Was würde ich sagen? Jodoformäther und dann Holzteerverband. Mhm.
3: Aber das sieht wirklich sehr, sehr gut aus. Mhm. Das ist schon sehr viel besser. Hier, der Strahl sieht jetzt schon schön vorhanden aus. Eine kleine Stelle, die noch nicht vorhanden ist, das ist extrem schnell jetzt zugegangen. Innerhalb von 8 Tagen. Das ist wirklich sehr, sehr schnell. Für die Dimension diese Wucherung ursprünglich, also das ist schon sehr erfreulich.
2: Willst du mal den Jodoform schon mal haben?
3: Einmal kurz noch etwas reinigen, warte mal.
2: Ah, das geht auch tief rein, ja.
3: Das ist so ein bisschen Durchsäge.
2: Ja, aber ich sag, bei Wildpferden, die haben unter Umständen eine bessere Heilungstendenz.
3: Das ist durchaus möglich.
2: Die Hauspferde. Ja, lass es. Die sind halt noch nicht verhausschweint, die Wildpferde.
3: Jetzt geben wir mal das kleine Messer, bitte. Hier ist eine kleine Tasche, die müssen wir jetzt noch öffnen. Ist gar nicht so schlimm. Da hat sich das neu gebildete Granulationsgewebe über den Spalt gelegt.
2: Und das wollen wir nicht.
3: Das ist nicht so schlimm.
2: Jetzt.
3: Und dann machen wir jetzt mal vielleicht so richtig rein, ne? Gut. Super. So, und dann lassen wir hier dann so drin. Wir lassen jetzt natürlich die Sohle schön gleichmäßig von unten mit diesen Mullbinden versuchen, etwas Druck auszuüben auf die Sohlenlederhaut, damit die eben nicht vorfällt und dadurch die Tendenz zur Verhornung deutlich gefördert wird. Und dann kommt natürlich wieder, wie das letzte Mal, auch ein schöner kleiner Schutzverband drüber. Das muss gar nicht groß sein, die fressen den sonst nur weg. Und genau, dann machen wir das mal hier. Aber das sieht wirklich, wie gesagt, schon sehr, sehr, sehr gut aus. Ich hatte nicht erwartet, dass es so nach dieser doch relativ kurzen Zeit schon so schön aussieht. Das war ja doch ein riesiges, entartetes Stück Horn. Jetzt machen wir ein schwarzes Band drauf.
1: Erfolgsmeldung für Huf Nummer 1. Hoffentlich ist der andere auch so gut verheilt. Auch die Schneeziege muss ihn aushalten, den Sommerhitzerekord auf dem Tennhof.
4: Bleibst du an der Tür?
2: Ja.
4: Okay.
1: Die Tiere wirken sehr zutraulich.
5: Heute gibt es ein Schattenwasser.
1: Wie sieht es aus mit Streicheleinheiten?
6: Einmal streicheln, wahrscheinlich nie wieder. Nee, also das ist sehr mit Vorsicht zu genießen. Die machen so einen ganz goldigen Eindruck und so mit ihren schwarzen Äugeln, ihrem schwarzen Nasen-Dinger da. Aber das sind also durchaus gefährlich, die können durchaus gefährlich werden, speziell in der Brunftzeit im Herbst. Es gibt Zoos, da gehen sie Pflege in der Brunft.

0: Kämpft halt gar nicht rein, weil das sind Waffen.
1: Hitze- und hungerbedingt herrscht hier wohl gerade Waffenruhe.
0: Ich meine, die sind jetzt eigentlich alle relativ friedlich. So, da kommt halt er mal her und will ein bisschen der Max machen, aber er ist auch relativ schreckhaft.
1: Und wenn das Futter ruft.
2: Komm, dann geben wir das dickere.
0: Den doch.
2: Esele!
0: Guckst du?
2: Komm, dir soll's auch gut gehen. Hey, pass auf.
0: Pass weg.
1: Der Somali-Wildesel lebt normalerweise in der Wilhelma.
2: Der hat gerade Pause von seiner Dame, der Somali-Hengst. Die haben Jungtiere in der Wilhelma von ihm jetzt. Und während der Zeit kann er halt nicht bei der Gruppe sein. Und macht so lange bei uns Ferien. Und wenn die dann groß genug sind, dann darf er wieder zu den Mädels. Und da ist Noah, wartet schon, denkt, der kriegt den Rest. So, Pascal, du kriegst auch was, man hätte nicht vergessen, gell?
0: Dickerle, aber das Kleine ist nicht für dich, du kriegst einen ganz großen, komm.
2: Genau.
0: Das Anoa, das ist hier aufgrund von Bauarbeiten in der Wilhelma, ist dem sein Gehege quasi ein Parkplatz geworden für Baumaschinen und Container. Ja, also da bleibt auf jeden Fall, bis die Bauarbeiten mal da oben beendet sind, hier.
2: Macht er hier Ferien.
0: Genau, macht er Ferien von den Besuchern.
2: Das ist ein ganz netter Kerl.
0: Ja.
2: Kommt immer morgens zur Schmuserunde. Ja, dann würde ich sagen, ziehen wir uns auch in Schatten zurück.
0: Das ist schon. Weise Entscheidung.
2: Gut.
0: Sehr weise.
1: Nun endlich eine Erfrischung. Bei der Hitze. Haben sie auch verdient. So gierig auf Melonen sind die Japan-Makaken dann wohl doch nicht, dass sie sich ins Wasser wagen.
3: Schneiden wir hier eine durch. Dann haben wir zwei halbe. Und der eine versucht ja den Boss, das ist der Chef, schon wegzulocken, weil er natürlich ganz gerne selber an die Melonen möchte. Und der Boss arbeitet nicht gerne, er lässt arbeiten.
1: Halbe Sachen sind irgendwie willkommener. Na bitte, geht doch. Wahrscheinlich hat das rote Fruchtfleisch den Appetit doch noch angestachelt.
3: Und die sind geschickt, ja klar. Obwohl ich mir eigentlich wünschen würde, sie würden noch mehr ins Wasser gehen. Aber gut, so patschen sie halt ein bisschen mit den Händen rum. Ich glaube, das Problem ist halt, dass die Melonen schwimmen. Das ist halt das. Ansonsten müssten sie halt wirklich richtig ins Wasser gehen und hier rausfischen. Und sie brauchen sie halt wirklich nur noch angeln und dann an sich ranziehen. Ich versuche die jetzt, damit sich das noch ein bisschen verteilt, auf die Becken, ins obere Becken zu werfen. Das heißt, sind hier unten welche, die sich die Melonen rausangeln können und da oben auch noch. Das ist ein bisschen wie Kugelstoßen, aber ich habe ja zwei Hälften. Also falls die jetzt daneben geht, vielleicht die nächste. Mal gucken. Okay. Ja, jetzt habe ich es natürlich einfacher gemacht, was ich eigentlich nicht wollte. Wie man jetzt sieht, ist der Boss natürlich jetzt da, wo es am einfachsten ist. Wo natürlich mehrere Teilchen sind, dadurch, dass jetzt die Melone leider kaputt gegangen ist, hält er sich natürlich jetzt mehr da auf. Jetzt sammelt er zwar die Kerne und nicht die Melonenstücke, aber er geht immer ein bisschen tiefer ins Wasser rein. Weil die Melonenkerne schmecken natürlich auch gut. Das ist natürlich für die als Körnerfresser von uns hier auch eine Besonderheit. Von daher wird er sich wahrscheinlich ein bisschen mehr an die Körner halten als an das Fleisch, sozusagen an das Melonenfleisch.
1: Der Herdenchef ist schon mal zufrieden. Ist das jetzt vielleicht endlich das Signal für die anderen? Kontrolluntersuchung bei der Przewalski-Stute Maura. Ihre von Strahlkrebs befallenen Hufe wurden operiert.
4: Wir haben das ja erst bemerkt, wie wir routinemäßig die Hufe haben schneiden wollen, dass hinten alles verfault ist. Wenn sie vorher lahm gewesen wäre, hätten wir sie viel früher gelegt und nachgeguckt. Lahmt auch jetzt noch nicht. Also die Sache ist nicht mit großen Schmerzen verbunden, aber es ist ein riesen mechanischer Schaden unten im Huf.
5: Wir hatten ja letztes Mal hier den ganzen gesamten Bereich blutig abgetragen. Jetzt gibt es hier bereits eine kleine dünne Hornschicht. Der Strahl, so in seiner

0: ursprünglichen Form bildet sich der schon wieder an. Hier machen wir das mal ein bisschen sauber. Aber das ist schon relativ gut verhornt. Hier noch nicht ganz. Also da sind wir schon sehr, sehr zufrieden, wie das ausschaut. Sie ist eben auch nicht mehr die jüngste und insofern sehr erstaunlich, dass sie so eine gute Heiltendenz noch aufweist.
1: Ja.
0: So, dann machen wir jetzt wieder ein schönes Huferband drüber.
1: So.
0: Und dann könnt ihr wieder...
1: Ramona, wenn Sie Ihr Beinchen hier drunter stellen würden, so und so, dann ist nämlich der Huf schön hoch. Ja, jetzt sehen wir zu, wie lange der Verband hält. Das hängt von Ihrer Bewegungsfreudigkeit ab und vom Wetter. Wenn wir Glück haben, hält der Verband 10 Tage und dann machen wir den nächsten Verbandswechsel. So, jetzt können wir alles rausräumen. Jetzt kommt die Hallo-Wach-Spritze. Den Strohballen, ja, und... Ach komm, leg mal den Kopf hier bitte so hin. Gut, so ist gut, ja, so ist gut. Und das Bein nach hinten. Ja, sie hat einen schönen Venenpuls hier. Folglich muss da auch eine Vene sein. Jo. Dann gibt man noch was subkutan. Zack. So. Wir sind ihr beim Aufstehen ein bisschen behilflich.
2: Danke.
1: So, ja, und jetzt bleibt noch ein bisschen stehen. Den Hintern darfst du dir anhauen, nur nicht den Kopf. Oh ja. Und, okay. Ja. Du bist eine ganz gute. Und jetzt schön läufst du. Oh. Sie eiert etwas, aber jetzt geht's.
0: Sie läuft wirklich sehr, sehr schön. Also ich denke, noch ein, zwei Verbandwechsel, wenn das in dem Tempo weiter heilt, dann haben wir das Tier wieder ohne Aufsicht. Das ist wirklich sehr erfreulich. Bin völlig begeistert. Ja, jetzt ist sie ruhig.
1: Ja.
0: Tipptopp. Und die trabt ja wie wenig's her, ne?
1: Ja. Spanische Hofreitschule eher so.
3: Jetzt steht Maura nicht nur mit den Tierärzten wieder auf gutem Fuß. Makaken mögen Melonen. Es muss nur alles seine Rangordnung haben.
4: Wie ich gerade so sehe, tauschen sich halt immer die Melonen aus. Wenn natürlich die Ranghöheren kommen, gehen natürlich die Rangniedrigen. Da die Ranghöheren natürlich die rangniedrigen Tiere arbeiten lassen, die dürfen halt die ganzen Melonen rausholen. So wie jetzt auch gerade schon wieder.

Das ist jetzt halt Naomi mit ihrem Jungtier. Und wie man sieht, wird sie auch aufweggedrängt von der Wassermelone, weil sie halt eigentlich recht rangniedrig ist. Das Problem ist, wenn sie schreit, ist der Boss eigentlich immer zur Stelle und hilft ihr. Aber der ist ja momentan selber beschäftigt. Aber jetzt kommt sie schon wieder.

0: Sie muss sich die Gruppe jetzt so weit beruhigen, dass alle wieder in ihren Schattenplätzen liegen und dann die ranliegenden Tiere auch hier wieder mehr zu tun haben. Solange immer noch einer guckt, wird hier immer noch ein bisschen Aufregung herrschen. Und ja, einer wird dann von der Melone verjagt. Also es muss jetzt wirklich wieder ein bisschen runterkommen und dann wird die Melone morgen auch weg sein. Die andere, die ich ja noch übrig habe, die spare ich mir für morgen auf. Dann reicht es jetzt erstmal und ich denke mal, wenn es jetzt alles zur Ruhe kommt, ist auch die Melone dort am Wasser, ist dann auch weg.
1: Familienhierarchien beim Melonenpoker. Zu besichtigen in der Wilhelma. Und in der nächsten Folge von Eisbär, Affe und Co. Einmal Mundspülung bitte. 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
14: Hallo? Ich bin die Susanne und ich freue mich total, heute mit euch Roulade zu kochen. Die Roulade ist ein Lieblingsgericht aus meiner Kindheit. Ich bin ein ganz großer Kochshow-Fan und ich habe total das Glück, dass heute Ali zu mir kommt. Der kommt zu mir hierher und möchte die Rouladen anders nachkochen. Ich bin mal richtig gespannt, weil ich koche so schon anders. Und wie kocht es dann der Ali?
15: Fertig ist die Soße.
14: Okay, ansonsten gehen wir gleich zum Kümmel.
16: Merhaba.
17: So was machen wir mit unserem Rostbeef eigentlich nicht.
15: Ich muss euch ein Riesenkompliment machen. Stark. Also das nehme ich für mich mit.
18: Für Kochs anders bin ich heute in Frischborn unterwegs. Und in Frischborn lebt die Susanne. Susanne ist eine leidenschaftliche Hobbyköchin. Was Susanne kochen wird oder was es gibt, weiß ich nicht. Meine Aufgabe ist, aus den gleichen Zutaten ein komplett neues Gericht zu zaubern. Ich bin mal gespannt, was mich so in der Küche bei der Susanne erwartet.
14: Ich bin jetzt total gespannt, der Ali kommt gleich und ich möchte ihm so eine kleine Spezialität aus dem Vogelsberg kredenzen und zwar unseren Salzekuchen. Das ist ein typisches Gericht aus dem Vogelsberg. Auch wenn ich jetzt aus dem Vogelsberg bin, Vielleicht hört man es ein bisschen, dass ich aus der Pfalz bin. Aber es schmeckt gut, es ist gut und es ist wirklich was ganz Regionales, Typisches, was super lecker schmeckt.

0: Also ich habe gehört, dass der Ali ganz gern Gin trinkt. Ich weiß eigentlich gar nicht, wie er schmeckt. Ich habe ihn einfach jetzt mal gekauft, diesen Glüh-Gin. Mal schauen, was er dazu sagt. Na, nehmen wir mal die ganze Flasche. Sicher ist sicher. Probieren. Okay. Ansonsten gehen wir gleich zum Kümmel, weil das gibt es traditionell zum Salzekuchen immer dazu. Hey!
1: Hallo!
0: Hallo Ali! Susanne.
1: Susanne.
0: Du bist wirklich? Du bist wirklich?
1: Willst du mich umarmen? Komm her!
0: Das brauche ich gerade, Entschuldigung.
1: Das brauchst du, komm her! Oh, das ist für dich?
0: Ich habe gedacht, ich kenne den schon ewig, aber ich kenne ihn nur vom Fernsehen. Und dann habe ich ihn einfach in den Arm genommen. Ich kann es nicht glauben, du bist echt.
1: Ja doch, ich bin.
0: Hey, ich habe es die ganze Zeit immer gehört.
2: Ich bin auch nur ein Mensch, Gottes Willen. Nur weil ich ein paar Mal im Fernsehen bin oder so eine Kochsendung mache wie Koch's anders, heißt es ja nicht, dass ich was Besonderes bin.
1: Kannst du mich anfassen, ich bin schon.
0: Zwick du mich mal.
1: Ja, mach ich.
0: Ich bin die Susanne. Ich bin Mutter von zwei wunderbaren Töchtern, 18 und 20 Jahre alt. Sie studieren beide. Ich bin gelernte großen Außenhandelskauffrau in Fachrichtung Holz und arbeite beim großen Sperrholzimporteur in Germersheim. Und da komme ich auch ursprünglich her. Und das ist in der Pfalz. Ich liebe meinen Beruf. Ich verkaufe gern, ich berate gern. Ich koche leidenschaftlich gern und vor allem, ich schaue mir auch sehr, sehr gerne Kochsendungen an, weil ich da so richtig gut abschalten kann. Ich putze dann nebenbei, es läuft halt nebenher mit. Ganz, ganz viel bedeutet mir Familie. Meine Mutter war immer berufstätig, so wie ich auch. Und wenn meine Mutter dann gekocht hat, dann hatte ich mal die Zeit mit ihr allein. Ich weiß, wie sie ihren Gulasch gemacht hat. Ich weiß, wie sie ihre Thüringer Klöße gemacht hat. Das ist alles noch so drin, weil ich halt immer zugeschaut habe. Ich bin vor über 20 Jahren hierher gekommen, weil ich den Vater meiner Kinder kennengelernt habe und dann bin ich mit ihm hier hochgezogen. Es ist einfach schön, hier zu leben. Da möchte ich jetzt nicht mehr weggehen.
3: Er hat was so gemacht, wir begrüßen die Gegner inzwischen.
0: Es sind sehr gute Freundinnen von mir, die kennen mich schon seit ich hier bin, seit ich hier lebe.
4: Sie ist super verlässlich und wir machen ganz viele tolle Sachen gemeinsam.
5: Sie hat beim Volleyball immer Essen mitgebracht. Wir gehen oft zusammen wandern, bringt sie Essen mit, immer Glase. Oder wenn wir beim Grillen im Sommer bei ihr sind, das ist immer super lecker.
0: Wir machen Sport zusammen. Früher war es Volleyball und jetzt gehen wir oft zusammen Fahrrad fahren. Wir treffen uns dann schon um 9 und dann geht's querfeldein, 1,5 bis 2 Stunden. Durch Wald und Wiese, durch so Mountainbike-Strecken. Und dann machen wir uns fit, weil wir leider kein Volleyball mehr spielen.
5: Auf dich kann man sich stützen.
0: Und wir sind gemeinsam bei den Sorb-Optimisten. Alles lateinisch und heißt beste Schwestern. Das ist ein Netzwerk von berufstätigen Frauen, die einfach gesagt einfach was Gutes tun. Wir sind für Frieden, dass die Frauen und Kinder an Bildung kommen und Gleichberechtigung, Gleichstellung der Frau. Ich wünsche mir für die Zukunft Gesundheit. Für meine Kinder, für mich, für mein Umfeld und einfach, dass es uns gut geht. Zufriedenheit und gutes Essen.
1: Gehen wir in die Küche?
0: Ja,
1: ha, hier ist dein Reich.
0: Das ist mein Reich, klein, aber fein.
1: Um Großes zu kochen, also große Gerichte, schöne Gerichte, leckere Gerichte,
0: ja,
1: brauchst du nicht keine Riesenküche, weißt du?
0: Ja.
1: Du musst nicht Rolls-Royce als Geräte und Küche haben. Wichtig ist, dass du gute Zutaten hast, dass du frische Zutaten hast und dass du einfach kreativ damit arbeitest. Oh, schön, fällt mir. Du bist doch aufgeregt.
0: Ja.
1: Hau mal auf. Ja. Du nimmst doch Kochshows.
0: Das stimmt. Das stimmt.
1: Welche Sendung ist deine Lieblingssendung?
0: Natürlich Ali kocht. Selbstverständlich.
1: Komm her.
0: Komm her.
1: In meinem Job ist Kreativität wahnsinnig wichtig. Brauchst natürlich auch Leidenschaft dazu, Spaß brauchst du dazu. Du musst glücklich sein mit dem, was du machst. Ich bin sehr umtriebig, ich habe sehr viele Projekte. Aber trotzdem vergesse ich nicht, wo ich herkomme
2: bin der Ali, der in Osternatürlingen geboren ist, in Deutschland, München aufgewachsen ist. Das ist die schönste Stadt der Welt. Ich biete im Pago eine mediterran-levantinische Küche. Ich bin ein Mensch, ich brauche so alle 7 Jahre eine neue Herausforderung. Ja? Ist wirklich so. Und Pera ist mein neues Restaurant, sage ich jetzt mal. Mein Baby, das ist so. Es macht mir Spaß, weil es einfach ungezwungen ist. Wir haben keine Tischdecken, wir nehmen keine Reservierung an. Da kann jeder kommen und gehen, wann er will. Also es gibt halt klassische türkische Küche, sage ich jetzt mal. Ein bisschen, ja, aber natürlich abgeschmeckt. Ein bisschen Ali-Touch muss sein. Fast Food gut. Also was willst du da noch mehr? Und wenn ich hin und wieder mal durch Kochs anders, durch die Teilnehmer noch ein bisschen was sehe und dazu lerne, dann ist es ja gut.
1: Ja, was machen wir jetzt in der Küche?
0: Ich habe hier was, eine Kleinigkeit vorbereitet, und zwar was ganz Traditionelles hier aus dem Vogelsberg, und zwar das ist unser Salzekuchen.
1: Salzekuchen. Ich glaube, den habe ich schon mal, gehört, aber noch nicht gegessen. Soll ich mal rausholen?
0: Heiß.
1: Ja. Darf ich das so machen?
0: Natürlich.
1: Viel besser, komm. Wir sind doch hier.
0: Natürlich.
1: Sag mal, was trinkt man dazu?
0: Wenn man sowas jetzt erschrickt, ne?
1: Kaffee?
0: Ja.
1: Oder Wasser, oder?
0: Nee.
1: Wein?
0: Nee.
1: Was?
0: Ein Kümmel.
1: Okay, komm, hau raus. Komm, ich probiere mal einen Kümmel. Das habe ich noch nie getrunken, gell? Aber sag mal, hier in dem, in dem Kuchen, sag ich jetzt mal, da ist irgendwas Saures drinnen.
0: Bisschen Quark.
1: Aber ist das nur vom Quark?
0: Das ist eigentlich nur vom Quark.
1: Ich dachte, vielleicht hast du ein bisschen Essig oder irgendwas rein.
0: Nee.
1: Komisch. Mm-mm. War der Quark noch gut?
0: Die Kameraleute waren dabei. Die haben es gesehen, wie ich es aufgemacht habe.
1: Der war aber nicht schlecht jetzt, ne?
0: Aber es kommt, ich denke, vom Quark ist das. Das ist aber normal. Es ist ein normaler Geschmack. Aber eigentlich müsste man jetzt auch einen Schnaps dazu trinken, ne?
1: Also, ich warte schon. Oh, ja.
0: Bitte, bitte, der ist dir.
1: Also hier. Premiere. Hab ich noch nie
0: Ali, vielen Dank, dass du hier bist.
1: Danke dir.
0: Ach du liebe Zeit, ich habe ja für dich extra was vorbereitet. Ich habe ja extra.
1: Hast du doch schon.
0: Nein, ich hab gehört, du trinkst so gern Gin.
1: Also aber wenn ich mal Drink nehme, dann Gin, ja stimmt.
0: Und ich habe einen Glüh-Gin entdeckt bei uns in Lauterbach.
1: Glüh-Gin?
0: Ja, der wird hier in der Region gemacht, und da habe ich gedacht, ich habe ihn noch nicht selbst probiert.
1: Lass mal was rüberwachsen, komm.
0: Da habe ich gedacht, na, ist vielleicht was für
1: und dich. Den trinkt man warm?
0: Ja, wie ein Glühwein.
1: Wie Glühwein?
0: Nur ein Glüh-Gin.
1: Okay, bis ich dann einschlafe.
0: Wir haben noch was vor, ne?
1: Reicht. Prost. Nee, schmeckt nicht schlecht, aber nee, auch süß, klar.
0: Ja, ist auch süßlich. So wie ein Glühwein.
1: Eigentlich wie Glühwein, ja.
0: Eigentlich wie Glühwein, ja. Nur halt mit Gin gemacht.
1: Ja. Ja. Also ich schmecke jetzt Gin nicht raus.
0: Oder kocht er schon zu lang?
1: Das ist alles weg. Du, was gibt's denn im Hauptgang?
0: Ich habe gedacht, wir machen Roulade.
1: Wie Roulade? Klassische Roulade.
0: Naja. Also nach meiner Mamas Art. Meine Mama hat nur immer Zwiebel, Senf, Salz, Pfeffer und der weiße Speck, aber der ausgelassen.
1: Oh, okay, das ist interessant. Also Roulade, ganz klassisch sage ich jetzt mal, geschmort, angebraten, schön scharf, mit Gemüse, richtig. Rotwein, Tomatenmark wahrscheinlich, oder?
0: Genau.
1: Das hat sie schon gemacht, die Mama.
0: Ja, genau.
1: Und was machst du dazu?
0: Kartoffelbrei.
1: Kartoffelpüree, also Brei, okay.
0: Ja, und Rotkraut.
1: Rotkraut, ja, kann man auch machen.
0: Also so klassisch. Richtig klassisch. So gab es es immer bei uns in der Kindheit.
2: Das ist ein Klassiker, ja. Also wird, glaube ich, von München bis Hamburg oder Sylt überall gegessen.
0: Ali, würdest du mir ein bisschen helfen beim Kochen?
1: Ja, klar.
0: Ja, guck mal, ich koche eigentlich immer mit Schürze. Ich habe auch eine für dich.
1: Bordeaux-Rot.
0: Ich hoffe, sie gefällt dir.
1: Ist ja noch nagelneu.
0: Natürlich.
1: Ja, Wahnsinn.
0: Natürlich.
1: Also womit fangen wir an?
0: Zwiebelschneiden. Für die Füllung der Rouladen.
1: Für die Füllung der Rouladen Zwiebelschneiden.
0: Ja.
1: Das kriegen wir hin.
0: Super.
1: Hast du ein Messer für mich? Bitte. Ja, ich höre dir zu. Messer? Danke. Messer gibt man, weißt du, wie man Messer abhält?
0: Nee.
1: Hinlegen. Und dann nehme ich's.
0: Okay.
1: Und wenn du ein Messer in die Hand nimmst oder ne, irgendwo hinläufst, zum Beispiel, du hast auch noch andere Leute im Haus, ganz locker, hier so unten ganz locker halten, falls jemand gegen deine Hand
2: Stoß, dann fällt das Messer auf den Boden.
0: Okay.
2: Weil wenn du es ganz festhältst und einer kommt, ja, dann kann sich auch verletzen.
0: Ich habe mir nie Gedanken gemacht, wie man jemandem ein Messer übergibt.

0: So, erzähl mal, was machst du da gerade?
1: Ich lasse den Speck aus.
0: Speck auslassen?
1: Ja, wichtig. Das ganze Fett muss raus, damit es dann in die Roulade gefüllt werden kann.
0: Apfelessig?
1: Richtig.
0: So, Rotwein?
1: Ja. Salz.
0: Salz.
1: Genau.
0: Gibst du noch Preiselbeeren oder irgendwas rein?
1: Nein, eigentlich Apfel.
0: Apfel, okay.
1: Apfel.
0: Apfel reinreiben, oder?
1: Ja.
0: Gut, dann stelle ich mal das mal auf dem Herd.
1: So, ich rolle jetzt die Roulade. Die werden jetzt einfach gerollt.

0: Genau, ja. Ein bisschen Süße, immer wichtig.
1: Ein bisschen Süße ist wichtig, weil wir hier auch mit Säure gearbeitet haben. Und du weißt ja, Rotkohl soll man ja eigentlich einen Tag vorher marinieren. Oder zumindest 3-4 Stunden vorher marinieren, ist besser.
0: Ja.
1: Ne? Schau mal, Susanne, das köchelt jetzt schön langsam. Willst du, sollen wir noch ein paar Gewürze oder sowas dazu geben?
0: Ja,
1: magst du sowas?
0: Ja, ja, Lorbeerblätter finde ich wichtig.
1: Ja, dann gib mal dazu, Lorbeerblätter. Und was noch?
0: Nelke.
1: Nelke.
0: Zwei reicht auch.
1: Ja.
0: Zitroneabrieb habe ich. Nicht zu viel.
1: Dann machen wir Deckel drauf.
0: Erstmal Deckel drauf und einkochen.

0: Nee, aber es ist, also kann ja sein, dass dir mal irgendwas...
1: Sag mir schon nach, dass ich sozial bin, ja.
0: Ja?
1: Ja, ja.
0: So, deine Kartoffeln sind wunderbar von mir geschält. Ich habe die Zwiebeln ein bisschen gemacht, ich habe die Kartoffeln gemacht, ich habe den Rotkohl gemacht. Also eigentlich sage ich jetzt mal, alle, wir sagen in Bayern, Depperl arbeiten, so minderwertigen Arbeiten hat sie mich machen lassen.
2: Man muss es ja auch ausnutzen. Wenn du mal so eine prominente Schnibbelhilfe hast, ja, muss man das genießen.
1: Ich muss noch Tomatenmark an die Rouladen machen.
0: Oh, der Rotkohl sieht auch gut aus, der läuft. So, deine Kartoffeln habe ich gut geschält und auch klein geschnitten. Jetzt gibt mal ein bisschen Salz dazu, oder?
1: Genau. Und dann werden sie einfach gekocht.
0: Wunderbar. Was fehlt noch?
1: Wir haben es.
0: Wir haben es.
1: Tischdecke.
0: Tischdecken.
1: Ja. Also ich mache jetzt noch ein bisschen Orangensaft ins Rotkraut. Jetzt kommt der Kartoffelstampf. Und zwar nehme ich ein bisschen Milch. Ja, und Butter. Viel, viel Butter. Ein bisschen Muskat. Kartoffel und Muskat kommt immer gut. Und Salz.
0: Das hat mich auch schon sehr beeindruckt. Sie hat so dieses sichere Abschmecken. Alles fertig. Perfekt.
1: Ja, die Gäste können kommen.
0: Ja, ja, wer kommt denn?
1: Ali, ich habe gedacht, ich mach's da ganz, ganz leicht.
0: Ja.
1: Du kennst meinen Vornamen?
0: Die Susanne.
1: Genau. Und jetzt kommt noch eine Susanne und noch eine Susanne.
0: Drei
1: Susanne kommen.
0: Ehrlich?
1: Jawohl. Und weißt du was? Ich kenne sie vom Volleyball.
0: Ja.
1: Ich kenne sie von The Soap Optimiste.
0: Ah, okay.
1: Ich kenne sie, wir haben zusammen gefeiert. Also wir können alles.
0: Sehr keiner gute Freundinnen von dir.
1: Keiner kennt mich besser.
0: Die besten Freundinnen von dir?
1: Ja.
0: Schön, freut mich. Ich freue mich auf die anderen zwei Susannes.
1: Ja, die sind auch sehr interessante Frauen.
0: Witzig fand ich, dass alle drei Ladies Susanne hießen oder heißen. Das war schon so. Ich dachte, die veräppeln mich am Anfang. Aber dann haben sie gesagt, nee. Das ist echt, ja, wahrscheinlich denken auch die Leute zu Hause, ja, das war wahrscheinlich Fernsehen hier getürkt und so. Nein, überhaupt gar nicht. Boah, ich habe Hunger.
1: Ja, ich auch.
0: Wann kommen die denn?
1: Jetzt.
3: Ali, darf ich dir vorstellen?
4: Hallo.
3: Meine beiden Susannes.
4: Hi, Susanne.
0: Hallo, Susanne oder Susanne?
4: Susanne. Hallo, ich bin auch Susanne.
0: Du bist auch Susanne. Ja, schön, dass ihr da seid. Susanne hat super lecker gekocht. Ja. Bitte, nimm Platz. Ich schenke schon mal ein bisschen Wein ein.
4: Wir haben auch schon großen Hunger.
0: Also riechen tut schon mal sehr gut, gell? Nimmst du noch einen Teller?
3: Natürlich.
0: Servierst du bitte?
3: So.
0: Oh, ich glaube, du kannst jetzt deine Schürze abnehmen, ne?
3: Ach, danke, dass du das sagst. Jetzt hast du echt verlaudert. Den ganzen Tag habe ich die schon an.
0: Na, jetzt hast du wirklich so fleißig gearbeitet, du. Okay, guten Appetit. Alles gut. Oh, schön zart. Sehe ich schon beim Durchschneiden. Also Hausmannskost ist echt gut, gell? So eine Roulade, wenn du die gut machst. Also cool. Wirklich sehr lecker. Kartoffelstampf auch sehr gut. Roulade, butterzart. Die Soße ist auch gut. Ich würde das nächste Mal bei der Roulade ein bisschen weniger Senf nehmen. Mhm. Bisschen weniger, dann schmeckt es viel intensiver nach Rind.
1: Okay. Ja. Nehme ich gern auf. Ja, Ali und die beiden Susannes, ne? Die sind ja auch bei mir bei der Soap Optimiste im Club dabei. Ne?
0: Habe ich viel davon gehört. Also, du hast es mir gesagt.
1: Die Susanne ist eine Vizepräsidentin von Deutschland. Von der Soap Optimiste, ja, also.
0: Machst du es hauptberuflich?
4: Also hauptberuflich nicht, aber da stecken viele Stunden pro Woche drin.
0: Das Chapeau, wirklich, bravo. Gibt es irgendeinen Kritikpunkt?
4: Nee. Also ich finde es komplett sehr lecker. Ich bin aber auch ein absoluter Rouladenfan und ich esse so gerne Roulade.
0: Mhm. Ja, genieß es, Susanne.
4: Ja.
0: Weil morgen gibt es diese Roulade nicht.
5: Also ich wollte auch gerade sagen, ich bin eigentlich gar kein so ein großer Fleischfan. Ich esse in letzter Zeit auch gar nicht mehr viel Fleisch.
2: Aber das ist richtig gut und richtig lecker.
0: Ich glaube, dass Susanne so die einheimische Küche oder die Küche von, was sie von ihrer Mama oder auch von der Oma gelernt hat, dass sie das sehr gut beherrscht. Und das hat man auch am Ende auf dem Teller gesehen und auch geschmeckt. Morgen gehen wir zwei einkaufen.
1: Wir gehen einkaufen. Weißt du schon was? Hast du schon eine Idee?
0: Ja, habe ich schon. Es wird auf jeden Fall was Gutes geben. Zumindest glaube ich das.
4: Das klingt so schön, gell? Mhm.
2: Ja, hallo, Mensch, Ali, guten Morgen.
0: Morgen. Da.
2: Na?
0: Wenn du da bist, geht die Sonne.
2: Gleichfalls.
1: Hallo. Geht's dir gut?
2: Mir geht's gut und dir?
0: Mir geht's auch gut.
2: Hast
0: sehr
2: du gut.
0: gut
2: geschlafen?
0: Ich habe sehr gut geschlafen, weil ich gestern bei dir sehr gut gegessen habe.
2: Danke schön. Und ich zeig dir vielleicht was von Lauterbach.
0: Ja,
2: alles klar.
0: Klar. Da gibt es so ein Sprichwort irgendwie. Ich habe meine Socken in Lauterbach verloren oder irgendwas. Und dann dachte ich, was ist das denn?
6: Lauterbach.
2: Da habe ich meinen Strumpf verloren. Kennst du das? Kennst du die Geschichte?
6: Weißt du was? Das habe ich gehört.
2: Ja, ja, das ist so. Die Geschichte sagt eigentlich, ja, dass es ein Strumpfmaragezelle war. Und da war wie bei den Zimmereileuten die Zunft, ja, die von Stadt zu Stadt gegangen sind, um was zu lernen.
6: Ja.
2: War er halt auch in Lauterbach und hat unter anderem ein Techtelmechtel gehabt mit der Meisterin. Und das kam raus. Und dann hat er fluchtartig die Stelle verlassen müssen und deswegen hat er halt nur einen Strumpf angehabt.
6: Ach so, das ist eine tolle Geschichte, gell?
2: Ja, ja.
6: Ah, ist das der Brunnen?
2: Das ist der Strumpfbrunnen.
6: Witzig, ne?
2: Und das ist der Lauterbacher Strolch.
6: In Lauterbach habe ich meinen Strumpf verloren.
2: Süß. Da gibt es auch ein Lied.
6: Gibt's auch ein Lied?
2: Ja, gibt's auch ein Lied.
6: Sing es mir.
2: Nein,
6: bitte. Komm, bitte, sing es mir. Bitte. In Lauterbach.
2: In Lauterbach hab ich meinen Strumpf verloren. Und ohne Strumpf geh ich nicht heim.

0: dann gehe ich dann wieder nach Lauterbach.
1: Sing's lieber nicht, ist besser.
0: Danke.
1: Ja. So, komm, jetzt gehen wir einkaufen, oder? Ach so, ich habe dir noch gar nicht erzählt, was ich
0: mache, ne? Hast du nicht gemacht.
1: Es gibt heute, ich weiß nicht, wie soll ich das nennen, so Involtini, Roulade. Das werde ich entscheiden, wenn wir beim Metzger sind. Ja. Weil je nachdem, was das für Fleischstücke er hat.
0: Boah, ich habe Hunger.
1: Gut, ne?
0: Ich habe Hunger.
1: Finde ich auch. Oh, das wird es geben.
0: Wir haben ganz viele Sachen aus unserer Region.
1: Schau mal, Butter.
0: Da ist die Milch.
1: 3,8, ja, passt. So. Sahne ist da, nehmen wir auch noch eine mit.
0: Hallo Dirk, grüß dich.
2: Hi, guten Morgen.
0: Morgen.
1: Darf ich auch Dirk sagen?
2: Ja, das bin der Ali.
1: Grüß dich.
2: Hallo. Der Dirk.
1: Es gibt eine Rotwein-Buttersoße. Mhm. Brauche ich Rotwein zum Kochen.
2: Okay.
1: Ne, nicht, also nicht, man muss jetzt natürlich jetzt nicht, ne, Chateau schieß mich tot sein, aber es darf auch nicht Chateau Migraine sein.
2: Ich finde, der passt auch sehr gut zum Rotkohl, weil der ganz gut bei der Säure des Rotkohls gegenhält. Das ist ein ganz guter Wein.
1: Wunderbar, komm, ne, nehmen wir.
2: Oder wir nehmen Chateau Neuf-Gutard,
1: 2000.
2: Wenn man zum Trinken. Das wäre vom gleichen Winzer, das wäre dann so das...
1: Ja, dann machen wir, komm, nehmen wir denselben Winzer, ne? Ja.
2: Genau.
1: Der ist gut.
2: Ganz fantastisch.
1: Sehr gut. So, jetzt bezahlen wir das.
0: Mhm. Okay.
2: Ja, dann viel Spaß mit dem Rind heute Abend.
1: Ja.
0: Das haben wir.
1: So, Wein haben wir, Butter und so weiter haben wir auch. Jetzt gehen wir Gemüse
0: kaufen und Fleisch, genau.
1: Okay. Ich muss mich jetzt beeilen, ne? Es ist schon...
0: Ich bin eine gute Schnippelhilfe.
2: Vielen Dank, gute Geschäfte, alles Gute.
0: Dirk, mach's gut, gell? Ciao. Ali, ich zeig dir jetzt mal unseren rollenden Gemüsehändler. Kennst du sowas, einen rollenden Gemüsehändler?
1: Ist das so ein Gemüsehändler, der aus dem Auto verkauft oder was?
0: Richtig, genau.
1: Ehrlich?
0: Quasi ein Foodtruck mit Obst und Gemüse.
1: Ach, das ist aber süß.
0: Der über die Dörfer fährt hier im Vogelsberg, damit jeder die Möglichkeit hat, hier einzukaufen. Das ist das Ziel.
1: Hi.
3: Herzlich willkommen bei uns im Vogelsberg.
0: Hey.
1: Alles zusammen. Wie heißt du?
3: Süleyya ist mein Name.
1: Du kommst aus der Türkei?
3: Ja.
1: Merhaba.
3: Merhaba.
1: Du, wir brauchen, was brauche ich denn?
0: Ich brauche Rotkohl. Ne?
1: Rotkohl brauche ich.
3: Ja.
1: Zwiebeln.
0: Kartoffeln.
1: Knoblauch.
3: Habe ich sehr schöne. Ich habe sehr schöne frische Knoblauch.
1: Kartoffeln.
3: Habe ich auch da.
1: Dann, was brauchen wir noch? Thymian. Zitrone, gibt es auch noch zwei Zitronen bitte dazu?
0: Ingwer, hast du gesagt?
3: So,
1: ja. Ja, sehr gut. Süleyya, hast du auch einen Gemüseladen oder ist das nur hier dein, sag jetzt mal, Gemüse auf vier Rädern?
3: Also Gemüseladen direkt habe ich nicht. Ich fahre in ganz Vogelsberg einfach verschiedene Orte, jede Woche. Bestimmte Orte fahre ich.
1: Aber wie bist du auf die Idee gekommen?
3: Weil in den Dörfern wird es leider sehr wenige Laden, peu en peu, und das ist...
1: Also es gibt wenig Läden, es gibt wenig Möglichkeiten, wo man frische Gemüse kaufen kann.
3: Und wir haben ja,
1: vielleicht hat es auch ein bisschen damit was zu tun, dass in den Dörfern, sage ich jetzt mal, für die älteren Menschen, dass du auch an die gedacht hast.
3: Ja, unter anderem komme ich direkt vor der Haustür.
1: Schau mal, das ist auch sozial. Das ist auch sozial.
0: Ja, wir sind hier sozial.
1: Sozial ist immer, wenn die Menschen nicht nur an sich denken, sondern auch mal
0: an die anderen denken.
1: An die anderen denken. Ich finde das toll.
3: Das mal.
1: Kompliment.
3: Dankeschön, Ali.
1: Ich bin schon auch ein sehr, sehr sozialer Mensch und ich habe ja auch Projekte, wo ich mich auch engagiere. Das ist die Ehlerding-Stiftung. Das sind so Mentoren für Kinder, die aus sozial vernachlässigten Gegenden kommen, die Unterstützung zum Beispiel bei Hausaufgaben brauchen. Und ich muss auch ganz ehrlich sagen, da finde ich mich auch selber ein bisschen. Als ich mit 10 nach Deutschland kam und ohne Deutschkenntnisse gleich in die Schule gegangen bin, hatte ich schon auch zu Hause Probleme mit Hausaufgaben und so weiter. Hätte ich auch mir gewünscht, dass jemand da ist. Danke dir.
3: Ich wünsche euch viel, viel Spaß bei uns.
1: Danke.
3: Schön, dass wir euch hier haben.
1: Danke. Ciao. Dank. Tschüss.
0: Mach's gut.
3: Susanna,
0: ciao.
3: Bis zum nächsten
0: Mal. Bis zum nächsten Mal, gell? Tschüss.
1: So, jetzt gehen wir Fleisch kaufen.
0: Komm. Jetzt gehen wir Fleisch kaufen. Hallo.
4: Morgen.
1: Oh, ich sehe nur Damen. Das ist doch gut, oder?
0: Ja.
1: Hier. Mit deinem Projekt, ne? Siehst du?
0: Nur Frauen.
1: Im Metzgerei.
0: Sie ist auch dabei.
1: Also, du bist die Chefin? Ich bin der Ali. Hi, grüß dich. Hallo.
0: Was kann ich denn für dich tun?
1: Brauch Fleisch, Rindfleisch.
0: Was brauchst du für ein Fleisch? Willst du speziell ein anderes Fleisch, also kein Rouladenfleisch? Willst du?
1: Nee, kein Rouladenfleisch. Ich möchte aus der Lende, wenn es geht, so Scheiben, wie wenn ich Roulade machen würde.
5: Schau mal, ich drehe mal. So. Das hier, das ist der Rücken. Hier drinnen
4: sitzt die Hochrippe. Hochrippe ist Ribeye. Ne?
6: Okay.
4: So, das hier ist das Roast Beef. Ja? Die Franzosen sagen Entrecôte und wir Deutschen, wir in Deutschland sagen Lende dazu. Aha. Und hier innen drinnen, also hier sind die Rippen, innen drinnen sitzt das Filet. Kein Metzger, aber Ahnung.
2: So, jetzt haben wir hier ein tolles Rostbeef. Und ja. Das sieht doch schon mal ganz ja, gut perfekt. Aus, ja?
4: Kannst du das ein bisschen plattieren? Und ich kann es auch selber machen.
2: Also, wie du willst. Oh, okay, gut.
4: Eins.
2: Ja. Wunderbar. Sowas machen wir mit unserem Rostbeef eigentlich nicht.
4: Weiß? Aber es kommt ja drauf an, was du daraus machst.
2: Ja, das, du machst halt immer anders, gell?
4: Ja, wie heißt die Sendung?
2: Koch's anders.
4: Sehr gut. Der Schnitzelklopfer.
2: Yeah. Super.
4: Danke dir.
2: Dankeschön.
4: So, das bezahle ich jetzt.
2: Ja.
6: So, Ali, jetzt haben wir alles, oder? Soweit?
4: Ja.
6: Aber übrigens, das Lied, was ich vorhin habe, nicht singen können. Die Britta, die kann's.
2: Die Britta kann's. Oh, muss ich jetzt auch noch singen?
4: Weiß ich nicht, musst du nicht. Nur
6: aber sie kann's.
2: Also ich kann's schon, ja. Und ich wollte mir noch Verstärkung holen.
4: Ja,
2: also,
4: wen denn?
2: Den Carsten, mein
4: den
2: Mann.
4: Den Carsten, Carsten für alle Fälle.
2: Carsten für alle Fälle, kommst du mal grad. Bring die Gitarre noch mit.
4: Die Gitarre hat er zufällig in der Hand.
6: Ganz zufällig, ganz zufällig.
4: Normalerweise hat er sein Schlagmesser in der Hand. Jetzt hat er die Carsten, ein Mann für alle Fälle.
2: Also,
4: Metzger, ja, Vater.
2: Live on stage für euch, Carsten Hahn, Ritter Hahn und das Sträuchenlied. Wir singen aber nur eine Strophe, okay?
4: Okay. Wenn es gut ist,
6: gibt es noch mehrere.

0: gemacht habt. Tschüss, danke, ciao. Süß, total süß.
1: Tschüss.
2: Das war so eine tolle Stimmung, da habe ich Gänsehaut bekommen. Ach, ich liebe sowas. Ich mag einfach Menschen, die gut drauf sind.
3: Susanne, wir schälen jetzt erstmal die Zwiebeln.
1: Kann ich dir irgendwie helfen?
3: Du kannst mitschälen, wenn du willst.
1: Ja, gerne.
3: Und gleichzeitig auch eine Kartoffel schälen. Wir brauchen für die Bindung der Rouladen.
1: Ja.
3: Brauche ich die Kartoffel. So, das sind jetzt festkochende Kartoffeln, die wir heute gekauft haben. Ich nehme ja immer, weißt du, für Kartoffelpüree zum Beispiel, ne? Da nimmst du ja mehlige Kartoffeln.
1: Für das Salzekuchen auch.
3: Ja, zum Beispiel für Salzkartoffeln nimmst du festkochende Kartoffeln her. Also ist schon ein Unterschied. Also aus festkochenden Kartoffeln kannst du kein Püree machen. Kannst du es machen, aber es wird zu batzig. So, jetzt schneiden wir mal die Zwiebeln. Ich gebe ein bisschen Butter hier dazu. Jetzt ein bisschen Knoblauch. Ich habe jetzt hier den jungen Knoblauch gekauft. Ja. Es gibt den normalen Knoblauch und den jungen.
1: Und den jungen erkennt man dann daran, dass er noch den Stiel hat?
3: Stiel hat und siehst du auch, wenn du das dann in der Hand hältst. Ne? Bitte.
1: Ja, ja.
3: Na?
1: Ja.
3: So, und viele zum Beispiel schmeißen hier das hier weg. Aber ich verwende das. Schau mal, das kannst du wunderbar die äußere Schicht runternehmen und dann so in ganz fein schneiden. Und der junge Knoblauch ist auch ein bisschen milder. Ne? So, das läuft jetzt hier. Sehr schön, dann nehme ich jetzt die Orange, das sind ja unbehandelte Orangen. Die tue ich mal einmal heiß abwaschen, das ist wichtig. Ich liebe es so mit Orangenschale, Zitronenschale, Ingwer zu kochen. Schmeckt halt einfach gut. Bringt auch eine gewisse
1: Frische, ne?
3: Ja, frische Leichtigkeit. Frische. Nimmt auch manchmal so ein bisschen so den starken Geschmäcker von den Produkten nimmt der.
1: Oh, aber das Weiße ist es. Aber das Weiße ist das Bittere eigentlich.
3: Das Weiße, genau. Deswegen nehme ich das raus.
1: Ja.
3: Na, schau ja.
1: Ja.
3: Das Weiße ist das, was das bitter macht, genau. Sehr schön. So, jetzt gebe ich hier gleich die Zwiebeln, Knoblauch, Ingwer, Orangenschale, schön alles reingeben.
1: Okay.
3: Und dann richtig schön in der Butter rösten. Und jetzt für die

0: Rotwein-Buttersoße.
1: Ja.
0: Nehme ich die rote Zwiebel und die schneide ich in Brunoise, Würfeln.
1: Genau.
0: Und jetzt schneidest du einmal quer und dann nochmal quer. So, und jetzt gehst du her und schneidest du. Und dann hast du schöne, feine Würfelchen.

Nimmst du ein bisschen was von dem Zwiebelgeschmack weg. Mhm. Ja, gib noch eine Prise Zucker dazu. Wunderbar. So, ein bisschen die Zwiebeln karamellisieren. Ach, traumhaft. Jetzt gebe ich die roten Zwiebeln hier

0: Wunderbar. Ich nehme mir einfach mal einen Löffel raus für die Füllung. Machen wir mal so. Das gebe ich hier. Thymian.
1: Also du lässt nach ganz, du zupfst jetzt nicht ab oder so?
0: Nee, wir legen es einfach so locker hin, weißt du? So ein bisschen aufmalzieren. Schau mal, wie toll das aussieht. Oh Gott! Und jetzt gebe ich ein bisschen Sahne dazu. Das schmeckt, ich sag's dir. Ich glaube, wir brauchen ein bisschen mehr Salz.
1: Das riecht jetzt schon.
0: Ja, ne?
1: Wahnsinn.
0: So, hast du jetzt eigentlich Sushi-Stäbchen?
1: Ja.
0: Oder sowas ähnliches. Würde auch gehen. Jetzt probiere ich mal was aus.
1: Meinst du die hier?
0: Ja. Und zwar legen wir mal so, die zwei so hin. Halt mal.
1: Ja.
0: Jetzt möchte ich was ausprobieren.
1: Ah, du schneidest die, ne? Also.
0: Ja, jetzt muss man nur gucken, dass ich das.
1: Dass es dann auf dem Stäbchen dann endet, ne? Ach so. Mhm.
0: Ich weiß es nicht. Ich mache das ja zum ersten Mal, wenn ich ehrlich bin.
1: Ne, echt jetzt?
0: Jetzt wirklich.
1: Okay.
0: So.
1: Wow.
0: Jetzt tun wir ein bisschen salzen. Dann geben wir noch ein bisschen Butter da drauf. Das kannst du gerne in den Ofen schieben, ja? Schieb mal rein. Bitte. So, jetzt, die Kartoffeln sind jetzt fertig. Schau mal, die Kartoffeln gebe ich wieder in den Topf rein. Weil die haben jetzt eine Feuchtigkeit. Und ich möchte die Feuchtigkeit ein bisschen weg haben, ja? Raus aus den Kartoffeln. Da gebe ich etwas Thymian dazu, nur so ein paar. Und jetzt ruhig bei kräftiger Hitze, bei stärker Hitze, so ein bisschen kann man auch ruhig anbraten. Ich könnte jetzt auch Butter und so weiter reingeben, aber zu viel Butter muss ja auch nicht sein. Wir haben hier da die Sahne, ganz wenig Butter ist da drauf. Und jetzt einen Teil von den Zwiebeln habe ich ja zurückbehalten für die Füllung. Für die Füllung der Rouladen.
1: Ja.
0: So, schau her.

0: Pfeffer und Muskatnuss. Bisschen Zitronenabrieb gebe ich dazu. So. Was du machen kannst, zum Beispiel, du kannst auch hier Parmesan dazu geben oder Mozzarella und so weiter. Das geht auch, wenn du so ein bisschen in die mediterrane Richtung haben willst. Ne?
1: Wenn du möchtest, habe ich da.
0: Kurz habe ich schon überlegt, ob ich sie nicht mediterran machen soll oder sollte oder halt dann zubereiten sollte. Dann hätte ich wahrscheinlich so eine Tomatensoße, so ein Tomatensugo gekocht. Dann hätte ich das Fleisch, die Roulade angebraten und mal drinnen ziehen gelassen. Ja, aber du hast es ja gestern nicht verwendet.
1: Nein, habe ich nicht verwendet.
0: Nee, will
1: Nein.
0: ich nicht, weil die Aufgabe ist ja, mit den
1: Stimmt.
0: gleichen Zutaten
1: Zutaten.
0: wie von dir was komplett Neues zu
1: Anders,
0: machen
1: genau.
0: oder anders zu machen, ja. Sie hat auch gestern keine Tomaten zum Beispiel verarbeitet und konzentrier dich wirklich auf die drei, vier, fünf Zutaten. Was waren das? Rindfleisch, Rotkohl, Zwiebeln, Kartoffeln und fertig.
1: Du meinst, es ist so okay?
0: Und nee, besser umrühren.
1: Noch besser auch.
0: Boah! Boah! Probier's. Und sag's mir. Boah, wirklich gut. Frisch, gell?
1: Geil. Mit der Zitrone. Das ist der Hammer.
0: Das ist jetzt die Füllung, die
1: Ja.
0: lassen wir jetzt mal einfach mal auskühlen. Die kannst du auch, wenn du willst, in den Kühlschrank stellen. Oder draußen kannst du auch in den Naturkühlschrank nehmen. So, jetzt geht's weiter mit unserem Rotkohl. So, jetzt machst du ein größeres Messer als sonst.
1: Ja, natürlich. Das von gestern. Moment, halt, du hast mir gestern erklärt, ich muss es hinlegen. Genau, ich darf es dir nicht in die Hand geben, ich muss es hinlegen.
0: Sehr gut. So, jetzt nehmen wir hier ein bisschen Butter. Ein bisschen Zucker gebe ich wieder dazu. So, und jetzt legen wir das einfach so mal so rein. Eine Portion.

0: einfach ein bisschen Ingwer, ein bisschen Kräuter, einfach so ein bisschen locker oben verteilen. Dann füllen wir ein bisschen mit Wasser auf und dann geben wir das in den Ofen. Und im Ofen schön mit den Kartoffeln schmoren. Einfach so. Ja, das gart schön langsam in der Sahne da. Du hast gestern eine klassische Rinderroulade gemacht. Für die klassische Rinderroulade nimmt man ein Stück von der Keule, am besten die Oberschale.
1: Ja.
0: Ne? Ich werde aber unser Fleisch oder die Rouladen bzw. das Gericht mache ich aus der Lende. Und die Lende ist zarter. Ja, die schmore ich nicht, die werde ich braten und dann leicht im Ofen garen. Ein bisschen Salz gebe ich dazu, du kannst ein bisschen Pfeffer. Hier, also komm, wir machen das zusammen zu.
1: Ja, okay. Zack.
0: So, jetzt brauchen wir die Füllung. Die ist hier. Ganz klassisch. Dann brauche ich eine
1: Nadel.
0: Nadel, bitte. So. Ah, toll aus. So, rechts und links, so ein bisschen Form geben. Das ist die zweite. Weißt du was? Kochen darf nicht zu kompliziert sein. Mag ehrliches Essen. Dein Essen gestern, das war ehrlich, gut gemacht, gut gewürzt, gut geschmeckt. Reicht doch schon. Komm. Hier. 1, 2, 3, 4, 5. Wunderbar. So. Fleisch fertig. Die Rouladen sind fertig. Kartoffeln, die sieht auch gut aus. Rotkohl. Warte mal, schauen wir uns mal an. Ja, es geht. Kommt, ja, wird schon langsam. Sehr gut.

0: Und der Rotkohl kommt raus. Boah, die Kartoffeln, die sehen so gut aus. Köstlich. Ich habe jetzt einen Rotkohl geschmort, aber ich könnte auch statt Rotkohl natürlich Spitzkohl nehmen oder Weißkohl nehmen, es würde genauso gehen.
1: Wow. Sind die schon auseinandergegangen jetzt?
0: Ja, sind schön geworden, ne? Echt schön geworden, muss ich auch sagen. Ne? Bin selber überrascht.
1: Nimmst du mit auf deine Karte jetzt, ne?
0: Die Rouladen sind gleich fertig.
1: Okay.
0: Einmal mal kurz gucken nochmal, wie die sind. Und jetzt können wir auch schon fast anrichten. Susanne, jetzt kommt hier die Butter. Mit der Butter tust du es nochmal so übergießen. Nein, darf nicht kaputt gehen, das geht nicht. Die Sahne ist ein bisschen so daneben hinsetzen, nicht zu viel.
2: Nimm mal die da.
0: Du darfst probieren.
1: Dankeschön.
0: Du bist mein

0: gespannt, was der Ali jetzt für eine Note da reinbringt.
1: Vielleicht anders gefüllt als mit Schweinespeck, dass es so in die Richtung rauskommt. Das wäre ganz cool, mal was anderes. Gestern, das hat man ja gekannt.
2: So, Ladies. Oh,
3: bitte schön.
0: Dankeschön. Sehr geil.
3: Ali, hast du es sehr fein gemacht.
2: Schön, dass ihr da seid.
4: Drei total unterschiedliche Typen, vom Charakter her. Aber auf der anderen Seite haben sie ein Thema, wo alle sich darin wiederfinden. Das ist schön.
2: Lasst euch schmecken.
3: Guten Appetit. Dann würde ich sagen, stoßen wir vielleicht mal an.
2: Würde ich auch sagen.
3: Ali, vielen Dank,
5: ja, vielen Dank
3: für die Inspiration. Und ich hätte nicht gedacht, dass du das natürlich anders kochst, aber so genial anders. Es war einfach nur hammermega. So, dass normalerweise koche ich nichts nach, aber das mache ich nach.
4: Ich muss euch ein Riesenkompliment machen. Was mich am meisten begeistert hat, dieser Zusammenhalt, die Stärke, die ihr Frauen untereinander hier in der Region so auslebt und auch darüber hinaus global auch an die Frauen, nicht nur in Deutschland denkt, auch woanders denkt.
3: Ja.
4: Stark. Also das nehme ich für mich mit. Und viel Spaß und viel Freude.
5: Auf die Frauenpower.
4: Auf die Frauenpower.
5: Danke.
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0: Ein Hotel, das ist ein ständiges Kommen und Gehen. In einem Hotel wissen wir, dass immer wieder neue Menschen zu Gast sein werden.
1: Bist du keine 12 mehr?
2: Wir schnicken auch nicht.
3: Mama, was machst du denn da, dass mein Bild hängt?
1: Wo soll das sein?
3: Ja.
1: Das sieht total scheiße aus.
4: Wie die Scheiße aus?
1: Das ist eine Mischung.
3: Ich glaub's nicht, nehme ich mein Bild halt mit. Soll sie doch aufhängen, was sie will. Die macht ja eh was.
0: Wir begrüßen sie, wir kümmern uns um sie und ein paar Tage später verabschieden wir uns von ihnen, ohne zu wissen, ob wir sie jemals wiedersehen werden. Aber im Leben hat jeder von uns nur einige ganz wenige Menschen, die immer da sind. Sie gehören zu uns. Sie sind ein Teil von uns selber. Und wir wollen nicht mal darüber nachdenken, dass sie das eines Tages nicht mehr sein können.
5: So.
6: Schau mal, ob die Karten
5: irgendwie.
7: Hallo, mein Lieblingstherapeut, was gibt's? Wie jetzt gleich?

0: Ich liebe Überraschungen. Aber warum muss ich alles stehen und liegen lassen und um 11 Uhr vormittags mit dir Spaghetti Bonkole essen?
1: Weil es einen Grund dafür gibt. Und weil du ein Recht auf eine Antwort hast. Und weil es manchmal Sachen im Leben gibt, die man einfach tun muss, weil man sie sonst nie mehr tut. Und jetzt ist bitte. Auf!

0: Es ist was absolut Fantastisches passiert.
1: Ja. Mama, erstens sollst du klopfen. Und zweitens kann es auf keinen Fall spannender sein als die Geschichte von Hummern, deren Brainscans hochgeladen werden, die dann zu einem Meteor fliegen, der wiederum die exakte Kopie von... Richtig, Teneriffa ist.
0: Puh. Mehr sagst du dazu nicht?
2: Ja, ich sagte doch, ich freue mich. Es gibt da einen schönen Reim von Wilhelm Busch.
0: Und was ich dir erzählt habe, interessiert dich überhaupt nicht?
3: Doch, ich freue mich doch wahnsinnig. Aber ich bin trotzdem weiter solo.
4: Wieso interessiert sich eigentlich in diesem Haus jeder ausschließlich für sich selbst?
0: Ach, wie toll, ich freue mich für dich.
4: Oh, wenigstens eine.
0: Wie toll, endlich.
4: Ja. Endlich? Wieso denn endlich? Was soll denn das heißen? Dass ich eine vertrocknete alte Schachtel bin, die froh sein kann, dass sie kurz vor Torschluss noch einen abkriegt?
0: Oh, ist das schön.
5: Wie hat er dich denn gefragt? So richtig auf Knie?
4: Er hat Spaghetti Vongole gemacht, die waren ein bisschen matschig, aber in einer der Muscheln war dann der Ring drin.
0: Wie süß.
4: Soll ich das echt machen?
0: Ja, bist du irre, natürlich.
4: Aber heiraten, das ist für immer.
0: Ja, genau darum geht's auch.
4: Aber das ist echt lang.
6: Lies meine Lippen nur über meine Leiche. Du wirst das auf gar keinen Fall machen.
4: Was um alles in der Welt glaubst du, gibt dir das Recht, mir hier Ratschläge erteilen zu wollen?
6: Das ist gar kein Ratschlag, das ist eine Feststellung.
4: Was machst du denn hier überhaupt?
6: Ich restauriere ein Bild. Ist doch schön, wenn alte Leute noch eine Beschäftigung finden, nachdem man sie ja im Tagesgeschäft für überflüssig erklärt hat. Jedenfalls jetzt. Du machst das nicht. Oh.
4: Du, ich höre dich ganz schnell. Ich habe einen Ton im Ohr. Ich höre nur so ein Bzzz.
6: Ich sagte keine Eheschließung.
4: Wieso sagst du das?
6: Du bist nicht der Hochzeitstyp.
4: Wieso bin ich nicht der Hochzeitstyp?
6: Ach, ja, natürlich. Wie alle bedauernswerten weiblichen Geschöpfe glaubst du, der Hochzeitstyp zu sein. Jemand sagt, willst du mich heiraten? Und in deinem Gehirn leuchtet ein riesiger, lachender Weihnachtsbaum auf. Mit tausend Lichtern, die alle Hurra rufen. Dann wirfst du einen Brautstrauß und alle betrinken sich. Aber damit endet es nicht.
4: Womit endet es dann?
6: Es endet damit, dass dein Mann, und sei er auch der liebenswürdigste Psychologe nördlich des Neckars, tief in seiner stammesgeschichtlichen Struktur die Gewissheit hat, dass er jetzt ein Ehemann ist. Er lässt sich bedienen, er hat die Hosen an und er hat null Bock mehr, dir den Hof zu machen. Einfach gesagt, er pinkelt wieder im Stehen.
1: Ja, du kennst doch deine Mutter. Das liegt in ihrer Natur.
4: Aber wieso muss sie mir das jetzt auch noch kaputt machen?
1: Siehst du einmal so, was dich vor deiner Hochzeit noch ärgert, ärgert dich hinterher nicht mehr.
4: Was soll das denn sein? Das Vorher-Nachher-Hochzeitsgesetz?
1: Weißt du, vor wichtigen Sachen im Leben wirkt alles noch mal viel, viel größer. Wie durch eine Lupe. Vielleicht, damit man sich alles noch mal genauer ansehen kann.
4: Hat sie noch so Andeutungen gemacht? Sie klang wie das blöde Orakel von Delphi.
1: Kann ich auch so einen Kaffee?

0: kontrolliere doch bitte nochmal die Minibar.
1: Alles klar. Sie müssen Frau Kramer sein, die Jüngere.
0: Ich leugne jede Ähnlichkeit, aber Sie haben recht.
1: Ich kannte Ihre Mutter schon, als sie in Ihrem Alter war. Und da war tatsächlich etwas sehr Ähnliches. Und ich meine nichts Äußerliches.
0: Ah, ja.
1: Bekomme ich die 17? Mein Name ist Frank Jonas.
0: Ja, Sie haben sie.
1: Danke.

0: Frank.
1: Günther, es ist lange her.
0: Ja, so ist es.
1: Darf ich fragen, was du liest? Ah, ich verstehe.
0: Was genau verstehst du?
1: Das ist schon der späte Wittgenstein, oder? Weltruhm durch den Traktatus. Dann das Gefühl, alles Sagbare gesagt zu haben in seinen Untersuchungen. Und doch scheint er Zweifel zu haben. Was können wir wirklich wissen? Er zieht sich für ein Jahr in ein Blockhaus an einem norwegischen Fjord zurück und beginnt zu schreiben über Gewissheit. Zweifeln heißt denken. Aber ein Zweifel ohne Ende ist nicht einmal ein Zweifel.
0: Nicht schlecht für ein nach 4 Semestern abgebrochenes Philosophiestudium.
1: Dass man aufhört zu studieren, heißt ja nicht, dass man aufhört zu lernen. Zumal ja viel passiert war.
0: Ja. Plötzlich warst du weg. Was ist passiert?
1: Die älteste Geschichte der Welt. Jung liebt Mädchen, Mädchen liebt anderen Jungen. Und dieser andere Junge, das warst eben du.
2: Und?
1: Er braucht noch Zeit.
2: Aber macht er's?
1: Das kann ich dir noch nicht sagen. Er müsste mir vertrauen. Aber natürlich tut er das nicht so schnell. Aber ich bin eine ganze Woche hier.
2: Danke fürs Kommen. Du hast was gut bei mir.
1: Nicht so viel wie du bei mir.
2: Vorsicht. Ich bin allergisch gegen Sentimentalität.
1: Ich weiß. Warst du immer.

0: Was ist denn hier los?
1: Ich habe keine Ahnung. Sie sagen, Sie warten.
0: Auf wen denn?
1: Ich weiß doch nicht.
2: Man nimmt überall, auch von oben, die ganze Schwingung hier, die ganze Energie von oben.
0: Entschuldigung, ich bin die Direktorin dieses Hotels. Kann ich Ihnen helfen?
2: Ja, ich warte auf Frau Kramer.
0: Ich bin Frau Kramer.
2: Nein, Sie sind nicht die, die uns zu ihm führt.
3: Vielen, vielen, vielen Dank.
4: Aber gerne doch. Und alles Gute für Sie.
5: Danke.
2: Ich danke Ihnen wirklich so sehr.
4: Alles Gute.
2: Du hast 10 Sekunden und die Zeit läuft jetzt.
4: Zeit, liebe Tochter, ist vielleicht das Relativste von allem. Auch wenn viele von uns das Gegenteil glauben.
2: Was passiert in diesem Zimmer?
4: Frank Jonas ist einer der führenden Heiler Europas. Er war 12 Jahre alt, als er seine Gabe entdeckte. Und seitdem hat er vielen tausend Menschen geholfen.
2: Ach, und die stehen jetzt alle unten in meiner Hotelhalle?
4: Unserer Hotelhalle. Und sie stehen da, weil sie leiden. Oder weil sie etwas auf dem Herzen haben. Und viele von ihnen sind sehr, sehr krank. Passt das noch in deine Zuckerbäckerwelt? Aus Pflaumenkuchen und Hochzeitsstrauß?
2: Du, wenn sie krank sind, dann sollen sie zum Arzt gehen.
4: Die meisten von ihnen rennen seit Jahren zu Ärzten. Und die haben ihnen eben nicht geholfen.
2: Ja, das tut mir ja auch leid für sie. Aber das macht unser Hotel noch lange nicht zu einer Wartehalle einer alternativen Klinik für Wunderheilungen.
4: Doch.

0: Skriptzug, wie man es spricht. Herrgott, noch einmal.
1: Eine Sekunde, bitte.
0: Was ist das für ein Hotel, wenn man nicht einmal findet unsere Reservierung? Mama?
1: Ach, da habe ich sie schon. Was führt zwei so hochattraktive Damen aus der Ferne in unser wunderschönes Heidelberg?
0: Gegenfrage, was interessiert das Lakaien?
1: Da haben Sie völlig recht. Jedenfalls herzlich willkommen im Hotel Heidelberg.
0: Ah, ist doch Hotel, nicht Gitterbahnhof.
1: Nein, wir sind ein Hotel. Und wir hoffen, Sie haben einen angenehmen Aufenthalt.
0: Das hoffe ich ebenfalls. Denn meine Tochter braucht vor allem eins, nämlich absolute Ruhe.
1: Ruhe? Ja, die ist bei uns im Preis inbegriffen. Ruhe ist sozusagen unser zweiter Vorname.
2: Треба было себе так поводить.
3: Так, так. Hier, das ist ja unglaublich. Hör dir das mal an. Vor 4 Jahren erkrankte ich an einer laut Schulmedizin unheilbaren Krankheit. Nach nur 6 Sitzungen bin ich nun schmerz- und symptomfrei. Frank Jonas ist ein Phänomen. Oder? Oh, hier, das ist auch toll. Hallo, Frank Jonas hat meinem Kind das Leben gerettet. Ich danke Gott, dass es ihn gibt und ich das Glück hatte, zu ihm zu finden. Die reden über den, als wäre der quasi Jesus.
4: Ja, es gibt sowas wie Autosuggestion und der Glaube kann ja bekanntlich Berge versetzen, vor allem bei Menschen, die Angst haben.
3: Ich habe auch Angst, dass mein Hotel zum Sektenzentrum verkommt.
4: Kann man denn da gar nichts machen?
3: Er nimmt kein Geld, hier steht alles auf Spendenbasis. Damit betreibt er...
4: Kein Gewerbe.
3: Ja. Ich kann einem Hotelgast ja nicht verbieten, dass er Besuch kriegt auf seinem Zimmer.
4: Leider nicht.
3: Oh, komm, wir müssen los. Na komm, das wird schon.
1: Komm, wir lassen es besser.
3: Ach komm, da müssen wir jetzt durch.
1: Wieso müssen wir da jetzt durch?
3: Weil es schon ein bisschen komisch wäre, wenn die sich erst bei unserer Hochzeit kennenlernen.
1: Im Gegenteil, glaube ich, fände das sogar viel besser. Da gibt es viel mehr Ablenkung, viel mehr Leute, viel lautere Musik.
5: Ich habe aber trotzdem Schiss.
6: Also im Prinzip strukturieren wir Finanzprodukte.
7: Ach, Sie waren das. Sie haben die Welt ein paar Mal an den Rand des Abgrunds gebracht.
6: Stimmt, wir waren das. Also, wenn Sie wollen, wenn ihr wollt, ich bin Werner.
8: Ich ja, bin Günther.
6: Günther?
9: Hermine.
6: Hermine. Ich weiß, das ist umstritten, aber ursprünglich waren bestimmte Finanzprodukte wie Versicherungen, die die veränderlichen Märkte stabilisieren sollten.
10: Und stabilisieren finden wir ja gut, oder?
6: Ja, aber Frankfurt wurde uns zu hektisch. Und weil unser Ingolf ja auch hier lebt, da haben wir vor einem halben Jahr beschlossen, auch hierher zu ziehen, nach Heidelberg.
9: Und habt ihr euch schon ein bisschen eingelebt?
10: Total. Wir sind sehr anpassungsfähig.
7: Und gefällt es dir, Ihnen? Also, wie finden Sie Heidelberg?
10: Wie ich hier finde? Ich find's vollkommen scheiße. Es ist die langweiligste, bürgerlichste Umgebung, in der ich je gelebt habe. Aber wir müssen eben repräsentieren. Kann ja mal sein, dass einer von Werners Geschäftsfreunden zu Gast ist. Und dann sollte natürlich alles stimmen.
6: Susanne.
10: Allerdings passiert das gar nicht mehr so häufig in letzter Zeit, weil er Angst hat, dass ich nicht mehr richtig funktioniere.
6: Susanne.
10: Und er ist ja auch schon wieder öfters über Nacht weg. Rein beruflich natürlich.
6: Susanne, das reicht jetzt.
4: Ganz toll.
10: Ihr seid doch nicht alle so ernst. Ich habe einen kleinen Witz gemacht. Ja. Natürlich ist das alles hübsch hier. Ich liebe Heidelberg. Jeder liebt Heidelberg, oder?
6: Jedenfalls haben wir uns ein sehr hübsches Haus in Pfaffengrund gekauft.
10: Also, da ist es wirklich hübsch. Ja. Hübsche Autos, hübsche Garagen, hübsche Frauen, die für ihre Männchen ihre hübschen Häuser in Schuss halten. Manche arbeiten sogar. Manche leiten sogar Hotels.
4: Oder betrinken sich schon mittags?
10: Aber ein Hotel ist ja so wahnsinnig anstrengend. Da braucht man natürlich Therapie. Und dann ist der Therapeut ja noch so ein toller Hecht. Und dann heißt es, deine Eltern sollten meine Eltern kennenlernen. Ganz, ganz schnell. Bevor das junge Glück in die Brüche geht. Und dann trifft man sich zum Mittagessen. Und isst zwischen irgendwelchen Scheiß-Ritterrüstungen.
11: Ist doch sehr beruhigend, dass Annette eine Schwiegermutter bekommt, die verdeckte Alkoholikerin ist.
9: Also von verdeckt kann ja wohl keine Rede sein. Aber ich mag die Frau. Die hat wenigstens Prinzipien. Guck mal, die Tangente, die gibt's auch nicht mehr. Weißt du noch, wie Dave hier mal ein Konzert gegeben hat?
11: Natürlich weiß ich das noch. Ebenso wie mir klar wird, dass es kein Zufall ist, dass du gerade mit mir hierher gehst. Ich kann dich beruhigen. Ich habe ihn angerufen. Er kommt.
9: Wie lange habt ihr euch nicht gesehen?
11: Seit damals. Aber in einem sind wir uns wenigstens einig, dass man reinen Tisch machen soll.
9: Ja. Aber jetzt gehen wir erstmal einen Absacker trinken.
11: Ja, okay. Verdeckt.

0: gesagt, dass ich nur eine blöde Kuh bin, die auf ihren Therapeuten reinfällt. Und was machst du? Richtig, nix.
1: Was hätte ich denn deiner Meinung nach tun sollen?
0: Du hättest ja sagen können, Mutter, ich liebe diese Frau und ich werde glücklich mit ihr werden.
1: Mette, du kennst sie so überhaupt gar nicht. Das würde überhaupt nichts bringen.
0: Und du sitzt nur da.
1: Du hast recht. Es tut mir leid.
0: Und du stellst das richtig.
1: Werde ich.
0: Ich schätze, ich will einfach nur, dass du zu mir stehst. Okay?
1: Aber das tue ich doch. Wirklich. Sag mal, war das gerade unser erster Streit?
2: War gar nicht mal so schlecht, oder?
1: So ist mir lieber.

0: Aber wie kriegst du diese fantastische Konsistenz hin?
1: Ein Omelette ist genau dann so weit, wenn die Oberflasche golden gelb wird.
0: Mama.
1: Wer in diesem Moment zögert, der verpasst seinen einzigen Chance.
0: Oh, ja, die einzige Chance. Das sollte man ja auf gar keinen Fall tun.
1: No.
0: Jedenfalls wollte ich dich mal fragen, ob du dir vielleicht vorstellen könntest, also dass du und ich, ob wir zusammen mal essen gehen wollen?
1: Aber wir essen doch gerade.
0: Ja, schon, klar, sicher. Bloß ich meine so richtig essen gehen. Mit Kerzen und so. Und sich hübsch anziehen und das ganze Leben erzählen. Und hinterher auf der Straße, wo es also diesen Moment gibt, wo...
1: Wo?
0: Wo, du weißt schon. Wo man den anderen fragt, ob er vielleicht noch...
1: Ui, ich glaub, da gibt was, was du wissen solltest.
0: Okay. Es war der schrecklichste Moment in meinem ganzen Leben.
2: Aber das weiß schon jeder hier, dass sie nie mit Jennifer zusammen ist.
0: Aber ich wusste es eben nicht. Sie hat mir ja vollkommen eindeutige Signale gesendet.
2: Ja gut, aber da kann ja jetzt Cindy nichts dafür, wenn du einen Omelette einen Heiratsantrag hältst.
0: Du hast gut reden. Aber irgendwann erwischt es dich auch mal. Und dann reden wir weiter.
3: Ich nicht sage, ich frage. Wie soll möglich sein, Konzentration, wenn hier Baulärm...
4: Das ist kein Baulärm, das ist ein Staubsauger. Sauber machen.
3: Aber nicht hier.
4: Gibt es ein Problem?
3: Kramer, ja, gibt Problem. Hören Sie. Kind übt 4 Stunden pro Tag, Minimum. Dafür Konzentration.
5: Marco, wie lange brauchst du noch?
6: Vielleicht 10 Minuten.
5: Sind 10 Minuten in Ordnung für Sie? In 10 Minuten Konzentration. Diese alte Russin, die macht mich wahnsinnig. Heute Morgen wollte sie Blinis zum Frühstück, weil sie meinte, das ist ein internationales Haus. Jetzt dürfen wir auch nicht mal mehr staubsaugen, weil ihre Tochter braucht Konzentration.
2: Wozu das denn?
5: Weiß nicht, die ist eine Stargeigerin, Wunderkind. Für diesen Staubsauger wahrscheinlich hier für uns eine Atombombe.

0: Hey.
1: Du musst das russische Wunderkind sein.
2: Das ukrainische und mittlerweile Wunderjugendliche.
1: Was liest du Schönes?
2: Ich lese gar nicht, ich höre.
1: Heißt KV nicht Köchelverzeichnis?
2: Ah, nicht schlecht.
1: Ja, hat mir mal kurz Musik.
2: Das war Einsteins Lieblingsstück. Er meinte, es sei vom Himmel gefallen.
1: Und du hörst das echt?
2: Jede Note.
1: Spaß den MP3-Player.
2: Ja. Heute Abend spiele ich. Vielleicht hast du Lust.
1: Na, ich bin eigentlich mehr so der Elektro-Typ.

0: Mozart war da ziemlich tolerant. Das Buffet, das machen wir auf der oberen Terrasse und wenn es regnet, hier im Speisesaal.
1: Tanzfläche unten in der Halle. Ja. Der Engler Ingo und die Jungs haben immer noch die Band, die haben sofort zugesagt.
0: Oh, super.
2: Und die Hotelgäste werden bis morgens um 6 Bescheid.
0: Das ist doch nur ein Wochenende.
3: Positive Rückmeldung.
1: Wollen doch sowieso alle hier wohnen.
0: Ja. Papa?
4: Sicher, das machen wir.
0: Irgendwie ist er komisch in der letzten Zeit. Ach, Mario, das kommt in den 13.
5: Okay.
0: Hast du deine Mutter erreicht?
5: Bin ich dran. Versprochen ist versprochen.
0: Ich muss jetzt los.
5: Tschüss.
6: Ach, hallo. Tschüss.
5: Dankeschön.
7: Das ist die Mailbox von Susanne Mutesius. Keine unwichtigen Nachrichten, bitte nach dem Piepton.
2: Du könntest deiner ältesten Tochter wenigstens die Illusion geben, dass du dich irgendwie für ihre Hochzeit interessierst.
4: Vielen Dank. Sehr sensibel.
2: Jetzt hör mir mal zu. Ich akzeptiere ja, dass sich das hier um eine Sondersituation handelt. Aber ich werde nicht zusehen, wie du dich hier verkriechst.
4: Ich verkrieche mich nicht. Ich versuche nur, einige Dinge in einem anderen Licht zu sehen.
2: Diese Dinge stehen aber nicht da drin. Das Leben ist da draußen. Und es geht weiter.
4: Ist mir klar. Bloß begeistert mich diese Tatsache zurzeit nicht gerade.
2: Wann willst du es ihnen sagen?
4: Wenn ich soweit bin.
2: Kann sein, dass du dich beeilen solltest.
0: Na, du machst es aber auch kompliziert heute.
4: Du wolltest, dass ich mitkomme.
0: Oh, wie findest du das? Guck mal, das ist schön.
4: Ist der nicht mal weiß?
0: Naja, man heiratet heute auch nicht mehr unbedingt in weiß. Schon allein, dass man das später noch mal anziehen kann. Und
4: Annette, das sieht aus wie ein Kleid von der Queen. Wann willst du das noch mal anziehen? Zum Fasching vielleicht?
8: Komm, haben Sie sich schon entschieden?
0: Naja, das ist ein bisschen schwierig.
8: Na, dann lasse ich Sie noch ein bisschen allein. Okay. Das ist völlig normal, dass es vor der Heirat noch das eine oder andere zu besprechen gibt.
4: Denkt sie etwa, dass...
0: Tja, Zeiten ändern sich.
4: Hör mal, es ehrt mich ja, dass du in dieser Angelegenheit den Rat eines alten Vaters willst.
0: Papa?
4: Aber...
0: Deshalb sind wir eigentlich auch nicht hier, sondern weil ich dich fragen wollte, ob du dir vorstellen kannst, mein Trauzeuge zu sein.
4: Was?
0: Ja, ich habe wirklich gründlich darüber nachgedacht. Und ich weiß selbst, dass es ungewöhnlich ist, weil du mein Vater bist. Aber du warst immer für mich da und... Wenn es mir mal nicht gut ging, dann hast du immer das Richtige gesagt. Und deshalb würde es mich sehr, sehr glücklich machen, wenn du ja sagst.
9: Was ich dir sage, einen kompletten Tobsuchtsanfall.
0: Das ist so typisch.
9: Das wäre der totale Wahnsinn und er ist viel zu alt. Und Ingolf, als mein Therapeut, würde sofort sagen, das ist ein Ausdruck meines unbewussten Wunsches, meinen Vater zu heiraten. So ein...
0: Interessant. Und, ist das so?
9: Blöde Kuh. Und dann ist er rausgerannt. Was ist denn mit dem?
0: Väter sind doch immer irgendwie ambivalent, wenn ihre Tochter mit einem anderen Kerl ankommt. Das ist wie in diesem Film mit Ben Stiller und Robert De Niro.
9: Aber das ist doch auch ein Vertrauensbeweis, wenn ich ihm sage,
0: ja, natürlich. Papa war aber immer schon komisch, wenn es um sowas geht. Ich habe das Gefühl, je älter die Leute werden, desto mehr steht über allem irgendwann die Überschrift, ich habe nicht mehr viel Zeit.
9: Aber es geht ihm doch wieder gut.
0: Wissen wir es?
2: Und das da?
4: Ist ja zu nah am Gang. Ich will doch nicht auf einen Güterbahnhof.
2: Na, aber guck mal da, wo der Baum ist. Da rein. Da ist doch niemand sonst.
4: Ja, ist ja die Sonne.
2: Aber hier, neben dem kleinen Buchsbaum, das ist doch wirklich ganz hübsch.
4: Hermine, das ist eine Entscheidung, die man nicht leichtfertig treffen sollte. Ein paar Schuhe kann ich umtauschen, wenn sie drücken. Aber hier legt man sich doch sozusagen fest.
2: Ein Grab muss stimmen, meinst du? Ja, also wir könnten ja auch ein eigenes Mausoleum bauen. Direkt neben dem Schloss, wie ein indisches Grabmal.
4: Ja, dann wäre ich wenigstens eine Touristin.

0: Touristenattraktion. Und nicht bloß Konfektionsware mit offenbar begrenzter Lebensdauer.
1: Ja.
0: Ja. Ja, würde dir gefallen. Ne?
1: Ja, wollen wir überhaupt noch weitersuchen?
0: Herrgott, jetzt sind wir schon mal hier.
1: Noch, meinst du?

0: echt cool, dass du mitkommst, danke.
1: Bin ich dein Onkel? Oder bin ich dein Onkel?
0: Ja, du bist mein Onkel.

0: Bitte schön. Dank.
1: Guten Abend. Also das war einfach vollkommen unbeschreiblich. Ich bin jetzt eigentlich nicht vom Fach, aber das musste ich Ihnen einfach mal sagen. Diese Geige, wie Sie die halten und dieser zarte Schmelz.
0: Vielen Dank.
1: Ja, ich muss jetzt auch los.
2: Danke.
0: Dein Jackett ist zu klein.
2: Oh, ja, ich weiß, aber ich dachte...
0: Es steht dir aber.
2: Findest du?
0: Wie fandst du's?
2: Vom Himmel gefallen.
0: Ich war 13, als der Krieg ausbrach. Meine Mutter und ich konnten gerade noch fliehen.
3: Dein Vater?
0: Kämpfte in der Armee. Er meinte, ich kann auch nicht einfach zusehen. Am Tag, als ich in Kiew am Konservatorium angenommen wurde, kriegten wir die Nachricht. Er war mitten in Artilleriebeschuss geraten. Wenn ich spiele, dann denke ich immer, vielleicht hört er mir ja von da oben zu.
4: Und wieso fragst du da gerade mich?
5: Weil ich einfach nicht mehr weiter weiß. Ich will ja mit meiner Mutter sprechen, aber sie geht mir systematisch aus dem Weg. Und naja, du hast doch Erfahrung mit schwierigen Frauen.
4: Schwierig. Ab wann ist eine Frau schwierig? Was sagt denn der Therapeut in dir?
5: Dass sie Angst hat.
4: Ich denke, ihr habt beide Angst. So schwer kann es doch nicht sein, sie zu finden. Treffer?
5: Versenkt.

0: ich mich doch.
1: Wie alt warst du?
2: 7.
1: Dann hatte ich meinen Vater 6 Jahre länger als du deinen.
2: Ich schätze, deshalb tut es nicht weniger weh, oder?
1: Nein.

0: Meine Hände haben manchmal heilende Wirkung, aber sie ersetzen kein MRT.
1: Jetzt fängst du auch noch damit an. Hat Hermine mit dir geredet?
0: Ja, das hat sie. Und ich habe nie behauptet, dass meine Arbeit die der Schulmedizin in allen Fällen ersetzen kann. Es gibt ein paar Dinge, die absolut gewiss sind. Wir werden alt werden, wir werden krank werden, wir werden sterben. Und wir werden alles verlieren, was uns lieb und teuer ist. Die einzig offene Frage ist, wann wir das tun.

0: Guck mal.
1: Sag mal, hast du nicht wahnsinnig Lust, nicht in der Schule abzusitzen?
2: Riesige, wahnsinnige Lust, Lieblingsenkel. Nur leider die falsche Richtung.
1: Wo willst du denn hin?
2: Flughafen.
1: Hast du ein Date?
2: Ein Date mit der Rockgeschichte.

0: Dave mehr?
1: Das ist nicht dein Ernst, dass du Dave Rivers nicht kennst. Dave Rivers war einer der größten Stars von der Welt in die 70er. Cry me a river, never let me go. Das ist absolut Rock History.
0: Ach, und der rollt seinen Rollator jetzt ein bisschen in Heidelberg aus?
1: No, er tritt hier auf.
0: Der rollt hier auf. Das heißt ja auch Rock'n'Roll.
1: Die Stones und Bob Dylan gehen immer noch jedes Jahr auf Tour. Klar sind die teilweise über 70, aber die fetzen mehr als die meiste 20-Jährige
2: today. Ja, wahrscheinlich, weil sie sich damals so viel Drogen in den Zellen eingelagert haben, dass es bis heute reicht.
1: Ja. Yeah.
0: Solltest du nicht schon längstens in der Schule sein?
2: Ja, aber ich dachte, vielleicht fährst du mich.
0: Nein. Also, wenn dieser sogenannte Heider nicht bald sich woanders einen neuen Kurort sucht, dann drehe ich durch. Wo ist eigentlich Hermine?
2: Die wollte zum Flughafen. Und die hat sich aufgedonnert, als wenn sie einen Kerl aufreißen wollte.
1: Oder sie trifft eine ihrer Verflossene.

0: Frühstück.
1: Zu spät, alte Gewohnheiten zu ändern.
0: Zu spät für eine Menge Dinge.
1: Wie magst du das, Baby? Du siehst keinen Tag älter aus.
0: Ein paar Wochen schon und immer ganz viel Spinat gegessen.
2: Nothing has changed.
0: Dave, das ist Annette. Annette, das ist Dave Rivers.
3: Hey, absolute Rockgeschichte, hallo.
1: Du warst so klein die letzte Mal. Let me give you a hug.
3: Ja, wow. Herzlich willkommen im Hotel Heidelberg.
1: Danke.
4: Was ist denn eigentlich der Unterschied zwischen dem Beaujolais und Bordeaux?
3: Zum einen sind das verschiedene Lagen, also Anbaugebiete. In Bordeaux, das ist im Prinzip ein schwerer Landwein. Und Beaujolais ist viel leichter und fruchtiger.
4: Aha. Und ein Chablis?
3: Das ist ein Weißwein.
4: Ich weiß noch, wie wir mit Papa an der Côte d'Azur waren.
3: Das kannst du gar nicht wissen, da warst du drei.
4: Doch. Doch, da war so ein Kellner, der konnte mit den Ohren wackeln.
3: Stimmt. Hm. Okay, seit wann hilfst du mir freiwillig und seit wann interessierst du dich für französische Weine?
4: Die lange oder die kurze Version? Tatjana macht in Paris ihr Musikstudium zu Ende und wir haben uns entschlossen, dass ich zu ihr ziehe.
3: Nach deinem Abi?
4: Nee, nächsten Monat.
3: Du willst dein Abi schmeißen?
4: Ich kann das in Paris machen, ich verliere nur ein Jahr.
3: Wie nur ein Jahr? Ey, Jeremy, entschuldige, aber das kann ich gerade echt nicht auch noch brauchen.
4: In zwei Monaten werde ich 18, dann kannst du das sowieso nicht mehr entscheiden.
3: So, jetzt sage ich dir mal was. Ich glaube nämlich, du kannst das auch nicht entscheiden, weil sonst würdest du hier nicht mit so einem Schwachsinn ankommen.
4: Schwachsinn?
3: Ich freue mich, dass ihr euch so gut versteht, aber deshalb schmeißt man doch nicht seine Zukunft weg.
4: Mama, Frankreich ist einfach Europa.
3: Oh.
4: Das ist nicht mehr so wie vor dem Krieg.
3: Oh ja, und da warten die nur auf dich.
4: Ja?
3: Hey, du kannst nicht mal Französisch.
4: Ja, das kann man ja lernen. Ich jobbe einfach ein paar Monate und mach dann drüber ein letztes Jahr.
3: Okay, das ist alles total easy, nur deine blöde Mutter macht so kompliziert.
4: Ja. Du heiratest ja auch einfach. Wie das für mich ist, ist dir doch völlig egal.
3: Sag mal, wie schräg ist das denn? Du hast gesagt, das ist okay für dich.
4: Und wenn ich mal was für mich machen will, heißt es direkt wieder, geht nicht, oder was?
3: Das heißt zumindest nicht, dass ich Hurra brülle, wenn du deine Zukunft wegschmeißen willst. Und die Flasche bleibt hier.
0: Ich habe ein Geschenk für dich.
3: Ach du, mein Bedarf an Überraschungen für heute ist echt gedeckt. Habe ich was verpasst?
0: Außer 40 Jahren Spaß, meinst du?
3: Danke.
0: Ich dachte nur, ich meine, weil das ja jetzt wirklich vor deiner Zeit war und deshalb kannst du das ja auch nicht wissen. Aber dieser Mann hier war ein Star.
3: Okay. Dave Rivers, ja. Cool, okay. Warum gibst du mir das denn? Planen wir ein Dave Rivers Museum? Oder gibt es was anderes, das ich wissen sollte?
0: Oh, es gibt bestimmt eine Menge Dinge, die du wissen solltest.
4: Wie erwartet, ey. Die hat einen totalen Aufstand gemacht.
5: Aber meine Mama ist echt toll.
4: Hast du nicht gesagt, sie nervt endlos?
5: Naja, tut sie auch. Aber für sie ist es okay.
4: Das heißt, sie ist einverstanden? Dass ich bei euch in Paris einziehe, dass wir heiraten, 8 Kinder kriegen und den Rest?
5: Ich verstehe echt nicht, warum du immer so misstrauisch bist.
3: Ich bin überhaupt nicht misstrauisch, ich kenne sie einfach. Da steckt irgendein Wahnsinn dahinter.
5: Mädchen, Mama holt den vom Flughafen ab. Offenbar hatten die mal was miteinander. Ja klar, warum sonst hat die das ganze Zeug aufbewahrt haben? Die hat ja sogar Artikel ausgeschnitten, wie so ein Teenager.
3: Ja, das kann ja sein, aber warum schenkt sie das jetzt mir?
5: Keine Ahnung, keinen Schimmer. Das war ja auch alles schon fast ein Jahr her, bevor du geboren wurdest.
3: Das kann aber nicht sein, oder?
5: Quatsch, natürlich nicht. Papa ist dein Papa, nicht?
3: Oh, bitte sag einfach nein.
5: Natürlich nicht.
3: Sag nein.
5: Nein.
3: Nein, oder?
5: Nein, auf gar keinen Fall.
3: Ist ja furchtbar.
5: Ach, bestimmt nicht.
3: Ich will das nämlich nicht. Und ich kann das doch überhaupt gar nicht gebrauchen.
6: Frau Reuter, tut mir auch schon ordentlich leid, aber...
7: Das ist
6: sehr freundlich von Ihnen. Der Hund ist natürlich nächste Woche da. Doch, das muss sein. Kommen Sie gut nach Hause.
3: Ja, ich weiß. Ich kann ja nicht einfach reinplatzen, wie es mir passt und so weiter und so weiter.
6: Allerdings.
8: Ich verstehe.
3: Also, wenn du mich wirklich verstehen würdest, dann würden wir hier sicher keinen Tee trinken.
6: Aber wenn ich dich bisher richtig verstanden habe, dann ist das doch lediglich ein Verdacht mit diesem Dave.
3: Hörst du mir eigentlich überhaupt zu? Sie hat mir mindestens ein Dutzend Schallplatten von ihm geschenkt und Artikel und Bücher. Das macht sie doch nicht, weil sie denkt, dass ich Nachhilfe in Sachen Popmusik brauche. Sie deutet an, dass Papa gar nicht mein Papa ist.
6: Ja, aber geht sich das denn zeitlich überhaupt aus? Seit wann kennen die
3: beiden? Woher soll ich das denn wissen?
6: Komm, trink mir noch einen Tee.
3: Ich will den scheiß Tee nicht.
6: Ja, vollkommen zu Recht.
9: Das ist doch gut. Wo immer ich hingehe, folgt mir ein Hund namens Ego.
3: Ich wüsste gar nicht, dass Nietzsche Humor hatte.
9: Solange er noch kleinen Kopf war, schon. Nett von dir, danke.
3: Nicht nur anschauen, essen.
9: Ja, doch.
3: Also?
9: Sicher, ja, deine Mutter und ich, wir kannten ihn.
3: Ja und? Also,
9: Du kennst sie doch. Sie hat in der Regel nichts anbrennen lassen, wie wir uns damals auszudrücken pflegten. Wer zweimal mit der oder demselben pennt, Establishment.
3: Hat dich das gar nicht gestört, dass sie auch mit anderen Männern...
9: War die sogenannte sexuelle Revolution. Bevor uns zu dämmern begann, dass zwischenmenschliche Beziehungen ein klein wenig komplexer sein könnten, als wir angenommen hatten. Aber das war... vor deiner Zeit.

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1: Well, wie lange ist es her?
2: Wenn wir das nachrechnen, dann werden wir uns noch älter fühlen. Hm. Du weißt, was los ist mit mir?
1: Ja.
2: Dann weißt du auch, dass diese Familie vielleicht in absehbarer Zeit ein Stück kleiner sein könnte?
1: Come on. Du bist doch eine Kämpfer.
2: Jedenfalls sollte das der Fall sein, dann wäre es nett von dir, wenn du dich ab und zu erkundigen würdest, wie es Annette geht. Verstehst du?
1: Versprochen.
2: Gut. Dann sollten wir doch mal fragen, ob es noch diesen alten Scotch von damals
1: gibt. Amigo. Dominic, right?
3: Ja.
1: Two shots of this 20-year-old Scotch.
3: Expensive one.
1: I don't care.
4: Ich weiß gar nicht, was.
5: Ach, danken Sie nicht mir. Sie selbst sind die Quelle Ihrer Heilung.
4: Ja.
5: Alles gut.
4: Danke.
5: Alles gut.
4: Na, Benz.

0: Frau Kramer.
1: Herr Jonas, ein kurzes Wort nur.
0: Sehr gerne.
1: Es ist ja an sich schon grenzwertig, dass Sie Ihr Zimmer zu Ihrer Praxis umfunktioniert haben. Aber wenn Sie Ihre Öffnungszeiten jetzt auch noch auf die Nacht ausdehnen, dann können Sie sich darauf einstellen, dass wir Ihre Buchung stornieren werden müssen. Dazu sagen Sie nichts?
0: Ich glaube, Sie haben Angst. Irgendetwas, das gerade geschehen ist, hat Ihnen große Angst gemacht. Falls ich in irgendeiner Form für Sie da sein kann, dann werde ich das sein.
1: Sie haben es ja wohl nicht mehr alle.

0: Aber für das Hotel ist es doch gut.
1: Was, nein, das ist überhaupt nicht gut und vor allem auch rechtlich. Außerdem ist es schlicht illegal, wenn der sein Hotelzimmer als Behandlungsraum nutzt.
0: Ja gut, aber es hängt doch niemand an die große Glocke.
1: Stefan, der Mann muss weg und zwar jetzt.
2: Er kann nicht weg.
1: Wieso? Weil er vor 30 Jahren auf Ibiza mal was mit dir hatte.
2: Nein, aus einem ganz anderen Grund. Flo wartet schon draußen, lasst uns rausgehen. Nach seinem Infarkt damals ist er ja sofort wieder zur Tagesordnung übergegangen. Als ob es sich nur um ein kleines Vivierchen gehandelt hätte.
3: Ja, aber es geht ihm doch auch wieder gut.
2: Anfangs schon. Aber dann passierten so nach und nach ein paar merkwürdige Dinge. Manchmal schien ihm ein bestimmtes Wort nicht einzufallen. Oder er erzählte mir eine Geschichte zum dritten Mal.
0: Aber wenn man älter wird, ist das doch manchmal so.
2: Irgendwann habe ich ihn darauf angesprochen, aber er wollte natürlich nichts davon hören. Am Ende war er dann doch bereit, sich noch mal durchchecken zu lassen. Euer Vater hat ein Glioblastom, einen Gehirntumor.

0: Was sagen denn die Ärzte? Es gibt doch Methoden, um...
1: Ja, natürlich. Es gibt Bestrahlungen, Chemotherapie. Die moderne Medizin hat viele, viele Wege gefunden, bei denen man sein Haar verliert, sein Gewicht, wo einem schon morgens schlecht wird. Ein Freund von mir hat das einmal mitgemacht. Er sagte, man müsse sich das so vorstellen, wie wenn man 24 Stunden am Tag in einer Autolackiererei arbeitet, allerdings ohne Schutzmaske.
0: Ich weiß, dass das hart ist, aber...
1: Sie haben auch ausgefeilte Statistiken. Die Wahrscheinlichkeit einer Heilung eines Glioblastoms durch diese Methode ist bei einem Patienten meines Alters minimal.
0: Aber man kann das operieren.
1: Kind, das Leben beginnt und endet im Krankenhaus. Mir wurden die Modalitäten eines solchen Eingriffs ausführlich erläutert. Ebenso die Risiken.
0: Du willst das nicht.
1: Ich war nie ein besonders praktisch begabter Mensch. Ich kann eine Glühbirne auswechseln. Das ist im Grunde schon alles. Ich bin jahrelang Auto gefahren und habe innerlich gebetet, nie einen Platten zu bekommen, weil ich schon bei dem Versuch, den Wagenheber anzusetzen, gescheitert wäre. Aber was ich immer konnte, war denken. Ich wache morgens auf und ich denke. Ich sehe diese Welt und etwas in mir erkennt Strukturen und Muster. Aber es muss nur eine Winzigkeit schiefgehen bei einer solchen Operation. Und dieses Ich, mein Ich, ist nicht mehr da. Und was noch da wäre, wäre ein sabbernder alter Idiot, den ihr dreimal am Tag füttern müsst.

0: Und wenn wir ihn einfach entmündigen lassen?
1: Ja, viel Spaß. Der wird dem Gutachter vermutlich den Unterschied zwischen Hegel und Schelling erklären, und zwar druckreif.
0: Aber jemand, der sich mit Händen und Füßen gegen das Einzige wehrt, was ihm vielleicht das Leben rettet.
1: Vielleicht, das ist es ja. Diese OP ist hochriskant. Und kein Neurochirurg dieser Welt wird garantieren, dass sie klappt.
2: Mensch, wir müssen doch einfach irgendwas machen. Wir können doch nicht einfach zugucken.
1: Das sagt doch auch.
3: Ich lasse das nicht zu. Als wir klein waren, hat er sich auch immer um uns gekümmert. Und wenn wir Zahnschmerzen gehabt hätten und hätten gesagt, ich gehe nicht zum Zahnarzt, er hätte nicht einfach zugeschaut.
4: Was denkst du denn, was ich gemacht habe die ganzen letzten Wochen? Ich habe mir den Mund fusselig geredet.
1: Und deshalb holst du einen Wunderheiler ins Haus.
4: Frank Jonas ist kein Idiot. Er sagt jedem, der zu ihm kommt, klipp und klar, dass seine Fähigkeiten Grenzen haben.
1: Aber Papa glaubt doch, dass diese Sitzungen eine medizinische Behandlung ersetzen.
4: Herrgott, weil er sich an jeden Strohhalm klammert. Ich war gestern mit ihm auf dem Friedhof. Ein Grab aussuchen. Er hat einfach Angst. Aber nicht nur vor der OP, sondern auch davor, dass er uns und besonders euch danach bis an sein Lebensende zur Last fallen wird. Deshalb zieht er auch einen schnellen Abgang vor. Und er will reinen Tisch machen. Deswegen sind ja auch Dave und Frank da.
1: Was hat denn Frank damit zu tun?
5: Was?
1: Ja, und jetzt kann es auch noch sein, dass dieser Heiler mein Vater ist.
5: Ja, aber das ist doch reine Spekulation. Also, wenn du wirklich sicher sein willst, dann wird dein Vater, Günther, bestimmt bereit sein, einen von diesen Tests zu machen.
1: Inga, wie kann der mich bitten, einen Test zu machen? Der ist todkrank. Deshalb, ich muss dir das sagen, ich kann das nicht machen mit der Hochzeit.
5: Das ist jetzt nicht dein Ernst.
1: Ingolf, als du mich gefragt hast, ob ich deine Frau werden will, da war das Wundervollste, was ich mir vorstellen kann. Aber das ist jetzt kein guter Zeitpunkt.
5: Das ist sogar ein ganz hervorragender Zeitpunkt, Annette.
1: Mein Vater kann sterben, wenn das überhaupt mein Vater ist. Jeremy will alles hinschmeißen wegen seiner Russin. Günther und Hermine, die hatten gerade mal 10 gute Jahre, bevor sie sich getrennt haben. Und deine Eltern, die hassen sich sogar. Was ist denn, wenn wir genauso werden?
5: Wir werden nicht so wie sie. Wir sind wir.
1: Ja, und genau das denken alle Paare auf dieser Welt.
5: Ich glaube, das ist ein...
1: Was ist denn, wenn deine Mutter recht hat? Und wir uns tatsächlich was vormachen?
5: Meine Mutter hat nicht recht. Die Schnapsdrossel ist eine Giftspritze. Die hat immer schon Spaß daran gehabt, andere haben ausgestattet.
1: Du hast nichts gesagt, obwohl du es versprochen hast. Du glaubst ja selbst nicht an uns.
5: Wie kannst du sowas, Arnold? Wie kannst du
1: sowas? Sie hat gesagt, dass wir nicht glücklich werden. Und du hast nichts gesagt.
5: Ach, Gott nochmal, du kennst sie nicht. Wenn man der Kontra gibt, das stachelt sie nur noch mehr an. Deshalb ist das Allerbeste, wenn man erst mal wartet, bis sie sich beruhigt hat.
1: Ja.
5: Ja.
1: Das hast du ja dann auch gemacht.

0: Alles in Ordnung?
1: Alles ruhig.
0: Schönen Feierabend.
1: Guten Abend.
0: Frau Skripczuk, hab ich Sie gar nicht bemerkt.
2: Kennen Sie das? Dass Kinder einen wahnsinnig machen?
0: Ja, sicher. Fressen uns die Haare vom Kopf und lassen keine Gelegenheit aus, uns zu demonstrieren, dass wir ein bisschen blöd sind. Und wir lieben sie.
2: Das tun wir wirklich.
0: Ihr Deutsch ist schnell besser geworden.
2: Ich kann den Akzent ein- und ausschalten. Russischen Akzent. Sehr effektiv bei Vertragsverhandlungen.
0: Glas Wein?
2: Immer. Wir waren im Dorf 112 und jetzt leben noch 81. Die meisten von ihnen in Kiew. Sie haben nicht mehr viel, woran sie glauben oder worauf sie hoffen können. Außer, dass Tatjana es schaffen könnte.
0: Und das hat sie jetzt?
2: Nein, nein. Das ist noch ein weiter Weg. Sie hat viele Jahre der Ausbildung vor sich. Teure Jahre.
0: Ja, aber ich dachte, durch ihre Konzerte.
2: Wäre schön, aber leider nein. Das Geld für Paris, Tatjanas Schule, unser Leben, das ist nicht unser Geld. Das haben uns unsere Leute gegeben. Auch die, die nichts hatten, haben gegeben. Sie wollen Tatjana im Fernsehen sehen und wissen, dieses Mädchen, das da so wunderschön spielt, das beweist, dass vielleicht doch nicht alles vollkommen sinnlos sein könnte.
0: Jeremy hat gesagt, sie hätten nichts dagegen, wenn er zu ihnen kommt.
2: Ich habe schon Schlimmeres erlebt.
0: Aber sie sind noch so jung.
2: Ja, das sind sie. Aber sie haben nur dieses eine Leben. Wie wir alle.

Ah. Hör zu. Und hör mir gut zu, weil ich werde das nur einmal sagen. Ich habe zahllose Versuche unternommen, mit meiner Mutter Kontakt aufzunehmen, die sie aber allesamt und sonders ignoriert hat. Aber ich werde mit ihr sprechen. Verlass dich drauf. Dann sagst du, dir ist alles zu viel. Im Moment. Das verstehe ich. Aber das gehört eben auch dazu, wenn man heiratet. Dass, wenn einem alles zu viel ist, man eben nicht alleine ist. Dass man weiß, da ist noch jemand. Ach so, dein Vater kann sterben. Ja. Aber ich werde bei dir sein, wenn das passiert. Das soll dir nicht wieder lebendig machen. Aber ich werde bei dir sein. Und wenn du wissen willst, ob einer von diesen Typen da dein Vater ist, dann frag sie doch!

0: Das ist aber eine Frage, die mir noch nie jemand gestellt hat.
1: Tja, gibt für alles ein erstes Mal. Und deshalb frage ich's jetzt. Waren Sie mal mit ihr zusammen? Könnten Sie mein Vater sein?
0: Das sind jetzt aber zwei verschiedene Fragen. Ja. Ja, ich habe mehrere Nächte mit Ihrer Mutter verbracht.
1: Ja, gut, dann.
0: Nein, nein, nein, warten Sie. Als ich noch ein ganz kleiner Junge war, da hatte ich einen Unfall. Dabei wurde der Samenleiter durchtrennt. Das heißt, ich kann zwar noch, ne, Sie wissen schon, aber ich bin zeugungsunfähig. Ich kann also auf keinen Fall Ihr Vater sein, Annette. Tja, Sie wissen, wie das ist. Nicht alle Wünsche gehen in Erfüllung.
1: Ja, dafür sind Sie wohl dem Leben auf andere Weise behilflich.
0: Ja, vielleicht. Ich habe mir nichts auf dieser Welt so sehr gewünscht wie ein eigenes Kind. Aber wenn ich eins hätte, dann dürfte es gerne so sein wie Sie.
2: Ingolf, ich hab dir doch gesagt, ich habe keine Zeit. Ja. Bis morgen. Das musst du schon mit deiner Mutter besprechen.
3: Ja, das kann ich nur leider nicht. Ich habe ihr bestimmt ein Dutzend Mal auf die Mailbox gesprochen. Sie hält es noch nicht mal für nötig zu antworten. Gestern habe ich versucht, sie vor eurem Haus abzupassen. Sie sieht mich, wendet den Wagen und düst weg.
2: Sie ist, wie sie ist, immer gewesen.
3: Ja, das bin ich aber auch. Und du sitzt einfach nur daneben. Während sie gleich beim ersten Treffen der Frau, die ich liebe, eine Breitseite nach der anderen verpasst.
2: Junge, meinen Segen hast du doch.
3: Papa, es geht doch überhaupt nicht um ihren Segen. Ich will ihr sagen, bis hierhin und nicht weiter.
2: Da wünsche ich dir viel Glück.
3: Wo ist sie?

0: Gunther hat mich angerufen und gesagt, es wäre jetzt vielleicht ein guter Zeitpunkt.
1: Ja, aber ich... Also, wie sicher ist das denn?
0: Wir reden hier von den Crazy 70s, the Hippie Days. Sicher, das war eine Wahl von den anderen. Aber es könnte sein. So sicher ist es schon.
1: Habt ihr euch eine Weile Zeit gelassen, bis ihr dachtet, dass es ein guter Zeitpunkt ist?
0: Wir können diese Tests tun, wenn du willst. Aber wenn du nicht willst, ich kann verstehen.

0: Da kommt ein Mann in einer Metzgerei und sagt, ich hätte gern 2 Pfund Gehacktes. Da sagt die Metzgerin, das heißt jetzt Kilo. Da sagt der Mann, wie? Gehacktes heißt jetzt Kilo. Ach, das war immer am schönsten. Wenn ich vor Klassenarbeiten Angst hatte und nicht einschlafen konnte und du hast dich zu mir ans Bett gesetzt und hast Witze erzählt, bis ich lachen musste. Und dann hast du gesagt,
1: es ist wichtig, dass du deinen Humor nicht verlierst und dass du immer lachen kannst.
2: Das weiß ich gar nicht mehr. Es gibt eine Menge, das ich gar nicht mehr richtig weiß.
1: Da fällt mir noch einer ein. Sitzen 3 Schielende vor dem Richter. Da fragt
2: der Junge, es ist wirklich sehr nett von dir, dass du mich auf andere Gedanken bringen willst, aber ich kann dir versichern, es wird dir nicht gelingen.
1: Na gut, dann lass uns eben richtig reden. Du hast uns immer beigebracht, dass rationales Handeln wichtig ist. Und deshalb werde ich jetzt nicht einfach daneben sitzen und zuschauen, wie du professionelle medizinische Behandlung ablehnst und dich stattdessen in die Hände von irgendeinem Wunderheiler begibst.
2: Ich bin ja deiner Meinung, diese Leute sind Scharlatane. Ich fühle mich wirklich besser seither.
1: Papa, du kannst von mir aus an irgendwelche UFOs glauben oder an Kornkreise. Aber nur dadurch, dass dieser Mann dir die Hand auflegt, wird sich der Tumor nicht in Luft auflösen.
2: Weißt du's? Weiß ich es?
1: Nein, das wissen wir nicht. Aber du hast nicht die Zeit, es herauszufinden, denn dieser Tumor wächst. Er wächst jetzt, in diesem Moment. Deshalb sagen die Ärzte, du musst dringend handeln.
2: Ich will mich nicht streiten mit dir.
1: Wirst du aber müssen. Ich lass dich doch nicht einfach gehen.
2: Junge, noch bin ich ja hier. Also, was sagt jetzt dieser Scheißrichter?

0: Deine Mom war die einzige Frau im gesamten Showbusiness, vor die sogar mein Manager Schiss hatte. Und der hatte vor nix und niemand Schiss. Du erinnerst sehr an sie. Aber wenn du mich fragst, ob ich dein leiblicher Vater bin, muss ich ehrlich sagen, ich weiß es nicht. Aber wenn ich wäre, wäre ich verdammt stolz, weil dann gäbe es eine tolle Sache in meinem crazy Leben, auf das ich stolz sein konnte.
1: Ja, und dann? Dann schicken Sie mir jedes Jahr zu Weihnachten eine Postkarte, oder wie?
0: Was meinst du?
1: Also, ich sehe das so. Selbst wenn irgendwelche Chemikalien sagen, dass Ihre Zellen und meine Zellen miteinander verwandt sind, so macht sie das noch lange nicht zu meinem Vater. Ein Vater, das ist was völlig anderes. Ein Vater, der macht Ihnen 13 Jahre lang jeden Morgen um 6:30 Pausenbrot. Er hilft Ihnen zu vertuschen, wenn Sie aus Versehen den Dachboden abfackeln. Ihm ist es vollkommen egal, ob Sie recht haben oder totalen Blödsinn machen, weil Sie nämlich sein Kind sind. Und weil er irgendwas ist, das nur Sie beide verbindet. Und das gibt's genau ein einziges Mal auf der ganzen Welt.
2: Ja, hallo, ich heiße Ingolf.
3: Hallo, Ingolf.
2: Ja, hallo. Und ich bin kein Alkoholiker.
4: Sogar ganz bestimmt nicht. Das Härteste, was du hier getrunken hast, war ein halbes Glas Sekt. Und selbst das hat dich sofort umgehauen.
2: Das ist richtig. Ich war 7. Ich wollte mich ganz gerne zunächst mal bei Ihnen allen entschuldigen. Aber das hier ist anscheinend die einzige Möglichkeit, dich zu treffen, nachdem du alle meine Nachrichten und Anrufe einfach ignoriert hast.
4: Hast du mal über die Möglichkeit nachgedacht, dass es da einfach nichts zu sagen geben könnte?
2: Ja, habe ich. Aber ich habe dir was zu sagen. Ich liebe Annette. Und ich werde sie heiraten. Und egal, was du darüber denkst, es geht dich nichts an.
4: Aha. Interessant. Mein Sohn...
2: Nein, nein, nein, nein, es geht dich einfach nichts an. Okay? Das Einzige, was dich angeht, ist dein Leben. Und in dem ist wahrlich in den letzten Jahren genug passiert. Und ich glaube, ich habe alles dazu gesagt, was man dazu sagen kann. Aber du trinkst immer noch. Weißt du, Mama? Du kannst dich direkt in den Sarg trinken. Und weiter Papa die Schuld geben oder den Umständen die Schuld geben oder was weiß ich wem. Du könntest aber auch die Kurve kriegen. Und ich würde mir Letzteres wünschen. Aber es ist dein Leben. Und dafür wünsche ich dir viel Glück.

0: ich finde das falsch, schwachsinnig, total unrealistisch und absolut überstürzt. Ihr habt noch euer ganzes Leben vor euch und du willst nicht mal die kurze Zeit bis zu deinem Abitur hergeben, weil du es cooler findest, als Kellner in irgendeinem Bistro
1: zu
0: jobben.
1: Aber wenn du bloß gekommen bist,
0: wenn du das tatsächlich machen willst, dann hast du meinen Segen nicht. Aber mach's.
2: Echt?
0: Was euch beiden da gerade passiert, das passiert einem nicht so oft im Leben. Und wenn ich verhindern wollte, dass ihr auch nur eine Sekunde davon hergeben wollt, dann wäre ich ja ein totaler Idiot. Und ich finde, das bin ich einfach nicht.
2: Nein, das bist du nicht.
0: Ja, sehr gut. Jetzt gehen wir wieder spielen.
3: Hallo.
0: Man muss drücken oben am Stiel.
3: Und dann?
0: Ist sie weich?
3: Ziemlich. Die hätte ich gerne.
0: Okay. Ich glaube, ich weiß es jetzt.
3: Glauben heißt nicht wissen.
0: Okay, also mein Vater kann sterben. Jeremy will alles hinschmeißen und nach Paris. Und, ah ja, ich habe immer noch Angst, weil heiraten ist halt für immer. Und das ist schon verdammt lang.
3: Und was weißt du?
0: Dass es großartig ist, dass es irgendwo auf dieser Welt jemanden gibt, der sagt, dass er mich ohne Wenn und Aber liebt. Genau das tue ich auch. Und es wäre wirklich wunderschön, wenn du immer noch mein Mann werden willst.
3: Ja, ich will. Und zwar für immer.

0: Das schaffen wir doch nie bis morgen.
1: Ich hab schon alle geholt.
2: Hör auf zu Mem und hilf mir lieber mal. Das ist echt schwer. Das ist eigentlich mit Stefan, oder ist das wieder unter seiner Würde? Und deine Eltern tun auch wieder, als hätten sie mit nichts was zu tun.
0: Stimmt.
3: Sollte dein Wahnsinn mittlerweile so weit gehen, dass du mir zum Abschluss meines Lebens noch einen flotten Dreier spendieren willst?
4: Nein, kann ich dir nicht bedienen.
3: Ja, was machen wir denn hier?
4: Ey, ihr Geigenvögel, was machen die Geschäfte?
5: Jetzt laufen sie wieder gut, Hermine.
4: Das ist Günther, ne?

0: jetzt?
1: Jetzt musst du eine Entscheidung treffen. Der Weg zu dieser Entscheidung ist immer der gleiche. Man nennt ihn die drei Fragen. Wie hoch wäre dein Einsatz? Wie viel liegt auf dem Tisch? Wie groß sind deine Chancen zu gewinnen? Der Rest liegt bei dir. Niemand kann dir die Entscheidung abnehmen. Gehst du mit? Oder steigst du aus? Was machst du also?
2: Ich habe nachgedacht. Über dich und über Paris.
3: Klingt ernst?
2: Ist es auch. Weißt du, wie viele Stunden ich am Tag übe?
3: Das haben wir doch besprochen. Ich suche mir einen Job, ich mache drüben mein Abi.
2: Ich übe 8 bis 10 Stunden am Tag. Weil die Konkurrenz da draußen echt mörderisch ist. Und wenn du Talent hast und Begabung, dann kannst du zwar dir selber was vormachen, aber nicht allen anderen.
3: Aber du kannst doch so viel üben, wie du willst. Da hindere ich dich doch nicht dran.
2: Ich rede nicht von mir. Ich rede von dir. Du löst Quantengleichungen, du spielst Schach auf Großmeisterniveau, du weißt sogar, wer Staranov war. Dir steht die ganze Welt offen. Aber ich werde nicht zulassen, dass du alles aufgibst, nur weil zufällig ein russisches Wunderkind in deinem Leben auftaucht.
3: Ukrainisches Wunderkind.

0: Und was ist, wenn das Auto nicht anspringt?
1: Dann gibt es das schöne Wort Taxi. Nettchen, es ist alles organisiert. Ich habe jedem Einzelnen Bescheid gesagt, dem du abgesagt hast. Und alle kommen. Also, pass auf. 10 Uhr Abfahrt zum Standesamt, 11 Uhr Eheschließung, um 12 Uhr machen wir Fotos an der alten Brücke und dann gibt's um 1 das große Essen hier im Hotel.
0: Weißt du, Cindy, Bescheid, dass die Japaner kommen zwischen 11 und 12?
1: Du hast eher nur einen Moment. 8 Mal Bescheid gesagt?

0: Ja, weil ich schon eine geschlagene Stunde davor stehe. Und
1: ich habe mich immer für einen relativ harten Knochen gehalten. Und das bin ich vielleicht gar nicht. Ja, und deshalb wäre es für mich eine große Hilfe, wenn du hierher kämst und mit mir da reingingst. Ich meine, falls du nichts Besseres vorhast.
2: Es ist gut, dass Sie gekommen sind. Ich hatte Ihnen ja schon beim letzten Mal gesagt, dass Zeit ein wesentlicher Faktor ist.
1: Ja, das habe ich mittlerweile begriffen.
2: Hier kommt die gute Nachricht. Das Wachstum Ihres Tumors hat sich in den letzten Wochen auffällig verlangsamt. Ich weiß nicht, warum das so ist, aber es ist so. Das hier ist der rechte Temporallappen. Er ist vor allem für die Gedächtnisleistung zuständig. Hätte das Blastom sich in diesen Bereich hin ausgebreitet, so würden Sie Ihre Tochter jetzt schon nicht mehr erkennen können. Aber glücklicherweise hat es das nicht.
1: Und die weniger gute Nachricht?
2: Ja, die weniger gute Nachricht ist, dieses Blastom beginnt zu streuen. Wir haben hier und hier signifikante Gewebeveränderungen, lateral wie orthotemporal.
3: Und was heißt das?
2: Das heißt, dass Bestrahlung oder Chemotherapie jetzt nicht mehr helfen werden. Der einzige Weg, den ich jetzt noch sehe, besteht in einer sofortigen Operation.
1: Naja, kann mir vorstellen, in 2, 3 Wochen.
2: Herr Kramer, was ich sage, ist, dass wir es jetzt tun müssen. Und um das ganz deutlich zu sagen, das Ergebnis ist höchst ungewiss.

0: dass ihr ihn überhaupt seht.
1: Annette, wie geht's deinem Vater?
2: Er wird in 2 Stunden operiert. Schön, dass ihr es noch geschafft habt.
3: Das ist ja wohl selbstverständlich. Danke, dass wir dabei sein dürfen. Das bedeutet uns viel.
0: Ich will

0: Und wollen auch Sie, Annette Rainbow Aruna Kramer, diesen Mann Ingolf Muthesius als Ehemann nehmen?
1: Ja, ich will.
0: Dann erkläre ich Sie hiermit Kraft meines Amtes als Standesbeamtin in Heidelberg-Wiesloch zu Mann und Frau.

0: mehr.
1: Mach's gut. Und wenn Sie dann noch als Trauzeuge bitte unterschreiben würden? Das wäre dann hier.
2: Ja. Ein Glioblastom hat keinerlei Einfluss auf die Sehkraft, nur auf unsere Halbwertszeit.
3: Ah, der Vati.
0: Na, da kommt meine Kraft.

0: Große.
1: Ich bin da, Papa. Ich bin da.
0: Ich muss dir noch was sagen. Das ist jetzt echt ganz wichtig.
1: Moment bitte. Stopp.
0: Weil es kann ja sein, dass ich dir danach vielleicht nie mehr was sagen kann. Verstehst du? Da sitzen drei Schielende vor dem Richter. Da fragt der Richter den ersten, wie heißen Sie? Da sagt der zweite, ich heiße Harald Müller. Da sagt der Richter, Sie habe ich doch gar nicht gefragt. Da sagt der dritte, ich habe auch gar nichts gesagt.

0: Es ist wichtig, dass du immer lachen kannst. Egal, was passiert.
1: Gut.
0: Es wird Zeiten geben, wo du das nicht willst. Wo der nach allem anderen ist. Nur nicht lachen, lachen. Okay, genau dann musst du dich daran erinnern. Einverstanden.
1: Ich wünsche dir alles Glück, Papa.
0: Habe ich doch schon.

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7: Hallo und ganz herzlich willkommen zu Hallo Hessen. Bei uns geht's heute um die ganz aktuellen Modetrends für den Herbst. Unsere Modeberaterin wird uns sagen, was man so trägt im Herbst an Farben, Stilen. Und so wie ich das gerade so aus der Ferne beurteilen kann, große Taschen sind auf jeden Fall sehr, sehr angesagt. Und die Tücher bleiben auch. Die sind nur auf jeden Fall ein bisschen mehr mit Muster alles. Ja? Also sie sagt uns das auf jeden Fall gleich, wer das alles tragen kann und wie man die Farben miteinander kombiniert. Und wir machen einen Ausflug nach Hanau. Dort ist nämlich jetzt am Samstag das Federweißerfest im Staatspark Hanau-Wilhelmsbad. Dort steht auch das älteste Karussell der Welt. Wow, oder? Und damit können Sie dann auch fahren am Samstag von 13 bis 17 Uhr. Wir nehmen Sie aber mit und erzählen Ihnen noch viel, viel mehr zum Federweißerfest. Der Verein, der das organisiert, ist nämlich heute bei mir zu Gast. Außerdem flattern ja so langsam die Nebenkostenabrechnungen ins Haus. Und auch die gucken wir uns genauer an mit Kai Motzkus, unser Fachanwalt für Mietrecht und Wohneigentumsrecht aus Mainz. Schön, dass du da bist,
8: lieber Kai. Hallo Selma.
7: Nebenkostenabrechnung, wir mögen sie nicht. Wir müssen damit aber klarkommen, weil jeder bekommt sie. Ja. Kommt sie jetzt so peu à peu nach Hause?
8: Ja, also bis zum 31.12.26 muss der Vermieter abrechnen, wenn er im Jahresrhythmus abrechnet. Das heißt, das Jahr 25 wird dann tatsächlich bis 31.12.2026 abgerechnet.
7: Passieren da tatsächlich so viele Fehler, wie es alle immer sagen?
8: Es passieren schon Fehler, in der Tat. Und da muss man allerdings unterscheiden zwischen wirklich professionellen oder gewerblichen Vermietern, die natürlich auch das Personal haben und die auch geschult sind, und leider dem privaten Vermieter. Also ich möchte jetzt kein Bashing betreiben, aber viele private Vermieter, die haben halt nicht so die Ahnung. Ja? Und dann werden auch teilweise Sachen abgerechnet, die da nicht reingehören. Da sollte man sich halt vielleicht auch im Vorfeld informieren, bevor es da zum Streit kommt.
7: Was denn zum Beispiel? Das klingt ja spannend, was du sagst. Was darf da zum Beispiel nicht drinstehen?
8: Reparaturen zum Beispiel, ne? Nebenkosten sind alle wiederkehrenden Ausgaben zur Bewirtschaftung des Hauses. Also Müllgebühr, Straßenreinigung, was wir so kennen.
7: Gärtner
8: zum Beispiel, Reinigung vom Treppenhaus etc., Beleuchtung, Treppenhaus, aber keine Reparaturen. Also wenn ich jetzt größere Reparaturen habe, und das sieht man immer mal wieder, dann werden die in die Nebenkosten eingestellt, und das darf halt nicht sein.
7: Guter Hinweis auf jeden Fall. Darf ich denn auch, also, oder wie lese ich so eine Nebenkostenabrechnung richtig? Weil ich habe ja die ganzen Abrechnungen nicht, die Rechnungen nicht.
8: Genau, also bevor ich überhaupt anfange, mir die Betriebskostenabrechnung anzugucken, das Erste, was ich immer mache, und das mache ich auch als Anwalt, bevor ich da einsteige, die Belegeinsicht. Ganz wichtig, also die Belege dieser Betriebskostenabrechnung zugrunde liegen, also die ganzen Rechnungen für Müllgebühren, Grundsteuer etc., die schaue ich mir an. Ja, entweder gehe ich zum Vermieter, gucke sie mir dort an, oder wenn der Vermieter eben nicht am Ort sitzt, wo meine Wohnung ist, habe ich ein Recht, dass die mir übersandt werden. Und dann schaue ich mir die Belege an. Stimmen die Positionen? Ja? Und dann kann ich erst eigentlich diese Betriebskostenabrechnung prüfen, weil ich muss nämlich konkrete Einwendungen vorbringen. Ich darf nicht einfach sagen, lieber Vermieter, das ist ja hier alles so teuer, warum ist das so teuer, erklär mal, das geht nicht, sondern ich muss konkrete Einwendungen vorbringen. Und das Gute ist daran, solange ich die Belege nicht eingesehen habe, muss ich diesen Betrag, der hinten rauskommt, auch nicht bezahlen, weil ich habe ein sogenanntes Zurückbehaltungsrecht. Also ich schreibe dem Vermieter, lieber Vermieter, bitte Belegeinsicht ermöglichen, und solange ich die Belege nicht eingesehen habe, zahle ich nicht. Ich habe ein Zurückbehaltungsrecht. Mehr mache ich auch als Anwalt nicht. Ja. Das kann jeder Mieter machen.
7: Und wenn ich als Mieter dazwischen eine Hausverwaltung habe, dann schreibe ich einfach der Hausverwaltung, ja?
8: Naja, wenn die Hausverwaltung den Vermieter vertritt, dann ja. wenn die Hausverwaltung nicht den Vermieter vertritt, was man in Wohnungseigentumssachen meistens hat. Da sind die nur für die Wohnungseigentümer, allerdings nicht für den Vermieter zuständig. Mhm. Schreibe ich immer den Vermieter direkt an.
7: Ja, wenn ich dann was finde, was nicht in Ordnung ist, wie widerspreche ich denn so, dass es wie vom Anwalt verfasst ist?
8: Ja, also ganz konkret, ne, dass ich sage, also Müllgebühren hast du mit 1200 Euro abgerechnet, aber du hast mir nur Belege für 800 Euro abgerechnet, vorgelegt, dann kann deine Abrechnung nicht stimmen. Mhm. Bitte korrigiere. Also ganz einfaches Beispiel zum Beispiel.
7: Ja, ja. Am besten müsste man sich zusammentun, oder? Mit den anderen Mietern, mit den anderen Nachbarn. Einer korrigiert
8: oder kontrolliert. Es gibt auch immer wieder Kurse. Ich mache jetzt keine Werbung. Aber es gibt durchaus auch bei Volkshochschulen immer wieder Kurse, wo man eben über Nebenkosten, über Mietrecht irgendwas lernen kann. Und das empfehle ich allen Mietern und Vermietern durchaus, um auch so ein bisschen eigenes Know-how zu haben und auch Gespür dafür zu bekommen. Nicht jeder ist rechtsschutzversichert oder im Mieterschutzverein. Und dann muss man nicht immer gleich zum Anwalt rennen. Mhm. Ja? Auch wenn der Anwalt natürlich davon lebt. Ja? Aber dann hat man so mal schon den ersten Überblick und kann gucken, könnte das passen oder nicht passen.
7: Ja.
8: Und dass man selbst so ein bisschen auch für sich das einschätzen kann.
7: Das kann ja auch Spaß machen, ganz schnell, ne? Wenn man ein paar Euros spart. Ja. Dankeschön, Kai.
8: Ja,
7: du bleibst bei uns. Wir sprechen heute nämlich auch noch über Nachbarschaftsärger und vor allem über Herbstärger, ne? Wenn dann der Laubbläser an ist.
8: Genau, eins unserer Lieblingsthemen.
7: Um 8 Uhr morgens darf er das eigentlich oder nicht?
8: Ja.
7: Das klären wir heute auch noch in der Sendung. Auf der ganzen Welt sind ja gerade Fashion Weeks, Modenschauen, bei uns auch. Was sind eigentlich die aktuellen Herbsttrends? Das besprechen wir in wenigen Minuten hier bei uns in der Sendung. Wir gucken uns an, welche Farben in sind, welche Stile. Unsere Modeberaterin hat die ganze Kleiderstange vollgehängt, hat auch ganz viele Accessoires mitgebracht. Tücher, Broschen und Taschen. Gucken wir uns alles gleich im Einzelnen an. Die Trends immer im Blick haben auch diese beiden Frauen, die Sie gleich kennenlernen. Und die verdienen sogar ihr Geld damit.
1: Sporthosen zum Blazer, egal ob kurz oder lang. Buttergelb kombiniert mit Braun. Welche Looks online gerade angesagt sind, beobachten Influencerin Kate Gelinski und Designerin Elise Seitz ganz genau.
9: Ich finde, Instagram ist voll mit Butter Yellow. Egal, wo man hinguckt, es ist einfach überall.
1: Kate ist Content-Creatorin und verfolgt täglich, welche Trends sich auf Instagram durchsetzen.
9: Ich sehe Spitze überall in allen Variationen. Ich sehe Spitzen-Shirts, Spitzen-Blusen, Spitzen-Hosen, kombiniert mit Sweatern, mit Blazern.
1: Auf Instagram und TikTok zeigt sie ihren Followern, was hip ist. Doch wer gibt die modischen Impulse heutzutage eigentlich? Laufstege oder soziale Medien?
9: Ich sehe das immer wieder, dass Designer dann das aufgreifen, was vielleicht ein Influencer eine Saison vorher schon mal getragen hat. Also ich glaube, das vermischt sich. Der eine inspiriert den anderen. Das ist so ein bisschen wie mit dem Huhn und dem Ei. Man weiß nicht mehr so richtig, wo es angefangen hat.
10: Ich glaube, dass das immer noch die Designer machen, die sich aber auch irgendwo haben inspirieren lassen. Und deswegen glaube ich, dass schon die Laufstege nachher vorgeben, was Trend wird. Und TikTok und Co. das Ganze dann einfach zu einem Hype oder zu einem krassen Trend entwickeln.
1: Zufall ist die Verbreitung solcher Trends oft nicht. Viele Marken setzen gezielt auf Influencer, um neue Kollektionen im Netz zu bewerben.
9: Viele Firmen machen dann Giftings. Sie sagen, wir haben jetzt das eine Teil ist unser Keypiece, das schicken wir jetzt an die wichtigsten Influencer raus und die sollen es rauf und runter tragen. Oft spielt da natürlich auch Geld eine kleine Rolle, werden dafür bezahlt, dass sie es anziehen.
1: Klar ist, je häufiger Looks auf Social Media auftauchen, desto größer die Chance, dass sie ihren Weg in den Alltag schaffen. Zwischen Netz und Kleiderschrank entscheiden Designer wie Elise, welchen Stil sie übernehmen und welchen eben nicht.
10: Ich schaue mir die Modenschauen an, ich schaue mir Pinterest an, ich schaue auch bei anderen Social Media Accounts vorbei. Und ich lasse mich davon sehr beeinflussen, aber ich würde sagen, ich implementiere nicht jeden Trend in die Kollektion.
1: Ein Stil hat aber auch die 46-Jährige überzeugt. Spitze.
10: Das ist wirklich, glaube ich, das Hauptthema einfach. Und das gibt es wirklich in verschiedenen Materialien. Hier haben wir einen sehr, sehr, sehr schönen Lace-Rock, der einfach super cool mit Basic-Oberteilen kombiniert werden kann.
1: Trends kommen und gehen. Die beiden sind überzeugt, nicht jeder verdient einen Platz im Kleiderschrank.
7: Diese Teile hier verdienen auf jeden Fall einen Platz im Kleiderschrank. Das ist nämlich alles hier schon die aktuelle Herbstmode. Sabine Behrens ist bei uns. Schön, dass du da bist vom Showroom Sieh mich an in Taunusstein-Wehen. Und du zeigst uns die aktuellen Trends. Sind ja gerade überall Modenschauen, Fashion Weeks hier und da. Und wir sind super gespannt, was wir tragen. Das ist so witzig, ne? Weil ich bin eigentlich noch voll im Sommer, weil es heute so warm ist. Und die Sabine hat sich tatsächlich schon trendmäßig angezogen für den Herbst.
11: Genau.
7: Das heißt, welche Farben?
11: Also wie man es ja sieht hier, braun ist diese Saison einfach nicht wegzudenken. Und ich habe ja viele Sachen mitgebracht. Also das zieht sich wie ein roter Faden durch die Accessoires und natürlich auch über die komplette Modekollektion.
7: Also erdige Töne.
11: Natur, erdige Töne. Mhm. Also so eigentlich, was du so, wenn du dir vorstellst, du gehst an einem schönen Tag durch den Herbstwald, diese ganzen tollen erdigen Töne, die sind dieses Jahr absolut im Trend.
7: Und wem steht braun? Also dir super, weil du hast braune Augen.
11: Also braun kann eine blonde Frau tragen, braun kann im Prinzip jeder Typ tragen. Mhm. Es ist ja immer so ein bisschen der Unterschied bei der Farb- und Stilberatung. Haben wir ein warmes Braun oder haben wir ein kaltes Braun? Das ist ja so ein bisschen das Thema, was es bei jeder Farbe gibt. Es gibt ja warme Grüns, es gibt kalte Grüns.
7: Du kannst uns das ja mal zeigen. Mhm. Wir können es ja ganz konkret machen. Hier sind ja wirklich sehr viele verschiedene Braun- und auch Grüntöne. Was ist warm, was ist kalt?
11: Also zum Beispiel Trendfarbe haben wir hier.
7: Grün.
11: Khaki. Grün.
7: Khaki.
11: Ja, so. Und Khaki im Prinzip, das ist jetzt ein bisschen wärmeres Khaki. Das heißt, das können die Herbsttypen sehr gut tragen, also warm. Und wenn das etwas mit Blau abgemischt ist, dann ist das ja so ein bisschen kühler von der Erscheinung her. Das können dann eher so die Sommer- und Wintertypen gut tragen.
7: Jetzt weiß aber nicht jede Frau, was sie ist. Ich ehrlich gesagt auch nicht. Ich weiß auch nicht, ob ich Herbst, Sommer. Mhm. Vielleicht können wir das mit der Teint- und Haarfarbe ein bisschen konkreter machen.
11: Also bei der Farbberatung geht es hier um diesen Bereich. Und da geht es darum, wenn du ungeschminkt bist, kriegst du Analysetücher umgelegt. Und dann schaut man Haarfarbe, Augenfarbe, Lippenfarbe und hier, was präsentiert sich, wenn man diese Farben umlegt. Hast du einen tollen Tag, kommen die Augen raus, kommen die Lippen raus.
7: Aber kann man denn jetzt hier bei dem Teil sagen, das kann eine Blondine genauso gut tragen wie eine Rothaarige? Kann man das ein bisschen konkreter machen?
11: Und natürlich auch wichtig, wenn du einen schönen Ausschnitt hast, dann hast du hier auch noch mal ein bisschen Haut. Und das ist nicht so ganz eng am Hals.
7: Ja, das ist immer gut.
11: Und wie du auch schon siehst hier, ich zeige mal die zwei. Wir haben Streifen, sind diese Saison nicht wegzudenken. Also wir haben sogar dieses Mal hier Längsstreifen und Quer.

0: Querstreifen.
1: Bei quer denkt immer jeder gleich, das macht irgendwie, trägt auf. Genau. Ist das so?
0: Also prinzipiell eher ja. Da kommt es dann auf die Streifendicke an. Ja, wenn du etwas filigranere Streifen hast, dann tragen die nicht so auf. Und was hier jetzt zum Beispiel bei dem Teil super gut ist, dass du eben einen V-Ausschnitt hast. Mhm. Wenn du natürlich hier eine Begrenzung hast und noch Streifen, dann staucht das natürlich. Ne? Und so wirkt das Ganze ein bisschen lockerer.
1: Ja, ja. Und das ist ein Pulli oder ein Cape?
0: Das ist ein Pulli hier, guck, und hat halt auch so ein bisschen süße Ärmelchen.
1: Fledermausärmel,
0: bisschen
1: oder?
0: Fledermausärmelchen. Und also wie gesagt, Streifen in jeglicher Variation, auch hier die geometrischen Muster.
1: Das ist auch cool, ne? Das ist, was ist das, Karos, wie so ein Blazer oder so eine Übergangsjacke? Ne?
0: Das ist so ein Blazer und der ist auch ganz süß gemacht, weil der auch hier nochmal das Innenfutter widerspiegelt. Und du hast diese Saison total viel Mustermixe.
1: Ich finde das abgefahren. Mhm. Guck mal, du hast innen, das Innenfutter ist ein Muster, außen. Genau. Und dann krempelst du das um und es ist trotzdem alles in Ordnung.
0: Genau.
1: Also wir geben richtig Gas, oder?
0: Richtig Gas, weil dieses Jahr ist es opulent. Ja, und auch verspielt.
1: Auch verspielt, was die Accessoires angeht. Also Broschen trägt man dann auch noch zusätzlich.
0: Genau, das kann ich dann nachher bei den Accessoires auch noch mal zeigen. Mhm. Also es ist sehr viel los bei den Accessoires. Nicht nur bei den Oberteilen oder generell Kleidungsstücken. Du hast hier ganz süße Pullis, ja, verspielt.
1: Hier. Das ist hier so eingenäht. Das sieht aus, als hätte ich eine Rüschenbluse drunter. Oh, das finde ich ja süß.
0: Also ganz putzig.
1: Ja,
0: also
1: das könnte ich mir im Fernsehen vorstellen.
0: Sieht auch angezogen richtig gut aus.
1: Mal sehen, vielleicht kauft es ja die Stylistin gleich ab, die Svea. Svea, guckst du gerade Fernsehen? Das wäre doch ganz cool für mich. Oder?
0: Oh ja.
1: Und den Kombi, den finde ich auch so cool. Also man sagt ja immer veganes Leder, also das ist kein echtes Leder, also Fake-Leder, veganes Leder liest man immer wieder überall. Das ist so ein ganz dunkles Grün, das finde ich auch sehr schön.
0: Also es sieht angezogen auch wirklich sehr schön aus.
1: Ja, ne? Ganz toll. Und den Kombi mit diesem Ding hier, weil du hast dann ja oben was Filigranes und unten so ein bisschen derber, das ist doch bestimmt ganz süß.
0: Also das ist auch hier Materialmix und Stoffemix total angesagt. Also das wäre jetzt eine super angesagte Kombi.
1: Mir macht ja Mode Spaß. Ja. Dir ja auch.
0: Ja auch.
1: Und wem es so richtig viel Spaß macht und sagt, ich will mal was anderes, das ist was anderes. Und das ist so cool. Bomberjacke in lang.
0: Also Bomberjacke, du hast es ja schon an und hier in Pink,
1: das finde ich richtig abgefahren.
0: Und jetzt hier für den Herbst und Winter hier auch als Übergang. Lange Bomberjacken gibt es in allen Farben und ganz süß, schaut doch mal dieses Detail hier an.
1: Ich meine, das macht doch jeden Tag
0: mit
1: happy.
0: Mit kleinen Herzen.
1: Ja. Egal wie grau der im Himmel ist, genau, verdeckt das mal.
0: Ja.
1: Und genau, das sagen wir auch. Es gibt kein Alter, keine Begrenzung.
0: Nee.
1: Jeder darf tragen, was er will.
0: Und wenn du das mit Liebe trägst und das so...
1: Also, wenn da jetzt jemand zuschaut, der 80 ist oder so, na und, das tragen wir, das ist cool. Ich finde es super.
0: Die ist mega, die Jacke. Ich liebe die auch. Mit einem schönen Schal hast du echt einen Top-Outfit.
1: Oder das hier, das ist auch super abgefahren.
0: Also Cord ist auch ein Thema und sieht eigentlich erstmal aus wie ein Rock.
1: Ja.
0: Ist aber so eine etwas kürzere Culotte-Variante.
1: Bei dir sah es cool aus, zeig mal. Weil du größer bist. Süß.
0: Süß.
1: Und dann sieht man noch so ein bisschen
0: Da könntest du ein
1: Knöchel.
0: Stiefelchen, genau, Stiefelchen drunter ziehen.
1: Ja. Finde ich richtig gut.
0: Die sind richtig toll.
1: Gut, aber jetzt habe ich dich irgendwie aus dem Flow gebracht.
0: Ach, was, überhaupt nicht.
1: Zeig mal ruhig noch was Schönes.
0: Ich weiß nicht, soll ich jetzt, also ihr seht ja hier von den Farben, die ich hier aufgebaut habe, also die Naturtöne, haben wir ja eben schon gesprochen.
1: Weste. Weste ist auch cool. Ganz cool.
0: Blau mit Hellblau kombiniert.
1: Ja.
0: Ganz großes Thema.
1: Ja. Wer kann denn Blau tragen?
0: Jeder.
1: Hm?
0: Jeder.
1: Jeder.
0: Ja.
1: So, das hören wir gerne. Jeder.
0: Und dann kommt es halt so ein bisschen auf den Typ an, ob du mehr hellere Töne noch mitmischen kannst oder wie die Farbintensität ist. Aber prinzipiell,
1: guck mal, der schon wieder, ne? Ach, der will einfach von der Stange.
0: gesehen werden.
1: Sabine, ja. Wir sind schon, ach Mensch, eigentlich könnten wir mal eine monothematische Sendung zum Thema Mode machen.
0: Bordeaux, ja. Müssen wir noch erwähnen.
1: Ja, Bordeaux haben wir noch erwähnt und große Taschen, wie wir sehen. Wir sind leider schon durch.
0: Ist ja nicht schlimm.
1: Aber wir haben ja viel, viel erzählt.
0: Ist doch in Ordnung.
1: Also so sind wir auf jeden Fall bestens vorbereitet für den Herbst. Unser nächstes Thema ist der Nachbarschaftsstreit. Gerade im Herbst, wenn so laute Gartengeräte wie der Laubbläser im Einsatz sind, dann kann der Streit schon mal eskalieren. Unser Anwalt sagt uns gleich, was ist eigentlich wann erlaubt, wie laut darf ich sein mit meinen Arbeitsgeräten. Ein anderes Streitthema und sehr, sehr lästig ist auch immer wieder das Thema Rauchen. Mal sehen, wie da die Rechtslage ist.
2: Des einen Genuss ist des anderen Frust. Kaum werden die Fenster geöffnet, zieht nämlich bei manchem statt frischer Luft der Zigarettenrauch vom Nachbarn in die Wohnung.
3: Ich finde das schon sehr nervig. Ich möchte abends schlafen und mein Nachbar möchte noch einmal eine rauchen. Und dann riecht das ganze Schlafzimmer danach, dass ich dann auch einfach das Fenster zumachen muss. Das schränkt mich schon ein, ja.
4: Ich bin ja also überzeugter Nichtraucher und daher bin ich ja, das stört mich schon.
5: Von Freunden, der ist tatsächlich aus seiner Wohnung ausgezogen, weil die Wände da so dünn waren, dass das rübergezogen hat. Da hat der Nachbar, sag ich mal, auch in der Wohnung mitgeraucht.
2: Zigarettenrauch ist für viele mehr als nur ein unangenehmer Geruch. Unser Gehirn verbindet ihn nämlich anders als Essensgerüche mit Gefahr. Und trotzdem, das Rauchen auf dem Balkon ist grundsätzlich erlaubt.
6: Das subjektive Gefühl, gestört zu sein, das reicht alleine nicht aus. Ein Nachbar, der nicht raucht, muss auch dulden, dass sein anderer Nachbar ab und an mal eine Zigarette raucht.
2: Wer sich gestört fühlt, könnte erstmal das Gespräch mit dem Nachbarn suchen. Aber das klingt wesentlich einfacher, als es ist.
7: Ich habe jetzt nicht so eine gute Bindung zu meinen Nachbarn, dass ich denen irgendwie. Ich glaube auch nicht, dass die sich von mir sagen lassen würden, dass die aufhören sollen damit.
8: Dann auf meinem Grundstück mir mein Rauchen zu verbieten, nee, das würde ich mir nicht gefallen lassen.
9: Grundsätzlich glaube ich nicht, dass ich da selbst irgendwas machen kann. Ich könnte nur fragen und auf Verständnis hoffen.
3: Das ist auch immer meistens mit Freunden oder Bekannten vor denen, dann sitzen die da abends, plauschen und rauchen. Das ist schon seit Jahren so, also da ziehe ich einfach den Kürzeren, mache dann das Fenster zu.
2: Dabei wäre es gerade wichtig, früh mit dem Nachbarn zu reden, bevor sich der Ärger aufgestaut hat, sagt Funda Rode, Heilpraktikerin für Psychotherapie. Und es gibt kleine Tricks, damit es eben nicht gleich zum Streit kommt.
10: Ich möchte nicht, dass Sie auf dem Balkon rauchen. Ich möchte nicht, dass Sie nachts rauchen. Das ist so vorgefertigte Lösung, jemandem anzubieten, endet häufig mit Abwehr. Schöner ist es zu sagen, ich verstehe, dass das Ihr Bedürfnis ist, aber mein Bedürfnis ist halt auch frische Luft in meiner Wohnung. Und lassen Sie uns doch mal gucken, haben Sie eine Idee, wie wir das hinbekommen können?
2: Und in Ihrem privaten Umfeld gibt es sogar ein Beispiel dafür, wie es funktionieren kann.
10: Dass ein Gruppenchat in der Nachbarschaft gegründet wurde, wo dann der rauchende Nachbar, bevor er auf den Balkon gegangen ist, in den Gruppenchat geschrieben hat, Fenster zu, es geht gleich los. Und dann hatte man eine Lösung, die für alle tragbar war.
2: Wenn sich gar keine Lösung findet und der Nachbar auch noch Kettenraucher ist, bleibt in einer Mietwohnung nur noch der Weg über den Vermieter. Bei Eigentum im schlimmsten Fall der Gang vor Gericht, um das Rauchen zumindest zu reduzieren.
6: Beispielsweise durch entsprechende Nutzungsregelungen, dass geraucht werden darf in gewissen Zeiträumen oder abends nicht.
2: Heißt, es darf nur noch zu bestimmten festgelegten Zeiten auf dem Balkon geraucht werden. Wie so oft ist das Wichtigste, aufeinander Rücksicht zu nehmen.
1: Gibt es denn wohl auch festgelegte Zeiten für den Laubbläser? Das klären wir auf jeden Fall heute gemeinsam mit Kai Motzkus. Ganz herzlich willkommen, lieber Kai, nochmal Fachanwalt für Mietrecht und Wohneigentumsrecht in Mainz. Und wenn Sie Fragen haben an Kai, dann gerne anrufen. Die Telefonnummer ist die 0800 627 27 26 oder Sie schreiben eine E-Mail an hallohessen@r.de. Kai, ja. Der Laubbläser, der ist ja bald wieder im Einsatz.
11: Ja, unser Lieblingsgerät.
1: Die Blätter fallen runter, ja. Auch wenn sich's heute anfühlt wie ein Sommertag. Es ist dennoch Herbst irgendwie. Wann darf ich den benutzen, wann nicht?
11: Ja, ab 1. Oktober geht es eigentlich wieder los, ne? Wenn die Schneidesaison anfängt und dann kommen auch wieder die Laubbläser vermehrt raus. Im Grunde, es gibt so eine Gerät- und Maschinenverordnung. Ne? Das ist also Zusatzverordnung zum Bundesemissionsschutzgesetz. Und da steht das drin, also dass ich von 9 bis 12 Uhr diese Geräte und dann wieder glaube ich, ab 14 bis 17 Uhr bedienen darf. Also ich darf da nicht abends irgendwie um 20 Uhr anfangen, wenn ich irgendwie nach Hause komme und vom Einkaufen und dann anfange. Das geht nicht. Das gilt aber alles nur für reine Wohngebiete. Ne? Also wenn ich in der Stadt wohne, Mischgebiet oder so, dann darf ich dann auch morgens um 7 Uhr, also der Nachbar von unserer Kanzlei, der macht das auch morgens um 7 Uhr schon.
1: Oh, da gibt es also eine Unterscheidung.
11: Genau. Mhm. Ja.
1: Und gibt es auch eine Regelung, was die Dauer dann angeht? Also nehmen wir mal an, ich fange um 7 an und ich mache 3 Stunden. Ist schon viel.
11: Ja, natürlich. Aber in der Zeit eben im reinen Wohngebiet darf ich natürlich von 9 bis 12 Uhr dieses Gerät betreiben. Ja, wenn ich meinen Laub wegsauge oder wie auch immer.
1: Also wirklich, darf ich wirklich das so ausreizen?
11: Im Grunde
1: 3, 4
11: ja.
1: Stunden am Stück?
11: Im Grunde ja. Darf ich so lange arbeiten, wenn ich so ein großes Grundstück habe und meine, ich muss das Laub dann zusammen blasen, dann ja.
1: Wenn ich die Regelung missachte, also nehmen wir mal an, wir sind ein bisschen außerhalb, auf dem Land, wo diese Regelung eben gilt, wenn ich in der Mittagspause arbeite, richtig fies, kriege ich dann eine Strafe?
11: Naja gut, ich kann natürlich das Ordnungsamt rufen, dann gibt es vielleicht ein Bußgeld, ja, wenn die dann überhaupt kommen, wenn sie nicht überlastet sind. Ansonsten muss ich zivilrechtlich gegen meinen Nachbar vorgehen. Das fängt dann erstmal vielleicht mit dem Schreiben an, dass ich sage, lieber Nachbar, mach das nicht. Dann mach das trotzdem, dann muss ich irgendwann zum Schiedsamt gehen, vielleicht vorher schon zum Anwalt. Und dann sieht man sich eventuell vor Gericht wieder. Ja? Aber wie gesagt, also es gibt ja, das hatten wir eben im Film auch gehört, diese Rücksichtnahme. Es gibt ja auch im Nachbarrecht das Gebot der gegenseitigen Rücksichtnahme.
1: Ja.
11: Und es gibt ja diesen alten Spruch, was du nicht willst, dass man dir tut, das füge auch keinem anderen zu. Also da sollte man vielleicht auch schon mal in sich gehen, wenn der Nachbar sagt, du, ist ein bisschen viel, was du da machst, und vielleicht mal drüber nachdenken, ja, hat er recht.
1: Ja, nimm doch mal vielleicht den Besen in die Hand für die 3 Blätter.
11: Ja.
1: Manchmal hat man ja echt das Gefühl, dass man mit dem Laubbläser 5 Blätter von links nach rechts weht, ne?
11: In der Tat, ja, ist so.
1: Ich meine, wenn du selbst gebeutelter bist, da gegenüber von der Kanzlei. Ein Klassiker ist auch, wenn, nehmen wir mal an, der Nachbar hat einen Baum und das Laub fällt auf mein Grundstück oder auf die Seite, wo ich für den Gehweg zuständig bin, dass da gefegt wird. Wie regelt man so etwas?
11: Ja, also ich muss im Grunde das Laub entfernen, das auf mein Grundstück fällt. Ne? Also das ist in der Tat so, ich sage das, glaube ich, in jeder Sendung, ne? Weil es so ein wirklich toller Spruch ist oder Satz ist. OLG Frankfurt hat gesagt, wer im Grünen lebt, muss auch mit, nicht nur mit dem Positiven, sondern auch mit dem Negativen leben. Das heißt, wenn das Laub vom Nachbarn zu mir rüberfällt, dann muss ich das auffegen. Ich darf es dann auch nicht zum Nachbar wieder rüberkippen, sondern muss es selbst entsorgen. Es gibt auch Regelungen, wenn es zu viel wird, also wenn es über das Maß hinausgeht, das normale Maß, ja, dann kann ich so eine sogenannte Laubrente vom Nachbarn fordern.
1: Eine wie bitte?
11: Laubrente. Ne?
1: Laubrente?
11: Laubrente, ja. Das heißt, ich kriege im Grunde einen Obolus, das ist nicht so viel, wie sich das anhört, ja, dass ich eben das Laub vom Nachbar wegmache. Ne? Also wenn er zum Beispiel seine Bäume zu nah an meine Grenze gesetzt hat, ne? Und das Laub normalerweise eigentlich gar nicht bei mir landen würde und ich wirklich da jeden Tag Laub eigentlich zusammenfegen oder blasen muss, dann kann es durchaus sein, dass ich eine Laubrente bekomme, hat der BGH 2018/2019 entschieden.
1: Abgefahren, was es alles gibt. Also ist ja wirklich alles geregelt.
11: Ja, im Nachbarrecht gibt es nichts, was es nicht gibt.
1: Mensch, immer wieder erstaunt. Wir haben schon den ersten Zuschauer in der Leitung, Herr Bellenbaum, ist das richtig?
12: Ja.
1: Hallo.
12: Hallo.
1: Ihre Frage bitte.
12: Ich habe die Frage dahin, dass bei uns im Haus schon seit Jahren umgebaut wird, teilweise auch bis in die Nacht hinein. Und die Frage geht, wie lange darf man am Tag renovieren? Mhm. Und wie lange überhaupt gibt es da ein Zeitmaß?
1: Eine sehr gute Frage.
11: Also, Herr Bellenbaum, in der Tat gibt es da natürlich da auch Zeiten. Handelt es sich bei Ihnen um professionelle Handwerksfirmen oder baut da der Nachbar selbst um in Eigenregie? Wie läuft das bei Ihnen?
12: Ja, bei uns wird das durch Eigenregie umgebaut. Also der Besitzer baut das selbst um und hat seine Helfer, die ihm dabei helfen.
11: Ja, also da gelten die ganz normalen Ruhezeiten. Ne? Also da muss ich auch die Mittagsruhe einhalten, wenn ich das selbst mache. Dann muss ich eigentlich ab abends mindestens 20 Uhr nur noch Zimmerlautstärke machen. Ist schwer, wenn ich da mit dem Schlagbohrer rangehe. Also da gelten die ganz normalen Ruhezeiten. Und auch da ist es dann in der Tat so, dass wenn der Nachbar keine Ruhe gibt oder der Wohnungsbesitzer, dann muss ich eben zivilrechtlich dagegen vorgehen. Eine Begrenzung, ja, wie lange, also über, es gibt Leute, die bauen über Jahre um, immer peu à peu. Da gibt es im Grunde keine Regelung. Das kann ich ja im Grunde nicht verbieten. Ja?
1: Ja.
11: Aber wenn Sie Mieter sind, können Sie dann natürlich auch die Miete mindern. Ne? Also kommen wir vom Nachbarrecht ins Mietrecht.
1: Ah.
11: Da kann ich natürlich auch die Miete mindern, wenn da im Haus ständig umgebaut wird. Und das kommt natürlich dann drauf an, was gemacht wird. So ein Mangel ist dynamisch, sage ich immer. Wenn da also angestrichen wird, dann wird weniger Lärm produziert, als wenn ich dann mit dem Schlagbohrer drei Wände rausreiße. Ne? Und das würde ich im Bautagebuch niederschreiben und am Ende des Monats eben die Miete mindern für den kommenden Monat. Die Miete unter Vorbehalt zahlen zunächst und zu gucken, was im Monat passiert. Also wir haben jetzt so ein paar Fortschritte durch verschiedene Rechtsgebiete gemacht. Ja.
1: Tschüss, Herr Bellenbaum, vielen Dank.

0: rüber, dann gehört der Baum zu diesem Grundstück und nicht zum Nachbargrundstück. Und der Apfel gehört auch zu diesem Grundstück. Wenn der Apfel runterfällt, dann darfst du ihn essen. Ja? Aber nicht pflücken, weil pflücken ist klauen. Also mal ganz platt gesagt. Ja.
1: Ja. Ja. Gut, und wenn die faul sind, keiner will die, die nerven mich?
0: Dann muss ich sie entsorgen. Ne?
1: Also auch aber da nicht kann wieder aufheben und
0: da
1: rüberwerfen.
0: Kann ich, darf ich sie nicht rüberwerfen, ja? Weil dann könnte der Nachbar dich auch verklagen, weil du im Grunde sein Grundstück verschmutzt. Also ja, das ist so. Ja?
1: Ne? Und, und so Äste, die rüberhängen, auch dann demnach das Gleiche, ne?
0: Ich darf die nicht abschneiden erstmal. Ne? Ich muss meinen Nachbarn auffordern, lieber Nachbar, diese Äste hängen rüber, bitte schneide sie ab bis zum, was weiß ich, am 1. Oktober darf ich schneiden, bis zum 15. Oktober. Ansonsten mache ich selbst. Dann habe ich ein sogenanntes Selbsthilferecht.
1: Ach.
0: Aber Achtung, ja, auch das ist schwierig, weil hier gelten teilweise naturschutzrechtliche Vorschriften. Oder in Frankfurt haben wir eine sogenannte Baumsatzung. Da darf ich nicht einfach hingehen und einfach die Äste abschneiden, weil ich dagegen die Baumsatzung verstoßen könnte. Und dann kriege ich nämlich ein Bußgeld und mein Nachbar könnte mich eben auch verklagen, weil ich seinen Baum verstümmelt habe. Also vieles, das ich beachten muss.
1: Ich würde sagen, wir kommen zurück auf diesen schönen Spruch, den du gesagt hast. Dass wir einfach Frieden haben und keinen Streit erst provozieren. Genau. Und sowas soll bitte auch bitte, bitte nicht vor Gericht landen. Ja,
0: eigentlich
1: sonst
0: schon.
1: Die sind dann einfach sehr überfordert. Aber toll, ganz tolle Worte und tolle Tipps, die wir bekommen haben. Wie war das? Baumtagebuch? Nee,
0: Baulärmtagebuch.
1: Baulärmtagebuch. Ja. Mal sehen, ne? Wann wir sowas mal anfangen. Dankeschön, Kai. Okay. Machen wir weiter mit dem nächsten Thema. Wir machen jetzt nämlich einen richtig schönen Ausflug nach Hanau. Am Samstag ist in Hanau das Federweißerfest am Tag der Deutschen Einheit. Super, oder? Sie können sogar mit dem ältesten Karussell der Welt fahren. Das steht in Hanau. Was für ein Alleinstellungsmerkmal. Es ist im Staatspark Wilhelmsbad. Und der Vorsitzende des Karussellvereins ist heute da. Und die wiederum organisieren auch dieses tolle Federweißerfest. Ich rede gleich mit ihm. Vorher entführen wir Sie in die Welt der Puppenhäuser. Silvia aus Mülheim brennt so sehr dafür.
2: Es sind die Kleinigkeiten, die den besonderen Charme der Puppenhäuser ausmachen. Überall in den kleinen Häusern passiert etwas.
3: Viele machen ja auch was, wenn sie genau hingucken von den Puppen. Ne? Der ist da am Herd zugange, der kleine Mann. Und hier vorne im Schloss, da wird ein Baby gewickelt. Ja, machen irgendwas, die müssen halt arbeiten.
2: Jedes Haus und jede Puppe bedeutet Silvia Schmidt etwas.
3: Also ich sage immer, ich liebe alle diese Teile. Anders würde ich es gar nicht ausdrücken.
2: Als Silvia das eine Haus hatte, ging es los mit unzähligen Flohmarktbesuchen. Im Laufe der Jahre wurden es immer mehr Häuser, insgesamt rund 100 Stück. Alle ausstaffiert mit Puppenmöbeln und ganz viel Zubehör. Dieses Haus ist das älteste der Sammlung, um 1880, sagt sie.
3: Das Besondere ist, dass es einen Turm gibt, dass es ganz viele Treppen und Türen gibt und dass es so unglaublich schön und alt ist.
2: Vor rund 150 Jahren haben Kinder mit diesem Haus und manchen dieser Möbel schon gespielt.
3: Eine Rekamiere. Die ist so, na, ich schätze mal, als 1860. Ja, das sind die Möbel so um 1900. Wenn Sie da hinten in die Ecke das Schränkchen da betrachten, das alles bemalt und auch das Sofa. Das ist unglaublich schön.
2: Vor allem die Kleinigkeiten haben es Silvia angetan.
3: Das ist auch was ganz, ganz Schönes. Das ist alles Handarbeit. Ne? Zum Beispiel so eine kleine Tüte. Das ist ungeheuerlich, sowas.
2: Seit mehr als 30 Jahren liebt Silvia ihr Hobby. Und ihre Familie hat sich daran gewöhnt.
3: Meine Kinder, die denken mit Schrecken dran, was mal damit passiert, wenn ich nicht mehr da bin. Aber mein Mann, der sammelt ja selbst auch Verschiedenes. Der hat da Verständnis für.
2: Die Beschäftigung mit ihren Puppenhäusern. Für Silvia Schmidt mehr als nur ein Hobby.
1: Ein Puppenmuseum gibt es in Hanau auch. Also wenn Sie am Samstag nach Hanau fahren, dann können Sie da richtig viel erleben. Am Samstag ist da auch das Federweißerfest. Am Tag der Deutschen Einheit und organisiert von Peter Teubel, Vorsitzender des Karussellvereins Staatspark Hanau-Wilhelmsbad. Wie toll, dass Sie da sind.
4: Danke. Hallo.

0: Und warum ausgerechnet jetzt am Tag der Deutschen Einheit?
1: Ja, es ist die Zeit, wo auch Weinlese letztendlich ist und wo es jetzt auch Federweißen gibt. Und von daher gesehen bietet sich das an. Es ist ein Feiertag. Viele, viele Menschen haben frei. Und es ist ein schöner Eventtag in dem Sinne.
0: Das ist so toll. Also wer mal in Hanau war und in diesem wunderschönen, opulenten Staatspark, hat natürlich auch schon mal dieses tolle Karussell gesehen. Es ist das älteste Karussell der Welt.
1: Ja,
0: oh. Genau. Also was für ein besonderes Alleinstellungsmerkmal im wunderschönen Hanau. Und Sie kümmern sich mit anderen Vereinsmitgliedern, ich glaube, Sie sind so um die 300, um den Erhalt des Karussells. Ja. Was machen Sie denn da?
1: Also zum einen wird es von uns betrieben, dass es sich dreht an bestimmten Tagen. Und ansonsten gibt es natürlich auch immer mal irgendwas zu tun, was zu reinigen, zu reparieren. Und wir kümmern uns darum, dass das passiert. Wir machen das nicht selbst, weil das machen dann über Firmen natürlich und auch Verbindung mit dem Besitzer, weil der Park und das Karussell gehört dem Land Hessen. Aber wir kümmern uns darum, dass alles funktioniert.
0: Ja, und es funktioniert. Und es wird am Samstag auch funktionieren. Also es dreht sich nicht immer. Man hat nicht immer die Gelegenheit, eine Fahrt zu machen. Aber jetzt am Samstag eben schon. Dreht sich es auch so gemütlich langsam?
1: Genau so, wie man es sehen kann letztendlich. Man kriegt keinen Geschwindigkeitsrausch und es ist einfach eine tolle Atmosphäre, wenn man da drin sitzt.
0: Ja.
1: Das ist einfach mit dem Gedanken, es ist das älteste der Welt. Roundabout 200, also in zwei Jahren ist es 250 Jahre alt.
0: Ja. Jetzt ist es ja so, wenn man kein Kind dabei hat, denkt man immer so, ach, das schickt sich jetzt nicht so, mit einem Kinderkarussell zu fahren. Aber Sie sagen, nee, auch als Erwachsener, setzt euch da rein und drauf. Ne?
1: Ja, alle. Also egal, groß, klein, alt, jung, es ist für jeden was und es ist ein Erlebnis.
0: Ja, darf man da auch sich auf die Pferde setzen?
1: Nein, da können wir uns nicht drauf setzen, einfach aus Sicherheitsgründen und auch wegen der Farbe, die womöglich mit der Zeit dann davon abgeht. Das muss ja dann wieder entsprechend historisch aufbereitet werden und das ist ein größerer Aufwand, deswegen nicht auf die Pferde, nur in den Kutschen.
0: Wer hat dieses Karussell denn errichten lassen und für welchen Zweck?
1: Das war mal der Erbprinz von Hanau, das war im 18. Jahrhundert. Und letztendlich, er in seinem Stand will sich natürlich auch darstellen und hatte im Grunde genommen, weil es dort eine Quelle gab, wo man meinte, dass es eine Kurwasser sei, daraufhin dann letztendlich diesen ganzen Park errichtet. Das hat er gemacht im 18. Jahrhundert. Und da sind verschiedene Dinge neben Arkadenbau, Promenade, diese Quelle natürlich, die als Heilwasser damals ausgeschmissen war.
0: Ist aber gar nicht
1: Heilwasser. Ist es nicht, nein. Es
0: sonst wird ja Bad Hanau.
1: Genau, nein, es ist man hat dann irgendwann festgestellt, es ist Wasser.
0: Also der hat sich da so einen Vergnügungspark errichten lassen, so? Einfach um so ein bisschen Spaß zu haben und Ablenkung.
1: Ja, und natürlich auch sich zu präsentieren und seinesgleichen oder ähnliche wohlhabende Personen von damals.
0: Die Adligen, die Besseren,
1: die sich leisten konnten.
0: Also da stand ja noch mehr. Was stand denn da alles ursprünglich?
1: Ja, also neben dem Gebäudepark, der da ist, das Karussell natürlich. ansonsten gibt es noch eine Burg, wird heute Burgruine genannt, ist aber keine Ruine wirklich, es ist eine Burg. Dann gibt es noch eine Pyramide auf einer kleinen Insel, dann gibt es den Schneckenberg, also wo man da in der Schnecke tatsächlich einen Berg rauflaufen kann, nicht besonders hoch. Es gibt noch einen alten Bereich, wo man einen Schießstand vom Bodenbereich her erkennen kann, sonst sieht man da nichts mehr. Natürlich gibt es auch noch den Brunnen mit der Quelle, einen Musikpavillon. Ich glaube, jetzt bin ich sogar so ziemlich durch.
0: Es gibt eine
1: Menge,
0: Also einiges. Und es wird auch einiges losfallen, jetzt am Samstag dann beim Federweißerfest. Klar, es gibt Federweißer zu trinken, Zwiebelkuchen zu essen und was noch so alles.
1: Ja, es gibt noch Süßwarenstände, Schokostände, einen Imbissstand natürlich. Kaffee und Kuchen gibt es auch noch, Crepe, Zwiebelkuchen. Und natürlich gibt es nicht nur Federweißen, es gibt auch anderen Weinen für die, die keinen Federweißen trinken wollen oder auch Softdrinks.
0: Ja.
1: Und Musik.
0: Ja, ganz wichtig. Und dann kann ich da eben durch den Park laufen, durch den Staatspark und das Ganze auf mich einwirken lassen. Das ist ja, ich war schon mal da, das ist schon echt imposant. Ne? Das ist diese Parkanlagen. Nach welchem Vorbild?
1: Das ist ein englischer Garten, also so aus den früheren Zeiten, wo die gegründet wurden. Jetzt ein spezielles Vorbild gab es nicht, aber er ist künstlich angelegt mit seinen verschlungenen Wegen da drin, mit Hügeln innen drin im Park. Wie halt ein englischer Garten ist, deswegen auch diese ganzen Dinge wie die Burg und dergleichen dort auch errichtet sind.
0: Aber das ist natürlich schon viel harte Arbeit, wenn man als Verein das Ganze organisiert.
1: Ja, also jetzt muss man dazu sagen, wir haben uns mal fokussiert auf das Karussell. Dadurch ist auch der Verein gegründet worden, aber seitdem das Karussell jetzt mittlerweile seit 10 Jahren sich wieder dreht.
0: Habt ihr alle keinen Job oder wie? Im Verein so.
1: Nein, das sind
0: Däumchen drehen, was machen wir denn heute? Nein,
1: wir haben es ja organisiert. Wir sind ja nicht die Fachleute, die das reparieren oder sonst irgendwas. Da gibt es ja Firmen für. Aber nachdem das Karussell dann wieder, ich sag mal, in Schuss kam, hat der Verein gesagt, wenn sich was anbietet, wir kümmern uns auch um andere Dinge, die im Park vorhanden sind.
0: Ja. Toll, finde ich eine schöne Sache, ne? Dann so ein Fest zu organisieren und eine Runde zu drehen. Das kostet aber was, mit dem Karussell zu fahren.
1: Ja, also für Erwachsene kostet das 5 € und für Kinder 3 €. Irgendwo muss ja auch letztendlich die Investitionen, Reparaturen oder Instandhaltung auch bezahlt werden.
0: Wie viele Sekunden, wie lange fahren wir?
1: Das sind so roundabout 5 Minuten. Fünf Minuten.
0: Eine Fahrt?
1: Ja, aber es geht ja ganz langsam letztendlich. Das sind dann ein paar wenige Runden, dauert so 3-5 Minuten so in etwa.
0: Ja, das ist doch aber super, ne? Preis-Leistung. Also, ich glaube, da fährt man irgendwie so auf Weihnachtsmärkten, wo es ja auch diese historischen Karussells gibt, deutlich kürzer.
1: Ja. Gell? Ja, aber es dauert schon seinen Moment und man soll es auch genießen.
0: Mhm. Ja. Ja, schöne Sache, finde ich toll. Mhm. Und wenn man jetzt Lust hat, sich bei Ihnen im Verein zu engagieren, kann man noch dazu stoßen, weil Sie sind ja schon 300 Mitglieder.
1: Ja, davon sind viele passive Mitglieder, die einfach das Ganze unterstützen. Jeder auf seine eigene Art und Weise. Es sind Personen, die schon ein bisschen betagter sind. Die packen jetzt nicht unbedingt mal mehr so an, aber wenn wir halt Feste machen, dann muss ja abgebaut werden und ausgeschenkt werden. Im organisatorischen Bereich letztendlich kann man gerne mithelfen, wenn man will. Oder auch einfach nur das Ganze durch den Mitgliedsbeitrag unterstützen, damit das weiter bestehen bleibt.
0: Auch eine gute Sache. Ja. Am besten jetzt am Samstag erstmal vorbeischauen und dann Kontakt aufnehmen. Ne? Ja. Also jetzt am Samstag in Hanau das Federweißerfest im Staatspark. Bestimmt eine sehr, sehr feine Angelegenheit. Ja, so ein Städtetrippenausflug fühlt sich ja immer gleich auch an wie ein Miniurlaub. Entweder man fährt selbst hin oder man schaut sich das im Fernsehen an. Das geht natürlich auch. Heute Abend gibt es eine ganz neue Städtetrip-Folge von Tobi. Es geht an die Bergstraße.
2: Ach Leute, vor uns liegen Abenteuer. Wir werden gemeinsam die Bergstraße entdecken. Wir haben so viele Tipps bekommen. Wir haben uns verabredet mit ein paar Leuten. Ich weiß so gar nicht, was wir alles auf der Liste haben. Ich freue mich auf jeden Fall sehr. Die Anfahrt schon abenteuerlich, Leute. Ja, Grube Marie, das klingt gut. Jochen?
3: Ja, Glück auf.
2: Oh Gott, hi. Gutes Outfit.
3: Ja,
2: grüß dich.
3: Glück auf.
2: Hi. Was trägst du da?
3: Das ist das Outfit eines Bergmanns aus dem 15. Jahrhundert.
2: Wollen wir mal rein?
3: Gehen wir mal rein, genau.
4: Also erstmal muss ich dir natürlich einen Helm verpassen.
2: Na klar.
4: Weil das ist Pflicht. Ich muss jetzt leider meine Kappe auch absetzen.
2: Die moderne Zipfelmütze kriegst du?
4: Das ist die moderne Zipfelmütze.
2: Jetzt wird es ein bisschen eng.
4: Halt deinen Helm schön fest, weil sonst muss ich ihn da unten aufsammeln. So, es kommt hier was ganz Besonderes. Manche Besucher sagen, da ist das Kohle.
2: Ach, das Dunkle.
4: Und die greifen auch gleich rein. Ja,
2: deshalb mache ich
4: es mal
2: nicht.
4: Das musst du jetzt nicht machen. Das ist nämlich Fledermauskot.
2: Das ist Fledermauskot? Ja. Okay, dann gucke ich lieber gleich
4: nach oben. Genau, da wirst du nämlich keine sehen. Und das ist das Entscheidende, weil diese Riesenhaufen, die sind entstanden, als Fledermausarten hier ihre Wochenstuben hatten. Und wir haben leider im Sommer hier keine Fledermäuse mehr drin. Ja. Oder vielleicht Gott sei Dank, sonst könnten wir keine Besucher reinführen. Aber das ist quasi ein historischer Haufen. Und im Winter sind die hier dann tatsächlich zwischen Oktober und April sind die hier.
2: Jochen, ganz kurz, ich habe Gänsehaut. Wir beide stehen gemeinsam vor einem historischen Fledermausklo.
4: So ist es.
2: Nachdem wir im Berg waren, haben wir jetzt eine Verabredung mit dem Alex. Der Alex hat gesagt, die hätten hier was, ich soll mal so Kletterzeug mitbringen. Haben wir dabei, okay. Die wollen es wissen hier. Das sind keine Amateure.
5: Servus. Servus. Hey.
2: Grüß dich. Tobi. Ich habe gerade gesagt, das hier ist ja nichts für Amateure, oder?
5: Ach du, das ist für Amateure und Profis gleichzeitig. Also da kannst du auch von der leichten Sportklettertour bis mittlerweile ganz schwere Kletterroute.
2: Jeder Klettersteig beginnt mit einem Klicken. Alex, wenn man so viel und so lang klettert wie du, gibt es überhaupt so den Moment des größten Glücks, wo du sagst, das war das Geilste, was ich bisher gemacht habe?
5: Wenn du halt in den Alpen bist und hast jetzt tolle Wand geklettert, Dolomiten, ne? Und bist dann am Gipfel.
2: Ja, der Blick ist dann auch belohnend.
5: Ja, das ist fantastisch. Ja, ja.
2: Hochalpines Gefühl in den Alpen. Alex, das war ein Genuss.
5: Ja, war schön.
2: Wenn ich das sagen darf. So, aber jetzt gucken wir nochmal nach der Belohnung. Und das ist ja erfahrungsgemäß der Blick. Ach, guck doch mal da.
5: Ach, Junge.
2: Alex, hier vielen Dank für alles. Wirklich
5: gern, ja.
2: Toll.
5: Bergfrei, ne?
2: Bergfrei.
0: Super schön, ne? Die neue Städtetrip-Folge, die Bergstraße, sehen Sie heute Abend um 20.15 Uhr im hr-Fernsehen oder natürlich auch in der ARD-Mediathek. Und wir haben noch eine super schön stylische Dienstags-Hallo-Hessen-Tasse in Gelb. Die können Sie super gern haben, wenn Sie diese Frage beantworten. Wen oder was bezeichnen die Florstädter mit hoher Gebriet? Eine Garderobe, einen Friseur? Eine Brille oder Zwillinge? Die Telefonnummer ist die 0800 627 27 26. In der zweiten Stunde von Hallo Hessen, also in wenigen Minuten, machen wir ja weiter. Geht's weiter mit dem Nachbarschafts- bzw. Herbstärger. Also sowas wie Laubbläser sind ja bald wieder am Start. Und gibt es da eigentlich eine Regelung, wann ich wie lange diese Teile benutzen darf? Unser Anwalt gibt uns Tipps, wie wir damit umgehen. Jetzt aber erstmal die Nachrichten mit Martin Wirsing. Bis gleich.
6: Dankeschön und damit willkommen zur Hessenschau. 1,7 Milliarden Euro Neuverschuldung plant die neue Landesregierung. Klingt viel. Das entspräche aber bei rund 6,28 Millionen Hessinnen und Hessen etwa 270,70 Euro für jeden. Und ein großer Teil dieser 1,7 Milliarden soll vor allem in Schulen und Sicherheit investiert werden. Ist das nun zu viel oder genau das Gegenteil? Und gerade wird im Landtag darüber debattiert in der ersten Lesung des Haushaltes. Und wir haben uns vorher die Position schon mal angeschaut.
7: Wenn der Finanzminister über seinen Haushalt spricht, verwendet er gerne Metaphern. Ein solider Haushalt ist wie ein gepflegter Garten. In wirtschaftlich stürmischen Zeiten muss man seinen Zielhafen genau kennen. Und jetzt, anspruchsvolle Pfade führen durch steiles, unwegsames Gelände näher zum Gipfel.
8: In der Tat, der Berg ist steil und wir haben jetzt auch nur die ersten Etappen bewältigt. Aber da liegt noch ein ganz schöner Anstieg vor uns.
7: Die Metapher in Zahlen. Rund 42 Milliarden Euro soll der Landeshaushalt 2027 umfassen. Das meiste Geld geht für Landesbedienstete drauf, dicht gefolgt von der Finanzspritze für Kommunen. Und der Bildungsetat ist stark erhöht worden. Historisch ist das Haushaltsvolumen das höchste, das Hessen je erklommen hat.
8: Was mir wirklich Sorgen macht, ist natürlich die Dynamik bei den Ausgaben und vor allem auch die Entwicklung der Steuereinnahmen. Denn ohne Wirtschaftswachstum werden wir aus diesem Loch nicht herauswachsen können.
7: Der Finanzminister plant deshalb mit 1,7 Milliarden Euro Schulden. Die Opposition warnt vor den Zinsen und fordert, dass Schwarz-Rot massiv in der Landesverwaltung sparen soll.
9: Es sind gerade mal an die 48 Stellen, die jetzt erstmalig gestrichen werden, während seit Beginn der Legislaturperiode aber ja zusätzliche Staatssekretäre, zwei zusätzliche Ministerien und der ganze Hinterbau dazu ja aufgebaut wurde.
7: Die AfD springt dem bei.
10: Was die Landesregierung hier als Konsolidierung zu verkaufen versucht, kann nur ein schlechter Witz sein.
7: Auch der Wirtschaftsexperte rät zu weniger Landesbediensteten. Er sagt, ein so geringes Wirtschaftswachstum über Jahre sei eine besondere Etappe.
11: Da, wo man das Geld ausgibt, muss man darauf achten, dass es zu mehr Wirtschaftswachstum beiträgt und nicht zu einer Stagnation.
7: Der Finanzminister will seine Route fortsetzen, trotz Gegenwind und steilem Gelände, wie er sagt. Die Metaphern für den nächsten Haushalt sind wohl schon in Arbeit.
6: Und wir bleiben beim Haushalt, und zwar dem der Stadt Frankfurt. Das Land genehmigt diesen Stadthaushalt nämlich nur unter Auflagen für dieses Jahr. Das hat das Innenministerium dem hr mitgeteilt. Grund sei die schlechte Finanzlage der Stadt. Für das laufende Jahr ist ein Defizit von rund 90 Millionen Euro geplant. In Frankfurt sind damit neue Stellen und zusätzliche freiwillige Ausgaben erstmal tabu. Auch Großprojekte wie Schauspiel, Oper oder Multifunktionshalle dürfen nur weiter geplant werden, wenn ihre Finanzierung gesichert ist. KI, aber auch das Thema Leihmutterschaft, sexueller Missbrauch aus den eigenen Reihen oder Sterbehilfe. Nicht ganz einfache Themen stehen seit gestern auf der Agenda der deutschen Bischöfe bei der gerade stattfindenden Herbstvollversammlung in Fulda. Und gerade die Bedeutung der Selbstbestimmung der gläubigen Menschen, wie sie Herr oder Frau über ihr eigenes Leben sein dürfen und sollen, scheidet gerade beim Thema Sterbehilfe die Geister.
12: Patienten mit schweren, unheilbaren Krankheiten, aber auch sehr alte Menschen. Die begleitet Sebastian Schiel und sein Team auf der Palliativstation im Klinikum Fulda auf ihrem Weg. Das Ziel, ihnen die verbleibende Zeit würdevoll und mit möglichst wenig Leid zu gestalten. Ein Wunsch begegnet ihm dabei immer wieder.
13: Also der Sterbewunsch, der geäußert wird, das ist häufig. Das ist wirklich häufig bei Patienten am Lebensende, weil sie perspektivlos sind.
12: Assistierter Suizid, Sterbehilfe durch das Bereitstellen eines tödlichen Mittels. Seit 2020 eine rechtliche Grauzone in Deutschland. Er gilt im Gegensatz zur aktiven Sterbehilfe als legal. Doch eine klare gesetzliche Regelung dafür gibt es bisher nicht. Darf man diesen Weg mit leidenden Menschen gehen? Eine Frage, die auch die Deutsche Bischofskonferenz auf ihrer Vollversammlung in Fulda heute beschäftigt. Mit einer klaren Haltung.
14: Für uns in der katholischen Kirche hat das Leben eine solche hohe Würde, dass es sich auch der Freiwilligkeit des Menschen entzieht, es selber zu beenden. So wie das Leben ein Geschenk von Gott ist, so wird es auch von ihm wieder genommen.
12: Würdevolle Betreuung bis zum Ende sei wichtig. Palliativmediziner Schiel sieht darin seine wichtigste Aufgabe: hinschauen. Kann ein Sterbewunsch aufgefangen und aufgelöst werden? Doch manchmal bleibt der Wunsch.
13: Wir haben im Team natürlich viel darüber gesprochen. Es ist so, dass wir das Recht auf ein selbstbestimmtes Sterben akzeptieren, aber es jedem Einzelnen und seiner eigenen Moral obliegt, ob er das macht oder ob er es nicht macht. Und wir im Team sind übereingekommen, dass wir es hier nicht durchführen, weil wir moralisch gesehen keinen assistierten Suizid begehen wollen.
12: Wie moralisch ist es, helfen zu wollen, Leid zu beenden? Oder wie unmoralisch, zu helfen, ein Leben zu beenden? Ein Spannungsfeld zwischen Moral, Ethik und verschiedenen christlichen Werten.
6: Kultur leben und Kulturen kennenlernen. Darum geht es in der interkulturellen Woche in Bad Hersfeld. Während Fremdenfeindlichkeit gerade im Osten Deutschlands in den Wahlergebnissen immer sichtbarer wird, setzen sich viele Hessinnen und Hessen im Landkreis Hersfeld-Rotenburg zum Beispiel für Vielfalt ein, weil man dabei auch ganz viel Neues kennenlernen kann. Zum Beispiel das Anklung.
15: Anklung bedeutet Klang. Möchte jemand mitspielen?
16: Zusammen sind wir stark. Dieser Subtext ertönt aus dem Anklung. Das indonesische Instrument, gebaut aus Bambus, ist leicht zu spielen. Wer sich an dem Anklung versucht, muss keine Noten lesen können. Einfach nachmachen, was die Dirigentin macht, reicht.
17: Es geht. Von Anfang gut.
18: Mir macht es Freude, ich bin gerne hier.
19: Ich mag Musik und ich liebe mit Leuten kommunizieren, Kontakte knüpfen.
16: Und genau darum geht es in der Musikstunde. Interessierte können das exotische Instrument kennenlernen und vor allem einander. Das interkulturelle Zentrum Bad Hersfeld wird zur Begegnungsstätte.
20: Es ergeben sich durch die ganzen unterschiedlichen Veranstaltungen sehr verschiedene Räume. Wir haben jetzt dieses Jahr knapp 60 Veranstaltungen, die wir in diesen 2 Wochen anbieten. Und das zeigt ja auch schon, dass das gewollt ist.
16: Das Ziel? Austausch statt Ausgrenzung. Denn wenn ich offen für was Neues bin, ist es mir ja gar nicht mehr so fremd. Wie eben mit dem Anklung.
15: Ja? Musik verbindet ja. Und fast alle Menschen der Welt mögen Musik. Und deswegen ist es hier schon das richtige Mittel.
16: Noch bis Sonntag finden weitere Kulturangebote in Hersfeld-Rotenburg statt.
6: Hunde sind ja wirkliche, wahre Wundertiere. Sie sind beste Freunde, hüten Schafe, erschnüffeln Drogen oder führen blinde Menschen im Alltag. Aber auch bei vielen Krankheiten können Assistenzhunde Betroffenen helfen. Doch wie lernen sie genau das zu tun, was ihr Mensch braucht? Wir haben eine Hundetrainerin im Kreis Limburg-Weilburg bei der Ausbildung eines neuen Assistenzhundes begleitet.
1: Bianca bildet ganz verschiedene Assistenzhunde aus. Etwa für Blinde, Rollstuhlfahrer oder Menschen mit Migräneattacken. Die Hunde sollen ihren Kunden den Alltag erleichtern. Theoretisch ist jede Rasse dafür geeignet. Die Hunde müssen natürlich eine gute Nase haben und...
21: Dass der Hund ja unterwürfig ist, ist auch ganz wichtig. Und dass der Hund einfach super gerne mit dem Mensch arbeitet, dass er Spaß dran hat. Ja, aber das macht uns nichts, wenn der Hund vielleicht warnen kann, aber einfach gar keine Lust hat.
1: Eine ihrer Kundinnen ist Anna. Sie leidet unter plötzlichen Migräneattacken. So schlimm, dass sie bisher im Alltag stark eingeschränkt ist. Damit sie rechtzeitig ihre Medikamente nimmt, soll ihr Hund Gea sie künftig davor warnen. Hunde bringen einen natürlichen Instinkt mit.
22: Zum Beispiel nachts, also sie weckt mich dann, kommt mit den Pfoten hoch, leckt mir am Arm oder an der Hand und dann werde ich wach und dann gibt sie erst Ruhe, wenn ich wirklich aufgestanden bin und wenn sie merkt, ich gehe auf Toilette und hole meine Medikamente.
1: So eine Ausbildung dauert oft mehr als ein Jahr. Vieles bringen die Hunde dabei schon von Natur aus mit. Zum Beispiel spüren sie oft sehr genau, wenn es dem Menschen nicht gut geht. Alles Weitere lernen sie dann im Training, zum Beispiel im Supermarkt.
21: Die vielen Gerüche, die Lichter, die seltsamen Geräusche, die vielen Miteinkaufenden, das sind halt schon große Herausforderungen, auch dass der Hund dann eben nicht schnuppern darf.
1: Und darum üben sie es. Das ist alles nicht ganz billig. Etwa 20.000 Euro kostet die Ausbildung. Die Krankenkasse übernimmt davon meist nichts. Anna nimmt das aber in Kauf, weil sie hofft, dank Gea bald ein normaleres Leben führen zu können. Ohne Migräneattacken, die sie über Stunden einschränken.
6: In Hessen, da steht die beste Schule Deutschlands. Es ist die Bertha-von-Suttner-Schule in Mörfelden-Walldorf. Die Gesamtschule hat den mit 100.000 Euro dotierten deutschen Schulpreis gewonnen. Nach Ansicht der Jury zeige die Schule, wie eine Schulgemeinschaft gemeinsame pädagogische Ziele konsequent und mit viel Ausdauer verfolge. Zu den 6 weiteren Schulen, die deutschlandweit ausgezeichnet wurden, gehört auch das Georg-Christoph-Lichtenberg-Oberstufengymnasium in Bruchköbel im Main-Kinzig-Kreis. Beide haben wir gestern hier in der Hessenschau vorgestellt. Ja, und für alle, die ihre Pflanzen lieben, wie Gärtner, Förster oder Landwirte, es soll am Donnerstag angeblich ausgiebig regnen. Ja, doch bis dahin gibt sich der Herbstbeginn so, als sei er noch der Sommer. Bis zu 30 Grad sollen es heute im Süden Hessens werden können. Ist aber jetzt gut, oder? Wir haben mal gefragt, wie der verlängerte Sommer so bei Ihnen ankommt und wer so profitiert.
23: Ein Start in den Herbst, der gefühlt noch ein Sommer ist. Über die Leidtragenden haben wir schon verstärkt berichtet. Doch es gibt auch Gewinner.
24: Wir alle, vor allem wir Pensionäre natürlich.
25: Ja. Wer sind die Gewinner dieses Wetters?
24: Die Biergärten, falls sie existieren hier in der Gegend.
26: Auf jeden Fall, wir sind die Gewinner. Wir sind im Wald, wir haben natürliche Schirme, sprich halt die Bäume. Und das lockt dann halt noch sehr viele Frankfurter in den Wald, ein bisschen, um sich abzukühlen von der heißen Luft in der Innenstadt.
23: Igor Vilosic leitet das Restaurant Oberschweinstiege in Frankfurt. 300 Sitzplätze gibt es hier allein im Außenbereich. Die sind zwar nicht alle besetzt, aber gut belegt. So mitten in der Woche, um die Mittagszeit.
27: Heute Morgen haben wir überlegt, wir nutzen das Wetter und setzen uns hin und fahren in den Stadtwald.
28: Wir haben uns ganz spontan entschieden, heute nicht den Keller aufzuräumen, sondern stattdessen das schöne Wetter hier noch mal im Frankfurter Stadtwald zu genießen. Und schmeckt gut und es ist wie Urlaub, wie ein Urlaubstag.
29: Es ist halt hier einfach wunderbar, unter den Bäumen zu sitzen und jetzt das schöne Wetter zu genießen und auch sonst durch die Stadt zu laufen. Man sieht, es gibt noch Außengastronomie und das hebt halt generell auch das Lebensgefühl.
23: Im Hochsommer war der Andrang hier besonders groß, weil die Leute der Hitze in der Stadt entfliehen wollten. Lange Schlangen waren die Folge. Heute nahezu perfekt. Schmuddeliges Herbstwetter, kaum vorstellbar.
26: Heute sieht es wunderbar aus. Wetter ist Hochsommer, fast Hochsommer. Und die Umsätze gehen halt natürlich nach oben und es lockt die Gäste halt in den Wald. Im Gegensatz zu einem schlechten Herbsttag, so ein Schmuddelwetter, kann man schon mit 30-40% Umsatzeinbüßen rechnen.
23: Ein spätsommerlicher Positiveffekt, den die Branche gerne mitnimmt. Ab Donnerstag soll es ja wieder herbstlicher werden.
6: Ja, und wie es wirklich weitergeht, unser Blick auf die Nacht und morgen, das Wetter.
0: In Hessen geht es morgen trocken weiter. In der Nacht sind nur wenige Wolken unterwegs und auch morgen erwartet uns ein Tag mit viel Sonnenschein. Vom Südwesten kommen zwar mal ein paar Wolken herein, die bringen aber keinen Regen und es bleibt weiterhin ungewöhnlich warm. Heute Nacht 14 Grad in Rüdesheim, in einigen Tallagen von Nord- und Osthessen einstellige Werte wie 7 Grad in Herleshausen. Morgen 29 Grad in Bürstadt, auf den Bergen stellenweise bis 25 Grad. Einen Wetterwechsel gibt es ab Donnerstag.
6: Soweit die erste Hessenschau des Tages. Die nächsten Nachrichten gibt es dann wieder um 17:45, dann auch mit dem Hessenschau Sport. Und solange geht es hier weiter mit Hallo Hessen und Selma Üssük.
2: Dankeschön, lieber Martin. Und wir machen heute einen richtig schönen Ausflug nach Hanau. Dort ist nämlich jetzt am Samstag das Federweißerfest im Staatspark Hanau-Wilhelmsbad. Und genau dort steht auch das älteste Karussell der Welt. Und damit können Sie am Samstag fahren von 13 bis 17 Uhr. Mega. Eine Fahrt geht fast 5 Minuten lang. Schön gemütlich. Oh, das ist wirklich eine tolle Sache. Fürs Wetter ist die Simone Kinas da. Hi, liebe Simone.
3: Hallo Selma.
2: Und wir gucken uns gemeinsam die Wetterfotos an, die Sie alle wieder fleißig hochgeladen haben. Danke dafür. Melanie Stehmann aus Wiesbaden schreibt, ein traumhafter Morgen in Wiesbaden-Frauenstein.
3: Mhm, sehr schön.
2: Manfred Ekloff aus Obermockstadt, eine Feder schwebt da wohl über dem Himmel. Oh, süß.
3: Ja, ich gucke auch immer nach Wolkenbildern.
2: Du auch? Ich auch, ich auch. Ich habe da neulich einen Hasen gesehen.
3: Und ich einen Riesenvogel.
2: Dagmar Brandt schreibt Pilze am Wegesrand.
3: Oh ja.
2: Ja, das ist auch ein schönes Herbstbild. Vielen, vielen Dank an Sie alle. Fotos können Sie jederzeit hochladen auf unserer Hallo Hessen-Seite. Und heute ist ein ganz besonderer Tag. Das ist der Michaelistag. Mhm. Und dazu gibt es auch natürlich eine Bauernregel. Mhm. Und die besagt, also übrigens benannt nach dem Erzengel Michael, mhm, gib Michaeli Sonnenschein, wird in 2 Wochen Winter sein.
3: Mhm.
2: Jetzt kommst du.
3: Wo?
2: Keine Ahnung. Das hat die Bauernregel nicht. Die sagt nur das.
3: Naja, es ist ja so. Also es kommt ja erstmal drauf an, wo sind diese Bauernregeln entstanden. Und generell sind die Bauernregeln ja entstanden zu einer Zeit, wo es die Meteorologie noch nicht so gegeben hat. In 2 Wochen, sagen wir, machen wir ja Mitte Oktober. Natürlich ist da der Sonnenstand und die Sonne, die geht schon viel später auf und sie geht früher unter. Und wir bekommen ja jetzt allmählich auch eine andere Strömung. Dass wir hier jetzt einen richtigen Wintereinbruch haben in 2 Wochen, halte ich für unwahrscheinlich, aber generell sind diese Bauernregeln ja immer ganz nett. Die können zutreffen, müssen aber nicht zutreffen. Und ich sag mal, ja, so Mitte Oktober, Ende Oktober kann es natürlich Richtung Alpenraum auch schon mal Schnee geben. Ja. Ja, das ist ja nichts Ungewöhnliches. Also ja, deswegen sage ich auch, wo könnte das jetzt sein, wenn das dann so Bauernregeln sind, die dann vielleicht im Alpenraum entstanden sind. Da kann ich sagen, ja, das kann stattfinden. Bei uns sehe ich den Wintereinbruch in 2 Wochen bisher nicht. Aber wer weiß, was da immer passiert. Also wir haben ja jetzt momentan so eine warme Wetterlage, ganz, ganz außergewöhnlich. Also ja.
2: Ja, bleibt die auch erstmal?
3: Also es bleibt überdurchschnittlich warm, ja. Auch wenn wir die Höchsttemperaturen, die wir jetzt auch heute wieder haben, von in Südhessen 29 Grad oder auch gestern die 30
2: krass.
3: Grad, ja, Richtung Neckarraum. Also auch wenn die Temperaturen jetzt mal sukzessive ein bisschen zurückgehen, zum Wochenende haben wir dann so 22 oder 17 bis 22 Grad. Damit liegen wir immer noch 2, 3 oder 4 Grad über dem langjährigen Mittel. Mhm. Also auch wenn die Temperaturen jetzt zurückgehen, wir keine 30 Grad oder 27 Grad mehr haben und es wird tendenziell etwas weniger warm, sind wir immer noch über dem langjährigen Mittel.
2: So sieht's nämlich aus.
3: So sieht's aus.
2: Ja. Dankeschön, Simone.
3: Gerne.
2: Und noch mehr zum Wetter gibt's dann wie immer in Alle Wetter heute Abend um 19.15 Uhr. Und ich freue mich jetzt auf Herrn Allendorf aus Alsfeld, richtig?
4: Jawohl, hallo.
2: Hallo, Herr Allendorf. Die hätten Sie gerne, solange wir die hier noch im Programm haben. Oh, bevor wir umswitchen auf Rot und Bordeaux, noch die schöne gelbe Sommertasse, ne?
4: Jawohl.
2: Mal sehen, ob Sie die Frage richtig beantworten können. Wen oder was bezeichnen die Florstädter mit Jorge Briet? Eine Garderobe, einen Friseur, eine Brille oder Zwillinge? Was tippen Sie?
4: Ich tippe auf die A, das ist die Garderobe.
2: Sprechen Sie mal aus, das Wort.
5: bei uns spricht man, ich vermute, dass es Hakenbrett sein soll.
2: Ah.
5: Das würde man bei uns Hockebrett aussprechen hier im Vogelsberg.
2: Oh, das klingt auf jeden Fall plausibel. Und wir lösen auf und sehen und hören, dass Sie natürlich recht haben. Glückwunsch, gut. Viel Spaß mit dieser Megatasse, okay?
5: Ja, vielen Dank.
2: Sehr, sehr gerne und ganz liebe Grüße nach Alsfeld. Eine sehr schöne Stadt. Tschüss. Und wir machen jetzt hier weiter mit den aktuellen Modetrends für den Herbst. Überall auf der ganzen Welt sind ja gerade Modenschauen. Bei uns auch. Hier geht's schon los mit diesem super Trend. Aber noch mehr erklärt uns jetzt die Sabine Behrens. Schön, dass du da bist. Vom Showroom Sieh mich an in Taunusstein-Wien. Hi.
7: Hallo Selma.
2: Man sieht schon die aktuelle Herbstmode. Du trägst eigentlich alles schon. Vor allem diese Farbe ist sehr, sehr in.
7: Also du kommst über Braun, Naturtöne diesen Herbst überhaupt nicht hinweg. Ja. Also das ist die vorherrschende Farbe, gibt es in allen Variationen. Und ja, finde ich, sieht auch super aus und kann man ja auch toll kombinieren mit sehr vielen Farben.
2: Was zum Beispiel? Braun mit Weiß würde mir
7: jetzt einfallen. Braun mit Weiß, mit Creme. Du kannst Braun sehr schön, auch mit Bordeaux. Sieht ein bisschen edler aus.
2: Hast du Bordeaux hier? Ja. Dann können wir uns das Bordeaux mal anschauen. Ich finde ja Bordeaux auch toll. Ne?
7: Schau mal.
2: Oh.
7: Also, es darf alles ein bisschen mehr sein dieses Jahr. Also sehr opulent, auch verspielt hier. Hier
2: mit so süßen Blümchen,
7: guck mal
2: gell?
7: Hier mit den süßen Blümchen. Ja. Also ganz süßer Pulli. Hier Fransen wieder total in. Wir hatten ja vorhin Fake-Leder. Wir haben Teddy. Wir haben die Puschelwesten. Also es ist viel, viel los. Ja.
2: Hier Fell, genau. Ne? Fake-Fell. Mhm. Woran erkenne ich denn, ob das Fake ist? Weil wir wollen natürlich alle kein echtes Tier tragen, ne?
7: Ja, also das erkennst du fast gar, also was heißt, das ist mittlerweile so gut gemacht. Mhm. Früher hat man das ja angefühlt und das war so gleich so, wow. Ja. Und jetzt musst du halt einfach gucken auf die Etikette und dann siehst du das.
2: Das ist toll, so fluffig, ne?
7: Genau, die sind ganz fluffig. Ja, richtig schön.
2: Hält auch schön warm. Dann hast du gesagt, falsches Leder, also das hier zum Beispiel.
7: Genau.
2: Oh, ein Trench. Trench sind also in?
7: Also Trench sind total in. Ich habe ja jetzt hier die Puppe mal, weil ich finde, das ist ein mega Alltagslook.
2: Ja, ja, so das sieht voll hübsch aus.
7: Dunkelblauer Trench, eine Jeans dazu, hier cooles Oberteil mit Rüschen in Bordeaux. Und was ja hier ganz angesagt ist, hier für alle Hundeliebhaber, die Dackel kommen und Snoopy-Schals. Also es gibt sehr viele Bilder oder Motive, also es ist viel los.
2: Finde ich toll, Trenchcoat ist super, ne? Vor allem, wenn es dann auch wieder anfängt zu regnen und so. Und man,
7: bist du immer angezogen.
2: Für die Gassi-Runde bist du immer gut angezogen, gell?
7: Ja.
2: Ist eigentlich fast egal, aber mit Bordeaux, das ist ja auch toll.
7: Also ich finde das Bordeaux eine ganz tolle Kombi, dunkelblau oder blau generell mit Bordeaux.
2: Taschen, mir fällt bei den Taschen auf, die sind alle ziemlich groß.
7: Ja, richtig. Also hier siehst du auch so ein bisschen Kroko-Look. Ja, ist in die großen Taschen hier verschiedene Materialien, ganz viel Bling-Bling, ja, also was
2: auch, so dranhängt.
7: Ja, was dranhängt hier vielleicht auch mal ganz süß, so ein kleines Niki-Tuch, ja, so. Und das kannst du dann dir im Prinzip machen, wie du möchtest und hast dann hier schon gleich so ein kleines Schmuckstück dran. Ja, also sieht dann gleich ganz edel aus, auch für einen Business-Look geeignet, mit einem schönen Oberteil, schlicht.
2: Das ist ja abgefahren. Na,
7: das ist abgefahren,
2: also sieht wie so sehr eine Perle, aus. Aber magnetisch, ne?
7: Genau. Oder hier.
2: Moment, ich zeig's mal hier, dann sieht man es besser. Ich habe es eben in die falsche Kamera gezeigt, jetzt sieht man es besser.
7: Genau.
2: Weil ich kann mir vorstellen, dass das schon einige Damen interessiert, ne?
7: Also jetzt hier.
2: Oder Herren, man kann ja auch schöne Sachen verschenken.
7: Also die Nachfrage war jetzt schon sehr groß hier nach diesen Tüchern. Und schau mal hier, gibt es in Silber, in Bicolor, in Gold. Und du kannst dir jedes, ich sag mal, schlichtes Teil aufpimpen. Also diese lustigen Broschen sind total angesagt, was auch hier ganz, also finde ich total edel hier. Da ist also Braun mit drin. Vielleicht halten wir es mal so hin. Braun und die verschiedenen Rottöne von Bordeaux mit Rot, mit diesem Goldfaden. Ich will jetzt hier, ich guck mal gerade.
2: Mit dem Mikro musst du aufpassen.
7: Ja, genau.
2: Deswegen, nicht aufs Mikro.
7: Nicht aufs Mikro, genau. So.
2: Mhm. Ja? Schön, dass du es umbindest, weil ich frage mich, wem stehen diese Farben? Braun, Bordeaux,
7: Grün. Das kann letztendlich jeder tragen. Das sind sehr universelle Farben. Man muss halt einfach, ich sage jetzt mal so, bevor man jetzt eine Farbberatung macht, einfach in den Spiegel gucken und sagen, okay, sieht meine Haut frisch, gesund aus, strahlen die Augen und dann kann man das selbst so ein bisschen ableiten. Ne? Mhm. Und wenn man es ganz genau wissen will, soll man dann halt einfach, ich sag jetzt mal, zu einer Expertin oder zum Experten gehen.
2: Mhm. Ne? Und zu dann dir sieht zum, man, Beispiel,
7: zum Beispiel.
2: Ne?
7: Zu mir, genau.
2: Grün hier vorne, so ein schönes Waldgrün, Flaschengrün.
7: Genau. Also hier, was vielleicht auch hier als Unterzieher, wollte ich nur mal zeigen, das sind hier die sogenannten Kaschmir-Unterzieher. Ganz aktuell.
2: Wie Unterzieher?
7: Die ziehst du, kannst du
2: ach,
7: generell
2: so
7: anziehen, genau.
2: Unterm Pulli oder
7: ja,
2: so.
7: Ja, fühl mal, wie weich die sind. Und die ziehst du unter den Polunder.
2: Oh, das ist das weich,
7: ja.
2: Das Ding.
7: Ja.
2: Kannst du den Schal wieder abnehmen? Ich habe ein bisschen Sorge wegen des Mikros.
7: Ja.
2: Oh, ist das fluffig.
7: Genau.
2: Also,
7: und die gibt's in Uni, die gibt's in allen möglichen Streifen,
2: so weich
7: Punkte.
2: An.
7: In jeglicher Farbkombination.
2: Aber guck mal, wir gehen mal ein Stück zur Seite, weil dann dahin, da in die Lücke, genau, sehr gut. Das hier zum Beispiel ist ja schon ein krasses Muster.
7: Mhm.
2: Kann das jeder tragen?
7: Also die Muster...
2: Ich heute nicht mit der Hose.
7: Das wäre sehr gewagt. Obwohl Mustermix ist toll, aber da bleibt man in der gleichen Farbgebung.
2: Ja.
7: Also ganz kurz, wer kann welche Muster tragen? Muster orientieren sich nach der Körpergröße der Frauen. Mhm. Das heißt, umso größer du bist, umso größer können die Muster sein. Bist du, ich sag jetzt mal, um die 1,60, hältst du dich an kleinere Muster.
2: Mhm.
7: Ja, umso größer du bist, umso größer können die Muster sein.
2: Mhm.
7: Nummer eins. Und dann ganz wichtig, hast du glatte Haare, hast du Wellen wie ich? Ja, hast du jetzt zum Beispiel Knubbelnase? Hast du sehr runde Lippen?
2: Ja, wenn ich das alles habe, dann?
7: Dann stehen dir runde Muster, bewegte Muster, also Blumen, alles, was Rundungen hat. Und wenn du eher glatte Haare hast und bei dir eher alles so hier Strich, also eher nicht geschwungen ist, sondern eher gerade, dann stehen dir sehr gut gerade Muster.
2: So leitet ihr das also ab.
7: Genau, also das war jetzt die Schnellversion.
2: Na? Ja, da gibt es schon einige Regeln.
7: Genau,
2: ne?
7: Da gibt es einige Regeln. Und wenn du halt hier sehr viel los hast, dann solltest du das auch als Muster fortführen.
2: Cool.
7: Na?
2: Ja,
7: also,
2: ja, okay.
7: Und deswegen ist es für jeden was dabei. Streifen, Punkte, Blumen, Animal Print nach wie vor, hast nicht du, wegzudenken.
2: Genau, da auch noch Animal Print?
7: Also ich habe ja zum Beispiel heute ein Animal Print Shirt an. Ne? Also etwas verhaltener, aber Punkte haben wir hier und was haben wir sonst noch? Animal Print habe ich jetzt hier explizit.
2: Das
7: ja.
2: Blau.
7: Guck.
2: Oh, das
7: auch
2: sieht
7: so
2: gut
7: ein
2: aus.
7: Bisschen kreativ.
2: Boah, wie das leuchtet im Fernsehen. Siehst du das? Das ist super.
7: Und das ist diese
2: das ist der Fernseheffekt.
7: Auch ganz angesagt, hellblau mit dunkelblau kombiniert, sieht frisch aus. Also sehr schöne Farbkombi.
2: So wie das hier auch. Da
7: genau.
2: Hast du ja quasi schon so ein
7: genau.
2: Ensemble gemacht, auch wieder mit diesem abgefahrenen Schalverschluss. Das ist auch cool. Ne?
7: Das ist auch wieder so ein Kaschmir-Unterteil und dann kannst du hier so eine coole angesagte Teddy-Weste drunter ziehen. Mit einer Jeans bist du angezogen.
2: Ja, der nächste Waldspaziergang oder die nächste Gassi-Runde, gell? Friert man morgens um 7 Uhr
7: nee, da frierst du nicht. Nee, die halten schön warm.
2: Ja, finde ich toll. Also eine echt schöne Sachen. Guck mal. Oder hier diese Cape-Jacken, auch wieder in diesem tollen Bordeaux-Rot. Ne? Also einfach wie so ein, wie nennt man das? Cape doch, oder?
7: Ja, so ein Umhang-Cape und die kannst du halt ganz cool entweder so machen oder ziehst die hier einfach durch und machst sie dann so ein bisschen auf Figur.
2: Ja, die haben im Winter ein paar Kolleginnen auch immer an, so wenn es in der Redaktion ein bisschen ungemütlich ist.
7: Genau, da hast du immer warme Nierchen. Ja?
2: Da hast du immer was, da
7: warme
2: frierst du nicht.
7: Ja, genau.
2: Ja? Sieht schon gut aus hier, oder? Sieht schon aus wie so der, wie so British.
7: Ja, das hat so ein bisschen so ein
2: ich mag
7: so ein
2: das
7: Hauch.
2: Alles. Ja. Coole Sachen hast du mitgebracht. Vielen,
7: ja,
2: vielen
7: gerne.
2: Dank, liebe Sabine.
7: Sehr gerne.
2: Also, die Herbst-Mode-Trends haben wir also abgehakt. Dankeschön.
7: Sehr gerne.
2: In Hessen gibt es sehr, sehr viele spannende Projekte. Und unsere Hessen-Entdecker, die ja jeden Tag in ganz Hessen unterwegs sind, stellen die immer wieder hier bei uns in der Sendung vor. Heute ist unser Reporter Kai Fischer auf Hessens ersten Pflegebauernhof. Und dort profitieren Menschen und Tiere voneinander. Eine super Sache.
8: Das ist schon sehr idyllisch hier in Gladenbach-Diedenshausen. Direkte Feldrandlage, gute frische Luft. Und hier ist wirklich Hessens erster Pflegebauernhof entstanden. Und ja, initiiert hat ihn die Frau Kiefer. Hallo, grüße Sie.
9: Hallo.
8: Wie kamen Sie auf die Idee, das zu machen?
9: Ja, wir haben einen Bauernhof gesucht, auf dem wir einen Pflegebauernhof aufbauen können. Ja. Und sind hier in Diedenshausen fündig geworden. Und die Idee ganz ursprünglich aus der Fernsehsendung 37 Grad, Bauernhof statt Altenheim. Und dann so die eigenen Großeltern, die plötzlich nicht mehr alleine zurechtkamen und so weiter.
8: Da kam diese gute Idee. Ja. Jetzt leben hier 150 Einwohner in Diedenshausen. Mhm. Waren die alle gleich begeistert oder gab es da Skepsis?
9: Also es gab erstmal eine kurze Umfrage im Dorf, ob das hier wirklich gewollt wird. Und ja, am Anfang war es ein bisschen noch nicht ganz so klar, aber dann doch. Und jetzt ist es mittlerweile so, dass die Leute um uns wirklich mitfiebern und uns auch unterstützen. Ja.
8: Sehr schön. Jetzt wird auch gemeinschaftlich gekocht. Wir wollen auch noch was mitnehmen aus dem Garten. Sie bauen ja selbst Obst und Gemüse an.
9: Genau.
8: Was gibt es heute Mittag? Was
9: heute
8: brauchen wir noch?
9: Kürbis. Also ernten wir einen Kürbis.
8: Genau. Haben Sie ja ein paar hier liegen, wie ich
9: sehe. Ja, das stimmt.
8: Sehr gut. Nehmen wir hier vorne.
9: Ja.
8: Soll ich ihn gerade nehmen?
9: Sehr gut. Ja, bitteschön.
8: Wie viele Menschen wohnen überhaupt jetzt gerade hier bei Ihnen schon?
9: Momentan wohnen 6 Leute hier und genau, die erste WG ist eröffnet mit 12 Einzelzimmern.
8: Okay.
9: Und ist also noch ein bisschen Luft.
8: Okay. Jetzt heißt es ja Bauernhof. Das heißt, haben Sie auch Tiere hier oder eher nicht?
9: Also momentan haben wir nur Hühner und dann so ein bisschen auch Katzen und so weiter. Und im Frühjahr kommen noch Schafe und auch Hasen. Mhm. Und die Option ist natürlich, was zum Konzept auch gehört, dass jemand, der hier einzieht und sich vielleicht nicht trennen möchte von seiner Katze oder seinem Hund, ihn auch mitbringen kann.
8: Okay, sehr schön. Das ist ja alles super altes Fachwerk. Und das hier war damals der Bullenstall, haben Sie mir gesagt. Jetzt haben Sie den liebevoll umgebaut. Hier drüben wird sogar noch erweitert. Also in Zukunft sind da noch mehr Plätze frei. Welche Voraussetzungen muss ich denn überhaupt mitbringen, aber um dann hier auch wohnen zu dürfen oder zu können?
9: Also um hier zu wohnen, braucht man Pflegegrad 2. Ja. Das ist das Minimum. Mhm. Und dann kann man hier einziehen.
8: Okay. Wie ist es mit den Kosten?
9: Wir bewegen uns momentan bei einem Eigenanteil von ungefähr 3.100 bis 3.500. Ja. Je nachdem, ob man jetzt, also die Zimmergröße, ob man ein eigenes Bad hat, ob man sich ein Bad teilt mit jemandem.
8: Okay. Aber das ist dann alles mit drin? Auch Essen,
9: Da ist alles drin. Also man ist rundum versorgt.
8: Auch ärztlich? In Teilen.
9: Ja, also ich meine, wir haben eine Hausärztin, die uns versorgt und genau, die Pflege ist inbegriffen, das Essen, die Versorgung, die Betreuung, die Miete, alles drin.
8: Dabei. Sehr schön. Das hier ist der Aufenthaltsraum, finde ich sehr, sehr schön. Ne? Also ganz altes Fachwerk hier auch noch. Sie haben alle alten Balken noch mit gelassen. Das war der Bullenstall, sagten Sie.
9: Nein, das ist die Scheune.
8: Ach, die Scheune.
9: Der Bullenstall ist da hinten. Genau, das ist die Scheune, das Herzstück, wirklich auch das älteste Gebäude hier auf dem Hof.
8: Okay.
9: Und das verbindet die WGs und
8: ist der Gemeinschaftsraum, das Herzstück.
9: Richtig.
8: Sehr schön. Ja, cool. Dann würde ich sagen, gehen wir mal in die Küche, machen noch ein bisschen was mit dem Kürbis, damit es da wieder was zu essen gibt. Ich sage vielen Dank. Und wenn Sie Interesse haben, einfach mal vorbeischauen. Hier auf dem ersten Pflegebauernhof in Hessen.
2: Und noch mehr Eindrücke von dem Pflegebauernhof gibt es dann auch bei den Kollegen, bei den Ratgebern später. Und wir machen hier in unserem Hallo Hessen Garten weiter, denn im Garten kann es auch ganz schnell mal eskalieren, wenn es Streit gibt mit dem Nachbarn, weil bestimmte Geräte im Einsatz sind. Ja, hallo Laubbläser, du kommst bald wieder zum Einsatz. Und das kann Nachbarn ärgern. Wir sprechen darüber mit Kai Motzkus, unser Fachanwalt für Mietrecht und Wohnungseigentumsrecht aus Mainz. Hi Kai.
10: Hallo Selma.
2: Du hast den auch schon gehört, gell, den Laubbläser bei dir.
10: Ja, das ist auch ein ganz beliebtes Gerät bei mir. Also mein Nachbar in der Kanzlei, wir sind im Mischgebiet mit der Kanzlei und der Nachbar, der fängt ab morgens um 7 an. Da ich früh aufstehe, bin relativ früh anfangen zu arbeiten, ist das dann auch nicht so schön. Aber gut, man kann es nicht verbieten. Mhm. Im Rhein-Wohngebiet geht es ab 9 Uhr erst los. Darf man erst ab 9 Uhr diese Geräte benutzen, ist auch in der Maschinengeräteverordnung geregelt. Ja, also da hat man da schon Eingriffsmöglichkeiten, dass man sagt, also bitte hier, es ist erst 8:30, warte bitte noch die halbe Stunde, bis ich dann von der Terrasse mit meinem Kaffee bin. Aber ansonsten kann man es eigentlich nicht verbieten.
2: Ja, wenn Sie Fragen haben an Kai Motzkus, dann rufen Sie gerne an. Die Telefonnummer ist die 0800 627 27 26 oder Sie schreiben eine E-Mail an hallohessen@hr.de. Wir freuen uns auf jeden Fall auf Ihre Fragen. Gut, die Laubbläser haben wir geklärt. Ja, guck mal, dann geht es ja auch bald los mit den schönen Feuerschalen, Herbstfeuer machen und solche Geschichten. Ne? Ist ja auch eine schöne, gemütliche Angelegenheit. Ja, ja. Aber es raucht auch und kann riechen.
10: Ja,
2: gibt es da eine Feuerschalenverordnung?
10: Nee, das gibt es noch nicht. Aber da ist es ähnlich wie beim Grillen. Ne? Was wir also im Sommer mit dem Grillen haben, wenn ich dann in der Feuerschale das alte Laub verbrenne und das raucht und rußt ganz furchtbar, dann darf ich natürlich damit nicht meinen Nachbarn irgendwie einräuchern, dann muss ich eben auch darauf achten, dass das nicht zum Nachbar rüberzieht oder ins Wohnzimmer zieht. Also auch da wirklich Rücksicht nehmen. Ansonsten kann auch der Nachbar dann gerichtlich durchsetzen, dass diese Feuerschale nicht mehr betrieben wird.
2: Und bald geht es auch los mit der Halloween-Deko. Da habe ich das Gefühl, jedes Jahr geben die Hessen immer mehr Gas. Ja, das ist echt irre, was ist da alles an Balkons, Vorgärten.
10: Achtung, jetzt die Wespe, die letzte Wespe.
2: Ist das eine, die letzte Wespe?
10: Ja.
2: Also die Deko, ne? Die Halloween-Deko, da wird ja auch echt übertrieben mittlerweile. Ja. Gibt es da was zu beachten?
10: Naja, auch da gilt, dass eben das Ganze nicht bei meinem Nachbarn reinscheint. Das gilt auch für irgendwelche Beleuchtungen oder Scheinwerfer. Ne? Dass ich also, wenn ich da die Bewegungsmelder habe und da gehen also alle Lampen an, als ob ich hier Fort Knox in irgendeiner Form sichern will. Und das gilt halt auch für die Deko. Ne, also wenn hier bei mir irgendwie was brennt und dann 30 Meter weiter beim Nachbarn ins Schlafzimmer scheint, das darf nicht sein. Also da muss dann wirklich an der Grenze mit der Beleuchtung Schluss sein. Und da gilt dann auch wieder dieses allgemeine oder gegenseitige Rücksichtnahmegebot.
2: Ja, genau, weil es kann ja auch einfach sein, dass es dem Nachbarn gar nicht so bewusst ist, was er da macht. Und erstmal einfach nur Spaß mit seinem Strahler zum Beispiel hat, mit dem Licht.
10: Genau, ja, das ist richtig. Ne?
2: Ja. Also einfach mal fragen und sagen oder auf das Problem aufmerksam machen.
10: Genau. Ne? Ein Kollege hat mal gesagt, vielleicht sollte man mal die Häuser tauschen, ne, damit der andere mal sieht, was er dem anderen dann antut.
2: Oh nein!
10: Ne? Also, das ist vielleicht auch mal eine ganz nette Idee, wird wahrscheinlich in der Praxis nicht gehen, aber in der Tat eben mal gucken, was möchte ich auch nicht, dass man es mir antut.
2: Ja. Ne? Ja. Wir haben schon den ersten Anrufer in der Leitung. Herr Schulz, hallo, willkommen bei uns. Herr Schulz, Sie können gerne reden.
11: Hallo.
2: Hallo, willkommen.
11: Und zwar habe ich eine Frage, Thema Allgemeinstrom. Ja, hier ist er. Hallo.
2: Legen Sie los, wir hören Sie gut.
11: Ja, eine kurze Frage, Allgemeinstrom.
2: Mhm.
10: Ja.
11: Ja? Das schallt gerade so ein bisschen bei mir, deswegen ein
2: bisschen Ach, grün. Okay, dann machen Sie den Fernseher einfach mal ganz kurz leiser. Dann gibt's da diese... Gemacht. Jetzt ist also besser,
11: die,
2: gell?
11: Die Allgemeinabrechnung, da ist auch Allgemeinstrom mit drin und da hat sich der Betrag von 1.000 auf 2.000 Euro verdoppelt. Jetzt wollte ich wissen, was kann man alles unter den Allgemeinstrom mit reinrechnen? Mhm. Also ich verstehe darunter Haus nur Treppenhauslicht und Keller.
2: Ja, ich auch.
10: Richtig. Dann sind wir alle drei einer Meinung, in der Tat. Hallo Herr Schulz, also wir kommen jetzt im Grunde auf das Thema Nebenkosten zurück, was wir ganz am Anfang der Sendung hatten. Ja, Allgemeinstrom ist Beleuchtung des Anwesens oder des Hauses. Ne? Das ist Treppenhauslicht im Keller, vielleicht noch die Außenbeleuchtung. Mehr darf Allgemeinstrom nicht sein. Wenn zum Beispiel Gartenarbeiten abgerechnet werden, dann muss eigentlich der Strom über einen Extrazähler laufen. Ganz wichtig ist, was ich vorhin gesagt habe, Belege angucken, gucken, welcher Zähler da abgerechnet wurde. Und wenn Ihnen das Spanisch vorkommt, wenn da wahrscheinlich mehr abgerechnet worden ist, vielleicht auch andere Geräte, dann müssen Sie das nicht zahlen. Dann muss man gucken, was auf den Allgemeinstrom oder auf die Beleuchtung entfällt. Aber ganz wichtig, wie gesagt, einfach erst mal in die Belege gucken. Dann klärt sich vieles von selbst. Kann auch sein, dass der Strom so teuer geworden ist bei Ihnen, dass Sie vorher einen günstigeren Tarif hatten und auf einmal dieser Stromanbieter eben aufgeschlagen hat. Das kann alle möglichen Ursachen haben. Deshalb erst Belege angucken.
2: Ja.
11: Okay, super. Das habe ich dann gemacht und einen Termin habe ich dann irgendwann im November.
2: Ah, ja.
10: So lange müssen Sie auch nichts bezahlen.
2: Ist doch auch schon bald, gell? Vielen Dank für Ihre Frage und die Anregung und Ihnen einen schönen Tag. Na, jetzt können Sie den Fernseher wieder lauter machen, damit Sie uns hören, okay?
11: Okay, danke schön.
2: Tschüss.
10: Rest an guten Tipps nicht verpassen.
2: Genau, kommen nämlich noch mehr. Ja. Es gibt ja, also wenn wir jetzt mal so gucken, wenn wir vom Nachbarschaftsstreit auf den anderen Streit übergehen, den ich vielleicht zwischen Mieter und Vermieter haben könnte, was Schimmel angeht, das ist immer, das ist so ein Dauerbrenner, ja, gell? Ja, genau. Irgendwie Schimmel entsteht und dann heißt erstmal, haben Sie denn richtig gelüftet? Bring da mal Klarheit rein, Kai. Ja. Was ist da Phase?
10: Also ich sage immer, das ist so ein Dreiklang. Ne? Also erstmal muss ich als Mieter beweisen, ich habe einen Mangel in der Wohnung, das ist in dem Fall der Schimmel. So, dann kommt natürlich der Vermieter, wie du sagst, sie haben nicht richtig gelüftet,
2: genau.
10: Sie müssen mal ordentlich lüften und heizen, dann haben sie keinen Schimmel. Der Vermieter muss in der zweiten Phase im Grunde behaupten und beweisen, dass dieser Schimmel nicht bauseitsbedingt ist. Ja, dass das Gebäude in Ordnung ist, dass da also keine Einflüsse diesen Schimmel begünstigen können. So. Und in der Regel muss er dann auch beweisen, dass das vom Heizen und Lüften kommt. Und in der dritten Phase, das ist also dieser Dreiklang, kann sich wiederum der Mieter exkulpieren, dass er sagt, naja, ich habe hier alles dafür getan, dass ich ordentlich heize, ich lüfte ordentlich und dieser Schimmel ist trotzdem, geht nicht weg, der kommt immer wieder. So. Mhm. Und dann ist es tatsächlich Sache des Vermieters, diesen Schimmel zu beseitigen. Oft in der Praxis ist es wirklich nicht immer aufklärbar. Also ich mache das jetzt wirklich seit 30 Jahren, auch mit Sachverständigen, Gutachten etc., die der Sachverständige eben erstellt. Es ist nicht immer aufklärbar, ob es die eine oder die andere Ursache ist. Manchmal sind es auch bedingt sich zusammen. Ja? Also was man nicht machen sollte, ist die Wäsche in der Wohnung aufhängen. Ne? Das kann immer Schimmel begünstigen. Ja? Wirklich auch nach dem Duschen, nach dem Baden und Heizen und Lüften, also Lüften. Und was mir neulich ein Sachverständiger gesagt hat, das fand ich sehr interessant, wir sagen ja immer, im Schlafzimmer brauchst du nicht heizen. Ja, weil 17 Grad im Schlafzimmer reichen. Da hat mir ein Sachverständiger neulich gesagt, das ist ein Irrglaube. Ja, das sage ich jetzt mal so, das transportiere ich weiter. Auch im Schlafzimmer muss man natürlich ordentlich heizen. Man kann natürlich dann nachts die Heizung runterdrehen, damit der Raum erwärmt wird, damit keine Wärmebrücken entstehen. Und dann auch, wie gesagt, morgens die schlechte Luft rein, raus die gute Luft rein. Und dann kann man sicherlich auch Schimmel vermeiden. Aber wie gesagt, das ist immer ein großes Thema. Und wenn ich dann bei einem Sachverständigen lande oder in einem Gerichtsverfahren, kostet ja so ein Gutachten auch mal 4.000, 5.000 Euro. Und wenn ich nicht rechtsschutzversichert bin, trage ich natürlich als Mieter immer ein hohes Risiko.
2: Ja, ja. Heizen, ab wann ist das auch? Gibt es da eine Empfehlung?
10: Naja, also man sagt ja immer so, ab September.
2: Das ist schon ein bisschen frisch morgens, ne?
10: Ja, aber ich sag mal, bei den Temperaturen, glaube ich, braucht man auch keine Heizung. Ne? Also früher hat man ja immer gesagt, so ab September muss der Vermieter die Heizung anmachen. Er muss sie dann anmachen, wenn sie benötigt wird. Ja? Und es gibt ja auch dieses Thema der Nachtabsenkung, ne? dass die Heizungsanlagen dann eben in der Nacht runtergeschaltet werden. Also ich habe als Mieter auch Anspruch darauf, dass ich nachts heize.
2: Ja, ja?
10: Also
2: genau.
10: Wenn ich jetzt zum Beispiel nachts oder abends von einer Nachtschicht komme, möchte ich nicht um 12, um 11 in eine kalte Wohnung kommen.
2: Ja, ne?
10: Also das mit der Nachtabsenkung, das ist meines Erachtens auch so ein Irrglaube. Ansonsten natürlich, solange es kalt ist, ne? Also bis in April, Mai vielleicht auch rein.
2: Ja, ja. Danke schön, Kai. Wir haben da auf jeden Fall wieder richtig gute Tipps von dir bekommen und Klarheit. Und also das Ziel ist es ja Ärger zu vermeiden. Ne?
10: Eigentlich schon.
2: Sachlich miteinander reden und aufeinander zugehen und gucken, wie man das Problem dann gelöst bekommt.
10: Das stimmt. Genau.
2: Dankeschön, lieber
10: Gerne.
2: Kai. Und wir kommen jetzt zu unserer Wochenserie. Die ist ja diese Woche auch sowas von witzig. Tierische Mitbewohner. Gestern waren es die Meerschweinchen. Halten Sie sich fest, was die Familie Jahns, was die für abgefahrene Haustiere hat. Axolotls.
12: Tiere weiten den Blick auf die Welt, sagt man. Sie öffnen Sinne und Wahrnehmung und lehren Vertrauen und Verantwortung. Tiere können Seelentröster und Wegbegleiter sein. Umso mehr, je enger wir mit ihnen zusammenleben. Geheimnisvolle kleine Wasserwesen im Wohnzimmer von Familie Jahns. Liebevoll aufgezogen von Mama Sina, Papa Bernd und Tochter Jordis. Geschlüpft sind sie aus eigenen, winzigen Eiern.
13: Laut Berichten war es so, dass beim ersten Gelege nicht viele durchkommen. Darum haben wir ein paar mehr rausgenommen. Naja, es waren mehr, die durchgekommen sind, als nicht. Und deswegen sind es jetzt viele.
12: Anfangs waren es ganze 41 Axolotl. Die warten jetzt aufs Futter. Zum Frühstück gibt es gefrorene Mückenlarven. Frisch aufbereitet von Axolotl Mama Sina.
13: Dann sind sie fertig zum Verfüttern. So, ihr Kleinen. Jetzt gibt's Frühstück. Ich mag sie nicht unbedingt anfassen, drum nehme ich sie mit der Zange. Ja, fein. Frühstück. Mal komm.
12: Ja. Buschige Kiemen, kaulquappenartiger Schwanz. Ein Leben lang bleiben Axolotl im Larvenstadium, werden also nie erwachsen. Nein, Kuscheltiere sind sie nicht gerade. Aber nicht ohne Grund sind Axolotl seit vielen Jahren schon Teil der Ausstellung im Naturkundemuseum Ottoneum in Kassel. Der Schwanzlurch hat wahre Wunderkräfte. Innerhalb weniger Wochen kann er Gliedmasse und sogar Teile des Rückenmarks nachbilden.
1: Das ist also für ein Wirbeltier ja sehr untypisch, dass also quasi Knochen, die verloren gehen, auch nachwachsen. Das muss man sich vorstellen, wenn ich einen Finger verliere, wächst mir ja kein Finger nach. Beim Axolotl geht das. Und diese Mechanismen sind natürlich, warum geht sowas, vielleicht auch für die Humanmedizin interessant, wenn man die Zusammenhänge erkennen könnte, wie man

0: Die sind gefährlich für Tumorzellen und Krankenhauskeime.
1: Als Wunderwaffe würde ich das Hautsekret jetzt nicht unbedingt bezeichnen wollen, sondern als eine mögliche Lösung. Aber ja, wahrscheinlich verstecken sich in dem Hautsekret des Axolotl verschiedene Substanzen, mit denen man dann medizinisch was machen könnte.
0: In Zellversuchen hat das immerhin schon gut geklappt. Einige der Peptide töteten gezielt Brustkrebszellen, ohne die gesunden Zellen anzugreifen. Und gegen MRSA, den resistenten Krankenhauskeim, waren einige sogar wirksamer als das etablierte Reserveantibiotikum. Die Gewinnung des wertvollen Hautschleims schadet den Tieren nicht.
1: Wie man sieht, die Tiere sind schon total neugierig und kommen mal schon von selber irgendwie zu meinem Handschuh geschwommen. Und wenn sie eben in die Hand kommen, dann bleibt der Schleim am Handschuh haften. Und ich kann das dann mit einem sterilen Spatel abnehmen.
0: Zurück zu Familie Jahns. Manchen Menschen sind Axolotl nicht ganz geheuer. Sie empfinden sie sogar als hässlich. Für Jordis sind sie tolle Haustiere.
2: Was ich halt so süß an ihnen finde, ist, dass sie eben immer dieses Lächeln, wie so ein Lächeln auf dem Gesicht haben. Das ist halt nicht so das, was ich so süß an ihnen finde und ihre Kiemen.
3: Es ist eigentlich immer wieder lustig, die zu sehen, vor allem nachts im Halbdunkeln zu sehen, wenn hier ein kleiner schwarzer Schatten durchs Aquarium paddelt.
0: Albino Bo und seine schwarz gepunktete Herzensdame Frilli wohnen bei Joris im Zimmer. Zuerst nur zu zweit, doch dann...
4: Das war dieser Morgen, wo du mich gerufen hast. So von wegen, komm schnell, da ist was im Aquarium. Und da sind sie auch noch ganz kleine
5: Kügelchen.
4: Genau, frisch gelegt.
5: Es war wirklich faszinierend, die zu, vom Ei bis hin eben zu den ersten schwimmenden Larven zu sehen. Und dann, wie sie langsam größer wurden, ihre Beinchen kriegten und ihre Kiemen.
0: Langsam können die Axolotl-Babys nicht mehr gemeinsam im Aquarium leben. Sie werden bis zu 30 cm groß. Dann wird es ihnen hier zu eng. 5 extra Aquarien hat die Familie schon gekauft. Ein Tier braucht immerhin 100 Liter Wasser, ganz für sich allein.
5: Platz für einen beheizbaren Teich haben wir halt nicht. Deswegen sucht man natürlich auch Leute, die gerne Axolotl halten wollen.
0: Einige der liebgewonnenen Tiere sollen aber bei den Jahns bleiben. Bis zu 25 Jahre alt können Axolotl übrigens werden. An ihren Haustieren können sich die drei also noch eine ganze Weile erfreuen. Sie gelten als ruhig und besonnen, als verlässliche Begleiter und sind schon jahrhundertelang als Haustiere an der Seite der Menschen. In unserer nächsten Folge geht's um Esel.
6: Esel hatten wir ja auch schon hier als Gäste, ne? Im Studio sind die hier so rumgelaufen. Also richtig toll. Freuen wir uns drauf. Und richtig toll ist auch unser Ausflugstipp. Jetzt am Samstag ist das Federweißerfest in Hanau-Wilhelmsbad im Staatspark. Und das Ganze wird gemacht von einem ganz besonderen Verein. Und der Vorsitzende ist heute mein Gast. Herzlich willkommen. Peter Teubel, Vorsitzender des Karussellvereins Staatspark Hanau-Wilhelmsbad. So heißt das richtig. Federweißerfest am Tag der Deutschen Einheit. Ja. Toll, dass Sie Hallo. Da sind. Herzlich willkommen.
7: Danke.
6: Also klar, das Herzstück ist dieses wunderschön, dieses tolle, prächtige Karussell. Es ist das älteste Karussell der Welt.
7: Ja.
6: Wie krass ist das eigentlich, dass das bei uns in Hessen ist? Wer hat es gebaut?
7: Das war seinerzeit der Erbprinz Wilhelm I., das war, ja, 1779 wurde es angefangen zu bauen und 1780 fertiggestellt, also in 2 Jahren 250 Jahre alt.
6: Wahnsinn. Und vor einigen Jahren, vor 3 Jahren, gab es ja sogar einen Preis aus den USA
7: ja.
6: für den Karussellverein wegen des Karussells.
7: Weil es das älteste der Welt ist. Die haben uns letztendlich das bestätigt somit, dass wir hier in Hanau das älteste der Welt haben.
6: Ja, man sieht es auch. Also wirklich wunderschön. Ist das alles aus Holz und wie schwer ist das alles zu erhalten? Weil das ist ja Ihre Aufgabe im Verein.
7: Ja, also es wurde ja natürlich, nachdem es erstmal gar nicht fahrtüchtig war, durch den Verein angeregt, durch Spenden und Fördermittel letztendlich, dass es wieder repariert wird. Das hat roundabout 9 Jahre gedauert. Da war das richtig eingehaust, da war ein Haus drumherum. Und dann hat man jetzt in der Bauzeit festgestellt, was noch alles noch zu berücksichtigen ist, zu tun ist. Deswegen hat es auch so lange gedauert. Und der Verein hat sich halt im Vorfeld darum gekümmert, dass Gelder zusammenkommen, damit das Ganze gemacht werden kann. Und jetzt sind halt ständig Dinge zu prüfen, dass es alles rund läuft, dass nichts kaputt geht. Und wenn dann irgendwas ist, dann wird es natürlich mit dem Inhaber, das Karussell gehört ja

0: im Land Hessen und wird sozusagen verwaltet von Schlösser und Gärten Hessen. Und dann sind wir in der Abstimmung mit denen, wo etwas zu tun ist, sozusagen.
1: Also, ist es Fluch und Segen zugleich, diese Vereinsarbeit?
0: Naja, also Fluch würde ich nicht sagen, weil wir finden es halt alle klasse. Und wenn man sich überlegt, dass wir 300 Mitglieder haben und die das unterstützen und das was
1: Ja.
0: Besonderes ist, dann ist das eigentlich eine tolle. Kein Fluch, nein.
1: Finde ich auch. Ich bin ja auch ein ganz großer Karussell-Fan. Und Sie sagen, mit dem Karussell können jetzt am Samstag alle fahren. Also nicht nur Kinder, sondern auch echt Erwachsene. Das sollte man machen. Das ist schon ein schönes Fahrgefühl, ne?
0: Ja.
1: Hier sehen wir den Bereich drunter. Was ist denn da so los?
0: Ja, das ist noch alte Bilder gerade gewesen. Also das ist quasi der Keller, der aber ebenerdig ist, weil das Karussell steht auf einem künstlichen Berg. Und unten drunter ist der Antrieb vom Keller letztendlich. Ganz früher, also vor über 200 Jahren, mit Muskelkraft bzw. mit Tierkraft. Und jetzt, zwischenzeitlich gab es dann irgendwann auch mal einen Dieselmotorantrieb. Jetzt wird es heute mit Elektroantrieben gemacht.
1: Zum Glück, ne, dass da jetzt
0: Ja.
1: keine drei, vier Männer sind oder Frauen, die
0: Nein.
1: da im Kreis rennen.
0: Nein, nein, nein, das haben wir
1: Schreckliche
0: nicht mehr.
1: Vorstellung.
0: Ja.
1: Also von 13 bis 17 Uhr sind die Fahrten möglich beim Federweißerfest jetzt am Samstag.
0: Ja.
1: Was kostet eine Fahrt?
0: Für Erwachsene kostet die 5 € und für Kinder kostet die 3 €.
1: Die ist aber auch richtig lang, ne, die Fahrt.
0: Ja, so zwischen 3 und 5 Minuten Größenordnung dauert das Ganze. Und es ist gemütlich und es ist einfach eine super Atmosphäre.
1: Fahren Sie oft?
0: Wenn ich die Möglichkeit dazu habe, und also ich bin ja auch nicht jedes Mal da, wenn es in Betrieb ist, aber wenn die Möglichkeit ist und ich bin da, dann fahre ich auch. Wenn's jetzt, mal gucken, ob ich es am Samstag einrichten lässt, aber ich bin halt auch vorne am Festbereich
1: Ja.
0: engagiert, da muss man dann halt gucken, wie man das hinkriegt.
1: Da ist richtig viel los, gell?
0: Ja.
1: Warum fährt es denn nicht immer? Ist das zu kompliziert zu organisieren?
0: Ja, also das ist ja ein Ehrenamt, das wir alle machen. Und wir haben zwar auch mit jemandem einen Vertrag sozusagen, die das machen, also die es dann fahren lassen, aber das tagtäglich fahren, ja, kriegen wir nicht
1: Kostet zu
0: hin.
1: viel,
0: Also
1: oder?
0: der Aufwand ist groß und es wird tagsüber werden auch unter der Woche nicht so viele Personen kommen, damit zu fahren. Und letztendlich, es muss ja aufgerüstet werden, wieder hinterher zugeschlossen werden. Das ist ja ein gewisser Aufwand dabei. Und umso mehr es auch fährt, umso mehr muss natürlich auch an der Technik dann geprüft, gegebenenfalls, ich sag mal, geschraubt werden in dem Sinn.
1: Ja.
0: Von daher gesehen, wir haben etwa 13 Tage im Jahr, wo es sich dreht. Und das verteilt sich in den Zeitraum von Ostern bis November bis zum St.
1: Ja, gibt
0: Martinsumzug.
1: genug Möglichkeiten,
0: Ja.
1: damit zu fahren. Und vor allem, wenn ich jetzt beim Federweißerfest vorbeischaue, dann bekomme ich auch einen richtig tollen Eindruck von diesem tollen Staatspark. Also der verdient wirklich den Namen.
0: Ja.
1: Und dann wird einem auch bewusst, also Sie erzählen es ja dann auch gleich, dass das Ganze war ja wirklich angelegt wie so ein Vergnügungspark, so ein Mini-Disneyland oder was auch immer, was der sich da
0: Ja.
1: gebaut hat. Und der hat ja echt eine Vision, ne?
0: Ja. Also es ist ja mal als Kurbad gedacht gewesen, weil man eine Quelle gefunden hatte, wo man dachte, es ist eine Heilquelle, Heilwasser, aber es ist tatsächlich nur Wasser gewesen, mittlerweile versiegt. Und damals hatte dann der Erbprinz im Grunde genommen mit seinem Vermögen, das er hatte, sich dieses geleistet, um, wie das in den Ständen so war, sich zu zeigen, mit seinen Gleichen sozusagen zu treffen, denen was zu bieten. Und das Ganze ist ja aufgebaut wie ein englischer Garten, also mit verschlungenen Wegen, mit Hügeln drin, künstlich hergestellt. Und dann gibt es im Park einen Schneckenberg, eine Burgruine, die aber keine Ruine ist, sondern wirklich eine Burg, wird nur so bezeichnet. Das Karussell natürlich. Es gibt auch noch den Quellenbrunnen, ein Musikpavillon und noch einiges anderes, was man dann, wenn man durch den Park flanieren will, durchaus angucken kann. Und es ist ein schönes, also einfach nur schön.
1: Wo Sie gerade die Burg ansprechen, die Burg, die kann ich mir auch richtig angucken, ne? Also auch von innen, gell?
0: Ja, es gibt Führungen, mit denen man dann in die Burg rein kann.
1: Ja. Überhaupt Führung? Was würden Sie einem denn? Oh, das ist schon schön, ne? Führung, was empfehlen Sie uns da? Weil das lohnt sich ja unabhängig vom Federweißerfest sowieso da mal vorbeizuschauen, ne? So eine Führung mitzumachen.
0: Ja, also es gibt verschiedene Varianten. Zum einen gibt es über Schlösser und Gärten Hessen die Möglichkeit, dass man sich bei einer Führung anmeldet, um dann durch den Park geführt werden. Jetzt wir als Förderverein vom Karussell bieten auch Führungen an. Das sind aber ein bisschen anders. Die eine ist eine Führung speziell nur zum Karussell, dass man sieht, wie es innen drin aussieht und auch den Keller erklärt und die ganze Technik und ein bisschen Geschichte dazu erzählt bekommen. Dauert so roundabout 1, 1,5 Stunden. Das ist dann nur das Karussell und da dreht sich's aber auch nicht. Und dann bieten wir noch sogenannte Weinkulturtouren an, wo wir dann tatsächlich eine Führung mit Weinprobe durch den kompletten Park machen.
1: Und wo sind wir hier gerade? Was ist das für ein Raum?
0: Das ist, das dürfte sogar in der Burgruine sein.
1: Wow, sieht die so gut innen aus.
0: Ja, das sind ja Wohn- und Schlafräume und da ist auch ein Saal drin.
1: Oh, guck mal, ganz rund.
0: Ja. Wo auch dann Wilhelm, wie man sagt, von wegen sich zurückgezogen hat oder mit seinen Anvertrauten getroffen, besprochen hat.
1: Ja.
0: Ja, also es ist keine Ruine.
1: Die haben sich echt schön gemacht da, gell? Mhm. Es ist toll, dass man sich das alles von innen anschauen kann auch. Und ja, dann kann man sich auch viel Inspiration holen, wenn man gerade irgendwie zu Hause alles umgestaltet. Sieht man hier, guck mal, gelbe Farbe, sieht super aus mit, ne? Die haben sich echt mehr getraut, auch was die Farben angeht, habe ich das Gefühl, oder?
0: Ja, gut, vor 200, 250 Jahren, was halt alles geboten wurde und was man sich leisten konnte.
1: Ja, na, das ist natürlich auch ein ganz guter Punkt, ne? Was konnte man sich leisten, gell? Vielen, vielen Dank. Toll, Herr Teubel, was Sie uns alles erzählt haben. Also jetzt am Samstag, am Tag der Deutschen Einheit, ist das Federweißerfest in Hanau. Schauen Sie da vorbei und fahren Sie eine Runde mit dem ältesten Karussell der Welt. Das hebt auf jeden Fall die Laune, macht bestimmt sehr viel Spaß. Hanau kann man auch ganz bald in einem Computerspiel erleben. Historiker und Entwickler arbeiten gerade an einem sehr, sehr spannenden Projekt. Der Clou ist, ich erlebe dann das historische Hanau, also das Hanau vor dem Zweiten Weltkrieg.
2: Über 300 Jahre war die Hanauer Nordstraße Zentrum jüdischen Lebens. Heute erinnert nur noch wenig daran. Nils Hachmeister und Philipp Lach wollen diese Geschichte zumindest digital wieder sichtbar machen. Mit Echoes of Hanau entsteht ein Videospiel, das die frühere Judengasse im Detail nachbaut.
3: Wie man sieht, diese ganzen Häuser, sie sind wirklich 1:1 millimetergenau nachgebaut worden. Das heißt, man kann diese ganze Straße wirklich begehen. Man kann hier, man sieht, schon ewig lange laufen und kann hier auch natürlich ganz viele verschiedene Leute treffen, sich mit den Leuten auch unterhalten. Wichtig zu erwähnen ist einfach, dass das ein Grundgerüst ist. Das heißt also, das ist erstmal ein Prototyp, den wir jetzt gebaut haben. Das, wie man sieht, jetzt zum Beispiel hier die Synagoge ist schon komplett aufgebaut, aber der Rest noch gar nicht. Und bei den anderen Häusern, wenn man sich das anguckt, die sind einfach alle noch grau.
2: In Echoes of Hanau erlebt man aus Sicht eines Jungen des jüdischen Viertels Krimis über mehrere Jahrzehnte. Zur Judengasse, die während der Novemberpogrome und der Luftangriffe zerstört wurde, recherchiert Philipp Lach, sodass das Videospiel authentisch wirkt.
4: Das Interessante an der Judengasse ist, dass da Menschen verschiedener Konfessionen zusammengelebt haben, nachdem Napoleon die Freizügigkeit gegeben hat. In dem Viertel haben 600 Menschen circa gelebt, in 64 Gebäuden. Und es war ein sehr, sehr kleines Viertel. Also im gleichen Stadtgebiet heute wohnen circa 400 Menschen.
2: Um auch die Oberflächen der lang zerstörten Judengasse originalgetreu nachbilden zu können, fotografiert der Entwickler und Hobbyarchivar die historischen Gebäude Hanaus.
4: Ich versuche, möglichst realistische Texturen zu finden für das Spiel, so wie zum Beispiel das Dach da oben. Das wird später eine Dachtextur oder eine Oberfläche für ein Dach, damit es im Spiel so wirkt wie in der echten Welt. Den Aufwand betreibe ich, da es sehr schwer ist, sowas online einfach zu downloaden. Sowas gibt es nicht. Und dadurch kriegt das ganze Spiel eine Identität, die aus dem Herzen kommt, von dem, was in der Stadt mal war. Ich weiß von klein auf, dass ein Großteil der Stadt nicht mehr steht. Es gibt eine Geschichte von meinem Urgroßvater, der immer den Kindern erzählt hat, hier, ich stand am Stadtrand und ich konnte bis zum Freiheitsplatz gucken, also bis in die Innenstadt. Und das fasziniert mich, weil Hanau war einer der schönsten Städte Europas.
2: Doch die detailgetreue Kulisse ist nur Mittel zum Zweck. Wer durch die digitale Judengasse läuft, soll Geschichte nicht nur sehen, sondern erleben.
5: Ein Computerspiel und der Ansatz kann vor allen Dingen etwas leisten, nämlich Emotionen. Und wenn man in eine Welt eintaucht, in der man dann plötzlich eine Stunde, zwei Stunden, drei Stunden mit der Hauptfigur verbunden ist, seine Geschichte erlebt und die Historie dieses Ortes erlebt, dann hat man einen ganz anderen emotionalen Zugang als nur über ein Buch oder nur eine Erzählung.
2: Am Ende soll Echoes of Hanau 3 bis 5 Stunden Spielzeit bieten. Bis dahin können auch Schüler weiter an der digitalen Zeitreise mitarbeiten und eigene Ideen einbringen. Eine erste Version soll bereits im November erscheinen. Vollständig entwickelt sein soll das Spiel innerhalb der kommenden 2 Jahre.
1: Leider sind wir schon wieder am Ende der Sendung angelangt. Aber die gute Nachricht, wir sind morgen wieder für Sie da mit richtig guten Themen. Und zwar kümmern wir uns morgen um die Wildtiere. Eichhörnchen, Igel und Co. bereiten sich so langsam auf den Winter vor. Und wir können ihnen dabei helfen. Wie sagt uns die Expertin vom BUND? Weil die brauchen auf jeden Fall unsere Unterstützung. Außerdem geht es morgen um herbstliche Kräuter und um Osteoporose, auch ein sehr, sehr wichtiges Thema. Ihnen vielen, vielen Dank fürs Zuschauen. Einen schönen Abend noch und morgen um 16 Uhr sind wir wieder für Sie da. Bis dann. Tschüss.
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13: Und damit willkommen zur Hessenschau. 1,7 Milliarden Euro Neuverschuldung plant die neue Landesregierung. Klingt viel. Das entspräche bei aber rund 6,28 Millionen Hessinnen und Hessen etwa 270,70 Euro für jeden. Und ein großer Teil dieser 1,7 Milliarden soll vor allem in Schulen und Sicherheit investiert werden. Ist das nun zu viel oder genau das Gegenteil? Gerade wird im Landtag darüber debattiert, in der ersten Lesung des Haushaltes. Und wir haben uns vorher die Positionen schon mal angeschaut.
14: Wenn der Finanzminister über seinen Haushalt spricht, verwendet er gerne Metaphern. Ein solider Haushalt ist wie ein gepflegter Garten. In wirtschaftlich stürmischen Zeiten muss man seinen Zielhafen genau kennen. Und jetzt anspruchsvolle Pfade führen durch steiles, unwegsames Gelände näher zum Gipfel.
15: In der Tat, der Berg ist steil und wir haben jetzt auch nur die ersten Etappen bewältigt. Aber da liegt noch ein ganz schöner Anstieg vor uns.
14: Die Metapher in Zahlen. Rund 42 Milliarden Euro soll der Landeshaushalt 2027 umfassen. Das meiste Geld geht für Landesbedienstete drauf, dicht gefolgt von der Finanzspritze für Kommunen. Und der Bildungsetat ist stark erhöht worden. Historisch ist das Haushaltsvolumen das höchste, das Hessen je erklommen hat.
15: Was mir wirklich Sorgen macht, ist natürlich die Dynamik bei den Ausgaben und vor allem auch die Entwicklung der Steuereinnahmen. Denn ohne Wirtschaftswachstum werden wir aus diesem Loch nicht herauswachsen können.
14: Der Finanzminister plant deshalb mit 1,7 Milliarden Euro Schulden. Die Opposition warnt vor den Zinsen und fordert, dass Schwarz-Rot massiv in der Landesverwaltung sparen soll.
16: Es sind gerade mal an die 48 Stellen, die jetzt erstmalig gestrichen werden, während seit Beginn der Legislaturperiode aber ja zusätzliche Staatssekretäre, zwei zusätzliche Ministerien und der ganze Hinterbau dazu ja aufgebaut wurde.
14: Die AfD springt dem bei.
17: Was die Landesregierung hier als Konsolidierung zu verkaufen versucht, kann nur ein schlechter Witz sein.
14: Auch der Wirtschaftsexperte rät zu weniger Landesbediensteten. Er sagt, ein so geringes Wirtschaftswachstum über Jahre sei eine besondere Etappe.
18: Da, wo man das Geld ausgibt, muss man darauf achten, dass es zu mehr Wirtschaftswachstum beiträgt und nicht zu einer Stagnation.
14: Der Finanzminister will seine Route fortsetzen, trotz Gegenwind und steilem Gelände, wie er sagt. Die Metaphern für den nächsten Haushalt sind wohl schon in Arbeit.
13: Und wir bleiben beim Haushalt, dem Stadthaushalt von Frankfurt. Das Land Hessen hat den nämlich für dieses Jahr nur unter Auflagen genehmigt. Das hat das Innenministerium dem HR mitgeteilt. Grund sei die schlechte Finanzlage der Stadt. Für das laufende Jahr ist ein Defizit von rund 90 Millionen Euro geplant. In Frankfurt sind damit neue Stellen und zusätzliche freiwillige Ausgaben erstmal tabu. Auch Großprojekte wie das Schauspiel, die Oper oder die Multifunktionshalle dürfen nur weiter geplant werden, wenn ihre Finanzierung gesichert ist. KI, aber auch das Thema Leihmutterschaft, sexueller Missbrauch aus den eigenen Reihen oder Sterbehilfe. Nicht ganz einfache Themen stehen seit gestern auf der Agenda der deutschen Bischöfe bei der gerade stattfindenden Herbstvollversammlung in Fulda. Und gerade die Bedeutung der Selbstbestimmung der gläubigen Menschen Wie sie Herr oder Frau über ihr eigenes Leben sein dürfen und sollen, scheidet gerade beim Thema Sterbehilfe die Geister.
19: Patienten mit schweren, unheilbaren Krankheiten, aber auch sehr alte Menschen. Die begleitet Sebastian Schiel und sein Team auf der Palliativstation im Klinikum Fulda auf ihrem Weg. Das Ziel, ihnen die verbleibende Zeit würdevoll und mit möglichst wenig Leid zu gestalten. Ein Wunsch begegnet ihm dabei immer wieder.
20: Also der Sterbewunsch, der geäußert wird, das ist häufig. Das ist wirklich häufig bei Patienten am Lebensende, weil sie perspektivlos sind.
19: Assistierter Suizid. Sterbehilfe durch das Bereitstellen eines tödlichen Mittels. Seit 2020 eine rechtliche Grauzone in Deutschland. Er gilt im Gegensatz zur aktiven Sterbehilfe als legal. Doch eine klare gesetzliche Regelung dafür gibt es bisher nicht. Darf man diesen Weg mit leidenden Menschen gehen? Eine Frage, die auch die Deutsche Bischofskonferenz auf ihrer Vollversammlung in Fulda heute beschäftigt. Mit einer klaren Haltung.
21: Für uns in der katholischen Kirche hat das Leben eine solche hohe Würde, dass es sich auch der Freiwilligkeit des Menschen entzieht, es selber zu beenden. So wie das Leben ein Geschenk von Gott ist, so wird es auch von ihm wieder genommen.
19: Würdevolle Betreuung bis zum Ende sei wichtig. Palliativmediziner Schiel sieht darin seine wichtigste Aufgabe: hinschauen. Kann ein Sterbewunsch aufgefangen und aufgelöst werden? Doch manchmal bleibt der Wunsch.
20: Wir haben im Team natürlich viel darüber gesprochen. Es ist so, dass wir das Recht auf ein selbstbestimmtes Sterben akzeptieren, aber es jedem Einzelnen und seiner eigenen Moral obliegt, ob er das macht oder ob er es nicht macht. Und wir im Team sind übereingekommen, dass wir es hier nicht durchführen, weil wir moralisch gesehen keinen assistierten Suizid begehen wollen.
19: Wie moralisch ist es, helfen zu wollen, Leid zu beenden? Oder wie unmoralisch, zu helfen, ein Leben zu beenden? Ein Spannungsfeld zwischen Moral, Ethik und verschiedenen christlichen Werten.
13: Kultur leben und Kulturen kennenlernen. Darum geht es in der interkulturellen Woche in Bad Hersfeld. Während Fremdenfeindlichkeit gerade im Osten Deutschlands in den Wahlergebnissen immer sichtbarer wird, setzen sich viele Hessinnen und Hessen im Landkreis Hersfeld-Rotenburg für Vielfalt ein. Weil man dabei auch ganz viel Neues kennenlernen kann. Zum Beispiel das Anklung.
22: Anklung bedeutet Klang. Möchte jemand mitspielen?
23: Zusammen sind wir stark. Dieser Subtext ertönt aus dem Anklung. Das indonesische Instrument, gebaut aus Bambus, ist leicht zu spielen. Wer sich an dem Anklung versucht, muss keine Noten lesen können. Einfach nachmachen, was die Dirigentin macht, reicht.
24: Es geht. Für den Anfang gut.
25: Mir macht's Freude, ich bin gerne hier.
26: Ich mag Musik und ich liebe mit Leuten kommunizieren, Kontakte knüpfen.
23: Und genau darum geht es in der Musikstunde. Interessierte können das exotische Instrument kennenlernen und vor allem einander. Das interkulturelle Zentrum Bad Hersfeld wird zur Begegnungsstätte.
27: Es ergeben sich durch die ganzen unterschiedlichen Veranstaltungen sehr verschiedene Räume. Wir haben jetzt dieses Jahr knapp 60 Veranstaltungen, die wir in diesen 2 Wochen anbieten. Und das zeigt ja auch schon, dass das gewollt ist.
23: Das Ziel? Austausch statt Ausgrenzung. Denn wenn ich offen für was Neues bin, ist es mir ja gar nicht mehr so fremd. Wie eben mit dem Anklung.
22: Ja? Musik verbindet ja. Und fast alle Menschen der Welt mögen Musik. Und deswegen ist das hier schon das richtige Mittel.
23: Noch bis Sonntag finden weitere Kulturangebote in Hersfeld-Rotenburg statt.
13: In Hessen steht die beste Schule Deutschlands. Es ist die Bertha-von-Suttner-Schule in Mörfelden-Walldorf. Die Gesamtschule hat den mit 100.000 Euro dotierten deutschen Schulpreis gewonnen. Nach Ansicht der Jury zeige die Schule, wie eine Schulgemeinschaft gemeinsame pädagogische Ziele konsequent und mit viel Ausdauer verfolge. Zu den 6 weiteren Schulen, die deutschlandweit ausgezeichnet wurden, gehört auch das Georg-Christoph-Lichtenberg-Oberstufengymnasium in Bruchköbel im Main-Kinzig-Kreis. Beide haben wir gestern hier in der Hessenschau vorgestellt. Die Stadt Frankfurt hat mit einer Allgemeinverfügung das Silvesterfeuerwerk in der Stadt noch mal deutlich eingeschränkt. Feuerwerks- und Böllerfrei bleiben am kommenden Jahreswechsel neben der Zeil inklusive der Haupt- und Konstablerwache nun auch das nördliche und südliche Mainufer. Ab der Alten Brücke bis zum Holbeinsteg. Auch sämtliche Brücken dazwischen zählen dazu. Grund für das Verbot? Die vielen Menschen vor Ort und die steigende Zahl derer, die sich nicht benehmen können oder wollen. Und das war's von uns. Die nächste Hessenschau gibt's dann wieder um 19:30. Und jetzt der Hessenschau Sport mit Janine Hilpmann. Und da geht's ums Abräumen, ne?
0: So kann man es sagen, definitiv. Je nachdem, wie erfolgreich man mit diesem Abräumen ist. Genau, und zwar sprechen wir jetzt über eine Sportart. Da frage ich mich, wann oder was fällt Ihnen so beim Thema Kegeln ein? Also mir fällt, um ehrlich zu sein, die Kegelbahn bei uns in der alten Dorfkneipe im Ort ein, wo wir als Kinder immer mal ran durften. Ja, und was aus sowas werden kann, das zeigt jetzt Yvonne Rauch. Ruch heißt sie. Sie ist Weltmeisterin im Sportkegeln und wir haben sie an der Kegelbahn getroffen.
1: Wir treffen Yvonne in Reiskirchen bei Gießen. Die ganze Bahn für sie und für uns. Kegeln bedeutet ihr
2: alles. Also das ist ja das, was ich von klein auf gemacht habe. Mein Papa hat es mir beigebracht. Ich meine, wenn man klein ist und gerade so laufen kann, dann hat man ja auch keine Wahl. Ja, ich bin immer mit, musste mit.
1: Dieser Sport hat sie geprägt. Und es ging von Mittelhessen in die Welt.
2: Der allererste, das war mein Stadtmeister 1987 in Großenlinden. Das war mein erster Erfolg, mein erster Pokal, den ich bekommen habe. So fing es eigentlich an. Und dann wiederum bei den Erwachsenen 2013, mein erster Weltmeistertitel bei den Erwachsenen. Also im Einzel habe ich jetzt 5 Einzeltitel und insgesamt 23 Weltmeistertitel.
1: Es gab Zeiten, da machte Yvonne Ruch 1000 Würfe pro Woche. Aber es geht nicht alleine um die Praxis.
2: Ist auch viel mental tatsächlich. Also Konzentration ist bei uns wirklich das A und O, weil jeder kann irgendwie kegeln. Die Kunst ist es aber, eine Bahn lesen zu können, um wirklich konsequent 15 Mal am besten hintereinander die neuen zu spielen.
1: Es ist faszinierend, Yvonne zuzuschauen. Mit einer unfassbaren Konstanz wirft sie einen Neuner nach dem anderen. Oder präzise einen einzelnen Kegel weg. Und ich frage mich, macht sie auch mal Fehler? Mal eine Null, den berühmt-berüchtigten Pudel, den ja irgendwie jeder kennt.
2: Ja, das ist schon ein bisschen her. Also ich kann mich zumindest an den letzten so richtig gut erinnern, weil das ist mir 2024 bei einer Weltmeisterschaft tatsächlich passiert. Ich hatte, glaube ich, 6 Neuner liegen, habe dann den Pudel geschmissen und habe dann ein bisschen Angst bekommen und habe dann auch eine 5 hinterher geschmissen und dann war die Gasse vorbei.
1: Ihre internationale Karriere hat Yvonne Ruch beendet. Als Weltmeisterin. Natürlich. Bundesliga spielt sie weiter für Obertal im Saarland und wird nun Bundestrainerin.
2: Ich kegel jetzt seit 40 Jahren und 30 Jahren Nationalmannschaft. Ja, ich bin gern oben, ich freue mich auch, aber das war jetzt so ein Prozess, wo ich dann gemerkt habe, es ist schon hart, also ich möchte das nicht mehr so unbedingt. Und dann kam noch hinzu, dass auch ein Nationaltrainer gesucht wurde.
1: Sie bleibt dem Sport also erhalten. Yvonne Ruch aus Hessen, eine der besten Keglerinnen der Welt.
0: Ja, und jetzt geht's noch um einen ganz besonderen Sportplatz bei Maintal. Das ist der grüne Part hier, Sie sehen's. Und dann gibt's daneben eben jetzt ein Problem, hier in Rot. Was dahinter steckt und warum das ganze Sperrgebiet ist, klären wir jetzt.
3: Zum Greifen nah und doch so fern. Diese Bälle sind verloren. Denn da, wo sie liegen, ist seit kurzem Sperrgebiet. Hier könnte sich nämlich noch Munition befinden, vermutet die Stadt Maintal. Eine blöde Situation für die Spieler der SG Kewa Wachenbuchen. Die Sperrung bringt vor allem ein Problem mit sich. Wenn das hier so weitergeht, herrscht in Wachenbuchen irgendwann Ballknappheit.
4: Das Höchste, was wir verloren haben, war vorletzte Woche Sonntag. Haben wir in 2 Spielen 15 Bälle, glaube ich, verloren. Und in einem davon waren es allein 11. Also das ist dann schon mal eben auch vom Geldwert dann doch recht viel.
3: Ein Ball kann nämlich bis zu 70 Euro kosten. Das geht tatsächlich auf Dauer ganz schön ins Geld. Deshalb wird das Training inzwischen bestmöglich angepasst. Übungen werden größtenteils dort gemacht, wo die Bälle nicht Richtung Wald fliegen können.
5: Also wir würden uns schon natürlich Bälle wünschen, dass die erstattet werden. Wir haben da aber schon das Signal bekommen, dass das wohl nicht möglich ist.
23: Das Umfeld des Sportplatzes soll bei der Räumung priorisiert werden. Bis dahin müssen die Wachenbuchener ihre Bälle bestmöglich zusammenhalten.

0: Susanne, ist ja gerade Erntezeit und ich gebe zu, ich habe es auch schon mal versucht, Tomaten anzubauen. Ja, das Ergebnis war aber eher so mäßig.
1: Janine, damit bist du nicht allein. Bei mir werden Tomaten auch nichts. Vielleicht liegt es ja aber am Boden, ne? Also wir könnten es ja mal im Rhein versuchen. Den mögen Tomaten anscheinend besonders gern. Wir gehen der Sache auf den Grund, im wahrsten Sinne des Wortes, jetzt bei uns im Main-Tower.
0: Super spannend. Vielen Dank, Susanne. Also bleiben Sie dran bei Main-Tower und ich freue mich morgen wieder auf Sie. Schönen Abend. Tschüss.

0: willkommen bei MainTower. Am Dienstag, schön, dass Sie da sind, und darum geht's heute bei uns. Tomaten im Rhein. Warum wachsen die Pflanzen plötzlich im Flussbett bei Eltville? Bergstraße total. Tobi Kämmerer entdeckt die Highlights für einen Urlaubstrip an der Bergstraße. Und Hündin einfach ausgesetzt und alleingelassen. Wir suchen ein neues Zuhause für Bonnie. Ja, sie war ungefähr so groß ungefähr. Also eher klein, meine erste selbstgezüchtete Tomate damals auf dem Balkon. Da habe ich mir tierisch viel Mühe gegeben. Mehr sind es leider nicht geworden und größer schon mal gar nicht. In Eltville sind die etwas komplizierten Nachtschattengewächse mit den leckeren Früchten jetzt an einem sehr ungewöhnlichen Ort aufgetaucht.
1: Das Flussbett bei Eltville wird gerade erstaunlicherweise zum Flussbeet. Soweit das Auge reicht, sprießen hier einfach Tomatenpflanzen. Da sind selbst die Gärtner erstaunt.
2: Unglaublich, aber hier die Tomaten, das ist ja richtig üppig.
1: Denn der Rhein ist wegen der extremen Trockenheit gerade so niedrig wie noch nie. Das Flussbett teilweise fast ausgetrocknet und wird dadurch zu fruchtbarem Boden. Logisch, dass hier so manche Pflanzen voll auf ihre Kosten kommen.
2: Es ist warm und feucht und nährstoffhaltig. Das begünstigt ein Wachstum, was jetzt im ersten Moment mal, wenn man hier so von Weitem über die Klippen guckt, aussieht, als wäre es Wüste. Und alles tot ist eigentlich, wenn man so näher rangeht, sehr lebendig.
1: Der Rheinpegel gilt allerdings schon seit Wochen als Sorgenkind. Sorgen, die man hier in Eltville beim Anblick dieses unverhofften Gemüsebeets kurz vergisst.
3: Ist die schon ein bisschen weit?
4: Es ist Wahnsinn, Phänomen. Ich habe es noch nie so erlebt.
5: Hier wachsen auf einmal Tomaten. Wie findest du das?
6: Irre.
7: Das ist ungewöhnlich. Vielleicht haben sie sich wild ausgesät.
1: Machen wir uns doch mal auf Spurensuche. Manfred Ort und Laura Tod kümmern sich eigentlich um die berühmten Eltviller Rosen. Tomaten im Rhein sind für sie Neuland, aber sie haben eine Vermutung. Gartenabfälle im gerade ausgetrockneten Sulzbach könnten der Grund sein.
8: Also der Sulzbach geht komplett durch Eltville und führt an Kleingärten vorbei, direkt an Häusern vorbei und führt dann wirklich irgendwann direkt hier in den Rhein.
1: Und so könnten dann aus den angespülten Samen neue Pflanzen entstanden sein. Ein Augenschmaus sind sie ja irgendwie schon, die Rheintomaten. Aber wie schmecken sie?
2: Perfekt. Nee, ist gut. Wie eine Tomate. Wie daheim die Cocktailtomate, die du direkt im Garten am Strauch abmachst.
9: Süß und knackig.
1: Aber lieber nicht nachmachen, man weiß ja nie, welche Schadstoffe hier so schlummern. Wer die Pflanzen aber zumindest sehen will, sollte sich beeilen. Sobald der Pegel wieder steigt, sind die Eltviller Cocktailtomaten ganz schnell wieder weg.
0: Ja, Tomaten im Rhein und Quallen in Osthessen, verrückte Welt, oder? Beides gibt's wirklich. Die Tomaten, die haben wir gerade gesehen, und jetzt zeigen wir Ihnen die Quallen. Die gibt's nämlich in Flieden im Landkreis Fulda. Da gibt's die Jellyfish Farm, die größte Quallenzuchtfarm in Europa, und die haben sich jetzt sogar noch mal vergrößert.
10: Sie sind groß oder noch ganz klein. Alle scheinbar schwerelos. Alexander Dressel hat einige Quallen in seiner Jellyfish-Farm. Der alte Standort in Künzell im Landkreis Fulda ist sogar zu klein geworden. Deswegen ist die Farm im Sommer in eine Lagerhalle nach Flieden gezogen.
11: Wir haben ja am Anfang nur 4-5 Arten gehabt und für bestimmte Zoos einfach geliefert. Mittlerweile ist ja so, dass wir auch komplette Anlagen, also Zuchtanlagen, Ausstellungen für Zoos auch planen und bauen. Und wir natürlich so ein bisschen unsere Grenzen geraten sind, gerade was die Logistik auch angeht. Das heißt also, der Versand von den Becken, das Vorbereiten, die Verpackungen und das Ganze waren in unserem alten Standort schwierig.
10: Mittlerweile hat der Quallenzüchter um die 30 Polypenarten, also Babyquallen, und rund 20 ausgewachsene Arten aus der ganzen Welt. Neben Zoos, Hotels und Einkaufszentren, die die Quallen für ihre Schauaquarien kaufen, sind auch wissenschaftliche Institute an den Quallen interessiert. War etwa die sogenannte Meerwalnuss vor Millionen Jahren die erste im Meer?
11: Wir dachten eigentlich immer, dass halt die Schwämme die ersten waren. Aber Forscher sind gerade dran zu beweisen, dass es nicht die Schwämme waren, sondern eben diese Rippenquallen. Und deswegen ist genau diese Art jetzt gerade sehr gefragt in der Wissenschaft. Und wir haben da einige Projekte, wo wir mitarbeiten und wo wir auch eben die Tiere hinliefern, um da eben jetzt über neueste DNA-RNA-Analysen rauszufinden, ob das vielleicht die ersten waren.
10: Alexander Dressels Begeisterung fürs Wasser und für die darin lebenden Tiere fing schon ganz früh an.
11: Ich war als Kind schon immer irgendwie am Fluss entlang, am Bach entlang, anstatt auf dem Fahrradweg. Und bin irgendwann dann in Großaquarien gelandet, wo ich verantwortlich war für die Aquarien und auch für die Technik. Und habe, ich weiß nicht wann genau, 2012, 13 rum zum ersten Mal mit Quallen Kontakt gehabt und gemerkt, dass das einfach ein Tier ist, wo ich ein Händchen für habe, die mich sehr interessieren.
10: Der neue Standort ist doppelt so groß wie die alte Räumlichkeit. Insgesamt 650 Quadratmeter hat die neue Fläche. Der jetzige Vermieter war von der Anfrage erstmal überrascht.
12: Habe ich natürlich erstmal nachgefragt, Jellyfish, was ist das? Quallensucht, denkt man ja hier. Ob der Herr Dressel möglicherweise das ganze Ding fluten möchte. Aber er hat uns eines Besseren belehrt. Er hat Becken aufgestellt und zieht eben die entsprechenden Quallen an.
10: In der Lagerhalle sollen aber in Zukunft nicht nur Quallen gezüchtet werden, sondern auch eine Erlebniswelt rund um die Glibbertierchen entstehen.
11: Dort darf man dann in Ruhe lernen, was Quallen überhaupt sind, aber sich auch einfach mal berieseln lassen oder sich von der Schönheit der Tiere. Ja, einfach mal vielleicht dem Stress im Alltag entfliehen und den Tieren zuschauen, weil die eine unglaublich beruhigende Wirkung haben, unglaublich schön sind.
10: Ende 2027 soll es soweit sein. Dann sollen auch Besucherinnen und Besucher die Quallen bewundern können.
0: Wer anderen hilft, ist grundsätzlich glücklicher im Leben. Den Beweis dafür liefert die Glücksforschung. Und wahrscheinlich leben deshalb in Hessen so viele Menschen, die sich ehrenamtlich für andere einsetzen. Aber egal, ob jetzt ehrenamtlich oder als bezahlter Job, wer anderen hilft, der tut einfach ganz viel für unsere Gesellschaft. Und das ist toll. Und um diese Helferinnen und Helfer geht's diese Woche in unserer Serie Hessen hilft. Heute möchten wir Ihnen Michael vorstellen. Er kämpft für mehr Barrierefreiheit im Alltag.
13: Michael Kubik aus Linden bei Gießen will einen Stadtbummel in Wetzlar machen. Mit dabei ist sein Assistent Tom. Denn Michael ist wegen einer angeborenen körperlichen Behinderung auf einen Rollstuhl und auf Hilfe angewiesen. Ein Stadtbummel hat viele Hürden für ihn.
14: Zum einen ist es natürlich die Barrierefreiheit. Das heißt, wenn man irgendwo in einen Kaffee gehen möchte, sind entweder Treppen oder man kommt gar nicht rein. Dann das zweite große Problem ist natürlich, wenn man was gegessen, getrunken hat, muss man auch mal zur Toilette. Und da ist oft gar keine Möglichkeit, dass man eine behindertengerechte Toilette findet.
13: Tom ist seit 5 Jahren einer der Assistenten von Michel und ist oft mit ihm unterwegs. Teilweise ist das ganz schön anstrengend.
15: Es sind halt dann immer so kleine Schlaglöcher oder gerade auch Steine oder Schotterwege sind natürlich am allerschwersten, was das betrifft. Aber bis jetzt haben wir das eigentlich immer gut gemeistert, sind dann an die hingefallen oder sonst was.
14: Oh, guck mal, da ist ja sogar ein Fernrohr, aber natürlich, wie immer, ich kann nicht reinschauen, weil man kann das nicht verstellen.
15: Ja, das stimmt. Bei dem Wetter wäre es heute echt mal schön gewesen, aber da kann man leider nichts machen.
14: Magst du mal reinschauen?
15: Ja, für mich ist es natürlich kein Problem.
13: Weiter geht's in die Wetzlarer Altstadt. Gerade hier ist es oft für Rollstuhlfahrer und Fahrerinnen nicht ganz einfach. Viele Geschäfte haben Treppenstufen. Und Stufen sind für Michel ein Hindernis, so wie hier.
14: Wir würden das gar nicht hinkriegen. Wir müssten dann entweder fragen, ob uns einer hilft. Das heißt, der Tom würde mich tragen und ein fremder Passant müsste dann den Rollstuhl die 3 Stufen hochziehen. Aber wir alleine würden das nicht schaffen.
15: Ansonsten, wenn es drinnen irgendwie eine Couch oder einen Sessel gibt oder sowas, dann kann ich ihn da auch erst reinsetzen und dann den Rollstuhl reintragen und dann wieder umsetzen, dann geht es auf jeden Fall auch. Aber normalerweise kann man immer mal Passanten fragen und da sagt auch eigentlich keiner nein.
14: Guck mal hier zum Beispiel, hier ist auch so eine, Ja, sowas Rampenähnliches. Aber hier würden wir gar nicht hochkommen.
15: Das soll zumindest eine Lösung darstellen, aber das wird auf jeden Fall schwierig.
14: Also da ist Unfallgefahr mit dem Rollstuhl schon mal vorprogrammiert.
15: Ja, da fühlst du dich wahrscheinlich eher nicht sicher, wenn du sowas siehst.
13: Manche Eingänge schaffen Michel und Tom ohne Probleme zusammen. Bei anderen wird es schwierig.
15: So, fragen wir mal. Oder hält die Tür?
14: Hallo, guten Tag.
15: Ja, vielen Dank. So, gucken wir mal. Ich glaube, die kriegen wir noch.
3: Ja.
15: Da vorne müssen wir dann mal schauen.
3: Ja. So. Gut. Wo darf ich greifen, dass sie mir nicht hier. Geht das hier?
15: Hier, ja, am besten da, oder?
3: Gut, okay.
15: Geht das?
14: Ja.
3: Ja, ja, das ist kein Problem.
14: Upsala. So, ach, vielen Dank.
3: Sehr gerne. Drin.
14: Ja.
3: Kann ich gerne ein bisschen umschauen noch?
14: Sehr schön, vielen Dank.
3: Ja.
14: Es war super, super nett, dass die Dame so hilfsbereit war und geholfen hat und auch gefragt hat, wo kann ich anpacken und sich das auch zugetraut hat, weil einfach ist es ja nicht. Der Rollstuhl hat Gewicht, ich habe Gewicht. War sehr schwierig, aber es war sehr schön im Laden und es war auch gut, dass ich da mal rein konnte.
13: Viele Menschen in Wetzlar sind zwar sehr hilfsbereit, aber das hilft Michel in einer Situation auch nicht weiter.
14: Hallo.
15: Hallo,
14: ich habe mal eine Frage. Ja. Haben Sie zufällig eine Behindertentoilette?
15: Ja.
14: Leider nicht. Dann ist natürlich schwierig, wenn man dann was getrunken hat und muss erst mal kilometerweit suchen und dann gar woanders hinfahren, ist das schon ein Riesenproblem. Eher so in großen Läden, da ist es eher, wo alles unter einem Dach ist, da hat man mehr Glück meistens.
13: Deswegen setzen Michel und Tom ihre Shoppingtour noch in einem nahegelegenen Einkaufszentrum fort und besuchen ein paar Läden. Dort klappt alles reibungslos. Und auch das Behindertenklo ist geöffnet. Eine Erleichterung. Michels Fazit des Stadtbummels.
14: Der Tag heute war sehr schön, er war sehr aufschlussreich. Wir haben gesehen, wo es überall Barrieren gab, was nicht so gut war. Wir haben aber auch gesehen, hier, wo es sehr gut war, wo alles barrierefrei war und auch die Toilette, die gut war und behindertengerecht. Also es war ein sehr schöner und aufschlussreicher Tag.
0: Und von Wetzlar geht's jetzt an die Bergstraße. Da hat sich Kollege Tobi Kämmerer nämlich gerade umgesehen und jede Menge tolle Tipps für einen kurzen oder auch längeren Urlaub gesammelt. Und er hat wieder viel Spannendes erlebt, das muss man schon sagen. Also von der Klettertour bis zum Ritterschlag. Der Mann hat ein Leben. Mann, Mann, Mann. Schön, dass wir ihn dabei zusehen können.
16: Hier werden wir
17: eine abreißen und mal probieren.
18: Hier zu meiner Rechten, Tobi, dreh dich zum Volke.
16: Hallo, Volke. Gute.

0: folgenden Schildern. Okay, wir haben eine Verabredung mit dem Jochen. Ist gar nicht so einfach, ihn zu finden hier in den Wäldern rund um Weinheim. Der Jochen hat ein großes Faible für Berge, also für das, was in Bergen passiert. Mal gucken, ob ich die Leidenschaft teilen kann. Jochen?
1: Ja.
0: Du hast ein Bergwerk.
1: Ich habe ein Bergwerk, aber nicht alleine. Ja. Das ist die AG Altberg bei Odenwald. Wir haben seit 2008 hier einen kleinen Besucherstollen für die Stadt Weinheim und den UNESCO-Geopark hier. Und ja, es ist ein kleiner Geheimtipp geblieben mit 600 bis 700 Besucherinnen und Besuchern im Jahr.
0: Oh.
1: Wir wollen nämlich jetzt mal mit der Lampe reingehen, die die Bergleute im 15. Jahrhundert hatten.
0: Ist das Talg? Ist das Fett?
1: Ja, genau. Das ist eine Unschlittlampe. Jetzt gehen wir nämlich einfach mal zu zweit hier ein paar Meter rein. Keine Angst, wir machen nachher das Licht an. Aber da siehst du schon das Problem, weil
0: man
1: das
0: sieht
1: war
0: einfach
1: das Licht,
0: oh Gott,
1: mit
0: was
1: dem die
0: Gefunsel.
1: Leute gearbeitet haben. Ne? Und man muss sich klar sein, das hat man noch im 18. Jahrhundert so gemacht. Das Licht war nicht heller. Aber ich würde vorschlagen, wir machen jetzt tatsächlich mal das Licht an. Weil dann sieht man ein bisschen mehr. Ja, und was wir jetzt hier haben, das ist tatsächlich ein Stollen aus dem 15. Jahrhundert.
0: Du, beim Hierherfahren, das ist, man muss es ja wirklich suchen, bis man das findet. Das ist ja mitten im Wald. Jetzt gibt es unglaublich viel Wald. Wann kommt wer auf die Idee zu sagen, in all dem Wald, lass mal hier gucken?
1: Die Leute haben tatsächlich die Bäche abgesucht und haben geschaut, ob sie bestimmte farbige Steine finden,
0: ja,
1: die irgendwie einen Hinweis auf Erz gegeben haben.
0: Spurensuche.
1: Genau, Spurensuche, richtige Schatzsuche. Das wichtigste Werkzeug ist tatsächlich Schlägel und Eisen. Man hat das Bergeisen und dann haut man mit dem Schlägel drauf, nicht so wie ich.
0: Ah, das ist schon aber auch eine mühsame Geschichte, gell?
1: Und das ist mit Schlägel und Eisen gemacht.
0: Mit dem, was wir gerade haben.
1: Hast du gerade in der
0: Hand. Ach du großer Gott.
1: Ja. So, jetzt musst du dir natürlich da noch die Lampe dazu vorstellen, die du eben hattest. Das heißt, es stinkt, du siehst nichts. Und
0: das muss
1: hier 8 Stunden, 9 Stunden am Klöppeln.
0: Das macht man nur, wenn man es entweder wirklich will oder wenn man einfach muss.
1: Genau.
0: Ja. Und die hatten wahrscheinlich wenig Wahl damals. Ne?
1: Die hatten wenig Wahl, ja. So, es kommt hier was ganz Besonderes. Manche Besucher sagen, ist das Kohle.
0: Ach, das Dunkle.
1: Und die greifen auch gleich rein. Ja,
0: das
1: musst du jetzt nicht machen. Das ist nämlich Fledermauskot.
0: Das ist Fledermauskot?
1: Ja.
0: Okay. Dann gucke ich lieber gleich
1: der ist aber nach oben. Genau, da wirst du nämlich keine sehen. Und das ist das Entscheidende. Das ist quasi ein historischer Haufen. Und im Winter sind die hier dann tatsächlich zwischen Oktober und April sind die hier.
0: Jochen, ganz kurz, ich habe Gänsehaut. Wir beide stehen gemeinsam vor einem historischen Fledermausklo.
1: So ist es.
0: Nachdem wir im Berg waren, haben wir jetzt eine Verabredung mit dem Alex. Und der liebt Berge auch, aber eher an und auf. Das ist zwischen Verlockung und Drohung. Ich habe gerade gesagt, das hier ist ja nichts für Amateure, oder?
2: Ach du, das ist für Amateure und Profis gleichzeitig. Also da kannst du auch von der leichten Sportkletteratur bis mittlerweile ganz schwere Kletterroute, kannst du eben 10 Grad klettern.
0: Jeder Klettersteig beginnt mit einem Klicken. Alex, wenn man so viel und so lang klettert wie du, gibt es überhaupt so den Moment des größten Glücks, wo du sagst, das war das Geilste, was ich bisher gemacht habe?
2: Wenn du halt in den Alpen bist und hast jetzt tolle Wand geklettert, Dolomiten, ne, und bist dann am Gipfel.
0: Alex, das war ein Genuss.
2: Ja, war schön.
0: Wenn ich das sagen darf. So, aber jetzt gucken wir nochmal nach der Belohnung. Und das ist ja erfahrungsgemäß der Blick. Ach, guck doch mal da. Ach, ist das schön. Wenn ihr an der Bergstraße unterwegs seid, ihr werdet feststellen, es wimmelt nur so von historischen Gemäuern.
3: Willkommen.
0: Hier, da macht einer direkt Zeitreise.
3: Ja, wie sich das gehört.
0: Gutes Outfit.
3: Recht herzlich willkommen heißen.
0: Grüß dich.
3: Wohlgereist, gut angekommen.
0: Sehr wohlgereist.
3: Wir schauen hier fast bis nach Frankreich. Das war halt damals schon der Grund für die Anlage der Burgen.
0: Also strategisch einfach gut zu wissen, was kommt.
3: Eben, ne? Ja, als erste Verteidigungsreihe des Odenwalds hast du die halt hier anrücken sehen.
0: So, jetzt hast du gesagt, du hast hier spezielle Zeitreise irgendwie im Petto. Oder? Hallo, hallo, hallo.
3: Hier zu meiner Rechten, Tobi, dreh dich zum Volke.
0: Hallo, Volke. Gute.
4: Ihr habt dem anwesenden Volk gerade erzählt, was über dich Land auf, Land ab auf der ganzen Erdenscheibe berichtet wird.
5: Wir schlagen ihn zum Ritter.
4: Die Ehre des Ritterschlags wird dir heute zuteil werden. So, Tobi, lass mich dir einmal den Deckel nehmen. So, Knie einmal nieder, weiter hinten. Das Ding ist länger, als du denkst. Als da meine Königin lege gerade ein Schwert auf Tobis rechte Schulter. Wir schlagen dich hiermit zum Ritter von Schloss Auerbach. Und so lass mich dich erheben, Tobi. Und so sollst du wohl, Tobi, von nun an und bis in alle Ewigkeit den Namen tragen: Sir Tobi der Emsige. Ein Jubel für Sir Tobi der Emsige!
6: Die ganze neue Folge von Tobis Urlaubstrip, die läuft übrigens heute Abend um 20.15 Uhr hier bei uns im HR Fernsehen und natürlich auch in der ARD Mediathek, ist ja klar. Jetzt kommen wir zu Mischlingshündin Bonnie. Die wurde nämlich einfach so ausgesetzt. Das ist wahnsinnig traurig und wirklich schlimm. Und außerdem ist das Aussetzen von Haustieren ja auch verboten. Wer dabei erwischt wird, der kann mit einer sehr hohen Geldstrafe rechnen. Das wissen viele auch gar nicht. Im Fall von Bonnie wurde jedenfalls Anzeige erstattet. Aber viel wichtiger ist, Bonnie braucht jetzt ein neues, liebevolles Zuhause.
7: Sie ist bildhübsch, extrem menschenbezogen und doch wurde sie einfach ausgesetzt. Mitte Juli landet Bonnie im Kasseler Tierheim Baumauinsel. Gefunden wurde sie auf einem Wanderparkplatz. Tierpflegerin Ann-Kathrin Steinhauer macht so etwas jedes Mal aufs Neue fassungslos.
8: Gerade bei ihr ist es jetzt kein Hund, der für uns irgendwie, wo wir sagen, der ist super schwierig, der bringt Riesenproblematiken mit. Sie ist nett, sie ist freundlich, sie freut sich über jeden. Und da ist natürlich bei uns der Gedanke, warum? Warum tut man das einem Hund, der 9 Jahre in einem Zuhause gelebt hat, es an, dass man den jetzt irgendwo aussetzt und einfach verlässt? Und das ist natürlich was, wo man muss immer versuchen, dass man sich nicht zu nah an sich ranlässt. Weil man sieht sowas natürlich leider öfter, wenn man in dem Bereich arbeitet. Aber es tut natürlich für jeden Hund weh, dem das passiert.
7: Das Aussetzen von Haustieren ist eine Ordnungswidrigkeit. Geldbußen bis zu 25.000 Euro können drohen. Das Tierheim hat Anzeige erstattet. Jetzt wird für die 9-jährige Hündin ein neues Zuhause gesucht.
8: Also Bonnie ist gerade Menschen gegenüber eine sehr offene, freundliche Hündin, die sich einfach freut, die dabei sein will, die alles richtig machen möchte. Was sie nicht so gerne hat, sind andere Hunde. Also sie möchte gerne irgendwo alleine wohnen, ohne andere Hunde, auch ohne Kleintiere oder Katzen, weil sie da einfach einen Jagdtrieb mitbringt, der das halt nicht möglich macht, dass da Kleintiere mit wohnen.
7: Bonnie ist ein Mali-Mix, ein lebhafter und hochaktiver belgischer Schäferhund. Eine Hunderasse, die weltweit im Polizei- und Militärdienst eingesetzt wird.
8: Es sollten also schon Leute sein, die Bock haben, mit einem Hund zu arbeiten, mit einem Hund zu trainieren. Und die sich halt auch im Klaren darüber sind, was das für ein Rassemix ist. Also es ist jetzt halt kein Hund, der so nebenher läuft, den man an jede Familie vermitteln kann, die einfach gerne einen Hund haben möchte, weil ein Hund süß ist. Sondern es ist halt schon ein Hund, der einfach auch ein bisschen Arbeit braucht und der was zu tun braucht.
9: Bonnie, mal Platz. Ja, leg dich mal hin. Das können wir nicht. Ja, doch. Super.
8: Da wäre es einfach schön, wenn sich noch mal ein neuer Besitzer oder auch eine Familie mit Hundeerfahrung findet, die sagt, hey, wir haben Bock, wir geben auch einer Hündin eine Chance, die vielleicht schon ein bisschen älter ist, die halt eben kein Welpe mehr ist, aber der wir einfach noch die nächsten Jahre, die sie hat, einfach noch schön machen können.
7: Bonnie, eine schwarze Schönheit mit ausgeprägtem Arbeitsdrang. Wer damit umzugehen weiß, lernt sicher schnell auch ihre weiche, freundliche Seite kennen.
6: Ja, weiche, freundliche Seite, das passt irgendwie auch ganz gut zum Wetter im Moment, ne? Thomas, wird's morgen auch wieder so schön?
10: Was ist schön? Das ist die Frage. Denn ja, es ist warm und ich persönlich mag es total gerne warm. Von daher dürfte das ruhig noch so weitergehen. Ich bin eher so eine Frostbeule und wenn es zu kalt wird, gut, hat man dicke Jacken. Aber wir haben ja heute, ging es ja deutschlandweit auf die 30 Grad zu. Das schaffen wir morgen auch nochmal. Und jetzt schauen wir mal genauer auf Hessen. Die nächsten Stunden. Wir haben ja doch auch aktuell so ein paar Wolken. Das sind keine dicken Wolkenpakete, aber der Himmel ist nicht überall blau. So geht es hinein in die Nacht. Und auch morgen Wechselspiel aus Wolken und Sonnenschein. Am Nachmittag werden dann allmählich von Westen die Wolken dichter. Und ich sag mal, in der dann folgenden Nacht wird es auch wettermäßig spannender. Frühmorgens noch verhältnismäßig mild durch die Wolken, die verhindern ein zu starkes Auskühlen. 24 bis 29 Grad, das ist die Spanne morgen. Also ausgewachsenes Hochsommerwetter. Das kriegen wir tatsächlich morgen noch mal hin, obwohl es der letzte Septembertag ist. Und das ist wirklich außergewöhnlich warm.
6: Ja, allerdings. Was habt ihr denn in der Sendung heute?
10: Ja, wir schauen uns an, dass es danach dann, ich gebe es schon mal zu, und das ist, glaube ich, kein Geheimnis, dass es dann ja irgendwann mal auch kühler werden muss. Das kriegen wir dann in der zweiten Wochenhälfte hin. Mit diesen Wolken, die reinziehen, kommt auch etwas Regen auf uns zu. Und dahinter ist es dann einfach etwas frischer, nicht zu kalt. Und zum Glück nicht so extrem. Wir reden heute auch über Extremwetter und einen aktuellen Hurricane und sowas. Also da haben wir es schon sehr entspannt hier bei uns.
6: Ja, das ist gut so, bleibt hoffentlich auch so. Ich danke dir, lieber Thomas. Und damit Schluss für heute. Morgen um 18 Uhr sehen wir uns hier natürlich wieder, wenn Sie mögen. Ich wünsche Ihnen einen schönen Abend. Alles Liebe. Bis dann. Tschüss.

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4: Kein schöner Trend. Die Zahl der Unfälle mit E-Scootern steigt. Im letzten Jahr sind in Hessen 5 Menschen dabei gestorben, 4 davon unter 25 Jahre alt. Wie dieser Trend gestoppt werden soll, was die Aufgabe von uns als Verkehrsteilnehmer und der Polizei ist, gleich bei den Ratgebern.

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0: Die haben nämlich hier so einen. Nee. Ich würde mal fast tippen, Dachs oder Waschbär oder so. René, hast du eine Ahnung?
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6: Und man sieht häufig halt irgendwie Verkehrsschilder, wenn man so schnell unterwegs ist. Es bockt halt, ne?
7: Ja, es bockt, aber es kracht leider auch immer häufiger mit E-Scootern. Letztes Jahr ist die Zahl der Unfälle um 40% angestiegen im Vergleich zu 2024. Die Polizei versucht durch Kontrollen

0: und durch Workshops vor allen Dingen junge Menschen zu sensibilisieren. Das ist ein ganz spannendes Thema. Und wie Leben und Altwerden auf einem Pflegebauernhof aussieht, bei uns. Hier sind die Ratgeber. Guten Abend. Bevor wir über die besonderen Gefahren rund um das Fahren mit den E-Scootern sprechen, dürfen wir jetzt einen Einblick bekommen in die Arbeit der Polizei. Die besteht vor allen Dingen aus Aufklärung in Workshops und aus Kontrollen zu jeder Tageszeit.
1: Siehst du Alex?
2: Ja, ich sehe sie.
1: Hi.
3: 21.30 Uhr.
4: Der Pepperschütz kommt hier.
3: Polizeikontrolle im Frankfurter Bahnhofsviertel. Ein junges Pärchen, zu zweit auf dem E-Scooter gegen die Fahrtrichtung unterwegs. Ganz in der Nähe einer Stelle, an der im vergangenen Jahr bei einem Unfall zwei E-Scooter-Fahrer unverschuldet gestorben sind.
1: Ja, hier vorne.
5: Das weißt du sogar?
1: Ja, ja.
5: Und trotzdem seid ihr aber zu zweit unterwegs da drauf?
1: Ja, ich würde halt sagen, dass wir aufpassen.
3: Es gibt immer mehr E-Scooter-Unfälle deutschlandweit. Allein 500 im vergangenen Jahr in Frankfurt am Main. Was tun, um diese Entwicklung zu stoppen? Zwei Tage später in Darmstadt. Die hessische Polizei macht hier mit ihrem neuen Präventionsprogramm Crashkurs Hessen Station. Im Kino bekommen etwa 117- und 18-Jährige der Edith-Stein-Schule drastische Bilder von echten Unfällen zu sehen, etwa auch mit Autos oder Motorrädern.
6: Wir wollen euch eben zeigen, ja, wie hart die Realität teilweise sein kann. Und zu unserem Job gehört zum Beispiel auch, dass wir Eltern sagen müssen, dass der Sohn oder die Tochter nie mehr nach Hause kommt.
3: Ersthelfer, Unfallopfer und Bestatter berichten von eigenen Erfahrungen.
7: Es flossen gefühlt literweise Blut von dieser Trage.
3: Auch Unfälle mit E-Scootern, ein großes Thema. Ganz schön bedrückend für die Zwölfklässler des Gymnasiums, wie Mika Tinius und Mathis Helfrich.
8: Man weiß, dass es das geben kann, aber wenn man das jetzt so sieht, ist es irgendwie... Also ich hatte tatsächlich auch Gänsehaut bei den Filmen, vor allem weil ich auch selber ab und zu wirklich mit den E-Scootern unterwegs bin. Und man weiß ja auch schon, dass es sehr gefährlich ist. Und wenn man dann selber, denkt man vielleicht dann doch auch öfter jetzt an den Helm.
3: Einige hier nimmt es sogar ganz besonders heftig mit.
9: Man nimmt immer so am Verkehr teil, aber eigentlich so, man hat es gar nicht so im Sinn, dass da so viel Schlimmeres passieren kann.
3: Mathis und Mika fahren mit dem Auto zurück zur Schule. Jetzt kommt der Praxisteil in Einzelworkshops. Im Unterricht mit der Polizei geht es um die häufigsten Ursachen für Unfälle mit E-Scootern.
10: Ja, dann vermutlich, wenn man zu zweit auf einem E-Roller fährt.
11: Oh, kommt das vor?
10: Ja, häufig.
12: Ganz klar, die Hauptunfallursache ist tatsächlich, dass die Leute den Gehweg oder die Fußgängerzone benutzen. Das ist tatsächlich verboten.
3: Auch Drogen und Alkohol spielen bei Jugendlichen eine große Rolle bei Unfällen, zeigen Verkehrsstatistiken. Jetzt darf Mathis auf dem Schulhof die sogenannte Rauschbrille testen. Die simuliert 1,3 Promille.
13: Also so unmöglich sicher zu fahren, auf gar keinen Fall. Das mal so zu sehen, ist auf jeden Fall Abschreckung, es selbst zu tun.
3: Und jetzt. Schulterblick.
14: Zwei. Sehr gut.
3: Und Handzeichen üben sie hier. Der Sinn des Ganzen erklärt uns Lehrerin Lisa Dopatka.
15: Ich glaube, bei keiner Prävention funktioniert, bitte macht das alle nicht. Weil man muss die Schüler dazu kriegen, dass sie Entscheidungen treffen können.
3: Zurück in Frankfurt. Hier kontrollieren die Polizisten Alexander Schönfeld und Luca Backes von der Verkehrsüberwachung immer häufiger Fahrer von E-Scootern. Denn 12.000 E-Scooter sind mittlerweile in der ganzen Stadt unterwegs. Diese junge Frau ist gerade über Rot gefahren.
16: Ja, es gibt das Ganze einmal unter einer Sekunde. Das hast du gemacht, das wären 60 Euro ein Punkt.
17: Man übersieht häufig halt irgendwie Verkehrsschilder, wenn man so schnell unterwegs ist.
18: Es bockt halt, ne?
3: An zwei Dritteln der E-Scooter-Unfälle sind laut Polizei die Fahrer selbst schuld. Doch oft werden gerade junge Menschen abends und nachts auch zu Unfallopfern.
2: Als E-Scooter-Fahrer oder Fahrradfahrer ist man halt das schwächste Verkehrsglied im Straßenverkehr. Und wie oft passiert es, dass man mal übersehen wird?
3: Auch das junge Paar vom Anfang zeigt sich einsichtig. Die Strafe fürs Zu-Zweit-Fahren 10 Euro. Und die große Hoffnung der beiden Polizisten?
19: Die Leute darauf hinweisen, ein offenes Gespräch mit denen führen und so versuchen, ein Umdenken vielleicht herbeizuführen.
3: Kontrollen und Workshops. Zwei Wege, damit E-Scooter-Fahrer sich selbst und andere künftig besser schützen.
0: So ein wichtiges Thema. Gut, dass wir darüber noch mal genauer sprechen mit dem Leiter der Verkehrsprävention der Polizei Südhessen, Ralf Drexelius. Guten Abend, schön, dass Sie hier sind. Sie haben
20: ja, schönen guten Abend.
0: Alle Hände voll zu tun, ne?
20: Ja, wir haben tatsächlich sehr, sehr viel zu tun. Die jungen Leute haben, die Kollegen haben auch gerade gesagt, viel sprechen auch mit den Leuten. Ich bin ja für Prävention Ich bin nämlich dafür, dass möglichst wenig Unfälle passieren und dass wir im Vorfeld arbeiten.
0: Ja. Wir haben mal eine Grafik hier und da sehen wir mal, wie viele Unfälle wir tatsächlich haben. Alleine durch Unfälle, alleine wie die gestiegen sind, das wollte ich sagen, in den letzten Jahren 2024 im Vergleich zum letzten Jahr.
20: Ja, 27 auf 38 ist natürlich, das sind 38 tote Menschen, das ist also Wahnsinn. Und ich fürchte, dass es 2026 sogar noch schlimmer wird.
0: Ja.
20: Und wenn man dann rechts drüber guckt, da steht, fast ein Drittel davon sind Alleinunfälle. Das ist doch Wahnsinn. Das heißt, es ist kein anderer beteiligt. Die fahren sich selber kaputt. Mhm. Das ist unglaublich. Mhm. Na, und ja, 16.500 gegenüber 10.000, das ist also eine alarmierende Zahl.
0: Sie sagen, da ist fast kein anderer daran beteiligt. Was sind denn für Sie so die größten Unfallverursacher, also die größten Gefahren?
20: Also die E-Scooter selber haben natürlich eine sehr hohe Beschleunigung. Mhm. Die haben kleine Reifen. Mhm. Und dann reicht es, wenn eine kleine Bordsteinkante irgendwie im Weg ist, irgendeine Unebenheit. Mhm. Und dann fliegen die nach vorne und dann fallen die auf den Kopf. Mhm. Und natürlich sind ganz, ganz viele junge Menschen auf den E-Scootern unterwegs. Die haben null Regelkenntnis. Mhm.
0: Das sehen wir auch hier. Verkehrsunfälle mit Pkw, 38%. Was ich erstaunlich finde, sind die 89% mit den Fußgängern.
20: Ja, da sagen Sie was. Mhm. Weil eigentlich dürfen die E-Scooter-Fahrer gar nicht im Bereich von Fußgängern auf Gehwegen und in Fußgängerzonen fahren. Mhm. Was aber immer wieder passiert, das sieht jeder, der durch die Stadt läuft. Mhm. Ja, und dann stoßen sie zusammen mit zum Beispiel, ich war heute bei einem Rollator-Training mit älteren Damen. Mhm. Ja, die haben Angst vor den E-Scooter-Fahrern, ne, weil die wissen, wenn sie von denen angerannt werden und dann fallen die und dann tut es richtig weh. Mhm.
0: Das heißt, was darf ich eigentlich auf so einem E-Scooter und was darf ich nicht? Weil Sie sagen, auf Gehwegen habe ich eigentlich nichts zu suchen.
20: Genau, die müssen am rechten Rand der Straße fahren. Und wenn Radwege da sind, dann sollen sie die Radwege benutzen. Mhm. Deswegen war auch gerade die Zahl 74% Fahrradunfälle, weil da sind Radfahrer und E-Scooter gemeinsam und das geht auch nicht immer gut.
0: Ja.
20: Aber Radwege sollen genutzt werden.
0: Okay, aber wer hat da recht im Zweifel, ist die Frage. Es gibt ja auch noch die E-Räder, ne? Die Elektroräder.
20: Genau, die sind aber ganz normal den Fahrrädern gleichgestellt.
0: Ja.
20: Das Stichwort ist eigentlich Rücksichtnahme aufeinander. Ne? Und natürlich auch wieder die Regeln. Wenn man sich an der Kreuzung trifft, wer hat denn jetzt hier eigentlich Vorfahrt?
0: Ja, genau. Okay, also Sie sagen, das ist oft allein verschuldet, ne, durch einfach zu schnelles Beschleunigen, zu hohe Geschwindigkeit. Dann sind natürlich auch so äußere Umstände ein Thema, wie zum Beispiel Bodenplatten, Steinchen. Was sagen Sie, was sehen Sie da jeden Tag?
20: Ja, also wir sehen ganz viele verschiedene Sachen, dass vor allem die Leute nicht angepasst fahren, weil Geschwindigkeit ist das eine, aber nicht angepasste Geschwindigkeit. Mhm. Und wenn ich zum Beispiel über Schienen rüberfahre, ja, dann muss ich langsamer fahren. Und wenn ich merke, ich bin auf einem Gehweg, wo ich gar nicht fahren darf und da sind holprige Platten, ja, dann muss ich langsam fahren. Mhm. Und das verstehen die Leute nicht. Mhm. Und wir haben noch gar nicht drüber gesprochen, es gibt auch noch die Stuntmänner, die so auf dem Wheelie fahren, ne, oder getunte Fahrzeuge, also,
0: oh mein Gott.
20: Also ganz blöde Sachen und die ziehen natürlich aus dem Verkehr raus und die werden auch sichergestellt.
0: Verraten Sie doch mal, warum wir keine Helmpflicht haben. Weil ich habe noch niemanden gesehen, der Handzeichen gibt, aber ich habe auch noch niemanden gesehen, der tatsächlich einen Helm trägt.
20: Ja, ich war gerade heute, habe ich mit einem Kanadier gesprochen. Ich habe einen Kanadier getroffen heute Nachmittag. Der sagte zu mir, ich verstehe das nicht. Warum haben die Leute hier keinen Helm? In Kanada muss jeder, der einen E-Scooter fährt, einen Helm tragen.
0: Ja.
20: Naja, und wenn man sieht, bei einem Sturz ist die Wahrscheinlichkeit, dass ich auf den Kopf nach vorne falle, extrem groß.
0: Klar.
20: Und wenn wir Helme tragen würden, würden viel weniger schwere Verletzungen entstehen.
0: Mhm. Jetzt machen Sie die Workshops, Sie machen die Kontrollen, Sie führen die durch. Wir haben gerade gesehen, Strafe 10 Euro für zu zweit fahren. Bringt das tatsächlich was? Ist das abschreckend?
20: Ich habe auch erst gedacht, ich weiß nicht, aber wir haben jetzt mittlerweile ganz viele Stadtpolizisten geschult. Und die haben gesagt, diese 10 Euro tun dem 15-Jährigen doch weh, dann kann er keine Pizza essen gehen mit seiner Freundin. Mhm. Ne? Und wir machen es immer wieder, weil wir wollen ja Botschaften senden. Wir machen den Spaß nicht mit. Es ist nämlich kein Spaß, es ist ernst.
0: Ja. Jetzt kommt die dunkle Jahreszeit. Wie sind wir denn sicher auf diesen E-Rollern unterwegs?
20: Der E-Roller selber hat ja hier so Beleuchtungseinrichtungen, ne, und die sollten natürlich auch dran sein. Aber vor allem, ich sollte mich auch kleiden. Jeder Autofahrer muss im Auto eine Weste haben. Mhm. Zieht die Westen an, wenn ihr im Dunkeln unterwegs seid. Ne, und die Reflektoren sind natürlich dran.
0: Ja.
20: Und bei den privaten Rollern haben wir viele, die sind nicht verkehrssicher.
0: Mhm. Okay, also darauf achten, auf die Geschwindigkeit achten. Und das Ganze kann ja auch eine Folge haben für mich, wenn ich zum Beispiel mal irgendwann einen Führerschein haben möchte und ich werde aber auf dem E-Scooter erwischt und habe vielleicht Alkohol im Blut. Ne?
20: Ganz genau. Also gerade hatten wir die Bagatellunfälle, Verstöße mit 10 Euro. Mhm. Aber wenn ich Alkohol trinke, unter 21 ist 0,0 Promille, unter 21 Jahre.
0: Mhm.
20: Ja, auch Probezeit und so weiter, aber auch alle anderen unter 21 0,0.
0: Mhm.
20: Und sonst 250 Euro, wenn ich keinen Führerschein habe. Und wenn ich einen Führerschein habe, 500 Euro. Und einen Monat Fahrverbot.
0: Okay.
20: Auch wenn ich nur mit dem E-Scooter fahre, das ist ein Kraftfahrzeug, das hat Folgen auf meinen Führerschein. Mhm.
0: Was wäre denn Ihr Appell, vor allen Dingen an die jungen Menschen vielleicht auch, die ja häufig auch in die Unfälle verwickelt sind?
20: Ja, also erstmal, es gibt ja ein paar Regeln. Und diese Regeln, die sind ja nicht umsonst aufgestellt worden, dass die Leute wirklich diese Regeln beachten. Eben nicht zu zweit auf dem E-Scooter fahren, eben die richtigen Wege suchen, eben keine Stunts zu machen, eben nicht zu tunen. Ja, und einfach auch ein bisschen vorausschauen und rücksichtsvoll zu fahren. Mhm.
0: Dankeschön. Ralf Drexelius von der Polizei Südhessen für Ihren Einsatz vor allen Dingen. Ja, also wir fassen nochmal zusammen. Diese Dinger beschleunigen so unfassbar schnell, also sensibel sein beim Fahren, vorsichtig fahren, nicht zu schnell, nicht zu zweit, Helm tragen und liebe Eltern und Großeltern vielleicht auch mal zu Hause die Verkehrsregeln durchgehen, damit die Zahl der Unfälle nicht noch weiter steigt, sondern hoffentlich zurückgeht. Wie wollen wir im Alter leben? Vielleicht ja zusammen mit Hühnern, der eigenen Katze, anderen Menschen und mit Pflege, wenn man sie denn braucht. Unser Reporter Kai Fischer nimmt uns mit auf eine Hausführung durch Hessens ersten Pflegebauernhof. Hof Schönwasser ist das in Gladenbach-Diedenshausen.
4: Ja, und das ist das Schmuckstück. Teile davon sind sogar wirklich aus dem 13. Jahrhundert, stehen also unter Denkmalschutz. Und hier ist jetzt Hessens erster Pflegebauernhof. Und gegründet hat ihn die Frau Kiefer. Hallo.
11: Hallo, herzlich willkommen.
4: Wie kamen Sie auf die wunderbare Idee?
11: Wir haben einen Bauernhof gesucht, auf dem wir einen Pflegebauernhof gründen können. Mhm. Und sind hier in Diedenshausen fündig geworden.
4: Jetzt ist es ja nur so ein 150-Seelendorf. Waren da alle gleich von begeistert oder gab es da Schwierigkeiten?
11: Na, am Anfang war der ein oder andere schon etwas skeptisch. Aber mittlerweile sind wirklich alle Feuer und Flamme und freuen sich, dass hier so ein schöner Hof also entstanden ist. Ja. Und auch genutzt wird.
4: Sehr schön. Wir wollen noch einmal durchgehen. Sie haben ja schon aus dem Garten frisch angebaut den Kürbis fürs Mittagessen mitgenommen.
11: Genau.
4: Und wir wollen mal gucken. Das hier ist jetzt der Teil, der, glaube ich, noch nicht fertig ist, oder?
11: Das genau, hier sind wir noch in der Renovierung. Das wird die zweite Pflege-WG. Also eine ist schon fertig.
4: Okay.
11: Mit 12 Bewohnerplätzen, von denen momentan 6 belegt sind.
4: Ja.
11: Und das wird die WG, die im Dezember noch an den Start geht. Mhm. Hier sind wir jetzt im Foyer. Das ist die ehemalige Hofeinfahrt, die wir umgebaut haben. Und,
14: ach, das war früher offen.
11: Ja, das war offen. Und jetzt haben wir einen schönen Gemeinschafts- und Aufenthaltsraum.
4: Fernsehen. Hier kann abends das HR-Fernsehen geschaut werden.
11: Und HR-Fernsehen geguckt, natürlich.
4: Sehr gut. Wie ist es eigentlich auf dem Bauernhof? Gibt es auch Tiere bei Ihnen?
11: Ja, wir haben Hühner momentan. Mhm. Und ab Frühjahr wird es noch Schafe und Hasen geben. Und zum Konzept gehört es natürlich auch, dass Leute, die sich eben nicht trennen wollen von ihrem Hund oder ihrer Katze, dass die den mitbringen können.
4: Hallo, hier wird schon fleißig vorbereitet fürs Mittagessen. Da können wir doch noch unseren Kürbis dazu bringen, oder?
11: Ja.
4: Was gibt's eigentlich zu essen heute?
11: Reis, Hühnchen und Kürbis.
4: Frisch aus dem Garten.
11: Ja.
4: Sehr schön.
11: Richtig.
4: Und das hier ist der zweite große Aufenthaltsraum. Der sieht auch sehr schmuck aus mit den ganzen alten Balken. Wahnsinn.
11: Ja,
4: was war das früher?
11: Hier sind wir in der alten Scheune. Das ist wirklich das älteste Gebäude auch auf dem Hof. Und ja, als wir den Hof gekauft haben, gab es hier Heu und einen Traktor und so weiter. Und heute ist es Gemeinschaftsfläche, wo wir puzzeln, gemeinsam essen. Es wird geschnippelt fürs Mittagessen.
4: Okay.
11: Und ja, man ist beisammen.
4: Ein ganz großes Puzzle da hinten, aber da sind noch ein paar Teile zu machen.
11: Für die Schlechtwettertage.
4: Wie ist es überhaupt mit den Voraussetzungen? Also wann kann ich denn bei Ihnen hier wohnen?
11: Ab Pflegegrad 2 kann man in den Pflege-WGs einziehen und und Lust auf Gemeinschaft sollte man haben.
4: Und von den Kosten, wo liegen wir da ungefähr?
11: Wir liegen ungefähr zwischen 3.100 und 3.500, je nachdem, ob man welche Größe Zimmer man hat oder ein eigenes Bad, ein Gemeinschaftsbad. Und
4: da ist aber alles mit drin oder kostet dann
11: da ist alles
4: Verpflegung
11: drin.
4: Extra?
11: Miete, Verpflegung, Versorgung,
4: Versorgung,
11: die Betreuung,
4: auch.
11: Ärztliche Versorgung ist dabei.
4: Sehr schön.
11: Genau.
4: Eine coole Idee, schön, dass Sie es machen. Wir sind gespannt, wie viele hier noch mit einziehen, wie weit Sie noch ausbauen müssen. Und sagen vielen Dank, dass wir da sein durften und helfen jetzt einfach noch ein bisschen beim Mittagessen und beim Kürbisschnippeln.
11: Sehr gerne.
4: Auf geht's.
0: Tolles Konzept und sehr idyllisch. Dankeschön, Kai, und Grüße nach Diedenshausen. Was wären wir ohne unsere Vereine in Hessen, ohne die Gemeinschaft und ohne das Engagement? Wir zu Hause, wir sind Mitglied im Turnverein, das ist relativ langweilig im Vergleich zu den Vereinen, die wir Ihnen diese Woche hier vorstellen. Es geht heute um Lego-Bauern. Wir sind bei Born to Brick in Frankfurt.
18: Ich habe hier meinen Drachenberg und den passenden Drachen dazu und der soll halt möglichst eindrucksvoll auf diesem Berg stehen.
21: Heute wird gar nicht gebaut, heute wird programmiert. Ich versuche meiner Bahn neue Tricks beizubringen.
22: Vor allem Wasserfälle finde ich ganz toll, deswegen habe ich auch sehr viele Teile mit Wasserfällen.
1: In geduldiger Kleinarbeit entstehen hier Häuser, Autos, Landschaften und Galaxien. Bei Born to Brick sind der Fantasie keine Grenzen gesetzt.
22: Ich hatte keinen Plan davor. Ich hatte immer nur so ungefähr, ich will so einen Berg bauen und drumherum sollen so Gleise gehen, die aber komplett überwuchert sind. Und es soll eine kleine Höhle geben, die man auch hier sieht, die man auf und zu machen kann. Und dann habe ich aber einfach mal in die Kiste gegriffen und einfach mal gebaut.
1: Seit 2020 finden sich im Verein begeisterte Lego-Bauer rund um Frankfurt und das Rhein-Main-Gebiet. Mittlerweile sind es über 100 Mitglieder. Die Vereinsgründung selbst hatte zuerst vor allem praktische Gründe.
5: Wir wollen alle auf Ausstellungen gehen und wenn ich auf eine Ausstellung gehe, brauche ich einen entsprechend rechtlichen Rahmen, weil ich muss mich ja absichern. Wir sind ja eine große Gruppe, da sind viele teure Modelle, die Steine kosten einen Haufen Geld und wenn ich das dann versichern möchte, dann kann ich das unter diesem Schutzschirm vom Verein wunderbar machen. Das ist halt auch schon, das ist eine schöne Gruppe, wir sind auch zusammengewachsen und ja, macht viel Spaß.
1: Unterstützt vom Kulturverein Krake, dem Hausherrn der Rangierbar in Flörsheim, trifft man sich hier einmal im Monat. Bunte Steine für große und kleine Bauer. Mit kleinen oder großen Herausforderungen, wie Andrea und ihr Drache.
5: Ich habe das Problem, dass der halt sehr beweglich ist und sehr filigran. Und ich versuche jetzt, das möglichst so zu gestalten, dass ich den bequem hier auf den Berg drapieren kann, ohne dass er mir dauernd abrutscht und bei der kleinsten Bewegung runterrutscht. Das passiert leider schon öfter mal. Und das ist halt ein bisschen schwierig. Und da bin ich jetzt noch am Bauen und am versuchen, das herauszufinden, wie ich das am besten hinkriege.
1: Eine ganz andere Baustelle ist die jährliche Ausstellung im Theater in Rüsselsheim. Seit 5 Jahren füllen die Klemmbausteinbauer die 3 Etagen samt Foyer und die große Bühne. Neben 30 Vereinsmitgliedern kamen dieses Jahr auch 30 externe Aussteller und über 4000 Besucher.
14: Mit dem Verein kommt alles zusammen. Ne? Das kondensiert da in diesem Verein die ganze Kreativität, die ganzen Leute, alles, was du dazu brauchst. Und es explodiert dann jedes Jahr einmal im Theater. Wenn die dann alle da sind und dann so pop, kommt das. Und das macht mich wahnsinnig stolz. Diese Veranstaltung ist sowas, da lebe ich für am Ende. Und das, damit bedeutet der Verein mir unglaublich viel, weil der Verein das Vehikel ist, um diese Veranstaltung zu treiben.
1: Nur einen Steinwurf voneinander entfernt präsentieren der Jüngste und der Älteste des Vereins ihre Bauten. Für seinen Freizeitpark hat der 8-jährige Ole immerhin 3500 Steine fleißig verbaut. Auf der anderen Seite steht Wolfgang Schuberts Mikropolis. Reale Gebäude wie der alte Henninger Turm entstehen ganz frei, ohne Set. Ohne Anleitung.
23: Man recherchiert erst im Internet, sucht sich Bilder raus oder auch Abmessungen, Maße. Ja, und dann Papier und Bleistift und skizziert mal und dann fängt man an zu bauen. Und es muss nicht die endgültige Form sein. Es geht dann so, dass man ab und zu das auch mal wieder komplett umbauen muss, weil es einfach nicht passt.
1: Selbst etwas zu erschaffen aus vielen, vielen kleinen und noch kleineren Steinen, das macht für viele den besonderen Reiz aus. Die Born to Brick-Mitglieder, jeder kreativ für sich und trotzdem besteht ein Zusammenhalt, wie festgesteckt.
14: Jeder drückt da seine Kreativität aus, wie er will. Fängt halt bei den Kleinen an mit nach Anleitung bauen und je älter die werden, umso weiter entfernen die sich von diesem vorgegebenen Baukastenschema von Lego und fangen an, mit diesem gegebenen Fundament an Teilen selbst kreativ zu werden. Und das dann wieder zusammenzuführen zu einem Gesamten, das macht mich unglaublich stolz, wie die das alle hinkriegen. Na, also da könnte ich manchmal, wenn die Veranstaltung läuft, am Fenster stehen und heulen, wenn ich dann sehe, wie die Leute kommen, sich unten anstellen und das auch noch sehen wollen.
1: Die Bauleidenschaft so weit wie möglich zu verbreiten, das ist auch eins der Vereinsziele. Und dabei wird nicht nur an den jungen Nachwuchs gedacht.
24: Wir haben geplant, im Seniorenheim einen Baunachmittag zu veranstalten. Wir würden dann mit kleinen Lego-Sets dorthin kommen ins Seniorenheim und mit den Menschen dort bauen zusammen und ins Gespräch kommen. Die freuen sich sehr über den Kontakt mit anderen Personen und zum anderen ist es auch sehr förderlich für die Motorik, wenn sie die Motorik weiter trainieren durch das Lego-Bauen.
1: Bei dieser Vielfalt der Steine ist nur die eigene Fantasie die Grenze des Machbaren. In der nächsten Folge begleiten wir junge Menschen auf ihrer ganz persönlichen Mission.
6: Ich will Schüler mit Studenten verbinden und den Weg von der Schule ins Studium vereinfachen.
1: Die Stadtteilbotschafter in Frankfurt engagieren sich für ihre Stadt und die Menschen darin.
0: Da sind wir gespannt auf morgen. Rudern ist ja super anspruchsvoll. Nicht jeder von uns hat so ein Boot vor der Haustür liegen. Aber was ist denn mit einem Rudergerät für zu Hause, um im Herbst oder Winter in Topform zu kommen? Ja, die gibt es in allen möglichen Varianten und ja, die sind natürlich auch ein Invest. Was sich lohnt und wie ich das richtig mache, wir schauen uns das mal an.
7: Rudern ist Kraft und Ausdauer in einem. Wer regelmäßig auf dem Wasser trainiert, weiß, ein guter Ruderschlag ist eine ziemlich komplexe Bewegung. Aber dafür muss man nicht zwingend aufs Boot. Rudergeräte für zu Hause gibt es mit unterschiedlichen Widerstandssystemen. Drei davon probieren heute die Ruderer vom Ruderclub 1884 Frankfurt. Mit dabei ihr Trainer, Peter Gampfer.
8: Von den Kraftverhältnissen ist es so, dass wir 70% aus dem Oberschenkel machen, 20% aus dem Rumpf und nur 10% aus den Armen. Die meisten denken, Rudern ist hier nur Arme, ist nicht so.
7: Miriam Kickelhain, Felix von Hörte und Felix Naumann sind erfolgreich für den Ruderclub auf dem Wasser unterwegs. Heute tauschen sie ihr Boot gegen Indoor-Geräte im Fachgeschäft.
9: Wir werden uns heute anschauen ein Wassersystem, ein Luftsystem und ein elektrisches Magnetsystem. Und ja, die sind sehr, sehr unterschiedlich vom Rudergefühl und auch für die Zielgruppe, für sie am Ende auch dann geeignet ist.
7: Los geht's mit dem Wasserruderer. Sein Widerstand entsteht allein durch die Bewegung. Je kräftiger der Zug, desto größer die Kraftanstrengung.
6: Je mehr Kraft man fährt, desto anstrengender wird es. Und auch wenn man dann die Schlagzahl hochnimmt, also je schneller man fährt, auch desto anstrengender wird es dann. Dann ist der Widerstand wesentlich größer.
7: Ein Rudererlebnis recht nah am Original, findet der Experte.
9: Größter Vorteil beim Wasserrudergerät ist einfach das Rudergefühl, dass es sehr sanft und gelenkschonend agiert und Geräuschpegel und Kompaktheit des Geräts.
7: Nummer 2 setzt auf Luftwiderstand. Auffällig im Vergleich zum Wasser, das Luftrudergerät ist wesentlich lauter.
10: Hier drin hat man eine Turbine. Da kommt hier an der Seite die Luft rein. Und da kann man hier mit diesem Hebel kann einfach kontrollieren, wie viel Luft da reinfließt. Und je weniger Luft da reinfließt, desto schwerer wird's. Und je mehr, desto einfacher.
7: Anders als beim Wasserruderer kann man hier also den Widerstand am Gerät regeln.
9: Luftwiderstand hat man eine 10-fach Verstellbarkeit außen. Das bedeutet, wir können da relativ einfach den Widerstand extern steuern. Ja, sehr robustes Gerät, vor allen Dingen für den gewerblichen Bereich mega von Vorteil.
7: Besonders beliebt deshalb bei Profis oder auch Fitnessstudios. Die richtige Bewegung für ein sinnvolles Training zu finden, sieht allerdings einfacher aus, als es ist.
8: Viele setzen sich auf das Gerät, nehmen das Ruder in die Hand und ich sage einfach mal, sie juckeln einfach vor, zurück und sind in Bewegung. Aber das hat nichts mit Rudern zu tun. Das Rudern bedeutet durchziehen, langsam vorgehen. Durchziehen, langsam vorgehen.
7: Beim letzten Gerät wird es ganz leise. Es arbeitet mit einem Magnetwiderstand und hat einen großen Touchscreen für Trainingsprogramme und virtuelle Ruderstrecken.
9: Wenn man einen hohen Infotainment-Faktor haben möchte, zum Beispiel eine echte Regatta-Strecke abrudern möchte, dann passt sich da auch interaktiv der Widerstand an. Das heißt, es ist für ein modernes Trainingsgefühl sehr attraktiv.
7: Für die vollständige Nutzung aller Funktionen braucht man allerdings oft ein kostenpflichtiges Abo. Jetzt der direkte Vergleich. Wie unterscheiden sich die Geräte, wenn man wechselt? Zum Beispiel von Luft auf Magnet.
10: Also erstmal ist der Druck ganz anders, also deutlich ungleichmäßiger, finde ich.
6: Zu dem Widerstand Er ist nicht ganz so kontinuierlich wie bei dem Luftergometer, dass man so den gleichmäßigen Widerstand hat, sondern es ist immer mal so wieder, fehlt kurz was, dass es schwierig macht, so gleichmäßig zu fahren.
7: Und nun von Magnet zu Wasser.
12: Man merkt schon einen Unterschied auch im Widerstand.

0: und vom Gefühl, auch vom Durchzug. Und ja, weil ich das Magnetteil eindeutig präferieren würde.
1: Man merkt beim Ziehen schon, dass man Wasser schleudert. Ich finde den Druck angenehmer als auf dem elektromagnetischen Ergo. Aber trotzdem nicht so angenehm wie eben das Luftergometer.
2: Und dann noch von Wasser zu Luft.
3: Fühlt sich wesentlich natürlicher an, finde ich. Also man hat sehr viel Kraft die ganze Zeit kontinuierlich. Und es ist ein sehr guter Flow die ganze Zeit.
2: Die Geräte sind nicht billig. Die Preise für ordentliche Qualität starten bei 700 Euro. Man kann aber bis zu 5.000 investieren.
4: Dann hängt es wirklich so ein bisschen am Kunden, das mal zu testen, das Rudergefühl zu testen und wo fühlt man sich dann am wohlsten drauf. Und dann kann man sich super entscheiden und zum richtigen Gerät am Ende des Tages kommen.
2: Der Favorit unserer Tester ist das Luftgerät. Die Vorlieben können aber sehr individuell sein. Am besten lernt man die Geräte bei einem Probetraining kennen. Und dann kann man auch an Land ordentlich Strecke machen.
5: Hundesabber, Straßenschuhe, Einkäufe, alles einmal drüber über den Teppich und dann setzen wir uns mit den Kindern drauf, mit den Händen im flauschigen Flor und essen ein Brot. Köstlich. Hilfe, wie bekommen wir denn den Teppich wieder porentief rein?
2: Oberflächlich sieht man diesem Teppich gar nicht an, dass hier dringender Handlungsbedarf besteht.
6: Der muss gereinigt werden, weil hier tagtäglich Kinder drauf spielen, weil hier Hunde laufen und da sammeln sich mega viele Bakterien an. Und deswegen wird er mindestens einmal im Monat gereinigt.
2: Als Mutter von drei Kindern schwört Maria Laverde auf ihre einfachen Putztricks. Die Clean-Fluencerin hat fast 25.000 Follower auf Instagram, besser bekannt als Mary's Haushaltshacks. Für die Teppichreinigung braucht man vor allem einen Spülmaschinentab.
6: Den Spülmaschinentab lege ich hier rein in die Schüssel und dann heißes Wasser drüber.
2: Während das Ganze so weit abkühlt, dass man sich nicht die Hände verbrüht, ist Zeit, um den Teppich mit dem Staubsauger vorzubehandeln.
6: Damit ich den groben Schmutz erstmal entferne und mit dem Mikrofasertuch tiefer in die Fasern dringen kann.
2: Und dann kommt der aufgelöste Spülmaschinentab zum Einsatz. Außerdem ein Tuch und ein Topfdeckel.
6: Dann weiche ich das Mikrofasertuch in der Schüssel ein, wickel es über den Deckel und fahre dann praktisch mit dem Deckel und dem Tuch über den Teppich.
2: Und so zieht sich der Schmutz nach und nach aus dem Teppich ins Tuch. Aber jetzt sind eventuell noch Spülmittelreste in den Fasern.
6: Also ich behandle das so nach, dass ich nochmal mit klarem Wasser drüber gehe, mit heißem, klarem Wasser. Und ich das alles nochmal abnehme, was in dem Tab vorhanden ist. Und dann ist auch kein Problem, wenn da Kinder oder Hunde drauf sind. Ich würde nur warten, bis der Teppich wieder trocken ist.
2: So ist der Teppich wieder kindersicher und porentief sauber.
5: Das probieren wir doch mal aus. In diesen Tagen zeigt sich, welche Kleidungsstücke unsere Lieblingssommerteile waren, die wir unbedingt noch mal fühlen wollen. Thomas Ranft von Alle Wetter, was war denn deins?
7: Also das Poloshirt zum Beispiel mag ich total. Ich mag ja Poloshirts per se. Und das ist jetzt noch mal genau richtig. Und du hast es wirklich auf den Punkt gebracht. Ich glaube, ganz viele von uns haben das jetzt gemacht, bevor man es wegräumt. Ah, dann ziehe ich das noch mal an, weil das muss ja jetzt wirklich monatelang warten. Morgen geht es übrigens auch noch mal, bevor dann erstens dicke Wolken kommen, die in der Nacht zum Donnerstag Regen bringen. Und dann wird es halt kühler. Ist aber auch normal.
5: Ja. Dankeschön, Thomas. Bis gleich in Alle Wetter. Ihnen einen schönen Abend in den Lieblings-Gemütlich-Klamotten.
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Entschuldigung, das ist Hammer. Das muss man jetzt einfach mal so sagen. Also, ich weiß nicht, ob es richtig ist. Also, das hat richtig Aura, könnte man auch sagen, wenn ich jetzt jünger wäre. Das ist auf jeden Fall ein Wahnsinnshimmel, den ich Ihnen hier gerade anbieten kann.

Ist kein Photoshop oder irgend sowas. Ist auch kein Instagram-Filter, sondern einfach nur echt. Herzlich willkommen zu dieser Ausgabe von Alle Wetter. Es ist Dienstagabend. Diese Farben. Dafür stehen wir hier oben auf dem Dach. Wunderschön. Und ich habe festgestellt, sie stehen vielleicht nicht auf dem Dach, aber machen auch großartige Fotos. Die haben sie uns in den letzten Tagen geschickt. So sieht das Wetter derzeit in Hessen aus, wenn sie die Kamera rausholen.

0: So, das ist natürlich schön rötlich und ein bisschen was davon haben wir ja jetzt hier auch noch. Sehr spektakulär, man mag eigentlich gar nicht weggehen, man will das noch so lange wie möglich genießen, aber ich sage es Ihnen, wie es ist, wir müssen uns halt kümmern. Also es ist halt jetzt Erntezeit, deswegen müssen wir jetzt ran an die Ronkel-Räuber-Rob-Maschinen. Wir haben vor einigen Wochen tatsächlich ja hier schon über die Zuckerrüben bei Allewetter gesprochen und da sahen die noch ziemlich arg dürr aus, aber ich glaube, in Nordhessen könnte es was werden. Also zum Beispiel in Wabenzennern, mein Kollege Arne Pollmann war dort heute unterwegs.
1: Zuckerrübenernte nah am nordhessischen Wabernzennern. Die reifen Rüben müssen raus aus dem Boden. Doch es ist nicht leicht. Bernd Martin ist mit dem Rübenroder im Einsatz. Der fehlende Regen macht es schwierig. Der Acker ist knochentrocken.
2: So wie die letzten Tage natürlich auch, weil einfach die Feuchtigkeit fehlt. Ne? Auch erstmal vom Wachstum und auch von der Schwergängigkeit. Ne? Es ist einfach. Die Maschine quält sich einfach, sage ich mal übertrieben gesagt, ne, in den Boden, um reinzukommen, ne, um die Rüben auch vernünftig oder bedingungsmäßig rauszukriegen. Ne.
1: Eine staubige Angelegenheit. Die Erde soll möglichst auf dem Acker bleiben, das erschwert sonst später den Abtransport. In der Zuckerfabrik werden sie allerdings sowieso noch einmal richtig gewaschen. Die Qualität der Zuckerrüben schaut sich Thomas Pfalzgraf vom Verband der Zuckerrübenanbau rund um Kassel zusammen mit Landwirt Dirk Raute auf seinem Feld an. Schädlinge gibt es immer, doch in diesem Jahr hat vor allem die Trockenheit der letzten zwei Monate das Wachstum gebremst und der Rübenmotte dadurch einen Befall ermöglicht.
3: Verfault, Rübenkopffäule, das hat zwei Gründe oder zwei Ursachen dieses Jahr. Einmal durch die Rübenmotte, wo die Larve im Prinzip im Kopf dann anfrisst oder frisst. Zweitens dann halt durch die hohen Temperaturen diesen Sommer, über 30 Grad, entstehen dann Spannungsrisse in der Zuckerrübe. Und dadurch können halt durch die Risse auch, wie wir es hier vielleicht auch sehen, dann auch der Pilz eindringen und die Rübe verfault.
1: Bei Bernd Martin ist der Roder randvoll. Die sogenannte Miete wird erstmal am Feldrand gelagert. Und selbst innerhalb von Nordhessen gibt es deutliche Unterschiede beim Ertrag, nicht nur in diesem Jahr.
4: Wir haben hier ein Nord-Süd-Gefälle, ähnlich wie es in Deutschland auch ist. Rund um Kassel, Hofgeismar, sehen wir doch deutlich höhere Erträge als hier im Kerngebiet Wabern.
1: Die Ernte unterdurchschnittlich, der Zuckergehalt etwas geringer. Für Landwirte Graute bedeutet das eine erhebliche Gewinneinbuße.
3: Die Zuckerrübe ist bei mir der wichtigste Kultur im Betrieb. Und wenn ich sehe, dass ich dieses Jahr mit Sicherheit über ein Drittel weniger ernte, bei gestiegenen Kosten. Also das ist im Betrieb ein Einschnitt, der im fünfstelligen Bereich ist.
1: Bernd Martin möchte heute noch mit diesem Feld fertig werden. Das nächste wartet schon auf ihn. Ein paar Tröpfchen von oben fände er schön.
2: Es wäre besser natürlich, klar, für alle. Regen für uns natürlich auch. Aber die Fabrik braucht einfach die Rüben. Und deswegen müssen wir auch bei den Bedingungen roden. Das ist nun mal so. Ne? Ich kriege hier schon gar keinen Dreck oder keine Erde mit hoch. Ne?
1: Sieht am nordhessischen Himmel erstmal nicht nach Regen aus. Es bleibt wohl erstmal schwierig. Denn die Zuckerrübenernte, nicht nur hier bei Wabernzennern, geht noch ein paar Wochen weiter.
0: Ein bisschen was ist im Anmarsch. Aber das ist natürlich zu wenig. Es ist zum Glück nicht so heftig wie andernorts auf diesem Planeten. Hier sind die Bilder des Tages.
5: Hurricane Polo ist mit Windgeschwindigkeiten von bis zu 175 km/h im mexikanischen Bundesstaat.

0: Bundesstaat Baja California Sur auf Land getroffen. Der Sturm brachte heftige Regenfälle, Überschwemmungen und Stromausfälle. Besonders betroffen war die Küstenregion. In Puerto San Carlos wurden Straßen überflutet, Wellen durchbrachen Sandsackbarrieren. Mehr als 160 Notunterkünfte wurden geöffnet, Schulen blieben geschlossen und rund 7000 Soldaten unterstützten die Einsatzkräfte. Auch in Teilen von 10 US-Bundesstaaten gab es Unwetterwarnungen.
1: Also da geht ganz schön was los. Wir können uns noch mal den Satellitenfilm anschauen. Da sehen wir sogar zwei Tropenstürme. Rachel deutlich weiter südlich. Hier ist also Spanien, da oben wären die USA. Und das hier ist Polo. Man muss sich überlegen, also jetzt noch mal am Schluss ist es noch mal Tag geworden. Der startete hier vor 9 Tagen. Ist dann erstmal sogar ein bisschen südwärts, relativ nah an die mexikanische Küste. Dann ist er gedreht nordwärts. Dann wurde er ein ausgewachsener Hurrikan etwas weiter raus aufs Meer und jetzt ist er dann nochmal eingedreht und zieht eben über Mexiko hinweg. Und man sieht hier nochmal die erwarteten Regenmengen bis Donnerstag, in der Spitze bis zu 150 Liter. Sobald es dann über Land zieht, fehlt die Energie, dann schwächt sich das ab. Die Wolken lösen sich nicht einfach auf, die regnen sich schon ab. Aber es ist kein weiterer Antrieb für den Wirbel und für die Energie, die kommt nämlich aus dem warmen Wasser. Aber das ist natürlich dann schon eine ordentliche Wassermasse, die da runterkommt. Bei uns reden wir erstmal nicht über Wasser, sondern über Wärme, die allmählich weggedrückt wird, wie wir hier sehen. Also das ist jetzt schon im Laufe des Donnerstags und dann zum Freitag hin. An der Farbigkeit sehen wir, es ist eine kältere Luft, die bei uns im Spiel ist. Klar, im Moment ist es ja auch viel zu warm für die Jahreszeit. Auch morgen nochmal deutschlandweit 30 Grad. Das wird sich ein Stück weit zumindest normalisieren. Die große Wärme dann nur noch ganz im Süden Europas angesagt. Aber zu kalt wird es auf keinen Fall. Dagegen ist es an vielen Orten zu trocken. Nicht überall allerdings. Wenn wir uns die September-Regenmengen bisher anschauen im Vergleich zum langjährigen Mittel, dann sehen wir Lübeck-Blankenese fast die doppelte Regenmenge. Mehr als üblich auch in Görlitz. Aber bei uns in Hessen im Schnitt gut 50% der normalen Regenmenge. Das heißt, es fehlt eigentlich überall. Treisa noch mit 85% ganz gut dabei, aber Biblis nur 12% auf gut Deutsch. Da ist es staubtrocken und es geht, wenn wir in Richtung Südwesten schauen, sogar noch sehr viel weniger. Da ist im September praktisch nichts gefallen. Da sind die Böden komplett ausgetrocknet. Wir haben es ja eben auch schon gehört, wenn es um die Zuckerrübenernte geht. Da wäre wirklich Regen ganz gut gewesen. Oder auch, wenn jetzt mal was kommen würde. Extremwetter ist das Thema. Herr Fuchs, Sie sind vom Deutschen Wetterdienst. Herzlich willkommen. Es gibt ein aktuelles Extremwetter-Faktenpapier des Deutschen Wetterdienstes. Und da ist Wasser sicherlich auch ein Thema, aber nicht das Einzige.
2: Naja, wir reden auch natürlich über Temperatur naheliegenderweise. Den Sommer haben wir alle jetzt ja noch im Gedächtnis mit den extrem hohen Temperaturen, gerade im Juni, extrem frühe, intensive und auch lang anhaltende Hitzewelle. Aber natürlich Wasser. Und wir haben halt dieses Jahr die Wasserkapitel auch deutlich ausgeweitet, weil wir jetzt eine enge Zusammenarbeit mit unseren Schwesterbehörden im Verkehrsministerium, Bundesanstalt für Gewässerkunde, Bundesamt für Seeschifffahrt und Hydrographie, die haben etliche neue Kapitel beigetragen, die das Thema auch dann sehr interessant auch beleuchten aus allen möglichen Facetten.
1: Ja, ist das so nett, naja, da passiert auch so ein bisschen was oder reden wir da auch über Extrem? Also ich will ja nicht die Extremsendung machen und nur Drama, Drama, Drama nach dem Motto, je dramatischer, umso mehr Klicks gibt es nachher. Das ist es ja nicht.
2: Aber wir legen halt die Zahlen auf den Tisch. Also interessant ist zum Beispiel eine Auswertung der Bundesanstalt für Gewässerkunde, die Flusstemperaturen seit 1978 im Rhein misst, wo man sehr deutlich sehen kann, dieses Jahr war auch außergewöhnlich im Hinblick auf die Wassertemperaturen des Rhein. Mehr als 40 Tage mit mehr als 25 Grad, was so die Grenze ist, wo die Ökosysteme auch dann reagieren und Probleme kriegen.
1: Wenn es einen Monat am Stück ist, dann leidet das also wirklich ganz dramatisch. Jetzt haben wir viel zu wenig Wasser abbekommen und Wasser kann ja auch zu viel sein. Das war ja nun in diesem Jahr kein Thema. Trotzdem war es ein extremes, auch gefährliches Jahr.
2: Naja, gefährlich in dem Sinn, dass wir halt sehr viele Facetten halt des Themas Hitze und Trockenheit erlebt haben. Wir hatten diese lange Trockenheit schon seit dem März, die ja immer noch anhält, zumindest in der Mittel- und Südhälfte sehr stark, gekoppelt mit allem, was so Trockenheit ausmacht, eben mit Auswirkungen auf die Land- und Forstwirtschaft, die intensiven Auswirkungen auf die Wälder werden wir wahrscheinlich erst nächstes Jahr feststellen, die Schäden. Wir hatten aber auch intensive Waldbrände, Nordrhein-Westfalen der deutlichste, der extremste. Und halt, wie gesagt, dieses eben extreme Niedrigwasser auch, was ja auch immer noch anhält, insbesondere im Rhein halt, also wo die Schifffahrt jetzt mittlerweile fast völlig zum Erliegen gekommen ist.
1: Wenn wir über Extreme nachdenken, und ich glaube auch in der Bevölkerung, dann

0: darf man doch sagen, dass bei ganz vielen, nicht nur Menschen, sondern auch Organisationen bisher Extremwetter immer irgendwie mit Sturm oder mit Überflutung oder Hochwasser oder sowas verbunden war. Liegt man da falsch, wenn man so denkt?
1: Das ist das, was uns wahrscheinlich noch am augenscheinlichsten ist. Auch so wie Hagel zum Beispiel oder Tornados, wovon wir auch einige hatten in diesem Jahr, auch in Hessen. Aber in der Tat, wir haben etliche Facetten des Themas Extremwetter in diesem Jahr noch mal anders erlebt wie sonst. Also insbesondere, wie erläutert, eben gerade in diesem Jahr mit dem Thema Trockenheit und Hitze verbunden. Und wir müssen davon ausgehen, wenn die Projektionen der Klimamodellierergruppen in den nächsten Jahrzehnten eintreffen, dass ein solcher Sommer, der dieses Jahr noch sehr extrem war, vielleicht in 30 Jahren ein normaler Sommer sein wird.
0: Ich frage auch deswegen, weil es wird ja, also man sollte eigentlich nicht mit Todeszahlen jonglieren, überhaupt nicht. Aber wenn man es ins Verhältnis setzt, die Menschen, die mit Hitze gestorben sind, da gibt es ja doch ziemlich belastbare Zahlen. Da reden wir über 16.000. Das ist ja eine unvorstellbare Zahl. Können Sie das einordnen?
1: Naja, ich kann es auch nur einordnen in die Todeszahlen, die ja auch bekannt sind, die während der Ahrtalflut eben vor 5 Jahren, 2021, ermittelt waren, wo es etwa 180 Todesopfer gab. Das heißt, wir hatten bei dieser Hitzewelle in diesem Sommer etwa knapp 80 Mal so viele Tote wie während der Ahrtalflut. Das hat sich, glaube ich, kann man sich gar nicht vor Augen halten, also welche Dimension auch so eine Hitzewelle auslöst.
0: Ja, also man hat das auch nicht, weil das ist, die nicht betroffen sind, denen ist das gar nicht so bewusst. Ja. Für die war das im Prinzip nur heiß und das kann ja in der Nachbarschaft passiert sein. Das ist anders als im Ahrtal, wo quasi jeder, der dort lebt, betroffen war und bei den anderen ging das vorüber. Das ist ein grundsätzlicher Trend oder war das ein Ausreißer? Nur ganz kurz.
1: Naja, wir sehen schon, dass sich Dinge verändern. Temperaturanstieg ist, glaube ich, gar nicht das Deutlichste überhaupt. Was wir aber deutlich sehen, sind eben auch die zu trockenen Frühjahre und Sommer halt in den letzten Jahren. Und wir müssen davon ausgehen, dass sich das häufiger wahrscheinlich zeigen wird.
0: Ja. So, also, das nimmt zu. Dankeschön für die Information. Ja. Herr Fuchs, schönen Abend Ihnen. Ja. Wir schauen uns jetzt an, was sich denn tut bei uns in Deutschland. Es ist ja noch relativ ruhig. Morgen Abend, man konnte es eben schon so ein bisschen erkennen, das ist sogar noch vor Frankreich über dem Atlantik momentan ein Wolkenarm, der sich dann nähern wird. Wir haben im Osten relativ klaren Himmel, deswegen kann es da teilweise Richtung Bayerischer Wald frühmorgens noch ziemlich frisch sein. Nachmittags dann sommerlich warm, bis 30 Grad im Südwesten, an der Nordseeküste um 20 Grad. Bei uns in Hessen auch relativ ruhig. Es sind ja ein paar Wolken unterwegs, aber Regen ist da erstmal überhaupt kein Thema. Der Nachthimmel ist halt nicht überall klar und auch morgen haben wir immer wieder Wolken, dazwischen etwas Sonnenschein. Das ist noch ein ruhiger Tag, allerdings Nachmittag zum Abend hin wird es dann interessanter, dann tauchen von Westen die Wolken auf. Da steckt dann auch Regen drin, nur noch ist es nicht so weit. Nachtwerte zwischen 7 und 15 Grad, am wärmsten ist es eigentlich mit auf den Bergen, diese warme Luftmasse, die wir dann auch am Nachmittag nochmal spüren, 24 bis 29 Grad, wenn Sie T-Shirts oder Poloshirts oder sowas mögen, dann nutzen Sie es morgen nochmal, denn danach dürfte es vorbei sein. Würde ich jetzt mal sagen. Wettereinfluss am Nachmittag natürlich nicht so optimal mit dieser Wärme. Die Konzentrations- und Leistungsfähigkeit ist eingeschränkt. Bei Blutdruckproblemen, bei Rheuma-Patienten kann es Beschwerden geben. Gräserpollen fliegen fast nicht. Es ist halt das Warten auf den Regen, das in der Nacht zum Donnerstag dann auf uns zukommt. Und am Donnerstag selber kriegen wir Regen ab. Sie sehen, der Freitag dann eher trocken. Samstag sind einzelne Schauer drin. Es sind nicht die ultra großen Regenmengen, aber wir sind ja froh über jeden Tropfen. Interessant sind auch die Temperaturen. Sie sehen, nichts mehr mit 30. Es wird normaler. Schönen Abend. Tschüss.

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0: Das Flussbett bei Eltville wird gerade erstaunlicherweise zum Flussbeet. Soweit das Auge reicht, sprießen hier einfach Tomatenpflanzen. Da sind selbst die Gärtner erstaunt.
1: Unglaublich, aber hier die Tomaten, das ist ja richtig üppig.
0: Denn der Rhein ist wegen der extremen Trockenheit gerade so niedrig wie noch nie. Das Flussbett teilweise fast ausgetrocknet und wird dadurch zu fruchtbarem Boden. Logisch, dass hier so manche Pflanzen voll auf ihre Kosten kommen.
1: Es ist warm und feucht und nährstoffhaltig. Das begünstigt ein Wachstum, was jetzt im ersten Moment mal, wenn man hier so von Weitem über die Klippen guckt, aussieht, als wäre es Wüste. Und alles tot ist eigentlich, wenn man so näher rangeht, sehr lebendig.
0: Der Rheinpegel gilt allerdings schon seit Wochen als Sorgenkind. Sorgen, die man hier in Eltville beim Anblick dieses unverhofften Gemüsebeets kurz vergisst.
2: Ist die schon ein bisschen weit?
3: Es ist Wahnsinn, Phänomen. Ich habe es noch nie so erlebt.
4: Hier wachsen auf einmal Tomaten. Wie findest du das?
5: Irre.
6: Das ist ungewöhnlich. Vielleicht haben sie sich wild ausgesät.
0: Machen wir uns doch mal auf Spurensuche. Manfred Ort und Laura Tod kümmern sich eigentlich um die berühmten Eltviller Rosen. Tomaten im Rhein sind für sie Neuland, aber sie haben eine Vermutung. Gartenabfälle im gerade ausgetrockneten Sulzbach könnten der Grund sein.
7: Also der Sulzbach geht komplett durch Eltville und führt an Kleingärten vorbei, direkt an Häusern vorbei und führt dann wirklich irgendwann direkt hier in den Rhein.
0: Und so könnten dann aus den angespülten Samen neue Pflanzen entstanden sein. Ein Augenschmaus sind sie ja irgendwie schon, die Rheintomaten. Aber wie schmecken sie?
1: Perfekt. Nee, ist gut. Wie eine Tomate. Wie daheim die Cocktailtomate, die du direkt im Garten am Strauch abmachst.
8: Süß und knackig.
0: Aber lieber nicht nachmachen, man weiß ja nie, welche Schadstoffe hier so schlummern. Wer die Pflanzen aber zumindest sehen will, sollte sich beeilen. Sobald der Pegel wieder steigt, sind die Eltviller Cocktailtomaten ganz schnell wieder weg.
9: Ja, noch ist es warm und trocken. Wir haben in den letzten Wochen ja viel darüber berichtet, welche negativen Auswirkungen Hitze und Trockenheit in den letzten Monaten so hatten. Heute gucken wir mal, welche positiven Effekte die Sommerverlängerung hat, die wir jetzt gerade erleben.
10: Ein Start in den Herbst, der gefühlt noch ein Sommer ist. Über die Leidtragenden haben wir schon verstärkt berichtet. Doch wer sind die Gewinner?
11: Gewinner? Wir alle. Wir alle, vor allem wir Pensionäre natürlich.
12: Wer sind die Gewinner dieses Wetters?
11: Die Biergärten, falls sie existieren hier in der Gegend.
13: Auf jeden Fall, wir sind die Gewinner. Wir sind im Wald, wir haben natürliche Schirme, sprich halt die Bäume. Und das lockt dann halt noch sehr viele Frankfurter in den Wald ein bisschen, um sich abzukühlen von der heißen Luft in der Innenstadt.
10: Igor Vilosic leitet das Restaurant Oberschweinstege in Frankfurt. 300 Sitzplätze gibt es hier allein im Außenbereich. Die sind zwar nicht alle besetzt, aber gut belegt, so mitten in der Woche um die Mittagszeit.
14: Heute Morgen haben wir überlegt, wir nutzen das Wetter und setzen uns hin und fahren in den Stadtwald.
15: Wir haben uns ganz spontan entschieden, heute nicht den Keller aufzuräumen, sondern stattdessen das schöne Wetter hier noch mal im Frankfurter Stadtwald zu genießen. Und schmeckt gut und es ist wie Urlaub, wie ein Urlaubstag.
16: Es ist halt hier einfach wunderbar, unter den Bäumen zu sitzen und jetzt das schöne Wetter zu genießen und auch sonst durch die Stadt zu laufen. Man sieht, es gibt noch Außengastronomie und das hebt halt generell auch das Lebensgefühl.
10: Im Hochsommer war der Andrang hier besonders groß, weil die Leute der Hitze in der Stadt entfliehen wollten. Langen Schlangen waren die Folge. Heute nahezu perfekt. Schmuddeliges Herbstwetter, kaum vorstellbar.
13: Heute sieht es wunderbar aus. Wetter ist Hochsommer, fast Hochsommer. Und die Umsätze gehen halt natürlich nach oben und es lockt die Gäste halt in den Wald. Im Gegensatz zu einem schlechten Herbsttag, so ein Schmuddelwetter, kann man schon mit 30-40% Umsatzeinbüßen rechnen.
10: Ein Positiveffekt, den die Branche gut gebrauchen kann, um bestehende Umsatzeinbußen einigermaßen zu lindern.
17: Wenn wir jetzt die Statistik

0: Vergleichen bis zum ersten Halbjahr hat das Gaststättengewerbe in Hessen reale Umsatzverluste von 6,5% im Vergleich zum Vorjahr erwirtschaftet. Insofern sind natürlich die Sonnenstrahlen hier im Spätsommer insbesondere wichtig, dass hier Umsatzverluste gegebenenfalls ausgeglichen werden können.
1: Kontrastprogramm in diesem Gartencenter in Kassel. Während die Weihnachtsartikel schon die Regale zieren, nutzen viele die angenehmen Temperaturen noch mal für Gartenarbeiten.
2: Zu Hause wachsen die Tomaten und die Erdbeeren noch wie wild, verrückterweise, weil so viel Sonne da ist. Wir haben sogar noch Wassermelonen geerntet diese Woche. Ja, aber man weiß noch gar nicht richtig, was man machen soll. Also es ist wirklich eine ganz komische Zeit gerade.
1: Ja, die Natur gibt noch mal richtig Gas und die Camper in Kassel auch.
3: Bei so einem Wetter ist das einfach herrlich zu verreisen mit dem Wohnwagen oder Wohnmobil.
4: Gefühlsommer, absolut. Haben wir nicht mit gerechnet mit den Temperaturen.
5: Also für mich ist es immer noch Sommer, es ist auch mein Sommerurlaub.
1: Und damit zurück ins sommerliche Frankfurt, wo der Herbst eine kostenlose Zugabe gibt und sich die Außensaison verlängert.
6: Normalerweise würden wir halt anfangen, den Biergarten zu verkleinern und halt Tische und Stühle wegzumachen. Aber da der Sommer nicht aufhören will, wird das halt ein längerer Sommer-Herbst. Und deswegen bleibt dann der komplette Biergarten noch offen.
1: Weil auch morgen noch mal richtig gutes Biergartenwetter ist. Ab Donnerstag soll es aber wieder herbstlicher werden.
7: Na, dann noch mal genießen. 1,7 Milliarden Euro neue Schulden will die Landesregierung machen. Das klingt viel. Wenn man es pro Kopf umrechnet, sind es rund 270 Euro für jeden von uns Hessen. Ein großer Teil des Haushalts geht in Bildung und Sicherheit, also Schulen und Polizei. Heute ist der Haushaltsentwurf von Finanzminister Alexander Lorz im Landtag vorgelegt und dort debattiert worden. Klar, dass ihn die Opposition kritisiert. Wir haben uns die Positionen schon mal angeschaut.
8: Wenn der Finanzminister über seinen Haushalt spricht, verwendet er gerne Metaphern. Ein solider Haushalt ist wie ein gepflegter Garten. In wirtschaftlich stürmischen Zeiten muss man seinen Zielhafen genau kennen. Und jetzt, anspruchsvolle Pfade führen durch steiles, unwegsames Gelände näher zum Gipfel.
9: In der Tat, der Berg ist steil und wir haben jetzt auch nur die ersten Etappen bewältigt. Aber da liegt noch ein ganz schöner Anstieg vor uns.
8: Die Metapher in Zahlen. Über 41 Milliarden Euro soll der Landeshaushalt 2027 umfassen. Das meiste Geld geht für Landesbedienstete drauf, dicht gefolgt von der Finanzspritze für Kommunen. Und der Bildungsetat ist erhöht worden. Historisch ist das Haushaltsvolumen der höchste Gipfel, den Hessen je erklommen hat.
9: Was mir wirklich Sorgen macht, ist natürlich die Dynamik bei den Ausgaben und vor allem auch die Entwicklung der Steuereinnahmen. Denn ohne Wirtschaftswachstum werden wir aus diesem Loch nicht herauswachsen können.
8: Der Finanzminister plant deshalb 1,7 Milliarden Euro neue Schulden und muss 1,4 Milliarden Euro Schuldzinsen zahlen. Die Opposition warnt dadurch vor Belastungen in der Zukunft.
10: Hier ist Vorsicht geboten, denn die Luft wird mit jeder weiteren Milliarde und jedem Zinsanstieg dünner. Wenn man sich immer weiter ohne Pause auf der Schuldenspirale nach oben schraubt, hilft es kaum dabei, resilient und zukunftsfähig zu sein.
8: Auch die Grünen fordern, dass Schwarz-Rot massiv in der Landesverwaltung sparen soll.
11: Es sind gerade mal an die 48 Stellen, die jetzt erstmalig gestrichen werden, während seit Beginn der Legislaturperiode aber ja zusätzliche Staatssekretäre, zwei zusätzliche Ministerien und der ganze Hinterbau dazu ja aufgebaut wurde.
8: Zur Wahrheit gehört aber auch, trotz Stellenbesetzungssperre hat Hessen hunderte neue Lehrer, Justizbeamte und Polizisten eingestellt. Hier soll nicht gekürzt werden. Die FDP findet das grundsätzlich gut, sieht aber falsche Prioritäten gesetzt.
12: Werter Herr Minister, ich finde es zwar immer wieder spannend, Ihre poetischen Ausflüchte, der Haushalt und die Einflüsse. All das wird als ein Naturereignis beschrieben, an dem alle nur nicht die hessische Landesregierung zu tun hat.
8: Der Wirtschaftsexperte sagt, ein so geringes Wirtschaftswachstum über Jahre sei eine besonders herausfordernde Etappe.
13: Ich denke, unter den Bedingungen agiert das Land Hessen relativ gut. Es erzwingt ja auch in verschiedenen Bereichen Konsolidierung. Da, wo man das Geld ausgibt, muss man darauf achten, dass es zu mehr Wirtschaftswachstum beiträgt. und nicht zu einer Stagnation.
8: Der Finanzminister will seine Route fortsetzen, trotz Gegenwind und steilem Gelände, wie er sagt. Die Metaphern für den nächsten Haushalt sind wohl schon in Arbeit.
7: Das Land Hessen genehmigt den Frankfurter Stadthaushalt für dieses Jahr nur unter Auflagen. Mehr dazu jetzt in den Nachrichten mit Martin Wirsing.
14: Ja, das hat das Innenministerium dem HR mitgeteilt. Grund sei die schlechte Finanzlage der Stadt. Für das laufende Jahr ist ein Defizit von rund 90 Millionen Euro geplant. In Frankfurt sind damit neue Stellen und zusätzliche freiwillige Ausgaben erstmal tabu. Auch Großprojekte wie das Schauspiel, die Oper oder Multifunktionshalle dürfen nur weiter geplant werden, wenn ihre Finanzierung gesichert ist. Ab dem 6. Oktober gibt es auf deutschem Boden eine große NATO-Übung mit etwa 2500 US-Soldaten und nochmal so vielen aus anderen NATO-Staaten. Angesichts der Furcht vor Russland wollen die NATO und die US-Armee bei ihrer Militärübung vor allem effektiver zusammenarbeiten, wie die Streitkräfte heute in Wiesbaden auf einer Pressekonferenz in der Clay-Kaserne mitteilten.
15: Wichtigste Neuerung ist eine von den NATO-Mitgliedstaaten gemeinsam genutzte IT-Struktur. Sie soll den reibungslosen Datenaustausch ermöglichen, und zwar zwischen unterschiedlichen national genutzten Geräten und Programmen, erklärt Generalmajor Björn Schulz beim Pressegespräch der NATO in Wiesbaden.
16: Wir müssen denken von den Sensoren, die wir vom Weltraum bis hin zu Bodensensoren haben. Wir müssen über Effektoren nachdenken, die defensiv sind, die unbemannte Systeme wie Drohnen und so etwas abwehren, genauso aber auch wie offensive Systeme.
15: Mit Blick auf die potenzielle Gefahr durch Russland hat die NATO eine Initiative zur Abschreckung an der Ostflanke gegründet. Ein Kernelement moderner Verteidigung sei der schnelle Datenaustausch.
16: Dass wir jederzeit mit Echtzeitdaten ein glasklares gemeinsames Lagebild haben und auf dieser Basis sofort entscheiden können.
15: Heute haben hierfür schon mal rund 200 Kommandanten der NATO die Abläufe trainiert. Drehen durften wir diese Vorbereitung für die große NATO-Übung kommende Woche allerdings nicht.
14: Die Stadt Frankfurt hat mit einer Allgemeinverfügung das Silvesterfeuerwerk in der Stadt noch mal deutlich eingeschränkt. Feuerwerks- und böllerfrei bleiben am kommenden Jahreswechsel neben der Zeil inklusive der Haupt- und Konstablerwache nun auch das nördliche und südliche Mainufer von der Alten Brücke bis zum Holbeinsteg. Auch sämtliche Brücken dazwischen zählen dazu. Grund für das Verbot: die vielen Menschen vor Ort und die steigende Zahl derer, die sich nicht benehmen können und wollen. Eine Durchschlagszeremonie gibt es nicht alle Tage und genau deshalb berichten wir auch drüber. Vorweg, es geht um einen Tunnel. Der 1875 in Betrieb genommene Kornberger Tunnel zwischen Bebra und Sontra ist in die Jahre gekommen. Die DB Infra Go ersetzt ihn durch einen neuen zweigleisigen Tunnel. Seit April haben die Fachleute die neue 681 Meter lange Röhre mit einem speziellen Tunnelbagger und Durchsprengungen gebaut. Heute gelang der Tunneldurchbruch. Die sogenannte Durchschlagszeremonie wurde feierlich begangen.
7: In unserem nächsten Film geht es um ein Thema, bei dem die Meinungen auseinandergehen. Sterbehilfe. Wie gehen wir damit um? Die Frage stellen sich aktuell auch die katholischen Bischöfe bei ihrer Konferenz in Fulda. Wir haben das zum Anlass genommen, uns mit dem zugegeben schweren, aber wichtigen Thema mal genauer zu beschäftigen.
17: Patienten mit schweren, unheilbaren Krankheiten, aber auch sehr alte Menschen. Die begleitet Sebastian Schiel mit seinem Team auf der Palliativstation im Klinikum Fulda auf ihrem Weg. Das Ziel, ihnen die verbleibende Zeit würdevoll und mit so wenig Leid wie möglich zu gestalten. Und da begegnet ihm ein Wunsch immer wieder, der nach Sterbehilfe.
18: Und es gibt Situationen, wo ich diesen Sterbewunsch auch nachvollziehen kann, weil ich die Hoffnungslosigkeit und Perspektivlosigkeit so spüre. Und wo ich auch mit der Palliativmedizin merke, keine wirkliche Alternative bieten zu können.
17: Assistierter Suizid, Sterbehilfe durch das Bereitstellen eines tödlichen Mittels. Seit 2020 eine rechtliche Grauzone in Deutschland. Er gilt im Gegensatz zur aktiven Sterbehilfe als legal. Doch eine klare gesetzliche Regelung dafür gibt es bisher nicht. Darf man diesen Weg mit leidenden Menschen gehen? Eine Frage, die auch die Deutsche Bischofskonferenz auf ihrer Vollversammlung heute beschäftigt. Mit einer klaren Haltung.
19: Für uns in der katholischen Kirche hat das Leben eine solche hohe

0: Würde, dass es sich auch in der Freiwilligkeit des Menschen entzieht, es selber zu beenden. So wie das Leben ein Geschenk von Gott ist, so wird es auch von ihm wieder genommen.
1: Entscheidend seien stattdessen Suizidprävention und eine würdevolle Betreuung bis zum Ende. Auch für Palliativmediziner Schiel ist bei einem Sterbewunsch ganz klar, genau hinschauen. Wie kann der Wunsch aufgefangen und aufgelöst werden?
2: Also der Sterbewunsch, der geäußert wird, das ist häufig. Das ist wirklich häufig bei Patienten am Lebensende, weil sie perspektivlos sind. Und das ist vielleicht auch das Besondere an unserer Aufgabe hier, ihnen noch mal eine Perspektive zu bieten und dann auch zu beweisen, dass sich das gelohnt hat, uns zu vertrauen.
1: Aber was, wenn das nicht gelingt?
2: Wir haben im Team natürlich viel darüber gesprochen. Es ist so, dass wir das Recht auf ein selbstbestimmtes Sterben akzeptieren, aber es jedem Einzelnen und seiner eigenen Moral obliegt, ob er das macht oder ob er es nicht macht. Und wir im Team sind übereingekommen, dass wir es hier nicht durchführen, weil wir moralisch gesehen keinen assistierten Suizid begehen wollen.
1: Welche Werte lebt man beim Sterben? Eine zutiefst facettenreiche Frage.
3: Ich finde, der Mensch hat auch eine Würde. Der Mensch an sich hat ein Recht zu sagen, ich möchte nicht mehr leben. Und die Angehörigen, die vielleicht dann noch helfen können, sollten es machen können oder auch Ärzte eben assistiert.
4: Weil das ist für mich auch entspricht der Gnade. Im Tierwelt, wir sind zwar keine Tiere, aber es ist ein Gnadentod.
5: In der Zeit, in der wir leben mit Kriegen, ich sage mal, die Welt verändert sich so rasend schnell. Und die Kirche meines Erachtens meint, sie bräuchte sich nicht zu verändern.
1: Wie moralisch ist es, jemandem helfen zu wollen, sein Leid zu beenden? Oder wie unmoralisch zu helfen, ein Leben zu beenden? Ein Spannungsfeld zwischen Moral und verschiedenen christlichen Werten.
6: Sie gelten als der beste Freund des Menschen und sie können einiges, wenn sie entsprechend ausgebildet sind. Bei der Jagd helfen, Schafe hüten, Drogen erschnüffeln oder blinde Menschen im Alltag führen. Aber auch bei Krankheiten können Assistenzhunde Betroffenen helfen. Wir haben einer Hundetrainerin im Kreis Limburg-Weilburg bei der Ausbildung eines neuen Assistenzhunds sozusagen mal nachgeschnüffelt.
7: Gea und ihr Frauchen Anna sind bereits gut aufeinander eingespielt. Gea ist angehender Assistenzhund und hat eine wichtige Aufgabe. Sie soll Anna warnen, wenn eine Migräneattacke bevorsteht. Anna hat immer mit plötzlichen starken Anfällen zu kämpfen. Dank Gea kann sie früh genug ihre Medikamente nehmen.
8: Zum Beispiel nachts, also sie weckt mich dann, kommt mit den Pfoten hoch, leckt mir am Arm oder an der Hand und dann werde ich wach. Und dann gibt sie erst Ruhe, wenn ich wirklich aufgestanden bin. Und wenn sie merkt, ich gehe auf Toilette, und hole meine Medikamente, dann gibt sie auch Ruhe und legt sich wieder ab. Vorher bleibt sie aufgeregt.
7: Seit ein paar Monaten fährt sie regelmäßig aus dem Odenwald nach Limburg zur Hundetrainerin Bianca. Bianca bildet seit Jahren Assistenzhunde aus. Theoretisch ist jede Rasse dafür geeignet. Die Hunde müssen natürlich eine gute Nase haben, aufmerksam sein und...
9: Dass der Hund ja unterwürfig ist. Das ist auch ganz wichtig. Und dass der Hund einfach super gerne mit dem Mensch arbeitet, dass er Spaß dran hat. Ja, aber das nutzt uns nichts, wenn der Hund vielleicht warnen kann, aber einfach gar keine Lust hat.
7: So eine Ausbildung dauert oft mehr als ein Jahr. Vieles bringen die Hunde dabei schon von Natur aus mit. Zum Beispiel spüren sie oft sehr genau, wenn es dem Menschen nicht gut geht. In der Ausbildung lernen sie dann die Grundkommandos wie Sitz oder Platz und werden zusätzlich auf spezielle Aufgaben vorbereitet.
9: Und da gehört halt hier dabei die Bank anzeigen, ne? Also wenn es dem Kunden schlecht geht, damit der Hund es später so weit abgespeichert hat, dass er merkt, okay, meinem Assistenznehmer geht es nicht gut und er müsste sich jetzt ausruhen und der Hund dann von selbst schaut, wo ist die nächste Sitzgelegenheit und die der Mensch anbietet.
7: Die Ausbildung ist nicht gerade billig. Wenn Trainer und Kunde zusammen ausbilden, wie hier bei Anna, wären schnell 20.000 Euro fällig. Die Krankenkasse zahlt meist nur bei blinden Hunden, alle anderen müssen selbst zahlen.
8: Ich habe schon so viel Geld in alternative Heilmethoden gesteckt, in Naturheilpraktiker, in Osteopath und es hat alles nichts dauerhaft gebracht. Und dann habe ich mir gesagt, kann ich auch das Geld in unseren Hund stecken und mal schauen, was draus wird.
7: Annas größter Wunsch bleibt, ihre Schmerzattacken in den Griff zu bekommen, gerade wenn sie im Alltag auftauchen, etwa beim Einkaufen. Darum üben sie das.
9: Auch selber entspannt bleiben, selber mal durchatmen.
7: Für Gea lohnt sich der Einkauf heute auch. Für sie gibt's ein Würstchen. So ein Supermarkt ist immerhin ja auch ganz schön stressig.
9: Die vielen Gerüche, die Lichter, die seltsamen Geräusche, die vielen Miteinkaufenden, das sind halt schon große Herausforderungen, auch dass der Hund dann eben nicht schnuppern darf.
7: Egal, ob wir hier einen Hund, der Migräneschübe erkennt, oder einen Hund, der einem Rollstuhlfahrer hilft. Bianca bildet für alle aus. Laut Gesetz müssen die Menschen aber eine Schwerbehinderung, eine Pflegestufe oder ein Attest vorweisen. Hunde bieten oft das, was Menschen nicht können.
9: Ich kann Ihnen sagen, dass es auch für den betroffenen Mensch schwer ist, wenn einem immer ein Mensch helfen muss. Ne? Jeder bekommt trotzdem irgendwann das Gefühl, ich möchte jemand nicht zur Last fallen, ich möchte nicht immer jammern, ich möchte ja nicht einen vorheulen, ne? Das mal so ganz typisch deutsch zu sagen. Und der Hund ist immer da und der macht das von sich aus, der ist gerne da.
7: Für Anna ist Hund Gea schon heute eine große Hilfe. Am Ende muss Gea aber noch eine Abschlussprüfung bestehen. Damit das klappt, heißt es darum weiter üben, üben, üben.
6: Faszinierend. Die Stadt Selters geht nun mit einer Art Kopfgeld gegen die Waschbärplage vor. Nochmal Nachrichten mit Martin.
10: Ja, sie will Jägern 25 Euro pro erlegtem Tier zahlen. Bedingung: Das Tier muss nach Vorschrift mit einer entsprechenden Falle gefangen und, Zitat, fachgerecht entsorgt werden. Hintergrund ist der mögliche Schaden, den Waschbären anrichten können, etwa an und in Gebäuden. Das Tier gilt als invasive Art und bedroht zudem Vögel und Amphibien. In Hessen steht die beste Schule Deutschlands. Es ist die Bertha-von-Suttner-Schule in Mörfelden-Walldorf. Die Gesamtschule hat den mit 100.000 Euro dotierten Deutschen Schulpreis gewonnen. Nach Ansicht der Jury zeige die Schule, wie eine Schulgemeinschaft gemeinsame pädagogische Ziele konsequent und mit viel Ausdauer verfolge. Zu den 6 weiteren Schulen, die deutschlandweit ausgezeichnet wurden, gehört auch das Georg-Christoph-Lichtenberg-Oberstufengymnasium in Bruchköbel im Main-Kinzig-Kreis. Beide haben wir gestern hier in der Hessenschau auch vorgestellt. Anlässlich des bevorstehenden Erntedankfestes hat die hessische Landjugend ihre traditionellen Erntekronen an den Landtag und das hessische Landwirtschaftsministerium übergeben. Landtagsvizepräsidentin Daniela Sommer und Heimatminister Ingmar Jung nahmen die selbstgefertigten Kronen entgegen. Das Binden fand unter anderem mit Unterstützung der Landjugend Friedberg statt. Die Erntekrone gilt als Symbol für Dankbarkeit und Wertschätzung der Ernte. Geschmückt ist sie mit Erntegaben aus ganz Hessen. Und damit zurück zu dir, Andreas.
6: Wissen Sie, was ein Anklung ist? Ich wusste es bis heute nicht. Jetzt kann man den Wikipedia-Eintrag zu diesem indonesischen Musikinstrument lesen und dabei unglaublich spannende Sachen darüber erfahren. Man kann aber auch die interkulturelle Woche in Bad Hersfeld besuchen. Da kann man dieses für uns etwas seltsame Instrument, das man nur mit anderen zusammenspielen kann, dann live erleben. Kultur leben und Kulturen kennenlernen. Das ist das Motto dieser Woche, die Vielfalt als bereichernd zeigen will.
11: Anklung bedeutet Klang, also Klung ist eigentlich Klang, also Klung, Klung, Kling, Kling, Klang, Klang. Genau, und deswegen, das ist einfach Klang von dem Bambusinstrument. Heute hört sich wirklich gut an, weil wir viele sind. Und das ist ja eigentlich Sinne der Sache beim Anklungsspielen. Wenn wir viele sind, wenn wir zusammen sind, dann sind wir stark. Möchte jemand mitspielen?
12: Gemeinsam sind wir stark. Dieser Subtext ertönt aus dem Angklung. Das indonesische Instrument, gebaut aus Bambus, ist leicht zu spielen. Wer sich an dem Angklung versucht, muss keine Noten lesen können. Einfach nachmachen, was die Dirigentin macht, reicht.
13: Es geht. Für den Anfang gut.
14: Mir macht es Freude, ich bin gerne hier.
15: Ich mag Musik und ich liebe mit Leuten kommunizieren, Kontakte knüpfen.
12: Und genau darum geht es in der Musikstunde. Interessierte können das exotische Instrument kennenlernen und vor allem einander. Das interkulturelle Zentrum Bad Hersfeld wird zur Begegnungsstätte.
16: Es werden Räume geschaffen, wo Leute sich kennenlernen, die vielleicht ohne diese interkulturelle Woche eigentlich nie den Zusammenhang finden würden. Und ja, also wir hoffen uns dadurch, ein besseres Miteinander zu schaffen.
12: Das Ziel? Austausch statt Ausgrenzung.

0: Abgrenzung. Denn wenn ich offen für was Neues bin, ist es mir ja gar nicht mehr so fremd.
1: Ja? Es ergeben sich durch die ganzen unterschiedlichen Veranstaltungen sehr verschiedene Räume. Wir haben jetzt dieses Jahr knapp 60 Veranstaltungen, die wir in diesen 2 Wochen anbieten. Und das zeigt ja auch schon, dass das gewollt ist.
0: Dass es solche Aktionstage gibt, stößt in Bad Hersfeld auf positive Resonanz.
2: Ich finde grundsätzlich jedes Angebot gut, das Menschen zusammenbringt. Und ich glaube, es kann nur reicher machen, wenn man unterschiedliche Lebenserfahrungen, unterschiedliche Kulturen, unterschiedliche Geschichten miteinander teilt.
3: Schön, dass das überhaupt was für die Leute gemacht wird und auch das, was gemacht wird für mehrere Kulturen zusammen. Das finde ich halt immer gut.
4: Ich war Erzieherin vom Beruf und ich hatte immer Kinder von allen Nationen und es war eine Bereicherung für die Einrichtung. Und auch nicht nur für die Kinder, die gekommen sind zu uns, sondern auch für unsere Kinder.
5: Es sind alle Menschen, ob sie herkommen, ist egal eigentlich.
0: Ob solche Aktionen dem wachsenden Rechtsdruck entgegenwirken? Die Menschen im interkulturellen Zentrum sind sich sicher, Vielfalt verbindet.
6: Musik verbindet ja und fast alle Menschen der Welt mögen Musik und deswegen ist es hier schon das richtige Mittel.
0: Wer die besonderen Kulturangebote in Hersfeld-Rotenburg besuchen will, hat noch bis Sonntag dafür Zeit.
7: Nach der Tagesschau sehen Sie bei uns Tobis Urlaubstrip. 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
8: Und um 21:45 Uhr gibt es nochmal die letzte Ausgabe der Hessenschau.
7: Und jetzt noch das Wetter. Tschüss, schönen Abend.
8: Bis Tschüss, morgen. Machen Sie es gut.
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10: Heute erneut ein Sommertag Ende September und damit herzlich willkommen zum Hessenschauwetter. Wir haben Zuschauerpost erhalten mit der Frage, seit wann der Rhein im Rheingau so wenig Wasser führt. Und anlässlich dazu haben wir nach dem Rheinpegel Kaub geschaut und den Bemessungszeitraum seit dem 1. Juni genommen, also seit dem meteorologischen Sommerbeginn. Der Rhein hat seit Monaten sogar einen extrem niedrigen Wasserstand. Am vergangenen Samstag ist der Pegel sogar unter die Nulllinie gesunken. Das hat es seit Beginn der Wetteraufzeichnung, also seit 1881, noch nicht gegeben. Heute befindet er sich gerade mal 1 Zentimeter darüber. Und viel Regen ist im Einzugsgebiet des Rheins auch nicht in Sicht. Die Vorhersage. Auch in Hessen geht es trocken weiter. In der Nacht sind nur wenige Wolken unterwegs. Und auch morgen erwartet uns ein Tag mit viel Sonnenschein. Vom Südwesten kommen zwar mal ein paar Wolken herein. Es bleibt jedoch trocken und weiterhin auch ungewöhnlich warm. Heute Nacht bekommen wir 14 Grad in Rüdesheim, in einigen Tallagen von Nord- und Osthessen einstellige Werte wie 7 Grad in Herleshausen und morgen erneut sommerlich bei 29 Grad in Bürstadt, auf den Bergen stellenweise sogar 25 Grad. Einen Wetterwechsel gibt es dann ab Donnerstag. Da kündigen sich Schauer und Gewitter an. Am Freitag wieder trocken bei einem Mix aus Sonne und Wolken und am Samstag zu Beginn oft neblig, später ab und zu Sonnenschein. Es sind einzelne Schauer möglicher. Und auch wenn die Temperaturen am Wochenende zurückgehen, bleibt es für die Jahreszeit etwa 3 bis 4 Grad zu warm. Schönen Abend noch.
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1: Guten Abend, ich begrüße Sie zur Tagesschau. Die gesetzliche Pflegeversicherung steckt tief in den roten Zahlen. Deswegen möchte Bundesgesundheitsminister Lindemann von der CDU morgen einen Gesetzentwurf durchs Kabinett bringen, in dem es vor allem erstmal um eines geht: Sparen. Größere strukturelle Reformen soll dann eine Kommission erarbeiten. Doch die SPD will kein reines Kürzungspaket beschließen. So wurde heute hinter verschlossenen Türen weiterverhandelt. Bis jetzt ist nicht bekannt, ob oder worüber Bundeskanzler Merz und seine Ministerinnen und Minister morgen abstimmen. Matthias Deiß in Berlin. Wie ist der aktuelle Stand bei den Verhandlungen?
2: Nun, es geht wirklich den ganzen Tag hin und her. Eine Einigung sei weiter möglich, habe ich vor wenigen Minuten erst aus Regierungskreisen gehört. Insgesamt empfangen wir aus Union und SPD den Tag über und auch jetzt am Abend aber eher pessimistische Signale. Eine Kabinettsbefassung sei morgen noch juristisch möglich, höre ich aus der Union. Heißt im Umkehrschluss politisch eher unwahrscheinlich. Aber noch ist nichts entschieden, weder in die eine noch in die andere Richtung. Und es wird weiter verhandelt. Die Nacht ist ja noch lang.
1: Aber wie könnte denn ein möglicher Kompromiss aussehen?
2: Ja, der Gesundheitsminister will den Entwurf mit Kürzungsmaßnahmen durchwinken, um die Finanzlücke zu schließen, im Gegenzug aber zusichern, dass man tiefgreifende Reformen zusammen angeht, etwa mit einer Kommission, wie das ja auch schon bei der Rente gemacht wurde. Fraglich, ob die SPD da mitgeht. Möglich wäre auch eine Art Durchwursteln. Man streicht ein paar Kürzungen, holt das Geld an anderer Stelle wieder rein und sagt, da hat jede Seite was bekommen. Oder aber man nimmt jetzt den Druck etwas raus, schiebt den Entwurf um ein paar Tage mit einer schnellen und tiefgreifenden Reform. Aber rechnet vorerst keiner.
1: Informationen von Matthias Deiß in Berlin. Vielen Dank. Russlands Angriffskrieg auf die Ukraine hat dazu geführt, dass auch bei uns die Verteidigung wieder wichtiger genommen wird. Dazu zählt der Schutz des eigenen Staatsgebiets. Genau darum kümmert sich die Heimatschutzdivision der Bundeswehr. Sie wurde vergangenes Jahr aufgestellt und umfasst tausende Reservisten und Soldaten. Ihre Aufgaben unter anderem kritische Infrastruktur wie Häfen und Brücken im Ernstfall schützen, feindliche Drohnen abwehren sowie die Bewegungsfreiheit für Truppen sichern. Auf all das bereitet sich die Heimatschutzdivision im Moment bei einer ersten großen Übung im öffentlichen Raum vor.
3: Leg dich hin!
4: Hinlegen!
3: Leg dich auf den Boden! Runter! Niemals!
5: Hier wird gerade ein Feind überwältigt. Ein Spion, der Soldaten mit einem Messer angegriffen hat. 140 Kräfte der Heimatschutzdivision trainieren für den Ernstfall bei Stendal in Sachsen-Anhalt. Der öffentliche Raum birgt Herausforderungen fürs Üben, erklärt der Leiter der Division.
6: Sehr viele Absprachen mit Behörden, die kannte ich bis dahin noch nicht mal. Also ich habe hier auch viel gelernt. Grundsätzlich geht es aber insbesondere darum, dass wir hier natürlich mit unserem Übungsbetrieb das tägliche Leben jetzt nicht unnötig einschränken.
5: Er und die anderen Soldaten der Bundeswehrübung dürfen ihre Namen aus Sicherheitsgründen nicht nennen. Ein Großteil der Teilnehmer sind Reservisten, die freiwillig mitmachen.
7: Im wahren Leben arbeite ich im Büro. Ich arbeite für ein großes Industrieunternehmen und dort im Einkauf.
8: Helft dir doch mal, verdammt, ey, die ist bewusstlos!
5: Ein anderer Teil des Trainings, die Heimatschützer sollen eine wichtige Brücke sichern, stoßen dabei aber auf einen Autounfall mit verletzten Zivilisten und müssen erste Hilfe leisten.
6: Wir versuchen hier unsere Soldaten in gängigen, annehmbaren Lagen, die Heimatschutzkräften halt so begegnen können, auszubilden, zu beüben, um hier Handlungssicherheit einfach im Umgang mit einfachen Themen zu haben.
5: Seit 12 Tagen trainieren Kräfte des Heimatschutzes in Sachsen-Anhalt und in Rheinland-Pfalz im öffentlichen Raum. Insgesamt 450 Soldaten aus 3 Bundesländern machen mit und üben für den Ernstfall.
1: Und Bremen und Bremerhaven rüsten sich für den Ernstfall. Bis 2031 soll die Region zur NATO-Drehscheibe ausgebaut werden. Darauf haben sich Verteidigungsminister Pistorius und Bremens Bürgermeister Bovenschulte geeinigt. Insgesamt sollen mehr als 1,5 Milliarden Euro in den Hafen in Bremerhaven und in den Flughafen Bremen investiert werden. Gut 3 Jahre nach dem Einstieg der chinesischen Staatsreederei COSCO im Hamburger Hafen sorgen Pläne des Unternehmens für Kritik. Nach einem Bericht des Handelsblatts will die Bundesregierung verhindern, dass Costco große Teile des Speditionsunternehmens Zippel übernimmt. Zippel ist auf Containertransporte spezialisiert und spielt auch bei der logistischen Unterstützung von Bundeswehr und NATO eine Rolle. Die Regierung habe Sicherheitsbedenken, denn durch den Verkauf von Zippel an die Chinesen entstünden strategische Abhängigkeiten. Ins Ausland. Der Wohnungsmarkt in Spanien ist schon seit längerem angespannt. Die Mieten sind hoch, bezahlbarer Wohnraum ist knapp. Als die 87-jährige Mari Carmen Abascal vor einer Woche zwangsweise aus ihrer Wohnung in Madrid geholt wurde, war die Empörung bei vielen Spaniern groß. Landesweit demonstrieren die Menschen seitdem gegen die Wohnungspolitik, auch heute. Und die Proteste zeigen Wirkung.
4: Der zentrale Platz im Herzen Madrids. Belegt von Menschen, die gegen Mietwucher und Wohnungsnot demonstrieren. Wir zelten hier, weil wir eine bessere Situation auf dem Wohnungsmarkt fordern. Wir wollen die Chance haben, zu Hause auszuziehen. Das ist doch nicht zu viel verlangt. Der Wohnungsmarkt ein Problem für Jung und Alt. Auslöser der derzeitigen Proteste: Mari Carmen, eine 87-jährige Frau, die eine Mieterhöhung nicht zahlen konnte und aus ihrer Wohnung verbannt wurde. Erschöpft musste sie ins Krankenhaus. Zehntausende trieb dieser Fall auf die Straßen. Wir alle sind Mari Carmen, heißt es seitdem bei Protesten, die es mittlerweile nicht nur in der Hauptstadt gibt, sondern auch in anderen großen Städten wie hier in Barcelona oder in Sevilla. Laut Studien fehlen derzeit mehr als 700.000 Wohnungen in Spanien. Die Regierung kündigt heute Maßnahmen an, unter anderem: Wir wollen den Immobilienkauf von Unternehmen stoppen, die Wohnungen als Spekulationsobjekt betrachten. Außerdem will die linke Regierung Zwangsräumungen erschweren. Am Freitag soll das Parlament über die Vorschläge abstimmen. Eine eigene Mehrheit hat die Koalition von Ministerpräsident Sanchez dort nicht. Für Mari Carmen in Madrid gibt es derweil eine Lösung. Sie bekommt einen neuen Mietvertrag und kann hierher zurück in ihre Wohnung.
1: Die Handys in diesen Kartons sehen aus wie neu und werden im Internet auch als Neuware verkauft. Doch in Wirklichkeit sind die Geräte wohl aus gebrauchten Teilen zusammengebaut worden, gereinigt und neu verpackt. Das sagt die Europäische Staatsanwaltschaft und hat deshalb heute eine groß angelegte Razzia in zahlreichen Ländern gestartet. Die Ermittler gehen davon aus, dass der Schaden durch das Betrugssystem bei mindestens 300 Millionen Euro liegt.
9: Seit den frühen Morgenstunden durchsuchen Ermittler von Zoll, Polizei und Steuerfahndung eine Lagerhalle in Krefeld. Hier lagern tausende Mobiltelefone, die über Online-Shops offenbar als Neuware verkauft werden sollten. Zeitgleich wurden Objekte in ganz Deutschland und 18 weiteren europäischen Ländern durchsucht.
10: Wir sind mit etwa 1700 Kräften europaweit unterwegs. Und einer der Schwerpunkte liegt hier in Nordrhein-Westfalen.
9: Es geht um den Handel mit vermeintlich neuen Handys. Nach Recherchen von WDR, NDR und Süddeutscher Zeitung sollen die Mobilfunkgeräte laut Ermittlern tatsächlich aus gebrauchten Altgeräten zusammengesetzt worden sein. Diese seien zuerst in die Niederlande importiert und von dort in diese Lagerhalle nach Krefeld verschickt worden. Von hier sollen die Geräte seit 2017 als neue Handys via Online-Shops millionenfach an Kunden verkauft worden sein. So der Verdacht der Europäischen Staatsanwaltschaft. Neben diesem mutmaßlichen Betrug soll zusätzlich noch anfallende Mehrwertsteuer in Millionenhöhe unterschlagen worden sein, so die EU-Generalstaatsanwältin.
11: We have a criminal organization.
9: Wir haben hier eine kriminelle Organisation, die den Menschen online über 1 Million Mobilfunkgeräte verkauft hat, als wären sie neu. Dabei entstand ein Schaden in Höhe von ungefähr 300 Millionen Euro. Bereits am Samstag hatten die Ermittler 7 Haftbefehle vollstreckt. Die 2 Hauptbeschuldigten sollen ein Ukrainer und ein Mann aus Moldawien sein.
1: Feiern, tanzen und das Leben genießen, dafür strömen jedes Jahr Millionen Besucher zum Münchner Oktoberfest. Doch wo viele Menschen zusammenkommen und der Alkohol in Strömen fließt, gibt es auch Schattenseiten. Und dazu gehört das sogenannte Upskirting, also das heimliche Filmen unter den Rock von Frauen. Recherchen des Bayerischen Rundfunks zeigen, wie Videos verbreitet und sogar verkauft werden. Ein Fahrgeschäft auf der Wiesn steht im Fokus, das sogenannte Teufelsrad.
12: Wer am längsten auf der Scheibe bleibt, gewinnt. Vor einigen Jahren fährt auch Sandra auf dem Teufelsrad mit. Sie möchte anonym bleiben.
13: In dem Moment war es einfach voll der Adrenalinschub, es war witzig.
5: Ein halbes Jahr später schreibt ein Bekannter aus dem Ausland. Bist du das? Ihre Fahrt auf dem Teufelsrad ist im Internet gelandet. Das hochgerutschte Dirndl sorgt für massenhaft Klicks aus aller Welt.
13: Das ist einfach unangenehm, wenn man sich vorstellt, was machen die Männer, während sie sich das Video anschauen.
5: Ein Rechercheteam des Bayerischen Rundfunks findet tausende weiterer solcher Videos vom Teufelsrad und die Akteure, die dahinter stecken. Sie kommen aus Bayern und der Ukraine und haben daraus ein Geschäftsmodell gemacht. Mehr als 100 Millionen Views haben allein die Videos mit Sandra. Eigentlich ist das Filmen unter den Rock seit 2021 verboten. Doch in vielen Fällen greift das Gesetz nicht. Etwa wenn das gesamte Teufelsrad gefilmt wird oder die Frauen Radlerhosen unterm Dirndl tragen. Auch in Sandras Fall wurden die Ermittlungen eingestellt. Grünen-Politikerin Lena Gumnior spricht von einer Strafbarkeitslücke.
14: Die Plattformen, die schützen die Betroffenen nicht, aber der Staat, der muss die Betroffenen schützen und das macht er nämlich gerade nicht.
5: Eine Verschärfung des Gesetzes ist geplant. Das Teufelsrad dreht sich auch dieses Jahr wieder. Die Betreiber versuchen, die Besucher per Durchsage für die Problematik zu sensibilisieren.
15: Wie immer bei den Damenrunden lassen die Herren die Handys in der Hosentasche.
5: Dennoch, gefilmt wird weiterhin. Auch dieses Jahr sind wieder zahlreiche Videos im Netz aufgetaucht.
1: Und mit dem Thema Upskirting und dem Geschäft mit den Oktoberfest-Videos beschäftigt sich auch unser aktueller Tagesschau-Podcast 11KM. Gerade erst hat die PISA-Studie große Wissenslücken bei 15-Jährigen in Deutschland offenbart. Jetzt kommt die Organisation für wirtschaftliche Zusammenarbeit und Entwicklung mit guten Nachrichten, und zwar mit Blick auf die Abschlüsse. Der neue OECD-Bericht zeigt, dass 41% der jungen Menschen einen Hochschul- oder höheren beruflichen Abschluss machen, 11 Prozentpunkte mehr als 2015. 34% der Uni-Abschlüsse werden in den sogenannten MINT-Fächern gemacht, Mathematik, Informatik oder Naturwissenschaften, der höchste Wert im OECD-Vergleich. Kritisch bewertet die Organisation den großen Lehrermangel. Ein solch akuter Mangel ist an der Bertha von Suttner Gesamtschule kein Thema. Dort setzen etwa 250 Lehrkräfte darauf, die gut 2000 Schülerinnen und Schüler ganz persönlich zu begleiten. Dafür hat die Schule in Mörfelden-Walldorf in Hessen heute den Deutschen Schulpreis bekommen. Die Jury sieht in dem Konzept ein bundesweites Vorbild für Chancengleichheit.
16: Es ist ein Jubel wie bei der Oscarverleihung. Und eine Bestätigung für den Wandel von einer Brennpunkt hin zu einer Vorzeigeschule. An der Bertha-von-Suttner-Schule im hessischen Mörfelden-Walldorf werden gut 2000 Schülerinnen und Schüler unterrichtet. Im Klassenverband aber auch sehr individuell.
17: Wir haben eine sogenannte Hausleitung, kann man sich so ein bisschen wie bei Harry Potter vorstellen, die immer wieder ermutigt und stärkt. Die neben der Klassenleitung, die ja auch sehr viel für die Klasse tun muss, tatsächlich sich um das einzelne Kind kümmern kann, schauen kann, wie ist die Lernprogression.
16: Individuelle Förderung, dabei hilft auch künstliche Intelligenz, zum Beispiel im Chemieunterricht. Bei der digitalen Lernstraße, einer Anwendung, die Lernfortschritte begleitet.
18: Dann kommen wir zur KI und dann können wir dann Fragen stellen und unsere Lernmaterialien reinschicken und dann kontrolliert er das und dann bekommen wir den Code, um dann weiter zum nächsten Abschnitt zu kommen.
16: Auch selbstständiges Arbeiten wird an der Gesamtschule gefördert. In 3 Doppelstunden pro Woche entscheiden die Kinder in Absprache mit den Lehrkräften, was gelernt werden soll. So wird auch das eigene Zeitmanagement verbessert. Das kommt an.
19: Weil wir auch so in unserem eigenen Tempo lernen können und uns nicht gesagt wird, nächste Woche müsst ihr dies, das Blatt fertig haben, sonst dies und das, sondern hier dürfen wir selber entscheiden, wann das Arbeitsblatt fertig sein soll. Und wir dürfen uns auch hier immer in unserem Wochenplaner selber entscheiden, was wir diese Woche machen wollen.
16: Als Gewinner des Deutschen Schulpreises erhält die Bertha von Suttner Schule ein Preisgeld von 100.000 Euro.
1: Und nun die Wettervorhersage für morgen, Mittwoch, den 30. September.
20: Ein Ausläufer des Tiefs westlich von Großbritannien erreicht morgen den Westen Deutschlands. Der Osten bleibt noch unter Hochdruckeinfluss. Heute Nacht ist es im Osten und Südosten klar oder gering bewölkt, sonst auch mal wolkig, aber trocken. Morgen gibt es in der Osthälfte neben Sonnenschein nur lockere Wolken. In der Westhälfte im Tagesverlauf dichtere Wolken, bis zum Abend bleibt es aber meist noch trocken. Heute Nacht Tiefstwerte von 17 Grad am Niederrhein bis 2 Grad im Südosten Bayerns. Morgen werden 19 Grad an der Ostsee und nochmal 30 Grad im Südwesten erreicht. Am Donnerstag in der Westhälfte dichte Wolken mit zum Teil kräftigem Regen, Schauern und einzelnen Gewittern. Nach Osten hin noch oft Sonnenschein. Freitag und Samstag erst regional Nebel, später Sonne, Wolken und einzelne Schauer.
0: Hier werden wir
21: mal eine abmeißen und mal probieren.
22: Hier zu meiner Rechten, Tobi, dreh dich zum Volke.
23: Hallo, Volke. Gute.
24: Abgesehen davon, dass es extrem gruselig ist, man sieht wirklich fast nichts.

0: Ach Leute, vor uns liegen Abenteuer. Wir werden gemeinsam die Bergstraße entdecken. Wir haben so viele Tipps bekommen. Wir haben uns verabredet mit ein paar Leuten. Ich weiß so gar nicht, was wir alles auf der Liste haben. Ich freue mich auf jeden Fall sehr. Ein super Startpunkt für so eine Entdeckungsreise Bergstraße wäre direkt die Kreisstadt Heppenheim mit einem unglaublich schönen Marktplatz. Und da haben wir die erste Verabredung. Marianne?
1: Ganz genau. Hallo, Tobi.
0: Ach, servus. Ich wollte gerade sagen, du hast nämlich in deinen Fittichen einen absoluten Hingucker. Ich weiß, einer der ältesten Hotels ist das,
1: oder? Hotels, ganz genau. Ja, sind, das Haus, so wie es jetzt dasteht, ist von 1782 und ist auch seitdem in Familienbesitz.
0: Ah, Wahnsinn.
1: Und mein Mann und ich, wir sind jetzt die siebte Generation, die hier Gastronomie und Hotellerie betreibt.
0: Da gab es die Französische Revolution noch nicht,
1: da standen wir schon.
0: Das, okay, der Goldene Engel.
1: Ganz
0: okay.
1: Genau.
0: Es ist Hotel, das Restaurant. Okay, und dein Laden.
1: Und mein Laden.
0: Und
1: genau.
0: Dein Laden.
1: Und unser Laden, genau.
0: Wollen wir mal
1: sehr
0: rein?
1: Sehr gerne. Und ich habe hier, mal für dich ein Gläschen Wein bei uns an der Bergstraße. Gehört
0: das
1: dazu?
0: Ich fange gerade an, das killt mich ja zu Beginn.
1: Deswegen habe ich dir einen alkoholfreien Wein, das ist ein Sauvignon, und ein Riesling-Cuvée, mit dem ich dich herzlich an der Bergstraße begrüße.
0: Vielen Dank.
1: Sehr gerne.
0: Da hat man schon, Wein spielt eine Rolle in der Gegend.
1: Aber klar, ja, okay. Aber natürlich. Prost. Zum Wohl. Und da wir ja...
0: Das kann man auch mehr haben.
1: Ja.
0: Ist aber spritzige Geschichte.
1: 0-0.
0: Super.
1: Und dann würde ich einfach mal, mal mit reinnehmen. In unseren goldenen Engel. Gut, natürlich hat sich in den sieben Generationen ein bisschen was getan. Das ist der goldene Engel, da ist kein Fachwerk zu sehen. Ja. Und deswegen würde ich dich jetzt auch mal entführen. Bei uns ist das jetzt Zimmer Nummer 12. Du siehst, hier sind nur vier Fenster. Und wenn wir gleich hingehen, siehst du, dass da ein bisschen was passiert ist.
0: Okay, dann lass das mal stehen. Holen wir nachher wieder ab.
1: Wunderbar.
0: Okay.
1: So, und jetzt sind wir mal in einem...
0: In einem Meerfenster. Ja.
1: Ganz genau.
0: Verstehe. Ja.
1: Ganz genau. Ganz genau.
0: Ach, wie süß.
1: Ja.
0: Da sieht man aber, also abgesehen von wie schön und wahrscheinlich ist der Blick der Wahnsinn, sieht man, was man Tolles aus wenig Raum machen kann.
1: Ja.
0: Ich guck gerade mal raus.
1: Na, aber gerne.
0: Ach, guck doch mal, was ein Blick. Vielleicht bin ich in einem Alter, wo ich mir vorstellen kann, am Fenster quasi Menschen zu beobachten inzwischen.
1: Ich nenne das immer Marktplatz-Kino. Am Wochenende einfach draußen auf der Terrasse sitzen. Und da ich ja weiß, dass du noch viele Termine hast, würde ich
0: dich... Wir legen gerade los.
1: Ja, würde ich dich gestärkt auf deine Reise schicken. Wenn du nichts dagegen hast, würde ich dir jetzt gerne noch ein bisschen...
0: Marianne, ich wäre ein Narr. Oha.
1: So. Ich habe dir ja versprochen, ich lasse dich nicht hungrig von der Bergstraße gehen.
0: Von einer kleinen Stärkung war die Rede, das ist ja okay.
1: Ich konnte mich nicht so ganz entscheiden, weil natürlich das Kochkäseschnitzel an der Bergstraße und in Heppenheim dazugehört.
0: Südhessisches Heiligtum, muss man mal sagen.
1: Ganz genau.
0: Ja, okay.
1: Aber für unser Haus ist natürlich die Rinderroulade, weil die ist noch so gewickelt, wie meine Oma die schon gewickelt hat. Und so wird die heute noch zubereitet. Und da wir ja auch für Saisonalität und Regionalität stehen, habe ich dir mal in Odenwälder Quinoa mit gebratenen Pfifferlingen und einem karamellisierten Ziegenfrischkäse mitgebracht.
0: Du willst gar nicht, dass ich die Bergstraße entdecke. Du willst, dass ich bleibe.
1: Ja.
0: Ich fange mal mit dem an, wo mein Herz am höchsten schlägt.
1: Ja,
0: und das
1: schön.
0: Ist die Roulade, weil ich da auch immer sofort an die Oma denke. Und hier ist direkt mal Soße. Ich bin sehr schnell glückliche 8 Jahre alt wieder. Wirklich fantastisch.
1: Schön.
0: Toll. Marianne.
1: Ja, komm, wir räumen die einfach mal zur Seite.
0: Wie viele Generationen? Sieben?
1: Sieben Generationen, genau.
0: Ist es so, dass ihr dann da das in den Genen haben müsst, ja wahrscheinlich, oder?
1: Weiß nicht, wenn du das von Kind auf so mitbekommst und hier aufwächst. Also ich meine, ich habe meine Hausaufgaben da drin gemacht, im Restaurant gemacht. Das ist so, da gehört das einfach für mich.
0: Und was ist das für dich, was die Bergstraße ausmacht?
1: Natürlich ist es der Bergstraßer Wein.
0: Und das ist es.
1: Das ist es. Und was man nicht vergessen darf, natürlich das gute Essen, das Kochkäse-Schnitzel. Das gehört einfach.
0: Wer das probiert, ist süchtig, gell? So.
1: Ja.
0: Was ist das für eine Quinoa-Geschichte da jetzt?
1: Quinoa, ja. Bei uns im Odenwald wird Quinoa angepflanzt. Und da wir uns das auf die Fahne geschrieben haben, regional zu sein, und jetzt haben wir den schon seit, ich glaube, 4 Jahren haben wir den auf der Karte. Das ist ein Odenwälder Quinoa.
0: Hier mit Granatäpfelchen?
1: Ja.
0: Ah, lecker. Das ist doch auch lecker. Das ist vor allem im Sommer ganz gut.
1: Ganz genau. Ist auch mal was
0: leicht und frisch.
1: Genau. Ja. Genau.
0: Toll. Aber ich sag's, wie es ist. Also hervorragendes Kochgericht, aber die Nummer eins, die Rinder, also die Roulade. Kindheit pur. Durch und durch. Marianne, vielen, vielen Dank.
1: Sehr gerne.
0: Jetzt gehe ich mit Rührung, auch mit angemessener, auf Entdeckungstour.
1: Super.
0: Wirklich. Alles Gute euch.
1: Dankeschön. Und dir noch eine schöne Zeit an der Bergstraße.
0: Werd ich haben. Gehen wir es an. Und wenn der Wein hier eine so große Rolle spielt, dann schauen wir doch bei jemand vorbei, der sich damit auskennt, bei Katja Simon, amtierende deutsche Weinprinzessin. Zu ihr geht's in den Weinberg nach Zwingenberg. Ja, hallo.
2: Halli, hallöchen.
0: Guten Tag. Jetzt muss ich erst mal fragen, wie sag ich denn?
2: Hallo.
0: Hallo.
2: Schön, dass du da bist.
0: Katja, eure Durchlaucht, wie ist die richtige Anschluss?
2: Ganz einfach Katja.
0: Katja, hi. Katja. Wie schön.
2: Herzlich willkommen bei uns an der Hessischen Bergstraße.
0: Ja, das war eine gute Idee, sich hier umzutreffen. Das ist ja unfassbar schön.
2: Toll, oder?
0: Mega gut.
2: Ja. Ja, das ist auch, was die Region ausmacht. Wir haben hier den Hang und die schöne Weite in die Rheinebene.
0: Hier die ganzen Reben und Träubchen, sind es deine?
2: Die gehören bei uns auch zum Familienweingut mit dazu. Da unten steht Weißburgunder, hinter uns haben wir Spätburgunder und da drüben ist auch noch der Riesling.
0: Ist ja alles da, was
2: alles da, was wir vor allem
0: machen. Das ist natürlich überragender Empfang, muss man mal sagen.
2: Wahnsinn, ja. Wahnsinn. Sollen wir mal was probieren, wenn wir schon hier oben sind?
0: Du, ich bin der Letzte, der nein sagt.
2: Dann nimmst
0: aber
2: du
0: nur ein Schlückchen?
2: Ja. Ja, nur ein kleines Probierschlückchen.
0: Was ist das?
2: Wir haben jetzt im Glas Riesling. Ganz klassisch für die Region, für die Hessische Bergstraße. Ja. Aber feinherb ausgebaut. Also hat auch eine schöne Restsüße.
0: Ich bin ich sag's dir gleich, ich bin im Trockenen zu Hause.
2: Probieren wir mal. Ist jetzt halt nicht trocken, gell?
0: Aber das ist aber spritzig ist es.
2: Ja, wir sind gerade mitten in der Traubenlese. Mehrere Jahre arbeiten wir daran, dass wir top gesundes Lesegut haben, top Trauben. Und die gute Arbeit zahlt sich aus. Und so ist es. Dieses Jahr haben wir wirklich Bilderbuchträubchen im Weinberg hängen und freuen uns, die jetzt auch nach Hause zu holen.
0: Katja, jetzt bist du ja nicht nur Winzerin, du bist ja auch eine Durchlaucht. Ne? So, jetzt ist das aber wahrscheinlich nicht das Prinzessin-Ornat, das du da anhast gerade,
2: tatsächlich
0: oder?
2: Nicht, nee. Also ich habe aktuell dieses Jahr quasi zwei Rollen. Ich bin Winzerin im Familienweingut und bin aber auch deutsche Weinprinzessin.
0: Und ist das ein Ding, das man so auf der Bucketlist hat?
2: Da kam die Möglichkeit, da wurde ich mal gefragt, ob ich nicht Lust hätte, die Hessische Bergstraße zu vertreten. Ja. Da habe ich gesagt, ja, hier ist mein Zuhause und hier brenne ich für und das weiterzugeben, voll gerne.
0: Ja.
2: Und dann ging die ganze Reise tatsächlich weiter. Ende September 2025 wurde ich dann zur deutschen Weinprinzessin gewählt und darf seitdem echt vieles sehen.
0: Gibt es eine Krone?
2: Es gibt eine Krone.
0: Okay.
2: Typischerweise nicht im Weinberg mit dabei, aber für dich habe ich die jetzt mal vorbereitet, dass du das auch mal sehen kannst.
0: Einmal hier, genau, ein Zeichen der Macht.
2: Genau. Zeige ich dir mal das Krönchen. Ist natürlich alles gut gesichert.
0: Ich stelle auch mal ab. Ah, der Kronenkoffer.
2: Der Kronenkoffer ist mit dabei.
0: Ich halte mal.
2: Ja. Und das Ganze ist natürlich auch gut gepuffert. Und hier ist das gute Stück.
0: Ta, ta, ta, ta. Und das, ach, das ist eine Weinrebe.
2: Das ist die, genau, das ist die Traube. Und das sind tatsächlich genau 13 Bärchen, weil Deutschland ist auch geteilt in 13 Weinanbaugebiete. Oh. Die Hessische Bergstraße ist eines davon. Und die gehört zum Amtsdress mit dazu und nicht die Arbeitshose und Wanderschuhe.
0: Darfst du die behalten oder ist das eine Wanderkrone?
2: Das ist eine Wanderkrone und das ist auch das Schöne dabei. Die wird immer weitergegeben. Ja. Das heißt, du triffst immer mal wieder auch andere und die hatten die Krone auch schon auf.
0: Ja, pack mal alles.
2: So, genau, wieder zugemacht, kommt ins Auto, ist sicher verwahrt. Ja.
0: Katja, jetzt hast du gesagt, es gibt Trauben, die sind schon reif. Kannst du mir mal das Lesen zeigen? Ich höre immer, ihr macht's, aber ich würde mal gucken. Ach du Großer, ist ja richtig Betrieb hier im Weinberg.
2: Ja, wir sind mitten in der Traubenlese. Family and Friends sind mit am Start.
0: Hallo, gute Grüße an alle. Ihr seht noch gut aus für die Steilheit des Hanges.
2: Ja, ganz viele fleißige Hände. Und da würde ich sagen, packen wir mal mit an, oder?
0: Ja, okay.
2: Auf die Handschuhe anziehen. Zeig dir das einmal und dann schneiden wir ein bisschen was mit runter, ne?
0: Okay.
2: Gut, nehmen wir uns eine Kiste mit und dann gehen wir da mal mitten ins Getümmel rein.
0: Kein Streit um die... Ach, guck mal, hier ist doch ein super Platz.
2: Wir setzen hier oben an, machen hier einen klaren Cut, guckst dir die Traube nochmal an, da ist alles Gutes drin. Wir haben hier so ganz kleine Bärchen, aber die werden nicht weiterverarbeitet. Das kann so in die Kiste. Nicht geschmissen, aber auch nicht ganz zu zaghaft. Genau.
0: Also oben, zack.
2: Angesetzt, durchgeschnitten. Einmal kurz geguckt, angeguckt.
0: Liebevoll geliebt. Oh.
2: Toll, oder? Ihr kannst auch mal eine abbeißen und mal probieren.
0: Top.
2: Schmeckt. Mm. Wird was Gutes, oder?
0: Ja.
2: Genau. Und so schaut es aus. Und dann werden die einfach runtergeholt, in die Kiste gepackt.
0: Hat jemand mal gezählt, wie viel 1000 Schnitte am Tag man da so macht?
2: Besser nicht.
0: Nee. Besser nicht, ja.
2: Es sind einige.
0: Was ist denn, wenn da so ein Blatt mit reinkommen würde?
2: Das ist jetzt, das wird so Rosé verarbeitet. Ja. Da wird es dann raussortiert, unten bei uns im Keller. Aber wir gucken, dass wir die nicht mitnehmen.
0: Ja.
2: Genau.
0: So, jetzt habe ich da reingebissen, ne?
2: Ja.
0: Und das ist, ich probiere nochmal.
2: Ja.
0: Also die sind sehr süß.
2: Sehr süß, ne?
0: Du marschierst da jetzt durch.
2: Genau.
0: Knabberst überall mal. Du sagst, oh ja, das schmeckt. Und dann sagst du, und jetzt? Und das ist, also dein Gaumen ist das... Das Korrektiv oder der Moment?
2: Auf jeden Fall. Also das Probieren ist damit das Wichtigste. Ja. Aber manchmal muss dann auch die Analyse noch mit dazu. Und da haben wir dann unseren Refraktometer mit dabei.
0: Oh, ein was?
2: Ein Refraktometer.
0: Es klingt so, als hättest du dir das ausgedacht gerade.
2: Nee, ist tatsächlich nicht so. Ja. Ein zu kompliziertes Wort. So, pass auf, schau mal. Ich gehe dann durch und dann nehme ich mir hier so das Bärchen und dann tröpfle ich hier das so ein bisschen drauf.
0: Das ist wie, du hast ein Taschenlabor dabei.
2: Ja, sozusagen, kann man so sagen, ja. So, dann kommt hier das Kästchen drauf. Schau dir das mal an und dann sag mir mal, auf der rechten Seite ist eine Skala, was du sagen würdest.
0: Auf der rechten Seite ist 90.
2: Ja, so ist das.
0: Oder? 89,90.
2: Ja, so hätte ich das ausgesagt.
0: Ja.
2: 89,90, das sind die Grad Öxle. Das ist die Einheit, in der wir den Zuckergehalt messen. Und dann gehen wir durch und dann gucken wir, wie es ausschaut. Und dann wissen wir, das ernten
0: und,
2: wir.
0: Und wie viel braucht er?
2: Ja.
0: Ab wann ist gut?
2: Das ist wirklich eine super Bedingung jetzt für die weitere Verarbeitung, weil der Zuckergehalt wird irgendwann in Alkohol umgewandelt. Zu viel Alkohol wollen wir auch nicht haben, deswegen zu lange hängen lassen können wir sie auch nicht. Aber wir brauchen halt das Aroma, das haben sie, Zuckergehalt passt auch. Heißt, auf geht's, alles ab, ab nach Hause.
0: Also der Gaumen von der Katja und der Refraktometer. Das Refraktometer, sagen ideale Bedingungen, tipptopp. Katja, super. Vielen Dank fürs Mitnehmen, vielen
2: Gerne.
0: Dank fürs Zeigen, für deine Zeit.
2: Cool, dass du dabei warst.
0: Ich wünsche dir erstmal eine tolle Amtszeit noch
2: Dankeschön.
0: Als Prinzessin und dann wahrscheinlich immer das beste Wetter, das du dir wünschst,
2: Danke.
0: Oder?
2: Ja.
0: Ja,
2: das hört sich gut an.
3: Von Darmstadt bis Heidelberg, also nicht nur durch Hessen führt die Bergstraße, sondern auch durch Baden-Württemberg. Und dahin geht der nächste Abstecher, nach Weinheim.
0: Folge den Schildern, okay. Wir haben eine Verabredung mit dem Jochen. Es ist gar nicht so einfach, ihn zu finden hier in den Wäldern rund um Weinheim. Der Jochen hat ein großes Faible für Berge, also für das, was in Bergen passiert. Mal gucken, ob ich die Leidenschaft teilen kann. Ist die Anfahrt schon abenteuerlich, Leute. So. Es hat ein bisschen was Verwunschenes. Ich hoffe, dass wir überhaupt richtig sind. Ja, Grube Marie, das klingt gut. Jochen?
4: Ja, Glück auf.
0: Oh Gott, hi. Gutes Outfit.
4: Ja,
0: grüß dich.
4: Glück auf.
0: Hi, was trägst du da?
4: Das ist Outfit eines Bergmanns aus dem 15. Jahrhundert.
0: Was ist das?
4: Das ist jetzt einfach Wolle.
0: Ja.
4: Und die haben eine Zipfelmütze aufgehabt, daher kommt ja die Geschichte mit den Zwergen. Ne? Ja, genau.
0: Du hast ein Bergwerk.
4: Ich habe ein Bergwerk, aber nicht alleine. Ja. Das ist die AG Altberg bei Odenwald. Wir haben seit 2008 hier einen kleinen Besucherstollen für die Stadt Weinheim und den UNESCO-Geopark hier. Und ja, es ist ein kleiner Geheimtipp geblieben mit 600 bis 700 Besucherinnen und Besuchern im Jahr.
0: Wollen wir mal rein?
4: Gehen wir mal rein, genau.
0: Es ist ganz schön dunkel, wenn ich das sagen darf.
4: So ist es und das bleibt es jetzt auch.
0: Oh.
4: Wir wollen nämlich jetzt mal mit der Lampe reingehen, die die Bergleute im 15. Jahrhundert hatten. Also erstmal muss ich dir natürlich einen Helm verpassen.
0: Na klar.
4: Weil das ist Pflicht. Ich muss jetzt leider meine Kappe auch absetzen.
0: Die moderne Zipfelmütze kriegst du?
4: Das ist die moderne Zipfelmütze.
0: Ist das Talg? Ist das Fett?
4: Ja, genau. Das ist eine Unschlittlampe. Das ist Rindertalg. Es qualmt und stinkt. Und vor allem, die haben ja kein Feuerzeug gehabt. Die haben das nämlich... Mit Feuerstein, Schlageisen.
0: Oh Gott, was eine mühsame Geschichte,
4: ja,
0: oder?
4: Genau. Jetzt gehen wir nämlich einfach mal zu zweit hier ein paar Meter rein. Keine Angst, wir machen nachher das Licht an. Aber da siehst du schon das Problem, weil
0: man
4: das
0: sieht
4: war
0: einfach
4: das
0: nix.
4: Licht,
0: oh Gott,
4: mit
0: was
4: dem
0: ein
4: die
0: Gefunsel.
4: Leute gearbeitet haben. Ne? Das ist echt eine Funsel. Und man muss sich klar sein, das hat man noch im 18. Jahrhundert so gemacht. Das Licht war nicht heller. Ja? Die haben in erster Linie tatsächlich im Dunkeln gearbeitet. Und haben nicht viel gesehen.
0: Abgesehen davon, dass es extrem gruselig ist, braucht man ja nicht, um rauszukriegen, wo ich hin will. Man sieht wirklich fast nichts. Ne?
4: Aber ich würde vorschlagen, wir machen jetzt tatsächlich mal das Licht an, weil dann sieht man ein bisschen mehr. Aber jetzt hast du mal einen Eindruck und man riecht es jetzt natürlich auch.
0: Ja.
4: Das war kein Spaß.

0: Und jetzt brauchen wir noch das entsprechende Werkzeug dazu. Weil das wichtigste Werkzeug ist tatsächlich Schlägel und Eisen. Man hat das Bergeisen und dann haut man mit dem Schlägel drauf, nicht so wie ich.
1: So, okay, also Ziel wäre?
0: Genau.
1: Ja. Ah, das ist schon aber auch eine mühsame Geschichte, gell?
0: Und das ist mit Schlägel und Eisen gemacht?
1: Mit dem, was wir gerade haben?
0: Hast du gerade in der
1: Hand? Ach du großer Gott.
0: Ja. So, jetzt musst du dir natürlich da noch die Lampe dazu vorstellen, die du eben hattest. Das heißt, es stinkt, du siehst nichts und
1: das
0: bist
1: muss
0: hier
1: man,
0: 8 Stunden, 9 Stunden am Klöppeln.
1: Das macht man nur, wenn man es entweder wirklich will oder wenn man einfach muss.
0: Genau.
1: Ja, und die hatten wahrscheinlich wenig Wahl damals, ne?
0: Die hatten wenig Wahl, ja. Genau mit dem Schlägel und Eisen ist auch der Hauptschacht gemacht worden, den wir gleich da hinten sehen. Dafür müssen wir hier mal über den Steg rüber.
1: Jetzt wird es ein bisschen eng.
0: Jetzt wird es ein bisschen eng. Halt deinen Helm schön fest, weil sonst muss ich ihn da unten aufsammeln.
1: Das ist ja dank eurer Arbeit ziemlich komfortabel. Das war ja lebensgefährlich.
0: Ja,
1: dann,
0: hier war vielleicht so ein Steigbrett drüber gelegen. Ja. Ne?
1: Das wäre aber auch mit Steigbrett noch kriminell.
0: Ja, durchaus. So, es kommt hier was ganz Besonderes. Manche Besucher sagen, ist das Kohle?
1: Ach, das Dunkle.
0: Und die greifen auch gleich rein. Ja,
1: deshalb mache
0: ich
1: das
0: jetzt nicht machen. Das ist nämlich Fledermauskot.
1: Das ist Fledermauskot? Ja. Okay, dann gucke ich lieber gleich
0: der ist aber nach oben. Genau, da wirst du nämlich keine sehen. Und das ist das Entscheidende, weil diese Riesenhaufen, die sind entstanden, als Fledermausarten hier ihre Wochenstuben hatten. Und wir haben leider im Sommer hier keine Fledermäuse mehr drin. Ja. Oder vielleicht Gott sei Dank, sonst könnten wir keine Besucher reinführen. Aber das ist quasi ein historischer Haufen. Und im Winter sind die hier dann tatsächlich zwischen Oktober und April sind die hier.
1: Jochen,
0: drin.
1: Ganz kurz, ich habe Gänsehaut, wir beide stehen gemeinsam vor einem historischen Fledermausklo.
0: So ist es. So, wie angekündigt, das ist der große Schacht aus dem Mittelalter, aus dem Spätmittelalter. Also das geht jetzt ungefähr 30 Meter hier runter. Da sieht man nämlich hier so zwei Nischen, eine hier und eine da drüben.
1: Ja.
0: Und in den Nischen, da standen die Bergleute, die die Haspel, also die Förderwinde, gedreht haben. Und man sieht hier auch noch die Auflager von den Hölzern.
1: Da war das Kantholz drin so.
0: Genau. Ja. Ich habe da mal was vorbereitet, wie es in guten Kochsendungen so heißt. Wir haben hier nämlich so eine Situation gehabt, dass die eine Seite hier mit den Fahrten, also den Leitern, bestückt war. Da konnten die Bergleute hoch und runter.
1: Ja.
0: Und während eben gefördert wurde mit der Tonne des hochgezogenen Erz und auch der Schutt, war die Klappe hier einfach zu und der zweite Bergmann stand einfach hier drauf.
1: Und konnte drehen.
0: Genau.
1: Eine technisch gute Lösung.
0: Und wenn man irgendwie es geschafft hat, dass die Tonne sich verfangen hat, dann hat man sich verhaspelt.
1: Also, ganz genau.
0: Ja. Ja. Sagt man heute immer noch. Ja. Kein Mensch weiß, wo es herkommt.
1: Ja.
0: Aus dem Bergbau. So, jetzt würde ich sagen, gucken wir uns mal vor Ort das Stollenende an. Da kannst du mal vorgehen. Das ist nämlich ziemlich eng. Und da wirst du was Schönes feststellen. Da hinten sind nämlich lauter Sinter. Wie in einer Tropfsteinhöhle.
1: Ah. Oh. Dann sind wir ja in einem Tropfsteinhöhlen-Kindergarten hier, Jochen, oder?
0: Ja, ein bisschen warten müssten wir schon, so 300 bis 500 Jahre. Und dann könnten wir uns hier wieder treffen und Tropfsteine angucken.
1: Dann sage ich danke bis hierher, Jochen, und dann haben wir ein Date. Okay? Wir sehen uns wieder beim fertigen Tropfstein.
0: Das nehme ich dann nicht beim Wort.
1: Danke fürs Zeigen, wirklich.
0: Sehr gerne. Aber du darfst doch vorher noch mal herkommen.
1: Danke dir.
2: Das Besucherbergwerk Marie könnt ihr außerhalb der Fledermaus-Winterruhe nach Voranmeldung besichtigen. Eintritt ist frei, aber der Verein freut sich natürlich über Spenden. Bevor es zurück nach Hessen geht, bleibe ich noch für eine Station in Weinheim.
1: Nachdem wir im Berg waren, haben wir jetzt eine Verabredung mit dem Alex. Und der liebt Berge auch, aber eher an und auf. Das ist zwischen Verlockung und Drohung, wenn es ums Klettern geht, glaube ich. Und der Alex hat gesagt, die hätten hier was, ich soll mal so Kletterzeug mitbringen. Haben wir dabei, okay. Die wollen es wissen hier. Das sind keine Amateure. Oh, guck mal, da steht auch noch Felsen rum. Eieiei. Alex? Ich bin total gebannt.
3: Servus. Hey.
1: Grüß dich.
3: Tobi.
1: Ich habe gerade gesagt, das hier ist ja nichts für Amateure, oder?
3: Ach du, das ist für Amateure und Profis gleichzeitig. Also da kannst du auch von der leichten Sportklettertour bis mittlerweile ganz schwere Kletterroute. Kannst du eben 10 Grad

0: Dann.
1: Wie viele Klettersteige habt ihr da drin?
0: Also es sind 3 Stück.
1: Ja.
0: Links ein Anfängersteig, dann rechts über die Leiter. Und da, wo die Frau klettert, wo das Seil runterhängt,
1: ja,
0: das ist der Carola-Klettersteig. Und der gilt als schwerster Klettersteig nördlich der Alpen.
1: Okay, um Gottes Willen.
0: Also wer sich so mit Schwierigkeiten auskennt, ja, so eine Klettersteigbewertung, das geht bis F und der ist F.
1: Ach du großer Gott.
0: Ja.
1: Das ist ja für 90% quasi gar nicht gehbar.
0: Ja, also tun sich viele schwer.
1: Ja. Da würde ich sagen, ich ziehe mich mal um und dann gucken wir mal, was wir da an Spaß finden, oder?
0: Ja, ich freue mich.
1: So, da wären wir.
0: Ja, genau, am Sonnensteig, ne?
1: Der Sonnensteig, ach guck mal, das sind doch auch mal, das ohne sind doch Sonne. Namen.
0: Ja.
1: Die also kommt der, noch, warte.
0: Das ist so ein A-B-Klettersteig. Ja. Ich bin jetzt nicht der Klettersteigexperte, ich bin Kletterer, das weißt du.
1: Das ist,
0: aber
1: gut, wir halten mal ganz kurz fest,
0: mit euch.
1: Das ist unter seiner Würde.
0: Nein, das stimmt nicht. Unter der Würde nicht.
1: Aber es ist nicht dein Sportart.
0: Ja, genau.
1: Der Alex macht normalerweise Sachen, die quasi senkrecht oder überhängend sind.
0: Ja.
1: So, und gerät nicht ins Schwitzen. Nur damit wir es festgehalten haben.
0: Ja.
1: So.
0: Genau.
1: Das hier ist aber auch was Familie gehen könnte.
0: Ja,
1: ne?
0: Das Familie-Klettersteig.
1: Ja. Ah, super. Okay. Jeder Klettersteig beginnt mit einem Klicken. Wie bist denn du zur Kletterei gekommen?
0: Ja gut, also schon ganz früh. Also da war ich 4.
1: 4?
0: Da bin ich mit dem Vater in der Alten halt so auf die erste Berge gestiegen. Also
1: das heißt,
0: mit vier bin ich schon 3000er gestiegen.
1: Papa war Kletterer?
0: Papa war Kletterer.
1: Ja.
0: Ich bin jetzt erst seit 3 Jahren hier in Weinheim.
1: Ja.
0: Heimat ist Pfalz. Mit 8 habe ich dort begonnen zu klettern.
1: Das heißt aber, als du hierher kamst und diese Wand gesehen hast, in deiner auch Heimat, wenn man so will.
0: Neue Heimat, ja.
1: Dann das ist ein Paradies.
0: Ja, ist oder? Paradies, ja.
1: Alex, wenn man so viel und so lang klettert wie du, gibt es überhaupt so den Moment des größten Glücks, wo du sagst, das war das Geilste, was ich bisher gemacht habe.
0: Wenn du halt in der Alpen bist und hast jetzt tolle Wand geklettert, Dolomiten, ja, und bist dann am Gipfel.
1: Ja, der Blick ist dann auch belohnt.
0: Ja, das ist fantastisch.
1: Ja, ja. Ja.
0: Bei schönem Wetter natürlich. Ja.
1: Ja.
0: Das ist mega geil. Das ist immer wieder geil. Ne? Also deswegen geben halt immer wieder hin.
1: Hochalpines Gefühl in den Alpen. Alex, das war ein Genuss.
0: Ja, war schön.
1: Wenn ich das sagen darf. So, aber jetzt gucken wir noch mal nach der Belohnung. Und das ist ja erfahrungsgemäß der Blick. Ach, guck doch mal da.
0: Ach, Junge.
1: Alex, hier vielen Dank für alles, wirklich.
0: Gern, ja.
1: Toll.
0: Bergfrei, ne?
1: Bergfrei.
2: Ach, über die B3, also die eigentliche Bergstraße, geht es vorbei an der Burgruine Tannenberg. Für mich ziemlich weit in den Norden der Urlaubsregion, nach Seeheim-Jugenheim.
1: Ich muss sagen, also man hört ja öfter, bei uns gibt es das beste Eis und so. Aber dieser Tipp mit dem Eis hier war verbunden. Der Name wurde gar nicht gesagt, er wurde geseufzt. Das Eis von Natale, oh, da müsst ihr hin. Also haben wir uns verabredet mit dem Alessandro. Das ist nämlich der Chef. Bude ist voll. Ah. Alessandro, Tobi,
3: hallo,
1: servus.
3: Tobi.
1: Hi.
3: Hi.
1: Happy Birthday erstmal. Alles Gute, liebe Eisdiele. Okay. Alle haben geschwärmt, du hättest das beste Eis.
3: Ja.
1: Sagen viele, aber es klang so, als wenn es stimmt.
3: Ja, ich hoffe, dass es so auch angenommen wird.
1: Ja. Dürfen wir mal reinkommen?
3: Ja, klar, komm ruhig rein.
1: Okay. Was würdest du sagen, warum ist dein Eis geiler als andere?
3: Also unser Eis ist handwerklich gemacht. Das heißt, wir benutzen keine künstlichen Emulgatoren, Aromen.
1: So real Arbeit.
3: Ehrliches Eis.
1: Ja.
3: Das ist, was man auf den
1: Fahnen schreibt. Das klingt so.
3: Genau.
1: Ach, guck mal, hier und da. Die Geburtstagstisch für die Eisdiele. Wer hat die gegründet damals?
3: Das hat damals mein Vater mit meiner Mutter gegründet. Hier fing alles an.
1: Das ist dein Papa?
3: Ja, genau.
1: Oh.
3: Das ist in den 60er Jahren irgendwo im Ruhrgebiet. Und damals aus dem Ruhrgebiet sind sie dann hierher gekommen. Dann, ne?
1: Du, ich bin ja leidenschaftlicher Esser. Ich bin leidenschaftlicher Eisesser.
3: Ja.
1: Ich habe aber noch nie zugeguckt, wie es gemacht wird.
3: Wir haben unsere Eisküche da hinten.
1: Ja,
3: und
1: da mal
3: genau, und dann können wir mal einfach mal reingehen. Ich würde sogar vorschlagen, dass du heute dein Eis selber machen kannst.
1: Das ist ja ideal. Ja, mega. Das sind die heiligen Hallen hier. Eine Eisküche. Wie schön.
3: Willkommen.
1: Was ist das?
3: Das ist Vanilleeis. Wenn du magst.
1: Ist es fertig schon?
3: Das ist fertig, genau.
1: Ja, ja. Ja. Oh, ist ja Paradies. Hier bleibe ich. Das ist ja, Schlaraffenland. Oh, wer möchte sich drunter legen? Was machen wir denn für ein Eis?
3: Ja, also ich habe gehört, ich habe mich schlau gemacht, du liebst Eierlikörkuchen.
1: Ja.
3: Genau, ja, wir haben ein Eierlikörkuchen-Eis gemacht.
1: Ah, so, okay.
3: Im Vorfeld die ganze Arbeit davor. Der Emil wird euch jetzt einführen. Er hat für dich was gemacht, du kannst jetzt mitwirken.
1: Sehr gerne. Emil, was machen wir?
4: Also Eierlikör.
1: Eierlikör, ja, mag ich deshalb so, ich mag es generell gerne. Und Tanjas Mama aus meiner HR3 Morning Show, die Rosi Rösner, die macht die beste Eierlikör-Torte der Welt. Jetzt gucken wir mal, ob wir das als Eis hinkriegen kann. Das schmeckt hier schon nach Eierlikör wahrscheinlich, oder?
4: Ja. So. Einfach rein, bitte.
1: Ah. So, jetzt geht die Party los.
3: Durch das Rühren wird die Luft eingeführt, in auf natürlichen Wege. Und durch das Gefrieren bildet sich dann das Eis langsam.
1: In aller Liebe.
3: In aller Liebe. Ja, mit Zeit.
1: Ja, sehr gut. Und piepst du irgendwann oder siehst du das einfach?
3: Wir hören das oder wir sehen das.
1: Ja.
3: Jetzt kann er ausholen, das Eis. Lässt du mich rein.
4: Okay.
1: Jetzt kommt der heilige Moment. Yes. Okay. Achtung. Das ist hier wie mit so einem Ruder.
4: Ja.
1: Ah. Guck doch mal diese Cremigkeit. Das ist doch fantastisch.
4: Jetzt bitte Topping rein.
1: Berühren.
4: Yes.
1: Jetzt ein bisschen Krokant noch. Auch wieder unterheben. Wenn man sich sein Eis selber verdient, kriegt man richtig, also noch mehr Bock, als je schon hat. So, okay. Alessandro, hast du irgendwas, wo wir das reinmachen können zum Probieren?
3: Ja, wir haben hier so Schälchen vorbereitet.
1: Ja. Kann ich das
3: genau, so? Wir spachteln so wie in Italien einfach mal so drauf.
1: So?
3: Genau.
1: Achtung. Ich bin aufgeregt. Oh, geil.
3: Schmeckt?
1: Das ist,
3: mir schmeckt's.
1: Das ist, und das kann ich voller Stolz sagen, das beste Eierlikör-Torteneis, was jemals hergestellt wurde. Vielen Dank. Vielen Dank. Vielen Dank. So, jetzt lassen wir es noch offiziell werden. Es gibt Eierlikör, also in wenigen Minuten. Ich habe es gerade hergestellt, wenn ich das sagen darf. Und es ist das Beste der Welt. Aha, im Verkauf. Alessandro, vielen Dank.
3: Ich danke dir,
1: wirklich,
3: dass du da warst.
1: Auf eine gute Zeit, ich komme wieder.
3: Danke.
1: Mach's gut. Ciao.
3: Ciao.
2: Von Seeheim-Jugendheim geht es etwa 30 Minuten in Richtung Süden, nach Lampertheim. Ihr habt mir einen tollen Tipp gegeben. Zwischen Wiesen und Feldern, mitten in der Natur, hat Christiane ihr Hofgut. Und hier gäbe es echten Bergsträßer Gin.
1: So, da la. Ach, guck mal, da wird schon geschafft. Hallo.
5: Hallo.
1: Guten Tag, Wildtier für der Ruhe oder was?
5: Ja.
1: Bist du Christiane?
5: Ich bin Christiane, hallo.
1: Super. Darf ich reinkommen?
5: Sehr gerne, hallo.
1: Hi.
5: Hi, Tobi,
1: grüß dich.
5: Ja.
1: Hi, ihr, ne?
5: Es ist die Boy Group.
1: Sind die handsam?
5: Ja,
1: oder?
5: Ja.
1: Was? Ich dachte, ihr habt also Landwirtschaft.
5: Ja.
1: Mit Spargel, Erdbeeren und so. Von Viechern wusste ich gar nichts.
5: Ja, die haben wir auch noch dabei, weil wir hier auch Inklusionskinder haben.
1: Ja.
5: Und damit die ein bisschen was zu tun haben, haben wir Ziegen.
1: Ach, wie schön.
5: Genau, also die sind auch nur... aus Spaß an der Freude hier.
1: Okay,
5: die
1: haben Ziegen gelernt und das dürfen sie sein.
5: Ja,
1: und
5: genau.
1: Fertig.
5: Genau,
1: okay,
5: genau.
1: Ja. Und klettern gerne.
5: Die klettern gerne, genau.
1: So. Hier, Jungs, viel Spaß. Du, ja. Ich bin natürlich heiß auf diese Geschichte mit diesem Bergstresser-Gin.
5: Ja.
1: So, wollen wir mal gucken?
5: Aber gerne doch, ja.
1: Okay, also das so schön, also ich will Ihnen nicht zu nahe treten, aber ich dachte halt so Bauernhof, aber das ist ja, das ist ja richtig, richtig Idylle. Ah,
5: hier.
1: Das Heiligtum.
5: Das Heiligtum, genau.
1: Servus, hi. Tobi, grüß dich.
6: Reinhard.
1: Reinhard, hi.
6: Ja.
1: Servus.
6: Ja.
1: Was machst du denn gerade?
6: Also Christiane hat hier einen Gin angesetzt.
1: Einen Gin?
5: Den Gin. Gin.
1: Der berühmte,
5: der
1: das
5: berühmte,
1: ist er.
5: Der Heide-Gin.
6: Ja. Ja. Gin ist eine Spirituose mit Wacholdergeschmack.
1: Ja.
6: Und nach klassischem englischem Vorbild wird der Wacholder in ein vielfältiges Bild anderer Botanicals eingebettet.
1: Das hast du aber schön gesagt.
6: Ja, ja.
1: Das heißt Wacholder und ein paar Kräuter außenrum.
6: Also die klassischen Zutaten, die in jedem Gin drin sein sollten, das ist eigentlich der Koriander. Ja. Der und Angelika-Wurzel oder Engelwurz, wie man dazu sagt. Jetzt darfst du das Ganze einfüllen. Ich gebe dir eine Schürze.
1: Du, wie lange steht denn das dann? Oder schmeißen wir das zusammen und es kann sofort losgehen?
6: Nein, das steht 5 Tage. Man sagt dazu, wird 5 Tage lang mazeriert.
1: Mazeriert?
6: Ja. Ja. Also auf Deutsch sagt es zieht. So, und jetzt kannst du loslegen.
1: So, jetzt geht's los. Mit was lege ich denn genau los eigentlich? Also was mache ich denn? Das da neu?
6: Das da neu. Man hat Wasser vorgelegt.
1: Ja,
6: okay. Ganz einfach, weil der Alkohol in dem Bottich, der Alkoholgehalt so hoch ist, dass, wenn wir das Gerät dann später anschmeißen, Explosionsgefahr bestehen würde.
1: Oh, das ist...
6: Das wollen wir nicht haben.
1: Das wollen wir nicht. Leute, es ist jetzt schon so, dass es hier einen Geruch breit macht. Das ist der Wahnsinn. Wirklich ganz toll. Wie viel Schnaps kriegen wir denn raus, wenn das fertig ist?
6: Wir hoffen mal so zwischen 12 und 15 Litern.
5: Ja, sowas.
1: So schon ein bisschen was, ne?
5: Ja.
1: So, jetzt hab ich aber gleich.
5: Genau.
1: Kann man das ein bisschen kippen oder so? Oder?
6: Ja, der Rest mache ich, damit du dich nicht verschmutzt.
1: Das ist ein super
6: Angebot. Du kannst hier Handschuhe und Schürze ablegen. So, du kannst jetzt das Gerät verschließen.
1: Das Gerät, Achtung, ich verschließe das Gerät.
6: Und den Bügel rüber.
1: So, und wahrscheinlich
6: und,
1: zu,
6: und,
1: ne?
6: Und zudrehen.
1: Wie fest soll ich?
6: Gar nicht fest, es ist eine gute Dichtung dran.
1: So.
6: Das genügt. Alles klar.
1: So, okay. Christiane, da können wir in der Zeit, wo der Gin wird, doch mal ein bisschen über den Hof schlurfen, oder?
5: Das machen wir.
1: Ja.
5: Und dann gehen wir mal in den Hofladen. So. Das hier ist unser kleiner Hofladen.
1: Das ist der kleine Hof. Ey, das, also wirklich, wie ist das schön. Ich habe auch da in meiner Fantasie, und das gibt es ja auch noch halt einen Bauernhof, und da gibt es halt irgendwo da neben dem Stall so eine kleine Kammer, wo dann halt so ein Sack Kartoffeln steht. Aber das ist ja also wirklich toll.
5: Dann habe ich die Schnäpschen natürlich, ne? Ist ja klar.
1: Und das ist alles, hast du alles hier gemacht?
5: Genau, das ist alles von mir gemacht, genau. Was im Moment noch nicht da ist, das ist mein Whisky. Der ist gerade ausverkauft vom letzten Jahr und jetzt dieses Jahr kommt der neue raus.
1: Whisky machst du auch?
5: Whisky mache ich auch, jawohl.
1: Ach, guck mal, auch da drüben drin dann?
5: Ja, genau.
1: Und wo kommt deine Affinität daher zur Brennerei?
5: Eine Schnapsidee. Also tatsächlich habe ich mir was gesucht, eine alte Tradition. Also der ganze Hof ist ja quasi Rolle rückwärts.
1: Ja.
5: Und zu gucken, was kann man denn noch machen, außer groß, sondern eher ein bisschen kleiner.
1: Können wir eigentlich noch am Gin mal gucken, oder?
5: Ja, da müssen wir jetzt auch langsam gucken, weil ich denke, da geht's auch gleich los.
1: Ja, hier läuft's?
5: Ja, da läuft's.
1: Toll.
5: Und ich glaube...
1: Oben, wofür brauchen wir die Leiter?
6: Mal hochzusteigen und in dem zweithöchsten Schauglas reinzublicken, kann man das Siedeverhalten von Alkohol-Wassermischen genau beobachten.
1: Oh, da sprudelt es aber wild.
6: Ja.
1: Und dann geht es hier einmal oben rum?
6: Hier über das Geistrohr in den Kühler rein. Und im Kühler wird das Ganze dann kondensiert und verdichtet.
1: Kann man hier mal so Finger schon einfach so zack? Ja,
5: tu mal jetzt ein bisschen fachsimpeln, probier mal.
1: Mein Ginfinger.
5: Und?
1: Toll! Ich habe auch wieder gedacht, um Gottes Willen, das wird jetzt brutal scharf. Ist es gar nicht?
6: Nee.
1: Ganz rund.
5: Ja, und ganz hochgradig. Also ganz, wir sind im Moment bei 80 Volumenprozent ungefähr. Das ist jetzt hochgradig, so wird's quasi, kommt es auf eine Korbflasche oder einen Edelstahlbehälter. Ja. Und reift dann noch.
1: Gibt es eine Möglichkeit, also können wir das verdünnt probieren schon?
5: Selbstverständlich, also dann würde ich dir jetzt einfach mal einen Gin Tonic
1: klassische
5: mischen.
1: Ja,
5: ganz bitte. Genau, und den hole ich dir mal schnell.
1: Ah, super.
5: Das ist der Gin Tonic, also das ist der Heide Gin.
1: Und das ist mein dasselbe Gin. Rezept,
5: ganz
1: was
5: genau.
1: da ist.
5: Ganz genau.
1: Also. Weil das ja dasselbe ist wie das, muss ich hier mal festhalten, das haben wir sehr gut gemacht.
5: Ja.
1: Das ist lecker. Warum Heide-Gin?
5: Weil meine Frau Heide heißt.
1: Ach, guck, das ist ja die größte Liebeserklärung. Dann vielen Dank für die Zeit.
5: Ja, gerne.
1: So, wirklich. Für all das, was wir da sehen, erleben und lernen durften. Und ich glaube, das ist das, was wir dir wünschen. Immer genug Zeit für die Dinge, die du da machst und brauchst, oder?
5: Das ist schön, ja. Vielen Dank.
2: Von Christianes Hofgut geht es für mich nach Bensheim. Hier gibt's das Beste für Umme. Seit diesem Jahr stellen wir euch in jeder Folge was vor, das ihr kostenlos nutzen könnt. Der Staatspark Fürstenlager ist die ehemalige Sommerresidenz der Landgrafen und Großherzöge von Hessen-Darmstadt.
1: Wie schön Alles Gute.
2: Danke. Zwischen alten Herrenhäusern, an Denkmälern und einem Gartentempel vorbei, wandert ihr durch die Zeit wie in eine andere Welt.
1: Und jetzt gibt's noch was Tolles. Es ist eine App, die SG Kulturschätze App. Da sind in Hessen wirklich Kulturschätze drin von der Schlösser- und Gärtenverwaltung. Pass auf, zack. Und jetzt machen wir die Südhang-Tour. Und da gucken wir mal, das ist der Freundschaftstempel. Achtung.
7: Der antik anmutende Tempel wurde 1824 von den Prinzen Emil und Ludwig errichtet. Wie die Inschrift deutlich macht, widmeten sie ihn in kindlicher Liebe ihrer Mutter Luise.
1: Oh, für die Mama.
7: Der schlichte, runde Tempel aus Holz ist eine detailgetreue Rekonstruktion des ursprünglichen Tempels.
1: Ist das nicht eine tolle Idee? Seid ihr unterwegs hier, könnt ihr wandern und kriegt Kultur aufs Ohr in eurer eigenen Rhythmik. Ist das schön.
2: Neben der kostenlosen App bietet der Staatspark Fürstenlager auch bezahlte Führungen an. Termine und Anmeldungen über die Webseite der Schlösser Hessen. Oder ihr genießt alleine und in Ruhe die wunderbare Aussicht über die Bergstraße. Und ich sag's euch, schon dafür hat sich dieser Weg gelohnt.
1: Und wenn ihr dann die ganzen 46 Hektar abgewandert seid, oder einen kleinen Teil davon, dann holt ihr euch was zu trinken, sucht euch ein schönes Plätzchen und träumt davon, wie es wäre, wenn ihr Landgrafen seid.
2: Vom Landgrafen zum Burgherrn. Gerade mal eine Viertelstunde entfernt vom Fürstenlager und ebenfalls in Bensheim liegt das Schloss Auerbach.
1: Ach, ist das schön. Wenn ihr an der Bergstraße unterwegs seid, ihr werdet feststellen, es wimmelt nur so von historischen Gemäuern. Und das Tolle ist, in dem waren wir schon mal, vor 8 Jahren. Und der Malte hat mitbekommen, dass wir wieder in seiner Gegend unterwegs sind. Und hat gesagt, komm doch noch mal vorbei, wir machen eine ganz besondere Zeitreise diesmal. Also, oh,
8: okay. Seid mir gegrüßt.
1: Hier, ja, seid mir auch gegrüßt.
8: Willkommen.
1: Hier, da macht einer direkt Zeitreise.
8: Ja, wie sich das gehört.
1: Gutes Outfit.
8: Recht herzlich willkommen heißen.
9: Grüß dich.
8: Wohlgereist, gut angekommen.
1: Sehr wohlgereist. Tolle Tour hinter uns, wirklich. Du bist große Finale jetzt.
8: Ja, das Beste kommt zum Schluss, sagt mir manch eine. Wollen wir einmal hochgehen, noch mal den Ausblick genießen?
1: Wir wollen, na klar. Also jedes Mal wieder toll hier, wirklich.
8: Oben auf der Mauer unserer Sagenkiefer, weltweit ein Unikat. Da traut sich auch keiner, eine richtige Schätzung des Alters zu geben. Er ist immer zwischen 300 und 500 Jahre.
1: Ehrlich, so alt?
8: Ja, um es wirklich feststellen zu können, müssten wir sie...
1: Machen wir nicht.
8: Müssten wir sie ummachen, um die Ringe zu
1: sehen. Ich ahne, was du sagen willst.
8: Das ist die Kiefer. Der nächste König zu Auerbach wird in einer Wiege aufwachsen, die aus dem Holz geschnitzt ist.
1: So ist die Sage.
8: So ist die Sage. Deshalb glaube ich, dass wir erstmal keinen König mehr haben werden in Auerbach.
1: Ja.
8: Wir schauen hier fast bis nach Frankreich. Das war halt damals schon der Grund für die Anlage der Burgen.
1: Also strategisch einfach gut zu wissen, was kommt.
8: Eben. Ne? Ja, als erste Verteidigungsreihe des Odenwalds hast du die halt hier anrücken sehen.
1: Wie oft kommst du hier noch hoch? Machst du das nur, wenn ich alle 8 Jahre vorbeikomme?
8: Oder nee, kommst du auch in der Tat öfters noch nach hier oben, als man vielleicht denken mag. Gerade der Augenblick, wenn einmal abgeschlossen ist, wenn wir abends die Burg zumachen.
1: Und alleine dann so.
8: Und dann alleine nochmal einen Kontrollgang machen, nochmal gucken, dass sich nicht irgendeiner in irgendeiner Ecke
1: verirrt hat.
8: Aber wenn man dann ganz alleine hier oben ist und dann nochmal so den Blick hier rüber schweifen lässt, auch wenn es heute ein bisschen diesig ist, aber der Ausblick ist...
1: Halt ja, wirklich. Also strategisch schlau und unglaublich schön. So, jetzt hast du gesagt, du hast hier spezielle Zeitreise irgendwie im Petto.
8: Wir werden so ein kleines Rittermal noch abhalten.
1: Meine, du bist mein Mann.
8: Laune.
1: Auf geht's.
8: Lass mich dich hier draußen noch ein wenig rüsten. Ein Latz.
1: Also, damit ich mich nicht einsaue.
8: Damit zumindest dein Kittel nachher noch so ausschaut, wie er es jetzt tut. Einmal übers Haupt gezogen. Dreh dich, tritt ein an der Tafel.
1: Oh, guten Tag. Hi.
10: Hi.
1: Gute Gang hier.
8: Wir haben den Platz gerichtet hier.
1: Wo darf ich? Darf ich hier direkt? Okay.
8: Lass dich nieder.
1: Ich komme mal zu euch.
8: Aber wenn ich so in die hungrigen Gesichter schaue, wird es an der Zeit sein, dass wir euch gleich die erste Speise servieren.
1: Ja.
8: So, greift zu. Heiß gefüllt.
1: Ist lecker, aber so heiß. Aber lecker. Aber heiß.
8: Ich hab's dir gesagt. Pass auf.
1: Ritter mit Anstand. Hast du einen Lieblingshuhn? Ich schnapp mir da mal sowas. So.
8: Na, Tobi, wie schaut's aus? Haben wir deine Ranzen gefüllt?
1: Mein letztes Kartoffelchen.
8: Dann kann ich dich einmal kurz entführen.
1: Ja.
8: Ich habe da noch eine kleine Überraschung für dich.
1: Dann komm ich mit?
8: Komm einfach mal mit. Wir sehen uns gleich wieder hier drin.
9: Ihre Majestät, unsere Königin, hat sich auf einen langen und beschwerlichen Weg hierher zu uns gemacht. So erhebt euch einmal von euren Afterballen, Volk. Und zollet ihr Beifall, Königin Rike! Zur Königin und mir ist die Kunde gedrungen, dass sich ein Edelmann hier aus eurer Runde ausgezeichnet haben soll. Ich spreche wohl von keinem anderen, denn dem sagenumwobenen Großer Zug Tobi!
1: Oder? Hallo.
8: Hier zu meiner Rechten, Tobi, dreh dich zum Volke.
1: Hallo, Volke. Gute.
8: Ihr habt dem anwesenden Volk gerade erzählt, was über dich Land auf, Land ab auf der ganzen Erdenscheibe berichtet wird. So richte hier und heute über ihn, was soll mit ihm geschehen?
10: Wir schlagen ihn zum Ritter.
8: Die Ehre des Ritterschlags wird dir heute zuteil werden. So, Tobi, lass mich dir einmal den Deckel nehmen. So, knie einmal nieder, weiter hinten. Das Ding ist länger, als du denkst. Als da meine Königin, lege gerade dein Schwert auf Tobis rechte Schulter. Wir schlagen dich hiermit zum Ritter von Schloss Auerbach. Und so lass mich dich erheben, Tobi. Und so sollst du wohl, Tobi, von nun an und bis in alle Ewigkeit den Namen tragen: Sir Tobi der Emsige. Ein Jubel für Sir Tobi der Emsige!
1: Ich kam als Tobi der Hungrige und gehe als der Tobi der Emsige. Also, Leute, was eine tolle Gegend hier, die Bergstraße. Wirklich so eine Vielfalt, so viel nette Leute, muss man wirklich sagen. Und jetzt kann man sagen, es ist ja eine Region, die Bergstraße, aber eigentlich ist es eine Ansammlung von unglaublich schönen Orten. Ob ihr die Seele baumeln lassen wollt oder irgendwas unternehmen, ob ihr Zeitreisen unternehmt und Namenswechsel am Ende habt, egal wann, es lohnt sich auf jeden Fall. Also, die Bergstraße ist wirklich ein Urlaubstrip wert.

0: Jedes einzelne von diesen Autos ist ein Hingucker.
1: Es ist wirklich Wahnsinn, was Menschen für ein Fahrzeug ausgeben. Absurde Summen.
0: Wir haben wirklich manchmal Namen auf der Anruferliste, wo wir selbst schmunzeln. Bring the action. Wo wir denken, Moment, das ist ja ein Königshaus.
2: Da ist das Ding.
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0: Firnheim, südlichster Zipfel Hessens. Mitten im Industriegebiet steht ein Autohaus. Nicht irgendein Autohaus. Ein Paradies. Ein Traum voller Träume. Für die Oberschicht. Wer hier einkauft, hat Geld. Sehr viel Geld. Braucht der Kunde auch. Denn hier gibt es keine Schnäppchen, sagt Geschäftsführer Omid Moazen.
1: Also wir sind hier in unserem Hauptverkaufsraum, also unser Showroom. Hier stehen 25 von 50 Millionen Euro. Allein hier komprimiert auf diese Fläche.
0: Da wären ein Bugatti Chiron für 3 Millionen, ein LaFerrari für schlappe 4 Millionen oder ein Lamborghini für 3. Wer's hat?
1: Wenn du die richtige Ware stehen hast, dann musst du nicht nach dem Kunden suchen, sondern der Kunde wird nach dir suchen.
0: Luxusträume auf 4 Rädern im Automobilzentrum Rhein-Neckar. Und Omid Moazen verkauft sie.
1: Wir ziehen einmal ab. Oh mein Gott, was zur Hölle ist das denn? Alter, das ist genau mein Geschmack. Das, die Felgen, die Sitze, gerade, also die Sitze 100 von 100. Also das Auto ist es neu?
2: Ganz neu.
1: Oh mein Gott.
2: Carbon-Schalensitze. Du siehst die Carbon-Seitenschweller, Carbon-Außenspiegel, Carbon-Dach.
1: Hier,
2: Carbonfaser.
1: Oh mein Gott. Omid, das hättest du mir heute nicht zeigen dürfen.
2: Ich glaube, mit einem Auto kannst du jemanden für den Moment glücklich machen. Jedes Auto ist auch eine Art Belohnung und Selbstverwirklichung für den Kunden. Es ist ja auch immer ein Mythos mit einer Marke verbunden. Und dann auch Teil des Ganzen zu werden, dass man jetzt sagt, ich bin ein Ferraristi oder ich bin ein Mercedes-Fahrer. Ich glaube, das bewegt sehr, sehr viel in den Menschen.
1: Also das Auto ist ja mal 10 von 10. Hätte ich ja nie gedacht, dass ich mal ein Ferrari-Fan werde. Richtig schön.
0: Niklas Rehmann ist Unternehmer aus Düsseldorf. Sein aktueller Wagen? Ein Lamborghini Urus. Schon ein Jahr alt. Zeit für was Neues. Er liebt den Luxus, doch heute hat er ein Luxusproblem. Welcher Flitzer soll es werden? Der rote Ferrari? Oder einer von den gelben? Oder doch der Zwölfzylinder?
2: Wir haben wirklich allerhand Kunden da. Klar, man muss sagen, überwiegend männlich. Das liegt am Produkt. Wir verkaufen Autos, keine Handtaschen. Aber die sind alle gut drauf, alle wollen sich belohnen. Alle sind natürlich zielstrebig. Alle sind auch in gewisser Art dominant, weil es sind ja in der Regel immer Führungspersönlichkeiten, die sich solche Fahrzeuge gönnen.
1: Ich liebäugle jetzt echt hier mit diesen 4 Autos und mit meinem ersten Ferrari.
2: Wir gehen heute Abend Abendessen in Heidelberg und dann quatschen wir vielleicht noch mal 3 Minuten über das Auto, vielleicht auch nicht. Ich werde nicht mit ihm über das Auto reden, wenn er es nicht tut, weil sonst ruft er mich einfach in 3 Tagen an und wird mir schon sagen, welchen er sich ausgesucht hat.
1: Kann gut sein.
2: Beim Auto ist das ja immer wieder aufs Neue für die Kunden ein Riesenerlebnis. Und unsere Aufgabe ist es dann auch, diese Emotionen mitzuleben mit dem Kunden. Also da nicht bloß nicht abzustumpfen, sondern immer wieder mit dem Kunden auch gemeinsam diesen Weg zu gehen, den Kaufvorgang, die Emotion, alles nochmal mit dem Kunden gemeinsam zu leben.
0: Der 33-Jährige will seinen Lambo in Zahlung geben. Für 320.000 Euro würde Omid ihn nehmen. Zurück in den Showroom. Da ist ein Pagani Huayra Roadster BC. Einer von 40 weltweit für 6 Millionen Euro. Dafür gäbe es auch 150 VW Golf. Ein Aston Martin Valkyrie, 1155 PS. Nur 175 Stück stehen irgendwo weltweit. Preis 3,5 Millionen Euro. Ein wahres Schnäppchen dieser McLaren Senna für schlappe 1,3 Millionen. Je seltener, je teurer, desto interessanter für den Geldadel.
2: Man muss sich ja vorstellen, fast alles, was hier um uns herum steht, ist in irgendeiner Art limitiert. Entweder vom Hersteller limitiert auf eine gewisse Stückzahl oder am Markt derzeit nicht.

0: verfügbar oder ausverkauft. Und also zum Beispiel hier den Bugatti, den gibt es auch nur 500 Mal weltweit. Und es gibt deutlich mehr als 500 Millionäre, die gerne einen Bugatti hätten. Das heißt, nicht jeder Millionär kommt zum Zug bei so einem Auto. Und das schafft schon wieder Begehrlichkeiten.
1: Pro Tag verkaufen sie einen Luxusschlitten. Der Jahresumsatz liegt nach eigenen Angaben bei 100 Millionen Euro.
0: Man muss ja wirklich sagen, die meisten Kunden kommen gar nicht zu uns in der Preisklasse. Man spricht zwar meistens direkt mit den Kunden, aber eher am Telefon und vielleicht gibt es dann auch mal einen Videocall, wenn überhaupt. Aber dann geht das meiste dann über E-Mail und WhatsApp und dann kommt die Überweisung und dann wird der Wagen ausgeliefert.
1: Geschäfte unter Millionären sind eine Frage des Vertrauens. Man kennt sich in den auserwählten Kreisen.
0: Und er kennt immer jemanden, der schon ein Geschäft mit uns gemacht hat. Und dann fragt man bei dem nach, ob das jetzt in den USA ist, ob das in Fernost ist, ob das in Middle East, in Dubai ist oder auch in Europa. Dann weiß immer jemanden zu fragen, kennst du die Jungs, hast du schon mal ein Geschäft mit denen gemacht? Und am Ende ist der Markt ja sehr klein, auf dem wir uns bewegen. Gerade wenn wir in die Richtung von diesen ganz teuren Autos gehen.
1: Nur damit das klar ist. Kunden mit Koffern voller Geldscheine tauchen hier nicht auf.
0: Es ist ein bunter Mix aus Bargeschäften im Sinne von Überweisungen, also kein Bargeld, sondern als Überweisung, aber auch Finanzierungen, Leasingangebote. Also wir haben auch schon Bugattis in Leasingangebote gepackt. Dann ist man bei einer Monatsrate von 40.000 Euro. Es klingt zunächst absurd. Aber man muss auch eins sagen, wenn jemand ein monatliches Einkommen von 200.000 Euro hat, die gibt es ja auch, und dann 40.000 Euro für einen Bugatti ausgibt, dann hat er noch 160.000 Euro über. Wenn jemand ein monatliches Einkommen von 8.000 Euro hat oder 10.000 Euro und dann 4.000 Euro für einen Bentley oder für einen Porsche oder einen Ferrari ausgibt, dann ist das im Verhältnis zum Einkommen deutlich mehr Belastung. Klar, von der Zahl her ist es zunächst absurd viel. Aber wenn man es dann ins Verhältnis setzt, es ist immer eine Null mehr.
1: Zwei Hallen bietet das Automobilzentrum seinen Kunden. 10.000 Quadratmeter Verkaufsfläche oder, anders gesagt, 1,5 Fußballfelder, vollgeparkt mit Hypercars und Luxusschlitten im Wert von 50 Millionen Euro.
0: Das ganze Objekt ist alarmgeschützt, es ist überwacht. Wir haben hier quasi, wenn wir die Alarmanlage einschalten, Fort Knox. Da passiert so schnell nichts. Aber wenn ich jede Nacht mit der Angst nach Hause gehe, oh mein Gott, was ist, wenn etwas passiert, dann würde ich meiner Arbeit nicht gerecht werden können. Also das muss man ausblenden können.
1: Die Autos müssen glänzen. Am besten 24 Stunden. Denn der Kunde duldet weder Steinschlag noch Staubkorn. Mehrmals pro Woche wird der Showroom zur Bühne für das heilige Blech. Jedes Mal, wenn Millionäre einen Termin wünschen, erst recht bei Promi-Alarm.
0: Es hat sich für heute Abend ein ganz großer VIP-Kunde angekündigt. Also wirklich ein deutscher Superstar. Und da war die Absprache, dass er gerne uns heute Abend im Autohaus besuchen würde. Er ist ein ganz großer Autofan und hat auch gezielt ein, zwei Autos, die er sich gerne näher anschauen würde. Aber er kommt natürlich nach Ladenschluss und es soll auch keiner erfahren, dass er heute Abend hier ist. Er will das wirklich privat genießen. Der Showroom muss jetzt noch für den Kunden heute Abend gestellt werden. Ich habe da auch schon einen ganz klaren Plan vorgegeben an die Mitarbeiter, welche Autos ich wie gestellt haben möchte, also wo welcher Wagen stehen soll. Ich habe schon mitgeteilt bekommen, wofür er sich interessiert. Ich kann daran aber auch ableiten, wofür er sich noch interessieren könnte.
1: Es ist Rapper Apache 207. Er geht shoppen bei Omid. Der Sänger feiert in seinen Videos regelmäßig Luxus und Highspeed.

0: Jan Kethorn wird auch den Megastar treffen. Er arbeitet seit 10 Jahren als Verkaufsberater im Automobilzentrum.
1: Das ist nicht nur Kindheitstraum, das ist Begeisterung jeden Tag. Wenn man so ein bisschen technische Begeisterung hat für die Autos, dann ist es jeden Tag so ein kleiner Sonnenaufgang, wenn man reinläuft. Man gewöhnt sich mit der Zeit dran, aber wenn du ein Faible für Motoren hast, für Autos, für seltene Autos und gerade dann noch so einer deiner Favorites hast, wie zum Beispiel hier meine linke Hand oder rechte Hand, da geht mir dann auch schon jeden Tag das Herz auf. Und die haben auch alle relativ zufällige Standorte hier drin, bis auf der, weil mein Büro direkt dahinter ist. Und das lasse ich mir nicht nehmen.
0: Smalltalk mit Promis und Millionären kann man nicht lernen. Muss man drauf haben, sagt Jan. Der ehemalige deutsche Meister im Bodybuilding, Markus Rühl, fährt noch einen britischen SUV. Jetzt liebäugelt er mit einem italienischen Sportwagen. Jan Kethorn startet nach dem Abitur bei OMMIT mit einer Lehre zum Autohändler.
1: Im Anschluss dann noch dual BWL mit Fachrichtung Automobilhandel studiert und gibt es tatsächlich den Studiengang. Also ich sage oft ganz scherzhaft, ich habe Autohandel studiert, aber habe ich wirklich. Und dann Bachelor of Arts darin gemacht und dann wieder praktisch zurückgekommen. Ganz kurze Pause zwischendrin gehabt und seitdem wieder mit Autos zu tun, von morgens bis abends.
0: Auch OMMIT beginnt früh mit dem Autohandel. Mit 20 verkauft er schon die ersten Autos für ein paar tausend Euro, damit er studieren kann.
2: Ich habe ja zunächst im Bachelorstudium Finanzdienstleistungen und Corporate Finance studiert. Und das Autohandeln war für mich damals eher ein Mittel zum Zweck, dass ich parallel zum Studium immer genügend Geld verdiene. Ich habe auch einen sehr guten Bachelorabschluss gemacht und mit dem habe ich mich dann auch beworben. Und keiner wollte mich. Hätte mich damals jemand eingestellt, dann wäre das vielleicht mein größtes Pech im Leben gewesen, weil ich dann niemals diesen Weg eingeschlagen hätte, den ich gezwungenermaßen dann irgendwann tatsächlich eingeschlagen habe, dass ich irgendwann gesagt habe, gut, dann mache ich das, was ich mache, ich baue das jetzt einfach aus und konzentriere mich da drauf.
0: Auf den Verkauf von Luxusautos.
2: Welchem Sportwagenliebhaber hier das Herz nicht in dieser Halle aufgeht, also das ist wirklich Dubai in Viernheim. Wenn ich beispielsweise mal in Dubai Kunden treffe und dann so vom Burj Al Arab oder so bin, um dann dort meine Termine mit den Kunden wahrzunehmen, dann schaue ich mir so die Autos an und denke mir, habe ich auch in Viernheim, habe ich auch in Viernheim, haben wir auch in Viernheim. Und das ist dann so ein Moment, wo man dann sagt, cool. Jedes einzelne von diesen Autos, wenn es allein für sich auf der Straße irgendwo steht oder auf der Autobahn fährt, ist das ein Hingucker. Das sind Autos, wo jeder das Handy zückt und sofort Fotos machen würde. Ich hätte mir noch vor 30 Jahren als Kind nicht erträumen können, nur ein solches Auto zu besitzen, nur ein einziges. Und ja, mit genügend Willenskraft, etwas Glück und ganz viel Disziplin geht's dann doch. Das ist unsere Fotoecke. Die Ecke ist tatsächlich nur fürs Fotografieren und für Inseratsbilder da. Und hier hinten dran verbirgt sich unsere Aufbereitung, also wo die Autos veredelt werden. Also sie werden bei uns nicht gewaschen, sie werden veredelt, so nennt man das. Und das passiert dann hinter dieser Tür. Wir haben hier auch mehrere Aufbereitungshallen, vom Porsche 911 Turbo, Corvette, Lamborghini Urus. Und hier steht ein ganz, ganz besonderes Projekt, ein Rolls-Royce Dawn.
0: Apache 207 kauft seine Rolls-Royces in Firnheim, zwischen Mannheim und Ludwigshafen. Eine Stadt mit 35.000 Einwohnern. Regional bekannt durch eines der größten Einkaufszentren in der Metropolregion. Firnheim ist nun auf dem besten Wege, ein Mekka für Luxusautos zu werden. Für Millionäre und Milliardäre, für Könige und Scheichs aus der ganzen Welt. Das ist der Plan von OMMIT Mouazzem. Laut Wohlfahrtsverband liegt hier die Armutsquote über dem Bundesdurchschnitt. Der Einzelhandel in der Innenstadt kämpft. Warum ist der 38-Jährige hier gelandet?
2: Ich habe in Mannheim gewohnt
3: Ja, das war 2013 und ich habe ein kleines Autohaus gesucht. Und im Rahmen meiner Suche bin ich dann auf ein kleines Autohaus in Viernheim gestoßen. Und deswegen ist es dann quasi Viernheim erstmal geworden mit einem ganz anderen, sehr kleinen Autohaus damals. Da haben 6, 7 Autos in den Showroom.

reingepasst und nochmal vier davor. Dann hat das angefangen. Dann war mein Geschäft zunächst in Viernheim. Dann bin ich selbst irgendwann umgezogen nach Viernheim und so hat das Ganze seinen Lauf genommen und dann auch das große Objekt, das wir neu gebaut haben, das wurde uns quasi ums Eck angeboten. Wir konnten quasi unsere gesamte Infrastruktur erhalten und so ist es Viernheim geworden.

0: Ich bin 1986 im Iran geboren, in Teheran. Wir sind dann nach Deutschland gekommen, 1987, während des Iran-Irak-Kriegs, quasi als Flüchtlinge. Mein Vater war im iranischen Militär, ist desertiert im Krieg, weil er sehr westlich orientiert war. Dann sind wir nach Deutschland gekommen und im Prinzip, ich will nicht sagen, dass ich als Kind arm war, aber wir waren soziale Unterschicht, nennt man das heute. Wir waren Migranten. Ich konnte mir als Kind vieles nicht leisten, wovon ich geträumt habe. Auch Dinge, die Klassenkameraden hatten, die wir einfach nicht darstellen konnten. Ich war immer satt, ich war immer sauber angezogen, aber für Markenklamotten etc. hat es nicht gereicht. Zu Markzeiten, wenn Geld da war, dann hatte der Papa ein Auto für 5000 Mark und wenn kein Geld da war, dann musste er das Auto verkaufen.
1: Die Familie wohnt in diesem Hochhaus in Mannheim, in der Innenstadt, Kolinistraße.
0: Ja, wie sagt man so schön, der Hort meiner Kindheit. Das Kolini-Center in Mannheim. Es war die erste Wohnadresse. Also wir waren zunächst in Neustadt an der Weinstraße in Asylunterkünften. Und nach den Asylunterkünften war das dann praktisch ja der Umzug nach Mannheim. Ich war zu dem Zeitpunkt, glaube ich, 3 Jahre alt. Meine älteren Geschwister waren dann 7 und 11. Und wir haben hier in einer Einzimmerwohnung zu fünft gelebt zunächst. Das muss man sich vorstellen. Dort war mein Kindergarten. Also da über dem Schild Kolini-Treff, über dem Kiosk, wo das grüne Netz gespannt ist, das war praktisch der Spielplatz vom Kindergarten. Also da sind wir raus zum Spielen, wir Hochhauskinder. Und das Interessante ist aber auch das Netz, was man da drüber gespannt hat. Das war im Prinzip dafür gedacht, dass die Leute von oben den Kindern nichts auf den Kopf werfen. Also ganz skurril. Aber gut, da komme ich her. Das sind meine Wurzeln sozusagen in Deutschland. Das sind meine Anfänge.

0: Ist Omid unterwegs bei Kunden in Dubai, Amerika oder Asien, führt er die Geschäfte in Firnheim. Kevork Kasanian.
1: Ich bin im Krieg geboren und wir sind mit nichts außer zwei Koffern nach Deutschland gekommen. Und wir mussten alles zurücklassen. Und mein Start in Deutschland begann bei unter Null. Und alles, was ich heute habe, habe ich mir erarbeitet.
2: Na? Na, wie war mein Highlight?
3: Gut, intensiv, sehr, sehr intensiv.
0: Beide sind Geschäftsführer. Sie sind engste Freunde und kennen sich seit ihrer Schulzeit.
1: Das war der erste Schultag 1997. Man hatte frisch die Grundschule beendet und es war dann die weiterführende Schule. Die Klassenkameraden waren neu, man kannte die Leute nicht und man hat sich schon im Gang abgetastet. Jeder hat mit jedem geredet und es hat zwischen uns einfach gut gepasst. Ich habe ihn gefragt, woher kommst du? Er hat gesagt, aus dem Iran. Er hat mich gefragt, was bist du? Habe ich gesagt, Armenier. Haben wir gesagt, passt. Und irgendwie hat sich daraus seit dem Tag eine sehr gute Freundschaft entwickelt.
3: Ist das der Ferrari, der SF90?
1: Genau, das ist er.
0: Ein eigenes Luxusautohaus. Das war ihr Traum seit dem Abitur.
1: Also zwischen Omid und mir ist es, was Ideen, Umsetzung, Gedanken, alles betrifft, ist es wirklich ein Miteinander und wir ergänzen uns das sehr, sehr gut. Wir arbeiten die ganze Woche durch, von Montag bis Samstag auf jeden Fall, manchmal auch Sonntags und Feiertage, aber wir haben eine Arbeitsaufteilung. Und obwohl wir die ganze Zeit unter dem gleichen Dach arbeiten, und zumindest überwiegend, sehen wir uns relativ wenig. Ja? Und umso schöner sind dann die Momente, wo wir uns die Zeit für uns nehmen dürfen. Und wenn es auch nur ein paar wenige Minuten sind, ja, das lädt dann

0: an deine inneren Batterien nochmal auf, wenn du mit deinem Kindheitsfreund, obwohl du jetzt ein erfolgreicher Geschäftsmann bist, ein riesiges Autohaus hast, Mitarbeiter hast, und dann sitzt du mit dem zusammen, mit dem du, als du 10 Jahre alt warst, jeden Tag über den Pausenhof gelaufen bist. Das ist schon ein sehr schöner Moment. Ich bin auf jeden Fall sehr dankbar dafür.
1: Die Freundschaft ist definitiv wichtiger als die Geschäftspartnerschaft. Also beides ist sehr wichtig, aber wir setzen immer an die Freundschaft an erste Stelle. Und ich glaube, das ist auch der Grund für die erfolgreiche Partnerschaft, dass ich immer zuerst an ihn denke und er aber auch immer zuerst an mich denkt, bevor wir an uns denken. Und weil dann denkt auch der andere immer automatisch an den anderen.
2: Mitarbeiter sind im Autohaus beschäftigt. Lackierer, Polierer, Assistentin, Verkäufer und Berater. Die Finanzen regelt Katharina Eckert. Der Blick aus ihrem Büro ist unbezahlbar. Für die meisten jedenfalls.
3: Ich hab ja mit den schicksten Blick hier.
2: Auf Autos im Wert von 15 Millionen Euro.
3: Absurde Summen, die über den Tisch gehen, vor allen Dingen über meine PCs. Jede Rechnung, die reinkommt, geht über meinen PC. Und jede Rechnung, die rausgeht, läuft auch über mich. Es ist wirklich Wahnsinn, was Menschen für ein Fahrzeug ausgeben. Ja, also für ein Fahrzeug. Andere bezahlen davon ein Haus. Die bezahlen das einfach mal nur für ein Fahrzeug, was man ja rein theoretisch an die nächste Mauer setzen könnte. Was natürlich nicht passiert. Aber es ist wirklich total beeindruckend, welche Liebe manche Leute zu diesen Fahrzeugen haben.
2: Omid und sein Team kaufen an einem Tag auch mal Autos für 10 Millionen Euro.
3: Das machen die wirklich. Und ganz ehrlich, mir wird kalt und heiß gleichzeitig.
2: Omid sucht ständig Luxusautos. Er hat schon einen Exoten an der Angel.
4: In der Schweiz.
2: Natürlich wieder ein PS-Geschoss. 1.500 sind diesmal unter der Haube.
4: Ein Bugatti im Salat. Ich verhandle schon relativ lange an dem Wagen. Und die kennen mein Preisangebot. Der ist inseriert mit 3,26 Millionen. Und mein Angebot liegt bei 2,7 netto.
5: Dann schick's mir einfach per WhatsApp, wenn du es hast.
6: Wie wahrscheinlich ist es, dass er das macht?
5: Super, ich wünsche dir Mutter.
4: Kommt drauf an, wie viel Druck ich mache in den nächsten Tagen. Ich gucke mir jetzt nochmal die Bilder an von dem Wagen. Ich habe ihn noch nicht gesehen, also auch ich bin da so, dass ich dann quasi blind kaufe.
2: In der Branche nichts Ungewöhnliches. Flughafen Frankfurt. Regelmäßig ist Omid hier. Der Grund? Solche Lastwagen. Sie transportieren die teuersten Autos der Welt.
7: Da ist das Ding. Da ist das Ding. Ja, ein Koenigsegg Jesko, 1600 PS, 8 Zylinder. Warenwert ca. 5 Millionen Euro. Von dem Fahrzeug sind bislang keine 20 Stück weltweit ausgeliefert worden. Und wir haben hier eines, das wir tatsächlich anfassen dürfen. Allein schon der Heckspoiler hier hinten. Sieht ja aus wie ein riesiger Anker.
8: Ich war auf einer Sotheby's-Auktion und habe auf einen anderen Koenigsegg geboten. Da war ich nicht Höchstbietender. Und dann klopft mir jemand von hinten auf die Schulter und sagt, brauchst du einen? Und ich so, ja. Und dann habe ich ihn gefragt, wann kommt denn dein Auto? Und dann sagt er, nee, steht schon in der Garage. Weil meistens sind die Autos noch in der Produktion und die kommen dann in 6 Monaten oder in einem Jahr. Und er sagt, nee, der Wagen steht schon in der Garage. Und bis Mitternacht hatten wir den Deal schon eingefädelt, dass wir den Wagen kaufen.
2: Eine schwedische Luxusmarke. Ein Scheich aus Dubai hat den Wagen bestellt. Das Geschäft ist natürlich Chefsache.
7: Gang rein und ab geht's.
2: Einen Koenigsegg ist er noch nie gefahren.
7: Jetzt dürfen wir nichts mitnehmen, aber es sieht gut aus, oder? Das ist doch Hollywood-tauglich sogar fast wieder. Wie das aussieht mit der offenen Tür, so an der Eisdiele vorbeifahren.
2: Omid hat viele Kunden im Ausland. Heute kaum.

0: Kaufen, morgen fahren, lautet sein Versprechen. Um das einzulösen, müssen die Autos fliegen. Nicht über den Asphalt, eher über den Wolken.
1: Was natürlich die Sicht extrem einschränkt, ist, wenn man mit offener Tür fährt.
2: Ich werde von sehr bekannten Menschen, von Machthabern, von ganz großen Persönlichkeiten und von Prominenten kontaktiert. Und wir haben wirklich manchmal Namen auf der Anruferliste, wo wir selbst schmunzeln. Wo wir denken, Moment, das ist ja ein Königshaus. Und dann telefoniert man mit der Person und dann merkst du, dass da wirklich ein Prinz am Telefon ist. Und der redet dann direkt mit dir und wickelt das dann ab. Und dann denkst du, irgendwann kommt jetzt ein Agent ins Spiel, aber du siehst, der zieht das bis zum Ende durch. Und dann praktisch auch den Deal selbst abwickeln wollen, weil es geht ja wiederum um das Auto. Und beim Auto ist so viel Emotion im Spiel. Und auch der Kaufvorgang und die Erinnerung, wie das Auto gekauft wurde, die Gespräche, die geführt wurden, ja. Auch das ist ja Teil der ganzen Emotion.
3: Weiter. Stopp!
0: Ab jetzt übernehmen die Experten für Luftfrachtlogistik. Sie verzuren den Wagen, erstellen die Frachtpapiere, unterstützen den Zoll und transportieren den Wagen zum Frachtflieger.
1: Ich werde dann in wenigen Tagen hinterherfliegen, dann noch mal vor Ort alles prüfen, den Kunden dann auch noch mal bei der Einfuhr helfen und dann natürlich mit dem Kunden anstoßen und feiern. Und dann geht es wieder zurück nach Viernheim für mich ins Autohaus und fleißig weiter Autos verkaufen.
0: Und schon ist er wieder weg, der Königseck. Ab morgen steht er beim Scheich. Nachschub an Luxusschlitten findet Omid auch bei Versteigerungen. Wie zum Beispiel in Paris beim Auktionshaus Sotheby's.
4: 130.
0: Yes, 140. Im Fokus dieser Bugatti 110. Davon gibt es nur 10 Stück weltweit. Aus gutem Grund. Der Preis.
4: 5 million over here. 7 million. That's more like it, sir. Thank you. You've been helping us a lot the last two days. It's 7 million.
0: Die Mitbewerber, Millionäre, sitzen im Saal oder sind am Telefon, bieten über einen Mitarbeiter des Auktionators.
4: 8 million. We've got on the phone 8 million euros. 8 million euros. 8.5 million.
5: 8,5 Millionen.
4: 8,5
5: Millionen.
6: Meine Obergrenze war 8.
5: Die hat aber jemand
6: über 10 Millionen.
4: 8,5 Millionen. 8,9 Millionen. 9 Millionen Euro.
5: Wir sind jetzt bei 9 Millionen Euro.
4: 9 Millionen Euro.
5: Mit einer Million vorbeigeschrammt.
6: Mit einer Million vorbeigeschrammt.
4: Just connecting a 9 million for the chint. We're done. 9 million. Thank you.
0: Um hier mitzubieten, benötigt Omid Geld. Viel Geld und ständig verfügbar.
2: Es ist eine Mischung aus Eigenkapital und Fremdkapital. Also ohne die Unterstützung von Banken könnten wir das Ganze auch hier vor Ort nicht umsetzen. Man braucht trotzdem relativ viel Eigenkapital, um das Ganze stemmen zu können, aber auch dann halt, um die Rechtfertigung bei den Banken zu haben, wenn man auf das Fremdkapital zugreift.
0: Bei Autoauktionen ist das Ziel klar. Ersteigern, koste es, was es wolle. Wie bei diesem Ferrari von 1965.
7: Wir sind jetzt beim 250 LM, 22 Millionen.
4: Das
7: 25 Millionen plus waren geschätzt.
4: Und
7: die stehen alle noch. Die stehen alle noch.
0: Der Wagen für ihn keine Option. Omid und sein Bekannter können nur noch staunen.
4: 26 million. 27 million. 28 million. 28 million. 30 million euros.
7: Ach, ich filme jetzt selber auch schon mit, ne?
2: Im Prinzip wird das Geld wirklich nur für die Historie bezahlt. Ne?
7: 31 Millionen.
4: 31 million euros.
7: Für ein Le Mans-Siegerauto.
4: 31 million euros, the car is sold.
2: 31 Millionen Euro.
0: Hinzu kommen noch Auktionsgebühr, Zoll, Steuer und Transport. macht zusammen 40 Millionen Euro.
2: Es sind Millionäre, es sind Milliardäre, es sind aber manche

0: Omid kauft auch Gebrauchtwagen aus privater Hand. Einziger Knackpunkt: Der komplette Handel wird gefilmt.
1: Hallo Akra.
2: Hi Omid.
1: Herzlich willkommen bei Omid Kauf.
2: Danke.
0: Verkauft wird im eigenen TV-Studio im Autohaus.
2: Ich bin der Akram. Ich habe heute den wunderschönen 902 GT3 RS dabei. Ich bin bei dem lieben Omid und ich stelle mir heute 400.000 Euro für das Fahrzeug vor.
1: Zwei Fragen noch zum Thema Porsche, weil das ja auch immer die Zuschauer besonders interessiert.
0: Das Video landet auf Omids YouTube-Kanal.
1: Sind wir da auf einer Ebene, dass wir sagen, ja okay, dann ist das Auto wohl im Verkauf eher eine 340 als eine 400?
0: Das Team rund um Moderator Omid? Cutter, Producer, Kameramann.
1: Wir haben ein richtiges Medienzentrum geschaffen. Wir sind in unseren YouTube-Studios. Ich predige ja immer, Social Media ist für uns Unternehmer heutzutage kein Nice-to-have, es ist ein Must-have. Es ist ein riesiger Reichweitenverstärker, den wir haben und den wir auch nutzen müssen.
0: Broadcast aus dem Autohaus. Im Programm An- und Verkauf und eine Spielshow.
3: 100.000 Euro in bar. 6 Kunden mit ihren Autos und nur 60 Minuten Zeit, so viele Autos wie möglich zu kaufen. Heute muss ich zeigen, was ich drauf habe. Die größte Herausforderung meines Lebens beginnt.
0: Und wem das noch nicht reicht, auch Testfahrten sind zu sehen. Mit 1015 PS. Der Zuschauer ist hautnah dabei. Der Verkäufer natürlich auch beim Begutachten seines Wagens.
4: Reifen 5 Sterne, Bremsen 5 Sterne, ja, ja. Unterboden 4 Sterne.
0: Und Privates erfährt der Nutzer auch noch nebenbei.
1: Ich wache morgens um 6 Uhr plus minus auf. 6.05 Uhr bin ich schon am Arbeiten. Dann bin ich schon in den Mails, ich bin in den Nachrichten, ich bin in den Kommentaren, ich bin in WhatsApp. Wahnsinn. Und da fängst du ja schon an zu arbeiten, da fängst du ja auch schon an, die ersten Dinge für den Tag zu regeln. Und klar, ich bin auch mit Leib und Seele Familienpapa. Ach, also ich habe 3 Töchter, die liebe ich über alles.
2: Schön.
1: Und dann versuche ich natürlich auch noch mich für meine Töchter,
2: ja, das ist
1: am Abend noch da zu sein und zu engagieren. Und vor allem dann am Wochenende, das ist dann die Zeit für die Kinder. Du verlangst dir immerhin stolze 76.000 Euro über Listenpreis heute. Ja. Ich würde sagen, leider no deal. Trotzdem geben wir uns die Hand am Ende der Sendung. Und danke für deinen Besuch. Es ist ja nicht nur eine Sendung, es ist 100% real, was hier passiert. Und ich glaube, das spiegelt auch wirklich unseren Autohaus-Alltag wider. Du hast manchmal Kunden, die kommen mit einer realistischen Preisvorstellung und man kommt relativ schnell zum Abschluss.
3: 34.500 Euro, mega, wir haben einen Deal.
1: Und dann haben wir natürlich auch Kunden, da müssen wir sagen, der Markt gibt deine Preisvorstellung nicht wieder. Für heute muss ich sagen, leider ein No-Deal, okay. Ja, aber trotzdem sehr lehrreiche Folge. Und viel Erfolg weiterhin.
5: Dankeschön, halt uns auf dem Laufenden. Spaß gemacht.
0: Die Videos erreichen Millionen. Damit zählt er zu den Spitzenreitern unter Online-Händlern in Deutschland.
1: Weil wir sprechen von 70 Millionen Views im Monat nur auf YouTube. Und wenn wir mal ein Video haben, das in Anführungsstrichen nur 150.000 Klicks macht, dann sind wir quasi enttäuscht, dass wir sagen, ja, das war ein eher schwaches Video. Aber wenn man dann versteht, was 5.000 Menschen physisch bedeuten auf einem Event, wenn sie dann da sind, diese Menge, und wenn man dann, okay, 150.000 ist auch viel, es müssen nicht immer 500.000 pro Video sein, wenn man dann einfach das Ganze ins Verhältnis setzt.
0: Seine Strategie geht auf. Die Videos locken zahlungskräftige Kunden nach Firnheim.
1: Vom Unternehmer zum Künstler, Schauspieler, Sänger, Fußballer, Sportler, die dann sagen, hey, ich gucke deine Videos, jetzt will ich mir gerade selbst ein neues Auto anschaffen oder ich will mein Auto verkaufen, kannst du mich da beraten? Früher hat man ja immer probiert, irgendwie an diese Leute ranzukommen. Und mittlerweile suchen die mich auf.
0: So wie der Verkäufer dieses Oldtimers.
6: Aufpasse, ich bin Bülent Ceylan, komme aus Monnem. Und ich habe heute den Mustang dabei, 1966 Jahrgang, ein richtiger Oldtimer. Und ich sag mal so, 40.000 will ich dafür haben, Omid.
1: Hallo Bülent.
6: Hi Omid.
1: Herzlich willkommen bei Omid Kauf.
6: Bülent, schön dich zu sehen.
1: Erzähl mir was über dich und dein Auto.
6: Guck mal, meine Mama, ja, ist jetzt 83. Und als das Auto

0: rauskam, war meine Mama 24 Jahre alt.
1: Überleg mal.
0: Und damals hat sie gesagt, wow, in so einem Auto mal zu sitzen damals. Weißt du, es war eines der schnellsten Autos zu damaligen Zeit, 1966. Der fährt ja 150, 160. Ja. Also ich meine, das ist krass für das Auto damals. Und meine Mama hat gesagt, wow, so ein Auto, so ein, das Hammer, ne? Und dann habe ich gesagt, für meine Mama, allein schon für meine Mama muss ich das erfüllen. Dann hat sie sich mal ins Auto gesetzt. Und hat sie sich wieder so gefühlt wie
1: Mitte 20.
0: Ja, gesagt, oh, dass ich mal in so einem Auto sitzen darf. Und allein dafür war dieses Auto schon wert.
1: Du hast mir den Preis nennen wollen, da bin ich kurz dazwischen gegrätscht.
0: Ja.
1: Was ist der Preis?
0: 40.
1: 40?
0: 40.000.
1: 40.000 Euro.
0: Ja klar, ich habe für 38 gekauft. Ich muss ja 2.000 Euro Gewinn machen.
1: Da hören die Witze zwischen uns auf, mein
0: Freund. Ehrlich?
1: Ja. Nein.
0: Warum?
1: 40.000 ist das Ding nicht wert. Die größte Herausforderung für uns ist es immer, wenn ein Kunde einen zu hohen sentimentalen Wert am Fahrzeug hat und den Verkaufspreis des Fahrzeugs über die persönliche Freude mit dem Wagen oder die Erinnerungen, die er hat, verbindet. Weil das gibt's nicht ausbezahlt, das honoriert der nächste Käufer nicht.
2: Mängel findet Omid schnell.
0: Siehst du, jetzt stinkt er ein bisschen, weil du
1: so oft
2: getreten bist. Nach Probefahrt und Gutachten
0: und hoch.
2: Rutscht der Preis oft in den Keller.
0: 25?
3: Okay.
0: Deal.
1: Oh. Ja, mein Deal. 25.000 Euro und wir haben einen Deal bei Omid Kauf. Das Schlimme ist, ich weiß nicht mal, ob es klug ist, was ich mache, aber ich kaufe das Auto von Herzen. Der Bühlen stellt das Auto fast von Herzen ab für 25.
0: Und ich mache das nie wieder.
1: Genau.
0: Als der Omid zu mir gesagt hat, hör mal zu, du bist auf meiner Plattform, du kannst Werbung machen für dein Comedy-Programm, du hast dieses Auto, ich hier für immer, du kannst es jederzeit auch mal fahren, das Auto wird bei mir stehen bleiben. Da habe ich mir gedacht, okay, komm, 25 ist eine schöne Zahl, solange meine Mutter ab und zu mal in dem Auto sitzen darf und hierher kommt, und Viernheim ist nicht so weit, deswegen Rock'n'Roll.
2: Die meisten Kunden kennen das Autohaus durch YouTube-Videos. Deshalb kommen auch Influencer nach Viernheim.
4: Boah, das war eine sehr, sehr, sehr schöne Probefahrt. Ehrlich.
5: Willkommen zu einem neuen Video hier auf unserem Mädchenkanal.
2: Meltem Tarzan ist derzeit Deutschlands einzige Online-Autoverkäuferin. Mit Kamerafrau und teuren Sportwagen reist die 32-Jährige regelmäßig nach Viernheim, um Luxusautos an Omid zu verkaufen. Wie zum Beispiel diesen goldigen Porsche.
6: Vergoldete Felgen auf deinem Porsche. Wie cool ist das bitte? Natürlich kostet der Spaß auch was, ja? Also dahingestellt kostet das Auto und der ganze Umbau hier nochmal 100.000 Euro extra.
2: Warum verkauft sie den Wagen nicht selbst, sondern an Omid?
6: Weil der liebe Omid hat einfach ein breites Netzwerk an Super- und Hypercar-Kunden, die solche Fahrzeuge offener annehmen. Und ich denke, der Wagen passt hier optimal rein. Wenn wir uns mal umschauen, was hier für Autos stehen, ist das für Omid einfach tägliches Brot. Und deswegen glaube ich, passt der Wagen hier einfach besser hin.
1: Jawohl. Was hast du mir mitgebracht?
6: Von der Karosserie wirst du dir denken, ganz normaler Turbo S 992.
1: Nein. Vom ersten Blick nicht, nein.
6: Vom ersten Blick kann ich dir schon sagen, das Auto kann so viel. Alle Anbauteile an diesem Auto, was du in Gold siehst, sind in 24 Karat Gold vergoldet. Also
1: echt?
6: Echtes Gold. Ja. Heftig, oder?
1: Krass.
6: Also wenn mal die Kasse brennt,
2: dann gäbe es für eine Felge 30.000 Euro. Omid hat schon einen deutschen Kunden im Kopf für das 370.000 Euro Cabrio.
1: Also machen wir das so?
6: Machen wir so.
1: Also, Deal.
6: Deal.
1: Deal am Ende des Videos. Oder?
6: Das ist Wahnsinn.
1: Oder?
2: Ein außergewöhnliches Autohaus, das mittlerweile schon weit über die Grenzen Europas bekannt ist.
1: Ich sage immer wieder, es gehören viele dazu, dass der Omid jetzt auch heute mit dir hier sitzt. Das habe ich nicht alleine gemacht, sondern da haben viele, viele Menschen im Hintergrund geholfen und helfen auch aktiv mit, um Teil dieser Geschichte zu sein.
7: Manchmal müssen wir uns selbst kneifen, damit wir realisieren, was passiert ist. Aber wir sind dankbar dafür, dass wir das, was wir machen, auch machen dürfen. Aber es war natürlich ein langer Weg dahin.
8: Und es war ja am Anfang wirklich klein. Ein normaler Autohändler, sage ich jetzt mal, mit normalen Fahrzeugen. Das erste Auto über 100.000 Euro, da habe ich schon gedacht, oh mein Gott, was ist das denn? Wer kauft denn sowas? Jetzt ist es schon fast normal, dass die Fahrzeuge halt hier in meinem Blickfeld stehen. Aber es ist schön. Ich freue mich.
3: Am Ende ist es ein Job. Du verkaufst ein Auto. Und ob das Auto jetzt einen gewissen Betrag 200.000 oder 2 Millionen oder 4 Millionen kostet, ist es am Ende ein Autoverkauf.
2: Ein Autoverkauf für die Oberschicht. Ein Luxusautohaus für Reiche. Eine Oase des Glücks für Promis. Für Privilegierte wie Omid. Wie Ex-Profisportler Markus Rühl. Und wie Apache 207.
1: Privilegiert sein und glücklich sein sind zwei grundsätzlich verschiedene Dinge. Ich glaube, ich bin extrem privilegiert mittlerweile mit dem Leben, das ich mir erarbeitet habe, mit der Welt, die ich erschaffen habe um mich herum. Das ist privilegiert. Da muss ich auch jedes Mal aufs Neue mich kneifen und sagen, ist das real alles um mich herum, die Menschen, die Fahrzeuge. Aber es ist per se nicht Glück. Glück hat für mich nichts mit PS, Zylindern, Preisschildern oder Kontoständen zu tun. Für mich persönlich würde ich sagen, ist Glück ein Weg, den wir gehen.
2: Geschäftsmann Niklas Rehmann hat sich noch nicht entschieden, mit welchem Ferrari er sich glücklich machen will. Da wird Omid wohl noch einige Male mit ihm essen gehen.
1: Ich glaube, mit einem Auto kannst du jemanden für den Moment glücklich machen. Dauerhaft kann ich sie nicht glücklich machen, dafür jeder ist seines eigenen Glückes Schmied. Aber für den Moment machen wir sie bestimmt glücklich.
2: Und für diesen Moment ist Omid gut gerüstet, in seinem Luxusautohaus in Firnheim.
1: Ich würde sagen, ich fange jetzt an, die Autos wieder aufzuräumen. Die müssen ja jetzt alle wieder irgendwo untergestellt werden.
2: Natürlich vorsichtig. Gute Fahrt.
1: Danke.

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3: Guten Abend, willkommen zur Hessenschau Spätausgabe. Das historische Niedrigwasser im Rhein treibt seltsame Blüten. Im ausgetrockneten Flussbett gedeihen jetzt Tomaten. Wie die hierher kommen, das Thema heute.
4: Im Rhein kommen durch die Dürre jetzt Kiesbänke zum Vorschein. Oder besser gesagt Kiesbeete. Denn hier wachsen jetzt Tomaten. Für einen Fluss hat der Rhein gerade ernsthafte Probleme. Durch das Niedrigwasser können an vielen Stellen keine Schiffe mehr fahren und das Flussbett ist ausgetrocknet. Doch die Natur lässt sich nicht so leicht unterkriegen. Kurzerhand wird aus dem Flussbett ein Flussbeet. Zum Erstaunen der Eltwiller.
5: Ach, guck mal, da ist ja auch eine Tomate. Das ist ja ein Ding. Kommen die hier überall her?
4: Tomaten im Rhein. Doch das ist nicht alles.
6: Also zwischen all den Tomaten haben wir noch eine Gurke
5: entdeckt.
4: Der Rhein wird kurzfristig zum Biotop. Das spricht sich schnell rum.
7: Es ist Wahnsinn, Phänomen. Ich habe es noch nie so erlebt.
8: Irre.
9: Ganz komisch eigentlich. Ich habe es auch noch nie gesehen, aber ich finde es schön.
7: Ich frage mich jetzt auch, wo ich das sehe. Wo kommt's her? Wie kommt es hierher?
4: Das wollen wir natürlich auch wissen und fragen bei den Experten nach. Manfred Ort und Laura Todd sind beide städtische Gärtner und für die Rosen in Eltville zuständig. Dass sie Tomatenpflanzen im Rhein entdecken, ist ihnen auch noch nicht passiert.
5: Unglaublich, aber hier die Tomaten, das ist ja richtig üppig. Und das sind ja wie Cocktailtomaten.
4: Als es 2018 schon mal so trocken war, wurden an einer anderen Stelle das erste Mal Tomaten im Rhein entdeckt. Damals wurde vermutet, die Samen könnten aus Kläranlagen

0: und Küchenabfällen von Schiffen stammen. Die widerstandsfähigen Tomatensamen könnten sich so ungehindert ausbreiten.
1: Wie auch immer, ob es über die Kanalisation kam, was ich mir fast nicht vorstellen kann, weil das ja übers Klärwerk geht.
0: Also nicht die Kläranlage, aber die Gärtner haben eine Vermutung.
2: Der Sulzbach geht komplett durch Eltville und führt an Kleingärten vorbei, direkt an Häusern vorbei und führt dann wirklich irgendwann direkt hier in den Rhein.
0: Okay, aber wie sollen Tomatensamen in den Sulzbach gekommen sein, der übrigens auch gerade ausgetrocknet ist?
1: Kann natürlich schon sein, dass da reife Früchte in den Bach fallen und hier runtergespült werden und dann hier irgendwann anfangen zu keimen. Vor allem jetzt bei dem Niedrigwasser.
0: Aha, vielleicht ist es ja ganz genauso gewesen. Fakt ist, das Gemüse ist da. Und nachdem die anfängliche Euphorie bei den Gärtnern verflogen ist, finden sie es eigentlich auch ganz logisch.
1: Die Natur holt sich diese Fläche wieder zurück, die sonst mit Wasser bedeckt ist. Aber jetzt momentan bei Niedrigwasser ist hier eine ganz andere Lebenssituation entstanden für Pflanzen und so eine Tomate oder alles, was hier sonst noch so wächst. Also mich wundert das überhaupt nicht, weil so ein Flussbett ist ja immer noch eine feuchte Region und dann sind hier auch mit Sicherheit sehr viele Nährstoffe, die Pflanzen unwahrscheinlich gut wachsen lassen.
0: Nachdem wir jetzt so lange drüber geredet haben, bleibt jetzt nur noch die Frage, schmecken die Rheintomaten denn auch?
3: Direkt vom Rhein, frisch gepflückt. Süß und knackig.
0: Laura hat die Tomaten allerdings nur für uns probiert. Denn wie sauber das Rheinwasser wirklich ist, weiß sie nicht. Übrigens, wenn die Sommer weiterhin so heiß und trocken bleiben, könnte künftig mehr von dem fruchtbaren Flussboden an die Oberfläche kommen. Vielleicht wird dann der Rhein ja zum jährlichen Gemüsebeet.
4: Das US-Hauptquartier in Wiesbaden-Erbenheim wird zur Kommandozentrale. Von hier aus wird ab dem 6. Oktober eine große NATO-Übung koordiniert. Es geht darum, effektiver zusammenzuarbeiten und die Kommunikation zu verbessern.
5: Wichtigste Neuerung ist eine von den NATO-Mitgliedstaaten gemeinsam genutzte IT-Struktur. Sie soll den reibungslosen Datenaustausch ermöglichen, und zwar zwischen unterschiedlichen national genutzten Geräten und Programmen, erklärt Generalmajor Björn Schulz beim Pressegespräch der NATO in Wiesbaden.
6: Wir müssen denken von den Sensoren, die wir vom Weltraum bis hin zu Bodensensoren haben. Wir müssen über Effektoren nachdenken, die defensiv sind, die unbemannte Systeme wie Drohnen und so etwas abwehren, genauso aber auch wie offensive Systeme.
5: Mit Blick auf die potenzielle Gefahr durch Russland hat die NATO eine Initiative zur Abschreckung an der Ostflanke gegründet. Ein Kernelement moderner Verteidigung sei der schnelle Datenaustausch.
6: Dass wir jederzeit mit Echtzeitdaten ein glasklares gemeinsames Lagebild haben und auf dieser Basis sofort entscheiden können.
5: Heute haben hierfür schon mal rund 200 Kommandanten der NATO die Abläufe trainiert. Drehen durften wir diese Vorbereitung für die große NATO-Übung kommende Woche allerdings nicht.
4: 1,7 Milliarden Euro neue Schulden muss das Land Hessen im kommenden Jahr aufnehmen. Das Geld soll etwa in Bildung und Sicherheit investiert werden. Heute hat der Finanzminister seinen Haushaltsplan gegen Kritik im Landtag verteidigt.
7: Wenn der Finanzminister über seinen Haushalt spricht, verwendet er gerne Metaphern. Ein solider Haushalt ist wie ein gepflegter Garten. In wirtschaftlich stürmischen Zeiten muss man seinen Zielhafen genau kennen. Und jetzt, anspruchsvolle Pfade führen durch steiles, unwegsames Gelände näher zum Gipfel.
8: In der Tat, der Berg ist steil und wir haben jetzt auch nur die ersten Etappen bewältigt. Aber da liegt noch ein ganz schöner Anstieg vor uns.
7: Die Metapher in Zahlen. Über 41 Milliarden Euro soll der Landeshaushalt 2027 umfassen. Das meiste Geld geht für Landesbedienstete drauf, dicht gefolgt von der Finanzspritze für Kommunen. Und der Bildungsetat ist erhöht worden. Historisch ist das Haushaltsvolumen der höchste Gipfel, den Hessen je erklommen hat.
8: Was mir wirklich Sorgen macht, ist natürlich die Dynamik bei den Ausgaben und vor allem auch die Entwicklung der Steuereinnahmen. Denn ohne Wirtschaftswachstum werden wir aus diesem Loch nicht herauswachsen können.
7: Der Finanzminister plant deshalb 1,7 Milliarden Euro neue Schulden und muss 1,4 Milliarden Euro Schuldzinsen zahlen. Die Opposition warnt dadurch vor Belastungen in der Zukunft.
9: Hier ist Vorsicht geboten, denn die Luft wird mit jeder weiteren Milliarde und jedem Zinsanstieg dünner. Wenn man sich immer weiter ohne Pause auf der Schuldenspirale nach oben schraubt, hilft es kaum dabei, resilient und zukunftsfähig zu sein.
7: Auch die Grünen fordern, dass Schwarz-Rot massiv in der Landesverwaltung sparen soll.
10: Es sind gerade mal an die 48 Stellen, die jetzt erstmalig gestrichen werden, während seit Beginn der Legislaturperiode aber ja zusätzliche Staatssekretäre, zwei zusätzliche Ministerien und der ganze Hinterbau dazu ja aufgebaut wurde.
7: Zur Wahrheit gehört aber auch, trotz Stellenbesetzungssperre hat Hessen hunderte neue Lehrer, Justizbeamte und Polizisten eingestellt. Hier soll nicht gekürzt werden. Die FDP findet das grundsätzlich gut, sieht aber falsche Prioritäten gesetzt.
11: Werter Herr Minister, ich finde es zwar immer wieder spannend, Ihre poetischen Ausflüchte, der Haushalt und die Einflüsse. All das wird als ein Naturereignis beschrieben, an dem alle nur nicht die hessische Landesregierung zu tun hat.
7: Der Wirtschaftsexperte sagt, ein so geringes Wirtschaftswachstum über Jahre sei eine besonders herausfordernde Etappe.
12: Ich denke, unter den Bedingungen agiert das Land Hessen relativ gut. Es erzwingt ja auch in verschiedenen Bereichen Konsolidierung. Da, wo man das Geld ausgibt, muss man darauf achten, dass es zu mehr Wirtschaftswachstum beiträgt und nicht zu einer Stagnation.
7: Der Finanzminister will seine Route fortsetzen, trotz Gegenwind und steilem Gelände, wie er sagt. Die Metaphern für den nächsten Haushalt sind wohl schon in Arbeit.
4: Und jetzt die Meldungen im Überblick.
13: Eine Durchschlagszeremonie gibt es nicht alle Tage. In Nordhessen war es heute soweit, weil der 1875 in Betrieb genommene Kornberger Tunnel zwischen Bebra und Sontra in die Jahre gekommen ist. Deshalb ersetzt die Bahn ihn durch einen neuen zweigleisigen Tunnel. Seit April haben Fachleute eine 681 Meter lange Röhre mit einem Tunnelbagger und durch Sprengungen gebaut. Heute gelang der Tunneldurchbruch. Der wurde mit der sogenannten Durchschlagszeremonie gefeiert. In Hessen steht die beste Schule Deutschlands. Es ist die Bertha-von-Suttner-Schule in Mürfelden-Walldorf. Die Gesamtschule hat den mit 100.000 Euro dotierten Deutschen Schulpreis gewonnen. Nach Ansicht der Jury verfolge die Schulgemeinschaft gemeinsame pädagogische Ziele konsequent und mit viel Ausdauer. Zu den 6 weiteren Schulen, die deutschlandweit ausgezeichnet wurden, gehört auch das Georg-Christoph-Lichtenberg-Oberstufengymnasium in Bruchköbel im Main-Kinzig-Kreis. Anlässlich des bevorstehenden Erntedankfestes hat die hessische Landjugend ihre traditionellen Erntekronen an den Landtag und das hessische Landwirtschaftsministerium übergeben. Landtagsvizepräsidentin Daniela Sommer und Landwirtschaftsminister Ingmar Jung nahmen die selbstgefertigten Erntekronen entgegen. Das Binden der Kronen fand unter anderem mit Unterstützung der Landjugend Friedberg statt. Die Erntekrone gilt als Symbol für Dankbarkeit und Wertschätzung der Ernte. Geschmückt ist sie mit Erntegaben aus ganz Hessen.
4: Der Herbst kommt bisher sommerlich daher. Bei Temperaturen bis zu 30 Grad geht die Saison in die Verlängerung. Das beschert zum Beispiel Biergärten zusätzlichen Umsatz.
14: Ein Start in den Herbst, der gefühlt noch ein Sommer ist. Über die Leidtragenden haben wir schon verstärkt berichtet. Doch wer sind die Gewinner?
15: Gewinner? Wir alle. Wir alle, vor allem wir Pensionäre natürlich.
14: Wer sind die Gewinner dieses Wetters?
15: Die Biergärten, falls sie existieren hier in der Gegend.
16: Auf jeden Fall, wir sind die Gewinner. Wir sind im Wald, wir haben natürliche Schirme, sprich halt die Bäume. Und das lockt dann halt noch sehr viele Frankfurter in den Wald, ein bisschen, um sich abzukühlen von der heißen Luft in der Innenstadt.
14: Igor Vilosic leitet das Restaurant Oberschweinstege in Frankfurt. 300 Sitzplätze gibt es hier allein im Außenbereich. Die sind zwar nicht alle besetzt, aber gut belegt, so mitten in der Woche um die Mittagszeit.
17: Heute Morgen haben wir überlegt, wir nutzen das Wetter und setzen uns hin und fahren in den Stadtwald.
18: Wir haben uns ganz spontan entschieden, heute nicht den Keller aufzuräumen, sondern stattdessen das schöne Wetter hier noch mal im Frankfurter Stadtwald zu genießen. Und schmeckt gut und es ist wie Urlaub, wie ein Urlaubstag.
14: Im Hochsommer war der Andrang hier besonders groß, weil die Leute der Hitze in der Stadt entfliehen wollten. Langen Schlangen waren die Folge. Heute nahezu perfekt. Schmuddeliges Herbstwetter, kaum vorstellbar.
16: Heute sieht es wunderbar aus. Wetter ist Hochsommer, fast Hochsommer. Und die Umsätze gehen halt natürlich nach oben und es lockt die Gäste halt in den Wald. Im Gegensatz zu einem schlechten Herbsttag, so ein Schmuddelwetter, kann man schon mit 30-40% Umsatzeinbüßen rechnen.
14: Ein Positiveffekt, den die Branche gut gebrauchen kann, um bestehende Umsatzeinbußen einigermaßen zu lindern.
19: Wenn wir jetzt die Statistik vergleichen, bis zum ersten Halbjahr hat das Gaststättengewerbe in Hessen reale Umsatzverluste von 6,5% im Vergleich zum Vorjahr erwirtschaftet. Insofern sind natürlich die Sonnenstrahlen hier im Spätsommer insbesondere wichtig, dass hier Umsatzverluste gegebenenfalls ausgeglichen werden können.
14: Kontrastprogramm in diesem Gartencenter in Kassel. Während die Weihnachtsartikel schon die Regale zieren, nutzen viele die angenehmen Temperaturen nochmal für Gartenarbeiten.
20: Zu Hause wachsen die Tomaten und die Erdbeeren noch wie wild, verrückterweise, weil so viel Sonne da ist. Wir haben sogar noch Wassermelonen geerntet diese Woche. Ja, aber man weiß noch gar nicht richtig, was man machen soll. Also es ist wirklich eine ganz komische Zeit gerade.
14: Ja, die Natur gibt noch mal richtig Gas und die Camper in Kassel auch.
21: Bei so einem Wetter ist das einfach herrlich zu verreisen mit dem Wohnwagen oder Wohnmobil.
22: Also für mich ist es immer noch Sommer, es ist auch mein Sommerurlaub.
14: Und damit zurück ins sommerliche Frankfurt, wo der Herbst eine kostenlose Zugabe gibt und sich die Außensaison verlängert.
5: Und nun zum Wetter. Der Rhein führt seit Wochen extrem wenig Wasser in seinem Flussbett. Hier ein Ausschnitt des Pegelstandes bei Kaub seit Beginn des meteorologischen Sommers, also seit dem 1. Juni. Am vergangenen Samstag ist der Pegel sogar unter die Nulllinie gesunken. Heute befindet er sich gerade mal einen Zentimeter darüber. Und viel Regen ist im Einzugsgebiet des Rheins derzeit auch nicht zu erwarten. Die Vorhersage. Auch in Hessen geht es trocken weiter. In der Nacht sind nur wenige Wolken unterwegs und auch morgen erwartet uns einen Tag mit viel Sonnenschein. Vom Südwesten kommen zwar mal ein paar Wolken herein, es bleibt jedoch trocken und weiterhin ungewöhnlich warm. Heute Nacht 14 Grad in Rüdesheim, in einigen Tallagen von Nord- und Osthessen einstellige Werte wie 7 Grad in Herleshausen. Morgen 29 Grad in Bürstadt, auf den Bergen stellenweise bis 25 Grad. Einen Wetterwechsel gibt es ab Donnerstag. Da kündigen sich einzelne Schauer und Gewitter an bei 17 bis 22 Grad. Am Freitag wieder trocken bei einem Mix aus Sonne und Wolken. Und am Samstag zu Beginn oft neblig, später ab und zu Sonnenschein. Es sind auch mal einzelne Schauer möglich. Auch wenn die Temperaturen am Wochenende zurückgehen, bleibt es für die Jahreszeit etwa 3 bis 4 Grad zu warm.
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26: Vasektomie, also durch eine OP unfruchtbar werden, klingt erstmal krass.
27: Jeder Mann, der mal in die Eier bekommen hat, zuckt erstmal voll zusammen.
26: Aber wenn die Familienplanung abgeschlossen ist, dann kann das eine praktische Sache sein. Ich möchte mich mit Leuten treffen, die da schon Erfahrungen gemacht haben.
28: Ich finde, Männer müssen auch Verantwortung übernehmen, was Verhütung angeht.
29: Aus heutiger Sicht war es ein Fehler.
26: Ich überlege mir, den Schritt zu machen und ihr dürft mich dabei begleiten. Vielleicht sogar bis in den OP.
30: Und dann kann man den Samenleiter durchtrennen.

0: Mein Name ist Jascha, ich bin 34 und Papa.
1: Jascha, Papa von Joy, will eine Vasektomie oder doch nicht?
2: Ich bin die Vanessa und ich bin 33 Jahre jung. Wir haben eine 4-jährige wundervolle Tochter und einen Hund und sind eine kleine süße Familie.
0: Es ist Papa sein, ist die Rolle, die mir am allermeisten bedeutet, die mir am wichtigsten ist. Es gibt keinen anderen Job, den ich so gern mache. Es gibt aber auch keinen anderen Job, der mich dermaßen fordert, der mich so an meine Grenzen bringt und darüber hinaus immer wieder. Es ist wundervoll, ist aber auch super anstrengend.
2: Ich bin sehr, sehr froh, Mama geworden zu sein. Ich bin aber auch froh, dass ich eine Tochter habe.
1: Vanessa, Jaschas Frau, ist sicher, ein Kind ist genug.
2: Also ich bewundere Mamis, die das hinkriegen mit 2, 3, 4 oder noch mehr.
0: Ich habe früher immer von Kindern geredet, ja? So immer Plural. Und dann so nach einem Jahr Schlafentzug hat sich das dann doch gewandelt. Ich überlege, eine Vasektomie durchführen zu lassen. Wenn man überlegt, was es so für unterschiedliche Verhütungsarten gibt, dann bin ich persönlich kein Fan von der Pille. Weil ich einfach finde, es ist krass, was das mit dem Hormonhaushalt von der Frau macht.
2: Spirale und sonst was kommt auch nicht für mich in Frage. Da möchte ich auch nichts bei mir drin haben.
0: Und ein Kondom dauerhaft finde ich auch irgendwie einfach nervig.
2: Nicht ganz so beliebt. Ich habe es überlegt, bei mir diesen Eingriff machen zu lassen. Wenn man die Eileiter kappt, ist es ja bei mir ein größerer Eingriff als bei dem Mann. Und deswegen bringt die Vasektomie einfach unzählige Vorteile.
3: Ich sehe das genauso, aber andererseits.
0: Die Vorstellung, da schnippelt jemand rum, ne, ist jetzt nichts, worauf man jetzt besonders geil wäre.
2: Jascha ist, glaube ich, nicht ganz so begeistert von diesem Eingriff, was ich total verstehen kann. Ich wäre auch angespannt bei solcher OP, die ja wirklich im Intimbereich stattfindet. Und ich muss auch sagen, der Termin wurde schon öfters verschoben.
0: Vanessa unterstützt mich. Das finde ich sehr angenehm, weil ich da jetzt keinen Druck von ihrer Seite spüre, sondern wirklich meine Entscheidung für mich treffen.
2: Also sollte Jascha jetzt entscheiden, dass er es doch nicht machen will, würde ich das natürlich respektieren. Es hätte halt zur Konsequenz, dass wir weiter mit Kondom verhüten. Die Entscheidung sollte aber beim Mann liegen dürfen. Denn es ist immerhin sein Körper. Und wenn er es nicht will, dann will er es nicht.
0: Wow. Boah. Was machen wir jetzt mit denen?
4: Wieder ins Wasser.
0: Wieder ins Wasser, lässt ihn wieder frei. Ja, das ist lieb. Ich will möglichst viel über Vasektomien jetzt noch in Erfahrung bringen. Ich finde, dass das keine Entscheidung ist, die man aus einem Affekt heraus treffen sollte, sondern schon wohl überlegt. Ich habe heute einen Termin zum Beratungsgespräch bei einem Urologen in Erlangen. Das erste Mal, dass ich jetzt in der Praxis bin. Ich denke, jetzt wird nochmal alles Wichtiges geklärt und über den Eingriff wieder gemacht wird, was es zu beachten gilt. Ich merke gerade so ein bisschen flatterig. Also so schon Aufregung, so Nervosität. Ich bin gespannt.
3: Für die Vasektomie würde die Krankenkasse nichts dazu zahlen. Ich muss dann über 600 Euro aus der eigenen Tasche zahlen.
5: Oh, so, hallo. Grüß Gott, bitteschön, nehmen Sie Platz. Gut, Sie kommen mit dem Wunsch einer Vasektomie.
0: Richtig.
1: Professor Bastian Keck, Experte für Vasektomie, soll Jascha operieren.
5: Haben Sie schon Kinder?
0: Eine Tochter.
5: Man sollte sich einfach sicher sein, dass in seinem Leben die Familienplanung abgeschlossen ist. Dann würde ich Ihnen jetzt erklären, wie der Eingriff abläuft. Ich operiere mit der sogenannten Nose-Skalpell-Technik. Ich mache nur eine kleine Öffnung. In der Mitte des Hodensacks, unterhalb des Penis, ungefähr in diesem Bereich.
0: Okay.
5: Ich werde die Haut punktieren und über einen kleinen Bereich aufdehnen. Und die Öffnung wird ungefähr 5 mm groß sein. Danach kann ich den linken und den rechten Samenleiter nach außen ziehen. Und dann kann man den Samenleiter durchtrennen.
0: Okay.
5: Die Enden werden dann abgebunden und mit Strom verödet.
0: Jetzt geht's zur Hodenuntersuchung. Nur wenn da alles passt, dann kann auch wirklich die Vasektomie erfolgen. Und zuerst wird der Hoden abgetastet.
5: Lässt sich sehr gut tasten und lässt sich auch sehr gut mobilisieren.
0: Und dann kommt noch ein Ultraschall.
5: Hier sieht man, dass das Hodengewebe ganz homogen ist. Es gibt keinen Anhalt für einen Hodentumor.
0: Jetzt weiß ich auch, dass es meinem Hoden gut geht.
5: Aus meiner Sicht spricht nichts gegen die Operation.
0: Aber die möglichen Risiken, die muss ich mir natürlich auch noch anhören.
5: Das Risiko chronischer Schmerzen durch den Eingriff, ein sogenanntes Postvasektomie-Syndrom, ist mit der No-Skalpell-Technik sehr gering. Das ist ein Zustand, der zu einer dauerhaften Überempfindlichkeit der Hoden führt. Dass es zu einer Schädigung des Hodens kommt, ist theoretisch möglich, aber äußerst unwahrscheinlich. Wenn es Potenzstörungen gäbe, dann wären die rein psychisch bedingt.
0: Ja.
5: Es wird immer wieder diskutiert, ob die Vasektomie, die Sterilisation, ihr Risiko erhöhen könnte, im weiteren Leben ein Prostatakarzinom zu bekommen. Ein bösartiger Prostatatumor. Es kann theoretisch sein, dass eine leichte Erhöhung des Erkrankungsrisikos vorliegt. Letztendlich ist der Zusammenhang nicht eindeutig gesichert. Dann würde ich Sie bitten, einmal zu unterschreiben, bitte. Dann sind wir mit der Aufklärung fertig.
0: Okay, wunderbar. Dankeschön. Bis dahin. Das Gespräch war sehr positiv. Habe jetzt einen guten Eindruck von der Praxis, von dem Doktor. Fühle ich mich wohl. Zu fliegen ist ein absoluter Kindheitstraum von mir. Dieses Gefühl, wenn man da so losgelöst ist vom Boden, einfach unbeschreiblich. Das ist so ein Gefühl der Freiheit. Alle Sorgen und Bedenken und Ängste und worüber man sich manchmal so den Kopf zerbricht, wenn du fliegst, kommt es da nicht mit. Es bleibt irgendwie am Boden. Also man hängt in diesem Gurtshut echt mies drin, wenn man sich da nicht hinsetzen kann, sondern nur hängt. Ich glaube, wenn ich jetzt noch 10 solche Sprünge mache, dann kann ich mir die Vasektomie echt sparen. Wir sind gerade im Allgäu im Urlaub. Ich mache einen Gleitschirmkurs und Vanessa und Joy genießen die Berge. Unterwegs sind wir mit unserem Van, einem Camper, den wir selber ausgebaut haben. In der Phase mit Joy, in dem Alter, in dem sie ist, da geht es jetzt so. Ja, und das ist total schön. Ja, das muss. Ich sehe schon bei Joy auch immer so große Schwesterqualitäten. Ne? Wie sie mit Babys umgeht, das ist total süß. Da wird sie so ganz vorsichtig und so ganz selig und geht so voll auf dieses kleine Wesen ein.
6: Blick nach vorne. Und los.
2: Jetzt ist sie gerade 4,5. Und es ist schon schön, weil man kann besser sich mit ihr unterhalten. Sie versteht besser, was passiert, kann auch teilweise mithelfen. Ich denke, sie wäre eine super Schwester. Das Problem ist nur, dass ich nicht ein Kind kriegen möchte, nur meines Kindes willen. Also ich genieße total, in welcher Lebensphase Joy gerade ist. Und dass wir uns auch nur um eine kleine wilde Maus kümmern müssen.
4: Ich ruf gleich heute. Mhm. Aber nur ihr müsst die Ohren zuhalten. Ja, Sir, er wird fertig! Papa!
0: Der Urlaub, der zeigt mir jetzt auch, dass unsere Familie so wie sie ist, super, super schön ist, dass es wirklich so passt.
2: Doch!
0: Das würde wieder für eine Vasektomie sprechen. Ich möchte noch mehr über das Thema Vasektomie lernen. Und dann kommt der nächste Schritt, die Entscheidung.

0: werde mich selbst mit Männern treffen, die schon Erfahrung gemacht haben mit Vasektomie. Und das Team von TUIs hat sogar einen Promi gefunden.
1: Ich habe mich vasektomieren lassen. Ich habe tatsächlich 4 Kinder und das 4. Kind kam 2015. Da sagte meine Frau irgendwann, jetzt wird's Zeit, dass du verhütest. Diese Diskussion bin ich, nachdem ich mich habe vasektomieren lassen, immer noch ein Mann. Die hat es natürlich gegeben.

0: geben, die wird es immer geben. Ist das jetzt ein Männlichkeitsverlust? Man macht sich sicherlich schon mal seine Gedanken darüber, aber ich schieße lieber mit Platzpatronen als gar nicht. Ich bin noch genauso männlich, wie es damals war vor der Operation. Also ich fühle mich jetzt nicht minderwertig, ganz im Gegenteil. Also ich bin immer noch ein ganzer Kerl.
1: Micky Krause, Sänger und Entertainer, steht zu seiner Vasektomie.
0: Ich finde, Männer müssen auch Verantwortung übernehmen, was Verhütung angeht. Das kann man nicht immer nur den Frauen auferlegen. Von daher war das wirklich eine gute Entscheidung. Ich habe den Eindruck, dass der Sex intensiver ist. Vielleicht, weil ich mir nicht so viele Gedanken machen muss, kommt da vielleicht noch Kind Nummer 5. Vielleicht ist man ein bisschen entspannter. Jascha. Es gibt kein richtiges Alter, es gibt kein falsches Alter. Das ist wirklich eine individuelle Entscheidung. Wenn Jascha meint, er muss das mit Mitte 30 machen, dann ist es seine Entscheidung. Die Frage ist ja immer noch, ist die Frau, mit der ich verheiratet bin oder mit der ich zusammen bin, wirklich die Frau fürs Leben? Und für mich ist meine Frau die Frau fürs Leben. Ich weiß nicht, wie lange der Jascha mit seiner Partnerin zusammen ist. Ich bin jetzt im 34. Jahr mit meiner Frau, das verflixte 34. Jahr. Und ich weiß nicht, ob ich mit Mitte 30 diese Entscheidung schon treffen würde. Also ich hätte definitiv das damals nicht gemacht.
2: Was das Alter angeht, finde ich, ist das jetzt nicht der entscheidende Faktor, die Reife zu bestimmen, ob man jetzt wirklich schon bereit ist für diese Entscheidung oder nicht. Aber cool, dass er da so offen drüber redet.
3: Ich finde es sehr gut, wenn es quasi kein Tabuthema ist. Und ich finde es auch wertvoll, wenn Männer da halt auch an Informationen kommen. Das hat ja jetzt auch nicht unbedingt jeder vielleicht so den Freundeskreis oder Bekanntenkreis, wo da so offen drüber geredet wird. Und dann finde ich, ist es schon auch gut, wenn Promis da so ein bisschen das Eis brechen.
2: Heute treffe ich selbst jemanden, der schon eine Vasektomie gemacht hat.
3: Ich finde es immer spannend, mich mit Menschen zu unterhalten, die den Weg, den ich vorhabe zu gehen, schon gegangen sind und dann da zu hören, was deren Erfahrung war.
4: Hey Daniel.
5: Hi, servus.
4: Jascha.
2: Der Daniel hat es schon vor Jahren machen lassen und mich interessiert, wie das damals war und wie es ihm heute damit geht.
6: Dass ich mich dafür damals entschieden habe, die Vasektomie zu machen, muss ich ganz ehrlich sagen, bereue ich jetzt.
1: Daniel, Bundeswehrsoldat, bereut seine Vasektomie.
6: Für mich stand es dann einfach fest, habe gesagt, ja, mein Gott, ich habe 2 tolle, gesunde Kinder.
5: Ja.
6: Zu dem Zeitpunkt war ich auch noch verheiratet.
5: Mhm.
6: Alles war super. Gesagt, getan, und nicht mal eine Woche später war ich dann auch dort.
2: Daniels Vasektomie verlief an sich super, ohne Komplikationen.
6: Zu dem Zeitpunkt, wo ich mich dafür entschieden habe und auch durchgeführt habe, war alles okay.
5: Mhm.
6: Aktive Ehe, hat alles super funktioniert. Es hat sich komplett alles gewandelt, geändert.
2: Daniels Ex-Frau hat jemand anderen kennengelernt. Die Ehe ist vorbei und er konnte seine Kinder nicht mehr so oft sehen.
6: Ich habe natürlich auch alles versucht. Ja. Es hat dann letztendlich doch nicht funktioniert, weil wenn einer von beiden nicht mehr möchte, dann kann man das nicht erzwingen. Da hat man keine Chance mehr, genau. Wie sagt man so schön, das Leben spielt einem einen Streich.
5: Ja. Ja.
6: Und sag niemals nie, weiß ich jetzt auch. Und
3: ja. Willst du Gott zum Lachen bringen, erzähl ihn von deinen Plänen.
6: Oh ja, oh.
3: Genau.
2: Mittlerweile hat er wieder eine neue Partnerin.
6: Ja, man fühlt sich dann doch dadurch ein bisschen mehr verbundener, wenn man sagt, okay, wir wollen noch ein gemeinsames Kind. Und dann kommen halt dann die Fragen, was kann man machen? Ja, scheiße, jetzt bist du sterilisiert. Diese Refertilisierung, wie sich das nennt, ne? Die Vasektomie rückgängig machen. Ja, das ist Vollnarkose und ist natürlich auch mit erheblichen Kosten. Ne? Was man jetzt damals, die Vasektomie, bei mir um die 600 Euro gekostet hat, kann man jetzt sagen, zwischen 5.000 und 6.000.
3: Ach du Scheiße, okay, krass.
6: Ja.
3: Wow.
6: Es kann klappen, es kann aber auch nicht klappen.
3: Okay. Du zahlst quasi einfach für die Chance.
6: So. Genau, für die erneute Chance.
3: Ja.
6: Man sollte sich das wirklich überlegen, auch wenn man immer sagt, Mensch, ach, sowas passiert mir nie. Ich war auch so einer.
3: Ja.
6: Zack, bumm, ist das jetzt passiert. Ich habe mich damals entschieden und aus heutiger Sicht war es ein Fehler.
7: Ich wünsche dir alles Gute.
3: Hey, Ich merke gerade, dass mich das schon beschäftigt, dass er sagt, für sich bereut das irgendwie. Und so in der Retrospektive war es ein Fehler und er zahlt jetzt Lehrgeld. Schon auch sowas, was ich aus meiner Biografie kenne. Man weiß halt nie genau, was kommt dann. Also wie entwickelt sich das Leben?
2: Was mir der Daniel erzählt hat, das geht mir jetzt schon alles durch den Kopf. Das Team von TUIX wird sich jetzt aufmachen und so eine Refertilisierung mit der Kamera begleiten.
4: Hallo.
5: Guten Morgen.
4: Guten Morgen.
5: Sie haben heute einen Termin bei uns.
7: So, grüß Gott. Ich heiße Schwarzer. Grüß Gott.
4: Danke, Markus.
7: Platz.
4: Danke.
7: Am Telefon her schon.
4: Ich habe das damals einmal machen lassen vor 2 Jahren, die Vasektomie.
8: Bevor wir uns kennengelernt haben, und er hätte nicht gedacht, dass ich auf die Suche gehe und ihn irgendwo finde.
4: Und jetzt haben wir uns entschieden, dass wir miteinander ein Kind wollen. Und darum machen wir das.
1: Markus und Johanna haben sich nach Markus' Vasektomie kennengelernt, wünschen sich ein gemeinsames Kind.
4: Das würde zurückmachen, dass ich wieder Kinder machen kann. Das würde zurückbauen.
8: Dann haben wir zusammen jetzt seit über Monate gespart, damit wir uns das jetzt leisten können.
4: 3.500. Definitiv.
8: Plus Narkosekosten. Nee.
4: Aber ist es uns wert?
7: Das Leben ist eben so, die Lebenssituation kann sich ändern, aber dafür gibt es Gott sei Dank Mikrochirurgen wie mich, die das wieder rückgängig machen können.
1: Professor Ulrich Schwarzer, Spezialist für Refertilisierungen, hilft Männern, die nach einer Vasektomie wieder Kinder haben wollen.
7: Ich persönlich habe fast 5000 Patienten operiert. 90% sind Fälle mit einer neuen Partnerschaft. 10% sind andere Indikationen. Das sind manchmal sehr tragische Situationen, wenn ein Kind oder die Frau verstorben ist.
2: Ich konnte zwar bei der OP von Markus nicht dabei sein, aber das TUIX-Team hat mir die Aufnahmen gezeigt.
3: Etwas sehr spannend.
2: Bei der Refertilisierung gibt es immer eine Vollnarkose.
8: Ich bin schon sehr nervös. Man macht sich einfach Gedanken, geht alles gut mit der Narkose, wacht der Partner wieder auf. Man hat als Frau einfach trotzdem um seinen Mann Angst.
7: Das ist eine mikrochirurgische Operation, das heißt unter Verwendung des Operationsmikroskops.
2: Auf dem OP-Bildschirm sieht man ganz klar den Samenleiter, der bei der Vasektomie durchtrennt worden ist.
7: Der Samenleiter hier, den Sie hier sehen, das ist der Kanal und das ist das Lumen auf der anderen Seite, wo es dann weitergeht. Und jetzt mache ich eine Vasovasostomie, das heißt den natürlichen Zustand wiederherstellen, indem ich es dreischichtig unter dem Mikroskop zusammennähe. Ich kann keinen Erfolg garantieren, aber 95% meiner Patienten haben nachher wieder durchgängige Samenwege. Das heißt, sie haben wieder Spermien im Ejakulat. Ich habe jetzt die erste Seite refertilisiert, die Samenleiter wieder zusammengenäht. Das ist alles völlig problemlos gegangen. Und dann geht die zweite Seite. Zweite Seite genauso gut wie die erste, optimale Bedingungen vorgefunden und auch optimale Operation durchgeführt. Also die Chancen sind sehr, sehr gut, dass die Frau schwanger wird.
4: Optimal.
8: Und wir freuen uns umso mehr, wenn es dann klappt und wir ein gesundes Baby zusammenkriegen.
2: Also es ist interessant zu wissen, dass man eine Vasektomie auch rückgängig machen könnte. Aber ich habe mir seit dem Gespräch mit dem Daniel auch einige Gedanken gemacht.
3: Sollte jetzt bei uns eben auf einmal wieder der Wunsch nach einem Kind kommen, würde ich nicht den Weg der Refertilisierung wählen, sondern dann einen anderen, zum Beispiel eine Adoption.
2: Ich glaube, ich habe genug Infos gesammelt. Jetzt ist es an der Zeit, dass ich mich sammle und in mich gehe. Und dann entscheide. Hier in der Nähe ist ein Waldstück, in das ich gern zum Nachdenken und zum Meditieren gehe.
3: Der Ort hilft mir, mehr in die Tiefe zu kommen. Ich trete jetzt mal aus dem Alltag raus, suche diesen Ort auf. Im Grunde genommen wechsle ich ja jetzt von der Fruchtbarkeit in die Unfruchtbarkeit. Und das ist halt schon krass. Das habe ich dann gestern Abend auch so ganz, ganz krass gemerkt. So dieses, ja, wow. Heißt er dann auch quasi nicht noch mal erste Schritte, nicht noch mal das erste Papa, der Geruch von einem Neugeborenen. Diese ganzen besonderen Momente, die ich mit Joy haben durfte, die kommen halt so jetzt dann quasi nicht noch mal. Ja, und da habe ich gemerkt, das hat jetzt noch mal ganz schön gearbeitet.
9: Und auch, was mir andere Männer berichtet haben von ihrer Erfahrung mit der Vasektomie.
3: Von Komplikationen über, hey, ist mega geil, bis hin zu, oh, ich mag das jetzt rückgängig machen und ich bereue es. All das waren irgendwie so Eindrücke, die dann gewirkt haben. Zum Beispiel auch sowas wie, ganz komisch, hey, bin ich dann überhaupt noch ein richtiger Mann? Boah, du schießt dann nur noch mit Platzpatronen. Ja, es ist so, bist du dann überhaupt noch ein Cowboy? Ja, also, all das war jetzt so in den letzten Wochen, Monaten. War eine spannende Reise. Also ich ziehe es jetzt durch, ja, die Entscheidung ist da, es wird gemacht, quasi scheiß auf Plan B. Ja, du hast einen Plan A und dann mach den, ja, und dann bleib dabei. Weil es als Verhütungsmethode, finde ich, halt echt geil ist, ja, und ich fühle mich super wohl dabei. Das ist mal eine coole OP, wo man vorher was essen darf. Das ist mal mega. Ja, eigentlich frühstücke ich immer sehr spät. Aber jetzt so kreislaufmäßig habe ich mir gedacht, ja, vorher ein bisschen was ist vielleicht nicht verkehrt. Ich bin tatsächlich ein bisschen aufgeregt. Und jetzt letzte Nacht auch nicht ganz so tief geschlafen. Aber ja, nee, da wird jetzt kein Rückzieher gemacht.
10: Guten Morgen, ich würde Sie da mal mitnehmen.
3: Jawohl.
10: Möchtest du mir noch Tschüss, mein Schatz?
3: Ja,
11: ich wollte jetzt noch dein Handy.
10: Ja, das kann ich schon selber holen.
3: Alles wird gut.
10: Oh, hallo. Ich gehe mal voraus, genau.
3: Ja.
10: Mit. Jetzt hätte er mich fast vergessen, ja. Ich muss schon drauf bestehen, dass er noch Tschüss sagt. Ich bin etwas nervös. Also ich glaube, ich bin nervöser als er, aber ich vertraue darauf, dass alles gut geht.
9: Das Beruhigungsmittel, das chillt einen total runter.
12: Dann würden wir jetzt beginnen, Herr Sand. Der lokalen Betäubung. Da macht es einen kleinen Pieks jetzt an. Jetzt erfolgt die Öffnung der Haut in der Nose-Skalpell-Technik. Hierbei wird die Haut durch ein Spreizen geöffnet. Dadurch gibt es weniger Blutungen, weniger Schwellungen. Hier konnte ich schon den Samenleiter nach außen ziehen. Das ging sehr gut. Dass man möglichst wenig umliegendes Gewebe verletzt, das ist, denke ich, sehr entscheidend.
9: Und dann durchtrennt Professor Keck meine Samenleiter.
12: Jetzt veröte ich die beiden Enden mit Strom. Und jetzt werden die beiden Enden noch abgebunden. Die rechte Seite ist geschafft. Jetzt gucke ich auf die linke Seite. Eingriff ist vorbei. Man sieht die Wunde kaum mehr. Wir brauchen keine Naht. Jetzt aktuell besteht noch eine Zeugungsfähigkeit. Da noch genügend Restspermien in den Samenleiterenden da vorhanden sind. Deswegen ist es wichtig, dass die nächsten Monate noch verhütet wird. Eine Woche lang bitte kein Sport und kein Sex. Und dann sollte alles wieder in Ordnung sein. Operation ist sehr gut gelaufen. Wir konnten die Samen leider sehr schonend darstellen und durchtrennen. Also ich erwarte keinerlei Komplikationen oder Schwierigkeiten.
13: Mein Sack hat sich zwischenzeitlich doppelt so dick angefühlt. alles gut.
10: Alles gut?
13: Ja,
10: super. Echt?
13: Alles super.
10: Geht's dir gut?
13: Ja.
10: Alles normal?
13: Ja. Okay.
14: War's das von unserer Seite?
13: Alles klar, vielen Dank.
14: Genau.
10: Okay, danke.
13: Sehr gut.
10: Dann gehen wir jetzt heim.
13: Gehen wir heim.
10: Okay. Du läufst schon ein bisschen breitbeinig.
13: Ich fühle mich jetzt schon so ein bisschen John Wayne-mäßig.

0: Wir haben die Heilungsphase gut überstanden. Er musste sich natürlich ein bisschen schonen.
1: Und nach ein paar Tagen konnte ich wieder normal laufen. Ich kann sagen, dass ich keinen Unterschied spüre, von davor und danach. Interessanterweise auch keinen Unterschied sehe. Also diese No-Scalpel-Methode, man sieht nichts. Schaut erstmal so, wie das Pflaster da, so, Moment, haben die wirklich was gemacht? Also,
0: wenn ich nicht selbst dabei gewesen wäre und das alles mitbekommen hätte von der Heilung, dann würde ich nicht wissen, dass Jascha diesen Eingriff hatte. Es ist die richtige Entscheidung und sie fühlt sich gut an und ich bin auch erleichtert.
1: Ja, alles tutti frutti.
2: Tutti frutti, ernsthaft?
1: Okay, nicht tutti frutti. Ja, was sagt man da? Ist alles fit im Schritt? Alles im Lot, alles senkrecht.

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0: Ein Hotel, das ist ein ständiges Kommen und Gehen. In einem Hotel wissen wir, dass immer wieder neue Menschen zu Gast sein werden.
1: Du keine 12 mehr.
2: Wir schicken auch die Sonne.
3: Mama, was machst du denn da? Lass mal Bild hängen.
1: Was soll das sein?
3: Ja.
1: Das sieht total scheiße aus.
4: Sieht die scheiße aus.
1: Das ist eine Mischung. Ich glaub's nicht. Dann nehme ich mal ein Bild halt mit. Soll sie doch aufhängen, was sie will. Die macht ja eh was.
0: Wir begrüßen sie. Wir kümmern uns um sie. Und ein paar Tage später verabschieden wir uns von ihnen. Ohne zu wissen, ob wir sie jemals wiedersehen werden. Aber im Leben hat jeder von uns nur einige ganz wenige Menschen, die immer da sind. Sie gehören zu uns. Sie sind ein Teil von uns selber. Und wir wollen nicht mal darüber nachdenken, dass sie das eines Tages nicht mehr sein können.
5: So.
6: Schau mal, ob die Karten irgendwie.
7: Hallo, mein Lieblingstherapeut, was gibt's? Wie jetzt gleich?

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1: Weil es einen Grund dafür gibt. 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

0: Es ist was absolut Fantastisches passiert.
1: Ja. Mama, erstens soll es zu klopfen. Und zweitens kann es auf keinen Fall spannender sein, als die Geschichte von Hummern, deren Brainscans hochgeladen werden, die dann zu einem Meteor fliegen, der wiederum die exakte Kopie von... Richtig, Teneriffa ist.
0: Puh. Mehr sagst du dazu nicht?
2: Ja, ich sagte doch, ich freue mich.
3: Es gibt da einen schönen Reim von Wilhelm Busch.
0: Und was ich dir erzählt habe, interessiert dich überhaupt nicht?
4: Doch, ich freue mich doch wahnsinnig. Aber ich bin trotzdem weiter solo.
5: Wieso interessiert sich eigentlich in diesem Haus jeder ausschließlich für sich selbst?
0: Oh, wie toll, ich freue mich für dich.
5: Oh, wenigstens so eine.
0: Wie toll, endlich.
5: Ja. Endlich? Wieso denn endlich? Was soll denn das heißen? Dass ich eine vertrocknete alte Schachtel bin, die froh sein kann, dass sie kurz vor Torschluss noch einen abkriegt?
0: Oh, ist das schön. Wie hat er dich denn gefragt?
5: So richtig auf Knien? Er hat Spaghetti Vongole gemacht. Die waren ein bisschen matschig, aber in einer der Muscheln war dann der Ring drin.
0: Wie süß.
5: Soll ich das echt machen?
0: Ja, bist du irre? Natürlich.
5: Aber heiraten, das ist für immer.
0: Ja, genau darum geht's auch.
5: Aber das ist echt lang.
6: Lies meine Lippen nur über meine Leiche. Du wirst das auf gar keinen Fall machen.
5: Was um alles in der Welt glaubst du, gibt dir das Recht, mir hier Ratschläge erteilen zu wollen?
6: Das ist gar kein Ratschlag, das ist eine Feststellung.
5: Was machst du denn hier überhaupt?
6: Ich restauriere ein Bild. Ist doch schön, wenn alte Leute noch eine Beschäftigung finden, nachdem man sie ja im Tagesgeschäft für überflüssig erklärt hat. Jedenfalls jetzt. Du machst das nicht. Punkt.
5: Du, ich höre dich ganz schnell. Ich habe einen Ton im Ohr. Ich höre nur so ein Bzzz.
6: Ich sagte keine Eheschließung.
5: Wieso sagst du das?
6: Du bist nicht der Hochzeitstyp.
5: Wieso bin ich nicht der Hochzeitstyp?
6: Ach, ja, natürlich. Wie alle bedauernswerten weiblichen Geschöpfe glaubst du, der Hochzeitstyp zu sein. Jemand sagt, willst du mich heiraten? Und in deinem Gehirn leuchtet ein riesiger, lachender Weihnachtsbaum auf. Mit 1000 Lichtern, die alle Hurra rufen. Dann wirfst du einen Brautstrauß und alle betrinken sich. Aber damit endet es nicht.
5: Womit endet es dann?
6: Es endet damit, dass dein Mann, und sei er auch der liebenswürdigste Psychologe nördlich des Neckars, tief in seiner stammesgeschichtlichen Struktur die Gewissheit hat, dass er jetzt ein Ehemann ist. Er lässt sich bedienen, er hat die Hosen an und er hat null Bock mehr, dir den Hof zu machen. Einfach gesagt, er pinkelt wieder im Stehen.
7: Ja, du kennst doch deine Mutter. Das liegt in ihrer Natur.
5: Aber wieso muss ich mir das jetzt auch noch kaputt machen?
7: Siehst du mal so, was dich vor deiner Hochzeit noch ärgert, ärgert dich hinterher nicht mehr.
5: Was soll das denn sein? Das Vorher-Nachher-Hochzeitsgesetz?
7: Ja, weißt du, vor wichtigen Sachen im Leben wirkt alles noch mal viel, viel größer. Wie durch eine Lupe. Vielleicht, damit man sich alles noch mal genauer ansehen kann.
5: Hat sie noch so Andeutungen gemacht? Sie klang wie das blöde Orakel von Delphi.
7: Kann ich auch so einen Kaffee?

0: Sie müssen Frau Kramer sein, die Jüngere.
1: Ich leugne jede Ähnlichkeit, aber Sie haben recht.
0: Ich kannte Ihre Mutter schon, als sie in Ihrem Alter war. Und da war tatsächlich etwas sehr Ähnliches. Und ich meine nichts Äußerliches.
1: Ah, ja.
0: Bekomme ich die 17? Mein Name ist Frank Jonas.
1: Ja, Sie haben sie.
0: Danke.

0: Frank.
1: Günther, es ist lange her.
0: Ja, so ist es.
1: Darf ich fragen, was du liest? Ah, ich verstehe.
0: Was genau verstehst du?
1: Das ist schon der späte Wittgenstein, oder? Weltruhm durch den Traktatus. Dann das Gefühl, alles Sagbare gesagt zu haben in seinen Untersuchungen. Und doch scheint er Zweifel zu haben. Was können wir wirklich wissen? Er zieht sich für ein Jahr in ein Blockhaus an einem norwegischen Fjord zurück und beginnt zu schreiben über Gewissheit. Zweifeln heißt denken. Aber ein Zweifel ohne Ende ist nicht einmal ein Zweifel.
0: Nicht schlecht für ein nach 4 Semestern abgebrochenes Philosophiestudium.
1: Dass man aufhört zu studieren, heißt ja nicht, dass man aufhört zu lernen. Zumal ja viel passiert war.
0: Ja. Plötzlich warst du weg. Was ist passiert?
1: Die älteste Geschichte der Welt. Jung liebt Mädchen, Mädchen liebt anderen Jungen. Und dieser andere Junge, das warst eben du.
2: Und?
1: Er braucht noch Zeit.
2: Aber macht er's?
1: Das kann ich dir noch nicht sagen. Er müsste mir vertrauen. Aber natürlich tut er das nicht so schnell. Aber ich bin eine ganze Woche hier.
2: Danke fürs Kommen. Du hast was gut bei mir.
1: Nicht so viel wie du bei mir.
2: Vorsicht. Ich bin allergisch gegen Sentimentalität.
1: Ich weiß. Warst du immer.

0: Was ist denn hier los?
1: Ich habe keine Ahnung. Sie sagen, Sie warten.
0: Auf wen denn?
1: Ich weiß doch nicht.
2: Man nimmt überall, auch von oben, die ganze Schwingung hier, die ganze Energie von oben.
0: Entschuldigung, ich bin die Direktorin dieses Hotels. Kann ich Ihnen helfen?
2: Ja, ich warte auf Frau Kramer.
0: Ich bin Frau Kramer.
2: Nein, Sie sind nicht die, die uns zu ihm führt.
3: Vielen, vielen, vielen Dank.
4: Aber gerne doch. Und alles Gute für Sie.
3: Danke.
2: Danke. Danke. Vielen Dank. Ich danke Ihnen wirklich so sehr.
4: Alles Gute.
2: Du hast 10 Sekunden und die Zeit läuft jetzt.
5: Zeit, liebe Tochter, ist vielleicht das Relativste von allem. Auch wenn viele von uns das Gegenteil glauben.
2: Was passiert in diesem Zimmer?
5: Frank Jonas ist einer der führenden Heiler Europas. Er war 12 Jahre alt, als er seine Gabe entdeckte. Und seitdem hat er vielen tausend Menschen geholfen.
2: Ach, und die stehen jetzt alle unten in meiner Hotelhalle?
5: Unserer Hotelhalle. Und sie stehen da, weil sie leiden. Oder weil sie etwas auf dem Herzen haben. Und viele von ihnen sind sehr, sehr krank. Passt das noch in deine Zuckerbäckerwelt? Aus Pflaumenkuchen und Hochzeitsstrauß?
2: Du, wenn sie krank sind, dann sollen sie zum Arzt gehen.
5: Die meisten von ihnen rennen seit Jahren zu Ärzten. Und die haben ihnen eben nicht geholfen.
2: Ja, das tut mir ja auch leid für sie. Aber das macht unser Hotel noch lange nicht zu einer Wartehalle einer alternativen Klinik für Wunderheilungen.
5: Doch.

0: Skripczuk, wie man es spricht. Herrgott, noch einmal.
1: Eine Sekunde, bitte.
0: Was ist das für ein Hotel, wenn man nicht einmal findet unsere Reservierung? Mama?
1: Ach, da habe ich sie schon. Was führt zwei so hochattraktive Damen aus der Ferne in unser wunderschönes Heidelberg?
0: Gegenfrage, was interessiert das Lakaien?
1: Da haben Sie völlig recht. Jedenfalls herzlich willkommen im Hotel Heidelberg.
0: Ah, ist doch Hotel, nicht Gitterbahnhof.
1: Nein, wir sind ein Hotel. Und wir hoffen, Sie haben einen angenehmen Aufenthalt.
0: Das hoffe ich ebenfalls. Denn meine Tochter braucht vor allem eins, nämlich absolute Ruhe.
1: Ruhe? Ja, die ist bei uns im Preis inbegriffen. Ruhe ist sozusagen unser zweiter Vorname.
2: Хлеба было себе так поводите.
3: Так, так.
4: Hier, das ist ja unglaublich. Hör dir das mal an. Vor 4 Jahren erkrankte ich an einer laut Schulmedizin unheilbaren Krankheit. Schönemietenklinik. Nach nur 6 Sitzungen bin ich nun schmerz- und symptomfrei. Frank Jonas ist ein Phänomen. Oder? Oh, hier, das ist auch toll. Hallo, Frank Jonas hat meinem Kind das Leben gerettet. Ich danke Gott, dass es ihn gibt und ich das Glück hatte, zu ihm zu finden. Die reden über den, als wäre der quasi Jesus.
5: Ja, es gibt sowas wie Autosuggestion. Der Glaube kann ja bekanntlich Berge versetzen, vor allem bei Menschen, die Angst haben.
4: Ich habe auch Angst, dass mein Hotel zum Sektenzentrum verkommt.
5: Kann man denn da gar nichts machen?
4: Er nimmt kein Geld. Hier steht alles auf Spendenbasis. Damit betreibt er...
5: Kein Gewerbe.
4: Ja. Ich kann einem Hotelgast ja nicht verbieten, dass er Besuch kriegt aus seinem Zimmer.
5: Leider nicht.
4: Oh, komm, wir müssen los.
5: Mhm.
4: Na komm, das wird schon.
1: Wir lassen es besser.
4: Ach komm, da müssen wir jetzt durch.
1: Wieso müssen wir da jetzt durch?
4: Weil es schon ein bisschen komisch wäre, wenn die sich erst bei unserer Hochzeit kennenlernen.
1: Im Gegenteil, glaube ich, fällt das sogar viel besser. Da gibt es viel mehr Ablenkung, viel mehr Leute, viel lautere Musik.
6: Ich habe aber trotzdem Schiss.
7: Also im Prinzip strukturieren wir Finanzprodukte.
8: Ach, Sie waren das. Sie haben die Welt ein paar Mal an den Rand des Abgrunds gebracht.
7: Stimmt, wir waren das. Also, wenn Sie wollen, wenn ihr wollt, ich bin Werner.
9: Ja, ich bin Günther.
7: Günther?
10: Hermine.
7: Hermine. Ich weiß, es ist umstritten, aber ursprünglich waren bestimmte Finanzprodukte wie Versicherungen, die die veränderlichen Märkte stabilisieren sollten.
11: Und stabilisieren finden wir ja gut, oder?
7: Ja, aber Frankfurt wurde uns zu hektisch. Und weil unser Ingolf ja auch hier lebt, da haben wir vor einem halben Jahr beschlossen, auch hierher zu ziehen, nach Heidelberg.
10: Und habt ihr euch schon ein bisschen eingelebt?
11: Total. Wir sind sehr anpassungsfähig.
8: Und gefällt es dir, Ihnen? Also, wie finden Sie Heidelberg?
11: Wie ich es hier finde? Ich finde es vollkommen scheiße. Es ist die langweiligste, bürgerlichste Umgebung, in der ich je gelebt habe. Aber wir müssen eben repräsentieren. Kann ja mal sein, dass einer von Werners Geschäftsfreunden zu Gast ist. Und dann sollte natürlich alles stimmen.
7: Susanne.
11: Allerdings passiert das gar nicht mehr so häufig in letzter Zeit, weil er Angst hat, dass ich nicht mehr richtig funktioniere.
7: Susanne.
11: Und er ist ja auch schon wieder öfters über Nacht weg. Rein beruflich natürlich.
7: Susanne, das reicht jetzt.
5: Ganz toll.
11: Ihr seid doch nicht alle so ernst. Ich habe einen kleinen Witz gemacht.
7: Ja.
11: Natürlich ist das alles hübsch hier. Ich liebe Heidelberg. Jeder liebt Heidelberg, oder?
7: Jedenfalls haben wir uns ein sehr hübsches Haus in Pfaffengrund gekauft.
11: Also, da ist es wirklich hübsch.
7: Ja.
11: Hübsche Autos, hübsche Garagen, hübsche Frauen, die für ihre Männchen ihre hübschen Häuser in Schuss halten. Manche arbeiten sogar, manche leiten sogar Hotels.
5: Oder betrinken sie schon mittags?
11: Aber ein Hotel ist ja so wahnsinnig anstrengend, da braucht man natürlich Therapie. Und dann ist der Therapeut ja noch so ein toller Hecht. Und dann heißt es, deine Eltern sollten meine Eltern kennenlernen, ganz, ganz schnell, bevor das junge Glück in die Brüche geht. Und dann trifft man sich zum Mittagessen und isst zwischen irgendwelchen Scheiß-Ritterrüstungen.
3: Ist doch sehr beruhigend, dass Annette eine Schwiegermutter bekommt, die verdeckte Alkoholikerin ist.
12: Also von verdeckt kann ja wohl keine Rede sein. Aber ich mag die Frau. Die hat wenigstens Prinzipien. Guck mal, die Tangente, die gibt's auch nicht mehr. Weißt du noch, wie Dave hier mal ein Konzert gegeben hat?
3: Natürlich weiß ich das noch. Ebenso wie mir klar wird, dass es kein Zufall ist, dass du gerade mit mir hierher gehst. Ich kann dich beruhigen. Ich habe ihn angerufen. Er kommt.
12: Wie lange habt ihr euch nicht gesehen?
3: Seit damals. Aber in einem sind wir uns wenigstens einig, dass man reinen Tisch machen soll.
12: Ja. Aber jetzt gehen wir erstmal einen Absacker trinken.
3: Ja, okay. Verdeckt.
13: Guck mal. Tada!
4: Weißt du noch, was du bei unserer ersten Sitzung zu mir gesagt hast? Das Wichtigste an Beziehungen ist Kommunikation, weil sie nämlich die Grundlage von allem ist. Wir lernen uns kennen, wir verlieben uns, wir beschließen zu heiraten. Und die ganze Zeit über mache ich keine Sekunde einen Hehl daraus, dass meine komplette Familie aus Exzentrikern besteht. Und du hast nicht mal nur erwähnt, dass deine Mutter eine totale Schnapsdrossel ist.
13: Schnaps? Jetzt mal langsam, ja? Sie trinkt, okay, aber sie ist immer noch meine Mutter.
4: Nimmst du die gerade auch noch in Schutz?
13: Die?
4: Die hat gesagt, dass ich nur eine blöde Kuh bin, die auf ihren Therapeuten reinfällt. Und was machst du? Richtig, nix.
13: Was hätte ich denn deiner Meinung nach tun sollen?
4: Du hättest ja sagen können, Mutter, ich liebe diese Frau und ich werde glücklich mit ihr werden.
13: Annette, du kennst sie so überhaupt gar nicht. Das würde überhaupt nichts bringen.
4: Und du sitzt nur da.
13: Du hast recht. Es tut mir leid.
4: Und du stellst das richtig.
13: Werde ich.
4: Ich schätze, ich will einfach nur, dass du zu mir stehst. Okay?
13: Aber das tue ich doch. Wirklich. Sag mal, war das gerade unser erster Streit?
4: War gar nicht mal so schlecht, oder?

0: Aber wie kriegst du diese fantastische Konsistenz hin?
1: Ein Omelette ist genau dann so weit, wenn die Oberflasche golden gelb wird.
0: Bam-bam.
1: Wer in diesem Moment zögert, der verpasst seinen einzigen Chance.
0: Oh, ja, die einzige Chance. Das sollte man ja auf gar keinen Fall tun.
1: No.
0: Jedenfalls wollte ich dich mal fragen, ob du dir vielleicht vorstellen könntest, also dass du und ich, ob wir zusammen mal essen gehen wollen?
1: Aber wir essen doch gerade.
0: Ja, schon, klar, sicher. Bloß ich meine so richtig essen gehen. Mit Kerzen und so. Und sich hübsch anziehen und das ganze Leben erzählen. Und hinterher auf der Straße, wo es also diesen Moment gibt, wo...
1: Wo?
0: Wo, du weißt schon, wo man den anderen fragt, ob er vielleicht noch...
1: Ui, ich glaub, da gibt was, was du wissen solltest.
0: Okay. Es war der schrecklichste Moment in meinem ganzen Leben.
2: Aber das weiß schon jeder hier, dass Cindy mit Jennifer zusammen ist.
0: Aber ich wusste es eben nicht. Sie hat mir ja vollkommen eindeutige Signale gesendet.
2: Ja gut, aber da kann ja jetzt Cindy nichts dafür, wenn du einen Omelette und einen Heiratsantrag hältst.
0: Du hast gut reden. Aber irgendwann erwischt es dich auch mal. Und dann reden wir weiter.
3: Ich nicht sage, ich frage, wie soll möglich sein, Konzentration, wenn hier Baulärm...
4: Das ist kein Baulärm, das ist ein Staubsauger. Sauber machen.
3: Aber nicht hier. Gibt es ein Problem? Kramer, ja, gibt Problem. Hören Sie. Kind übt 4 Stunden pro Tag, Minimum. Dafür Konzentration.
5: Marco, wie lange brauchst du noch?
6: Vielleicht 10 Minuten.
5: Sind 10 Minuten in Ordnung für Sie?
6: Mm.
5: In 10 Minuten Konzentration. Diese alte Russin, die macht mich wahnsinnig. Heute Morgen wollte sie Blinis zum Frühstück, weil sie meinte, das ist ein internationales Haus. Jetzt dürfen wir auch nicht mal mehr staubsaugen, weil ihre Tochter braucht Konzentration.
2: Wozu das denn?
5: Weiß nicht, die ist eine Stargeigerin, Wunderkind. Für diesen Staubsauger wahrscheinlich hier für uns eine Atombombe.

0: Hey! Du musst das russische Wunderkind sein.
1: Das ukrainische und mittlerweile Wunderjugendliche.
0: Was liest du Schönes?
1: Ich lese gar nicht, ich höre.
0: Heißt KV nicht Köchelverzeichnis?
1: Ah, nicht schlecht.
0: Ja, hat mir mal kurz die Musik.
1: Das war Einsteins Lieblingsstück. Er meinte, es sei vom Himmel gefallen.
0: Und du hörst das echt?
1: Jede Note.
0: Spaß den MP3-Player.
1: Ja. Heute Abend spiele ich. Vielleicht hast du Lust.
0: Na, ich bin eigentlich mehr so der Elektrotyp.
1: Mozart war da ziemlich tolerant.
2: Das Buffet, das machen wir auf der oberen Terrasse und wenn es regnet, hier im Speisesaal.
3: Tanzfläche unten in der Halle. Ja. Der Engler Ingo und die Jungs haben immer noch die Band, die haben sofort zugesagt.
1: Oh, super.
4: Und die Hotelgäste werden bis morgens um 6 Bescheid.
1: Das ist doch nur ein Wochenende.
3: Positive Rückmeldung. Wollen doch sowieso alle hier wohnen.
1: Ja. Papa?
5: Sicher, das machen wir.
6: Irgendwie ist er komisch in der letzten Zeit. Ach, Mario, das kommt in den 13.
7: Okay.
6: Hast du deine Mutter erreicht?
7: Bin ich dran. Versprochen ist versprochen.
6: Ich muss jetzt los. Mhm.
7: Tschüss.
8: Ach, hallo. Tschüss.
7: Dankeschön.
9: Das ist die Mailbox von Susanne Mutesius. Keine unwichtigen Nachrichten, bitte nach dem Piepton.
4: Du könntest deiner ältesten Tochter wenigstens die Illusion geben, dass du dich irgendwie für ihre Hochzeit interessierst.
5: Vielen Dank. Sehr sensibel.
4: Jetzt hör mir mal zu. Ich akzeptiere ja, dass sich das hier um eine Sondersituation handelt. Aber ich werde nicht zusehen, wie du dich hier verkriechst.
5: Ich verkrieche mich nicht. Ich versuche nur, einige Dinge in einem anderen Licht zu sehen.
4: Diese Dinge stehen aber nicht da drin. Das Leben ist da draußen. Und es geht weiter.
5: Ist mir klar. Bloß begeistert mich diese Tatsache zurzeit nicht gerade.
4: Wann willst du es ihnen sagen?
5: Wenn ich soweit bin.
4: Kann sein, dass du dich beeilen solltest.
6: Na, du machst es aber auch kompliziert heute.
5: Du wolltest, dass ich mitkomme.
6: Oh, wie findest du das? Guck mal, das ist schön.
5: Ist der nicht mal weiß?
6: Naja, man heiratet heute auch nicht mehr unbedingt den Weiß. Schon allein, dass man das später noch mal anziehen kann. Und
5: Annette, das sieht aus wie ein Kleid von der Queen. Wann willst du das noch mal anziehen? Zum Fasching vielleicht?
10: Komm, haben Sie sich schon entschieden?
6: Naja, das ist ein bisschen schwierig.
10: Na, dann lasse ich Sie noch ein bisschen allein. Das ist völlig normal, dass es vor der Heirat noch das eine oder andere zu besprechen gibt.
5: Denkt sie etwa, dass...
6: Tja, Zeiten ändern sich.
5: Hör mal, es ehrt mich ja, dass du in dieser Angelegenheit den Rat eines alten Vaters willst.
6: Papa?
5: Aber...
6: Deshalb sind wir eigentlich auch nicht hier, sondern weil ich dich fragen wollte, ob du dir vorstellen kannst, mein Trauzeuge zu sein.
5: Was?
6: Ja, ich habe wirklich gründlich darüber nachgedacht. Und ich weiß selbst, dass es ungewöhnlich ist, weil du mein Vater bist. Aber du warst immer für mich da und... Wenn es mir mal nicht gut ging, dann hast du immer das Richtige gesagt. Und deshalb würde es mich sehr, sehr glücklich machen, wenn du ja sagst.
11: Was ich dir sage, einen kompletten Tobsuchtsanfall.
6: Das ist so typisch.
11: Das wäre der totale Wahnsinn und er ist viel zu alt. Und Ingolf, als mein Therapeut, würde sofort sagen, das ist ein Ausdruck meines unbewussten Wunsches, meinen Vater zu heiraten. So ein...
6: Interessant. Und, ist das so?
11: Blöde Kuh. Und dann ist er rausgerannt. Was ist denn mit dem?
6: Väter sind doch immer irgendwie ambivalent, wenn ihre Tochter mit einem anderen Kerl ankommt. Das ist wie in diesem Film mit Ben Stiller und Robert De Niro.
11: Aber das ist doch auch ein Vertrauensbeweis, wenn ich ihm sage,
6: ja, natürlich. Papa war aber immer schon komisch, wenn es um sowas geht. Ich habe das Gefühl, je älter die Leute werden, desto mehr steht über allem irgendwann die Überschrift, ich habe nicht mehr viel Zeit. Aber es geht ihm doch wieder gut.
12: Wissen wir es?
13: Und das da?
5: Ist ja zu nah am Gang. Will doch nicht auf einen Güterbahnhof. Na,
13: aber guck mal da, wo der Baum ist. Da rein. Da ist doch niemand sonst.
5: Ja, ist ja die Sonne.
13: Aber hier, neben dem kleinen Buchsbaum, das ist doch wirklich ganz hübsch.
5: Hermine, das ist eine Entscheidung, die man nicht leichtfertig treffen sollte. Ein paar Schuhe kann ich umtauschen, wenn sie drücken. Aber hier legt man sich doch sozusagen fest.
13: Ein Grab muss stimmen, meinst du? Ja, also wir könnten ja auch ein eigenes Mausoleum bauen. Direkt neben dem Schloss, wie ein indisches Grabmal.
5: Ja, dann wäre ich wenigstens eine Touristenattraktion. Und nicht bloß Konfektionsware mit offenbar begrenzten

0: Begrenzte Lebensdauer.
1: Ja.
0: Ja. Würde dir gefallen. Ne?
1: Ja, wollen wir überhaupt noch weitersuchen?
0: Herrgott, jetzt sind wir schon mal hier.
1: Noch, meinst du?

0: Echt cool, dass du mitkommst, danke.
1: Bin ich dein Onkel? Oder bin ich dein Onkel?
0: Ja, du bist mein Onkel.

0: Bitte schön, Frank.
1: Guten Abend. Also das war einfach vollkommen unbeschreiblich. Ich bin jetzt eigentlich nicht vom Fach, aber das musste ich Ihnen einfach mal sagen. Diese Geige, wie Sie die halten und dieser zarte Schmelz.
0: Vielen Dank.
1: Ja, ich muss jetzt auch los.
2: Danke.
0: Dein Jackett ist zu klein.
2: Oh, ja, ich weiß, aber ich dachte...
0: Es steht dir aber.
2: Findest du?
0: Wie fandst du's?
2: Vom Himmel gefallen.
0: Ich war 13, als der Krieg ausbrach. Meine Mutter und ich konnten gerade noch fliehen.
3: Dein Vater?
0: Er kämpfte in der Armee. Er meinte, ich kann auch nicht einfach zusehen. Am Tag, als ich in Kiew am Konservatorium angenommen wurde, kriegten wir die Nachricht. Er war mitten in Artilleriebeschuss geraten. Wenn ich spiele, dann denke ich immer, vielleicht hört er mir ja von da oben zu.
4: Und wieso fragst du da gerade mich?
5: Weil ich einfach nicht mehr weiter weiß. Ich will ja mit meiner Mutter sprechen, aber sie geht mir systematisch aus dem Weg. Und naja, du hast doch Erfahrung mit schwierigen Frauen.
4: Schwierig. Ab wann ist eine Frau schwierig? Was sagt denn der Therapeut in dir?
5: Dass sie Angst hat.
4: Ich denke, ihr habt beide Angst. So schwer kann es doch nicht sein, sie zu finden. Treffer?
5: Versenkt.

0: Ich möchte.
1: Okay.
0: Einfach rein damit.
1: Ja, yeah, let's take the blue one.
2: Wie alt warst du?
3: 7.
2: Dann hatte ich meinen Vater 6 Jahre länger als du deinen.
3: Ich schätze, deshalb tut es nicht weniger weh, oder?
2: Nein, tut es nicht.

0: Meine Hände haben manchmal heilende Wirkung, aber sie ersetzen kein MRT.
1: Jetzt fängst du auch noch damit an. Hat Hermine mit dir geredet?
0: Ja, das hat sie. Und ich habe nie behauptet, dass meine Arbeit die der Schulmedizin in allen Fällen ersetzen kann. Es gibt ein paar Dinge, die absolut gewiss sind. Wir werden alt werden, wir werden krank werden, wir werden sterben. Und wir werden alles verlieren, was uns lieb und teuer ist. Die einzig offene Frage ist, wann wir das tun.

0: Guck mal.
1: Sag mal, hast du nicht wahnsinnig Lust, nicht in der Schule abzusitzen?
2: Riesige, wahnsinnige Lust, Lieblingsenkel. Nur leider die falsche Richtung.
1: Wo willst du denn hin?
2: Flughafen.
1: Hast du ein Date?
2: Ein Date mit der Rockgeschichte.

0: Dave mehr?
1: Das ist nicht dein Ernst, dass du Dave Rivers nicht kennst. Dave Rivers war einer der größten Stars von der Welt in die 70er. Cry me a river, never let me go. Das ist absolut Rock History.
0: Ach, und der rollt seinen Rollator jetzt ein bisschen in Heidelberg aus?
1: No, er tritt hier auf.
0: Der rollt hier auf. Das heißt ja auch Rock'n'Roll.
1: Die Stones und Bob Dylan gehen immer noch jedes Jahr auf Tour. Klar sind die teilweise über 70, aber die fetzen mehr als die meiste 20-Jährige
2: today. Ja, wahrscheinlich, weil sie sich damals so viel Drogen in den Zellen eingelagert haben, dass es bis heute reicht.
1: Ja. Yeah.
0: Solltest du nicht schon längstens in der Schule sein?
2: Ja, aber ich dachte, vielleicht fährst du mich.
0: Nein. Also, wenn dieser sogenannte Heider nicht bald sich woanders einen neuen Kurort sucht, dann drehe ich durch. Wo ist eigentlich Hermine?
2: Die wollte zum Flughafen. Und die hat sich aufgedonnert, als wenn sie einen Kerl aufreißen wollte.
1: Oder sie trifft eine ihrer Verflossene.

0: Frühstück.
1: Zu spät, alte Gewohnheiten zu ändern.
0: Zu spät für eine Menge Dinge.
1: Wie magst du das, Baby? Du siehst keinen Tag älter aus.
0: Ein paar Wochen schon und immer ganz viel Spinat gegessen.

0: Nothing has changed.
1: Dave, das ist Annette. Annette, das ist Dave Rivers.
2: Hey, absolute Rockgeschichte, hallo.
3: You were so klein die letzte Mal. Let me give you a hug.
2: Ja, wow. Herzlich willkommen im Hotel Heidelberg.
3: Danke.
4: Was ist denn eigentlich der Unterschied zwischen dem Beaujolais und Bordeaux?
2: Zum einen sind das verschiedene Lagen, also Anbaugebiete. In Bordeaux, das ist im Prinzip ein schwerer Landwein. Und Beaujolais ist viel leichter und fruchtiger.
4: Aha. Und ein Chablis?
2: Das ist ein Weißwein.
4: Ich weiß noch, wie wir mit Papa an der Côte d'Azur waren.
2: Das kannst du gar nicht wissen, da warst du 3.
4: Doch. Doch, da war so ein Kellner, der konnte mit den Ohren wackeln.
2: Stimmt. Okay, seit wann hilfst du mir freiwillig und seit wann interessierst du dich für französische Weine?
4: Die lange oder die kurze Version? Tatjana macht in Paris ihr Musikstudium zu Ende und wir haben uns entschlossen, dass ich zu ihr ziehe.
2: Nach deinem Abi?
4: Nee, nächsten Monat.
2: Du willst dein Abi schmeißen?
4: Ich kann das in Paris machen, ich verliere nur ein Jahr.
2: Wie nur ein Jahr? Ey, Jeremy, entschuldige, aber das kann ich gerade echt nicht auch noch brauchen.
4: In 2 Monaten werde ich 18, dann kannst du das sowieso nicht mehr entscheiden.
2: So, jetzt sage ich dir mal was. Ich glaube nämlich, du kannst das auch nicht entscheiden, weil sonst würdest du hier nicht mit so einem Schwachsinn ankommen.
4: Schwachsinn?
2: Ich freue mich, dass ihr euch so gut versteht, aber deshalb schmeißt man doch nicht seine Zukunft weg.
4: Mama, Frankreich ist einfach Europa.
2: Oh.
4: Das ist nicht mehr so wie vor dem Krieg.
2: Oh ja, und da warten die nur auf dich.
4: Ja?
2: Hey, du kannst nicht mal Französisch.
4: Ja, das kann man ja lernen. Ich jobbe einfach ein paar Monate und mache dann drüber ein letztes Jahr.
2: Okay, das ist alles total easy, nur deine blöde Mutter macht es so kompliziert.
4: Ja. Du heiratest ja auch einfach und wie das für mich ist, ist dir doch völlig egal.
2: Sag mal, wie schräg ist das denn? Du hast gesagt, das ist okay für dich.
4: Und wenn ich mal was für mich machen will, heißt es direkt wieder, geht nicht, oder was?
2: Das heißt zumindest nicht, dass ich Hurra brülle, wenn du deine Zukunft wegschmeißen willst. Und die Flasche bleibt hier.
5: Ich habe ein Geschenk für dich.
2: Ach du, mein Bedarf an Überraschungen für heute ist echt gedeckt. Habe ich was verpasst?
5: Außer 40 Jahren Spaß, meinst du?
2: Danke.
5: Ich dachte nur, ich meine, weil das ja nicht wirklich vor deiner Zeit war und deshalb kannst du das ja auch nicht wissen. Aber dieser Mann hier war ein Star.
2: Okay. Dave Rivers, ja. Cool, okay. Warum gibst du mir das denn? Planen wir ein Dave Rivers Museum? Oder gibt es was anderes, das ich wissen sollte?
5: Oh, es gibt bestimmt eine Menge Dinge, die du wissen solltest.
4: Wie erwartet, ey. Die hat einen totalen Aufstand gemacht.
6: Aber meine Mama ist echt toll.
4: Hast du nicht gesagt, sie nervt endlos?
6: Naja, tut sie auch. Aber für sie ist es okay.
4: Das heißt, sie ist einverstanden? Dass ich bei euch in Paris einziehe, dass wir heiraten, 8 Kinder kriegen und den Rest?
6: Ich verstehe echt nicht, warum du immer so misstrauisch bist.
2: Ich bin überhaupt nicht misstrauisch, ich kenne sie einfach. Da steckt irgendein Wahnsinn dahinter.
6: Mädchen, Mama holt den vom Flughafen ab. Offenbar hatten die mal was miteinander. Ja klar, warum sonst seid ihr das ganze Zeug aufbewahrt haben? Die hat ja sogar Artikel ausgeschnitten, wie so ein Teenager.
2: Ja, das kann ja sein, aber warum schenkt sie das jetzt mir?
6: Keine Ahnung, keinen Schimmer. Das war ja auch alles schon fast ein Jahr her, bevor du geboren wurdest.
2: Das kann aber nicht sein, oder?
6: Quatsch, natürlich nicht. Papa ist dein Papa, nicht?
2: Oh, bitte sag einfach nein.
6: Natürlich nicht.
2: Sag nein.
6: Nein.
2: Nein, oder?
6: Nein, auf gar keinen Fall.
2: Ist ja furchtbar.
6: Ach, bestimmt nicht.
2: Ich will das nämlich nicht. Und ich kann das doch überhaupt gar nicht gebrauchen.
7: Frau Reuter, ich tut mir außerordentlich leid, aber...
8: Ich bitte Sie, wir waren ja sowieso fertig.
7: Das ist sehr freundlich von Ihnen. Wir holen das natürlich nächste Woche
8: nach.
7: Doch, das muss sein. Kommen Sie gut nach Hause.
2: Ja, ich weiß, ich kann ja nicht einfach reinplatzen, wie es mir passt und so weiter und so weiter.
7: Allerdings. Ich verstehe.

0: Humor hatte.
1: Solange er noch klein im Kopf war, schon.
2: Nett von dir, danke.
0: Nicht nur anschauen, essen.
2: Ja, doch.
0: Also.
1: Sicher, ja, deine Mutter und ich, wir kannten ihn.
0: Ja und? Also.
2: Du kennst sie doch. Sie hat in der Regel nichts anbrennen lassen, wie wir uns damals auszudrücken pflegten. Wer zweimal mit der oder demselben pennt, Establishment.
0: Hat dich das gar nicht gestört, dass sie auch mit anderen Männern.
2: War die sogenannte sexuelle Revolution.
1: Bevor uns zu dämmern begann, dass zwischenmenschliche Beziehungen ein klein wenig komplexer sein könnten, als wir angenommen hatten. Aber das war vor deiner Zeit.

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0: wir das nachrechnen, dann werden wir uns noch älter fühlen. Hm. Du weißt, was los ist mit mir?
1: Ja.
0: Dann weißt du auch, dass diese Familie vielleicht in absehbarer Zeit ein Stück kleiner sein könnte?
1: Komm mal, du bist doch eine Kämpfer.
0: Jedenfalls sollte das der Fall sein, dann wäre es nett von dir, wenn du dich ab und zu erkundigen würdest, wie es Annette geht. Verstehst du?
1: Versprochen.
0: Gut. Dann sollten wir doch mal fragen, ob es noch diesen alten Scotch von damals
1: gibt. Amigo. Dominic, right?
2: Ja.
1: Two shots of this 20-year-old Scotch.
2: Expensive one.
1: I don't care.
3: Ich weiß gar nicht, was.
4: Ach, danken Sie nicht mir. Sie selbst sind die Quelle Ihrer Heilung.
3: Ja.
4: Alles gut.
3: Danke.
4: Alles gut.
5: Guten Abend.
4: Frau Kramer.
5: Herr Jonas, ein kurzes Wort nur.
4: Sehr gerne.
5: Es ist ja an sich schon grenzwertig, dass Sie Ihr Zimmer zu Ihrer Praxis umfunktioniert haben. Aber wenn Sie Ihre Öffnungszeiten jetzt auch noch auf die Nacht ausdehnen, dann können Sie sich darauf einstellen, dass wir Ihre Buchung stornieren werden müssen. Dazu sagen Sie nichts?
4: Ich glaube, Sie haben Angst. Irgendetwas, das gerade geschehen ist, hat Ihnen große Angst gemacht. Falls ich in irgendeiner Form für Sie da sein kann, dann werde ich das sein.
5: Sie haben es ja wohl nicht mehr alle.

0: Aber für das Hotel ist es doch gut.
1: Was? Nein, das ist überhaupt nicht gut. Und vor allem auch rechtlich. Außerdem ist es schlicht illegal, wenn der sein Hotelzimmer als Behandlungsraum nutzt.
0: Ja gut, aber es hängt da niemand an die große Glocke.
1: Stefan, der Mann muss weg, und zwar jetzt.
2: Er kann nicht weg.
1: Wieso? Weil er vor 30 Jahren auf Ibiza mal was mit dir hatte.
2: Nein. Aus einem ganz anderen Grund. Flo wartet schon draußen. Lasst uns rausgehen.
3: Nach seinem Infarkt damals ist er ja sofort wieder zur Tagesordnung übergegangen. Als ob es sich nur um ein kleines Vivierchen gehandelt hätte.
4: Ja, aber es geht ihm doch auch wieder gut.
3: Anfangs schon. Aber dann passierten so nach und nach ein paar merkwürdige Dinge. Manchmal schien ihm ein bestimmtes Wort nicht einzufallen. Oder er erzählte mir eine Geschichte zum dritten Mal.
0: Aber wenn man älter wird, ist das doch manchmal so.
3: Irgendwann habe ich ihn darauf angesprochen, aber er wollte natürlich nichts davon hören. Am Ende war er dann doch bereit, sich noch mal durchchecken zu lassen. Euer Vater hat ein Glioblastom, einen Gehirntumor.

0: Was sagen denn die Ärzte? Es gibt doch Methoden, um...
1: Ja, natürlich. Es gibt Bestrahlungen, Chemotherapie. Die moderne Medizin hat viele, viele Wege gefunden, bei denen man sein Haar verliert, sein Gewicht, wo einem schon morgens schlecht wird. Ein Freund von mir hat das einmal mitgemacht. Er sagte, man müsse sich das so vorstellen, wie wenn man 24 Stunden am Tag in einer Autolackiererei arbeitet, allerdings ohne Schutzmaske.
0: Ich weiß, dass das hart ist, aber...
1: Sie haben auch ausgefeilte Statistiken. Die Wahrscheinlichkeit einer Heilung eines Glioblastoms durch diese Methode ist bei einem Patienten meines Alters minimal.
0: Aber man kann das operieren.
1: Kind, das Leben beginnt und endet im Krankenhaus. Mir wurden die Modalitäten eines solchen Eingriffs ausführlich erläutert. Ebenso die Risiken.
0: Du willst das nicht.
1: Ich war nie ein besonders praktisch begabter Mensch. Ich kann eine Glühbirne auswechseln. Das ist im Grunde schon alles. Ich bin jahrelang Auto gefahren und habe innerlich gebetet, nie einen Platten zu bekommen, weil ich schon bei dem Versuch, den Wagenheber anzusetzen, gescheitert wäre. Aber was ich immer konnte, war denken. Ich wache morgens auf und ich denke. Ich sehe diese Welt und etwas in mir erkennt Strukturen und Muster. Aber es muss nur eine Winzigkeit schiefgehen bei einer solchen Operation. Und dieses Ich, mein Ich, ist nicht mehr da. Und was noch da wäre, wäre ein sabbernder alter Idiot, den ihr dreimal am Tag füttern müsst.

0: Und wenn wir ihn einfach entmündigen lassen?
1: Ja, viel Spaß. Der wird dem Gutachter vermutlich den Unterschied zwischen Hegel und Schelling erklären, und zwar druckreif.
0: Aber jemand, der sich mit Händen und Füßen gegen das Einzige wehrt, was ihm vielleicht das Leben rettet.
1: Vielleicht, das ist es ja. Diese OP ist hochriskant. Und kein Neurochirurg dieser Welt wird garantieren, dass sie klappt.
2: Mensch, wir müssen doch einfach irgendwas machen. Wir können doch nicht einfach zugucken.
3: Ja, sag doch
4: auch. Ich lasse das nicht zu. Als wir klein waren, hat er sich auch immer um uns gekümmert. Und wenn wir Zahnschmerzen gehabt hätten und hätten gesagt, ich gehe nicht zum Zahnarzt, er hätte nicht einfach zugeschaut.
5: Was denkst du denn, was ich gemacht habe die ganzen letzten Wochen? Ich habe mir den Mund fusselig geredet.
1: Und deshalb holst du einen Wunderheiler ins Haus.
5: Frank Jonas ist kein Idiot. Er sagt jedem, der zu ihm kommt, klipp und klar, dass seine Fähigkeiten Grenzen haben.
1: Aber Papa glaubt doch, dass diese Sitzungen eine medizinische Behandlung ersetzen.
5: Herrgott, weil er sich an jeden Strohhalm klammert. Ich war gestern mit ihm auf dem Friedhof. Ein Grab aussuchen. Er hat einfach Angst. Aber nicht nur vor der OP, sondern auch davor, dass er uns und besonders euch danach bis an sein Lebensende zur Last fallen wird. Deshalb zieht er auch einen schnellen Abgang vor. Und er will reinen Tisch machen. Deswegen sind ja auch Dave und Frank da.
1: Was hat denn Frank damit zu tun?
6: Was?
1: Ja, und jetzt kann es auch noch sein, dass dieser Heiler mein Vater ist.
6: Ja, aber das ist doch reine Spekulation. Also, wenn du wirklich sicher sein willst, dann wird dein Vater, Günther, bestimmt bereit sein, einen von diesen Tests zu machen.
1: Inga, wie kann der mich bitten, einen Test zu machen? Der ist todkrank. Deshalb, ich muss dir das sagen. Ich kann das nicht machen mit der Hochzeit.
6: Das ist jetzt nicht dein Ernst.
1: Ingolf, als du mich gefragt hast, ob ich deine Frau werden will, da war das Wundervollste, was ich mir vorstellen kann. Aber das ist jetzt kein guter Zeitpunkt.
6: Das ist sogar ein ganz hervorragender Zeitpunkt, Annette.
1: Mein Vater kann sterben, wenn das überhaupt mein Vater ist. Jeremy will alles hinschmeißen wegen seiner Russin. Günther und Hermine, die hatten gerade mal 10 gute Jahre, bevor sie sich getrennt haben. Und deine Eltern, die hassen sich sogar. Was ist denn, wenn wir genauso werden?
6: Wir werden nicht so wie sie. Wir sind wir.
1: Ja, und genau das denken alle Paare auf dieser Welt.
6: Ich glaube, das ist nicht.
1: Was ist denn, wenn deine Mutter recht hat? Und wir uns tatsächlich was vormachen?
6: Meine Mutter hat nicht recht. Die Schnapsdrossel ist eine Giftspritze. Die hat immer schon Spaß daran gehabt, andere haben ausgestattet.
1: Du hast nichts gesagt, obwohl du es versprochen hast. Du glaubst ja selbst nicht an uns.
6: Wie kannst du sowas, Arnold? Wie kannst du
1: sowas? Sie hat gesagt, dass wir nicht glücklich werden. Und du hast nichts gesagt.
6: Oh Gott, nochmal, du kennst sie nicht. Wenn man der Kontra gibt, dann stachelt sie nur noch mehr an. Deshalb ist das Allerbeste, wenn man erst mal wartet, bis sie sich beruhigt hat.
1: Ja.
6: Ja.
1: Das hast du ja dann auch gemacht.

0: Alles in Ordnung?
1: Alles ruhig.
0: Schönen Feierabend.
1: Gute Nacht.
0: Frau Skripczuk, hab Sie gar nicht bemerkt.
2: Kennen Sie das? Dass Kinder einen wahnsinnig machen?
0: Ja, sicher. Fressen uns die Haare vom Kopf und lassen keine Gelegenheit aus, uns zu demonstrieren, dass wir ein bisschen blöd sind. Und wir lieben sie.
2: Das tun wir wirklich.
0: Ihr Deutsch ist schnell besser geworden.
2: Ich kann den Akzent ein- und ausschalten. Russischen Akzent. Sehr effektiv bei Vertragsverhandlungen.
0: Glas Wein?
2: Immer. Wir waren im Dorf 112 und jetzt leben noch 81. Die meisten von ihnen in Kiew. Sie haben nicht mehr viel, woran sie glauben oder worauf sie hoffen können. Außer, dass Tatjana es schaffen könnte.
0: Und das hat sie jetzt?
2: Nein, nein. Das ist noch ein weiter Weg. Sie hat viele Jahre der Ausbildung vor sich. Teure Jahre.
0: Ja, aber ich dachte, durch ihre Konzerte.
2: Wäre schön, aber leider nein. Das Geld für Paris, Tatjanas Schule, unser Leben, das ist nicht unser Geld. Das haben uns unsere Leute gegeben. Auch die, die nichts hatten, haben gegeben. Sie wollen Tatjana im Fernsehen sehen und wissen, dieses Mädchen, das da so wunderschön spielt, das beweist, dass vielleicht doch nicht alles vollkommen sinnlos sein könnte.
0: Jeremy hat gesagt, sie hätten nichts.

0: nichts dagegen, wenn er zu Ihnen kommt.
1: Ich habe schon Schlimmeres erlebt.
0: Aber Sie sind noch so jung.
1: Ja, das sind Sie. Aber Sie haben nur dieses eine Leben. Wie wir alle.

Ah, hör zu und hör mir gut zu, weil ich werde das nur einmal sagen. Ich habe zahllose Versuche unternommen, mit meiner Mutter Kontakt aufzunehmen, die sie aber allesamt und sonders ignoriert hat. Aber ich werde mit ihr sprechen, verlass dich drauf. Dann sagst du dir, ist alles zu viel im Moment, das verstehe ich. Aber das gehört eben auch dazu, wenn man heiratet. Dass wenn einem alles zu viel ist, man eben nicht alleine ist. Dass man weiß, da ist noch jemand. Ach so, dein Vater kann sterben. Ja, aber ich werde bei dir sein, wenn das passiert. Das wird ihn nicht wieder lebendig machen. Aber ich werde bei dir sein. Und wenn du wissen willst, ob einer von diesen Typen da dein Vater ist, dann frag sie doch!

0: Das ist aber eine Frage, die mir noch nie jemand gestellt hat.
1: Tja, gibt für alles ein erstes Mal. Und deshalb frage ich's jetzt. Waren Sie mal mit ihr zusammen? Könnten Sie mein Vater sein?
0: Das sind jetzt aber zwei verschiedene Fragen. Ja. Ja, ich habe mehrere Nächte mit Ihrer Mutter verbracht.
1: Ja, gut, dann...
0: Nein, nein, nein, warten Sie. Als ich noch ein ganz kleiner Junge war, da hatte ich einen Unfall. Dabei wurde der Samenleiter durchtrennt. Das heißt, ich kann zwar noch, ne? Sie wissen schon, aber ich bin zeugungsunfähig. Ich kann also auf keinen Fall Ihr Vater sein, Annette. Tja, Sie wissen, wie das ist. Nicht alle Wünsche gehen in Erfüllung.
1: Ja, dafür sind Sie wohl dem Leben auf andere Weise behilflich.
0: Ja, vielleicht. Ich habe mir nichts auf dieser Welt so sehr gewünscht wie ein eigenes Kind. Aber wenn ich eins hätte, dann dürfte es gerne so sein wie Sie.
2: Ingolf, ich hab dir doch gesagt, ich habe keine Zeit. Ja. Bis morgen. Das musst du schon mit deiner Mutter besprechen.
3: Ja, das kann ich nur leider nicht. Ich habe ihr bestimmt ein Dutzend Mal auf die Mailbox gesprochen. Sie hält es noch nicht mal für nötig zu antworten. Gestern habe ich versucht, sie vor eurem Haus abzupassen. Sie sieht mich, wendet den Wagen und düst weg.
2: Sie ist, wie sie ist. Immer gewesen.
3: Ja, das bin ich aber auch. Und du sitzt einfach nur daneben. Während sie gleich beim ersten Treffen der Frau, die ich liebe, eine Breitseite nach der anderen verpasst.
2: Wie junge, meinen Segen hast du doch.
3: Papa, es geht doch überhaupt nicht um ihren Segen. Ich will ihr sagen, bis hierhin und nicht weiter.
2: Da wünsche ich dir viel Glück.
3: Wo ist sie?

0: Gunther hat mich angerufen und gesagt, es wäre jetzt vielleicht ein guter Zeitpunkt.
1: Ja, aber ich... Also, wie sicher ist das denn?
0: Wir reden hier von den Crazy 70s, the Hippie Days. Sicher, das war eine Wahl von den anderen. Aber es könnte sein. So sicher ist es schon.
1: Habt ihr euch eine Weile Zeit gelassen, bis ihr dachtet, dass es ein guter Zeitpunkt ist?
0: Wir können diese Tests tun, wenn du willst. Aber wenn du nicht willst, ich kann verstehen. Ist okay.
2: Da kommt ein Mann in eine Metzgerei und sagt, ich hätte gern 2 Pfund Gehacktes. Da sagt die Metzgerin, das heißt jetzt Kilo. Da sagt der Mann, wie? Gehacktes heißt jetzt Kilo. Ach, das war immer am schönsten. Wenn ich vor Klassenarbeiten Angst hatte und nicht einschlafen konnte und du hast dich zu mir ans Bett gesetzt und hast Witze erzählt, bis ich lachen musste. Und dann hast du gesagt, es ist wichtig, dass du deinen Humor nicht verlierst und dass du immer lachen kannst.
3: Das weiß ich gar nicht mehr. Es gibt eine Menge, das ich gar nicht mehr richtig weiß.
2: Da fällt mir noch einer ein. Sitzen 3 Schielende vor dem Richter. Da fragt
3: der Junge, es ist wirklich sehr nett von dir, dass du mich auf andere Gedanken bringen willst, aber ich kann dir versichern, es wird dir nicht gelingen.
2: Na gut, dann lass uns eben richtig reden. Du hast uns immer beigebracht, dass rationales Handeln wichtig ist. Und deshalb werde ich jetzt nicht einfach daneben sitzen und zuschauen, wie du professionelle medizinische Behandlung ablehnst und dich stattdessen in die Hände von irgendeinem Wunderheiler begibst.
3: Ich bin ja deiner Meinung, diese Leute sind Scharlatane. Aber ich fühle mich wirklich besser seither.
2: Papa, du kannst von mir aus an irgendwelche UFOs glauben oder an Kornkreise. Aber nur dadurch, dass dieser Mann dir die Hand auflegt, wird sich der Tumor nicht in Luft auflösen.
3: Weißt du's? Weiß ich es?
2: Nein, das wissen wir nicht. Aber du hast nicht die Zeit, es herauszufinden, denn dieser Tumor wächst. Er wächst jetzt, in diesem Moment. Deshalb sagen die Ärzte, du musst dringend handeln.
3: Ich will mich nicht streiten mit dir.
2: Wirst du aber müssen. Ich lass dich doch nicht einfach gehen.
3: Junge, noch bin ich ja hier. Also, was sagt jetzt dieser Scheißrichter?

0: Deine Mom war die einzige Frau im gesamten Showbusiness, vor die sogar meine Manager Schiss hatte. Und der hatte vor nix und niemand Schiss. Du erinnerst sehr an sie. Aber wenn du mich fragst, ob ich dein leiblicher Vater bin, muss ich ehrlich sagen, ich weiß es nicht. Aber wenn ich wäre, wäre ich verdammt stolz, weil dann gäbe es eine tolle Sache in meinem crazy Leben, auf das ich stolz sein konnte.
1: Ja, und dann? Dann schicken Sie mir jedes Jahr zu Weihnachten eine Postkarte, oder wie?
0: Was meinst du?
1: Also, ich sehe das so. Selbst wenn irgendwelche Chemikalien sagen, dass Ihre Zellen und meine Zellen miteinander verwandt sind, so macht sie das noch lange nicht zu meinem Vater. Ein Vater, das ist was völlig anderes. Ein Vater, der macht Ihnen 13 Jahre lang jeden Morgen um 6:30 Pausenbrot. Er hilft Ihnen zu vertuschen, wenn Sie aus Versehen den Dachboden abfackeln. Ihm ist es vollkommen egal, ob Sie recht haben oder totalen Blödsinn machen, weil Sie nämlich sein Kind sind. Und weil er irgendwas ist, das nur Sie beide verbindet. Und das gibt's genau ein einziges Mal auf der ganzen Welt.
2: Ja, hallo, ich heiße Ingolf.
3: Hallo, Ingolf.
2: Ja, hallo. Und ich bin kein Alkoholiker.
4: Sogar ganz bestimmt nicht. Das Härteste, was du je getrunken hast, war ein halbes Glas Sekt. Und selbst das hat dich sofort umgehauen.
2: Das ist richtig. Ich war 7. Ich wollte mich ganz gerne zunächst mal bei Ihnen allen entschuldigen. Aber das hier ist anscheinend die einzige Möglichkeit, dich zu treffen, nachdem du alle meine Nachrichten und Anrufe einfach ignoriert hast.
4: Hast du mal über die Möglichkeit nachgedacht, dass es da einfach nichts zu sagen geben könnte?
2: Ja, habe ich. Aber ich habe dir was zu sagen.